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0: Wie hier in Oberröpplingen fand am 16. Mai eine Großübung der Katastrophenschutzeinheiten des Landkreises Mansfeld-Südharz, aufgeteilt auf einige Standorte, statt. Worum es hier auf dem Gelände der Firma Europool ging, erfuhren wir vom Sachgebietsleiter im Amt für Brand- und Katastrophenschutz des Landkreises Mansfeld-Südharz, Jörg Gericke.
1: Ja, wir sind hier bei der Firma Europool in Oberröblingen. Hier übt der Fachdienst ABC und gemeinsam mit dem Fachdienst Sonderaufgaben, mit dem BRP 50, eine Maßnahme. Aufgrund eines Ereignisses im Landkreis kam es zu verschiedenen Gefahrensituationen. Und hier auf dem Gelände, wie gesagt, übt der Fachdienst ABC. Hier ist ein Gefahrstoff ausgelaufen, der entsprechend aufgenommen werden muss. Und die Mitkameradinnen und Kameraden vom Fach der Sonderaufgaben mit dem BRP 50 entfalten hier einen Behandlungsplatz, um verletzte Personen zu betreuen. Im Weiteren gibt es heute bei dieser groß angesetzten Ausbildungsübung noch zwei weitere Standorte, wo Fachdienste des Katastrophenschutzes ihre Ausbildung und Übung durchführen. Das sind zum einen in Sandersleben-Roda im Kinderheim. Ist ein größeres Ereignis, was bewältigt werden muss. Dort ist der Brandschutz im Einsatz. Und im Bereich Roßlahn ist der Fachdienst Brandschutz West im Einsatz und übt dort gemeinsam auch mit der Höhenrettung, um dort die entsprechenden Gefahrensituationen, die dort aufgetreten sind, zu beseitigen. Das ist eine besondere Übung, dass so viele Fachdienste mit einmal üben, ist nicht alltäglich. Heute, wie gesagt, sind fast alle Fachdienste im Einsatz, bis auf die Fachdienste Wasserrettung und Sanität, Betreuungsdienst. Diese drei Fachdienste sind heute nicht mit dabei, die üben separat noch im Laufe des Jahres. Heute sind, wie gesagt, alle anderen Fachdienste hier an verschiedenen Orten im Landkreis im Einsatz, um das angenommene Szenario, eine Unwettersituation, die hier im Landkreis gewesen ist. Ja, aber erwarten uns heute viele Dinge. Zum einen ist es so, dass wir die Einheiten im vergangenen Jahr neu aufgestellt haben, zum Teil umstrukturiert haben aufgrund eines neuen Aufstellungserlasses, sodass wir hier auch erproben, inwieweit das Zusammenwirken der einzelnen Einheiten untereinander funktioniert, ob die Alarmierung funktioniert. Wie gesagt, heute kommt es darauf an, im Wesentlichen eine Ausbildung durchzuführen, aber auch Kommunikation zu üben, um hier diese neuen Strukturen zu testen, ob die so funktionieren, ob man hier eventuell auch nachsteuern müsste im Laufe der nächsten Zeit. Das ist heute so der Schwerpunkt der ganzen Geschichte. Diese Übung sollte eigentlich schon im letzten Jahr stattfinden, aber die Vorgrippe hat uns da einen Strich durch die Rechnung gemacht und deshalb machen wir das heute an diesem Wochenende.
0: Eine der zu lösenden Aufgaben

0: bestand darin, unter Vollschutz zu klären, welche Flüssigkeit bei einem Unfall ausgelaufen ist. Dazu näherten sich die Einsatzkräfte in den futuristisch anmutenden Schutzanzügen dem Unfallort. Hilfreich war in diesem Fall, dass ein Frachtbrief mit Inhaltsangabe vorhanden war. Auch auf solche Details ist bei einem Unfall zu achten. Nach ihrer Aufklärungsarbeit ging es zurück zu den anderen Kameraden, die schon mit den Mitteln zur Dekontaminierung warteten. Im Einsatz waren Feuerwehren aus dem gesamten Landkreis und den Fachdiensten Brandschutz Ost und West, dem Fachdienst ABC, im Fachdienst Führung, Unterstützung und der Höhenrettung. Zudem wurde auch die Personensuche mittels Drohne geprobt. Insgesamt übten bis zum Nachmittag 335 Einsatzkräfte mit 85 Fahrzeugen. Hier in der Rosenarena in Zangerhausen soll am 6. Juni um 19:30 Uhr die Uraufführung von Münchhausen, das Musical des Theaters Eisleben, stattfinden. Das ist im wahrsten Sinne des Wortes eine Premiere und über das Geplante informierten am 13. Mai im Rahmen eines Pressegesprächs im grünen Klassenzimmer gleich um die Ecke der Intendant des Theaters Eisleben, Frank Martin Wittmeier, Heiko Lessmann als Geschäftsführer der Rosenstadt Zangerhausen GmbH und Jan-Alexander Schröder zuständig für die Ausstattung des Stücks. Zunächst verriet Heiko Lessmann, wie es zu dieser Zusammenarbeit kam.
1: Wollen wir nicht mal was gemeinsam auf die Beine stellen? Und haben uns dann getroffen und haben überlegt, was wir machen. Und natürlich ist für unseren Landkreis, das Theater ist ja das Theater des Landkreises, und da kommen, lass uns mal eine Uraufführung in Sachsenhausen machen. Und ja, haben wir die Köpfe zusammengesteckt und haben überlegt, was wir machen können und Termin gefunden. Und ich sage, komm, wir probieren das jetzt mal, nehmen das mal nochmal auf uns und dann das mal richtig anschieben. Und ich denke mal, der aktuelle Verkauf zeigt, es wird gut werden.
0: Näher auf das Musical und seine aktuelle Bedeutung ging Herr Wittmeier ein.
2: Der Uraufführung ist ja was ganz Besonderes. Also das heißt, vielleicht, wie gesagt, aus dem Nähkästchen, man gibt ein Stück in Auftrag, das Stück ist nicht zufällig gewählt. Es ist in Molmers Wende ist Gottfried August Bürger geboren, und der ja diese Geschichten verbreitet und praktisch ediert hat, diese Episoden, diese kurzen Episoden oder Anekdoten des Baron Münchhausen. Und das ist dann, hat dann eingeschlagen wie eine Bombe eigentlich und war unglaublich erfolgreich. Und das war eigentlich der Anlass, dass ich gesagt habe, ich möchte genauso wie mit Romy Mühle an der Jukebox jetzt auch mit der Literaturwoche und als lokale Anbindung mit Poetry Slam aus eigenen Kräften, mit bestimmten Profilen in der Kooperation, möchte ich auch etwas aus der Region in diesem Theater für die Region sichtbar machen. Und Münchhausen und Gottfried August Bürger sprang mich dann quasi an. Und das ist jetzt der Plan für eine sozusagen große Unterhaltungsshow, aber schon auch mit dem Hintergrund, dass es ja in Münchhausen um Lüge und Wahrheit geht. Das ist sozusagen die Überschrift, die man nennen kann. Und wir gehen den Stoff, beziehungsweise der Autor, wir haben den Stoff so entwickelt, dass es immer die Frage ist, was behauptet man, wie verkauft man was, was kommt an. Das geht sozusagen von News und Fake News in den Social Media bis hin zu persönlicher Darstellung, bis hin zu Politik und Systemen, die Lüge bedienen, mehr oder weniger und schauen, möglichst optimal systemisch zu überleben. Also dieser ganze Hintergrund, diese ganzen Assoziationen sind Teil dieser Unterhaltungsshow.
0: Details zur Gestaltung des Bühnenbildes, das ja in Sangerhausen und in Eisleben funktionieren muss, gab dann Jan-Alexander Schröder bekannt. Diese mit großem Aufwand für das Theater Eisleben verbundene Inszenierung wird also ihre Uraufführung am 6. Juni 19:30 Uhr in der Rosenarena erleben. Die

0: Hauses zwischen Gertrudstift und Herrenhaus. Hier stand zuvor ein total maroder Kuhstall, der abgerissen wurde. Bauherrin ist die Klosterentwicklungs GmbH und Co. KG, die wie beim Pilgerhaus die Firma Buchmann Bau mit der Bauausführung beauftragte. So konnte Rainer vor der Straße am 8. Mai 2026 die Gäste zum Richtfest begrüßen.
1: Wir haben jetzt das erste vollendet, wir haben uns das zweite vorgenommen und sind, wie Sie hier sehen, wie ihr hier seht, wirklich, ich sag mal, den Rohbau haben wir fertig. Und der Rohbau fertig ist, was soll passieren, das Dach ist bald drauf. Nicht, dann werden wir das bis zum 17. November diesen Jahres, das ist mein Zielpunkt, werden wir das hier vollenden und werden somit, ich glaube, auf dem Gelände des Klosters, das Areal, was um den Klosterteich ist, dann auch baulich, glaube ich, gut instand gesetzt haben. Haben Sie genickt, Schwester? Ja, wir sind sehr stolz darauf, dass wir das tun dürfen. Und wir sind inzwischen auch 30 Kollegen im Unternehmerverband. Und viele von Ihnen sind heute hier und wollen mit uns das gemeinsam feiern und wollen eben auch, dass das hier vernünftig gelingt.
0: Dazu trug auch Schwester Katharina als Vertreterin des Klosters Helf dabei, indem sie nicht nur dem Haus, sondern auch allen Gästen und speziell dem Geschäftsführer von Buchmann Bau, Steffen Lochner, ihren Segen gab. Dieser hob sogleich zum Richtspruch an, den er wie immer selbst verfasst hatte.
2: Sagt selbst, wie lange ist es her, da war der Bauplatz öd und leer. Und eh fügt mit sicheren Verband, es wurde durch der Maurerhand ein guter Grund dazugelegt, der das Gebäude kräftig trägt. Die Wände stehen im rechten Lot, kein Balken sich zu biegen droht.
0: Am Ende erwähnte Herr Lochner noch ein besonderes Detail. So wurde, nachdem man beim Abriss des Kuhstalls einen Kinderschuh fand, ein sogenanntes Bauopfer, wieder ein Kinderschuh in das neue Gebäude verbaut, der hoffentlich Glück bringt. Nach einem Gruppenfoto hieß es dann, für ausgewählte Gäste den letzten symbolischen Nagel zu versenken. So entstehen im Erdgeschoss Gewerberäume, die bereits vermietet sind, und in den beiden Etagen darüber jeweils drei großzügige Wohnungen mit bis zu 100 Quadratmetern Wohnfläche. Während eines kleinen Rundganges zog Herr Lochner Bilanz zum bisherigen Baugeschehen und wagte einen Ausblick darauf, wie es weitergehen könnte, wobei er auch auf die aktuellen Probleme in der Baubranche einging.
3: Wir hatten dieses Jahr einen richtigen harten Winter, das muss man einfach sagen. Und dann haben wir drei Wochen Verzug gehabt, indem wir jetzt eine Woche aber aufgeholt haben. Aber 3 Wochen Verzug hatten wir. Und was jetzt die Schwierigkeit im Moment ist, ist, dass die Materialpreise, dass die explodieren exorbitant durch den Dieselpreis und alle Lieferanten und Nachunternehmer haben eben irgendwie Preissteigerungen zwischen 7% und 25% im Moment angemeldet. Und wir wissen gar nicht, wo es eigentlich hingeht. Alles sicherlich, was viel mit Diesel behaftet ist und mit Öl, ganz klar, Dämmung etc. Und deswegen haben wir auch alles schon bestellt. Die Dämmung für die Fassade steht zum Beispiel jetzt schon da. Wir hätten sie jetzt erst in 4 Wochen gebraucht, aber wir haben jetzt alles noch gekauft, ja, dass wir die Preise auch halten.
4: Jetzt sind so hohe Preise, irgendwann ist es vielleicht auch nicht mehr da.
3: Wir wissen es nicht, ja. Und was jetzt im Moment auch überhaupt nicht mehr da ist, sind KG-Rohre zum Beispiel, die sind ja auch sehr öllastig. Also wir haben Baustellen, wo wir überhaupt nicht weitermachen können, weil KG-Rohr fehlt zum Beispiel.
5: Und heißt das, dass ihr das Budget...
3: Nein, wir wollen das Budget halten. Also die Verträge, die ich gemacht habe und abgeschlossen habe, die halte ich auch. Okay. Definitiv. Dann ist die Marge eben nicht so groß, aber irgendwie müssen wir das auf jeden Fall kompensieren. Okay. Wir können das und wollen das dem Kunden nicht weitergeben.
0: Und auch im Zeitplan möchte man bleiben, betonte Herr Lochner. So soll das Gebäude also im November diesen Jahres fertiggestellt und seiner Nutzung übergeben werden.
6: Die Agentur für Aufbruch lud am 16. Mai zur Präsentation der Ergebnisse der 6. Spring School in Kurzgarage in Molmeck in Hettstedt ein. In der Werkstattwoche führten Studenten und Studentinnen der Humangeographie der Martin-Luther-Universität Halle-Wittenberg und des Kommunikationsdesigns Schwerpunkt Fotografie der Burg Giebig in Stein, Kunsthochschule Halle, Interviews und porträtierten Menschen in Eisleben, Hettstedt, Molmerswende und Mansfeld. Eine kurze Einführung.

0: Angaben von links nach rechts. Dr. Mareike Pampus und Lea Dingelmann von der Martin-Luther-Universität und Lotte Sauvin von der Burg Giebichenstein.
1: Herzlich willkommen in Kurz Garage zu unserer Ausstellung. Wir zeigen euch heute, woran wir jetzt die letzte Woche gearbeitet haben. Wir, das sind 12 Studierende von der Martin-Luther-Universität in Halle und von der Kunsthochschule Burg Giebichenstein in Halle. Und wir haben hier eine Woche lang nebenan gewohnt und 14 Interviews mit Menschen aus der Region geführt und Fotos gemacht. Sind bei Wind und Wetter durch die Region hier geradelt und zeigen euch das Ergebnis heute hier. Wir freuen uns, vielleicht im Laufe der nächsten Stunden mit euch in den Austausch zu treten über die Ausstellung. Und es liegt auch ein Gästebuch drin, in das ihr gerne eure Gedanken oder Feedback zur Ausstellung schreiben könnt.
2: Und diese ganze Idee ist ein Projekt der Agentur für Aufbruch. Wir machen das jetzt mittlerweile schon im 6. Jahr, kommen wir immer wieder her, wohnen immer wieder eine Woche gemeinsam mit den Studierenden hier auf der Mollmecker Straße. Und im Prinzip ist das sogar die Keimstelle für die Agentur für Aufbruch. Also diese Kooperation ist entstanden aus Werkleitz und aus dem Institut für Strukturwandel und Nachhaltigkeit der Martin-Luther-Universität. Ich selber bin Dozentin an der MLU und wir haben damals angefangen, hier vor Ort mit den Menschen in der Region einfach ins Gespräch zu kommen und haben dann daraus dieses Lehrformat entwickelt und machen das seitdem jedes Jahr. Es steht jedes Jahr unter einem anderen Jahresthema. Letztes Jahr war es Wasser und Boden, davor Energie und Netze. Dieses Jahr stand es die ganze Spring School unter dem Thema Generationen.
0: Dann bestand die Möglichkeit, die Arbeiten in Augenschein zu nehmen. Hier war auch Gelegenheit, mit den Beteiligten ins Gespräch zu kommen und mehr über den gemeinsamen Prozess des Entstehens der Werke zu erfahren. Die diesjährige Spring School wird sich vom 3. bis 12. Juli in Halle beim Werkleitz-Festival früher oder später in der großen Ulrichstraße 13 bis 15 präsentieren. In diesem Rahmen finden weitere Veranstaltungen der Agentur für Aufbruch zum Jahresthema Generationen statt. Trotz 11 Grad Luft und 13 Grad Wassertemperatur bei ständig wechselnden Lichtverhältnissen waren der Geschäftsführer der Kommunalen Bädergesellschaft Sangerhausen MbH, Herr Wüstemann, und der Leiter Bäder, Herr Scherbe, nicht allein anlässlich der Saisoneröffnung im Sangerhäuser Freibad. Einige Unerschrockene ließen es sich nicht nehmen, das Bad schon am Eröffnungstag in Besitz zu nehmen. Wir nutzten die Gelegenheit zu einem kurzen Gespräch mit dem Leiter Bäder der Kommunalen Bädergesellschaft Sangerhausen MbH, Nico Scherbe.
3: Heute beginnt unsere Freibadsaison 2026 hier bei uns im Stadtbad Sangerhausen. Wir haben ab sofort jeden Tag geöffnet, in der Woche ab 14 Uhr und an den Wochenenden ab 10 Uhr. Und ab dem 15. Juni geht es dann jeden Tag ab 10 Uhr hier bei uns los im Stadtbad Sangerhausen. Wir sind mit unseren umfangreichen Sanierungsmaßnahmen hier im Bad vollständig abgeschlossen. Das heißt, alle Becken, unser Sprungbecken, Schwimmerbecken, Nichtschwimmerbecken, unsere 45 Meter Edelstahlrutsche stehen zur Verfügung und können von jedem genutzt werden. Unsere Preise sind relativ günstig, aus unserer Sicht. Unsere Preise betragen 3 Euro für die Tageskarte für Kinder bis 17 Jahre und 5 Euro für die Tageskarte für Erwachsene ab 18 Jahre.
0: Na, dann ist ja alles vorbereitet für erholsame und erlebnisreiche Tage in der kommenden Freibadsaison. In den nächsten Tagen sollte es ja auch deutlich wärmer werden. Außerdem zeigte sich schon an diesem ersten Tag die Sonne und machte deutlich, was für eine schöne Anlage das Freibad Sangerhausen ist. In Helmsdorf wurde am 18. Mai mit einem symbolischen Spatenstich der Startschuss für die dritte Ausbaustufe im Breitbandausbau im Landkreis Mansfeld-Südharz gegeben. Der Bürgermeister von Gerbstedt, Herr Döring, begrüßte dazu die Anwesenden und übergab das Wort an Landrat André Schröder.
4: Ich freue mich wirklich sehr, das war bestes Wetter bestellt natürlich, unser heute hier eintreffen. Wir wissen ja, dass wir eine politische Begründung haben, den Breitbandausbau auch tatsächlich mit Steuermitteln zu begleiten. weil das Internet nun mal die wichtigste Informationsquelle für die Menschen geworden ist, über viele Jahre schon. Und natürlich wir auch neben dem eigenwirtschaftlichen Ausbau mit starken Partnern wie der Telekom auch mit Fördermitteln etwas tun müssen, damit wir diese flächendeckende Versorgung mit schnellen Internetverbindungen machen können und begleiten können. Der Landkreis hat hier eine koordinierende Aufgabe übernommen für seine Städte und Gemeinden. Wir haben verschiedene Ausbaustufen. Die erste, zweite, dritte, für die vierte sind jetzt Fördermittel auch schon bereitgestellt und zugesagt. Die erste und zweite ist abgeschlossen. Die dritte beginnen wir heute hier. Also es eilt sich ein. Wenn man 99% Haushaltsabdeckung liest, dann meint das die Internetverbindung mit bis zu oder über 100 Mbit pro Sekunde. Aber stabiles Internet, das ist in der heutigen Zeit halt auch Gigabit-Tempo.
0: Er ging darauf ein, was bisher auf diesem Gebiet erreicht wurde und welche Ziele im Ausbau noch bis Ende 2028 erreicht werden sollen. Der Konzernbevollmächtigte der Telekom Region Ost, Axel Wenske, erläuterte dann, was inhaltlich mit der dritten Ausbaustufe erreicht werden soll. Die Bauarbeiten für das neue geförderte Glasfasernetz beginnen in Gerbstedt. Insgesamt umfasst die Fördermaßnahme rund 5.400 Haushalte in den Kommunen Südharz, Sangerhausen, Allstedt, Berger, Blankenheim, Mansfeld, Arnstein, Hettstedt, Gerbstedt, Lutherstadt, Eisleben und Seegebiet Mansfelder Land. Das neue Glasfasernetz ermöglicht deutlich höhere Geschwindigkeiten bis zu 1000 Megabit pro Sekunde. Mit dem neuen Glasfaseranschluss sei das heimische WLAN so stabil und zuverlässig, dass mehrere Personen gleichzeitig digital lernen und arbeiten, surfen, streamen und spielen können. Schon heute hätte jeder Haushalt durchschnittlich mehr als 10 internetfähige Geräte, Tendenz steigend. Auch Betriebe und Selbstständige können damit auf die stetig wachsenden digitalen Anforderungen flexibel reagieren. Wer seine Zustimmung für den Hausanschluss seiner Immobilie bisher nicht gegeben hat, könne das jetzt nachholen. Sonst kommt die Glasfaser nicht ins Haus, sondern führt lediglich daran vorbei. Um den Anschluss dann zu nutzen, muss ein Glasfasertarif gebucht werden. Auch Theo Sturkramp, Leiterreferat Digitale Infrastruktur, Breitbandversorgung, Post- und Telekommunikation, war vor Ort und freute sich, dass die nächste Ausbaustufe umgesetzt werden kann. Den symbolischen Spatenstich führten dann Herr Wenske, Herr Döring, Herr Schröder sowie die Bürgermeisterin der Stadt Arnstein, Frau Klaus, und Frau Anderer von der Arconium GmbH durch. Beim Ausbau arbeiten der Landkreis und die Telekom eng zusammen. Transparenz und professionelles Baustellenmanagement seien dabei oberstes Gebot. Um die Beeinträchtigung für die Anwohner so gering wie möglich zu halten, wird in einzelnen Bauabschnitten vorgegangen.

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0: Am 16. und 17. Mai fand das nunmehr 60. Schlossparkturnier des Reit- und Fahrvereins Helmsdorf-Gerbstedt statt. Ein buntes Programm, sowohl im Springen als auch im Dressurreitsport, wartete auf die vielen Besucher. Bei diesem Ereignis nicht wegzudenken, Jürgen Laue, Vorsitzender des Reit- und Fahrvereins Helmsdorf-Gerbstedt e.V., der das Turnier von Anfang an prägte. Wir sprachen mit dem Ehrenvorsitzenden des Reitsportverbandes Sachsen-Anhalt.
1: Hier ist unser Reitturnier, jährliches Reitturnier. Und dieses Jahr haben wir die besondere Sache, dass wir 60 Jahre hintereinander Turnier mit einer Unterbrechung, einmal das Jahr nach der Wende, ansonsten jedes Jahr ein Reitturnier machen mit Springprüfungen, mit Dressurprüfungen. Und auch schon Meister, aber mit viel, auch ein bisschen Erfahrung mittlerweile, wie man so ein Turnier macht, um mit den Gegebenheiten klarzukommen. Am Freitag hatten wir hier ein Unwetter, dass wir fast dachten, wir können unser Turnier nicht so durchführen, wie wir wollten. Aber mit viel Enthusiasmus und Einfühlsamkeit der Mitglieder des Vereins, die alle mit zur Sache stehen, ist uns das, glaube ich, bis jetzt ganz gut gelungen. Und so wie das Wetter heute aussieht, wird es auch noch wärmer, sodass wir einen schönen Nachmittag hier erleben können. Für das Speisen und Getränke ist gesorgt und guten Sport. Und das ist uns ganz wichtig, dass unsere Reiterinnen und Reiter, die hier starten, egal in welchen Prüfungen, dass die Spaß haben an der Sache, dass es unseren Pferden gut geht, dass die Bedingungen ordentlich sind. Ich denke, das sollte uns hier liegen. Wir erwarten auch noch hohen Besuch heute. Und ja, ich denke mal, dass uns noch ein bisschen Kultur noch gut tut. Die Jagdhornbläser kommen und wir machen noch ein paar Sachen. Wie gesagt, die so ein bisschen Überraschungen. Ordentliche Ehrenpreise haben wir, sodass die Sportler auch motiviert sind, den Reitsport zu präsentieren. Und na, ich sag mal, dass wir hier schon unser Landesniveau demonstrieren. Von Prüfungen von den kleinsten, den Vierzüge-Wettbewerb, bis hin zu den Erfahrenen, die im S-Springen, also schwere Klasse, die auch international so in etwa ausgeschrieben sind, hier ihr Können demonstrieren können.
0: Wir fragten auch nach dem Beginn seines Wirkens für den Pferdesport.
1: Also ich bin 67 hierher gekommen, nach Gerbstedt, beruflich und auch ehelich und dort Fuß gefasst habe. An und für sich wollte ich mal nach Mecklenburg, aber das hat sich damals alles so ergeben. Und bin hier auch bei den Pferden gelandet. An und für sich war mein Ziel so Jäger und Jagdgesellschaft und so wieder. Aber da waren mir die politischen Bedingungen, die man erfüllen musste in dieser Zeit, das war mir nicht so willkommen. Und da habe ich mir ein Pferd gekauft. Und seitdem, seit 1967, bin ich im Pferdesport und bin hier im Verein gelandet. Und wir haben hier viel an dem Platz gemacht. Das ist alles eine Sache, die von den Vereinsmitgliedern, von den Gründungsmitgliedern in die Welt gerufen wurde und im die, sag ich mal, die landwirtschaftliche

0: Basis und diese LPG, die dahinter war. Dort waren die Leute dem Pferdezucht und Pferdesport sehr gut getan, hat uns gut getan, so dass die uns unterstützt haben. Und wir heute eine Anlage haben, die oft beneidet wird, das schöne Grün, die Natur. Und wir brauchen in keine grüne Partei zu gehen. Wir haben es hier auf dem Platz und denke schon, das ist eine schöne Sache. Und wir haben das immer ein bisschen weitergeführt. Man sieht das an den, wir haben dieses Jahr wieder Umrandungen, die Hindernisse und auch diese Platzregulierung, die da hinten, dieser Hang, die wurde mit Fördermitteln, gab es ein Programm, ein Städteprogramm, das haben wir genutzt, aber es gehören da auch Eigenmittel dazu. Und diese Eigenmittel haben wir alle selber erarbeitet, uns erkämpft. Und somit kann man auch mal Sachen umsetzen, die gewollt sind und die wir auch wollen. Und es ist uns gelungen.
1: Währenddessen fanden nebenan auf der entsprechenden Anlage Dressurübungen statt. Hier ein Eindruck von der Übung von Jeanette Klaus. Die Bürgermeisterin der Stadt Arnstein trat für den Reit- und Fahrverein Arnstein-Welpsleben an. Dieser Wettbewerb zählte als Wertung für den Elisabeth-Rabe-Gedächtnispreis, eine der wichtigsten Ehrungen anlässlich dieses Turnieres. Wie Frau Klaus abschnitt, dazu später mehr. Beim Dressurreiten geht es darum, die natürlichen Veranlagungen des Pferdes durch gymnastische Übungen zu fördern und zu verfeinern. Es geht darum, dass das Pferd auf minimale Signale hin zum exakten Ausführen einer bestimmten Aufgabe veranlasst werden kann. Zuschauermagnet natürlich die vielen Springpferdeprüfungen, wie hier in der Klasse M. Die Hindernisse sind 1,20 Meter hoch. Im Bild Tino Bode vom Reitverein am Geiseltalsee Bronze Bedra e.V. Hier auf Monte Carlo 73. Er trat dann noch einmal mit Golden D4 an und mit diesem Pferd holte er sich den Sieg. In diesen Bildern schön zu sehen, wie die Prüfungen abliefen. So gab es jede Menge Wettbewerbe in den unterschiedlichsten Schwierigkeitsgraden, die bei der gezeigten Harmonie zwischen Mensch und Tier die Besucher begeisterten. Natürlich gab es so jede Menge Siegerehrungen. Am Mikrofon begleitet von Herrn Sporreiter, dem Vorsitzenden des Reit- und Fahrvereins Westdorf-Aschersleben, der auch die fachgerechte Moderation des Turnieres übernahm. Hierbei zeigte sich, wie viele Unterstützer und Sponsoren dieses sportliche Großereignis erst ermöglichten. So gab es jede Menge Preisstifter für die einzelnen Prüfungen. Gerade wurde der Sieg von Tino Bode verkündet.
2: Auf dem zweiten Rang die Programmnummer 385, Ocker Wango. Harald Schick für den Reitverein Schwittersdorf mit der Wertnote 8,2. Und da gibt es einen Gutschein von Carobina Equestrien und einmal Äpfel. Äpfel von der Agrargenossenschaft Helmsdorf. Aus der Region für die Region. Der dritte Rang geht an die Programmnummer 250, Cesaria T. Skadi Trümper für den Reit- und Fahrverein Schloss Klosterode mit der Wertnote 8,1. Und da haben wir einmal einen Gutschein von Carobina Equestrien. Herzlichen Dank dorthin.
1: Ein Höhepunkt, die Verleihung des Elisabeth-Rabe-Gedächtnispreises.
2: Der Gedächtnispreis für Elisabeth Rabe wurde initiiert von Katrin Berger, Ute Belitz, Evi Marx, Dr. Susanne Schon, Annette Zimmermann, Romina Eitner und Susanne Ludenia. All diese genannten Namen waren Freundinnen von der leider 2017 im März verstorbenen Elisabeth Rabe. Elisabeth Rabe war eine Pferdefrau. Im Ehrenamt, im Hobby, Eine Ehre, eine Pferdefrau mit viel Herz für ihre Vierbeiner. Deshalb haben sich die Genannten entschlossen, einen Gedächtnispreis zu stiften. Sieger in 2026 ist Caroline Jäger mit ihrem Pferd Samiro und der Summe 13,6 für den gastgebenden Helmsdorfer Reit- und Fahrverein Helmsdorf Gerbstedt. Und da ist die Präsentationsdecke auch bereits aufgelegt. Und das wäre zweifelsohne ganz im Sinne von Elisabeth Rabe, dass dann dieser Preis auch noch bei ihrem Heimatverein bleibt. Katrin Berger, Frau Dr. Susanne Schon, Susanne Ludenia, der zweite Rang geht an Annalena Wedler vom Reit- und Fahrverein Helmsdorf-Gerbstedt mit Frieda for Jazz, 11,7. Und der dritte Rang für Jeanette Klaus vom Reit- und Fahrverein Arnstein-Welbsleben mit Bemin und 11,6, also ganz knapp hier im Ergebnis.
1: Wie erwähnt, wurden ja im Rahmen des Schlossparkturniers die unterschiedlichsten Leistungsniveaus bewertet und für die ganz Kleinen gab es einen Führzügelwettbewerb, wo sie im wahrsten Sinne des Wortes gemeinsam mit ihren Tieren die ersten Schritte im Turniersport machen konnten. Zur Auflockerung gab es immer wieder kleinere kulturelle Beiträge, wie gleich zu hören Jeanette Köhler von den Barbarossa Pipes and Drums.

Dann erschien der von Herrn Laue angekündigte prominente Gast, begrüßt vom Gabstädter Bürgermeister Herrn Döring, betrat Ministerpräsident Sven Schulze das Turniergelände. Er hatte im vorigen Jahr beim Schlossparkturnier versprochen, auch 2026 dabei zu sein. Selbstverständlich liefen die Wettkämpfe und Prüfungen weiter, und als dann die Punktespringprüfung Klasse L beendet war, nahm der Ministerpräsident an der Siegerehrung teil. Gewinner hier Kai Körber aus Osterweddigen, vor Jens Schmidt aus Ringleben und dem Querfurter Frank Blödner. Danach setzten die Heiligenthaler Jagdhornbläser musikalische Akzente.

0: Vielen Dank.
1: Selbstverständlich wandte sich Herr Lauer an die vielen Turnierbesucher.
0: 60 Jahre Reitturnier in Heiligenthal, in Hemsdorf. Viel Tradition, viel Arbeit, aber auch viel Freude haben wir in den 60 Jahren der Bundesturnier erlebt. Ich denke bloß an das berühmte Barspringen in den ersten Jahren. Die waren mit zwei Pferden zur gleichen Zeit über ein Hindernis und das noch nach Fehler und Zeit. Also wir haben hier schon alle Sachen gemacht. Wir haben Ringreiten gemacht und alles. Und ich muss wirklich sagen, heute ist der Tag nach 60 Jahren, wo man den Gründern und den Mitarbeitern und auch der Bevölkerung von Hemsdorf recht herzlichen Dank sagen muss für die Unterstützung, die Erlaubnis. Alle haben angepasst und das ist wirklich so, wie man sich das früher gedacht hat. Ehrenamt wurde hier belohnt.
1: Bevor der Ministerpräsident ein kurzes Grußwort hielt, wurden 10 Friedenstauben freigelassen.
2: Herr Lauer, ich möchte mich erstmal bei Ihnen bedanken. Sie werden in diesem Jahr 80 Jahre alt. Und das gibt mit Sicherheit eine große Feier, aber auch viel schöner ist es, wie viele Menschen heute hier wieder sind. Sie sind seit 60 Jahren jetzt hier dieses Turnier, was über Sachsen-Anhaltsgrenzen hinaus bekannt ist. Und wenn heute in Hamburg oder irgendwo anders in Wiesbaden über Pferdesport gesprochen wird, dann wird auch über Hemsdorf gesprochen. Und das finde ich wirklich klasse. Das ist eine Auszeichnung für unser Bundesland, das ist eine Auszeichnung für Sachsen-Anhalt, die, glaube ich, einen großen Applaus verdient hat. Und ich wünsche mir, dass dieses Turnier nicht nur hier für Hemsdorf, für Gerbstedt, für Sachsen-Anhalt, sondern insgesamt für Deutschland auch lange weiter existiert. Und möchte Ihnen da gerne mal Unterstützung zu anbieten. Das war alles das, was wir als Land machen können. Vieles ist nicht, aber ein bisschen was können wir tun, dass wir das gerne machen. Vielen Dank, dass Sie dabei sind. Vielen Dank, dass es ein tolles Turnier wieder ist. Und ich wünsche mir, dass wir das in den nächsten Jahren so weitermachen. Wir feiern dann erstmal Ihren 80. Geburtstag. Und dann können Sie noch 20 Jahre, ziehen Sie das noch durch. Ne? Okay, sagt er. Also vielen Dank und das ist noch ein schönes Turnier heute. Vielen Dank.
1: Und so nahm das 60. Schlossparkturnier Hemsdorf seinen erfolgreichen Verlauf und machte Lust auf die nächste Auflage im kommenden Jahr.
3: Die Fußballweltmeisterschaft startet in wenigen Wochen. Was könnte da fußballbegeisterte Kids mehr in Stimmung bringen als ein Fußballturnier? Ein Stadtwerkeverbund bestehend aus den Stadtwerken Aschersleben, Bernburg, Bitterfeld-Wolfen, Eisleben, Hettstedt und Sangerhausen veranstaltet aus diesem Grund zum wiederholten Mal den Energy Cup. Dabei treten aus den genannten Regionen Schulmannschaften gegeneinander an, um den Sieger zum Finale nach Aschersleben zu entsenden. Der Vorentscheid in Hettstedt fand am 11. Mai statt. Regenbedingt wurde das Turnier kurzerhand in die Druschbar-Sporthalle verlegt. 4 Mannschaften der Grundschulen Novalis, Am Markt, der Evangelischen und der Grundschule Mansfeld hatten sich zum Turnier angemeldet und waren hochmotiviert angereist. Dabei wurde zunächst im System jeder gegen jeden gespielt. In den Vorrunden zeigte sich schon großer Ehrgeiz bei den Kids, den größten der 4 Pokale zu ergattern. Doch stand das Fair Play immer im Vordergrund. Der gesteckte Zeitplan beim Turnier ging gut auf. Pünktlich zur Mittagszeit waren die Vorrunden beendet und es gab erst einmal eine kleine Stärkung für alle Aktiven. Oliver Strotzig, Leiter Projekte und Innovationen bei den Stadtwerken Hettstedt, fokussierte im Interview die Angebote für die Kids, die das Fußballturnier komplettierten.
4: Natürlich haben wir für Verpflegung gesorgt, wir haben für den medizinischen Notfall gesorgt. Wir haben aber auch natürlich zwischen den Spielpausen und für die nicht spielenden Mannschaften immer ein bisschen Action. Wir haben den Bogenschießverein von Hedgehead hier mit am Start, wir haben die Feuerwehr am Start und wir haben natürlich auch die Polizei mit jeweils einer Station vor Ort, wo man Glücksrad drehen kann, wo man sich auch einen Feuerwehrwagen anschauen kann etc. Wettertechnisch muss ich leider sagen, mussten wir natürlich ein bisschen improvisieren. Es war ursprünglich natürlich als Freiveranstaltung geplant. Durch den Regen, durch die Regenansage sind wir jetzt hier in der Duschbarhalle. Wir haben es gemanagt bekommen, das hat alles super geklappt. Die Kinder spielen, die haben Spaß, man hört's und das ist das Allerwichtigste.
3: Ein Dreh am Glücksrad bei der Polizei, die Besichtigung eines Einsatzwagens bei der Feuerwehr oder das Ausprobieren mit Pfeil und Bogen machten also den Energy Cup zu einem kleinen Erlebnis. Doch das Wichtigste blieb natürlich der Fußball. Nach den Vorrunden kämpften um Platz 3 die evangelische Grundschule Martin Luther und die Grundschule Mansfeld. Die Kids der Grundschule Mansfeld hatten etwas mehr Torglück und sicherten sich den dritten Platz. Im Vorrundenfinale standen die Grundschule am Markt und die Novalis-Grundschule. Mit starken Spielzügen und der Unterstützung des mitgereisten Fanblocks konnte sich die Novalis-Grundschule souverän als Sieger durchsetzen. Die Freude, das Ticket für das Finale in Aschersleben gelöst zu haben, war sichtlich groß. Bleibt uns, der Mannschaft, die Daumen zu drücken für eine gute Platzierung im Finale am 10. Juni.

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0: Wie hier in Oberröpplingen fand am 16. Mai eine Großübung der Katastrophenschutzeinheiten des Landkreises Mansfeld-Südharz, aufgeteilt auf einige Standorte, statt. Worum es hier auf dem Gelände der Firma Europool ging, erfuhren wir vom Sachgebietsleiter im Amt für Brand- und Katastrophenschutz des Landkreises Mansfeld-Südharz, Jörg Gericke.
1: Ja, wir sind hier bei der Firma Europool in Oberröblingen. Hier übt der Fachdienst ABC und gemeinsam mit dem Fachdienst Sonderaufgaben, mit dem BRB 50, eine Maßnahme. Aufgrund eines Ereignisses im Landkreis kam es zu verschiedenen Gefahrensituationen. Und hier auf dem Gelände, wie gesagt, übt der Fachdienst ABC. Hier ist ein Gefahrstoff ausgelaufen, der entsprechend aufgenommen werden muss. Und die Mitkameradinnen und Kameraden vom Fach der Sonderaufgaben mit dem BRB 50 entfalten hier einen Behandlungsplatz, um verletzte Personen zu betreuen. Im Weiteren gibt es heute bei dieser groß angesetzten Ausbildungsübung noch zwei weitere Standorte, wo Fachdienste des Katastrophenschutzes ihre Ausbildung und Übungen durchführen. Das sind zum einen in Sandersleben-Roda im Kinderheim. Ist ein größeres Ereignis, was bewältigt werden muss. Dort ist der Brandschutz im Einsatz. Und im Bereich Roßlahn ist der Fachdienst Brandschutz West im Einsatz und übt dort gemeinsam auch mit der Höhenrettung, um dort die entsprechenden Gefahrensituationen, die dort aufgetreten sind, zu beseitigen. Das ist eine besondere Übung, dass so viele Fachdienste mit einmal üben, ist nicht alltäglich. Heute, wie gesagt, sind fast alle Fachdienste im Einsatz, bis auf die Fachdienste Wasserrettung und Sanität, Betreuungsdienst. Diese drei Fachdienste sind heute nicht mit dabei, die üben separat noch im Laufe des Jahres. Heute sind, wie gesagt, alle anderen Fachdienste hier an verschiedenen Orten im Landkreis im Einsatz, um das angenommene Szenario, eine Unwettersituation, die hier im Landkreis gewesen ist. Ja, aber wir erwarten uns heute viele Dinge. Zum einen ist es so, dass wir die Einheiten im vergangenen Jahr neu aufgestellt haben, zum Teil.

0: umstrukturiert haben aufgrund eines neuen Aufstellungserlasses, sodass wir hier auch erproben, inwieweit das Zusammenwirken der einzelnen Einheiten untereinander funktioniert, ob die Alarmierung funktioniert. Wie gesagt, heute kommt es darauf an, im Wesentlichen eine Ausbildung durchzuführen, aber auch Kommunikation zu üben, um hier diese neuen Strukturen zu testen, ob die so funktionieren, ob man hier eventuell auch nachsteuern müsste im Laufe der nächsten Zeit. Das ist heute so der Schwerpunkt der ganzen Geschichte. Diese Übung sollte eigentlich schon im letzten Jahr stattfinden, aber die Vogelgrippe hat uns da einen Strich durch die Rechnung gemacht und deshalb machen wir das heute an diesem Wochenende.
1: Eine der zu lösenden Aufgaben bestand darin, unter Vollschutz zu klären, welche Flüssigkeit bei einem Unfall ausgelaufen ist. Dazu näherten sich die Einsatzkräfte in den futuristisch anmutenden Schutzanzügen dem Unfallort. Hilfreich war in diesem Fall, dass ein Frachtbrief mit Inhaltsangabe vorhanden war. Auch auf solche Details ist bei einem Unfall zu achten. Nach ihrer Aufklärungsarbeit ging es zurück zu den anderen Kameraden, die schon mit den Mitteln zur Dekontaminierung warteten. Im Einsatz waren Feuerwehren aus dem gesamten Landkreis und den Fachdiensten Brandschutz Ost und West, dem Fachdienst ABC, im Fachdienst Führung, Unterstützung und der Höhenrettung. Zudem wurde auch die Personensuche mittels Drohne geprobt. Insgesamt übten bis zum Nachmittag 335 Einsatzkräfte mit 85 Fahrzeugen. Hier in der Rosenarena in Zangerhausen soll am 6. Juni um 19.30 Uhr die Uraufführung von Münchhausen, das Musical des Theaters Eisleben, stattfinden. Das ist im wahrsten Sinne des Wortes eine Premiere und über das Geplante informierten am 13. Mai im Rahmen eines Pressegesprächs im grünen Klassenzimmer gleich um die Ecke der Intendant des Theaters Eisleben, Frank Martin Wittmeier, Heiko Lessmann als Geschäftsführer der Rosenstadt Zangerhausen GmbH und Jan-Alexander Schröder zuständig für die Ausstattung des Stücks. Zunächst verriet Heiko Lessmann, wie es zu dieser Zusammenarbeit kam.
2: Wollen wir nicht mal was gemeinsam auf die Beine stellen? Und haben uns dann getroffen und haben überlegt, was wir machen. Und natürlich ist für unseren Landkreis, das Theater ist ja das Theater des Landkreises, und da kommen, lass uns mal eine Uraufführung in Sangerhausen machen. Und ja, haben wir uns die Köpfe zusammengesteckt und haben überlegt, was wir machen können und Termin gefunden. Und ich sage, komm, wir probieren das jetzt mal, nehmen das mal nochmal auf uns und dann das mal richtig anschieben. Und ich denke mal, der aktuelle Verkauf zeigt, es wird gut werden.
1: Näher auf das Musical und seine aktuelle Bedeutung ging Herr Wittmeier ein.
3: Die Uraufführung ist ja was ganz Besonderes. Also das heißt, vielleicht, wie gesagt, aus dem Nähkästchen, man gibt ein Stück in Auftrag. Das Stück ist nicht zufällig gewählt. Es ist in Molmers Wende ist Gottfried August Bürger geboren, und der ja diese Geschichten verbreitet praktisch ediert hat, diese Episoden, diese kurzen Episoden oder Anekdoten des Baron Münchhausen. Und das ist dann, hat dann eingeschlagen wie eine Bombe eigentlich und war unglaublich erfolgreich. Und das war eigentlich der Anlass, dass ich gesagt habe, ich möchte genauso wie mit Romy Mühle an der Jukebox jetzt mit der Literaturwoche und als lokale Anbindung mit Poetry Slam aus eigenen Kräften, mit bestimmten Profilen in der Kooperation, möchte ich auch etwas aus der Region in diesem Theater für die Region sichtbar machen. Und Münchhausen und Gottfried August Bürger sprangen mich dann quasi an. Und das ist jetzt der Plan für eine sozusagen große Unterhaltungsshow, aber schon auch mit dem Hintergrund, dass es ja in Münchhausen um Lüge und Wahrheit geht. Das ist sozusagen die Überschrift, die man nennen kann. Und wir gehen den Stoff, beziehungsweise der Autor, wir haben den Stoff so entwickelt, dass es immer die Frage ist, was behauptet man, wie verkauft man was, was kommt an. Das geht sozusagen von News und Fake News in den Social Media bis hin zu persönlicher Darstellung bis hin zu Politik und Systemen, die Lüge bedienen, mehr oder weniger, und schauen, möglichst optimal systemisch zu überleben. Also dieser ganze Hintergrund, diese ganzen Assoziationen sind Teil dieser Unterhaltungsshow.
1: Details zur Gestaltung des Bühnenbildes, dass Fernsangerhausen und ein Eisleben funktionieren muss, gab dann Jan-Alexander Schröder bekannt. Diese mit großem Aufwand für das Theater Eisleben verbundene Inszenierung wird also ihre Uraufführung am 6. Juni 19.30 Uhr in der Rosenarena erleben. Die Premiere wird dann am 19. Juni ebenfalls um 19.30 Uhr auf der großen Bühne des Theaters stattfinden. Karten für diese außergewöhnlichen Veranstaltungen gibt es sowohl über die bekannten Vorverkaufswege des Theaters als auch über die Touristinformation Sangerhausen. Damit sind alle Voraussetzungen für gleich zwei außergewöhnliche Theaterereignisse im Juni gegeben.
4: Nach der Fertigstellung des Ersatzneubaus für das alte Pilgerhaus im November 2024 ging der Unternehmerverband Mansfeld-Südharz Wirtschaftsregion A38 nun das zweite Großprojekt auf dem Gelände des Klosters Helfter an, den Bau eines Wohn- und Geschäftshauses zwischen Gertrud Stift und Herrenhaus. Hier stand zuvor ein total maroder Kuhstall, der abgerissen

0: Haben Sie genickt, Schwester? Ja, wir sind sehr stolz darauf, dass wir das tun dürfen. Und wir sind inzwischen auch 30 Kollegen im Unternehmerverband. Und viele von Ihnen sind heute hier und wollen mit uns das gemeinsam feiern und wollen eben auch, dass das hier vernünftig gelingt.
1: Dazu trug auch Schwester Katharina als Vertreterin des Klosters Helf dabei, indem sie nicht nur dem Haus, sondern auch allen Gästen und speziell dem Geschäftsführer von Buchmannbau Steffen Lochner ihren Segen gab. Dieser hob sogleich zum Richtspruch an, den er wie immer selbst verfasst hatte.
2: Sagt selbst, wie lange ist es her, da war der Bauplatz öd und leer. Und eh sich's mancher dann versah, steht schon das Haus gerichtet da. Fügt mit, sicheren Verband, es wurde durch der Maurerhand ein guter Grund dazugelegt, der das Gebäude kräftig trägt. Die Wände stehen im rechten Lot, kein Balken sich zu biegen droht.
1: Am Ende erwähnte Herr Lochner noch ein besonderes Detail. So wurde, nachdem man beim Abriss des Kuhstalls einen Kinderschuh fand, ein sogenanntes Bauopfer, wieder ein Kinderschuh in das neue Gebäude verbaut, der hoffentlich Glück bringt. Nach einem Gruppenfoto hieß es dann, für ausgewählte Gäste den letzten symbolischen Nagel zu versenken. So entstehen im Erdgeschoss Gewerberäume, die bereits vermietet sind, und in den beiden Etagen darüber jeweils 3 großzügige Wohnungen mit bis zu 100 Quadratmetern Wohnfläche. Während eines kleinen Rundganges zog Herr Lochner Bilanz zum bisherigen Baugeschehen und wagte einen Ausblick darauf, wie es weitergehen könnte, wobei er auch auf die aktuellen Probleme in der Baubranche einging.
3: Wir hatten dieses Jahr einen richtigen harten Winter, das muss man einfach sagen. Und dann haben wir drei Wochen Verzug gehabt, indem wir jetzt eine Woche aufgeholt haben. Aber 3 Wochen Verzug hat man. Und was jetzt die Schwierigkeit im Moment ist, ist, dass die Materialpreise, dass die explodieren exorbitant durch den Dieselpreis und alle Lieferanten und Nachunternehmer haben eben irgendwie Preissteigerungen zwischen 7% und 25% im Moment angemeldet. Und wir wissen gar nicht, wo es eigentlich hingeht. Alles sicherlich, was viel mit Diesel behaftet ist und mit Öl, ganz klar, Dämmung etc. Und deswegen haben wir auch alles schon bestellt. Die Dämmung für die Fassade steht zum Beispiel jetzt schon da. Wir hätten sie jetzt erst in 4 Wochen gebraucht, aber wir haben jetzt alles noch gekauft, dass wir die Preise auch halten.
4: Jetzt sind so Preise, irgendwann ist es vielleicht auch nicht mehr da.
3: Wir wissen es nicht, ja. Und was jetzt im Moment auch überhaupt nicht mehr da ist, sind KG-Rohre zum Beispiel, die sind ja auch sehr öllastig. Also wir haben Baustellen, wo wir überhaupt nicht weitermachen können, weil KG-Rohr fehlt zum Beispiel.
5: Und heißt das, dass ihr das Budget...
3: Nein, wir wollen das Budget halten. Also die Verträge, die ich gemacht habe und abgeschlossen habe, die halte ich auch. Okay. Definitiv. Dann ist die Marge eben nicht so groß, aber irgendwie müssen wir das auf jeden Fall kompensieren. Okay. Wir können das und wollen das dem Kunden nicht weitergeben.
1: Und auch im Zeitplan möchte man bleiben, betonte Herr Lochner. So soll das Gebäude also im November diesen Jahres fertiggestellt und seiner Nutzung übergeben werden.
6: Die Agentur für Aufbruch lud am 16. Mai zur Präsentation der Ergebnisse der 6. Spring School in Kurzgarage in Molmeck in Hettstedt ein. In der Werkstattwoche führten Studenten und Studentinnen der Humangeografie der Martin-Luther-Universität Halle-Wittenberg und des Kommunikationsdesigns Schwerpunktfotografie der Burg Giebig in Stein, Kunsthochschule Halle, Interviews und porträtierten Menschen in Eisleben, Hettstedt, Molmerswende und Mansfeld. Eine kurze Einführung gaben von links nach rechts Dr. Mareike Pampus und Lea Dingelmann von der Martin-Luther-Universität und Lotte Sauvin von der Burg Giebichenstein.
7: Herzlich willkommen in Kurzgarage zu unserer Ausstellung. Wir zeigen euch heute, woran wir jetzt die letzte Woche gearbeitet haben. Wir, das sind 12 Studierende von der Martin-Luther-Universität in Halle und von der Kunsthochschule Burg Giebichenstein in Halle. Und wir haben hier eine Woche lang nebenan gewohnt und 14 Interviews mit Menschen aus der Region geführt und Fotos gemacht. Sind bei Wind und Wetter durch die Region hier geradelt und zeigen euch das Ergebnis heute hier. Wir freuen uns, vielleicht im Laufe der nächsten Stunden mit euch in den Austausch zu treten über die Ausstellung. Und es liegt auch ein Gästebuch drin, in

0: gerne eure Gedanken oder Feedback zur Ausstellung schreiben könnt.
1: Und diese ganze Idee ist ein Projekt der Agentur für Aufbruch. Wir machen das jetzt mittlerweile schon im 6. Jahr, kommen wir immer wieder her, wohnen immer wieder eine Woche gemeinsam mit den Studierenden hier auf der Mollmecker Straße. Und im Prinzip ist das sogar die Keimstelle für die Agentur für Aufbruch. Also diese Kooperation ist entstanden aus Werkleitz und aus dem Institut für Strukturwandel und Nachhaltigkeit der Martin-Luther-Universität. Ich selber bin Dozentin an der MLU und wir haben damals angefangen, hier vor Ort mit den Menschen in der Region einfach ins Gespräch zu kommen und haben dann daraus dieses Lehrformat entwickelt und machen das seitdem jedes Jahr. Es steht jedes Jahr unter einem anderen Jahresthema. Letztes Jahr war es Wasser und Boden, davor Energie und Netze. Dieses Jahr stand es die ganze Spring School unter dem Thema Generationen.
2: Dann bestand die Möglichkeit, die Arbeiten in Augenschein zu nehmen. Hier war auch Gelegenheit, mit den Beteiligten ins Gespräch zu kommen und mehr über den gemeinsamen Prozess des Entstehens der Werke zu erfahren. Die diesjährige Spring School wird sich vom 3. bis 12. Juli in Halle beim Werkleitz-Festival früher oder später in der großen Ulrichstraße 13 bis 15 präsentieren. In diesem Rahmen finden weitere Veranstaltungen der Agentur für Aufbruch zum Jahresthema Generationen statt. Trotz 11 Grad Luft und 13 Grad Wassertemperatur bei ständig wechselnden Lichtverhältnissen waren der Geschäftsführer der kommunalen Bädergesellschaft Sangerhausen MbH, Herr Wüstemann, und der Leiter Bäder, Herr Scherbe, nicht allein anlässlich der Saisoneröffnung im Sangerhäuser Freibad. Einige Unerschrockene ließen es sich nicht nehmen, das Bad schon am Eröffnungstag in Besitz zu nehmen. Wir nutzten die Gelegenheit zu einem kurzen Gespräch mit dem Leiter Bäder der kommunalen Bädergesellschaft Sangerhausen MbH, Nico Scherbe.
3: Heute beginnt unsere Freibadsaison 2026 hier bei uns im Stadtbad Sangerhausen. Wir haben ab sofort jeden Tag geöffnet, in der Woche ab 14 Uhr und an den Wochenenden ab 10 Uhr. Und ab dem 15. Juni geht es dann jeden Tag ab 10 Uhr hier bei uns los im Stadtbad Sangerhausen. Wir sind mit unseren umfangreichen Sanierungsmaßnahmen hier im Bad vollständig abgeschlossen. Das heißt, alle Becken, unser Sprungbecken, Schwimmerbecken, Nichtschwimmerbecken, unsere 45 Meter Edelstahlrutsche stehen zur Verfügung und können von jedem genutzt werden. Unsere Preise sind relativ günstig, aus unserer Sicht. Unsere Preise betragen 3 Euro für die Tageskarte für Kinder bis 17 Jahre und 5 Euro für die Tageskarte für Erwachsene ab 18 Jahre.
2: Na, dann ist ja alles vorbereitet für erholsame und erlebnisreiche Tage in der kommenden Freibadsaison. In den nächsten Tagen sollte es ja auch deutlich wärmer werden. Außerdem zeigte sich schon an diesem ersten Tag die Sonne und machte deutlich, was für eine schöne Anlage das Freibad Sangerhausen ist. In Helmsdorf wurde am 18. Mai mit einem symbolischen Spatenstich der Startschuss für die 3. Ausbaustufe im Breitbandausbau im Landkreis Mansfeld-Südharz gegeben. Der Bürgermeister von Gerbstedt, Herr Döring, begrüßte dazu die Anwesenden und übergab das Wort an Landrat André Schröder.
4: Ich freue mich wirklich sehr, das war bestes Wetter bestellt natürlich, uns heute hier eintreffen. Wir wissen ja, dass wir eine politische Begründung haben, den Breitbandausbau auch tatsächlich mit Steuermitteln zu begleiten, weil das Internet nun mal die wichtigste Informationsquelle für die Menschen geworden ist, über viele Jahre schon. Und natürlich wir auch neben dem eigenwirtschaftlichen Ausbau mit starken Partnern wie der Telekom auch mit Fördermitteln etwas tun müssen, damit wir diese flächendeckende Versorgung mit schnellen Internetverbindungen machen können und begleiten können. Der Landkreis hat hier eine koordinierende Aufgabe übernommen für seine Städte und Gemeinden. Wir haben verschiedene Ausbaustufen, die erste, zweite, dritte. Für die vierte sind jetzt Fördermittel auch schon bereitgestellt und zugesagt. Die erste und zweite ist abgeschlossen. Die dritte beginnen wir heute hier, also es eilt sich ein. Wenn man 99% Haushaltsabdeckung liest, dann meint das die Internetverbindung mit bis zu oder über 100 Mbit pro Sekunde. Aber stabiles Internet, das ist in der heutigen Zeit halt auch Gigabit-Tempo.
2: Er ging darauf ein, was bisher auf diesem Gebiet erreicht wurde und welche Ziele im Ausbau noch bis Ende 2028 erreicht werden sollen. Der Konzernbevollmächtigte der Telekom Region Ost, Axel Wenske, erläuterte dann, was inhaltlich mit der dritten Ausbaustufe erreicht werden soll. Die Bauarbeiten für das neue geförderte Glasfasernetz beginnen in Gerbstedt. Insgesamt umfasst die Fördermaßnahme rund 5.400 Haushalte in den Kommunen Südharz, Sangerhausen, Allstedt, Berger, Blankenheim, Mansfeld, Arnstein, Hettstedt, Gerbstedt, Lutherstadt, Eisleben und Seegebiet Mansfelder Land. Das neue Glasfasernetz ermöglicht deutlich höhere Geschwindigkeiten bis zu 1000 Megabit pro Sekunde. Mit dem neuen Glasfaseranschluss sei das heimische WLAN so stabil und zuverlässig, dass mehrere Personen gleichzeitig digital lernen und arbeiten, surfen, streamen und spielen können. Schon heute hätte jeder Haushalt durchschnittlich mehr als 10 internetfähige Geräte, Tendenz steigend. Auch Betriebe und Selbstständige können damit auf die stetig wachsenden digitalen Anforderungen flexibel reagieren. Wer seine Zustimmung für den Hausanschluss seiner Immobilie bisher nicht gegeben hat, könne das jetzt nachholen. Sonst kommt die Glasfaser nicht ins Haus, sondern führt lediglich daran vorbei. Um den Anschluss dann zu nutzen, muss ein Glasfasertarif gebucht werden. Auch Theo Sturkramp, Leiterreferat Digitale Infrastruktur, Breitbandversorgung, Post- und Telekommunikation, war vor Ort und freute sich, dass die nächste Ausbaustufe umgesetzt werden kann. Den symbolischen Spatenstich führten dann Herr Wenske, Herr Döring, Herr Schröder sowie die Bürgermeisterin der Stadt Arnstein, Frau Klaus, und Frau Anderer von der Arconium GmbH durch. Beim Ausbau arbeiten der Landkreis und die Telekom eng zusammen. Transparenz und professionelles Baustellenmanagement seien dabei oberstes Gebot. Um die Beeinträchtigung für die Anwohner so gering wie möglich zu halten, wird in einzelnen Bauabschnitten vorgegangen.

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0: Am 16. und 17. Mai fand das nunmehr 60. Schlossparkturnier des Reit- und Fahrvereins Helmsdorf-Gerbstedt statt. Ein buntes Programm, sowohl im Springen als auch im Dressurreitsport, wartete auf die vielen Besucher. Bei diesem Ereignis nicht wegzudenken, Jürgen Laue, Vorsitzender des Reit- und Fahrvereins Helmsdorf-Gerbstedt e.V., der das Turnier von Anfang an prägte. Wir sprachen mit dem Ehrenvorsitzenden des Reitsportverbandes Sachsen-Anhalt.
1: Hier ist unser Reitturnier, jährliches Reitturnier. Und dieses Jahr haben wir die besondere Sache, dass wir 60 Jahre hintereinander Turnier mit einer Unterbrechung, einmal das Jahr nach der Wende, ansonsten jedes Jahr ein Reitturnier machen mit Springprüfungen, mit Dressurprüfungen und auch schon Meister, aber mit viel, auch ein bisschen Erfahrung mittlerweile, wie man so ein Turnier macht, um mit den Gegebenheiten klarzukommen. Am Freitag hatten wir hier ein Unwetter, dass wir fast dachten, wir können unser Turnier nicht so durchführen, wie wir wollten. Aber mit viel Enthusiasmus und Einfühlsamkeit der Mitglieder des Vereins, die alle mit zur Sache stehen, ist uns das, glaube ich, bis jetzt ganz gut gelungen. Und so wie das Wetter heute aussieht, wird es auch noch wärmer, sodass wir einen schönen Nachmittag hier erleben können. Für das Speisen und Getränke ist gesorgt und guten Sport. Und das ist uns ganz wichtig, dass unsere Reiterinnen und Reiter, die hier starten, egal in welchen Prüfungen, dass die Spaß haben an der Sache, dass es unseren Pferden gut geht, dass die Bedingungen ordentlich sind. Und ich denke, das sollte uns hier liegen. Wir erwarten auch noch hohen Besuch heute. Und ja, ich denke mal, dass uns noch ein bisschen Kultur noch gut tut. Die Jagdhornbläser kommen und wir machen noch ein paar Sachen. Wie gesagt, die so ein bisschen Überraschungen. Ordentliche Ehrenpreise haben wir, sodass die Sportler auch motiviert sind, den Reitsport zu präsentieren. Und na, ich sage mal, dass wir hier schon unser Landesniveau demonstrieren. Von Prüfungen von den kleinsten, den Vierzüge-Wettbewerb, bis hin zu den Erfahrenen, die im S-Springen, also schwere Klasse, die auch international so in etwa ausgeschrieben sind, hier ihr Können demonstrieren können.
0: Wir fragten auch nach dem Beginn seines Wirkens für den Pferdesport.
1: Also ich bin 67 hierher gekommen, nach Gerbstedt, beruflich und auch ehelich und dort Fuß gefasst habe. An und für sich wollte ich mal nach Mecklenburg, aber das hat sich damals alles so ergeben und bin hier auch bei den Pferden gelandet. An und für sich war mein Ziel so Jäger und Jagdgesellschaft und so. Ja. Aber da waren mir die politischen Bedingungen, die man erfüllen musste in dieser Zeit, das war mir nicht so willkommen. Und da habe ich mir ein Pferd gekauft. Und seitdem, seit 1967, bin ich im Pferdesport und bin hier im Verein gelandet. Und wir haben hier viel an dem Platz gemacht. Das ist alles eine Sache, die von den Vereinsmitgliedern, von den Gründungsmitgliedern in die Welt gerufen wurde und in die, sag ich mal, die landwirtschaftliche Basis und diese, na, LPG, die dahinter war. Dort waren die Leute dem Pferdezucht und Pferdesport sehr gut getan, hat uns gut getan, so dass die uns unterstützt haben und wir heute eine Anlage haben, die oft beneidet wird, das schöne Grün, die Natur. Und wir brauchen in keine grüne Partei zu gehen. Wir haben es hier auf dem Platz und denke schon, das ist eine schöne Sache. Und wir haben das immer ein bisschen weitergeführt. Man sieht das an den, wir haben dieses Jahr wieder Umrandungen, die Hindernisse und auch diese Platzregulierung, die da hinten, dieser Hang, die wurde mit Fördermitteln, gab es ein Programm. Ein Städteprogramm, das haben wir genutzt, aber

0: es gehören da auch Eigenmittel dazu. Und diese Eigenmittel haben wir alle selber erarbeitet, uns erkämpft. Und somit kann man auch mal Sachen umsetzen, die gewollt sind und die wir auch wollen. Und es ist uns gelungen.
1: Währenddessen fanden nebenan auf der entsprechenden Anlage Dressurübungen statt. Ihren Eindruck von der Übung von Jeanette Klaus, die Bürgermeisterin der Stadt Arnstein, trat für den Reit- und Fahrverein Arnstein-Welbsleben an. Dieser Wettbewerb zählte als Wertung für den Elisabeth-Rabe-Gedächtnispreis, eine der wichtigsten Ehrungen anlässlich dieses Turnieres. Wie Frau Klaus abschnitt, dazu später mehr. Beim Dressurreiten geht es darum, die natürlichen Veranlagungen des Pferdes durch gymnastische Übungen zu fördern und zu verfeinern. Es geht darum, dass das Pferd auf minimale Signale hin zum exakten Ausführen einer bestimmten Aufgabe veranlasst werden kann. Zuschauermagnet natürlich die vielen Springpferdeprüfungen, wie hier in der Klasse M. Die Hindernisse sind 1,20 Meter hoch. Im Bild Tino Bode vom Reitverein am Geiseltalsee Bronz Bedra e.V., hier auf Monte Carlo 73. Er trat dann noch einmal mit Golden D4 an und mit diesem Pferd holte er sich den Sieg. In diesen Bildern schön zu sehen, wie die Prüfungen abliefen. So gab es jede Menge Wettbewerbe in den unterschiedlichsten Schwierigkeitsgraden, die bei der gezeigten Harmonie zwischen Mensch und Tier die Besucher begeisterten. Natürlich gab es so jede Menge Siegerehrungen. Am Mikrofon begleitet von Herrn Sporreiter, dem Vorsitzenden des Reit- und Fahrvereins Westdorf-Aschersleben, der auch die fachgerechte Moderation des Turnieres übernahm. Hierbei zeigte sich, wie viele Unterstützer und Sponsoren dieses sportliche Großereignis erst ermöglichten. So gab es jede Menge Preisstifter für die einzelnen Prüfungen. Gerade wurde der Sieg von Tino Bode verkündet.
2: Auf dem zweiten Rang die Programmnummer 385, Oka Wango. Harald Schick für den Reitverein Schwittersdorf mit der Wertnote 8,2. Und da gibt es einen Gutschein von Carobina Equestrien und einmal Äpfel. Äpfel von der Agrargenossenschaft Helmsdorf. Aus der Region für die Region. Der dritte Rang geht an die Programmnummer 250, Cesaria T. Skadi Trümper für den Reit- und Fahrverein Schloss Klosterode mit der Wertnote 8,1. Und da haben wir einmal einen Gutschein von Carobina Equestrien. Herzlichen Dank dorthin.
1: Ein Höhepunkt, die Verleihung des Elisabeth-Rabe-Gedächtnispreises.
2: Der Gedächtnispreis für Elisabeth Rabe wurde initiiert von Katrin Berger, Ute Belitz, Evi Marx, Dr. Susanne Schon, Annette Zimmermann, Rowena Eitner und Susanne Ludenia. All diese genannten Namen waren Freundinnen von der leider 2017 im März verstorbenen Elisabeth Rabe. Elisabeth Rabe war eine Pferdefrau. Im Ehrenamt, im Hobby, eine Pferdefrau mit viel Herz für ihre Vierbeiner. Deshalb haben sich die Genannten entschlossen, einen Gedächtnispreis zu stiften. Sieger in 2026 ist Caroline Jäger mit ihrem Pferd Samiro und der Summe 13,6 für den gastgebenden Helmsdorfer Reit- und Fahrverein Helmsdorf-Gerbstedt. Und da ist die Präsentationsdecke auch bereits aufgelegt. Und das wäre zweifelsohne ganz im Sinne von Elisabeth Rabe, dass dann dieser Preis auch noch bei ihrem Heimatverein bleibt. Katrin Berger, Frau Dr. Susanne Schon, Susanne Ludenia, der zweite Rang geht an Annalena Wedler vom Reit- und Fahrverein Helmsdorf-Gerbstedt mit Frieda vor Jazz 11,7. Und der dritte Rang für Jeanette Klaus vom Reit- und Fahrverein Arnstein-Welbsleben mit Bermin und 11,6, also ganz knapp hier im Ergebnis.
1: Wie erwähnt, wurden ja im Rahmen des Schlossparkturniers die unterschiedlichsten Leistungsniveaus bewertet und für die ganz Kleinen gab es einen Führzügelwettbewerb, wo sie im wahrsten Sinne des Wortes gemeinsam mit ihren Tieren die ersten Schritte im Turniersport machen konnten. Zur Auflockerung gab es immer wieder kleinere kulturelle Beiträge, wie gleich zu hören Jeanette Köhler von den Barbarossa Pipes and Drums.

Dann erschien der von Herrn Laue angekündigte prominente Gast. Begrüßt vom Gerbstädter Bürgermeister Herrn Döring, betrat Ministerpräsident Sven Schulze das Turniergelände. Er hatte im vorigen Jahr beim Schlossparkturnier versprochen, auch 2026 dabei zu sein. Selbstverständlich liefen die Wettkämpfe und Prüfungen weiter. Und als dann die Punktespringprüfung Klasse L beendet war, nahm der Ministerpräsident an der Siegerehrung teil. Gewinner hier Kai Körber aus Osterweddigen, vor Jens Schmidt aus Ringleben und dem Querfurter Frank Blödner. Danach setzten die Heiligenthaler Jagdhornbläser musikalische Akzente.

0: Vielen Dank.
1: Selbstverständlich wandte sich Herr Lauer an die vielen Turnierbesucher.
0: 60 Jahre ein Turnier in Heiliger, in Hemsdorf. Viel Tradition, viel Arbeit, aber auch viel Freude haben wir in den 60 Jahren der Turnier erlebt. Ich denke bloß an das berühmte Barspringen in den ersten Jahren. Die waren mit zwei Pferden zur gleichen Zeit über ein Hindernis und das noch nach Fehler und Zeit. Also wir haben hier schon alle Sachen gemacht. Wir haben Ringreiten gemacht und alles. Und ich muss wirklich sagen, heute ist der Tag nach 60 Jahren, wo man den Gründern und den Mitarbeitern und auch der Bevölkerung von Hemsdorf recht herzlichen Dank sagen muss für die Unterstützung, die gelaufen ist. Alle haben angepasst und das ist wirklich so, wie man sich das früher gedacht hat. Ehrenamt wurde hier belohnt.
1: Bevor der Ministerpräsident ein kurzes Grußwort hielt, wurden 10 Friedenstauben freigelassen.
2: Herr Lauer, ich möchte mich erstmal bei Ihnen bedanken. Sie werden in diesem Jahr 80 Jahre alt. Und das gibt mit Sicherheit eine große Feier, aber auch viel schöner ist es, wie viele Menschen heute hier wieder sind. Sie sind seit 60 Jahren jetzt hier dieses Turnier, was über Sachsen-Anhalt-Grenzen hinaus bekannt ist. Und wenn heute in Hamburg oder irgendwo anders in Wiesbaden über Pferdesport gesprochen wird, dann wird auch über Hemsdorf gesprochen. Und das finde ich wirklich klasse. Das ist eine Auszeichnung für unser Bundesland, das ist eine Auszeichnung für Sachsen-Anhalt, die, glaube ich, einen großen Applaus verdient hat. Und ich wünsche mir, dass dieses Turnier nicht nur hier für Hemsdorf, für Gerbstedt, für Sachsen-Anhalt, sondern insgesamt für Deutschland auch lange weiter existiert. Und möchte Ihnen da gerne mal Unterstützung zu anbieten. Das war alles das, was wir als Land machen können. Vieles ist nicht, aber ein bisschen was können wir tun, dass wir das gerne machen. Vielen Dank, dass Sie dabei sind. Vielen Dank, dass es ein tolles Turnier wieder ist. Und ich wünsche mir, dass wir es in den nächsten Jahren so weitermachen. Wir feiern dann erstmal Ihren 80. Geburtstag. Und dann können Sie noch 20 Jahre, dann ziehen Sie das noch durch. Okay, ist auch klar. Also vielen Dank und das ist doch ein schönes Turnier heute. Vielen Dank.
1: Und so nahm das 60. Schlossparkturnier Hemsdorf seinen erfolgreichen Verlauf und machte Lust auf die nächste Auflage im kommenden Jahr.
3: Die Fußballweltmeisterschaft startet in wenigen Wochen. Was könnte da fußballbegeisterte Kids mehr in Stimmung bringen als ein Fußballturnier? Ein Stadtwerkeverbund bestehend aus den Stadtwerken Aschersleben, Bernburg, Bitterfeld-Wolfen, Eisleben, Hettstedt und Sangerhausen veranstaltet aus diesem Grund zum wiederholten Mal den Energy Cup. Dabei treten aus den genannten Regionen Schulmannschaften gegeneinander an, um den Sieger zum Finale nach Aschersleben zu entsenden. Der Vorentscheid in Hettstedt fand am 11. Mai statt. Regenbedingt wurde das Turnier kurzerhand in die Druschbar-Sporthalle verlegt. 4 Mannschaften der Grundschulen Novalis, Am Markt, der Evangelischen und der Grundschule Mansfeld hatten sich zum Turnier angemeldet und waren hochmotiviert angereist. Dabei wurde zunächst im System jeder gegen jeden gespielt. In den Vorrunden zeigte sich schon großer Ehrgeiz bei den Kids, den größten der 4 Pokale zu ergattern. Doch stand das Fair Play immer im Vordergrund. Der gesteckte Zeitplan beim Turnier ging gut auf. Pünktlich zur Mittagszeit waren die Vorrunden beendet und es gab erst einmal eine kleine Stärkung für alle Aktiven. Oliver Strotzig, Leiter Projekte und Innovationen bei den Stadtwerken Hettstedt, fokussierte im Interview die Angebote für die Kids, die das Fußballturnier komplettierten.
4: Natürlich haben wir für Verpflegung gesorgt, wir haben für den medizinischen Notfall gesorgt. Wir haben aber auch natürlich zwischen den Spielpausen und für die nicht spielenden Mannschaften immer ein bisschen Action. Wir haben den Bogenschießverein von Hedstedt hier mit am Start, wir haben die Feuerwehr am Start und wir haben natürlich auch die Polizei mit jeweils einer Station vor Ort, wo man Glücksrad drehen kann, wo man sich auch einen Feuerwehrwagen anschauen kann etc. Wettertechnisch muss ich leider sagen, mussten wir natürlich ein bisschen improvisieren. Es war ursprünglich natürlich als Freiveranstaltung geplant. Durch den Regen, durch die Regenansage sind wir jetzt hier in der Duschbarhalle. Wir haben es gemanagt bekommen, das hat alles super geklappt. Die Kinder spielen, die haben Spaß, man hört's und das ist das Allerwichtigste.
3: Ein Dreh am Glücksrad bei der Polizei, die Besichtigung eines Einsatzwagens bei der Feuerwehr oder das Ausprobieren mit Pfeil und Bogen machten also den Energy Cup zu einem kleinen Erlebnis. Doch das Wichtigste blieb natürlich der Fußball. Nach den Vorrunden kämpften um Platz 3 die evangelische Grundschule Martin Luther und die Grundschule Mansfeld. Die Kids der Grundschule Mansfeld hatten etwas mehr Torglück und sicherten sich den dritten Platz. Im Vorrundenfinale standen die Grundschule am Markt und die Novalis-Grundschule. Mit starken Spielzügen und der Unterstützung des mitgereisten Fanblocks konnte sich die Novalis-Grundschule souverän als Sieger durchsetzen. Die Freude, das Ticket für das Finale in Aschersleben gelöst zu haben, war sichtlich groß. Bleibt uns, der Mannschaft, die Daumen zu drücken für eine gute Platzierung im Finale am 10. Juni.

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0: Hier in Oberröpplingen fand am 16. Mai eine Großübung der Katastrophenschutzeinheiten des Landkreises Mansfeld-Südharz, aufgeteilt auf einige Standorte, statt. Worum es hier auf dem Gelände der Firma Europool ging, erfuhren wir vom Sachgebietsleiter im Amt für Brand- und Katastrophenschutz des Landkreises Mansfeld-Südharz, Jörg Gericke.
1: Ja, wir sind hier bei der Firma Europool in Oberröpplingen. Hier übt der Fachdienst ABC und gemeinsam mit dem Fachdienst Sonderaufgaben, mit dem BRP 50, eine Maßnahme. Aufgrund eines Ereignisses im Landkreis kam es zu verschiedenen Gefahrensituationen. Und hier auf dem Gelände, wie gesagt, übt der Fachdienst ABC. Hier ist ein Gefahrstoff ausgelaufen, der entsprechend aufgenommen werden muss. Und die Kameradinnen und Kameraden vom Fach der Sonderaufgaben mit dem BRP 50 entfalten hier einen Behandlungsplatz, um verletzte Personen zu betreuen. Im Weiteren gibt es heute bei dieser groß angesetzten Ausbildungsübung noch zwei weitere Standorte, wo Fachdienste des Katastrophenschutzes ihre Ausbildung und Übung durchführen. Das sind zum einen in Sandersleben-Roda im Kinderheim, ist ein größeres Ereignis, was bewältigt werden muss. Dort ist der Brandschutz im Einsatz. Und im Bereich Roßlar ist der Fachdienst Brandschutz West im Einsatz und übt dort gemeinsam auch mit der Höhenrettung, um dort die entsprechenden Gefahrensituationen, die dort aufgetreten sind, zu beseitigen. Das ist eine besondere Übung, dass so viele Fachdienste mit einmal üben, ist nicht alltäglich. Heute, wie gesagt, sind fast alle Fachdienste im Einsatz, bis auf die Fachdienste Wasserrettung und Sanität, Betreuungsdienst. Diese drei Fachdienste sind heute nicht mit dabei, die üben separat noch im Laufe des Jahres. Heute sind, wie gesagt, alle anderen Fachdienste hier an verschiedenen Orten im Landkreis im Einsatz, um das angenommene Szenario, eine Unwettersituation, die hier im Landkreis gewesen ist. Ja, aber wir erwarten uns heute viele Dinge. Zum einen ist es so, dass wir die Einheiten im vergangenen Jahr neu aufgestellt haben, zum Teil umstrukturiert haben aufgrund eines neuen Aufstellungserlasses, sodass wir hier auch erproben, inwieweit das Zusammenwirken der einzelnen Einheiten untereinander funktioniert, ob die Alarmierung funktioniert. Wie gesagt, heute kommt es darauf an, im Wesentlichen eine Ausbildung durchzuführen, aber auch Kommunikation zu üben, um hier diese neuen Strukturen zu testen, ob die so funktionieren, ob man hier eventuell auch nachsteuern müsste im Laufe der nächsten Zeit. Das ist heute so der Schwerpunkt der ganzen Geschichte. Diese Übung sollte eigentlich schon im letzten Jahr stattfinden, aber die Vorgrippe hat uns da einen Strich durch die Rechnung gemacht und deshalb machen wir das heute an diesem Wochenende.
0: Eine der zu lösenden Aufgaben bestand darin, unter Vollschutz zu klären, welche Flüssigkeit bei einem Unfall ausgelaufen ist. Dazu näherten sich die Einsatzkräfte in den futuristisch anmutenden Schutzanzügen dem Unfallort. Hilfreich war in diesem Fall, dass ein Frachtbrief mit Inhaltsangabe vorhanden war. Auch auf solche Details ist bei einem Unfall zu achten. Nach ihrer Aufklärungsarbeit ging es zurück zu den anderen Kameraden, die schon mit den Mitteln zur Dekontaminierung warteten. Im Einsatz waren Feuerwehren aus dem gesamten Landkreis und den Fachdiensten Brandschutz Ost und West, dem Fachdienst ABC, im Fachdienst Führung, Unterstützung und der Höhenrettung. Zudem wurde auch die Personensuche mittels Drohne geprobt. Insgesamt übten bis zum Nachmittag 335 Einsatzkräfte mit 85 Fahrzeugen. Hier in der Rosenarena in Zangerhausen soll am 6. Juni um 19.30 Uhr die Uraufführung von Münchhausen, das Musical des Theaters Eisleben, stattfinden. Das ist im wahrsten Sinne des Wortes eine Premiere und über das Geplante informierten am 13. Mai im Rahmen eines Pressegesprächs im grünen Klassenzimmer gleich um die Ecke der Intendant des Theaters Eisleben, Frank Martin Wittmeier, Heiko Lessmann als Geschäftsführer der Rosenstadt Zangerhausen GmbH und Jan-Alexander Schröder zuständig für die Ausstattung des Stücks. Zunächst verriet Heiko Lessmann, wie es zu dieser Zusammenarbeit kam.
2: wollen wir nicht mal was gemeinsam auf die Beine stellen? Und haben uns dann getroffen und haben überlegt, was wir machen. Und natürlich ist für unseren Landkreis, das Theater ist ja das Theater des Landkreises, und da kommen, lass uns mal eine Uraufführung in Sachsenhausen machen. Und ja, haben wir die Köpfe zusammengesteckt und haben überlegt, was wir machen können und Termin gefunden. Und ich sage, komm, wir beide probieren das jetzt mal, nehmen das mal nochmal auf uns und dann das mal richtig anschieben. Und ich denke mal, der aktuelle Verkauf zeigt, es wird gut werden.
0: Näher auf das Musical und seine aktuelle Bedeutung ging Herr Wittmeier ein.
3: Die Uraufführung ist ja was ganz Besonderes. Also das heißt, vielleicht, wie gesagt, aus dem Nähkästchen, man gibt ein Stück in Auftrag. Das Stück ist nicht zufällig gewählt. Es ist in Molmers Wende ist Gottfried August Bürger geboren, und der ja diese Geschichten verbreitet und praktisch ediert hat, diese Episoden, diese kurzen Episoden oder Anekdoten des Baron Münchhausen. Und das ist dann, hat dann eingeschlagen wie eine Bombe eigentlich und war unglaublich erfolgreich. Und das war eigentlich der Anlass, dass ich gesagt habe, ich möchte genauso wie mit Romy Mühler an der Jukebox jetzt mit der Literaturwoche und als lokale Anbindung mit Poetry Slam aus eigenen Kräften, mit bestimmten Profilen in der Kooperation, möchte ich auch etwas aus der Region in diesem Theater für die Region sichtbar machen. Und Münchhausen und Gottfried August Bürger sprang mich dann quasi an. Und das ist jetzt der Plan für eine sozusagen große Unterhaltungsshow, aber schon auch mit dem Hintergrund, dass es ja in Münchhausen um Lüge und Wahrheit geht. Das ist sozusagen die Überschrift, die man nennen kann. Und wir gehen den Stoff, beziehungsweise der Autor, wir haben den Stoff so entwickelt, dass es immer die Frage ist, was behauptet man, wie verkauft man was, was kommt an. Das geht sozusagen von News und Fake News in den Social Media bis hin zu persönlicher Darstellung, bis hin zu Politik und Systemen, die Lüge bedienen, mehr oder weniger, und schauen, möglichst optimal systemisch zu überleben. Also dieser ganze Hintergrund, diese ganzen Assoziationen sind Teil dieser Unterhaltungsshow.
0: Details zur Gestaltung des Bühnenbildes, das ja in Sangerhausen und in Eisleben funktionieren muss, gab dann Jan-Alexander Schröder bekannt. Diese mit großem Aufwand für das Theater Eisleben verbundene Inszenierung wird also ihre Uraufführung am 6. Juni 19.30 Uhr in der Rosenarena erleben. Die Premiere wird dann am 19. Juni ebenfalls um 19.30 Uhr auf der großen Bühne des Theaters stattfinden. Karten für diese außergewöhnlichen Veranstaltungen gibt es sowohl über die bekannten Vorverkaufswege des Theaters als auch über die Touristinformation Sangerhausen. Damit sind alle Voraussetzungen für gleich zwei außergewöhnliche Theaterereignisse im Juni gegeben.
4: Nach der Fertigstellung des Ersatzneubaus für das alte Pilgerhaus im November 2024 ging der Unternehmerverband Mansfeld-Südharz Wirtschaftsregion A38 nun das zweite Großprojekt auf dem Gelände des Klosters Helfter an, den Bau eines Wohn- und Geschäftshauses zwischen Gertrudstift und Herrenhaus. Hier stand zuvor ein total maroder Kuhstall, der abgerissen wurde. Bauherrin ist die Klosterentwicklungs GmbH und Co. KG, die wie beim Pilgerhaus die Firma Buchmann Bau mit der Bauausführung beauftragte. So konnte Rainer vor der Straße am 8. Mai 2026 die Gäste zum Richtfest begrüßen.
5: Wir haben jetzt das erste vollendet, wir haben uns das zweite vorgenommen und sind, wie Sie hier sehen, wie ihr hier seht, wirklich, ich sag mal, den Rohbau haben wir fertig. Und der Rohbau fertig ist, was soll passieren, das Dach ist bald drauf. Nicht, dann werden wir das bis zum 17. November diesen Jahres, das ist mein Zielpunkt, werden wir das hier vollenden und werden somit, ich glaube, auf dem Gelände des Klosters das Areal, was um den Klosterteich ist, dann auch baulich, glaube ich, gut instand gesetzt haben.

0: das Gebäude kräftig trägt. Die Wände stehen im rechten Lot, kein Balken sich zu biegen droht.
1: Am Ende erwähnte Herr Loch nur noch ein besonderes Detail. So wurde, nachdem man beim Abriss des Kuhstalls einen Kinderschuh fand, ein sogenanntes Bauopfer, wieder ein Kinderschuh in das neue Gebäude verbaut, der hoffentlich Glück bringt. Nach einem Gruppenfoto hieß es dann, für ausgewählte Gäste den letzten symbolischen Nagel zu versenken. So entstehen im Erdgeschoss Gewerberäume, die bereits vermietet sind, und in den beiden Etagen darüber jeweils 3 großzügige Wohnungen mit bis zu 100 Quadratmetern Wohnfläche. Während eines kleinen Rundganges zog Herr Lochner Bilanz zum bisherigen Baugeschehen und wagte einen Ausblick darauf, wie es weitergehen könnte, wobei er auch auf die aktuellen Probleme in der Baubranche einging.
2: Wir hatten dieses Jahr einen richtigen harten Winter, das muss man einfach sagen. Und dann haben wir drei Wochen Verzug gehabt, indem wir jetzt eine Woche aufgeholt haben. Aber 3 Wochen Verzug hatten wir. Und was jetzt die Schwierigkeit im Moment ist, ist, dass die Materialpreise, dass die explodieren exorbitant durch den Dieselpreis und alle Lieferanten und Nachunternehmer haben eben irgendwie Preissteigerungen zwischen 7% und 25% im Moment angemeldet. Und wir wissen gar nicht, wo es eigentlich hingeht. Alles sicherlich, was viel mit Diesel behaftet ist und mit Öl, ganz klar, Dämmung etc. Und deswegen haben wir auch alles schon bestellt. Die Dämmung für die Fassade steht zum Beispiel jetzt schon da. Wir hätten sie jetzt erst in 4 Wochen gebraucht, aber wir haben jetzt alles noch gekauft, dass wir die Preise auch halten.
1: Jetzt sind so hohe Preise, irgendwann ist es vielleicht auch nicht mehr da.
2: Wir wissen es nicht, ja. Und was jetzt im Moment auch überhaupt nicht mehr da ist, sind KG-Rohre zum Beispiel, die sind ja auch sehr öllastig. Also wir haben Baustellen, wo wir überhaupt nicht weitermachen können, weil KG-Rohr fehlt zum Beispiel.
3: Und heißt das, dass ihr das Budget...
2: Nein, wir wollen das Budget halten. Also die Verträge, die ich gemacht habe und abgeschlossen habe, die halte ich auch. Okay. Definitiv. Dann ist die Marge eben nicht so groß, aber irgendwie müssen wir das auf jeden Fall kompensieren. Okay. Wir können das und wollen das dem Kunden nicht weitergeben.
1: Und auch im Zeitplan möchte man bleiben, betonte Herr Lochner. So soll das Gebäude also im November diesen Jahres fertiggestellt und seiner Nutzung übergeben werden.
4: Die Agentur für Aufbruch lud am 16. Mai zur Präsentation der Ergebnisse der 6. Spring School in Kurzgarage in Molmeck in Hettstedt ein. In der Werkstattwoche führten Studenten und Studentinnen der Humangeographie der Martin-Luther-Universität Halle-Wittenberg und des Kommunikationsdesigns Schwerpunkt Fotografie der Burg Giebig in Stein, Kunsthochschule Halle, Interviews und porträtierten Menschen in Eisleben, Hettstedt, Molmerswende und Mansfeld. Eine kurze Einführung gaben von links nach rechts Dr. Mareike Pampus und Lea Dingelmann von der Martin-Luther-Universität und Lotte Sauvin von der Burg Giebichenstein.
5: Herzlich willkommen in Kurzgarage zu unserer Ausstellung. Wir zeigen euch heute, woran wir jetzt die letzte Woche gearbeitet haben. Wir, das sind 12 Studierende von der Martin-Luther-Universität in Halle und von der Kunsthochschule Burg Giebichenstein in Halle. Und wir haben hier eine Woche lang nebenan gewohnt und 14 Interviews mit Menschen aus der Region geführt und Fotos gemacht. Sind bei Wind und Wetter durch die Region hier geradelt und zeigen euch das Ergebnis heute hier. Wir freuen uns, vielleicht im Laufe der nächsten Stunden mit euch in den Austausch zu treten über die Ausstellung. Und es liegt auch ein Gästebuch drin, in das ihr gerne eure Gedanken oder Feedback zur Ausstellung schreiben könnt.
6: Und diese ganze Idee ist ein Projekt der Agentur für Aufbruch. Wir machen das jetzt mittlerweile schon im 6. Jahr, kommen wir immer wieder her, wohnen immer wieder eine Woche gemeinsam mit den Studierenden hier auf der Molmecker Straße. Und im Prinzip ist das sogar die Keimstelle für die Agentur für Aufbruch. Also diese Kooperation ist entstanden aus Werkleitz und aus dem Institut für Strukturwandel und Nachhaltigkeit der Martin-Luther-Universität. Ich selber bin Dozentin an der MLU und wir haben damals angefangen, hier vor Ort mit den Menschen in der Region einfach ins Gespräch zu kommen und haben dann daraus dieses Lehrformat entwickelt und machen das seitdem jedes Jahr. Es steht jedes Jahr unter einem anderen Jahresthema. Letztes Jahr war es Wasser und Boden, davor Energie und Netze. Dieses Jahr stand es die ganze Spring School unter dem Thema Generationen.

0: Dann bestand die Möglichkeit, die Arbeiten in Augenschein zu nehmen. Hier war auch Gelegenheit, mit den Beteiligten ins Gespräch zu kommen und mehr über den gemeinsamen Prozess des Entstehens der Werke zu erfahren. Die diesjährige Spring School wird sich vom 3. bis 12. Juli in Halle beim Werkleitsfestival früher oder später in der großen Ulrichstraße 13 bis 15 präsentieren. In diesem Rahmen finden weitere Veranstaltungen der Agentur für Aufbruch zum Jahresthema Generationen statt. Trotz 11 Grad Luft und 13 Grad Wassertemperatur bei ständig wechselnden Lichtverhältnissen waren der Geschäftsführer der kommunalen Bädergesellschaft Sangerhausen MbH, Herr Wüstemann, und der Leiter Bäder, Herr Scherbe, nicht allein anlässlich der Saisoneröffnung im Sangerhäuser Freibad. Einige Unerschrockene ließen es sich nicht nehmen, das Bad schon am Eröffnungstag in Besitz zu nehmen. Wir nutzten die Gelegenheit zu einem kurzen Gespräch mit dem Leiter Bäder der kommunalen Bädergesellschaft Sangerhausen MbH, Nico Scherbe.
1: Heute beginnt unsere Freibadsaison 2026 hier bei uns im Stadtbad Sangerhausen. Wir haben ab sofort jeden Tag geöffnet, in der Woche ab 14 Uhr und an den Wochenenden ab 10 Uhr. Und ab dem 15. Juni geht es dann jeden Tag ab 10 Uhr hier bei uns los im Stadtbad Sangerhausen. Wir sind mit unseren umfangreichen Sanierungsmaßnahmen hier im Bad vollständig abgeschlossen. Das heißt, alle Becken, unser Sprungbecken, Schwimmerbecken, Nichtschwimmerbecken, unsere 45 Meter Edelstahlrutsche stehen zur Verfügung und können von jedem genutzt werden. Unsere Preise sind relativ günstig, aus unserer Sicht. Unsere Preise betragen 3 Euro für die Tageskarte für Kinder bis 17 Jahre und 5 Euro für die Tageskarte für Erwachsene ab 18 Jahre.
0: Na, dann ist ja alles vorbereitet für erholsame und erlebnisreiche Tage in der kommenden Freibadsaison. In den nächsten Tagen sollte es ja auch deutlich wärmer werden. Außerdem zeigte sich schon an diesem ersten Tag die Sonne und machte deutlich, was für eine schöne Anlage das Freibad Sangerhausen ist. In Helmsdorf wurde am 18. Mai mit einem symbolischen Spatenstich der Startschuss für die dritte Ausbaustufe im Breitbandausbau im Landkreis Mansfeld-Südharz gegeben. Der Bürgermeister von Gerbstedt, Herr Döring, begrüßte dazu die Anwesenden und übergab das Wort an Landrat André Schröder.
2: Ich freue mich wirklich sehr, das war bestes Wetter bestellt natürlich, uns heute hier eintreffen. Wir wissen ja, dass wir eine politische Begründung haben, den Breitbandausbau auch tatsächlich mit Steuermitteln zu begleiten, weil das Internet nun mal die wichtigste Informationsquelle für die Menschen geworden ist, über viele Jahre schon. Und natürlich wir auch neben dem eigenwirtschaftlichen Ausbau mit starken Partnern wie der Telekom auch mit Fördermitteln etwas tun müssen, damit wir diese flächendeckende Versorgung mit schnellen Internetverbindungen machen können und begleiten können. Der Landkreis hat hier eine koordinierende Aufgabe übernommen für seine Städte und Gemeinden. Wir haben verschiedene Ausbaustufen, die erste, zweite, dritte. Für die vierte sind jetzt Fördermittel auch schon bereitgestellt und zugesagt. Die erste und zweite ist abgeschlossen. Die dritte beginnen wir heute hier, also es eilt sich ein. Wenn man 99% Haushaltsabdeckung liest, dann meint das die Internetverbindung mit bis zu oder über 100 Mbit pro Sekunde. Aber stabiles Internet, das ist in der heutigen Zeit halt auch Gigabit-Tempo.
0: Er ging darauf ein, was bisher auf diesem Gebiet erreicht wurde und welche Ziele im Ausbau noch bis Ende 2028 erreicht werden sollen. Der Konzernbevollmächtigte der Telekom Region Ost, Axel Wenske, erläuterte dann, was inhaltlich mit der dritten Ausbaustufe erreicht werden soll. Die Bauarbeiten für das neue geförderte Glasfasernetz beginnen in Gerbstedt. Insgesamt umfasst die Fördermaßnahme rund 5.400 Haushalte in den Kommunen Südharz, Sangerhausen, Altstädt, Berger, Blankenheim, Mansfeld, Arnstein, Hettstedt, Gerbstedt, Lutherstadt-Eisleben und Seegebiet Mansfelder Land. Das neue Glasfasernetz ermöglicht deutlich höhere Geschwindigkeiten bis zu 1.000 Megabit pro Sekunde. Mit dem neuen Glasfaseranschluss sei das heimische WLAN so stabil und zuverlässig, dass mehrere Personen gleichzeitig digital lernen und arbeiten, surfen, streamen und spielen können. Schon heute hätte jeder Haushalt durchschnittlich mehr als 10 internetfähige Geräte, Tendenz steigend. Auch Betriebe und Selbstständige können damit auf die stetig wachsenden digitalen Anforderungen flexibel reagieren. Wer seine Zustimmung für den Hausanschluss seiner Immobilie bisher nicht gegeben hat, könne das jetzt nachholen. Sonst kommt die Glasfaser nicht ins Haus, sondern führt lediglich daran vorbei. Um den Anschluss dann zu nutzen, muss ein Glasfasertarif gebucht werden. Auch Theo Sturkramp, Leiterreferat Digitale Infrastruktur, Breitbandversorgung, Post- und Telekommunikation, war vor Ort und freute sich, dass die nächste Ausbaustufe umgesetzt werden kann. Den symbolischen Spatenstich führten dann Herr Wenske, Herr Döring, Herr Schröder sowie die Bürgermeisterin der Stadt Arnstein, Frau Klaus, und Frau Anderer von der Arconium GmbH durch. Beim Ausbau arbeiten der Landkreis und die Telekom eng zusammen. Transparenz und professionelles Baustellenmanagement seien dabei oberstes Gebot. Um die Beeinträchtigung für die Anwohner so gering wie möglich zu halten, wird in einzelnen Bauabschnitten vorgegangen.

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0: Am 16. und 17. Mai fand das nunmehr 60. Schlossparkturnier des Reit- und Fahrvereins Helmsdorf-Gerbstedt statt. Ein buntes Programm, sowohl im Spring- als auch im Dressurreitsport, wartete auf die vielen Besucher. Bei diesem Ereignis nicht wegzudenken Jürgen Laue, Vorsitzender des Reit- und Fahrvereins Helmsdorf-Gerbstedt e.V., der das Turnier von Anfang an prägte. Wir sprachen mit dem Ehrenvorsitzenden des Reitsportverbandes Sachsen-Anhalt.
1: Hier ist unser Reitturnier, jährliches Reitturnier. Und dieses Jahr haben wir die besondere Sache, dass wir 60 Jahre hintereinander Turnier mit einer Unterbrechung, einmal das Jahr nach der Wende, ansonsten jedes Jahr ein Reitturnier machen mit Springprüfungen, mit Dressurprüfungen. Und auch schon Meister, aber mit viel, auch ein bisschen Erfahrung mittlerweile, wie man so ein Turnier macht, um mit den Gegebenheiten klarzukommen. Am Freitag hatten wir hier ein Unwetter, dass wir fast dachten, wir können unser Turnier nicht so durchführen, wie wir wollten. Aber mit viel Enthusiasmus und Einfühlsamkeit der Mitglieder des Vereins, die alle mit zur Sache stehen, ist uns das, glaube ich, bis jetzt ganz gut gelungen. Und so wie das Wetter heute aussieht, wird es auch noch wärmer, sodass wir einen schönen Nachmittag hier erleben können. Für das Speisen und Getränke ist gesorgt und guten Sport. Und das ist uns ganz wichtig, dass unsere Reiterinnen und Reiter, die hier starten, egal in welchen Prüfungen, dass die Spaß haben an der Sache, dass es unseren Pferden gut geht, dass die Bedingungen ordentlich sind. Ich denke, das sollte uns hier liegen. Wir erwarten auch noch hohen Besuch heute. Und ja, ich denke mal, dass uns noch ein bisschen Kultur noch gut tut. Die Jagdhornbläser kommen und wir machen noch ein paar Sachen. Wie gesagt, die so ein bisschen Überraschungen. Ordentliche Ehrenpreise haben wir, sodass die Sportler auch motiviert sind, den Reitsport zu präsentieren. Und na, ich sag mal, dass wir hier schon unser Landesniveau demonstrieren. Von Prüfungen von den kleinsten, den Vierzüge-Wettbewerb, bis hin zu den Erfahrenen, die im S-Springen, also schwere Klasse, die auch international so in etwa ausgeschrieben sind, hier ihr Können demonstrieren können.
0: Wir fragten auch nach dem Beginn seines Wirkens für den Pferdesport.
1: Also ich bin 67 hierher gekommen, nach Gerbstedt, beruflich und auch ehelich und dort Fuß gefasst habe. Andererseits wollte ich mal nach Mecklenburg, aber das hat sich damals alles so ergeben. Und bin hier auch bei den Pferden gelandet. Andererseits war mein Ziel so Jäger und Jagdgesellschaft und so weiter. Aber da waren mir die politischen Bedingungen, die man erfüllen musste in dieser Zeit, das war mir nicht so willkommen und da habe ich mir ein Pferd gekauft. Und seitdem, seit 1967, bin ich im Pferdesport und bin hier im Verein gelandet. Und wir haben hier viel an dem Platz gemacht. Das ist alles eine Sache, die von den Vereinsmitgliedern, von den Gründungsmitgliedern in die Welt gerufen wurde und im die, sag ich mal, die landwirtschaftliche Basis und diese LPG, die dahinter war, dort waren die Leute dem Pferdezucht und Pferdesport sehr gut getan, hat uns gut getan, so dass die uns unterstützt haben und wir heute eine Anlage haben, die oft beneidet wird, das schöne Grün, die Natur. Und wir brauchen in keine grüne Partei zu gehen. Wir haben es hier auf dem Platz und denke schon, das ist eine schöne Sache. Und wir haben das immer ein bisschen weitergeführt. Man sieht das an den, wir haben dieses Jahr wieder Umrandungen, die Hindernisse und auch diese Platzregulierung, die da hinten, dieser Hang, die wurde mit Fördermitteln, gab es ein Programm, ein Städteprogramm, das haben wir genutzt. Aber es gehören da auch Eigenmittel dazu. Und diese Eigenmittel haben wir alle selber erarbeitet, uns erkämpft. Und somit kann man auch mal Sachen umsetzen, die gewollt sind und die wir auch wollen. Und es ist uns gelungen.
0: Währenddessen fanden nebenan auf der entsprechenden Anlage Dressurübungen statt. Ihren Eindruck von der Übung von Jeanette Klaus, die Bürgermeisterin der Stadt Arnstein, trat für den Reit- und Fahrverein Arnstein-Welbsleben an. Dieser Wettbewerb zählte als Wertung für den Elisabeth-Rabe-Gedächtnispreis, eine der wichtigsten Ehrungen anlässlich dieses Turnieres. Wie Frau Klaus abschnitt, dazu später mehr. Beim Dressurreiten geht es darum, die natürlichen Veranlagungen des Pferdes durch gymnastische Übungen zu fördern und zu verfeinern. Es geht darum, dass das Pferd auf minimale Signale hin zum exakten Ausführen einer bestimmten Aufgabe veranlasst werden kann. Zuschauermagnet natürlich die vielen Springpferdeprüfungen, wie hier in der Klasse M. Die Hindernisse sind 1,20 Meter hoch. Im Bild Tino Bode vom Reitverein am Geiseltalsee Brons Bedra e.V., hier auf Monte Carlo 73. Er trat dann noch einmal mit Golden D4 an und mit diesem Pferd holte er sich den Sieg. In diesen Bildern schön zu sehen, wie die Prüfungen abliefen. So gab es jede Menge Wettbewerbe in den unterschiedlichsten Schwierigkeitsgraden, die bei der gezeigten Harmonie zwischen Mensch und Tier die Besucher begeisterten. Natürlich gab es so jede Menge Siegerehrungen. Am Mikrofon begleitet von Herrn Sporreiter, dem Vorsitzenden des Reit- und Fahrvereins Westdorf-Aschersleben, der auch die fachgerechte Moderation des Turnieres übernahm. Hierbei zeigte sich, wie viele Unterstützer und Sponsoren dieses sportliche Großereignis erst ermöglichten. So gab es jede Menge Preisstifter für die einzelnen Prüfungen. Gerade wurde der Sieg von Tino Bode verkündet.
2: Auf dem zweiten Rang die Programmnummer 385, Oka Wango. Harald Schick für den Reitverein Schwittersdorf mit der Wertnote 8,2. Und da gibt es einen Gutschein von Carobina Equestrien und einmal Äpfel. Äpfel von der Agrargenossenschaft Helmsdorf. Aus der Region für die Region. Der dritte Rang geht an die Programmnummer 250, Cesaria T. Skadi Trümper für den Reit- und Fahrverein Schloss Klosterode mit der Wertnote 8,1. Und da haben wir einmal einen Gutschein von Carobina Equestrien. Herzlichen Dank dorthin.
0: Ein Höhepunkt, die Verleihung des Elisabeth-Rabe-Gedächtnispreises.
2: Der Gedächtnispreis für Elisabeth Rabe wurde initiiert von Katrin Berger, Ute Belitz, Evi Marx, Dr. Susanne Schon, Annette Zimmermann, Rowena Eitner und Susanne Ludenia. All diese genannten Namen waren Freundinnen von der leider 2017 im März verstorbenen Elisabeth Rabe. Elisabeth Rabe war eine Pferdefrau. Im Ehrenamt, im Hobby, eine Pferdefrau mit viel Herz für ihre Vierbeiner. Deshalb haben sich die Genannten entschlossen, einen Gedächtnispreis zu stiften. Sieger in 2026 ist Caroline Jäger mit ihrem Pferd Samiro und der Summe 13,6 für den gastgebenden Helmsdorfer Reit- und Fahrverein Helmsdorf-Gerbstedt. Und da ist die Präsentationsdecke auch bereits aufgelegt. Und das wäre zweifelsohne ganz im Sinne von Elisabeth Rabe, dass dann dieser Preis auch noch bei ihrem Heimatverein bleibt. Katrin Berger, Frau Dr. Susanne Schon, Susanne Ludenia, Der zweite Rang geht an Annalena Wedler vom Reit- und Fahrverein Helmsdorf-Gerbstedt mit Frieda for Jazz 11,7. Und der dritte Rang für Jeanette Klaus vom Reit- und Fahrverein Arnstein-Welbsleben mit Bermin und 11,6, also ganz knapp hier im Ergebnis.
0: Wie erwähnt, wurden ja im Rahmen des Schlossparkturniers die unterschiedlichsten Leistungsniveaus bewertet und für die ganz Kleinen gab es einen Führzügelwettbewerb, wo sie im wahrsten Sinne des Wortes gemeinsam mit ihren Tieren die ersten Schritte im Turniersport machen konnten. Zur Auflockerung gab es immer wieder kleinere kulturelle Beiträge, wie gleich zu hören Jeanette Köhler von den Barbarossa Pipes and Drums.

Dann erschien der von Herrn Laue angekündigte prominente Gast. Begrüßt vom Gabstädter Bürgermeister Herrn Döring, betrat Ministerpräsident Sven Schulze das Turniergelände. Er hatte im vorigen Jahr beim Schlossparkturnier versprochen, auch 2026 dabei zu sein. Selbstverständlich liefen die Wettkämpfe und Prüfungen weiter. Und als dann die Punktespringprüfung Klasse L beendet war, nahm der Ministerpräsident an der Siegerehrung teil. Gewinner hier Kai Körber aus Osterweddigen, vor Jens Schmidt aus Ringleben und dem Querfurter Frank Blödner. Danach setzten die Heiligenthaler Jagdhornbläser musikalische Akzente.

0: Vielen Dank.
1: Selbstverständlich wandte sich Herr Lauer an die vielen Turnierbesucher.
0: 60 Jahre ein Turnier in Heiliger, in Hemsdorf. Viel Tradition, viel Arbeit, aber auch viel Freude haben wir in den 60 Jahren der Turnier erlebt. Ich denke bloß an das berühmte Barspringen in den ersten Jahren. Die waren mit zwei Pferden zur gleichen Zeit über ein Hindernis und das noch nach Fehler und Zeit. Also wir haben hier schon alle Sachen gemacht. Wir haben Ringreiten gemacht und alles. Und ich muss wirklich sagen, heute ist der Tag nach 60 Jahren, wo man den Gründern und den Mitarbeitern und auch der Bevölkerung von Hemsdorf recht herzlichen Dank sagen muss für die Unterstützung, die gelaufen ist. Alle haben angepasst und das ist wirklich so, wie man sich das früher gedacht hat. Ehrenamt wurde hier belohnt.
1: Bevor der Ministerpräsident ein kurzes Grußwort hielt, wurden 10 Friedenstauben freigelassen.
2: Herr Lauer, ich möchte mich erstmal bei Ihnen bedanken. Sie werden in diesem Jahr 80 Jahre alt. Und das gibt mit Sicherheit eine große Feier, aber auch viel schöner ist es, wie viele Menschen heute hier wieder sind. Sie sind seit 60 Jahren jetzt hier dieses Turnier, was über Sachsen-Anhaltsgrenzen hinaus bekannt ist. Und wenn heute in Hamburg oder irgendwo anders in Wiesbaden über Pferdesport gesprochen wird, dann wird auch über Hemsdorf gesprochen. Und das finde ich wirklich klasse. Das ist eine Auszeichnung für unser Bundesland, das ist eine Auszeichnung für Sachsen-Anhalt, die, glaube ich, einen großen Applaus verdient hat. Und ich wünsche mir, dass dieses Turnier nicht nur hier für Hemsdorf, für Gerbstedt, für Sachsen-Anhalt, sondern insgesamt für Deutschland auch lange weiter existiert. Und möchte Ihnen da gerne mal eine Unterstützung zu anbieten. Das war alles das, was wir als Land machen können. Vieles ist nicht, aber ein bisschen was können wir tun, dass wir das gerne machen. Vielen Dank, dass Sie dabei sind. Vielen Dank, dass es ein tolles Turnier wieder ist. Und ich wünsche mir, dass wir es in den nächsten Jahren so weitermachen. Wir feiern dann erstmal Ihren 80. Geburtstag und dann können Sie noch 20 Jahre, ziehen Sie das noch.

0: Okay. Okay, sagt er. Also vielen Dank und das war ein schönes Turnier heute. Vielen Dank.
1: Und so nahm das 60. Schlossparkturnier Helmsdorf seinen erfolgreichen Verlauf und machte Lust auf die nächste Auflage im kommenden Jahr.
2: Die Fußballweltmeisterschaft startet in wenigen Wochen. Was könnte da fußballbegeisterte Kids mehr in Stimmung bringen als ein Fußballturnier? Ein Stadtwerkeverbund bestehend aus den Stadtwerken Aschersleben, Bernburg, Bitterfeld-Wolfen, Eisleben, Hettstedt und Sangerhausen veranstaltet aus diesem Grund zum wiederholten Mal den Energy Cup. Dabei treten aus den genannten Regionen Schulmannschaften gegeneinander an, um den Sieger zum Finale nach Aschersleben zu entsenden. Der Vorentscheid in Hettstedt fand am 11. Mai statt. Regenbedingt wurde das Turnier kurzerhand in die Druschbar-Sporthalle verlegt. 4 Mannschaften der Grundschulen Novalis, Am Markt, der Evangelischen und der Grundschule Mansfeld hatten sich zum Turnier angemeldet und waren hochmotiviert angereist. Dabei wurde zunächst im System jeder gegen jeden gespielt. In den Vorrunden zeigte sich schon großer Ehrgeiz bei den Kids, den größten der 4 Pokale zu ergattern. Doch stand das Fair Play immer im Vordergrund. Der gesteckte Zeitplan beim Turnier ging gut auf. Pünktlich zur Mittagszeit waren die Vorrunden beendet und es gab erst einmal eine kleine Stärkung für alle Aktiven. Oliver Strotzig, Leiter Projekte und Innovationen bei den Stadtwerken Hettstedt, fokussierte im Interview die Angebote für die Kids, die das Fußballturnier komplettierten.
3: Natürlich haben wir für Verpflegung gesorgt, wir haben für den medizinischen Notfall gesorgt. Wir haben aber auch natürlich zwischen den Spielpausen und für die nicht spielenden Mannschaften immer ein bisschen Action. Wir haben den Bogenschießverein von Hettstedt hier mit am Start. Wir haben die Feuerwehr am Start und wir haben natürlich auch die Polizei mit jeweils einer Station vor Ort, wo man Glücksrad drehen kann, wo man sich auch einen Feuerwehrwagen anschauen kann etc. Wettertechnisch muss ich leider sagen, mussten wir natürlich ein bisschen improvisieren. Es war ursprünglich natürlich als Freiveranstaltung geplant. Durch den Regen, durch die Regenansage sind wir jetzt hier in der Duschbarhalle. Wir haben es gemanagt bekommen, das hat alles super geklappt. Die Kinder spielen, die haben Spaß, man hört's und das ist das Allerwichtigste.
2: Ein Dreh am Glücksrad bei der Polizei, die Besichtigung eines Einsatzwagens bei der Feuerwehr oder das Ausprobieren mit Pfeil und Bogen machten also den Energy Cup zu einem kleinen Erlebnis. Doch das Wichtigste blieb natürlich der Fußball. Nach den Vorrunden kämpften um Platz 3 die Evangelische Grundschule Martin Luther und die Grundschule Mansfeld. Die Kids der Grundschule Mansfeld hatten etwas mehr Torglück und sicherten sich den 3. Platz. Im Vorrundenfinale standen die Grundschule Am Markt und die Novalis Grundschule. Mit starken Spielzügen und der Unterstützung des mitgereisten Fanblocks konnte sich die Novalis Grundschule souverän als Sieger durchsetzen. Die Freude, das Ticket für das Finale in Aschersleben gelöst zu haben, war sichtlich groß. Bleibt uns, der Mannschaft, die Daumen zu drücken für eine gute Platzierung im Finale am 10. Juni.

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0: Wie hier in Oberröpplingen fand am 16. Mai eine Großübung der Katastrophenschutzeinheiten des Landkreises Mansfeld-Südharz, aufgeteilt auf einige Standorte, statt. Worum es hier auf dem Gelände der Firma Europool ging, erfuhren wir vom Sachgebietsleiter im Amt für Brand- und Katastrophenschutz des Landkreises Mansfeld-Südharz, Jörg Gericke.
1: Ja, wir sind hier bei der Firma Europool in Oberröblingen. Hier übt der Fachdienst ABC und gemeinsam mit dem Fachdienst Sonderaufgaben, mit dem PRP 50, eine Maßnahme. Aufgrund eines Ereignisses im Landkreis kam es zu verschiedenen Gefahrensituationen. Und hier auf dem Gelände, wie gesagt, übt der Fachdienst ABC. Hier ist ein Gefahrstoff ausgelaufen, der entsprechend aufgenommen werden muss. Und die Mitkameradinnen und Kameraden vom Fach der Sonderaufgaben mit dem BRP 50 entfalten hier einen Behandlungsplatz, um verletzte Personen zu betreuen. Im Weiteren gibt es heute bei dieser groß angesetzten Ausbildungsübung noch zwei weitere Standorte, wo Fachdienste des Katastrophenschutzes ihre Ausbildung und Übung durchführen. Das sind zum einen in Sandersleben-Roda im Kinderheim. Ist ein größeres Ereignis, was bewältigt werden muss. Dort ist der Brandschutz im Einsatz. Und im Bereich Roßlahn ist der Fachdienst Brandschutz West im Einsatz und übt dort gemeinsam auch mit der Höhenrettung, um dort die entsprechenden Gefahrensituationen, die dort aufgetreten sind, zu beseitigen. Das ist eine besondere Übung, dass so viele Fachdienste mit einmal üben, ist nicht alltäglich. Heute, wie gesagt, sind fast alle Fachdienste im Einsatz, bis auf die Fachdienste Wasserrettung und Sanität, Betreuungsdienst. Diese drei Fachdienste sind heute nicht mit dabei, die üben separat noch im Laufe des Jahres. Heute sind, wie gesagt, alle anderen Fachdienste hier an verschiedenen Orten im Landkreis im Einsatz, um das angenommene Szenario, eine Unwettersituation, die hier im Landkreis gewesen ist. Ja, aber erwarten uns heute viele Dinge. Zum einen ist es so, dass wir die Einheiten im vergangenen Jahr neu aufgestellt haben, zum Teil umstrukturiert haben aufgrund eines neuen Aufstellungserlasses, sodass wir hier auch erproben, inwieweit das Zusammenwirken der einzelnen Einheiten untereinander funktioniert, ob die Alarmierung funktioniert. Wie gesagt, heute kommt es darauf an, im Wesentlichen eine Ausbildung durchzuführen, aber auch Kommunikation zu üben, um hier diese neuen Strukturen zu testen, ob die so funktionieren, ob man hier eventuell auch nachsteuern müsste im Laufe der nächsten Zeit. Das ist heute so der Schwerpunkt der ganzen Geschichte. Diese Übung sollte eigentlich schon im letzten Jahr stattfinden, aber die Vorgrippe hat uns da einen Strich durch die Rechnung gemacht und deshalb machen wir das heute an diesem Wochenende.
0: Eine der zu lösenden Aufgaben bestand darin, unter Vollschutz zu klären, welche Flüssigkeit bei einem Unfall ausgelaufen ist. Dazu näherten sich die Einsatzkräfte in den futuristisch anmutenden Schutzanzügen dem Unfallort. Hilfreich war in diesem Fall, dass ein Frachtbrief mit Inhaltsangabe vorhanden war. Auch auf solche Details ist bei einem Unfall zu achten. Nach ihrer Aufklärungsarbeit ging es zurück zu den anderen Kameraden, die schon mit den Mitteln zur Dekontaminierung warteten. Im Einsatz waren Feuerwehren aus dem gesamten Landkreis und den Fachdiensten Brandschutz Ost und West, dem Fachdienst ABC, im Fachdienst Führung, Unterstützung und der Höhenrettung. Zudem wurde auch die Personensuche mittels Drohne geprobt. Insgesamt übten bis zum Nachmittag 335 Einsatzkräfte mit 85 Fahrzeugen. Hier in der Rosenarena in Zangerhausen soll am 6. Juni um 19.30 Uhr die Uraufführung von Münchhausen, das Musical des Theaters Eisleben, stattfinden. Das ist im wahrsten Sinne des Wortes eine Premiere und über das Geplante informierten am 13. Mai im Rahmen eines Pressegesprächs im grünen Klassenzimmer gleich um die Ecke der Intendant des Theaters Eisleben, Frank Martin Wittmeier, Heiko Lessmann als Geschäftsführer der Rosenstadt Zangerhausen GmbH und Jan-Alexander Schröder zuständig für die Ausstattung des Stücks. Zunächst verriet Heiko Lessmann, wie es zu dieser Zusammenarbeit kam.
2: wollen wir nicht mal was gemeinsam auf die Beine stellen, und haben uns dann getroffen und haben überlegt, was wir machen. Und natürlich ist für unseren Landkreis, das Theater ist ja das Theater des Landkreises, und da kommen, lass uns mal eine Uraufführung in Sachsenhausen machen. Und ja, haben wir uns die Köpfe zusammengesteckt und haben überlegt, was wir machen können, und Termin gefunden. Und ich sage, komm, wir beide probieren das jetzt mal, nehmen das mal nochmal auf uns und dann das mal richtig anschieben. Und ich denke mal, der aktuelle Verkauf zeigt, es wird gut werden.
0: Näher auf das Musical und seine aktuelle Bedeutung ging Herr Wittmeier ein.
3: Die Uraufführung ist ja was ganz Besonderes. Also das heißt, vielleicht, wie gesagt, aus dem Nähkästchen,

0: Man gibt ein Stück in Auftrag. Das Stück ist nicht zufällig gewählt. Es ist in Molmers Wende ist Gottfried August Bürger geboren, der ja diese Geschichten verbreitet und praktisch ediert hat, diese Episoden, diese kurzen Episoden oder Anekdoten des Baron Münchhausen. Und das ist dann, hat dann eingeschlagen wie eine Bombe eigentlich und war unglaublich erfolgreich. Und das war eigentlich der Anlass, dass ich gesagt habe, ich möchte genauso wie mit Rommel Müller an der Jukebox jetzt mit der Literaturwoche und als lokale Anbindung mit Poetry Slam aus eigenen Kräften, mit bestimmten Profilen in der Kooperation, möchte ich auch etwas aus der Region in diesem Theater für die Region sichtbar machen. Und Münchhausen und Gottfried August Bürger sprang mich dann quasi an. Und das ist jetzt der Plan für eine sozusagen große Unterhaltungsshow, aber schon auch mit dem Hintergrund, dass es ja in Münchhausen um Lüge und Wahrheit geht. Das ist sozusagen die Überschrift, die man nennen kann. Und wir gehen den Stoff, beziehungsweise der Autor, wir haben den Stoff so entwickelt, dass es immer die Frage ist, was behauptet man, wie verkauft man was, was kommt an. Das geht sozusagen von News und Fake News in den Social Media bis hin zu persönlicher Darstellung, bis hin zu Politik und Systemen, die Lüge bedienen, mehr oder weniger, und schauen, möglichst optimal systemisch zu überleben. Also dieser ganze Hintergrund, diese ganzen Assoziationen sind Teil dieser Unterhaltungsshow.
1: Details zur Gestaltung des Bühnenbildes, dass Jan Sangerhausen und ein Eisleben funktionieren muss, gab dann Jan-Alexander Schröder bekannt. Diese mit großem Aufwand für das Theater Eisleben verbundene Inszenierung wird also ihre Uraufführung am 6. Juni 19.30 Uhr in der Rosenarena erleben. Die Premiere wird dann am 19. Juni ebenfalls um 19.30 Uhr auf der großen Bühne des Theaters stattfinden. Karten für diese außergewöhnlichen Veranstaltungen gibt es sowohl über die bekannten Vorverkaufswege des Theaters als auch über die Touristinformation Sangerhausen. Damit sind alle Voraussetzungen für gleich zwei außergewöhnliche Theaterereignisse im Juni gegeben.
2: Nach der Fertigstellung des Ersatzneubaus für das alte Pilgerhaus im November 2024 ging der Unternehmerverband Mansfeld-Südharz Wirtschaftsregion A38 nun das zweite Großprojekt auf dem Gelände des Klosters Helfter an, dem Bau eines Wohn- und Geschäftshauses zwischen Gertrudstift und Herrenhaus. Hier stand zuvor ein total maroder Kuhstall, der abgerissen wurde. Bauherrin ist die Klosterentwicklungs GmbH und Co. KG, die wie beim Pilgerhaus die Firma Buchmann Bau mit der Bauausführung beauftragte. So konnte Rainer Vorderstraße am 8. Mai 2026 die Gäste zum Richtfest begrüßen.
3: Wir haben jetzt das erste vollendet, wir haben uns das zweite vorgenommen und sind, wie Sie hier sehen, wie ihr hier seht, wirklich, ich sag mal, den Rohbau haben wir fertig. Und der Rohbau fertig ist, was soll passieren, das Dach ist bald drauf. Nicht, dann werden wir das bis zum 17. November diesen Jahres, das ist mein Zielpunkt, werden wir das hier vollenden und werden somit, ich glaube, auf dem Gelände des Klosters, das Areal, was um den Klosterteich ist, dann auch baulich, glaube ich, gut instand gesetzt haben. Haben Sie genickt, Schwester? Ja, wir sind sehr stolz darauf, dass wir das tun dürfen. Und wir sind inzwischen auch 30 Kollegen im Unternehmerverband und viele von Ihnen sind heute hier und wollen mit uns das gemeinsam feiern und wollen eben auch, dass das hier vernünftig gelingt.
2: Dazu trug auch Schwester Katharina als Vertreterin des Klosters Helf dabei, indem sie nicht nur dem Haus, sondern auch allen Gästen und speziell dem Geschäftsführer von Buchmann Bau, Steffen Lochner, ihren Segen gab. Dieser hob sogleich zum Richtspruch an, den er wie immer selbst verfasst hatte.
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0: Baugeschehen und wagte einen Ausblick darauf, wie es weitergehen könnte, wobei er auch auf die aktuellen Probleme in der Baubranche einging.
1: Wir hatten dieses Jahr einen richtig harten Winter, das muss man einfach sagen. Und dann haben wir drei Wochen Verzug gehabt, indem wir jetzt eine Woche aufgeholt haben. Aber 3 Wochen Verzug hatten wir. Und was jetzt die Schwierigkeit im Moment ist, ist, dass die Materialpreise, dass die explodieren, exorbitant durch den Dieselpreis und alle Lieferanten und Nachunternehmer haben eben irgendwie Preissteigerungen zwischen 7% und 25% im Moment angemeldet. Und wir wissen gar nicht, wo es eigentlich hingeht. Alles sicherlich, was viel mit Diesel behaftet ist und mit Öl, ganz klar, Dämmung etc. Und deswegen haben wir auch alles schon bestellt. Die Dämmung für die Fassade steht zum Beispiel jetzt schon da. Wir hätten sie jetzt erst in 4 Wochen gebraucht, aber wir haben jetzt alles noch gekauft, ja, dass wir die Preise auch halten.
2: Jetzt sind so Preise, irgendwann ist es vielleicht auch nicht mehr da.
1: Wir wissen es nicht, ja. Und was jetzt im Moment auch überhaupt nicht mehr da ist, sind KG-Rohre zum Beispiel, die sind ja auch sehr öllastig. Also wir haben Baustellen, wo wir überhaupt nicht weitermachen können, weil KG-Rohr fehlt zum Beispiel.
3: Und heißt das, dass ihr das Budget...
1: Nein, wir wollen das Budget halten. Also die Verträge, die ich gemacht habe und abgeschlossen habe, die halte ich auch, definitiv. Dann ist die Marge eben nicht so groß, aber irgendwie müssen wir das auf jeden Fall kompensieren. Okay. Wir können das und wollen das dem Kunden nicht weitergeben.
0: Und auch im Zeitplan möchte man bleiben, betonte Herr Lochner. So soll das Gebäude also im November diesen Jahres fertiggestellt und seiner Nutzung übergeben werden.
4: Die Agentur für Aufbruch lud am 16. Mai zur Präsentation der Ergebnisse der 6. Spring School in Kurzgarage in Molmeck in Hettstedt ein. In der Werkstattwoche führten Studenten und Studentinnen der Humangeografie der Martin-Luther-Universität Halle-Wittenberg und des Kommunikationsdesigns Schwerpunktfotografie der Burg Giebig in Stein, Kunsthochschule Halle, Interviews und porträtierten Menschen in Eisleben, Hettstedt, Molmerswende und Mansfeld. Eine kurze Einführung gaben von links nach rechts Dr. Mareike Pampus und Lea Dingelmann von der Martin-Luther-Universität und Lotte Sauvin von der Burg Giebichenstein.
5: Herzlich willkommen in Kurzgarage zu unserer Ausstellung. Wir zeigen euch heute, woran wir jetzt die letzte Woche gearbeitet haben. Wir, das sind 12 Studierende von der Martin-Luther-Universität in Halle und von der Kunsthochschule Burg Giebichenstein in Halle. Und wir haben hier eine Woche lang nebenan gewohnt und 14 Interviews mit Menschen aus der Region geführt und Fotos gemacht. Sind bei Wind und Wetter durch die Region hier geradelt und zeigen euch das Ergebnis heute hier. Wir freuen uns, vielleicht im Laufe der nächsten Stunden mit euch in den Austausch zu treten über die Ausstellung. Und es liegt auch ein Gästebuch drin, in das ihr gerne eure Gedanken oder Feedback zur Ausstellung schreiben könnt.
6: Und diese ganze Idee ist ein Projekt der Agentur für Aufbruch. Wir machen das jetzt mittlerweile schon im 6. Jahr, kommen wir immer wieder her, wohnen immer wieder eine Woche gemeinsam mit den Studierenden hier auf der Molmecker Straße. Und im Prinzip ist das sogar die Keimstelle für die Agentur für Aufbruch. Also diese Kooperation ist entstanden aus Werkleitz und aus dem Institut für Strukturwandel und Nachhaltigkeit der Martin-Luther-Universität. Ich selber bin Dozentin an der MLU und wir haben damals angefangen, hier vor Ort mit den Menschen in der Region einfach ins Gespräch zu kommen und haben dann daraus dieses Lehrformat entwickelt und machen das seitdem jedes Jahr. Es steht jedes Jahr unter einem anderen Jahresthema. Letztes Jahr war es Wasser und Boden, davor Energie und Netze. Dieses Jahr stand es die ganze Spring School unter dem Thema Generationen.
4: Dann bestand die Möglichkeit, die Arbeiten in Augenschein zu nehmen. Hier war auch Gelegenheit, mit den Beteiligten ins Gespräch zu kommen und mehr über den gemeinsamen Prozess des Entstehens der Werke zu erfahren. Die diesjährige Spring School wird sich vom 3. bis 12. Juli in Halle beim Werkleitsfestival früher oder später in der großen Ulrichstraße 13 bis 15 präsentieren. In diesem Rahmen finden weitere Veranstaltungen der Agentur für Aufbruch zum Jahresthema Generationen statt. Trotz 11 Grad Luft und 13 Grad Wassertemperatur bei ständig wechselnden Lichtverhältnissen waren der Geschäftsführer der Kommunalen Bädergesellschaft St.

0: Sachsenhausen MbH, Herr Wüstemann und der Leiter Beder, Herr Scherbe, nicht allein anlässlich der Saisoneröffnung im Sangerhäuser Freibad. Einige Unerschrockene ließen es sich nicht nehmen, das Bad schon am Eröffnungstag in Besitz zu nehmen. Wir nutzten die Gelegenheit zu einem kurzen Gespräch mit dem Leiter Beder der kommunalen Bädergesellschaft Sangerhausen MbH, Nico Scherbe.
1: Heute beginnt unsere Freibadsaison 2026 hier bei uns im Stadtbad Sangerhausen. Wir haben ab sofort jeden Tag geöffnet, in der Woche ab 14 Uhr und an den Wochenenden ab 10 Uhr. Und ab dem 15. Juni geht es dann jeden Tag ab 10 Uhr hier bei uns los im Stadtbad Sangerhausen. Wir sind mit unseren umfangreichen Sanierungsmaßnahmen hier im Bad vollständig abgeschlossen. Das heißt, alle Becken, unser Sprungbecken, Schwimmerbecken, Nichtschwimmerbecken, unsere 45 Meter Edelstahlrutsche stehen zur Verfügung und können von jedem genutzt werden. Unsere Preise sind relativ günstig, aus unserer Sicht. Unsere Preise betragen 3 Euro für die Tageskarte für Kinder bis 17 Jahre und 5 Euro für die Tageskarte für Erwachsene ab 18 Jahre.
0: Na, dann ist ja alles vorbereitet für erholsame und erlebnisreiche Tage in der kommenden Freibadsaison. In den nächsten Tagen sollte es ja auch deutlich wärmer werden. Außerdem zeigte sich schon an diesem ersten Tag die Sonne und machte deutlich, was für eine schöne Anlage das Freibad Sangerhausen ist. In Helmsdorf wurde am 18. Mai mit einem symbolischen Spatenstich der Startschuss für die dritte Ausbaustufe im Breitbandausbau im Landkreis Mansfeld-Südharz gegeben. Der Bürgermeister von Gerbstedt, Herr Döring, begrüßte dazu die Anwesenden und übergab das Wort an Landrat André Schröder.
2: Ich freue mich wirklich sehr, das war bestes Wetter bestellt natürlich, uns heute hier eintreffen. Wir wissen ja, dass wir eine politische Begründung haben, den Breitbandausbau auch tatsächlich mit Steuermitteln zu begleiten, weil das Internet nun mal die wichtigste Informationsquelle für die Menschen geworden ist, über viele Jahre schon. Und natürlich wir auch neben dem eigenwirtschaftlichen Ausbau mit starken Partnern wie der Telekom auch mit Fördermitteln etwas tun müssen, damit wir diese flächendeckende Versorgung mit schnellen Internetverbindungen machen können und begleiten können. Der Landkreis hat hier eine koordinierende Aufgabe übernommen für seine Städte und Gemeinden. Wir haben verschiedene Ausbaustufen, die erste, zweite, dritte. Für die vierte sind jetzt Fördermittel auch schon bereitgestellt und zugesagt. Die erste und zweite ist abgeschlossen. Die dritte beginnen wir heute hier, also es eilt sich ein. Wenn man 99% Haushaltsabdeckung liest, dann meint das die Internetverbindung mit bis zu oder über 100 Mbit pro Sekunde. Aber stabiles Internet, das ist in der heutigen Zeit halt auch Gigabit-Tempo.
0: Er ging darauf ein, was bisher auf diesem Gebiet erreicht wurde und welche Ziele im Ausbau noch bis Ende 2028 erreicht werden sollen. Der Konzernbevollmächtigte der Telekom Region Ost, Axel Wenske, erläuterte dann, was inhaltlich mit der dritten Ausbaustufe erreicht werden soll. Die Bauarbeiten für das neue geförderte Glasfasernetz beginnen in Gerbstedt. Insgesamt umfasst die Fördermaßnahme rund 5.400 Haushalte in den Kommunen Südharz, Sangerhausen, Allstedt, Berger, Blankenheim, Mansfeld, Arnstein, Hettstedt, Gerbstedt, Lutherstadt, Eisleben und Seegebiet Mansfelder Land. Das neue Glasfasernetz ermöglicht deutlich höhere Geschwindigkeiten bis zu 1000 Megabit pro Sekunde. Mit dem neuen Glasfaseranschluss sei das heimische WLAN so stabil und zuverlässig, dass mehrere Personen gleichzeitig digital lernen und arbeiten, surfen, streamen und spielen können. Schon heute hätte jeder Haushalt durchschnittlich mehr als 10 internetfähige Geräte, Tendenz steigend. Auch Betriebe und Selbstständige können damit auf die stetig wachsenden digitalen Anforderungen flexibel reagieren. Wer seine Zustimmung für den Hausanschluss seiner Immobilie bisher nicht gegeben hat, könne das jetzt nachholen. Sonst kommt die Glasfaser nicht ins Haus, sondern führt lediglich daran vorbei. Um den Anschluss dann zu nutzen, muss ein Glasfasertarif gebucht werden. Auch Theo Sturkramp, Leiterreferat Digitale Infrastruktur, Breitbandversorgung, Post- und Telekommunikation, war vor Ort und freute sich, dass die nächste Ausbaustufe umgesetzt werden kann. Den symbolischen Spatenstich führten dann Herr Wenske, Herr Döring, Herr Schröder sowie

die Bürgermeisterin der Stadt Arnstein, Frau Klaus, und Frau Anderer von der Arconium GmbH durch. Beim Ausbau arbeiten der Landkreis und die Telekom eng zusammen. Transparenz und professionelles Baustellenmanagement seien dabei oberstes Gebot. Um die Beeinträchtigung für die Anwohner so gering wie möglich zu halten, wird in einzelnen Bauabschnitten vorgegangen.

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0: Am 16. und 17. Mai fand das nunmehr 60. Schlossparkturnier des Reit- und Fahrvereins Helmsdorf-Gerbstedt statt. Ein buntes Programm, sowohl im Springen als auch im Dressurreitsport, wartete auf die vielen Besucher. Bei diesem Ereignis nicht wegzudenken, Jürgen Laue, Vorsitzender des Reit- und Fahrvereins Helmsdorf-Gerbstedt e.V., der das Turnier von Anfang an prägte. Wir sprachen mit dem Ehrenvorsitzenden des Reitsportverbandes Sachsen-Anhalt.
1: Hier ist unser Reitturnier, jährliches Reitturnier. Und dieses Jahr haben wir die besondere Sache, dass wir 60 Jahre hintereinander Turnier mit einer Unterbrechung, einmal das Jahr nach der Wende, ansonsten jedes Jahr ein Reitturnier machen mit Springprüfungen, mit Dressurprüfungen und auch schon Meisterprüfungen, aber mit viel, auch ein bisschen Erfahrung mittlerweile, wie man so ein Turnier macht, um mit den Gegebenheiten klarzukommen. Am Freitag hatten wir hier ein Unwetter, dass wir fast dachten, wir können unser Turnier nicht so durchführen, wie wir wollten. Aber mit viel Enthusiasmus und Einfühlsamkeit der Mitglieder des Vereins, die alle mit zur Sache stehen, ist uns das, glaube ich, bis jetzt ganz gut gelungen. Und so wie das Wetter heute aussieht, wird es auch noch wärmer, sodass wir einen schönen Nachmittag hier erleben können.

0: für Speisen und Getränke ist gesorgt und guten Sport. Und das ist uns ganz wichtig, dass unsere Reiterinnen und Reiter, die hier starten, egal in welchen Prüfungen, dass die Spaß haben an der Sache, dass es unseren Pferden gut geht, dass die Bedingungen ordentlich sind. Ich denke, das sollte uns hier liegen. Wir erwarten auch noch hohen Besuch heute. Und ja, ich denke mal, dass uns noch ein bisschen Kultur noch gut tut. Die Jagdhornbläser kommen und wir machen noch ein paar Sachen. Wie gesagt, die so ein bisschen Überraschungen. Ordentliche Ehrenpreise haben wir, sodass die Sportler auch motiviert sind, den Reitsport zu präsentieren. Und na, ich sag mal, dass wir hier schon unser Landesniveau demonstrieren. Von Prüfungen von den kleinsten, den Vierzüge-Wettbewerb, bis hin zu den Erfahrenen, die im S-Springen, also schwere Klasse, die auch international so in etwa ausgeschrieben sind, hier ihr Können demonstrieren können.
1: Wir fragten auch nach dem Beginn seines Wirkens für den Pferdesport.
0: Also ich bin 67 hierher gekommen, nach Kerbstedt, beruflich und auch ehelich und dort Fuß gefasst habe. Andererseits wollte ich mal nach Mecklenburg, aber das hat sich damals alles so ergeben und bin hier auch bei den Pferden gelandet. Andererseits war mein Ziel so Jäger und Jagdgesellschaft und so. Ja. Aber da waren mir die politischen Bedingungen, die man erfüllen musste in dieser Zeit, das war mir nicht so willkommen und da habe ich mir ein Pferd gekauft. Und seitdem, seit 1967, bin ich im Pferdesport und bin hier im Verein gelandet. Und wir haben hier viel an dem Platz gemacht. Das ist alles eine Sache, die von den Vereinsmitgliedern, von den Gründungsmitgliedern in die Welt gerufen wurde und im die, sag ich mal, die landwirtschaftliche Basis und diese LPG, die dahinter war, dort waren die Leute dem Pferdezucht und Pferdesport sehr gut getan, hat uns gut getan, so dass die uns unterstützt haben und wir heute eine Anlage haben, die oft beneidet wird, das schöne Grün, die Natur. Und wir brauchen in keine grüne Partei zu gehen. Wir haben es hier auf dem Platz und denke schon, das ist eine schöne Sache. Und wir haben das immer ein bisschen weitergeführt. Man sieht das an den, wir haben dieses Jahr wieder Umrandungen, die Hindernisse und auch diese Platzregulierung, die da hinten, dieser Hang, die wurde mit Fördermitteln, gab es ein Programm, ein Städteprogramm, das haben wir genutzt. Aber es gehören da auch Eigenmittel dazu. Und diese Eigenmittel haben wir alle selber erarbeitet, uns erkämpft. Und somit kann man auch mal Sachen umsetzen, die gewollt sind und die wir auch wollen. Und es ist uns gelungen.
1: Währenddessen fanden nebenan auf der entsprechenden Anlage Dressurübungen statt. Ihren Eindruck von der Übung von Jeanette Klaus. Die Bürgermeisterin der Stadt Arnstein trat für den Reit- und Fahrverein Arnstein-Welbsleben an. Dieser Wettbewerb zählte als Wertung für den Elisabeth-Rabe-Gedächtnispreis, eine der wichtigsten Ehrungen anlässlich dieses Turnieres. Wie Frau Klaus abschnitt, dazu später mehr. Beim Dressurreiten geht es darum, die natürlichen Veranlagungen des Pferdes durch gymnastische Übungen zu fördern und zu verfeinern. Es geht darum, dass das Pferd auf minimale Signale hin zum exakten Ausführen einer bestimmten Aufgabe veranlasst werden kann. Zuschauermagnet natürlich die vielen Springpferdeprüfungen, wie hier in der Klasse M. Die Hindernisse sind 1,20 Meter hoch. Im Bild Tino Bode vom Reitverein am Geiseltalsee Braunsbedra e.V., hier auf Monte Carlo 73, Er trat dann noch einmal mit Golden D4 an und mit diesem Pferd holte er sich den Sieg. In diesen Bildern schön zu sehen, wie die Prüfungen abliefen. So gab es jede Menge Wettbewerbe in den unterschiedlichsten Schwierigkeitsgraden, die bei der gezeigten Harmonie zwischen

0: zwischen Mensch und Tier die Besucher begeisterten. Natürlich gab es so jede Menge Siegerehrungen. Am Mikrofon begleitet von Herrn Sporreiter, dem Vorsitzenden des Reit- und Fahrvereins Westdorf Aschersleben, der auch die fachgerechte Moderation des Turnieres übernahm. Hierbei zeigte sich, wie viele Unterstützer und Sponsoren dieses sportliche Großereignis erst ermöglichten. So gab es jede Menge Preisstifter für die einzelnen Prüfungen. Gerade wurde der Sieg von Tino Bode verkündet.
1: Auf dem zweiten Rang die Programmnummer 385, Oka Wango. Harald Schick für den Reitverein Schwittersdorf mit der Wertnote 8,2. Und da gibt es einen Gutschein von Carobina Equestrien und einmal Äpfel. Äpfel von der Agrargenossenschaft Helmsdorf. Aus der Region für die Region. Der dritte Rang geht an die Programmnummer 250, Cesaria T. Skadi Trümper für den Reit- und Fahrverein Schloss Klosterode mit der Wertnote 8,1. Und da haben wir einmal einen Gutschein von Carobina Equestrien. Herzlichen Dank dorthin.
0: Ein Höhepunkt, die Verleihung des Elisabeth Rabe Gedächtnispreises.
1: Der Gedächtnispreis für Elisabeth Rabe wurde initiiert von Katrin Berger, Ute Belitz, Evi Marx, Dr. Susanne Schon, Annette Zimmermann, Rowena Eitner und Susanne Ludenia. All diese genannten Namen waren Freundinnen von der leider 2017 im März verstorbenen Elisabeth Rabe. Elisabeth Rabe war eine Pferdefrau. Im Ehrenamt, im Hobby, eine Pferdefrau mit viel Herz für ihre Vierbeiner. Deshalb haben sich die Genannten entschlossen, einen Gedächtnispreis zu stiften. Sieger in 2026 ist Caroline Jäger mit ihrem Pferd Samiro und der Summe 13,6 für den gastgebenden Helmsdorfer Reit- und Fahrverein Helmsdorf-Gerbstedt. Und da ist die Präsentationsdecke auch bereits aufgelegt. Und das wäre zweifelsohne ganz im Sinne von Elisabeth Rabe, dass dann dieser Preis auch noch bei ihrem Heimatverein bleibt. Katrin Berger, Frau Dr. Susanne Schon, Susanne Ludenia, der zweite Rang geht an Annalena Wedler vom Reit- und Fahrverein Helmsdorf-Gerbstedt mit Frieda for Jazz. 11,7. Und der dritte Rang für Jeanette Klaus vom Reit- und Fahrverein Arnstein-Welbsleben mit Bermin und 11,6, also ganz knapp hier im Ergebnis.
0: Wie erwähnt, wurden ja im Rahmen des Schlossparkturniers die unterschiedlichsten Leistungsniveaus bewertet und für die ganz Kleinen gab es einen Führzügelwettbewerb, wo sie im wahrsten Sinne des Wortes gemeinsam mit ihren Tieren die ersten Schritte im Turniersport machen konnten. Zur Auflockerung gab es immer wieder kleinere kulturelle Beiträge, wie gleich zu hören Jeanette Köhler von den Barbarossa Pipes and Drums.

Dann erschien der von Herrn Laue angekündigte prominente Gast. Begrüßt vom Gabstädter Bürgermeister Herrn Döring, betrat Ministerpräsident Sven Schulze das Turniergelände. Er hatte im vorigen Jahr beim Schlossparkturnier versprochen, auch 2026 dabei zu sein. Selbstverständlich liefen die Wettkämpfe und Prüfungen weiter. Und als dann die Punktespringprüfung Klasse L beendet war, nahm der Ministerpräsident an der Siegerehrung teil. Gewinner hier Kai Körber aus Osterweddigen vor Jens Schmidt aus Ringleben und dem Querfurter Frank Blödner. Danach setzten die Heiligenthaler Jagdhornbläser musikalische Akzente.

0: Vielen Dank.
1: Selbstverständlich wandte sich Herr Lauer an die vielen Turnierbesucher.
0: 60 Jahre ein Turnier in Heiliger, in Hemsdorf. Viel Tradition, viel Arbeit, aber auch viel Freude haben wir in den 60 Jahren der Turnier erlebt. Ich denke bloß an das berühmte Barspringen in den ersten Jahren. Die waren mit zwei Pferden zur gleichen Zeit über ein Hindernis und das noch nach Fehler und Zeit. Also wir haben hier schon alle Sachen gemacht. Wir haben Ringreiten gemacht und alles. Und ich muss wirklich sagen, heute ist der Tag nach 60 Jahren, wo man den Gründern und den Mitarbeitern und auch der Bevölkerung von Hemsdorf recht herzlichen Dank sagen muss für die Unterstützung, die gelaufen ist. Alle haben angepasst und das ist wirklich so, wie man sich das früher gedacht hat. Ehrenamt wurde hier belohnt.
1: Bevor der Ministerpräsident ein kurzes Grußwort hielt, wurden 10 Friedenstauben freigelassen.
2: Herr Lauer, ich möchte mich erstmal bei Ihnen bedanken. Sie werden in diesem Jahr 80 Jahre alt. Und das gibt mit Sicherheit eine große Feier, aber auch viel schöner ist es, wie viele Menschen heute hier wieder sind. Sie sind seit 60 Jahren jetzt hier dieses Turnier, was über Sachsen-Anhalt-Grenzen hinaus bekannt ist. Und wenn heute in Hamburg oder irgendwo anders in Wiesbaden über Pferdesport gesprochen wird, dann wird auch über Hemsdorf gesprochen. Und das finde ich wirklich klasse. Das ist eine Auszeichnung für unser Bundesland, das ist eine Auszeichnung für Sachsen-Anhalt, die, glaube ich, einen großen Applaus verdient hat. Und ich wünsche mir, dass dieses Turnier nicht nur hier für Hemsdorf, für Gerbstedt, für Sachsen-Anhalt, sondern insgesamt für Deutschland auch lange weiter existiert. Und möchte Ihnen da gerne mal Unterstützung zu anbieten. Das war alles das, was wir als Land machen können. Vieles ist nicht, aber ein bisschen was können wir tun, dass wir das gerne machen. Vielen Dank, dass Sie dabei sind. Vielen Dank, dass es ein tolles Turnier wieder ist. Und ich wünsche mir, dass wir es in den nächsten Jahren so weitermachen. Wir feiern dann erstmal Ihren 80. Geburtstag. Und dann können Sie noch 20 Jahre, dann ziehen Sie das noch durch. Okay, sagt er. Also vielen Dank und es ist noch ein schönes Turnier heute. Vielen Dank.
1: Und so nahm das 60. Schlossparkturnier Hemsdorf seinen erfolgreichen Verlauf und machte Lust auf die nächste Auflage im kommenden Jahr.
3: Die Fußballweltmeisterschaft startet in wenigen Wochen. Was könnte da fußballbegeisterte Kids mehr in Stimmung bringen als ein Fußballturnier? Ein Stadtwerkeverbund bestehend aus den Stadtwerken Aschersleben, Bernburg, Bitterfeld-Wolfen, Eisleben, Hettstedt und Sangerhausen veranstaltet aus diesem Grund zum wiederholten Mal den Energy Cup. Dabei treten aus den genannten Regionen Schulmannschaften gegeneinander an, um den Sieger zum Finale nach

0: Aschersleben zu entsenden. Der Vorentscheid in Hettstedt fand am 11. Mai statt. Regenbedingt wurde das Turnier kurzerhand in die Druschbar Sporthalle verlegt. Vier Mannschaften der Grundschulen Novalis, Am Markt, der Evangelischen und der Grundschule Mansfeld hatten sich zum Turnier angemeldet und waren hochmotiviert angereist. Dabei wurde zunächst im System jeder gegen jeden gespielt. In den Vorrunden zeigte sich schon großer Ehrgeiz bei den Kids, den größten der vier Pokale zu ergattern. Doch stand das Fairplay immer im Vordergrund. Der gesteckte Zeitplan beim Turnier ging gut auf. Pünktlich zur Mittagszeit waren die Vorrunden beendet und es gab erst einmal eine kleine Stärkung für alle Aktiven. Oliver Strotzig, Leiter Projekte und Innovationen bei den Stadtwerken Hettstedt, fokussierte im Interview die Angebote für die Kids, die das Fußballturnier komplettierten.
1: Natürlich haben wir für Verpflegung gesorgt, wir haben für den medizinischen Notfall gesorgt. Wir haben aber auch natürlich zwischen den Spielpausen und für die nicht spielenden Mannschaften immer ein bisschen Action. Wir haben den Bogenschießverein von Hettstedt hier mit am Start, wir haben die Feuerwehr am Start und wir haben natürlich auch die Polizei mit jeweils einer Station vor Ort, wo man Glücksrad drehen kann, wo man sich auch einen Feuerwehrwagen anschauen kann etc. Wettertechnisch muss ich leider sagen, mussten wir natürlich ein bisschen improvisieren. Es war ursprünglich natürlich als Freiveranstaltung geplant. Durch den Regen, durch die Regenansage sind wir jetzt hier in der Duschbarhalle. Wir haben es gemanagt bekommen, das hat alles super geklappt. Die Kinder spielen, die haben Spaß, man hört's und das ist das Allerwichtigste.
0: Ein Dreh am Glücksrad bei der Polizei, die Besichtigung eines Einsatzwagens bei der Feuerwehr oder das Ausprobieren mit Pfeil und Bogen machten also den Energy Cup zu einem kleinen Erlebnis. Doch das Wichtigste blieb natürlich der Fußball. Nach den Vorrunden kämpften um Platz 3 die Evangelische Grundschule Martin Luther und die Grundschule Mansfeld. Die Kids der Grundschule Mansfeld hatten etwas mehr Torglück und sicherten sich den dritten Platz. Im Vorrundenfinale standen die Grundschule Am Markt und die Novalis Grundschule. Mit starken Spielzügen und der Unterstützung des mitgereisten Fanblocks konnte sich die Novalis Grundschule souverän als Sieger durchsetzen. Die Freude, das Ticket für das Finale in Aschersleben gelöst zu haben, war sichtlich groß. Bleibt uns, der Mannschaft, die Daumen zu drücken für eine gute Platzierung im Finale am 10. Juni.

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0: Wie hier in Oberröpplingen fand am 16. Mai eine Großübung der Katastrophenschutzeinheiten des Landkreises Mansfeld-Südharz, aufgeteilt auf einige Standorte, statt. Worum es hier auf dem Gelände der Firma Europool ging, erfuhren wir vom Sachgebietsleiter im Amt für Brand- und Katastrophenschutz des Landkreises Mansfeld-Südharz, Jörg Gericke.
1: Ja, wir sind hier bei der Firma Europool in Oberröpplingen. Hier übt der Fachdienst ABC und gemeinsam mit dem Fachdienst Sonderaufgaben mit dem BRP 50 eine Maßnahme. Aufgrund eines Ereignisses im Landkreis kam es zu verschiedenen Gefahrensituationen. Und hier auf dem Gelände, wie gesagt, übt der Fachdienst ABC. Hier ist ein Gefahrstoff ausgelaufen, der entsprechend aufgenommen werden muss. Und die Mitkameradinnen und Kameraden vom Fach der Sonderaufgaben mit dem BRP 50 entfalten hier einen Behandlungsplatz, um verletzte Personen zu betreuen. Im Weiteren gibt es heute bei dieser groß angesetzten Ausbildungsübung noch zwei weitere Standorte, wo Fachdienste des Katastrophenschutzes ihre Ausbildung und Übung durchführen. Das sind zum einen in Sandersleben-Roda im Kinderheim. Ist ein größeres Ereignis, was bewältigt werden muss. Dort ist der Brandschutz im Einsatz. Und im Bereich Roßlahn ist der

0: Fachdienst Brandschutz West im Einsatz und übt dort gemeinsam auch mit der Höhenrettung, um dort die entsprechenden Gefahrensituationen, die dort aufgetreten sind, zu beseitigen. Das ist eine besondere Übung, dass so viele Fachdienste mit Eimer üben, ist nicht alltäglich. Heute, wie gesagt, sind fast alle Fachdienste im Einsatz, bis auf die Fachdienste Wasserrettung und Sanität, Betreuungsdienst. Diese drei Fachdienste sind heute nicht mit dabei, die üben separat noch im Laufe des Jahres. Heute sind, wie gesagt, alle anderen Fachdienste hier an verschiedenen Orten im Landkreis im Einsatz, um das angenommene Szenario, eine Unwettersituation, die hier im Landkreis gewesen ist. Ja, aber erwarten uns heute viele Dinge. Zum einen ist es so, dass wir die Einheiten im vergangenen Jahr neu aufgestellt haben, zum Teil umstrukturiert haben aufgrund eines neuen Aufstellungserlasses, sodass wir hier auch erproben, inwieweit das Zusammenwirken der einzelnen Einheiten untereinander funktioniert, ob die Alarmierung funktioniert. Wie gesagt, heute kommt es darauf an, im Wesentlichen eine Ausbildung durchzuführen, aber auch Kommunikation zu üben, um hier diese neuen Strukturen zu testen, ob die so funktionieren, ob man hier eventuell auch nachsteuern müsste im Laufe der nächsten Zeit. Das ist heute so der Schwerpunkt der ganzen Geschichte. Diese Übung sollte eigentlich schon im letzten Jahr stattfinden, aber die Vorgrippe hat uns da einen Strich durch die Rechnung gemacht und deshalb machen wir das heute an diesem Wochenende.
1: Eine der zu lösenden Aufgaben bestand darin, unter Vollschutz zu klären, welche Flüssigkeit bei einem Unfall ausgelaufen ist. Dazu näherten sich die Einsatzkräfte in den futuristisch anmutenden Schutzanzügen dem Unfallort. Hilfreich war in diesem Fall, dass ein Frachtbrief mit Inhaltsangabe vorhanden war. Auch auf solche Details ist bei einem Unfall zu achten. Nach ihrer Aufklärungsarbeit ging es zurück zu den anderen Kameraden, die schon mit den Mitteln zur Dekontaminierung warteten. Im Einsatz waren Feuerwehren aus dem gesamten Landkreis und den Fachdiensten Brandschutz Ost und West, dem Fachdienst ABC, im Fachdienst Führung und Unterstützung und der Höhenrettung. Zudem wurde auch die Personensuche mittels Drohne geprobt. Insgesamt übten bis zum Nachmittag 335 Einsatzkräfte mit 85 Fahrzeugen. Hier in der Rosenarena in Zangerhausen soll am 6. Juni um 19.30 Uhr die Uraufführung von Münchhausen, das Musical des Theaters Eisleben, stattfinden. Das ist im wahrsten Sinne des Wortes eine Premiere und über das Geplante informierten am 13. Mai im Rahmen eines Pressegesprächs im grünen Klassenzimmer gleich um die Ecke der Intendant des Theaters Eisleben, Frank Martin Wittmeier, Heiko Lessmann als Geschäftsführer der Rosenstadt Zangerhausen GmbH und Jan-Alexander Schröder zuständig für die Ausstattung des Stücks. Zunächst verriet Heiko Lessmann, wie es zu dieser Zusammenarbeit kam.
2: Wollen wir nicht mal was gemeinsam auf die Beine stellen und haben uns dann getroffen und haben überlegt, was wir machen. Und natürlich ist für unseren Landkreis, das Theater ist ja das Theater des Landkreises, und da kommen, lass uns mal eine Uraufführung in Zangerhausen machen. Und ja, haben wir uns die Köpfe zusammengesteckt und haben überlegt, was wir machen können und Termin gefunden. Und ich sage, komm, wir beide probieren das jetzt mal, nehmen das mal nochmal auf uns und dann das mal richtig anschieben. Und ich denke mal, der aktuelle Verkauf zeigt, es wird gut werden.
1: Näher auf das Musical und seine aktuelle Bedeutung ging Herr Wittmeier ein.
3: Die Uraufführung ist ja was ganz Besonderes. Also das heißt, vielleicht, wie gesagt, aus dem Nähkästchen, man gibt ein Stück in Auftrag. Das Stück ist nicht zufällig gewählt. Es ist in Molmerswende ist Gottfried August Bürger geboren, der ja diese Geschichten verbreitet und praktisch ediert hat, diese Episoden, diese kurzen Episoden oder Anekdoten des Baron Münchhausen. Und das ist dann, hat dann eingeschlagen wie eine Bombe eigentlich und war unglaublich erfolgreich. Und das war eigentlich der Anlass, dass ich gesagt habe, ich möchte genauso wie mit Romy Mühler an der Jukebox jetzt mit der Literaturwoche und als lokale Anbindung mit Poetry Slam aus eigenen Kräften, mit bestimmten Profilen in der Kooperation, möchte ich auch etwas aus der Region in diesem Theater für die Region sichtbar machen. Und Münchhausen und Gottfried August Bürger sprangen mich dann quasi an. Und das ist jetzt der Plan für eine sozusagen große Unterhaltungsshow, aber schon auch mit dem Hintergrund, dass es ja in Münchhausen um Lüge und Wahrheit geht. Das ist sozusagen die Überschrift, die man nennen kann. Und wir gehen den Stoff, beziehungsweise der Autor, wir haben den Stoff so entwickelt, dass es immer die Frage ist, was behauptet man, wie verkauft man was, was kommt an. Das geht sozusagen von News und Fake News in den Social Media bis hin zu persönlicher Darstellung, bis hin zu Politik und Systemen, die Lüge bedienen, mehr oder weniger, und schauen, möglichst optimal systemisch zu überleben. Also dieser ganze Hintergrund, diese ganzen Assoziationen sind Teil dieser Unterhaltungsshow.
1: Details zur Gestaltung des Bühnenbildes, dass ja in Sangerhausen und ein Eisleben funktionieren muss, gab dann Jan-Alexander Schröder bekannt. Diese mit großem Aufwand für das Theater Eisleben verbundene Inszenierung wird also ihre Uraufführung am 6. Juni 19.30 Uhr in der Rosenarena erleben. Die Premiere wird dann am 19. Juni ebenfalls um 19.30 Uhr auf der großen Bühne des Theaters stattfinden. Karten für diese außergewöhnlichen Veranstaltungen gibt es sowohl über die bekannten Vorverkaufswege des Theaters als auch über die Touristinformation Sangerhausen. Damit sind alle Voraussetzungen für gleich zwei außergewöhnliche Theaterereignisse im Juni gegeben.
4: Nach der Fertigstellung des Ersatzneubaus für das alte Pilgerhaus im November 2024 ging der Unternehmerverband Mansfeld-Südharz Wirtschaftsregion A38 nun das zweite Großprojekt auf dem Gelände des Klosters Helfter an, den Bau eines Wohn- und Geschäftshauses zwischen Gertrudstift und Herrenhaus. Hier stand zuvor ein total maroder Kuhstall, der abgerissen wurde. Bauherrin ist die Klosterentwicklungs GmbH und Co. KG, die wie beim Pilgerhaus die Firma Buchmann Bau mit der Bauausführung beauftragte. So konnte Rainer vor der Straße am 8. Mai 2026 die Gäste zum Richtfest begrüßen.
5: Wir haben jetzt das erste vollendet, wir haben uns das zweite vorgenommen und sind, wie ihr hier seht, wirklich, ich sag mal, den Rohbau haben wir fertig. Und der Rohbau fertig ist, was soll passieren, das Dach ist bald drauf. Nicht, dann werden wir das bis zum 17. November diesen Jahres, das ist mein Zielpunkt, werden wir das hier vollenden und werden somit, ich glaube, auf dem Gelände des Klosters, das Areal, was um den Klosterteich ist, dann auch baulich, glaube ich, gut instand gesetzt haben. Haben Sie genickt, Schwester? Ja, wir sind sehr stolz darauf, dass wir das tun dürfen. Und wir sind inzwischen auch 30 Kollegen im Unternehmerverband und viele von Ihnen sind heute hier und wollen mit uns das gemeinsam feiern und wollen eben auch, dass das hier vernünftig gelingt.
4: Dazu trug auch Schwester Katharina als Vertreterin des Klosters Helfter dabei, indem sie nicht nur dem Haus, sondern auch allen Gästen und speziell dem Geschäftsführer von Buchmann Bau, Steffen Lochner, ihren Segen gab. Dieser hob sogleich zum Richtspruch an, den er wie immer selbst verfasst hatte.
6: Sagt selbst, wie lange ist es her, da war der Bauplatz öd und leer. Und eh sich's mancher dann versah, steht schon das Haus gerichtet da. Fügt mit, sicheren Verband, es wurde durch der Maurerhand ein guter Grund dazugelegt, der das Gebäude kräftig trägt. Die Wände stehen im rechten Lot, kein Balken sich zu biegen droht.
4: Am Ende erwähnte Herr Lochner noch ein besonderes Detail. So wurde, nachdem man beim Abriss des Kuhstalls einen Kinderschuh fand, ein sogenanntes Bauopfer, wieder ein Kinderschuh in das neue Gebäude verbaut, der hoffentlich Glück bringt. Nach einem Gruppenfoto hieß es dann, für ausgewählte Gäste den letzten symbolischen Nagel zu versenken. So entstehen im Erdgeschoss Gewerberäume, die bereits vermietet sind, und in den beiden Etagen darüber jeweils drei großzügige Wohnungen mit bis zu 100 Quadratmetern Wohnfläche. Während eines kleinen Rundganges zog Herr Lochner Bilanz zum bisherigen

0: bestellt. Die Dämmung für die Fassade steht zum Beispiel jetzt schon da. Wir hätten sie jetzt erst in 4 Wochen gebraucht, aber wir haben jetzt alles noch gekauft, ja, dass wir die Preise auch halten.
1: Jetzt sind so Preise, irgendwann ist es vielleicht auch nicht mehr da.
0: Wir wissen es nicht, ja. Und was jetzt im Moment auch überhaupt nicht mehr da ist, im Kagero zum Beispiel, die sind ja auch sehr öllastig. Also wir haben Baustellen, wo wir überhaupt nicht weitermachen können, weil Kagero fehlt zum Beispiel.
2: Und heißt das, dass ihr das Budget...
0: Nein, wir wollen das Budget halten. Also die Verträge, die ich gemacht habe und abgeschlossen habe, die halte ich auch. Okay. Definitiv. Dann ist die Marge eben nicht so groß, aber irgendwie müssen wir das auf jeden Fall kompensieren. Okay. Wir können das und wollen das dem Kunden nicht weitergeben.
3: Und auch im Zeitplan möchte man bleiben, betonte Herr Lochner. So soll das Gebäude also im November diesen Jahres fertiggestellt und seiner Nutzung übergeben werden.
4: Die Agentur für Aufbruch lud am 16. Mai zur Präsentation der Ergebnisse der 6. Spring School in Kurzgarage in Molmeck in Hettstedt ein. In der Werkstattwoche führten Studenten und Studentinnen der Humangeographie der Martin-Luther-Universität Halle-Wittenberg und des Kommunikationsdesigns Schwerpunkt Fotografie der Burg Giebig in Stein, Kunsthochschule Halle, Interviews und porträtierten Menschen in Eisleben, Hettstedt, Molmerswende und Mansfeld. Eine kurze Einführung gaben von links nach rechts Dr. Mareike Pampus und Lea Dingelmann von der Martin-Luther-Universität und Lotte Sauvin von der Burg Giebichenstein.
5: Herzlich willkommen in Kurzgarage zu unserer Ausstellung. Wir zeigen euch heute, woran wir jetzt die letzte Woche gearbeitet haben. Wir, das sind 12 Studierende von der Martin-Luther-Universität in Halle und von der Kunsthochschule Burg Giebichenstein in Halle. Und wir haben hier eine Woche lang nebenan gewohnt und 14 Interviews mit Menschen aus der Region geführt und Fotos gemacht. Sind bei Wind und Wetter durch die Region hier geradelt und zeigen euch das Ergebnis heute hier. Wir freuen uns, vielleicht im Laufe der nächsten Stunden mit euch in den Austausch zu treten über die Ausstellung. Und es liegt auch ein Gästebuch drin, in das ihr gerne eure Gedanken oder Feedback zur Ausstellung schreiben könnt.
6: Und diese ganze Idee ist ein Projekt der Agentur für Aufbruch. Wir machen das jetzt mittlerweile schon im 6. Jahr, kommen wir immer wieder her, wohnen immer wieder eine Woche gemeinsam mit den Studierenden hier auf der Molmecker Straße. Und im Prinzip ist das sogar die Keimstelle für die Agentur für Aufbruch. Also diese Kooperation ist entstanden aus Werkleitz und aus dem Institut für Strukturwandel und Nachhaltigkeit der Martin-Luther-Universität. Ich selber bin Dozentin an der MLU und wir haben damals angefangen, hier vor Ort mit den Menschen in der Region einfach ins Gespräch zu kommen und haben dann daraus dieses Lehrformat entwickelt und machen das seitdem jedes Jahr. Es steht jedes Jahr unter einem anderen Jahresthema. Letztes Jahr war es Wasser und Boden, davor Energie und Netze. Dieses Jahr stand es die ganze Spring School unter dem Thema Generationen.
4: Dann bestand die Möglichkeit, die Arbeiten in Augenschein zu nehmen. Hier war auch Gelegenheit, mit den Beteiligten ins Gespräch zu kommen und mehr über den gemeinsamen Prozess des Entstehens der Werke zu erfahren. Die diesjährige Spring School wird sich vom 3. bis 12. Juli in Halle beim Werkleitsfestival früher oder später in der großen Ulrichstraße 13 bis 15 präsentieren. In diesem Rahmen finden weitere Veranstaltungen der Agentur für Aufbruch zum Jahresthema Generationen statt. Trotz 11 Grad Luft und 13 Grad Wassertemperatur bei ständig wechselnden Lichtverhältnissen waren der Geschäftsführer der Kommunalen Bädergesellschaft Sangerhausen MbH, Herr Wüstemann, und der Leiter Bäder, Herr Scherbe, nicht allein anlässlich der Saisoneröffnung im Sangerhäuser Freibad. Einige Unerschrockene ließen es sich nicht nehmen, das Bad schon am Eröffnungstag in Besitz zu nehmen. Wir nutzten die Gelegenheit zu einem kurzen Gespräch mit dem Leiter Bäder der Kommunalen Bädergesellschaft Sangerhausen MbH, Nico Scherbe.
7: Heute beginnt unsere Freibadsaison 2026 hier bei uns im Stadtbad Sangerhausen. Wir haben ab sofort jeden Tag geöffnet, in der Woche ab 14 Uhr und an den Wochenenden ab 10 Uhr. Und ab dem 15. Juni geht es dann jeden Tag ab 10 Uhr hier bei uns los im Stadtbad Sangerhausen. Wir sind mit unseren umfangreichen Sanierungsmaßnahmen hier im Bad vollständig abgeschlossen. Das heißt, alle Becken, unser Sprungbecken, Schwimmerbecken, Nichtschwimmerbecken,

0: Möglichkeiten. Unsere 45 Meter Edelstahlrutsche stehen zur Verfügung und können von jedem genutzt werden. Unsere Preise sind relativ günstig, aus unserer Sicht. Unsere Preise betragen 3 Euro für die Tageskarte für Kinder bis 17 Jahre und 5 Euro für die Tageskarte für Erwachsene ab 18 Jahre.
1: Na, dann ist ja alles vorbereitet für erholsame und erlebnisreiche Tage in der kommenden Freibadsaison. In den nächsten Tagen sollte es ja auch deutlich wärmer werden. Außerdem zeigte sich schon an diesem ersten Tag die Sonne und machte deutlich, was für eine schöne Anlage das Freibad Sangerhausen ist. In Helmsdorf wurde am 18. Mai mit einem symbolischen Spatenstich der Startschuss für die dritte Ausbaustufe im Breitbandausbau im Landkreis Mansfeld-Südharz gegeben. Der Bürgermeister von Gerbstedt, Herr Döring, begrüßte dazu die Anwesenden und übergab das Wort an Landrat André Schröder.
2: Ich freue mich wirklich sehr, das war bestes Wetter bestellt natürlich, uns heute hier eintreffen. Wir wissen ja, dass wir eine politische Begründung haben, den Breitbandausbau auch tatsächlich mit Steuermitteln zu begleiten, weil das Internet nun mal die wichtigste Informationsquelle für die Menschen geworden ist, über viele Jahre schon. Und natürlich wir auch neben dem eigenwirtschaftlichen Ausbau mit starken Partnern wie der Telekom auch mit Fördermitteln etwas tun müssen, damit wir diese flächendeckende Versorgung mit schnellen Internetverbindungen machen können und begleiten können. Der Landkreis hat hier eine koordinierende Aufgabe übernommen für seine Städte und Gemeinden. Wir haben verschiedene Ausbaustufen, die erste, zweite, dritte. Für die vierte sind jetzt Fördermittel auch schon bereitgestellt und zugesagt. Die erste und zweite ist abgeschlossen. Die dritte beginnen wir heute hier, also es eilt sich ein. Wenn man 99% Haushaltsabdeckung liest, dann meint das die Internetverbindung mit bis zu oder über 100 Mbit pro Sekunde. Aber stabiles Internet, das ist in der heutigen Zeit halt auch Gigabit-Tempo.
1: Er ging darauf ein, was bisher auf diesem Gebiet erreicht wurde und welche Ziele im Ausbau noch bis Ende 2028 erreicht werden sollen. Der Konzernbevollmächtigte der Telekom Region Ost, Axel Wenske, erläuterte dann, was inhaltlich mit der dritten Ausbaustufe erreicht werden soll. Die Bauarbeiten für das neue geförderte Glasfasernetz beginnen in Gerbstedt. Insgesamt umfasst die Fördermaßnahme rund 5.400 Haushalte in den Kommunen Südharz, Sangerhausen, Altstädt, Berger, Blankenheim, Mansfeld, Arnstein, Hettstedt, Gerbstedt, Lutherstadt, Eisleben und Seegebiet Mansfelder Land. Das neue Glasfasernetz ermöglicht deutlich höhere Geschwindigkeiten bis zu 1.000 Megabit pro Sekunde. Mit dem neuen Glasfaseranschluss sei das heimische WLAN so stabil und zuverlässig, dass mehrere Personen gleichzeitig digital lernen und arbeiten, surfen, streamen und spielen können. Schon heute hätte jeder Haushalt durchschnittlich mehr als 10 internetfähige Geräte, Tendenz steigend. Auch Betriebe und Selbstständige können damit auf die stetig wachsenden digitalen Anforderungen flexibel reagieren. Wer seine Zustimmung für den Hausanschluss seiner Immobilie bisher nicht gegeben hat, könne das jetzt nachholen. Sonst kommt die Glasfaser nicht ins Haus, sondern führt lediglich daran vorbei. Um den Anschluss dann zu nutzen, muss ein Glasfasertarif gebucht werden. Auch Theo Sturkramp, Leiterreferat Digitale Infrastruktur, Breitbandversorgung, Post- und Telekommunikation, war vor Ort und freute sich, dass die nächste Ausbaustufe umgesetzt werden kann. Den symbolischen Spatenstich führten dann Herr Wenske, Herr Döring, Herr Schröder sowie die Bürgermeisterin der Stadt Arnstein, Frau Klaus, und Frau Anderer von der Arconium GmbH durch. Beim Ausbau arbeiten der Landkreis und die Telekom eng zusammen. Transparenz und professionelles Baustellenmanagement seien dabei oberstes Gebot. Um die Beeinträchtigung für die Anwohner so gering wie möglich zu halten, wird in einzelnen Bauabschnitten vorgegangen.

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0: Am 16. und 17. Mai fand das nunmehr 60. Schlossparkturnier des Reit- und Fahrvereins Helmsdorf-Gerbstedt statt. Ein buntes Programm, sowohl im Springen als auch im Dressurreitsport, wartete auf die vielen Besucher. Bei diesem Ereignis nicht wegzudenken, Jürgen Laue, Vorsitzender des Reit- und Fahrvereins Helmsdorf-Gerbstedt e.V., der das Turnier von Anfang an prägte. Wir sprachen mit dem Ehrenvorsitzenden des Reitsportverbandes Sachsen-Anhalt.
1: Hier ist unser Reitturnier, jährliches Reitturnier. Und dieses Jahr haben wir die besondere Sache, dass wir 60 Jahre hintereinander Turnier mit einer Unterbrechung, einmal das Jahr nach der Wende, ansonsten jedes Jahr ein Reitturnier machen mit Springprüfungen, mit Dressurprüfungen und auch schon Meisterprüfungen, aber mit viel, auch ein bisschen Erfahrung mittlerweile, wie man so ein Turnier macht, um mit den Gegebenheiten klarzukommen. Am Freitag hatten wir hier ein Unwetter, dass wir fast dachten, wir können unser Turnier nicht so durchführen, wie wir wollten, aber mit viel Enthusiasmus und Einfühlsamkeit der Mitglieder des Vereins, die alle mit zur Sache stehen, ist uns das, glaube ich, bis jetzt ganz gut gelungen. Und so wie das Wetter heute aussieht, wird es auch noch wärmer, sodass wir einen schönen Nachmittag hier erleben können. Für das Speisen und Getränke ist gesorgt und guten Sport. Und das ist uns ganz wichtig, dass unsere Reiterinnen und Reiter, die hier starten, egal in welchen Prüfungen, dass die Spaß haben an der Sache, dass es unseren Pferden gut geht, dass die Bedingungen ordentlich sind. Und ich denke, das sollte uns hier liegen. Wir erwarten auch noch hohen Besuch heute. Und ja, ich denke mal, dass uns noch ein bisschen Kultur noch gut tut. Die Jagdhornbläser kommen und wir machen noch ein paar Sachen. Wie gesagt, die so ein bisschen Überraschungen. Ordentliche Ehrenpreise haben wir, sodass die Sportler auch motiviert sind, den Reitsport zu präsentieren. Und na, ich sag mal, dass wir hier schon.

0: Union unser Landesniveau demonstrieren. Von Prüfungen von den kleinsten, den Vierzügewettbewerb, bis hin zu den Erfahrenen, die im S-Springen, also schwere Klasse, die auch international so in etwa ausgeschrieben sind, hier ihr Können demonstrieren können.
1: Wir fragten auch nach dem Beginn seines Wirkens für den Pferdesport.
0: Also ich bin 67 hierher gekommen, nach Kerbstedt, beruflich und auch ehelich und dort Fuß gefasst habe. Andererseits wollte ich mal nach Mecklenburg, aber das hat sich damals alles so ergeben und bin hier auch bei den Pferden gelandet. Andererseits war mein Ziel so Jäger und Jagdgesellschaft und so. Ja. Aber da waren mir die politischen Bedingungen, die man erfüllen musste in dieser Zeit, das war mir nicht so willkommen und da habe ich mir ein Pferd gekauft. Und seitdem, seit 1967, bin ich im Pferdesport und bin hier im Verein gelandet. Und wir haben hier viel an dem Platz gemacht. Das ist alles eine Sache, die von den Vereinsmitgliedern, von den Gründungsmitgliedern in die Welt gerufen wurde und in die, sag ich mal, die landwirtschaftliche Basis und diese LPG, die dahinter war, dort waren die Leute dem Pferdezucht und Pferdesport sehr gut getan, hat uns gut getan, so dass die uns unterstützt haben und wir heute eine Anlage haben, die oft beneidet wird, das schöne Grün, die Natur. Und wir brauchen in keine grüne Partei zu gehen. Wir haben es hier auf dem Platz und denke schon, das ist eine schöne Sache. Und wir haben das immer ein bisschen weitergeführt. Man sieht das an den, wir haben dieses Jahr wieder Umrandungen, die Hindernisse und auch diese Platzregulierung, die da hinten, dieser Hang, die wurde mit Fördermitteln, gab es ein Programm, ein Städteprogramm, das haben wir genutzt. Aber es gehören da auch Eigenmittel dazu. Und diese Eigenmittel haben wir alle selber erarbeitet, uns erkämpft. Und somit kann man auch mal Sachen umsetzen, die gewollt sind und die wir auch wollen. Und es ist uns gelungen.
1: Währenddessen fanden nebenan auf der entsprechenden Anlage Dressurübungen statt. Ihren Eindruck von der Übung von Jeanette Klaus. Die Bürgermeisterin der Stadt Arnstein trat für den Reit- und Fahrverein Arnstein-Welbsleben an. Dieser Wettbewerb zählte als Wertung für den Elisabeth-Rabe-Gedächtnispreis, eine der wichtigsten Ehrungen anlässlich dieses Turnieres. Wie Frau Klaus abschnitt, dazu später mehr. Beim Dressurreiten geht es darum, die natürlichen Veranlagungen des Pferdes durch gymnastische Übungen zu fördern und zu verfeinern. Es geht darum, dass das Pferd auf minimale Signale hin zum exakten Ausführen einer bestimmten Aufgabe veranlasst werden kann. Zuschauermagnet natürlich die vielen Springpferdeprüfungen, wie hier in der Klasse M. Die Hindernisse sind 1,20 Meter hoch. Im Bild Tino Bode vom Reitverein am Geiseltalsee Braunspedra e.V., hier auf Monte Carlo 73, Er trat dann noch einmal mit Golden D4 an und mit diesem Pferd holte er sich den Sieg. In diesen Bildern schön zu sehen, wie die Prüfungen abliefen. So gab es jede Menge Wettbewerbe in den unterschiedlichsten Schwierigkeitsgraden, die bei der gezeigten Harmonie zwischen Mensch und Tier die Besucher begeisterten. Natürlich gab es so jede Menge Siegerehrungen. Am Mikrofon begleitet von Herrn Sporreiter, dem Vorsitzenden des Reit- und Fahrvereins Westdorf-Aschersleben, der auch die fachgerechte Moderation des Turnieres übernahm. Hierbei zeigte sich, wie viele Unterstützer und Sponsoren dieses sportliche Großereignis erst ermöglichten. So gab es jede Menge Preisstifter für die einzelnen Prüfungen. Gerade wurde der Sieg von Tino Bode verkündet.
2: Auf dem zweiten Rang die Programmnummer 385, Oka Wango. Harald Schick für den Reitverein Schwittersdorf mit der Wertnote 8,2. Und da gibt es einen Gutschein von Carobina Equestrien und einmal Äpfel. Äpfel von der Agrargenossenschaft Helmsdorf. Aus der Region für die Region. Der dritte Rang geht an die Programmnummer 250. Cesaria T. Skadi Trümper für den Reit- und Fahrverein Schloss Klosterode mit der Wertnote 8,1. Und da haben wir einmal einen Gutschein von Carobina Equestrien. Herzlichen Dank dorthin.
1: Ein Höhepunkt, die Verleihung des Elisabeth Rabe Gedächtnispreises.
2: Der Gedächtnispreis für Elisabeth Rabe wurde initiiert von Katrin Berger, Ute Belitz, Evi Marx, Dr. Susanne Schon, Annette Zimmermann, Rowena Eitner und Susanne Ludenia. All diese genannten Namen waren Freundinnen von der leider 2017 im März verstorbenen Elisabeth Rabe. Elisabeth Rabe war eine Pferdefrau. Im Ehrenamt, im Hobby, eine Pferdefrau mit viel Herz für ihre Vierbeiner. Deshalb haben sich die Genannten entschlossen, einen Gedächtnispreis zu stiften. Sieger in 2026 ist Caroline Jäger mit ihrem Pferd Samiro und der Summe 13,6 für den gastgebenden Helmsdorfer Reit- und Fahrverein Helmsdorf-Gerbstedt. Und da ist die Präsentationsdecke auch bereits aufgelegt. Und das wäre zweifelsohne ganz im Sinne von Elisabeth Rabe, dass dann dieser Preis auch noch bei ihrem Heimatverein bleibt. Katrin Berger, Frau Dr. Susanne Schon, Susanne Ludenia, der zweite Rang geht an Annalena Wedler vom Reit- und Fahrverein Helmsdorf-Gerbstedt mit Frieda for Jazz 11,7. Und der dritte Rang für Jeanette Klaus vom Reit- und Fahrverein Arnstein-Welbsleben mit Bermin und 11,6, also ganz knapp hier im Ergebnis.
1: Wie erwähnt, wurden ja im Rahmen des Schlossparkturniers die unterschiedlichsten Leistungsniveaus bewertet und für die ganz Kleinen gab es einen Führzügelwettbewerb, wo sie im wahrsten Sinne des Wortes gemeinsam mit ihren Tieren die ersten Schritte im Turniersport machen konnten. Zur Auflockerung gab es immer wieder kleinere kulturelle Beiträge, wie gleich zu hören Jeanette Köhler von den Barbarossa Pipes and Drums.

Dann erschien der von Herrn Laue angekündigte prominente Gast. Begrüßt vom Gerbstädter Bürgermeister Herrn Döring, betrat Ministerpräsident Sven Schulze das Turniergelände. Er hatte im vorigen Jahr beim Schlossparkturnier versprochen, auch 2026 dabei zu sein. Selbstverständlich liefen die Wettkämpfe und Prüfungen weiter. Und als dann die Punktespringprüfung Klasse L beendet war, nahm der Ministerpräsident an der Siegerehrung teil. Gewinner hier Kai Körber aus Osterweddigen, vor Jens Schmidt aus Ringleben und dem Querfurter Frank Blödner. Danach setzten die Heiligenthaler

0: Vielen Dank.
1: Selbstverständlich wandte sich Herr Lauer an die vielen Turnierbesucher.
0: 60 Jahre ein Turnier in Heiliger, in Hemsdorf. Viel Tradition, viel Arbeit, aber auch viel Freude haben wir in den 60 Jahren auf unserem Turnier erlebt. Ich denke bloß an das berühmte Paarspringen in den ersten Jahren. Die waren mit zwei Pferden zur gleichen Zeit über ein Hindernis und das noch nach Fehlern Zeit. Also wir haben hier schon alle Sachen gemacht. Wir haben Ringreiten gemacht und alles. Und ich muss wirklich sagen, heute ist der Tag nach 60 Jahren, wo man den Gründern und den Mitarbeitern und auch der Bevölkerung von Helmsdorf recht herzlichen Dank sagen muss für die Unterstützung, die gelaufen ist. Alle haben angepasst und das ist wirklich so, wie man sich das früher gedacht hat. Ehrenamt wurde hier belohnt.
1: Bevor der Ministerpräsident ein kurzes Grußwort hielt, wurden 10 Friedenstauben freigelassen.
2: Herr Lauer, ich möchte mich erstmal bei Ihnen bedanken. Sie werden in diesem Jahr 80 Jahre alt. Und das gibt mit Sicherheit eine große Feier, aber auch viel schöner ist es, wie viele Menschen heute hier wieder sind. Sie sind seit 60 Jahren jetzt hier dieses Turnier, was über Sachsen-Anhalt-Grenzen hinaus bekannt ist. Und wenn heute in Hamburg oder irgendwo anders in Wiesbaden über Pferdesport gesprochen wird, dann wird auch über Helmsdorf gesprochen. Und das finde ich wirklich klasse. Das ist eine Auszeichnung für unser Bundesland, das ist eine Auszeichnung für Sachsen-Anhalt, die, glaube ich, einen großen Applaus verdient hat. Und ich wünsche mir, dass dieses Turnier nicht nur hier für Helmsdorf, für Gerbstedt, für Sachsen-Anhalt, sondern insgesamt für Deutschland auch lange weiter existiert. Und möchte Ihnen da gerne mal eine Unterstützung zu anbieten. Das war alles das, was wir als Land machen können. Vieles ist nicht, aber ein bisschen was können wir tun, dass wir das gerne machen. Vielen Dank, dass Sie dabei sind. Vielen Dank, dass es ein tolles Turnier wieder ist. Und ich wünsche mir, dass wir es in den nächsten Jahren so weitermachen. Wir feiern dann erstmal Ihren 80. Geburtstag. Und dann können Sie noch 20 Jahre, ziehen Sie das noch durch. Ne? Okay, sagt er. Also vielen Dank und das ist noch ein schönes Turnier heute. Vielen Dank.
1: Und so nahm das 60. Schlossparkturnier Helmsdorf seinen erfolgreichen Verlauf und machte Lust auf die nächste Auflage im kommenden Jahr.
3: Die Fußballweltmeisterschaft startet in wenigen Wochen. Was könnte da fußballbegeisterte Kids mehr in Stimmung bringen als ein Fußballturnier? Ein Stadtwerkeverbund bestehend aus den Stadtwerken Aschersleben, Bernburg, Bitterfeld-Wolfen, Eisleben, Hettstedt und Sangerhausen veranstaltet aus diesem Grund zum wiederholten Mal den Energy Cup. Dabei treten aus den genannten Regionen Schulmannschaften gegeneinander an, um den Sieger zum Finale nach Aschersleben zu entsenden. Der Vorentscheid in Hettstedt fand am 11. Mai statt. Regenbedingt wurde das Turnier kurzerhand in die Druschbar-Sporthalle verlegt. 4 Mannschaften der Grundschulen Novalis, Am Markt, der Evangelischen und der Grundschule Mansfeld hatten sich zum Turnier angemeldet und waren hochmotiviert angereist. Dabei wurde zunächst im System jeder gegen jeden gespielt. In den Vorrunden zeigte sich schon großer Ehrgeiz bei den Kids, den größten der 4 Pokale zu ergattern. Doch stand das Fair Play immer im Vordergrund. Der gesteckte

0: Zeitplan beim Turnier ging gut auf. Pünktlich zur Mittagszeit waren die Vorrunden beendet und es gab erst einmal eine kleine Stärkung für alle Aktiven. Oliver Strotzig, Leiter Projekte und Innovationen bei den Stadtwerken Hettstedt, fokussierte im Interview die Angebote für die Kids, die das Fußballturnier komplettierten.
1: Natürlich haben wir für Verpflegung gesorgt, wir haben für den medizinischen Notfall gesorgt. Wir haben aber auch natürlich zwischen den Spielpausen und für die nicht spielenden Mannschaften immer ein bisschen Action. Wir haben den Bogenschießverein von Hettstedt hier mit am Start, wir haben die Feuerwehr am Start und wir haben natürlich auch die Polizei mit jeweils einer Station vor Ort, wo man Glücksrad drehen kann, wo man sich auch einen Feuerwehrwagen anschauen kann etc. Wettertechnisch muss ich leider sagen, mussten wir natürlich ein bisschen improvisieren. Es war ursprünglich natürlich als Freiveranstaltung geplant. Durch den Regen, durch die Regenansage sind wir jetzt hier in der Duschbarhalle. Wir haben es gemanagt bekommen, das hat alles super geklappt. Die Kinder spielen, die haben Spaß, man hört's und das ist das Allerwichtigste.
0: Ein Dreh am Glücksrad bei der Polizei, die Besichtigung eines Einsatzwagens bei der Feuerwehr oder das Ausprobieren mit Pfeil und Bogen machten also den Energy Cup zu einem kleinen Erlebnis. Doch das Wichtigste blieb natürlich der Fußball. Nach den Vorrunden kämpften um Platz 3 die evangelische Grundschule Martin Luther und die Grundschule Mansfeld. Die Kids der Grundschule Mansfeld hatten etwas mehr Torglück und sicherten sich den 3. Platz. Im Vorrundenfinale standen die Grundschule am Markt und die Novalis-Grundschule. Mit starken Spielzügen und der Unterstützung des mitgereisten Fanblocks konnte sich die Novalis-Grundschule souverän als Sieger durchsetzen. Die Freude, das Ticket für das Finale in Aschersleben gelöst zu haben, war sichtlich groß. Bleibt uns, der Mannschaft, die Daumen zu drücken für eine gute Platzierung im Finale am 10. Juni.

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0: Wie hier in Oberröpplingen fand am 16. Mai eine Großübung der Katastrophenschutzeinheiten des Landkreises Mansfeld-Südharz, aufgeteilt auf einige Standorte, statt. Worum es hier auf dem Gelände der Firma Europool ging, erfuhren wir vom Sachgebietsleiter im Amt für Brand- und Katastrophenschutz des Landkreises Mansfeld-Südharz, Jörg Gericke.
1: Ja, wir sind hier bei der Firma Europool in Oberröblingen. Hier übt der Fachdienst ABC und gemeinsam mit dem Fachdienst Sonderaufgaben, mit dem BRP 50, eine Maßnahme. Aufgrund eines Ereignisses im Landkreis kam es zu verschiedenen Gefahrensituationen. Und hier auf dem Gelände, wie gesagt, übt der Fachdienst ABC. Hier ist ein Gefahrstoff ausgelaufen, der entsprechend aufgenommen werden muss. Und die Mitkameradinnen und Kameraden vom Fach der Sonderaufgaben mit dem BRP 50 entfalten hier einen Behandlungsplatz, um verletzte Personen zu betreuen. Im Weiteren gibt es heute bei dieser groß angesetzten Ausbildungsübung noch zwei weitere Standorte, wo Fachdienste des Katastrophenschutzes ihre Ausbildung und Übung durchführen. Das sind zum einen in Sandersleben-Roda im Kinderheim. Ist ein größeres Ereignis, was bewältigt werden muss. Dort ist der Brandschutz im Einsatz. Und im Bereich Roßlahn ist der Fachdienst Brandschutz West im Einsatz und übt dort gemeinsam auch mit der Höhenrettung, um dort die entsprechenden Gefahrensituationen, die dort aufgetreten sind, zu beseitigen. Das ist eine besondere Übung, dass so viele Fachdienste mit einmal üben, ist nicht alltäglich. Heute, wie gesagt, sind fast alle Fachdienste im Einsatz, bis auf die Fachdienste Wasserrettung und Sanität, Betreuungsdienst. Diese drei Fachdienste sind heute nicht mit dabei, die üben separat noch im Laufe des Jahres. Heute sind, wie gesagt, alle anderen Fachdienste hier an verschiedenen Orten im Landkreis im Einsatz, um das angenommene Szenario, eine Unwettersituation, die hier im Landkreis gewesen ist. Ja, aber erwarten uns heute viele Dinge. Zum einen ist es so, dass wir die Einheiten im vergangenen Jahr neu aufgestellt haben, zum Teil umstrukturiert haben aufgrund eines neuen

0: Aufklärungserlasses, sodass wir hier auch erproben, inwieweit das Zusammenwirken der einzelnen Einheiten untereinander funktioniert, ob die Alarmierung funktioniert. Wie gesagt, heute kommt es darauf an, im Wesentlichen eine Ausbildung durchzuführen, aber auch Kommunikation zu üben, um hier diese neuen Strukturen zu testen, ob die so funktionieren, ob man hier eventuell auch nachsteuern müsste im Laufe der nächsten Zeit. Das ist heute so der Schwerpunkt der ganzen Geschichte. Diese Übung sollte eigentlich schon im letzten Jahr stattfinden, aber die Vogelgrippe hat uns da einen Strich durch die Rechnung gemacht und deshalb machen wir das heute an diesem Wochenende.
1: Eine der zu lösenden Aufgaben bestand darin, unter Vollschutz zu klären, welche Flüssigkeit bei einem Unfall ausgelaufen ist. Dazu näherten sich die Einsatzkräfte in den futuristisch anmutenden Schutzanzügen dem Unfallort. Hilfreich war in diesem Fall, dass ein Frachtbrief mit Inhaltsangabe vorhanden war. Auch auf solche Details ist bei einem Unfall zu achten. Nach ihrer Aufklärungsarbeit ging es zurück zu den anderen Kameraden, die schon mit den Mitteln zur Dekontaminierung warteten. Im Einsatz waren Feuerwehren aus dem gesamten Landkreis und den Fachdiensten Brandschutz Ost und West, dem Fachdienst ABC, im Fachdienst Führung, Unterstützung und der Höhenrettung. Zudem wurde auch die Personensuche mittels Drohne geprobt. Insgesamt übten bis zum Nachmittag 335 Einsatzkräfte mit 85 Fahrzeugen. Hier in der Rosenarena in Zangerhausen soll am 6. Juni um 19.30 Uhr die Uraufführung von Münchhausen, das Musical des Theaters Eisleben, stattfinden. Das ist im wahrsten Sinne des Wortes eine Premiere und über das Geplante informierten am 13. Mai im Rahmen eines Pressegesprächs im grünen Klassenzimmer gleich um die Ecke der Intendant des Theaters Eisleben, Frank Martin Wittmeier, Heiko Lessmann als Geschäftsführer der Rosenstadt Zangerhausen GmbH und Jan-Alexander Schröder zuständig für die Ausstattung des Stücks. Zunächst verriet Heiko Lessmann, wie es zu dieser Zusammenarbeit kam.
2: Wollen wir nicht mal was gemeinsam auf die Beine stellen, und haben uns dann getroffen und haben überlegt, was wir machen. Und natürlich ist für unseren Landkreis, das Theater ist ja das Theater des Landkreises, und da kommen, lass uns mal eine Uraufführung in Sangerhausen machen. Und ja, haben uns die Köpfe zusammengesteckt und haben überlegt, was wir machen können, und Termin gefunden. Und ich sage, komm, wir beide probieren das jetzt mal, nehmen das mal nochmal auf uns und dann das mal richtig anschieben. Und ich denke mal, der aktuelle Verkauf zeigt, es wird gut werden.
1: Näher auf das Musical und seine aktuelle Bedeutung ging Herr Wittmeier ein.
3: Die Uraufführung ist ja was ganz Besonderes. Also das heißt, vielleicht, wie gesagt, aus dem Nähkästchen, man gibt ein Stück in Auftrag. Das Stück ist nicht zufällig gewählt. Es ist in Molmers Wende ist Gottfried August Bürger geboren, und der ja diese Geschichten verbreitet praktisch ediert hat, diese Episoden, diese kurzen Episoden oder Anekdoten des Baron Münchhausen. Und das ist dann, hat dann eingeschlagen wie eine Bombe eigentlich und war unglaublich erfolgreich. Und das war eigentlich der Anlass, dass ich gesagt habe, ich möchte genauso wie mit Romy Mühle an der Jukebox jetzt mit der Literaturwoche und als lokale Anbindung mit Poetry Slam aus eigenen Kräften, mit bestimmten Profilen in der Kooperation, möchte ich auch etwas aus der Region in diesem Theater für die Region sichtbar machen. Und Münchhausen und Gottfried August Bürger sprang mich dann quasi an, und das ist jetzt der Plan für eine sozusagen große Unterhaltungsshow, aber schon auch mit dem Hintergrund, dass es ja in Münchhausen um Lüge und Wahrheit geht. Das ist sozusagen die Überschrift, die man nennen kann. Und wir gehen den Stoff, beziehungsweise der Autor, wir haben den Stoff so entwickelt, dass es immer die Frage ist, was behauptet man, wie verkauft man was, was kommt an. Das geht sozusagen von News und Fake News in den Social Media bis hin zu persönlicher Darstellung, bis

0: hin zu Politik und Systemen, die Lüge bedienen, mehr oder weniger, und schauen, möglichst optimal systemisch zu überleben. Also dieser ganze Hintergrund, diese ganzen Assoziationen sind Teil dieser Unterhaltungsshow.
1: Details zur Gestaltung des Bühnenbildes, dass Jan Sangerhausen und ein Eisleben funktionieren muss, gab dann Jan-Alexander Schröder bekannt. Diese mit großem Aufwand für das Theater Eisleben verbundene Inszenierung wird also ihre Uraufführung am 6. Juni 19.30 Uhr in der Rosenarena erleben. Die Premiere wird dann am 19. Juni ebenfalls um 19.30 Uhr auf der großen Bühne des Theaters stattfinden. Karten für diese außergewöhnlichen Veranstaltungen gibt es sowohl über die bekannten Vorverkaufswege des Theaters als auch über die Touristinformation Sangerhausen. Damit sind alle Voraussetzungen für gleich zwei außergewöhnliche Theaterereignisse im Juni gegeben.
2: Nach der Fertigstellung des Ersatzneubaus für das alte Pilgerhaus im November 2024 ging der Unternehmerverband Mansfeld-Südharz Wirtschaftsregion A38 nun das zweite Großprojekt auf dem Gelände des Klosters Helfter an, den Bau eines Wohn- und Geschäftshauses zwischen Gertrudstift und Herrenhaus. Hier stand zuvor ein total maroder Kuhstall, der abgerissen wurde. Bauherrin ist die Klosterentwicklungs GmbH und Co. KG, die wie beim Pilgerhaus die Firma Buchmann Bau mit der Bauausführung beauftragte. So konnte Rainer vor der Straße am 8. Mai 2026 die Gäste zum Richtfest begrüßen.
3: Wir haben jetzt das erste vollendet, wir haben uns das zweite vorgenommen und sind, wie Sie hier sehen, wie ihr hier seht, wirklich, ich sag mal, den Rohbau haben wir fertig. Und der Rohbau fertig ist, was soll passieren, das Dach ist bald drauf. Nicht, dann werden wir das bis zum 17. November diesen Jahres, das ist mein Zielpunkt, werden wir das hier vollenden und werden somit, ich glaube, auf dem Gelände des Klosters das Areal, was um den Klosterteich ist, dann auch baulich, glaube ich, gut instand gesetzt haben. Haben Sie genickt, Schwester? Ja, wir sind sehr stolz darauf, dass wir das tun dürfen. Und wir sind inzwischen auch 30 Kollegen im Unternehmerverband und viele von Ihnen sind heute hier und wollen mit uns das gemeinsam feiern und wollen eben auch, dass das hier vernünftig gelingt.
2: Dazu trug auch Schwester Katharina als Vertreterin des Klosters Helfter dabei, indem sie nicht nur dem Haus, sondern auch allen Gästen und speziell dem Geschäftsführer von Buchmann Bau, Steffen Lochner, ihren Segen gab. Dieser hob sogleich zum Richtspruch an, den er wie immer selbst verfasst hatte.
4: Sagt selbst, wie lange ist es her, da war der Bauplatz öd und leer. Und eh sich's mancher dann versah, steht schon das Haus gerichtet da. Fügt mit, sicheren Verband, es wurde durch der Maurerhand ein guter Grund dazugelegt, der das Gebäude kräftig trägt. Die Wände stehen im rechten Lot, kein Balken sich zu biegen droht.
2: Am Ende erwähnte Herr Lochner noch ein besonderes Detail. So wurde, nachdem man beim Abriss des Kuhstalls einen Kinderschuh fand, ein sogenanntes Bauopfer, wieder ein Kinderschuh in das neue Gebäude verbaut, der hoffentlich Glück bringt. Nach einem Gruppenfoto hieß es dann, für ausgewählte Gäste den letzten symbolischen Nagel zu versenken. So entstehen im Erdgeschoss Gewerberäume, die bereits vermietet sind, und in den beiden Etagen darüber jeweils drei großzügige Wohnungen mit bis zu 100 Quadratmetern Wohnfläche. Während eines kleinen Rundganges zog Herr Lochner Bilanz zum bisherigen Baugeschehen und wagte einen Ausblick darauf, wie es weitergehen könnte, wobei er auch auf die aktuellen Probleme in der Baubranche einging.
5: Wir hatten dieses Jahr einen richtigen harten Winter, das muss man einfach sagen. Und dann haben wir drei Wochen Verzug gehabt, indem wir jetzt eine Woche aber aufgeholt haben. Aber 3 Wochen Verzug hatten wir. Und was jetzt die Schwierigkeit im Moment ist, ist, dass die Materialpreise, dass die explodieren, exorbitant durch den Dieselpreis und alle Lieferanten und Nachunternehmer haben eben irgendwie Preissteigerungen zwischen 7% und 25% im Moment angemeldet. Und wir wissen gar nicht, wo es eigentlich hingeht. Alles sicherlich, was viel mit Diesel behaftet ist und mit Öl, ganz klar, Dämmung etc. Und deswegen haben wir auch alle

0: vor diesen Jahres fertiggestellt und seiner Nutzung übergeben werden.
1: Die Agentur für Aufbruch lud am 16. Mai zur Präsentation der Ergebnisse der 6. Spring School in Kurzgarage in Molmeck in Hettstedt ein. In der Werkstattwoche führten Studenten und Studentinnen der Humangeographie der Martin-Luther-Universität Halle-Wittenberg und des Kommunikationsdesigns Schwerpunktfotografie der Burg Giebichenstein Kunsthochschule Halle Interviews und porträtierten Menschen in Eisleben, Hettstedt, Molmerswende und Mansfeld. Eine kurze Einführung gaben von links nach rechts Dr. Mareike Pampus und Lea Dingelmann von der Martin-Luther-Universität und Lotte Sauvin von der Burg Giebichenstein.
2: Herzlich willkommen in Kurzgarage zu unserer Ausstellung. Wir zeigen euch heute, woran wir jetzt die letzte Woche gearbeitet haben. Wir, das sind 12 Studierende von der Martin-Luther-Universität in Halle und von der Kunsthochschule Burg Giebichenstein in Halle. Und wir haben hier eine Woche lang nebenan gewohnt und 14 Interviews mit Menschen aus der Region geführt und Fotos gemacht. Sind bei Wind und Wetter durch die Region hier geradelt und zeigen euch das Ergebnis heute hier. Wir freuen uns, vielleicht im Laufe der nächsten Stunden mit euch in den Austausch zu treten über die Ausstellung. Und es liegt auch ein Gästebuch drin, in das ihr gerne eure Gedanken oder Feedback zur Ausstellung schreiben könnt.
3: Und diese ganze Idee ist ein Projekt der Agentur für Aufbruch. Wir machen das jetzt mittlerweile schon im 6. Jahr, kommen wir immer wieder her, wohnen immer wieder eine Woche gemeinsam mit den Studierenden hier auf der Molmecker Straße. Und im Prinzip ist das sogar die Keimstelle für die Agentur für Aufbruch. Also diese Kooperation ist entstanden aus Werkleitz und aus dem Institut für Strukturwandel und Nachhaltigkeit der Martin-Luther-Universität. Ich selber bin Dozentin an der MLU und wir haben damals angefangen, hier vor Ort mit den Menschen in der Region einfach ins Gespräch zu kommen und haben dann daraus dieses Lehrformat entwickelt und machen das seitdem jedes Jahr. Es steht jedes Jahr unter einem anderen Jahresthema. Letztes Jahr war es Wasser und Boden, davor Energie und Netze. Dieses Jahr stand es die ganze Spring School unter dem Thema Generationen.
1: Dann bestand die Möglichkeit, die Arbeiten in Augenschein zu nehmen. Hier war auch Gelegenheit, mit den Beteiligten ins Gespräch zu kommen und mehr über den gemeinsamen Prozess des Entstehens der Werke zu erfahren. Die diesjährige Spring School wird sich vom 3. bis 12. Juli in Halle beim Werkleitz-Festival früher oder später in der großen Ulrichstraße 13 bis 15 präsentieren. In diesem Rahmen finden weitere Veranstaltungen der Agentur für Aufbruch zum Jahresthema Generationen statt. Trotz 11 Grad Luft und 13 Grad Wassertemperatur bei ständig wechselnden Lichtverhältnissen waren der Geschäftsführer der Kommunalen Bädergesellschaft Sangerhausen MbH, Herr Wüstemann, und der Leiter Bäder, Herr Scherbe, nicht allein anlässlich der Saisoneröffnung im Sangerhäuser Freibad. Einige Unerschrockene ließen es sich nicht nehmen, das Bad schon am Eröffnungstag in Besitz zu nehmen. Wir nutzten die Gelegenheit zu einem kurzen Gespräch mit dem Leiter Bäder der Kommunalen Bädergesellschaft Sangerhausen MbH, Nico Scherbe.
4: Heute beginnt unsere Freibadsaison 2026 hier bei uns im Stadtbad Sangerhausen. Wir haben ab sofort jeden Tag geöffnet, in der Woche ab 14 Uhr und an den Wochenenden ab 10 Uhr. Und ab dem 15. Juni geht es dann jeden Tag ab 10 Uhr hier bei uns los im Stadtbad Sangerhausen. Wir sind mit unseren umfangreichen Sanierungsmaßnahmen hier im Bad vollständig abgeschlossen. Das heißt, alle Becken, unser Sprungbecken, Schwimmerbecken, Nichtschwimmerbecken, unsere 45 Meter Edelstahlrutsche stehen zur Verfügung und können von jedem genutzt werden. Unsere Preise sind relativ günstig aus unserer Sicht. Unsere Preise betragen 3 Euro für die Tageskarte für Kinder bis 17 Jahre und 5 Euro für die Tageskarte für Erwachsene ab 18 Jahre.
1: Na, dann ist ja alles vorbereitet für erholsame und erlebnisreiche Tage in der kommenden Freibadsaison. In den nächsten Tagen sollte es ja auch deutlich wärmer werden. Außerdem zeigte sich schon an diesem ersten Tag die Sonne und machte deutlich, was für eine schöne Anlage das Freibad Sangerhausen ist.

0: In Helmsdorf wurde am 18. Mai mit einem symbolischen Spatenstich der Startschuss für die dritte Ausbaustufe im Breitbandausbau im Landkreis Mansfeld-Südharz gegeben. Der Bürgermeister von Gerbstedt, Herr Döring, begrüßte dazu die Anwesenden und übergab das Wort an Landrat André Schröder.
1: Ich freue mich wirklich sehr, das war bestes Wetter bestellt natürlich, uns heute hier eintreffen. Wir wissen ja, dass wir eine politische Begründung haben, den Breitbandausbau auch tatsächlich mit Steuermitteln zu begleiten, weil das Internet nun mal die wichtigste Informationsquelle für die Menschen geworden ist, über viele Jahre schon. Und natürlich wir auch neben dem eigenwirtschaftlichen Ausbau mit starken Partnern wie der Telekom auch mit Fördermitteln etwas tun müssen, damit wir diese flächendeckende Versorgung mit schnellen Internetverbindungen machen können und begleiten können. Der Landkreis hat hier eine koordinierende Aufgabe übernommen für seine Städte und Gemeinden. Wir haben verschiedene Ausbaustufen, die erste, zweite, dritte. Für die vierte sind jetzt Fördermittel auch schon bereitgestellt und zugesagt. Die erste und zweite ist abgeschlossen. Die dritte beginnen wir heute hier, also es eilt sich ein. Wenn man 99% Haushaltsabdeckung liest, dann meint das die Internetverbindung mit bis zu oder über 100 Mbit pro Sekunde. Aber stabiles Internet, das ist in der heutigen Zeit halt auch Gigabit-Tempo.
0: Er ging darauf ein, was bisher auf diesem Gebiet erreicht wurde und welche Ziele im Ausbau noch bis Ende 2028 erreicht werden sollen. Der Konzernbevollmächtigte der Telekom Region Ost, Axel Wenske, erläuterte dann, was inhaltlich mit der dritten Ausbaustufe erreicht werden soll. Die Bauarbeiten für das neue geförderte Glasfasernetz beginnen in Gerbstedt. Insgesamt umfasst die Fördermaßnahme rund 5.400 Haushalte in den Kommunen Südharz, Sangerhausen, Allstedt, Berger, Blankenheim, Mansfeld, Arnstein, Hettstedt, Gerbstedt, Lutherstadt, Eisleben und Seegebiet Mansfelder Land. Das neue Glasfasernetz ermöglicht deutlich höhere Geschwindigkeiten bis zu 1000 Megabit pro Sekunde. Mit dem neuen Glasfaseranschluss sei das heimische WLAN so stabil und zuverlässig, dass mehrere Personen gleichzeitig digital lernen und arbeiten, surfen, streamen und spielen können. Schon heute hätte jeder Haushalt durchschnittlich mehr als 10 internetfähige Geräte, Tendenz steigend. Auch Betriebe und Selbstständige können damit auf die stetig wachsenden digitalen Anforderungen flexibel reagieren. Wer seine Zustimmung für den Hausanschluss seiner Immobilie bisher nicht gegeben hat, könne das jetzt nachholen. Sonst kommt die Glasfaser nicht ins Haus, sondern führt lediglich daran vorbei. Um den Anschluss dann zu nutzen, muss ein Glasfasertarif gebucht werden. Auch Theo Sturkramp, Leiterreferat Digitale Infrastruktur, Breitbandversorgung, Post- und Telekommunikation, war vor Ort und freute sich, dass die nächste Ausbaustufe umgesetzt werden kann. Den symbolischen Spatenstich führten dann Herr Wenske, Herr Döring, Herr Schröder sowie die Bürgermeisterin der Stadt Arnstein, Frau Klaus, und Frau Anderer von der Arconium GmbH durch. Beim Ausbau arbeiten der Landkreis und die Telekom eng zusammen. Transparenz und professionelles Baustellenmanagement seien dabei oberstes Gebot. Um die Beeinträchtigung für die Anwohner so gering wie möglich zu halten, wird in einzelnen Bauabschnitten vorgegangen.

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0: Am 16. und 17. Mai fand das nunmehr 60. Schlossparkturnier des Reit- und Fahrvereins Helmsdorf-Gerbstedt statt. Ein buntes Programm, sowohl im Springen als auch im Dressurreitsport, wartete auf die vielen Besucher. Bei diesem Ereignis nicht wegzudenken, Jürgen Laue, Vorsitzender des Reit- und Fahrvereins Helmsdorf-Gerbstedt e.V., der das Turnier von Anfang an prägte. Wir sprachen mit dem Ehrenvorsitzenden des Reitsportverbandes Sachsen-Anhalt.
1: Hier ist unser Reitturnier, jährliches Reitturnier. Und dieses Jahr haben wir die besondere Sache, dass wir 60 Jahre hintereinander Turnier mit einer Unterbrechung, einmal das Jahr nach der Wende, ansonsten jedes Jahr ein Reitturnier machen mit Springprüfungen, mit Dressurprüfungen. Und auch schon Meister, aber mit viel, auch ein bisschen Erfahrung mittlerweile, wie man so ein Turnier macht, um mit den Gegebenheiten klarzukommen. Am Freitag hatten wir hier ein Unwetter, dass wir fast dachten, wir können unser Turnier nicht so durchführen, wie wir wollten. Aber mit viel Enthusiasmus und Einfühlsamkeit der Mitglieder des Vereins, die alle mit zur Sache stehen, ist uns das, glaube ich, bis jetzt ganz gut gelungen. Und so wie das Wetter heute aussieht, wird es auch noch wärmer, sodass wir einen schönen Nachmittag hier erleben können. Für das Speisen und Getränke ist gesorgt und guten Sport. Und das ist uns ganz wichtig, dass unsere Reiterinnen und Reiter, die hier starten, egal in welchen Prüfungen, dass die Spaß haben an der Sache, dass es unseren Pferden gut geht, dass die Bedingungen ordentlich sind. Ich denke, das sollte uns hier liegen. Wir erwarten auch noch hohen Besuch heute. Und ja, ich denke mal, dass uns noch ein bisschen Kultur noch gut tut. Die Jagdhornbläser kommen und wir machen noch ein paar Sachen. Wie gesagt, die so ein bisschen Überraschungen. Ordentliche Ehrenpreise haben wir, sodass die Sportler auch motiviert sind, den Reitsport zu präsentieren. Und na, ich sag mal, dass wir hier schon unser Landesniveau demonstrieren. Von Prüfungen von den kleinsten, den Vierzüge-Wettbewerb, bis hin zu den Erfahrenen, die im S-Springen, also schwere Klasse, die auch international so in etwa ausgeschrieben sind, hier ihr Können demonstrieren können.
0: Wir fragten auch nach dem Beginn seines Wirkens für den Pferdesport.
1: Also ich bin 67 hierher gekommen, nach Gerbstedt, beruflich und auch ehelich und dort Fuß gefasst habe. Andererseits wollte ich mal nach Mecklenburg, aber das hat sich damals alles so ergeben und bin hier auch bei den

0: Pferden gelandet. An sich war mein Ziel so Jäger und Jagdgesellschaft und so. Ja. Aber da waren mir die politischen Bedingungen, die man erfüllen musste in dieser Zeit, das war mir nicht so willkommen. Und da habe ich mir ein Pferd gekauft. Und seitdem, seit 1967, bin ich im Pferdesport und bin hier im Verein gelandet. Und wir haben hier viel an dem Platz gemacht. Das ist alles eine Sache, die von den Vereinsmitgliedern, von den Gründungsmitgliedern in die Welt gerufen wurde. Und in die, sag ich mal, die landwirtschaftliche Basis und diese LPG, die dahinter war, dort waren die Leute dem Pferdezucht und Pferdesport sehr gut getan, hat uns gut getan, so dass die uns unterstützt haben und wir heute eine Anlage haben, die oft beneidet wird, das schöne Grün, die Natur, und wir brauchen in keine grüne Partei zu gehen, wir haben es hier auf dem Platz und denke schon, das ist eine schöne Sache. Und wir haben das immer ein bisschen weitergeführt. Man sieht das an den, wir haben dieses Jahr wieder Umrandungen, die Hindernisse und auch diese Platzregulierung, die da hinten, dieser Hang, die wurde mit Fördermitteln, gab es ein Programm, ein Städteprogramm, das haben wir genutzt, aber es gehören da auch Eigenmittel dazu. Und diese Eigenmittel haben wir alle selber erarbeitet, uns erkämpft. Und somit kann man auch mal Sachen umsetzen, die gewollt sind und die wir auch wollen. Und es ist uns gelungen.
1: Währenddessen fanden nebenan auf der entsprechenden Anlage Dressurübungen statt. Hier ein Eindruck von der Übung von Jeanette Klaus. Die Bürgermeisterin der Stadt Arnstein trat für den Reit- und Fahrverein Arnstein-Welpsleben an. Dieser Wettbewerb zählte als Wertung für den Elisabeth-Rabe-Gedächtnispreis, eine der wichtigsten Ehrungen anlässlich dieses Turnieres. Wie Frau Klaus abschnitt, dazu später mehr. Beim Dressurreiten geht es darum, die natürlichen Veranlagungen des Pferdes durch gymnastische Übungen zu fördern und zu verfeinern. Es geht darum, dass das Pferd auf minimale Signale hin zum exakten Ausführen einer bestimmten Aufgabe veranlasst werden kann. Zuschauermagnet natürlich die vielen Springpferdeprüfungen, wie hier in der Klasse M. Die Hindernisse sind 1,20 Meter hoch. Im Bild Tino Bode vom Reitverein am Geiseltalsee Bronze Bedra e.V. Hier auf Monte Carlo 73. Er trat dann noch einmal mit Golden D4 an und mit diesem Pferd holte er sich den Sieg. In diesen Bildern schön zu sehen, wie die Prüfungen abliefen. So gab es jede Menge Wettbewerbe in den unterschiedlichsten Schwierigkeitsgraden, die bei der gezeigten Harmonie zwischen Mensch und Tier die Besucher begeisterten. Natürlich gab es so jede Menge Siegerehrungen. Am Mikrofon begleitet von Herrn Sporreiter, dem Vorsitzenden des Reit- und Fahrvereins Westdorf-Aschersleben, der auch die fachgerechte Moderation des Turnieres übernahm. Hierbei zeigte sich, wie viele Unterstützer und Sponsoren dieses sportliche Großereignis erst ermöglichten. So gab es jede Menge Preisstifter für die einzelnen Prüfungen. Gerade wurde der Sieg von Tino Bode verkündet.
2: Auf dem zweiten Rang, die Programmnummer 385, Ocker Wango, Harald Schick für den Reitverein Schwittersdorf mit der Wertnote 8,2. Und da gibt es einen Gutschein von Carovina Equestrien und einmal Äpfel von der Agrargenossenschaft Helmsdorf. Aus der Region für die Region. Der dritte Rang geht an die Programmnummer 250, Cesaria T. Skadi Trümper für den Reit- und Fahrverein Schloss Klosterode mit der Wertnote 8,1. Und da haben wir einmal einen Gutschein von Carovina Equestrien. Herzlichen Dank dorthin.
1: Ein Höhepunkt, die Verleihung.

0: Verleihung des Elisabeth-Rabe-Gedächtnispreises.
1: Der Gedächtnispreis für Elisabeth Rabe wurde initiiert von Katrin Berger, Ute Behlitz, Evi Marx, Dr. Susanne Schon, Annette Zimmermann, Romina Eitner und Susanne Ludenia. All diese genannten Namen waren Freundinnen von der leider 2017 im März verstorbenen Elisabeth Rabe. Elisabeth Rabe war eine Pferdefrau. Im Ehrenamt, im Hobby, eine Pferdefrau mit viel Herz für ihre Vierbeiner. Deshalb haben sich die Genannten entschlossen, einen Gedächtnispreis zu stiften. Sieger in 2026 ist Caroline Jäger mit ihrem Pferd Samiro und der Summe 13,6 für den gastgebenden Helmsdorfer Reit- und Fahrverein Helmsdorf Gerbstedt. Und da ist die Präsentationsdecke auch bereits aufgelegt. Und das wäre zweifelsohne ganz im Sinne von Elisabeth Rabe, dass dann dieser Preis auch noch bei ihrem Heimatverein bleibt. Katrin Berger, Frau Dr. Susanne Schon, Susanne Ludenia, der zweite Rang geht an Annalena Wedler vom Reit- und Fahrverein Helmsdorf Gerbstedt mit Frieda for Jazz 11,7. Und der dritte Rang für Jeanette Klaus vom Reit- und Fahrverein Arnstein-Welbsleben mit Bemin und 11,6, also ganz knapp hier im Ergebnis.
0: Wie erwähnt, wurden ja im Rahmen des Schlossparkturniers die unterschiedlichsten Leistungsniveaus bewertet und für die ganz Kleinen gab es einen Führzügelwettbewerb, wo sie im wahrsten Sinne des Wortes gemeinsam mit ihren Tieren die ersten Schritte im Turniersport machen konnten. Zur Auflockerung gab es immer wieder kleinere kulturelle Beiträge, wie gleich zu hören Jeanette Köhler von den Barbarossa Pipes and Drums.

Dann erschien der von Herrn Laue angekündigte prominente Gast, begrüßt vom Gabstädter Bürgermeister Herrn Döring, betrat Ministerpräsident Sven Schulze das Turniergelände. Er hatte im vorigen Jahr beim Schlossparkturnier versprochen, auch 2026 dabei zu sein. Selbstverständlich liefen die Wettkämpfe und Prüfungen weiter, und als dann die Punktespringprüfung Klasse L beendet war, nahm der Ministerpräsident an der Siegerehrung teil. Gewinner hier Kai Körber aus Osterweddigen vor Jens Schmidt aus Ringleben und dem Querfurter Frank Blödner. Danach setzten die Heiligenthaler Jagdhornbläser musikalische Akzente.

0: Vielen Dank.
1: Selbstverständlich wandte sich Herr Lauer an die vielen Turnierbesucher.
0: 60 Jahre ein Turnier in Heiliger, in Hemsdorf. Viel Tradition, viel Arbeit, aber auch viel Freude haben wir in den 60 Jahren der Bundesturnier erlebt. Ich denke bloß an das berühmte Barspringen in den ersten Jahren. Die waren mit zwei Pferden zur gleichen Zeit über ein Hindernis und das noch nach Fehler und Zeit. Also wir haben hier schon alle Sachen gemacht. Wir haben Ringreiten gemacht und alles. Und ich muss wirklich sagen, heute ist der Tag nach 60 Jahren, wo man den Gründern und den Mitarbeitern und auch der Bevölkerung von Hemsdorf recht herzlichen Dank sagen muss für die Unterstützung, die gelaufen ist. Alle haben angepasst und das ist wirklich so, wie man sich das früher gedacht hat. Ehrenamt wurde hier belohnt.
1: Bevor der Ministerpräsident ein kurzes Grußwort hielt, wurden 10 Friedenstauben freigelassen.
2: Herr Lauer, ich möchte mich erstmal bei Ihnen bedanken. Sie werden in diesem Jahr 80 Jahre alt. Und das gibt mit Sicherheit eine große Feier, aber auch viel schöner ist es, wie viele Menschen heute hier wieder sind. Sie sind seit 60 Jahren jetzt hier dieses Turnier, was über Sachsen-Anhalt-Grenzen hinaus bekannt ist. Und wenn heute in Hamburg oder irgendwo anders in Wiesbaden über Pferdesport gesprochen wird, dann wird auch über Hemsdorf gesprochen. Und das finde ich wirklich klasse. Das ist eine Auszeichnung für unser Bundesland, das ist eine Auszeichnung für Sachsen-Anhalt, die, glaube ich, einen großen Applaus verdient hat. Und ich wünsche mir, dass dieses Turnier nicht nur hier für Hemsdorf, für Gerbstedt, für Sachsen-Anhalt, sondern insgesamt für Deutschland auch lange weiter existiert. Und möchte Ihnen da gerne mal eine Unterstützung zu anbieten. Das war alles das, was wir als Land machen können. Vieles ist nicht, aber ein bisschen was können wir tun, dass wir das gerne machen. Vielen Dank, dass Sie dabei sind. Vielen Dank, dass es ein tolles Turnier wieder ist. Und ich wünsche mir, dass wir es in den nächsten Jahren so weitermachen. Wir feiern dann erstmal Ihren 80. Geburtstag. Oder können Sie noch 20 Jahre, ziehen Sie das noch durch. Ne? Okay, sagt er. Also vielen Dank und das ist doch ein schönes Turnier heute. Vielen Dank.
1: Und so nahm das 60. Schlossparkturnier Hemsdorf seinen erfolgreichen Verlauf und machte Lust auf die nächste Auflage im kommenden Jahr.
3: Die Fußballweltmeisterschaft startet in wenigen Wochen. Was könnte da fußballbegeisterte Kids mehr in Stimmung bringen als ein Fußballturnier? Ein Stadtwerkeverbund bestehend aus den Stadtwerken Aschersleben, Bernburg, Bitterfeld-Wolfen, Eisleben, Hettstedt und Sangerhausen veranstaltet aus diesem Grund zum wiederholten Mal den Energy Cup. Dabei treten aus den genannten Regionen Schulmannschaften gegeneinander an, um den Sieger zum Finale nach Aschersleben zu entsenden. Der Vorentscheid in Hettstedt fand am 11. Mai statt. Regenbedingt wurde das Turnier kurzerhand in die Druschbar-Sporthalle verlegt. 4 Mannschaften der Grundschulen Novalis, Am Markt, der Evangelischen und der Grundschule Mansfeld hatten sich zum Turnier angemeldet und waren hochmotiviert angereist. Dabei wurde zunächst im System jeder gegen jeden gespielt. In den Vorrunden zeigte sich schon großer Ehrgeiz bei den Kids, den größten der 4 Pokale zu ergattern. Doch stand das Fair Play immer im Vordergrund. Der gesteckte Zeitplan beim Turnier ging gut auf. Pünktlich zur Mittagszeit waren die Vorrunden beendet und es gab erst einmal eine kleine Stärkung für alle Aktiven. Oliver Strotzig, Leiter Projekte und Innovationen bei den Stadtwerken Hettstedt, fokussierte im Interview die Angebote für die Kids, die das Fußballturnier komplettierten.
4: Natürlich haben wir für Verpflegung gesorgt, wir haben für den medizinischen Notfall gesorgt. Wir haben aber auch natürlich zwischen den Spielpausen und für die nicht spielenden Mannschaften immer ein bisschen Action. Wir haben den Bogenschießverein von Hedgehead hier mit am Start, wir haben die Feuerwehr am Start und wir haben natürlich auch die Polizei mit jeweils einer Station vor Ort, wo man Glücksrad drehen kann, wo man sich auch einen Feuerwehrwagen anschauen kann etc. Wettertechnisch muss ich leider sagen, mussten wir natürlich ein bisschen improvisieren. Es war ursprünglich natürlich als Freiveranstaltung geplant. Durch den Regen, durch die Regenansage sind wir jetzt hier in der Duschbarhalle. Wir haben es gemanagt bekommen, das hat alles super geklappt. Die Kinder spielen, die haben Spaß, man hört's und das ist das Allerwichtigste.
3: Ein Dreh am Glücksrad bei der Polizei, die Besichtigung eines Einsatzwagens bei der Feuerwehr oder das Ausprobieren mit Pfeil und Bogen machten also den Energy Cup zu einem kleinen Erlebnis. Doch das Wichtigste blieb natürlich der Fußball. Nach den Vorrunden kämpften um Platz 3 die evangelische Grundschule Martin Luther und die Grundschule Mansfeld. Die Kids der Grundschule Mansfeld hatten etwas mehr Torglück und sicherten sich den dritten Platz. Im Vorrundenfinale standen die Grundschule am Markt und die Novalis-Grundschule. Mit starken Spielzügen und der Unterstützung des mitgereisten Fanblocks konnte sich die Novalis-Grundschule souverän als Sieger durchsetzen. Die Freude, das Ticket für das Finale in Aschersleben gelöst zu haben, war sichtlich groß. Bleibt uns, der Mannschaft, die Daumen zu drücken für eine gute Platzierung im Finale am 10. Juni.

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0: Wie hier in Oberröpplingen fand am 16. Mai eine Großübung der Katastrophenschutzeinheiten des Landkreises Mansfeld-Südharz, aufgeteilt auf einige Standorte, statt. Worum es hier auf dem Gelände der Firma Europool ging, erfuhren wir vom Sachgebietsleiter im Amt für Brand- und Katastrophenschutz des Landkreises Mansfeld-Südharz, Jörg Gericke.
1: Ja, wir sind hier bei der Firma Europool in Oberröblingen. Hier übt der Fachdienst ABC und gemeinsam mit dem Fachdienst Sonderaufgaben, mit dem BRP 50, eine Maßnahme. Aufgrund eines Ereignisses im Landkreis kam es zu verschiedenen Gefahrensituationen. Und hier auf dem Gelände, wie gesagt, übt der Fachdienst ABC. Hier ist ein Gefahrstoff ausgelaufen, der entsprechend aufgenommen werden muss. Und die Mitkameradinnen und Kameraden vom Fach der Sonderaufgaben mit dem BRP 50 entfalten hier einen Behandlungsplatz, um verletzte Personen zu betreuen. Im Weiteren gibt es heute bei dieser groß angesetzten Ausbildungsübung noch zwei weitere Standorte, wo Fachdienste des Katastrophenschutzes ihre Ausbildung und Übung durchführen. Das sind zum einen in Sandersleben-Roda im Kinderheim. Ist ein größeres Ereignis, was bewältigt werden muss. Dort ist der Brandschutz im Einsatz. Und im Bereich Roßlahn ist der Fachdienst Brandschutz West im Einsatz und übt dort gemeinsam auch mit der Höhenrettung, um dort die entsprechenden Gefahrensituationen, die dort aufgetreten sind, zu beseitigen. Das ist eine besondere Übung, dass so viele Fachdienste mit einmal üben, ist nicht alltäglich. Heute, wie gesagt, sind fast alle Fachdienste im Einsatz, bis auf die Fachdienste Wasserrettung und Sanität, Betreuungsdienst. Diese drei Fachdienste sind heute nicht mit dabei, die üben separat noch im Laufe des Jahres. Heute sind, wie gesagt, alle anderen Fachdienste hier an verschiedenen Orten im Landkreis im Einsatz, um das angenommene Szenario, eine Unwettersituation, die hier im Landkreis gewesen ist. Ja, aber erwarten uns heute viele Dinge. Zum einen ist es so, dass wir die Einheiten im vergangenen Jahr neu aufgestellt haben, zum Teil umstrukturiert haben aufgrund eines neuen Aufstellungserlasses, sodass wir hier auch erproben, inwieweit das Zusammenwirken der einzelnen Einheiten untereinander funktioniert, ob die Alarmierung funktioniert. Wie gesagt, heute kommt es darauf an, im Wesentlichen eine Ausbildung durchzuführen, aber auch Kommunikation zu üben, um hier diese neuen Strukturen zu testen, ob die so funktionieren, ob man hier eventuell auch nachsteuern müsste im Laufe der nächsten Zeit. Das ist heute so der Schwerpunkt der ganzen Geschichte. Diese Übung sollte eigentlich schon im letzten Jahr stattfinden, aber die Vorgrippe hat uns da einen Strich durch die Rechnung gemacht und deshalb machen wir das heute an diesem Wochenende.
0: Eine der zu lösenden Aufgaben bestand darin, unter Vollschutz zu klären, welche Flüssigkeit bei einem Unfall ausgelaufen ist. Dazu näherten sich die Einsatzkräfte in den futuristisch anmutenden Schutzanzügen dem Unfallort. Hilfreich war in diesem Fall, dass ein Frachtbrief mit Inhaltsangabe vorhanden war. Auch auf solche Details ist bei einem Unfall zu achten. Nach ihrer Aufklärungsarbeit ging es zurück zu den anderen Kameraden, die schon mit den Mitteln zur Dekontaminierung warteten. Im Einsatz waren Feuerwehren aus dem gesamten Landkreis und den Fachdiensten Brandschutz Ost und West, dem Fachdienst ABC, im Fachdienst Führung, Unterstützung und der Höhenrettung. Zudem wurde auch die Personensuche mittels Drohne geprobt. Insgesamt übten bis zum Nachmittag 335 Einsatzkräfte mit 85 Fahrzeugen. Hier in der Rosenarena in Zangerhausen soll am 6. Juni um 19.30 Uhr die Uraufführung von Münchhausen, das Musical des Theaters Eisleben, stattfinden. Das ist im wahrsten Sinne des Wortes eine Premiere und über das Geplante informierten am 13. Mai im Rahmen eines Pressegesprächs im grünen Klassenzimmer gleich um die Ecke der Intendant des Theaters Eisleben, Frank Martin Wittmeier, Heiko Lessmann als Geschäftsführer der Rosenstadt Zangerhausen GmbH und Jan-Alexander Schröder zuständig für die Ausstattung des Stücks. Zunächst verriet Heiko Lessmann, wie es zu dieser Zusammenarbeit kam.
2: wollen wir nicht mal was gemeinsam auf die Beine stellen, und haben uns dann getroffen und haben überlegt, was wir machen. Und natürlich ist für unseren Landkreis, das Theater ist ja das Theater des Landkreises, und da kommen, lass uns mal eine Uraufführung in Sachsenhausen machen. Und ja, haben wir uns die Köpfe zusammengesteckt und haben überlegt, was wir machen können, und Termin gefunden. Und ich sage, komm, wir beide probieren das jetzt mal, nehmen das mal nochmal auf uns, und dann das mal richtig anschieben. Und ich denke mal, der aktuelle Verkauf zeigt, es wird gut werden.
0: Näher auf das Musical und seine aktuelle Bedeutung ging Herr Wittmeier ein.
3: Die Uraufführung ist ja was ganz Besonderes. Also das heißt, vielleicht, wie gesagt, aus dem Nähkästchen, man gibt ein Stück in Auftrag. Das Stück ist nicht zufällig gewählt. Es ist in Molmerswende ist Gottfried August Bürger geboren, und der ja diese Geschichten verbreitet praktisch ediert hat, diese Episoden, diese kurzen Episoden oder Anekdoten des Baron Münchhausen. Und das ist dann, hat dann eingeschlagen wie eine Bombe eigentlich und war unglaublich erfolgreich. Und das war eigentlich der Anlass, dass ich gesagt habe, ich möchte genauso wie mit Rommel Mühle an der Jukebox jetzt mit der Literaturwoche und als lokale Anbindung mit Poetry Slam aus eigenen Kräften, mit bestimmten Profilen in der Kooperation, möchte ich auch etwas aus der Region in diesem Theater für die Region sichtbar machen. Und Münchhausen und Gottfried August Bürger sprang mich dann quasi an, und das ist jetzt der Plan für eine sozusagen große Unterhaltungsshow, aber schon auch mit dem Hintergrund, dass es ja in Münchhausen um Lüge und Wahrheit geht. Das ist sozusagen die Überschrift, die man nennen kann. Und wir gehen den Stoff, beziehungsweise der Autor, wir haben den Stoff so entwickelt, dass es immer die Frage ist, was behauptet man, wie verkauft man was, was kommt an. Das geht sozusagen von News und Fake News in den Social Media bis hin zu persönlicher Darstellung, bis hin zu Politik und Systemen, die Lüge bedienen, mehr oder weniger, und schauen, möglichst optimal systemisch zu überleben. Also dieser ganze Hintergrund, diese ganzen Assoziationen sind Teil dieser Unterhaltungsshow.
0: Details zur Gestaltung des Bühnenbildes, dass ja in Sangerhausen und ein Eisleben funktionieren muss, gab dann Jan-Alexander Schröder bekannt. Diese mit großem Aufwand für das Theater Eisleben verbundene Inszenierung wird also ihre Uraufführung am 6. Juni 19.30 Uhr in der Rosenarena erleben. Die Premiere wird dann am 19. Juni ebenfalls um 19.30 Uhr auf der großen Bühne des Theaters stattfinden. Karten für diese außergewöhnlichen Veranstaltungen gibt es sowohl über die bekannten Vorverkaufswege des Theaters als auch über die Touristinformation Sangerhausen. Damit sind alle Voraussetzungen für gleich zwei außergewöhnliche Theaterereignisse im Juni gegeben.
4: Nach der Fertigstellung des Ersatzneubaus für das alte Pilgerhaus im November 2024 ging der Unternehmerverband Mansfeld-Südharz Wirtschaftsregion A38 nun das zweite Großprojekt auf dem Gelände des Klosters Helfter an, den Bau eines Wohn- und Geschäftshauses zwischen Gertrudstift und Herrenhaus. Hier stand zuvor ein total maroder Kuhstall, der abgerissen wurde. Bauherrin ist die Klosterentwicklungs GmbH und Co. KG, die wie beim Pilgerhaus die Firma Buchmann Bau mit der Bauausführung beauftragte. So konnte Rainer vor der Straße am 8. Mai 2026 die Gäste zum Richtfest begrüßen.
5: Wir haben jetzt das erste vollendet, wir haben uns das zweite vorgenommen und sind, wie Sie hier sehen, wie ihr hier seht, wirklich, ich sag mal, den Rohbau haben wir fertig. Und der Rohbau fertig ist, was soll passieren, das Dach ist bald drauf. Nicht, dann werden wir das bis zum 17. November diesen Jahres, ist mein Zielpunkt, werden wir das hier vollenden und werden somit, ich glaube, auf dem Gelände des Klosters das Areal, was um den Klosterteich ist, dann auch baulich, glaube ich, gut instand gesetzt haben. Haben Sie genickt, Schwester? Ja, wir sind sehr stolz darauf, dass wir das tun dürfen. Und wir sind inzwischen auch 30 Kollegen im Unternehmerverband, Und viele von ihnen sind heute hier und wollen mit uns das gemeinsam feiern und wollen eben auch, dass das hier vernünftig gelingt.
4: Dazu trug auch Schwester Katharina als Vertreterin des Klosters Helf dabei, indem sie nicht nur dem Haus, sondern auch allen Gästen und speziell dem Geschäftsführer von Buchmannbau, Steffen Lochner, ihren Segen gab. Dieser hob sogleich zum Richtspruch an, den er wie immer selbst verfasst hatte.
6: Sagt selbst, wie lange ist es her, da war der Bauplatz öd und leer. Und eh sich's mancher dann versah, steht schon das Haus gerichtet da. Fügt mit, sicheren Verband, es wurde durch der Maurerhand ein guter Grund dazugelegt, der das Gebäude kräftig trägt. Die Wände stehen im rechten Lot, kein Balken sich zu biegen droht.
4: Am Ende erwähnte Herr Lochner noch ein besonderes Detail. So wurde, nachdem man beim Abriss des Kuhstalls einen Kinderschuh fand, ein sogenanntes Bauopfer, wieder ein Kinderschuh in das neue Gebäude verbaut, der hoffentlich Glück bringt. Nach einem Gruppenfoto hieß es dann, für ausgewählte Gäste den letzten symbolischen Nagel zu versenken. So entstehen im Erdgeschoss Gewerberäume, die bereits vermietet sind, und in den beiden Etagen darüber jeweils 3 großzügige Wohnungen mit bis zu 100 Quadratmetern Wohnfläche. Während eines kleinen Rundganges zog Herr Lochner Bilanz zum bisherigen Baugeschehen und wagte einen Ausblick darauf, wie es weitergehen könnte, wobei er auch auf die aktuellen Probleme in der Baubranche einging.
7: Wir hatten dieses Jahr einen richtigen harten Winter, das muss man einfach sagen. Und dann haben wir drei Wochen Verzug gehabt, indem wir jetzt eine Woche aufgeholt haben. Aber 3 Wochen Verzug hatten wir. Und was jetzt die Schwierigkeit im Moment ist, ist, dass die Materialpreise, dass die explodieren, exorbitant durch den Dieselpreis und alle Lieferanten und Nachunternehmer haben eben irgendwie Preissteigerungen zwischen 7% und 25% im Moment angemeldet. Und wir wissen gar nicht, wo es eigentlich hingeht. Alles sicherlich, was viel mit Diesel behaftet ist und mit Öl, ganz klar, Dämmung etc. Und deswegen haben wir auch alles schon bestellt. Die Dämmung für die Fassade steht zum Beispiel jetzt schon da. Wir hätten sie jetzt erst in 4 Wochen gebraucht, aber wir haben jetzt alles noch gekauft, dass wir die Preise auch halten.
8: Jetzt sind so Preise, irgendwann ist es vielleicht auch nicht mehr da.
7: Wir wissen es nicht, ja. Und was jetzt im Moment auch überhaupt nicht mehr da ist, im KG-Rohre zum Beispiel, die sind ja auch sehr öllastig. Also wir haben Baustellen, wo wir überhaupt nicht weitermachen können, weil KG-Rohr fehlt zum Beispiel.
9: Und heißt das, dass ihr das Budget?
7: Nein, wir wollen das Budget halten. Also die Verträge, die ich gemacht habe und abgeschlossen habe, die halte ich auch. Okay. Definitiv. Dann ist die Marge eben nicht so groß, aber irgendwie müssen wir das auf jeden Fall kompensieren. Okay. Wir können das und wollen das dem Kunden nicht weitergeben.
4: Und auch im Zeitplan möchte man bleiben, betonte Herr Lochner. So soll das Gebäude also im

0: Liechtenstein.
1: Herzlich willkommen in Kurz Garage zu unserer Ausstellung. Wir zeigen euch heute, woran wir jetzt die letzte Woche gearbeitet haben. Wir, das sind 12 Studierende von der Martin-Luther-Universität in Halle und von der Kunsthochschule Burg-Giebichenstein in Halle. Und wir haben hier eine Woche lang nebenan gewohnt und 14 Interviews mit Menschen aus der Region geführt und Fotos gemacht. Sind bei Wind und Wetter durch die Region hier geradelt und zeigen euch das Ergebnis heute hier. Wir freuen uns, vielleicht im Laufe der nächsten Stunden mit euch in den Austausch zu treten über die Ausstellung. Und es liegt auch ein Gästebuch drin, in das ihr gerne eure Gedanken oder Feedback zur Ausstellung schreiben könnt.
2: Und diese ganze Idee ist ein Projekt der Agentur für Aufbruch. Wir machen das jetzt mittlerweile schon im 6. Jahr, kommen wir immer wieder her, wohnen immer wieder eine Woche gemeinsam mit den Studierenden hier auf der Mollmecker Straße. Und im Prinzip ist das sogar die Keimstelle für die Agentur für Aufbruch. Also diese Kooperation ist entstanden aus Werkleitz und aus dem Institut für Strukturwandel und Nachhaltigkeit der Martin-Luther-Universität. Ich selber bin Dozentin an der MLU und wir haben damals angefangen, hier vor Ort mit den Menschen in der Region einfach ins Gespräch zu kommen und haben dann daraus dieses Lehrformat entwickelt und machen das seitdem jedes Jahr. Es steht jedes Jahr unter einem anderen Jahresthema. Letztes Jahr war es Wasser und Boden, davor Energie und Netze. Dieses Jahr stand es die ganze Spring School unter dem Thema Generationen.
0: Dann bestand die Möglichkeit, die Arbeiten in Augenschein zu nehmen. Hier war auch Gelegenheit, mit den Beteiligten ins Gespräch zu kommen und mehr über den gemeinsamen Prozess des Entstehens der Werke zu erfahren. Die diesjährige Spring School wird sich vom 3. bis 12. Juli in Halle beim Werkleitz-Festival früher oder später in der großen Ulrichstraße 13 bis 15 präsentieren. In diesem Rahmen finden weitere Veranstaltungen der Agentur für Aufbruch zum Jahresthema Generationen statt. Trotz 11 Grad Luft und 13 Grad Wassertemperatur bei ständig wechselnden Lichtverhältnissen waren der Geschäftsführer der Kommunalen Bädergesellschaft Sangerhausen MbH, Herr Wüstemann, und der Leiter Bäder, Herr Scherbe, nicht allein anlässlich der Saisoneröffnung im Sangerhäuser Freibad. Einige Unerschrockene ließen es sich nicht nehmen, das Bad schon am Eröffnungstag in Besitz zu nehmen. Wir nutzten die Gelegenheit zu einem kurzen Gespräch mit dem Leiter Bäder der Kommunalen Bädergesellschaft Sangerhausen MbH, Nico Scherbe.
3: Heute beginnt unsere Freibadsaison 2026 hier bei uns im Stadtbad Sangerhausen. Wir haben ab sofort jeden Tag geöffnet, in der Woche ab 14 Uhr und an den Wochenenden ab 10 Uhr. Und ab dem 15. Juni geht es dann jeden Tag ab 10 Uhr hier bei uns los im Stadtbad Sangerhausen. Wir sind mit unseren umfangreichen Sanierungsmaßnahmen hier im Bad vollständig abgeschlossen. Das heißt, alle Becken, unser Sprungbecken, Schwimmerbecken, Nichtschwimmerbecken, unsere 45 Meter Edelstahlrutsche stehen zur Verfügung und können von jedem genutzt werden. Unsere Preise sind relativ günstig, aus unserer Sicht. Unsere Preise betragen 3 Euro für die Tageskarte für Kinder bis 17 Jahre und 5 Euro für die Tageskarte für Erwachsene ab 18 Jahre.
0: Na, dann ist ja alles vorbereitet für erholsame und erlebnisreiche Tage in der kommenden Freibadsaison. In den nächsten Tagen sollte es ja auch deutlich wärmer werden. Außerdem zeigte sich schon an diesem ersten Tag die Sonne und machte deutlich, was für eine schöne Anlage das Freibad Sangerhausen ist. In Helmsdorf wurde am 18. Mai mit einem symbolischen Spatenstich der Startschuss für die dritte Ausbaustufe im Breitbandausbau im Landkreis Mansfeld-Südharz gegeben. Der Bürgermeister von Gerbstedt, Herr Döring, begrüßte dazu die Anwesenden und übergab das Wort an Landrat André Schröder.
4: Ich freue mich wirklich sehr, das war bestes Wetter bestellt natürlich, uns heute hier eintreffen. Wir wissen ja, dass wir eine politische Begründung haben, den Breitbandausbau auch tatsächlich mit Steuermitteln zu begleiten, weil das Internet nun mal die wichtigste Informationsquelle für die Menschen geworden ist, über viele Jahre schon. Und natürlich wir auch neben dem eigenwirtschaftlichen Ausbau mit starken Partnern wie der Telekom auch mit Fördermitteln

0: etwas tun müssen, damit wir diese flächendeckende Versorgung mit schnellen Internetverbindungen machen können und begleiten können. Der Landkreis hat hier eine koordinierende Aufgabe übernommen für seine Städte und Gemeinden. Wir haben verschiedene Ausbaustufen. Die erste, zweite, dritte, für die vierte sind jetzt Fördermittel auch schon bereitgestellt und zugesagt. Die erste und zweite ist abgeschlossen. Die dritte beginnen wir heute hier. Also es eilt sich ein. Wenn man 99% Haushaltsabdeckung liest, dann meint das die Internetverbindung mit bis zu oder über 100 Mbit pro Sekunde. Aber stabiles Internet, das ist in der heutigen Zeit halt auch Gigabit-Tempo.
1: Er ging darauf ein, was bisher auf diesem Gebiet erreicht wurde und welche Ziele im Ausbau noch bis Ende 2028 erreicht werden sollen. Der Konzernbevollmächtigte der Telekom Region Ost, Axel Wenske, erläuterte dann, was inhaltlich mit der dritten Ausbaustufe erreicht werden soll. Die Bauarbeiten für das neue geförderte Glasfasernetz beginnen in Gerbstedt. Insgesamt umfasst die Fördermaßnahme rund 5.400 Haushalte in den Kommunen Südharz, Sangerhausen, Altstädt, Berger, Blankenheim, Mansfeld, Arnstein, Hettstedt, Gerbstedt, Lutherstadt, Eisleben und Seegebiet Mansfelder Land. Das neue Glasfasernetz ermöglicht deutlich höhere Geschwindigkeiten bis zu 1000 Megabit pro Sekunde. Mit dem neuen Glasfaseranschluss sei das heimische WLAN so stabil und zuverlässig, dass mehrere Personen gleichzeitig digital lernen und arbeiten, surfen, streamen und spielen können. Schon heute hätte jeder Haushalt durchschnittlich mehr als 10 internetfähige Geräte, Tendenz steigend. Auch Betriebe und Selbstständige können damit auf die stetig wachsenden digitalen Anforderungen flexibel reagieren. Wer seine Zustimmung für den Hausanschluss seiner Immobilie bisher nicht gegeben hat, könne das jetzt nachholen. Sonst kommt die Glasfaser nicht ins Haus, sondern führt lediglich daran vorbei. Um den Anschluss dann zu nutzen, muss ein Glasfasertarif gebucht werden. Auch Theo Sturkramp, Leiterreferat Digitale Infrastruktur, Breitbandversorgung, Post- und Telekommunikation, war vor Ort und freute sich, dass die nächste Ausbaustufe umgesetzt werden kann. Den symbolischen Spatenstich führten dann Herr Wenske, Herr Döring, Herr Schröder sowie die Bürgermeisterin der Stadt Arnstein, Frau Klaus, und Frau Anderer von der Arconium GmbH durch. Beim Ausbau arbeiten der Landkreis und die Telekom eng zusammen. Transparenz und professionelles Baustellenmanagement seien dabei oberstes Gebot. Um die Beeinträchtigung für die Anwohner so gering wie möglich zu halten, wird in einzelnen Bauabschnitten vorgegangen.

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0: Am 16. und 17. Mai fand das nunmehr 60. Schlossparkturnier des Reit- und Fahrvereins Helmsdorf-Gerbstedt statt. Ein buntes Programm, sowohl im Springen als auch im Dressurreitsport, wartete auf die vielen Besucher. Bei diesem Ereignis nicht wegzudenken, Jürgen Laue, Vorsitzender des Reit- und Fahrvereins Helmsdorf-Gerbstedt e.V., der das Turnier von Anfang an prägte. Wir sprachen mit dem Ehrenvorsitzenden des Reitsportverbandes Sachsen-Anhalt.
1: Hier ist unser Reitturnier, jährliches Reitturnier. Und dieses Jahr haben wir die besondere Sache, dass wir 60 Jahre hintereinander Turnier mit einer Unterbrechung, einmal das Jahr nach der Wende, ansonsten jedes Jahr ein Reitturnier machen mit Springprüfungen, mit Dressurprüfungen und auch schon Meisterinnen, aber mit viel, auch ein bisschen Erfahrung mittlerweile, wie man so ein Turnier macht, um mit den Gegebenheiten klarzukommen. Am Freitag hatten wir hier ein Unwetter, dass wir fast dachten, wir können unser Turnier nicht so durchführen, wie wir wollten, aber mit viel Enthusiasmus und Einfühlsamkeit der Mitglieder des Vereins, die alle mit zur Sache stehen, ist uns das, glaube ich, bis jetzt ganz gut gelungen. Und so wie das Wetter heute aussieht, wird es auch noch wärmer, sodass wir einen schönen Nachmittag hier erleben können. Für das Speisen und Getränke ist gesorgt und guten Sport. Und das ist uns ganz wichtig, dass unsere Reiterinnen und Reiter, die hier starten, egal in welchen Prüfungen, dass die Spaß haben an der Sache, dass es unseren Pferden gut geht, dass die Bedingungen ordentlich sind. Und ich denke, das sollte uns hier liegen. Wir erwarten auch noch hohen Besuch heute. Und ja, ich denke mal, dass uns noch ein bisschen Kultur noch gut tut. Die Jagdhornbläser kommen und wir machen noch ein paar Sachen. Wie gesagt, die so ein bisschen Überraschungen. Ordentliche Ehrenpreise haben wir, sodass die Sportler auch motiviert sind, den Reitsport zu präsentieren. Und na, ich sag mal, dass wir hier schon unser Landesniveau demonstrieren. Von Prüfungen von den kleinsten, den Vierzügewettbewerb, bis hin zu den Erfahrenen, die im S-Springen, also schwere Klasse, die auch international so in etwa ausgeschrieben sind, hier ihr Können demonstrieren können.
0: Wir fragten auch nach dem Beginn seines Wirkens für den Pferdesport.
1: Also ich bin 67 hierher gekommen, nach Gerbstedt, beruflich und auch ehelich, und dort Fuß gefasst habe. An und für sich wollte ich mal nach Mecklenburg, aber das hat sich damals alles so ergeben. Und bin hier auch bei den Pferden gelandet. An und für sich war mein Ziel so Jäger und Jagdgesellschaft und so. Ja. Aber da waren mir die politischen Bedingungen, die man erfüllen musste in dieser Zeit, das war mir nicht so willkommen. Und da habe ich mir ein Pferd gekauft. Und seitdem, seit 1967, bin ich im Pferdesport und bin hier im Verein gelandet. Und wir haben hier viel an dem Platz gemacht. Das ist alles eine Sache, die von den Vereinsmitgliedern, von den Gründungsmitgliedern in die Welt gerufen wurde und in die, sag ich mal, die landwirtschaftliche Basis und diese LPG, die dahinter war. Dort waren die Leute dem Pferdezucht und Pferdesport sehr gut getan, hat uns gut getan, so dass die uns unterstützt haben und wir heute eine Anlage haben, die oft beneidet wird, das schöne Grün, die Natur, und wir brauchen in keine grüne Partei zu gehen. Wir haben es hier auf dem Platz und denke schon, das ist eine schöne Sache. Und wir haben das immer ein bisschen weitergeführt. Man sieht das an den, wir haben dieses Jahr wieder Umrandungen, die Hindernisse und auch diese Platzregulierung, die da hinten, dieser Hang, die wurde mit Fördermitteln, gab es ein Programm, ein Städteprogramm, das haben wir genutzt, aber es gehören da auch Eigenmittel dazu. Und diese Eigenmittel haben wir alle selber erarbeitet, uns erkämpft. Und somit kann man auch mal Sachen umsetzen, die gewollt sind und die wir auch wollen. Und es ist uns gelungen.
0: Währenddessen fanden nebenan auf der entsprechenden Anlage Dressurübungen statt. Ihren Eindruck von der Übung von Jeanette Klaus, die Bürgermeisterin der Stadt Arnstein, trat für den Reit- und Fahrverein Arnstein-Welbsleben an. Dieser Wettbewerb zählte als Wertung für den Elisabeth-Rabe-Gedächtnispreis, eine der wichtigsten Ehrungen anlässlich dieses Turnieres. Wie Frau Klaus abschnitt, dazu später mehr. Beim Dressurreiten geht es darum, die natürlichen Veranlagungen des Pferdes durch gymnastische Übungen zu fördern und zu verfeinern. Es geht darum, dass das Pferd auf minimale Signale hin zum exakten Ausführen einer bestimmten Aufgabe veranlasst werden kann. Zuschauermagnet natürlich die vielen Springpferdeprüfungen, wie hier in der Klasse M. Die Hindernisse sind 1,20 Meter hoch. Im Bild Tino Bode vom Reitverein am Geiseltalsee Braunsbedra e.V., hier auf Monte Carlo 73. Er trat dann noch einmal mit Golden D4 an und mit diesem Pferd holte er sich den Sieg. In diesen Bildern schön zu sehen, wie die Prüfungen abliefen. So gab es jede Menge Wettbewerbe in den unterschiedlichsten Schwierigkeitsgraden, die bei der gezeigten Harmonie zwischen Mensch und Tier die Besucher begeisterten. Natürlich gab es so jede Menge Siegerehrungen. Am Mikrofon begleitet von Herrn Sporreiter, dem Vorsitzenden des Reit- und Fahrvereins Westdorf-Aschersleben, der auch die fachgerechte Moderation des Turnieres übernahm. Hierbei zeigte sich, wie viele Unterstützer und Sponsoren dieses sportliche Großereignis erst ermöglichten. So gab es jede Menge Preisstifter für die einzelnen Prüfungen. Gerade wurde der Sieg von Tino Bode verkündet.
2: Auf dem zweiten Rang die Programmnummer 385, Ocker Wango. Harald Schick für den Reitverein Schwittersdorf mit der Wertnote 8,2. Und da gibt es einen Gutschein von Carovina Equestrien und einmal Äpfel. Äpfel von der Agrargenossenschaft Helmsdorf. Aus der Region für die Region. Der dritte Rang geht an die Programmnummer 250, Cesaria T. Skadi Trümper für den Reit- und Fahrverein Schloss Klosterode mit der Wertnote 8,1. Und da haben wir einmal einen Gutschein von Carovina Equestrien. Herzlichen Dank dorthin.
0: Ein Höhepunkt, die Verleihung des Elisabeth-Rabe-Gedächtnispreises.
2: Der Gedächtnispreis für Elisabeth Rabe wurde initiiert von Katrin Berger, Ute Belitz, Evi Marx, Dr. Susanne Schon, Annette Zimmermann, Rowena Eitner und Susanne Ludenia. All diese genannten Namen waren Freundinnen von der leider 2017 im März verstorbenen Elisabeth Rabe. Elisabeth Rabe war eine Pferdefrau. Im Ehrenamt, im Hobby, eine Pferdefrau mit viel Herz für ihre Vierbeiner. Deshalb haben sich die Genannten entschlossen,

0: einen Gedächtnispreis zu stiften. Sieger in 2026 ist Caroline Jäger mit ihrem Pferd Samiro und der Summe 13,6 für den gastgebenden Helmsdorfer Reit- und Fahrverein Helmsdorf-Gerbstedt. Und da ist die Präsentationsdecke auch bereits aufgelegt. Und das wäre zweifelsohne ganz im Sinne von Elisabeth Rabe, dass dann dieser Preis auch noch bei ihrem Heimatverein bleibt. Katrin Berger. Frau Dr. Susanne Schon. Susanne Ludenia. Der zweite Rang geht an Annalena Wedler vom Reit- und Fahrverein Helmsdorf-Gerbstedt mit Frieda for Jazz 11,7. Und der dritte Rang für Jeanette Klaus vom Reit- und Fahrverein Arnstein-Welbsleben mit Bermin und 11,6, also ganz knapp hier im Ergebnis.
1: Wie erwähnt, wurden ja im Rahmen des Schlossparkturniers die unterschiedlichsten Leistungsniveaus bewertet. Und für die ganz Kleinen gab es einen Führzügelwettbewerb, wo sie im wahrsten Sinne des Wortes gemeinsam mit ihren Tieren die ersten Schritte im Turniersport machen konnten. Zur Auflockerung gab es immer wieder kleinere kulturelle Beiträge, wie gleich zu hören Jeanette Köhler von den Barbarossa Pipes and Drums.

Dann erschien der von Herrn Laue angekündigte prominente Gast. Begrüßt vom Gabstädter Bürgermeister Herrn Döring, betrat Ministerpräsident Sven Schulze das Turniergelände. Er hatte im vorigen Jahr beim Schlossparkturnier versprochen, auch 2026 dabei zu sein. Selbstverständlich liefen die Wettkämpfe und Prüfungen weiter. Und als dann die Punktespringprüfung Klasse L beendet war, nahm der Ministerpräsident an der Siegerehrung teil. Gewinner hier Kai Körber aus Osterweddigen, vor Jens Schmidt aus Ringleben und dem Querfurter Frank Blödner. Danach setzten die Heiligenthaler Jagdhornbläser musikalische Akzente.

0: Vielen Dank.
1: Selbstverständlich wandte sich Herr Lauer an die vielen Turnierbesucher.
0: 60 Jahre Reitturnier in Heiliger, in Hemsdorf. Viel Tradition, viel Arbeit, aber auch viel Freude haben wir in den 60 Jahren der Bundesturnier erlebt. Ich denke bloß an das berühmte Barspringen in den ersten Jahren. Die waren mit zwei Pferden zur gleichen Zeit über ein Hindernis und das noch nach Fehler und Zeit. Also wir haben hier schon alle Sachen gemacht. Wir haben Ringreiten gemacht und alles. Und ich muss wirklich sagen, heute ist der Tag nach 60 Jahren, wo man den Gründern und den Mitarbeitern und auch der Bevölkerung von Hemsdorf recht herzlichen Dank sagen muss für die Unterstützung, die gelaufen ist. Alle haben angepasst und das ist wirklich so, wie man sich das früher gedacht hat.

0: Ehrenamt wurde hier belohnt.
1: Bevor der Ministerpräsident ein kurzes Grußwort hielt, wurden 10 Friedenstauben freigelassen.
0: Herr Lauer, ich möchte mich erstmal bei Ihnen bedanken. Sie werden in diesem Jahr 80 Jahre alt. Und das gibt mit Sicherheit eine große Feier, aber auch viel schöner ist es, wie viele Menschen heute hier wieder sind. Sie sind seit 60 Jahren jetzt hier dieses Turnier, was über Sachsen-Anhalt-Grenzen hinaus bekannt ist. Und wenn heute in Hamburg oder irgendwo anders in Wiesbaden über Pferdesport gesprochen wird, dann wird auch über Helmsdorf gesprochen. Und das finde ich wirklich klasse. Das ist eine Auszeichnung für unser Bundesland, das ist eine Auszeichnung für Sachsen-Anhalt, die, glaube ich, einen großen Applaus verdient hat. Und ich wünsche mir, dass dieses Turnier nicht nur hier für Helmsdorf, für Gerbstedt, für Sachsen-Anhalt, sondern insgesamt für Deutschland auch lange weiter existiert. Und möchte Ihnen da gerne mal Unterstützung zu anbieten. Das war alles das, was wir als Land machen können. Vieles ist nicht, aber ein bisschen was können wir tun, dass wir das gerne machen. Vielen Dank, dass Sie dabei sind. Vielen Dank, dass es ein tolles Turnier wieder ist. Und ich wünsche mir, dass wir es in den nächsten Jahren so weitermachen. Wir feiern dann erstmal Ihren 80. Geburtstag. Und dann können Sie noch 20 Jahre, dann ziehen Sie das noch durch. Okay, sagt er. Also vielen Dank und das ist doch ein schönes Turnier heute. Vielen Dank.
1: Und so nahm das 60. Schlossparkturnier Helmsdorf seinen erfolgreichen Verlauf und machte Lust auf die nächste Auflage im kommenden Jahr.
2: Die Fußballweltmeisterschaft startet in wenigen Wochen. Was könnte da fußballbegeisterte Kids mehr in Stimmung bringen als ein Fußballturnier? Ein Stadtwerkeverbund bestehend aus den Stadtwerken Aschersleben, Bernburg, Bitterfeld-Wolfen, Eisleben, Hettstedt und Sangerhausen veranstaltet aus diesem Grund zum wiederholten Mal den Energy Cup. Dabei treten aus den genannten Regionen Schulmannschaften gegeneinander an, um den Sieger zum Finale nach Aschersleben zu entsenden. Der Vorentscheid in Hettstedt fand am 11. Mai statt. Regenbedingt wurde das Turnier kurzerhand in die Druschbar-Sporthalle verlegt. 4 Mannschaften der Grundschulen, Novalis, Am Markt, der Evangelischen und der Grundschule Mansfeld hatten sich zum Turnier angemeldet und waren hochmotiviert angereist. Dabei wurde zunächst im System jeder gegen jeden gespielt. In den Vorrunden zeigte sich schon großer Ehrgeiz bei den Kids, den größten der 4 Pokale zu ergattern. Doch stand das Fairplay immer im Vordergrund. Der gesteckte Zeitplan beim Turnier ging gut auf. Pünktlich zur Mittagszeit waren die Vorrunden beendet und es gab erst einmal eine kleine Stärkung für alle Aktiven. Oliver Strotzig, Leiter Projekte und Innovationen bei den Stadtwerken Hettstedt, fokussierte im Interview die Angebote für die Kids, die das Fußballturnier komplettierten.
3: Natürlich haben wir für Verpflegung gesorgt, wir haben für den medizinischen Notfall gesorgt. Wir haben aber auch natürlich zwischen den Spielpausen und für die nicht spielenden Mannschaften immer ein bisschen Action. Wir haben den Bogenschießverein von Hettstedt hier mit am Start, wir haben die Feuerwehr am Start und wir haben natürlich auch die Polizei mit jeweils einer Station vor Ort, wo man Glücksrad drehen kann, wo man sich auch einen Feuerwehrwagen anschauen kann etc. Wettertechnisch muss ich leider sagen, mussten wir natürlich ein bisschen improvisieren. Es war ursprünglich natürlich als Freiveranstaltung geplant. Durch den Regen, durch die Regenansage sind wir jetzt hier in der Duschbarhalle. Wir haben es gemanagt bekommen, das hat alles super geklappt. Die Kinder spielen, sie haben Spaß, man hört's und das ist das Allerwichtigste.
2: Ein Dreh am Glücksrad bei der Polizei, die Besichtigung eines Einsatzwagens bei der Feuerwehr oder das Ausprobieren mit Pfeil und Bogen machten also den Energy Cup zu einem kleinen Erlebnis. Doch das Wichtigste blieb natürlich der Fußball. Nach den Vorrunden kämpften um Platz 3 die Evangelische Grundschule Martin Luther und die Grundschule Mansfeld. Die Kids der Grundschule Mansfeld hatten etwas mehr Torglück und sicherten sich den 3. Platz. Im Vorrundenfinale standen die Grundschule Am Markt und die Novalis Grundschule. Mit starken Spielzügen und der Unterstützung des mitgereisten Fanblocks konnte sich die Novalis Grundschule souverän als Sieger durchsetzen. Die Freude, das Ticket für das Finale in Aschersleben gelöst zu haben, war sichtlich groß. Bleibt uns, der Mannschaft, die Daumen zu drücken für eine gute Platzierung im Finale am 10. Juni.

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0: Hier in Oberröpplingen fand am 16. Mai eine Großübung der Katastrophenschutzeinheiten des Landkreises Mansfeld-Südharz, aufgeteilt auf einige Standorte, statt. Worum es hier auf dem Gelände der Firma Europool ging, erfuhren wir vom Sachgebietsleiter im Amt für Brand- und Katastrophenschutz des Landkreises Mansfeld-Südharz, Jörg Gericke.
1: Ja, wir sind hier bei der Firma Europool in Oberröpplingen. Hier übt der Fachdienst ABC und gemeinsam mit dem Fachdienst Sonderaufgaben, mit dem BRP 50, eine Maßnahme. Aufgrund eines Ereignisses im Landkreis kam es zu verschiedenen Gefahrensituationen. Und hier auf dem Gelände, wie gesagt, übt der Fachdienst ABC. Hier ist ein Gefahrstoff ausgelaufen, der entsprechend aufgenommen werden muss. Und die Kameradinnen und Kameraden vom Fach der Sonderaufgaben mit dem BRP 50 entfalten hier einen Behandlungsplatz, um verletzte Personen zu betreuen. Im Weiteren gibt es heute bei dieser groß angesetzten Ausbildungsübung noch zwei weitere Standorte, wo Fachdienste des Katastrophenschutzes ihre Ausbildung und Übung durchführen. Das sind zum einen in Sandersleben-Roda im Kinderheim, ist ein größeres Ereignis, was bewältigt werden muss. Dort ist der Brandschutz im Einsatz. Und im Bereich Roßlar ist der Fachdienst Brandschutz West im Einsatz und übt dort gemeinsam auch mit der Höhenrettung, um dort die entsprechenden Gefahrensituationen, die dort aufgetreten sind, zu beseitigen. Das ist eine besondere Übung, dass so viele Fachdienste mit einmal üben, ist nicht alltäglich. Heute, wie gesagt, sind fast alle Fachdienste im Einsatz, bis auf die Fachdienste Wasserrettung und Sanität, Betreuungsdienst. Diese drei Fachdienste sind heute nicht mit dabei, die üben separat noch im Laufe des Jahres. Heute sind, wie gesagt, alle anderen Fachdienste hier an verschiedenen Orten im Landkreis im Einsatz, um das angenommene Szenario, eine Unwettersituation, die hier im Landkreis gewesen ist. Ja, aber wir erwarten uns heute viele Dinge. Zum einen ist es so, dass wir die Einheiten im vergangenen Jahr neu aufgestellt haben, zum Teil umstrukturiert haben aufgrund eines neuen Aufstellungserlasses, sodass wir hier auch erproben, inwieweit das Zusammenwirken der einzelnen Einheiten untereinander funktioniert, ob die Alarmierung funktioniert. Wie gesagt, heute kommt es darauf an, im Wesentlichen eine Ausbildung durchzuführen, aber auch Kommunikation zu üben, um hier diese neuen Strukturen zu testen, ob die so funktionieren, ob man hier eventuell auch nachsteuern müsste im Laufe der nächsten Zeit. Das ist heute so der Schwerpunkt der ganzen Geschichte. Diese Übung sollte eigentlich schon im letzten Jahr stattfinden, aber die Vorgrippe hat uns da einen Strich durch die Rechnung gemacht und deshalb machen wir das heute an diesem Wochenende.
0: Eine der zu lösenden Aufgaben bestand darin, unter Vollschutz zu klären, welche Flüssigkeit bei einem Unfall ausgelaufen ist. Dazu näherten sich die Einsatzkräfte in den futuristisch anmutenden Schutzanzügen dem Unfallort. Hilfreich war in diesem Fall, dass ein Frachtbrief mit Inhaltsangabe vorhanden war. Auch auf solche Details ist bei einem Unfall zu achten. Nach ihrer Aufklärungsarbeit ging es zurück zu den anderen Kameraden, die schon mit den Mitteln zur Dekontaminierung warteten. Im Einsatz waren Feuerwehren aus dem gesamten Landkreis und den Fachdiensten Brandschutz Ost und West, dem Fachdienst ABC, im Fachdienst Führung, Unterstützung und der Höhenrettung. Zudem wurde auch die Personensuche mittels Drohne geprobt. Insgesamt übten bis zum Nachmittag 335 Einsatzkräfte mit

0: 85 Fahrzeugen. Hier in der Rosenarena in Zangerhausen soll am 6. Juni um 19.30 Uhr die Uraufführung von Münchhausen, das Musical des Theaters Eisleben, stattfinden. Das ist im wahrsten Sinne des Wortes eine Premiere und über das Geplante informierten am 13. Mai im Rahmen eines Pressegesprächs im grünen Klassenzimmer gleich um die Ecke der Intendant des Theaters Eisleben, Frank Martin Wittmeier, Heiko Lessmann als Geschäftsführer der Rosenstadt Zangerhausen GmbH und Jan-Alexander Schröder, zuständig für die Ausstattung des Stücks. Zunächst verriet Heiko Lessmann, wie es zu dieser Zusammenarbeit kam.
1: Wollen wir nicht mal was gemeinsam auf die Beine stellen? Und haben uns dann getroffen und haben überlegt, was wir machen. Und natürlich ist für unseren Landkreis, das Theater ist ja das Theater des Landkreises, und da kommen, lass uns mal eine Uraufführung in Zangerhausen machen. Und ja, haben uns die Köpfe zusammengesteckt und haben überlegt, was wir machen können und Termin gefunden. Und ich sage, komm, wir beide probieren das jetzt mal, nehmen das mal nochmal auf uns und dann das mal richtig anschieben. Und ich denke mal, der aktuelle Verkauf zeigt, es wird gut werden.
0: Näher auf das Musical und seine aktuelle Bedeutung ging Herr Wittmeier ein.
2: Die Uraufführung ist ja was ganz Besonderes. Also das heißt, vielleicht, wie gesagt, aus dem Nähkästchen, man gibt ein Stück in Auftrag. Das Stück ist nicht zufällig gewählt. Es ist in Molmers Wende ist Gottfried August Bürger geboren, und der ja diese Geschichten verbreitet und praktisch ediert hat, diese Episoden, diese kurzen Episoden oder Anekdoten des Baron Münchhausen. Und das ist dann, hat dann eingeschlagen wie eine Bombe eigentlich und war unglaublich erfolgreich. Und das war eigentlich der Anlass, dass ich gesagt habe, ich möchte genauso wie mit Romy Mühle an der Jukebox jetzt mit der Literaturwoche und als lokale Anbindung mit Poetry Slam aus eigenen Kräften, mit bestimmten Profilen in der Kooperation, möchte ich auch etwas aus der Region in diesem Theater für die Region sichtbar machen. Und Münchhausen und Gottfried August Bürger sprang mich dann quasi an. Und das ist jetzt der Plan für eine sozusagen große Unterhaltungsshow, aber schon auch mit dem Hintergrund, dass es ja in Münchhausen um Lüge und Wahrheit geht. Das ist sozusagen die Überschrift, die man nennen kann. Und wir gehen den Stoff, beziehungsweise der Autor, wir haben den Stoff so entwickelt, dass es immer die Frage ist, was behauptet man, wie verkauft man was, was kommt an. Das geht sozusagen von News und Fake News in den Social Media bis hin zu persönlicher Darstellung, bis hin zu Politik und Systemen, die Lüge bedienen, mehr oder weniger, und schauen, möglichst optimal systemisch zu überleben. Also dieser ganze Hintergrund, diese ganzen Assoziationen sind Teil dieser Unterhaltungsshow.
0: Details zur Gestaltung des Bühnenbildes, das ja in Sangerhausen und in Eisleben funktionieren muss, gab dann Jan-Alexander Schröder bekannt. Diese mit großem Aufwand für das Theater Eisleben verbundene Inszenierung wird also ihre Uraufführung am 6. Juni 19.30 Uhr in der Rosenarena erleben. Die Premiere wird dann am 19. Juni ebenfalls um 19.30 Uhr auf der großen Bühne des Theaters stattfinden. Karten für diese außergewöhnlichen Veranstaltungen gibt es sowohl über die bekannten Vorverkaufswege des Theaters als auch über die Touristinformation Sangerhausen. Damit sind alle Voraussetzungen für gleich zwei außergewöhnliche Theaterereignisse im Juni gegeben.
3: Nach der Fertigstellung des Ersatzneubaus für das alte Pilgerhaus im November 2024 ging der Unternehmerverband Mansfeld-Südharz Wirtschaftsregion A38 nun das zweite Großprojekt auf dem Gelände des Klosters Helfter an, den Bau eines Wohn- und Geschäftshauses zwischen Gertrudstift und Herrenhaus. Hier stand zuvor ein total maroder Kuhstall, der abgerissen wurde. Bauherrin ist die Klosterentwicklungs GmbH und Co. KG, die wie beim Pilgerhaus die Firma Buchmann Bau mit der Bauausführung beauftragte. So konnte Rainer vor der Straße am 8. Mai 2026 die Gäste zum Richtfest begrüßen.
4: Wir haben jetzt das erste vollendet, wir haben uns das zweite vorgenommen und sind, wie Sie hier sehen, wie ihr hier seht, wirklich, ich sag mal, den Rohbau haben wir fertig. Und der Rohbau fertig ist, was soll passieren, das Dach ist bald drauf. Nicht, dann werden wir das bis zum 17. November diesen Jahres, das ist mein Zielpunkt, werden wir das hier vollenden und werden somit, ich glaube, auf dem Gelände des Klosters, das Areal, was um den Klosterteich ist, dann auch baulich, glaube ich, gut in Stand gesetzt haben. Haben Sie genickt, Schwester? Ja, wir sind sehr stolz darauf, dass wir das tun dürfen. Und wir sind inzwischen auch 30 Kollegen im Unternehmerverband. Und viele von Ihnen sind heute hier und wollen mit uns das gemeinsam feiern und wollen eben auch, dass das hier vernünftig gelingt.
3: Dazu trug auch Schwester Katharina als Vertreterin des Klosters Helf dabei, indem sie nicht nur dem Haus, sondern auch allen Gästen und speziell dem Geschäftsführer von Buchmann Bau, Steffen Lochner, ihren Segen gab. Dieser hob sogleich zum Richtspruch an, den er wie immer selbst verfasst hatte.
5: Sagt selbst, wie lange ist es her, da war der Bauplatz öd und leer. Und eh sich's mancher dann versah, steht schon das Haus gerichtet da. Fügt mit, sicheren Verband, es wurde durch der Maurerhand ein guter Grund dazugelegt, der das Gebäude kräftig trägt. Die Wände stehen im rechten Lot, kein Balken sich zu biegen droht.
3: Am Ende erwähnte Herr Lochner noch ein besonderes Detail. So wurde, nachdem man beim Abriss des Kuhstalls einen Kinderschuh fand, ein sogenanntes Bauopfer, wieder ein Kinderschuh in das neue Gebäude verbaut, der hoffentlich Glück bringt. Nach einem Gruppenfoto hieß es dann, für ausgewählte Gäste den letzten symbolischen Nagel zu versenken. So entstehen im Erdgeschoss Gewerberäume, die bereits vermietet sind, und in den beiden Etagen darüber jeweils drei großzügige Wohnungen mit bis zu 100 Quadratmetern Wohnfläche. Während eines kleinen Rundganges zog Herr Lochner Bilanz zum bisherigen Baugeschehen und wagte einen Ausblick darauf, wie es weitergehen könnte, wobei er auch auf die aktuellen Probleme in der Baubranche einging.
6: Wir hatten dieses Jahr einen richtigen harten Winter, das muss man einfach sagen. Und dann haben wir drei Wochen Verzug gehabt, indem wir jetzt eine Woche aufgeholt haben. Aber 3 Wochen Verzug hatten wir. Und was jetzt die Schwierigkeit im Moment ist, ist, dass die Materialpreise, dass die explodieren exorbitant durch den Dieselpreis und alle Lieferanten und Nachunternehmer haben eben irgendwie Preissteigerungen zwischen 7% und 25% im Moment angemeldet. Und wir wissen gar nicht, wo es eigentlich hingeht. Alles sicherlich, was viel mit Diesel behaftet ist und mit Öl, ganz klar, Dämmung etc. Und deswegen haben wir auch alles schon bestellt. Die Dämmung für die Fassade steht zum Beispiel jetzt schon da. Wir hätten sie jetzt erst in 4 Wochen gebraucht, aber wir haben jetzt alles noch gekauft, dass wir die Preise auch halten.
7: Jetzt sind so Preise, irgendwann ist es vielleicht auch nicht mehr da.
6: Wir wissen es nicht, ja. Und was jetzt im Moment auch überhaupt nicht mehr da ist, sind KG-Rohre zum Beispiel, die sind ja auch sehr öllastig. Also wir haben Baustellen, wo wir überhaupt nicht weitermachen können, weil KG-Rohr fehlt zum Beispiel.
8: Und heißt das, dass ihr das Budget...
6: Nein, wir wollen das Budget halten. Also die Verträge, die ich gemacht habe und abgeschlossen habe, die halte ich auch. Okay. Definitiv. Dann ist die Marge eben nicht so groß, aber irgendwie müssen wir das auf jeden Fall kompensieren. Okay. Wir können das und wollen das dem Kunden nicht weitergeben.
3: Und auch im Zeitplan möchte man bleiben, betonte Herr Lochner. So soll das Gebäude also im November diesen Jahres fertiggestellt und seiner Nutzung übergeben werden.
0: Die Agentur für Aufbruch lud am 16. Mai zur Präsentation der Ergebnisse der 6. Spring School in Kurzgarage in Molmeck in Hettstedt ein. In der Werkstattwoche führten Studenten und Studentinnen der Humangeographie der Martin-Luther-Universität Halle-Wittenberg und des Kommunikationsdesigns Schwerpunkt Fotografie der Burg Giebig in Stein, Kunsthochschule Halle, Interviews und porträtierten Menschen in Eisleben, Hettstedt, Molmerswende und Mansfeld. Eine kurze Einführung gaben von links nach rechts Dr. Mareike Pampus und Lea Dingelmann von der Martin-Luther-Universität und Lotte Sauvin von der Bund.

0: Mittlerweile schon im sechsten Jahr kommen wir immer wieder her, wohnen immer wieder eine Woche gemeinsam mit den Studierenden hier auf der Mollmecker Straße. Und im Prinzip ist das sogar die Keimstelle für die Agentur für Aufbruch. Also diese Kooperation ist entstanden aus Werkleitz und aus dem Institut für Strukturwandel und Nachhaltigkeit der Martin-Luther-Universität. Ich selber bin Dozentin an der MLU und wir haben damals angefangen, hier vor Ort mit den Menschen in der Region einfach ins Gespräch zu kommen und haben dann daraus dieses Lehrformat entwickelt und machen das seitdem jedes Jahr. Es steht jedes Jahr unter einem anderen Jahresthema. Letztes Jahr war es Wasser und Boden, davor Energie und Netze. Dieses Jahr stand es die ganze Spring School unter dem Thema Generationen.
1: Dann bestand die Möglichkeit, die Arbeiten in Augenschein zu nehmen. Hier war auch Gelegenheit, mit den Beteiligten ins Gespräch zu kommen und mehr über den gemeinsamen Prozess des Entstehens der Werke zu erfahren. Die diesjährige Spring School wird sich vom 3. bis 12. Juli in Halle beim Werkleitz-Festival früher oder später in der großen Ulrichstraße 13 bis 15 präsentieren. In diesem Rahmen finden weitere Veranstaltungen der Agentur für Aufbruch zum Jahresthema Generationen statt. Trotz 11 Grad Luft und 13 Grad Wassertemperatur bei ständig wechselnden Lichtverhältnissen waren der Geschäftsführer der Kommunalen Bädergesellschaft Sangerhausen MbH, Herr Wüstemann, und der Leiter Bäder, Herr Scherbe, nicht allein anlässlich der Saisoneröffnung im Sangerhäuser Freibad. Einige Unerschrockene ließen es sich nicht nehmen, das Bad schon am Eröffnungstag in Besitz zu nehmen. Wir nutzten die Gelegenheit zu einem kurzen Gespräch mit dem Leiter Bäder der Kommunalen Bädergesellschaft Sangerhausen MbH, Nico Scherbe.
2: Heute beginnt unsere Freibadsaison 2026 hier bei uns im Stadtbad Sangerhausen. Wir haben ab sofort jeden Tag geöffnet, in der Woche ab 14 Uhr und an den Wochenenden ab 10 Uhr. Und ab dem 15. Juni geht es dann jeden Tag ab 10 Uhr hier bei uns los im Stadtbad Sangerhausen. Wir sind mit unseren umfangreichen Sanierungsmaßnahmen hier im Bad vollständig abgeschlossen. Das heißt, alle Becken, unser Sprungbecken, Schwimmerbecken, Nichtschwimmerbecken, unsere 45 Meter Edelstahlrutsche stehen zur Verfügung und können von jedem genutzt werden. Unsere Preise sind relativ günstig aus unserer Sicht. Unsere Preise betragen 3 Euro für die Tageskarte für Kinder bis 17 Jahre und 5 Euro für die Tageskarte für Erwachsene ab 18 Jahre.
1: Na, dann ist ja alles vorbereitet für erholsame und erlebnisreiche Tage in der kommenden Freibadsaison. In den nächsten Tagen sollte es ja auch deutlich wärmer werden. Außerdem zeigte sich schon an diesem ersten Tag die Sonne und machte deutlich, was für eine schöne Anlage das Freibad Sangerhausen ist. In Helmsdorf wurde am 18. Mai mit einem symbolischen Spatenstich der Startschuss für die dritte Ausbaustufe im Breitbandausbau im Landkreis Mansfeld-Südharz gegeben. Der Bürgermeister von Gerbstedt, Herr Döring, begrüßte dazu die Anwesenden und übergab das Wort an Landrat André Schröder.
3: Ich freue mich wirklich sehr, das war bestes Wetter bestellt natürlich, unser heute hier eintreffen. Wir wissen ja, dass wir eine politische Begründung haben, den Breitbandausbau auch tatsächlich mit Steuermitteln zu begleiten, weil das Internet nun mal die wichtigste Informationsquelle für die Menschen geworden ist, über viele Jahre schon. Und natürlich wir auch neben dem eigenwirtschaftlichen Ausbau mit starken Partnern wie der Telekom auch mit Fördermitteln etwas tun müssen, damit wir diese flächendeckende Versorgung mit schnellen Internetverbindungen machen können und begleiten können. Der Landkreis hat hier eine koordinierende Aufgabe übernommen für seine Städte und Gemeinden. Wir haben verschiedene Ausbaustufen. Die erste, zweite, dritte, für die vierte sind jetzt Fördermittel auch schon bereitgestellt und zugesagt. Die erste und zweite ist abgeschlossen. Die dritte beginnen wir heute hier. Also es eilt sich ein. Wenn man 99% Haushaltsabdeckung liest, dann meint das die Internetverbindung mit bis zu oder über 100 Mbit pro Sekunde. Aber stabiles Internet, das ist in der heutigen Zeit halt auch Gigabit-Tempo.
1: Er ging darauf ein, was bisher auf diesem Gebiet erreicht wurde und welche Ziele im Ausbau noch bis Ende 2028 erreicht werden sollen.

Der Konzernbevollmächtigte der Telekom Region Ost, Axel Wenske, erläuterte dann, was inhaltlich mit der dritten Ausbaustufe erreicht werden soll. Die Bauarbeiten für das neue geförderte Glasfasernetz beginnen in Gerbstedt. Insgesamt umfasst die Fördermaßnahme rund 5.400 Haushalte in den Kommunen Südharz, Sangerhausen, Altstädt, Berger, Blankenheim, Mansfeld, Arnstein, Hettstedt, Gerbstedt, Lutherstadt Eisleben und Seegebiet Mansfelder Land. Das neue Glasfasernetz ermöglicht deutlich höhere Geschwindigkeiten bis zu 1000 Megabit pro Sekunde. Mit dem neuen Glasfaseranschluss sei das heimische WLAN so stabil und zuverlässig, dass mehrere Personen gleichzeitig digital lernen und arbeiten, surfen, streamen und spielen können. Schon heute hätte jeder Haushalt durchschnittlich mehr als 10 internetfähige Geräte, Tendenz steigend. Auch Betriebe und Selbstständige können damit auf die stetig wachsenden digitalen Anforderungen flexibel reagieren. Wer seine Zustimmung für den Hausanschluss seiner Immobilie bisher nicht gegeben hat, könne das jetzt nachholen. Sonst kommt die Glasfaser nicht ins Haus, sondern führt lediglich daran vorbei. Um den Anschluss dann zu nutzen, muss ein Glasfasertarif gebucht werden. Auch Theo Sturkramp, Leiterreferat Digitale Infrastruktur, Breitbandversorgung, Post und Telekommunikation, war vor Ort und freute sich, dass die nächste Ausbaustufe umgesetzt werden kann. Den symbolischen Spatenstich führten dann Herr Wenske, Herr Döring, Herr Schröder sowie die Bürgermeisterin der Stadt Arnstein, Frau Klaus, und Frau Anderer von der Arconium GmbH durch. Beim Ausbau arbeiten der Landkreis und die Telekom eng zusammen. Transparenz und professionelles Baustellenmanagement seien dabei oberstes Gebot. Um die Beeinträchtigung für die Anwohner so gering wie möglich zu halten, wird in einzelnen Bauabschnitten vorgegangen.

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0: Am 16. und 17. Mai fand das nunmehr 60. Schlossparkturnier des Reit- und Fahrvereins Helmsdorf-Gerbstedt statt. Ein buntes Programm, sowohl im Springen als auch im Dressurreitsport, wartete auf die vielen Besucher. Bei diesem Ereignis nicht wegzudenken, Jürgen Laue, Vorsitzender des Reit- und Fahrvereins Helmsdorf-Gerbstedt e.V., der das Turnier von Anfang an prägte. Wir sprachen mit dem Ehrenvorsitzenden des Reitsportverbandes Sachsen-Anhalt.
1: Hier ist unser Reitturnier, jährliches Reitturnier. Und dieses Jahr haben wir die besondere Sache, dass wir 60 Jahre hintereinander Turnier mit einer Unterbrechung, einmal das Jahr nach der Wende, ansonsten jedes Jahr ein Reitturnier machen mit Springprüfungen, mit Dressurprüfungen und auch schon Meisterprüfungen, aber mit viel, auch ein bisschen Erfahrung mittlerweile, wie man so ein Turnier macht, um mit den Gegebenheiten klarzukommen. Am Freitag hatten wir hier ein Unwetter, dass wir fast dachten, wir können unser Turnier nicht so durchführen, wie wir wollten, aber mit viel Enthusiasmus und Einfühlsamkeit der Mitglieder des Vereins, die alle mit zur Sache stehen, ist uns das, glaube ich, bis jetzt ganz gut gelungen. Und so wie das Wetter heute aussieht, wird es auch noch wärmer, sodass wir einen schönen Nachmittag hier erleben können. Für das Speisen und Getränke ist gesorgt und guten Sport. Und das ist uns ganz wichtig, dass unsere Reiterinnen und Reiter, die hier starten, egal in welchen Prüfungen, dass die Spaß haben an der Sache, dass es unseren Pferden gut geht, dass die Bedingungen ordentlich sind. Und ich denke, das sollte uns hier liegen. Wir erwarten auch noch hohen Besuch heute. Und ja, ich denke mal, dass uns noch ein bisschen Kultur noch gut tut. Die Jagdhornbläser kommen und wir machen noch ein paar Sachen. Wie gesagt, die so ein bisschen Überraschungen. Ordentliche Ehrenpreise haben wir, sodass die Sportler auch motiviert sind, den Reitsport zu präsentieren. Und na, ich sag mal, dass wir hier schon unser Landesniveau demonstrieren. Von Prüfungen von den kleinsten, den Vierzüge-Wettbewerb, bis hin zu den Erfahrenen, die im S-Springen, also schwere Klasse, die auch international so in etwa ausgeschrieben sind, hier ihr Können demonstrieren können.
0: Wir fragten auch nach dem Beginn seines Wirkens für den Pferdesport.
1: Also ich bin 67 hierher gekommen, nach Gerbstedt, beruflich und auch ehelich und dort Fuß gefasst habe. An und für sich wollte ich mal nach Mecklenburg, aber das hat sich damals alles so ergeben und bin hier auch bei den Pferden gelandet. An und für sich war mein Ziel so Jäger und Jagdgesellschaft und so. Ja. Aber da waren mir die politischen Bedingungen, die man erfüllen musste in dieser Zeit, das war mir nicht so willkommen und da habe ich mir ein Pferd gekauft. Und seitdem, seit 1967, bin ich im Pferdesport und bin hier im Verein gelandet. Und wir haben hier viel an dem Platz gemacht. Das ist alles eine Sache, die von den Vereinsmitgliedern, von den Gründungsmitgliedern in die Welt gerufen wurde und in die, sag ich mal, die landwirtschaftliche Basis und diese, na, LPG, die dahinter war, dort waren die Leute dem Pferdezucht und Pferdesport sehr gut getan, hat uns gut getan, so dass die uns unterstützt haben und wir heute eine Anlage haben, die oft beneidet wird, das schöne Grün, die Natur. Und wir brauchen in keine grüne Partei zu gehen. Wir haben es hier auf dem Platz und denke schon, das ist eine schöne Sache. Und wir haben das immer ein bisschen weitergeführt. Man sieht das an den, wir haben dieses Jahr wieder Umrandungen, die Hindernisse und auch diese Platzregulierung, die da hinten, dieser Hang, die wurde mit Fördermitteln, gab es ein Programm. Und Städteprogramm, das haben wir genutzt, aber es gehören da auch Eigenmittel dazu. Und diese Eigenmittel haben wir alle selber erarbeitet, uns erkämpft. Und somit kann man auch mal Sachen, umsetzen, die gewollt sind und die wir auch wollen. Und es ist uns gelungen.
0: Währenddessen fanden nebenan auf der entsprechenden Anlage Dressurübungen statt. Hier ein Eindruck von der Übung von Jeanette Klaus. Die Bürgermeisterin der Stadt Arnstein trat für den Reit- und Fahrverein Arnstein-Welpsleben an. Dieser Wettbewerb zählte als Wertung für den Elisabeth-Rabe-Gedächtnispreis, eine der wichtigsten Ehrungen anlässlich dieses Turnieres. Wie Frau Klaus abschnitt, dazu später mehr. Beim Dressurreiten geht es darum, die natürlichen Veranlagungen des Pferdes durch gymnastische Übungen zu fördern und zu verfeinern. Es geht darum, dass das Pferd auf minimale Signale hin zum exakten Ausführen einer bestimmten Aufgabe veranlasst werden kann. Zuschauermagnet natürlich die vielen Springpferdeprüfungen, wie hier in der Klasse M. Die Hindernisse sind 1,20 Meter hoch. Im Bild Tino Bode vom Reitverein am Geiseltalsee Bronze Bedra e.V., hier auf Monte Carlo 73. Er trat dann noch einmal mit Golden D4 an und mit diesem Pferd holte er sich den Sieg. In diesen Bildern schön zu sehen, wie die Prüfungen abliefen. So gab es jede Menge Wettbewerbe in den unterschiedlichsten Schwierigkeitsgraden, die bei der gezeigten Harmonie zwischen Mensch und Tier die Besucher begeisterten. Natürlich gab es so jede Menge Siegerehrungen. Am Mikrofon begleitet von Herrn Sporreiter, dem Vorsitzenden des Reit- und Fahrvereins Westdorf-Aschersleben, der auch die fachgerechte Moderation des Turnieres übernahm. Hierbei zeigte sich, wie viele Unterstützer und Sponsoren dieses sportliche Großereignis erst ermöglichten. So gab es jede Menge Preisstifter für die einzelnen Prüfungen. Gerade wurde der Sieg von Tino Bode verkündet.
2: Auf dem zweiten Rang die Programmnummer 385, Ocker Wango. Harald Schick für den Reitverein Schwittersdorf mit der Wertnote 8,2. Und da gibt es einen Gutschein von Carovina Equestrien und einmal Äpfel. Äpfel von der Agrargenossenschaft Helmsdorf. Aus der Region für die Region. Der dritte Rang geht an die Programmnummer 250, Cesaria T. Skadi Trümper für den Reit- und Fahrverein Schloss Klosterode mit der Wertnote 8,1. Und da haben wir einmal einen Gutschein von Carovina Equestrien. Herzlichen Dank dorthin.
0: Ein Höhepunkt, die Verleihung des Elisabeth-Rabe-Gedächtnispreises.
2: Der Gedächtnispreis für Elisabeth Rabe wurde initiiert von Katrin Berger, Ute Belitz, Evi Marx, Dr. Susanne Schon, Annette Zimmermann, Rowena Eitner und Susanne Ludenia. All diese genannten Namen waren Freundinnen von der leider 2017 im März verstorbenen Elisabeth Rabe. Elisabeth Rabe war eine Pferdefrau. Im Ehrenamt, im Hobby, eine Pferdefrau mit viel Herz für ihre Vierbeiner. Deshalb haben sich die Genannten entschlossen, einen Gedächtnispreis zu stiften. Sieger in 2026 ist Caroline Jäger mit ihrem Pferd Samiro und der Summe 13,6 für den gastgebenden Helmsdorfer Reit- und Fahrverein Helmsdorf-Gerbstedt. Und da ist die Präsentationsdecke auch bereits aufgelegt. Und das wäre zweifelsohne ganz im Sinne von Elisabeth Rabe, dass dann dieser Preis auch noch bei ihrem Heimatverein bleibt. Katrin Berger, Frau Dr. Susanne Schon, Susanne Ludenia,

0: Der zweite Rang geht an Annalena Wedler vom Reit- und Fahrverein Helmsdorf-Gerbstedt mit Frieda for Jazz, 11,7. Und der dritte Rang für Jeanette Klaus vom Reit- und Fahrverein Arnstein-Welbsleben mit Bemin und 11,6, also ganz knapp hier im Ergebnis.
1: Wie erwähnt, wurden ja im Rahmen des Schlossparkturniers die unterschiedlichsten Leistungsniveaus bewertet und für die ganz Kleinen gab es einen Führzügelwettbewerb, wo sie im wahrsten Sinne des Wortes gemeinsam mit ihren Tieren die ersten Schritte im Turniersport machen konnten. Zur Auflockerung gab es immer wieder kleinere kulturelle Beiträge, wie gleich zu hören Jeanette Köhler von den Barbarossa Pipes and Drums.

Dann erschien der von Herrn Laue angekündigte prominente Gast, begrüßt vom Gabstädter Bürgermeister Herrn Döring, betrat Ministerpräsident Sven Schulze das Turniergelände. Er hatte im vorigen Jahr beim Schlossparkturnier versprochen, auch 2026 dabei zu sein. Selbstverständlich liefen die Wettkämpfe und Prüfungen weiter, und als dann die Punktespringprüfung Klasse L beendet war, nahm der Ministerpräsident an der Siegerehrung teil. Gewinner hier Kai Körber aus Osterweddigen vor Jens Schmidt aus Ringleben und dem Querfurter Frank Blödner. Danach setzten die Heiligenthaler Jagdhornbläser musikalische Akzente.

0: Vielen Dank.
1: Selbstverständlich wandte sich Herr Lauer an die vielen Turnierbesucher.
0: 60 Jahre ein Turnier in Heiliger, in Hemsdorf. Viel Tradition, viel Arbeit, aber auch viel Freude haben wir in den 60 Jahren der Bundesturnier erlebt. Ich denke bloß an das berühmte Barspringen in den ersten Jahren. Die waren mit zwei Pferden zur gleichen Zeit über ein Hindernis und das noch nach Fehler und Zeit. Also wir haben hier schon alle Sachen gemacht. Wir haben Ringreiten gemacht und alles. Und ich muss wirklich sagen, heute ist der Tag nach 60 Jahren, wo man den Gründern und den Mitarbeitern und auch der Bevölkerung von Hemsdorf recht herzlichen Dank sagen muss für die Unterstützung, die gelaufen ist. Alle haben angepasst und das ist wirklich so, wie man sich das früher gedacht hat. Ehrenamt wurde hier belohnt.
1: Bevor der Ministerpräsident ein kurzes Grußwort hielt, wurden 10 Friedenstauben freigelassen.
2: Herr Lauer, ich möchte mich erstmal bei Ihnen bedanken. Sie werden in diesem Jahr 80 Jahre alt. Und das gibt mit Sicherheit eine große Feier, aber auch viel schöner ist es, wie viele Menschen heute hier wieder sind. Sie sind seit 60 Jahren jetzt hier dieses Turnier, was über Sachsen-Anhalt-Grenzen hinaus bekannt ist. Und wenn heute in Hamburg oder irgendwo anders in Wiesbaden

0: über Pferdesport gesprochen wird, wird man über Helmsdorf gesprochen. Und das finde ich wirklich klasse. Das ist eine Auszeichnung für unser Bundesland, das ist eine Auszeichnung für Sachsen-Anhalt, die, glaube ich, einen großen Applaus verdient hat. Und ich wünsche mir, dass dieses Turnier nicht nur hier für Helmsdorf, für Gerbstedt, für Sachsen-Anhalt, sondern insgesamt für Deutschland auch lange weiter existiert. Und möchte Ihnen da gerne mal eine Unterstützung zu anbieten. Das war alles das, was wir als Land machen können. Vieles ist nicht, aber ein bisschen was können wir tun, dass wir das gerne machen. Vielen Dank, dass Sie dabei sind. Vielen Dank, dass es ein tolles Turnier wieder ist. Und ich wünsche mir, dass wir es in den nächsten Jahren so weitermachen. Wir feiern dann erstmal Ihren 80. Geburtstag. Und dann können Sie noch 20 Jahre, ziehen Sie das noch durch. Ne? Okay, sagt er. Also vielen Dank und es ist noch ein schönes Turnier heute. Vielen Dank.
1: Und so nahm das 60. Schlossparkturnier Helmsdorf seinen erfolgreichen Verlauf und machte Lust auf die nächste Auflage im kommenden Jahr.
2: Die Fußballweltmeisterschaft startet in wenigen Wochen. Was könnte da fußballbegeisterte Kids mehr in Stimmung bringen als ein Fußballturnier? Ein Stadtwerkeverbund bestehend aus den Stadtwerken Aschersleben, Bernburg, Bitterfeld-Wolfen, Eisleben, Hettstedt und Sangerhausen veranstaltet aus diesem Grund zum wiederholten Mal den Energy Cup. Dabei treten aus den genannten Regionen Schulmannschaften gegeneinander an, um den Sieger zum Finale nach Aschersleben zu entsenden. Der Vorentscheid in Hettstedt fand am 11. Mai statt. Regenbedingt wurde das Turnier kurzerhand in die Druschbar-Sporthalle verlegt. 4 Mannschaften der Grundschulen Novalis, Am Markt, der Evangelischen und der Grundschule Mansfeld hatten sich zum Turnier angemeldet und waren hochmotiviert angereist. Dabei wurde zunächst im System jeder gegen jeden gespielt. In den Vorrunden zeigte sich schon großer Ehrgeiz bei den Kids, den größten der 4 Pokale zu ergattern. Doch stand das Fair Play immer im Vordergrund. Der gesteckte Zeitplan beim Turnier ging gut auf. Pünktlich zur Mittagszeit waren die Vorrunden beendet und es gab erst einmal eine kleine Stärkung für alle Aktiven. Oliver Strotzig, Leiter Projekte und Innovationen bei den Stadtwerken Hettstedt, fokussierte im Interview die Angebote für die Kids, die das Fußballturnier komplettierten.
3: Natürlich haben wir für Verpflegung gesorgt, wir haben für den medizinischen Notfall gesorgt. Wir haben aber auch natürlich zwischen den Spielpausen und für die nicht spielenden Mannschaften immer ein bisschen Action. Wir haben den Bogenschießverein von Hettstedt hier mit am Start. Wir haben die Feuerwehr am Start und wir haben natürlich auch die Polizei mit jeweils einer Station vor Ort, wo man Glücksrad drehen kann, wo man sich auch einen Feuerwehrwagen anschauen kann etc. Wettertechnisch muss ich leider sagen, mussten wir natürlich ein bisschen improvisieren. Es war ursprünglich natürlich als Freiveranstaltung geplant. Durch den Regen, durch die Regenansage sind wir jetzt hier in der Duschbarhalle. Wir haben es gemanagt bekommen, das hat alles super geklappt. Die Kinder spielen, die haben Spaß, man hört's und das ist das Allerwichtigste.
2: Ein Dreh am Glücksrad bei der Polizei, die Besichtigung eines Einsatzwagens bei der Feuerwehr oder das Ausprobieren mit Pfeil und Bogen machten also den Energy Cup zu einem kleinen Erlebnis. Doch das Wichtigste blieb natürlich der Fußball. Nach den Vorrunden kämpften um Platz 3 die Evangelische Grundschule Martin Luther und die Grundschule Mansfeld. Die Kids der Grundschule Mansfeld hatten etwas mehr Torglück und sicherten sich den 3. Platz. Im Vorrundenfinale standen die Grundschule Am Markt und die Novalis Grundschule. Mit starken Spielzügen und der Unterstützung des mitgereisten Fanblocks konnte sich die Novalis Grundschule souverän als Sieger durchsetzen. Die Freude, das Ticket für das Finale in Aschersleben gelöst zu haben, war sichtlich groß. Bleibt uns, der Mannschaft, die Daumen zu drücken für eine gute Platzierung im Finale am 10. Juni.

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0: Wie hier in Oberröpplingen fand am 16. Mai eine Großübung der Katastrophenschutzeinheiten des Landkreises Mansfeld-Südharz, aufgeteilt auf einige Standorte, statt. Worum es hier auf dem Gelände der Firma Europool ging, erfuhren wir vom Sachgebietsleiter im Amt für Brand- und Katastrophenschutz des Landkreises Mansfeld-Südharz, Jörg Gericke.
1: Ja, wir sind hier bei der Firma Europool in Oberröblingen. Hier übt der Fachdienst ABC und gemeinsam mit dem Fachdienst Sonderaufgaben, mit dem BRP 50, eine Maßnahme. Aufgrund eines Ereignisses im Landkreis kam es zu verschiedenen Gefahrensituationen. Und hier auf dem Gelände, wie gesagt, übt der Fachdienst ABC. Hier ist ein Gefahrstoff ausgelaufen, der entsprechend aufgenommen werden muss. Und die Mitkameradinnen und Kameraden vom Fach der Sonderaufgaben mit dem BRP 50 entfalten hier einen Behandlungsplatz, um verletzte Personen zu betreuen. Im Weiteren gibt es heute bei dieser groß angesetzten Ausbildungsübung noch zwei weitere Standorte, wo Fachdienste des Katastrophenschutzes ihre Ausbildung und Übung durchführen. Das sind zum einen in Sandersleben-Roda im Kinderheim. Ist ein größeres Ereignis, was bewältigt werden muss. Dort ist der Brandschutz im Einsatz. Und im Bereich Roßlahn ist der Fachdienst Brandschutz West im Einsatz und übt dort gemeinsam auch mit der Höhenrettung, um dort die entsprechenden Gefahrensituationen, die dort aufgetreten sind, zu beseitigen. Das ist eine besondere Übung, dass so viele Fachdienste mit einmal üben, ist nicht alltäglich. Heute, wie gesagt, sind fast alle Fachdienste im Einsatz, bis auf die Fachdienste Wasserrettung und Sanität, Betreuungsdienst. Diese drei Fachdienste sind heute nicht mit dabei, die üben separat noch im Laufe des Jahres. Heute sind, wie gesagt, alle anderen Fachdienste hier an verschiedenen Orten im Landkreis im Einsatz, um das angenommene Szenario, eine Unwettersituation, die hier im Landkreis gewesen ist. Ja, aber erwarten uns heute viele Dinge. Zum einen ist es so, dass wir die Einheiten im vergangenen Jahr neu aufgestellt haben, zum Teil umstrukturiert haben aufgrund eines neuen Aufstellungserlasses, sodass wir hier auch erproben, inwieweit das Zusammenwirken der einzelnen Einheiten untereinander funktioniert, ob die Alarmierung funktioniert. Wie gesagt, heute kommt es darauf an, im Wesentlichen eine Ausbildung durchzuführen, aber auch Kommunikation zu üben, um hier diese neuen Strukturen zu testen, ob die so funktionieren, ob man hier eventuell auch nachsteuern müsste im Laufe der nächsten Zeit. Das ist heute so der Schwerpunkt der ganzen Geschichte. Diese Übung sollte eigentlich schon im letzten Jahr stattfinden, aber die Vorgrippe hat uns da einen Strich durch die Rechnung gemacht und deshalb machen wir das heute an diesem Wochenende.
0: Eine der zu lösenden Aufgaben bestand darin, unter Vollschutz zu klären, welche Flüssigkeit bei einem Unfall ausgelaufen ist. Dazu näherten sich die Einsatzkräfte in den futuristisch anmutenden Schutzanzügen dem Unfallort. Hilfreich war in diesem Fall, dass ein Frachtbrief mit Inhaltsangabe vorhanden war. Auch auf solche Details ist bei einem Unfall zu achten. Nach ihrer Aufklärungsarbeit ging es zurück zu den anderen Kameraden, die schon mit den Mitteln zur Dekontaminierung warteten. Im Einsatz waren Feuerwehren aus dem gesamten Landkreis und den Fachdiensten Brandschutz Ost und West, dem Fachdienst ABC, im Fachdienst Führung, Unterstützung und der Höhenrettung. Zudem wurde auch die Personensuche mittels Drohne geprobt. Insgesamt übten bis zum Nachmittag 335 Einsatzkräfte mit 85 Fahrzeugen. Hier in der Rosenarena in Zangerhausen soll am 6. Juni um 19.30 Uhr die Uraufführung von Münchhausen, das Musical des Theaters Eisleben, stattfinden. Das ist im wahrsten Sinne des Wortes eine Premiere und über das Geplante informierten am 13. Mai im Rahmen eines Pressegesprächs im grünen Klassenzimmer gleich um die Ecke der Intendant des Theaters Eisleben, Frank Martin Wittmeier, Heiko Lessmann als Geschäftsführer der Rosenstadt Zangerhausen GmbH und Jan-Alexander Schröder zuständig für die Ausstattung des Stücks. Zunächst verriet Heiko Lessmann, wie es zu dieser Zusammenarbeit kam.
2: wollen wir nicht mal was gemeinsam auf die Beine stellen, und haben uns dann getroffen und haben überlegt, was wir machen. Und natürlich ist für unseren Landkreis, das Theater ist ja das Theater des Landkreises, und da kommen, lass uns mal eine Uraufführung in Sachsenhausen machen. Und ja, haben wir uns die Köpfe zusammengesteckt und haben überlegt, was wir machen können, und Termin gefunden. Und ich sage, komm, wir beide probieren das jetzt mal, nehmen das mal nochmal auf uns, und dann das mal richtig anschieben. Und ich denke mal, der aktuelle Verkauf zeigt, es wird gut werden.
0: Näher auf das Musical und seine aktuelle Bedeutung ging Herr Wittmeier ein.
3: Die Uraufführung ist ja was ganz Besonderes. Also das heißt, vielleicht, wie gesagt, aus dem Nähkästchen, man gibt ein Stück in Auftrag. Das Stück ist nicht zufällig gewählt. Es ist in Molmerswende ist Gottfried August Bürger geboren, und der ja diese Geschichten verbreitet praktisch ediert hat, diese Episoden, diese kurzen Episoden oder Anekdoten des Baron Münchhausen. Und das ist dann, hat dann eingeschlagen wie eine Bombe eigentlich und war unglaublich erfolgreich. Und das war eigentlich der Anlass, dass ich gesagt habe, ich möchte genauso wie mit Rommel Mühle an der Jukebox jetzt mit der Literaturwoche und als lokale Anbindung mit Poetry Slam aus eigenen Kräften, mit bestimmten Profilen in der Kooperation, möchte ich auch etwas aus der Region in diesem Theater für die Region sichtbar machen. Und Münchhausen und Gottfried August Bürger sprang mich dann quasi an, und das ist jetzt der Plan für eine sozusagen große Unterhaltungsshow, aber schon auch mit dem Hintergrund, dass es ja in Münchhausen um Lüge und Wahrheit geht. Das ist sozusagen die Überschrift, die man nennen kann. Und wir gehen den Stoff, beziehungsweise der Autor, wir haben den Stoff so entwickelt, dass es immer die Frage ist, was behauptet man, wie verkauft man was, was kommt an. Das geht sozusagen von News und Fake News in den Social Media bis hin zu persönlicher Darstellung, bis hin zu Politik und Systemen, die Lüge bedienen, mehr oder weniger, und schauen, möglichst optimal systemisch zu überleben. Also dieser ganze Hintergrund, diese ganzen Assoziationen sind Teil dieser Unterhaltungsshow.
0: Details zur Gestaltung des Bühnenbildes, dass ja in Sangerhausen und ein Eisleben funktionieren muss, gab dann Jan-Alexander Schröder bekannt. Diese mit großem Aufwand für das Theater Eisleben verbundene Inszenierung wird also ihre Uraufführung am 6. Juni 19.30 Uhr in der Rosenarena erleben. Die Premiere wird dann am 19. Juni ebenfalls um 19.30 Uhr auf der großen Bühne des Theaters stattfinden. Karten für diese außergewöhnlichen Veranstaltungen gibt es sowohl über die bekannten Vorverkaufswege des Theaters als auch über die Touristinformation Sangerhausen. Damit sind alle Voraussetzungen für gleich zwei außergewöhnliche Theaterereignisse im Juni gegeben.
4: Nach der Fertigstellung des Ersatzneubaus für das alte Pilgerhaus im November 2024 ging der Unternehmerverband Mansfeld-Südharz Wirtschaftsregion A38 nun das zweite Großprojekt auf dem Gelände des Klosters Helfter an, den Bau eines Wohn- und Geschäftshauses zwischen Gertrudstift und Herrenhaus. Hier stand zuvor ein total maroder Kuhstall, der abgerissen wurde. Bauherrin ist die Klosterentwicklungs GmbH und Co. KG, die wie beim Pilgerhaus die Firma Buchmann Bau mit der Bauausführung beauftragte. So konnte Rainer vor der Straße am 8. Mai 2026 die Gäste zum Richtfest begrüßen.
5: Wir haben jetzt das erste vollendet, wir haben uns das zweite vorgenommen und sind, wie Sie hier sehen, wie ihr hier seht, wirklich, ich sag mal, den Rohbau haben wir fertig. Und der Rohbau fertig ist, was soll passieren, das Dach ist bald drauf. Nicht, dann werden wir das bis zum 17. November diesen Jahres, ist mein Zielpunkt, werden wir das hier vollenden und werden somit, ich glaube, auf dem Gelände des Klosters das Areal, was um den Klosterteich ist, dann auch baulich, glaube ich, gut instand gesetzt haben. Haben Sie genickt, Schwester? Ja, wir sind sehr stolz darauf, dass wir das tun dürfen. Und wir sind inzwischen auch 30 Kollegen im Unternehmerverband,

0: Und viele von Ihnen sind heute hier und wollen mit uns das gemeinsam feiern und wollen eben auch, dass das hier vernünftig gelingt.
1: Dazu trug auch Schwester Katharina als Vertreterin des Klosters Helf dabei, indem sie nicht nur dem Haus, sondern auch allen Gästen und speziell dem Geschäftsführer von Buchmannbau Steffen Lochner ihren Segen gab. Dieser hob sogleich zum Richtspruch an, den er wie immer selbst verfasst hatte.
2: Sagt selbst, wie lange ist es her, da war der Bauplatz öd und leer. Und ehe sich's mancher dann versah, steht schon das Haus gerichtet da. Fügt mit, sicheren Verband, es wurde durch der Maurerhand ein guter Grund dazugelegt, der das Gebäude kräftig trägt. Die Wände stehen im rechten Lot, kein Balken sich zu biegen droht.
1: Am Ende erwähnte Herr Lochner noch ein besonderes Detail. So wurde, nachdem man beim Abriss des Kuhstalls einen Kinderschuh fand, ein sogenanntes Bauopfer, wieder ein Kinderschuh in das neue Gebäude verbaut, der hoffentlich Glück bringt. Nach einem Gruppenfoto hieß es dann, für ausgewählte Gäste den letzten symbolischen Nagel zu versenken. So entstehen im Erdgeschoss Gewerberäume, die bereits vermietet sind, und in den beiden Etagen darüber jeweils 3 großzügige Wohnungen mit bis zu 100 Quadratmetern Wohnfläche. Während eines kleinen Rundganges zog Herr Lochner Bilanz zum bisherigen Baugeschehen und wagte einen Ausblick darauf, wie es weitergehen könnte, wobei er auch auf die aktuellen Probleme in der Baubranche einging.
3: Wir hatten dieses Jahr einen richtigen harten Winter, das muss man einfach sagen. Und dann haben wir drei Wochen Verzug gehabt, indem wir jetzt eine Woche aufgeholt haben. Aber 3 Wochen Verzug hatten wir. Und was jetzt die Schwierigkeit im Moment ist, ist, dass die Materialpreise, dass die explodieren, exorbitant. Durch den Dieselpreis und alle Lieferanten und Nachunternehmer haben eben irgendwie Preissteigerungen zwischen 7% und 25% im Moment angemeldet. Und wir wissen gar nicht, wo es eigentlich hingeht. Alles sicherlich, was viel mit Diesel behaftet ist und mit Öl, ganz klar, Dämmung etc. Und deswegen haben wir auch alles schon bestellt. Die Dämmung für die Fassade steht zum Beispiel jetzt schon da. Wir hätten sie jetzt erst in 4 Wochen gebraucht, aber wir haben jetzt alles noch gekauft, dass wir die Preise auch halten.
4: Jetzt sind so Preise, irgendwann ist es vielleicht auch nicht mehr da.
3: Wir wissen es nicht, ja. Und was jetzt im Moment auch überhaupt nicht mehr da ist, im KG-Rohre zum Beispiel, die sind ja auch sehr öllastig. Also wir haben Baustellen, wo wir überhaupt nicht weitermachen können, weil KG-Rohr fehlt zum Beispiel.
5: Und heißt das, dass ihr das Budget...
3: Nein, wir wollen das Budget halten. Also die Verträge, die ich gemacht habe und abgeschlossen habe, die halte ich auch. Okay. Definitiv. Dann ist die Marge eben nicht so groß, aber irgendwie müssen wir das auf jeden Fall kompensieren. Okay. Wir können das und wollen das dem Kunden nicht weitergeben.
1: Und auch im Zeitplan möchte man bleiben, betonte Herr Lochner. So soll das Gebäude also im November diesen Jahres fertiggestellt und seiner Nutzung übergeben werden.
6: Die Agentur für Aufbruch lud am 16. Mai zur Präsentation der Ergebnisse der 6. Spring School in Kurzgarage in Molmeck in Hettstedt ein. In der Werkstattwoche führten Studenten und Studentinnen der Humangeographie der Martin-Luther-Universität Halle-Wittenberg und des Kommunikationsdesigns Schwerpunkt Fotografie der Burg Giebich in Stein, Kunsthochschule Halle, Interviews und porträtierten Menschen in Eisleben, Hettstedt, Molmerswende und Mansfeld. Eine kurze Einführung gaben von links nach rechts Dr. Mareike Pampus und Lea Dingelmann von der Martin-Luther-Universität und Lotte Sauvin von der Burg Giebichenstein.
7: Herzlich willkommen in Kurzgarage zu unserer Ausstellung. Wir zeigen euch heute, woran wir jetzt die letzte Woche gearbeitet haben. Wir, das sind 12 Studierende von der Martin-Luther-Universität in Halle und von der Kunsthochschule Burg Giebichenstein in Halle. Und wir haben hier eine Woche lang nebenan gewohnt und 14 Interviews mit Menschen aus der Region geführt und Fotos gemacht. Sind bei Wind und Wetter durch die Region hier geradelt und zeigen euch das Ergebnis heute hier. Wir freuen uns, vielleicht im Laufe der nächsten Stunden mit euch in den Austausch zu treten über die Ausstellung. Und es liegt auch ein Gästebuch drin, in das ihr gerne eure Gedanken oder Feedback zur Ausstellung schreiben könnt.
8: Und diese ganze Idee ist ein Projekt der Agentur für Aufbruch. Wir machen das

0: die Arbeiten in Augenschein zu nehmen. Hier war auch Gelegenheit, mit den Beteiligten ins Gespräch zu kommen und mehr über den gemeinsamen Prozess des Entstehens der Werke zu erfahren. Die diesjährige Spring School wird sich vom 3. bis 12. Juli in Halle beim Werkleitsfestival früher oder später in der großen Ulrichstraße 13 bis 15 präsentieren. In diesem Rahmen finden weitere Veranstaltungen der Agentur für Aufbruch zum Jahresthema Generationen statt. Trotz 11 Grad Luft und 13 Grad Wassertemperatur bei ständig wechselnden Lichtverhältnissen waren der Geschäftsführer der kommunalen Bädergesellschaft Sangerhausen MbH, Herr Wüstemann, und der Leiter Bäder, Herr Scherbe, nicht allein anlässlich der Saisoneröffnung im Sangerhäuser Freibad. Einige Unerschrockene ließen es sich nicht nehmen, das Bad schon am Eröffnungstag in Besitz zu nehmen. Wir nutzten die Gelegenheit zu einem kurzen Gespräch mit dem Leiter Bäder der kommunalen Bädergesellschaft Sangerhausen MbH, Nico Scherbe.
1: Heute beginnt unsere Freibadsaison 2026 hier bei uns im Stadtbad Sangerhausen. Wir haben ab sofort jeden Tag geöffnet, in der Woche ab 14 Uhr und an den Wochenenden ab 10 Uhr. Und ab dem 15. Juni geht es dann jeden Tag ab 10 Uhr hier bei uns los im Stadtbad Sangerhausen. Wir sind mit unseren umfangreichen Sanierungsmaßnahmen hier im Bad vollständig abgeschlossen. Das heißt, alle Becken, unser Sprungbecken, Schwimmerbecken, Nichtschwimmerbecken, unsere 45 Meter Edelstahlrutsche stehen zur Verfügung und können von jedem genutzt werden. Unsere Preise sind relativ günstig aus unserer Sicht. Unsere Preise betragen 3 € für die Tageskarte für Kinder bis 17 Jahre und 5 € für die Tageskarte für Erwachsene ab 18 Jahre.
0: Na, dann ist ja alles vorbereitet für erholsame und erlebnisreiche Tage in der kommenden Freibadsaison. In den nächsten Tagen sollte es ja auch deutlich wärmer werden. Außerdem zeigte sich schon an diesem ersten Tag die Sonne und machte deutlich, was für eine schöne Anlage das Freibad Sangerhausen ist. In Helmsdorf wurde am 18. Mai mit einem symbolischen Spatenstich der Startschuss für die dritte Ausbaustufe im Breitbandausbau im Landkreis Mansfeld-Südharz gegeben. Der Bürgermeister von Gerbstedt, Herr Döring, begrüßte dazu die Anwesenden und übergab das Wort an Landrat André Schröder.
2: Ich freue mich wirklich sehr. Das war bestes Wetter bestellt natürlich, uns heute hier eintreffen. Wir wissen ja, dass wir eine politische Begründung haben, den Breitbandausbau auch tatsächlich mit Steuermitteln zu begleiten, weil das Internet nun mal die wichtigste Informationsquelle für die Menschen geworden ist, über viele Jahre schon. Und natürlich wir auch neben dem eigenwirtschaftlichen Ausbau mit starken Partnern wie der Telekom auch mit Fördermitteln etwas tun müssen, damit wir diese flächendeckende Versorgung mit schnellen Internetverbindungen machen können und begleiten können. Der Landkreis hat hier eine koordinierende Aufgabe übernommen für seine Städte und Gemeinden. Wir haben verschiedene Ausbaustufen. Die erste, zweite, dritte, für die vierte sind jetzt Fördermittel auch schon bereitgestellt und zugesagt. Die erste und zweite ist abgeschlossen. Die dritte beginnen wir heute hier. Also es eiht sich ein. Wenn man 99% Haushaltsabdeckung liest, dann meint das die Internetverbindung bis zu oder über 100 Mbit pro Sekunde. Aber stabiles Internet, das ist in der heutigen Zeit halt auch Gigabit-Tempo.
0: Er ging darauf ein, was bisher auf diesem Gebiet erreicht wurde und welche Ziele im Ausbau noch bis Ende 2028 erreicht werden sollen. Der Konzernbevollmächtigte der Telekom Region Ost, Axel Wenske, erläuterte dann, was inhaltlich mit der dritten Ausbaustufe erreicht werden soll. Die Bauarbeiten für das neue geförderte Glasfasernetz beginnen in Gerbstedt. Insgesamt umfasst die Fördermaßnahme rund 5.400 Haushalte in den Kommunen Südharz, Sangerhausen, Allstedt, Berger, Blankenheim, Mansfeld, Arnstein, Hettstedt, Gerbstedt, Lutherstadt-Eisleben und Seegebiet Mansfelder Land. Das neue Glasfasernetz ermöglicht deutlich höhere Geschwindigkeiten bis zu 1000 Megabit pro Sekunde. Mit dem neuen Glasfaseranschluss sei das heimische WLAN so stabil und zuverlässig, dass mehrere Personen gleichzeitig digital lernen und arbeiten, surfen, streamen und spielen können. Schon heute

hätte jeder Haushalt durchschnittlich mehr als 10 internetfähige Geräte. Tendenz steigen. Auch Betriebe und Selbstständige können damit auf die stetig wachsenden digitalen Anforderungen flexibel reagieren. Wer seine Zustimmung für den Hausanschluss seiner Immobilie bisher nicht gegeben hat, könne das jetzt nachholen. Sonst kommt die Glasfaser nicht ins Haus, sondern führt lediglich daran vorbei. Um den Anschluss dann zu nutzen, muss ein Glasfasertarif gebucht werden. Auch Theo Sturkramp, Leiterreferat Digitale Infrastruktur, Breitbandversorgung, Post- und Telekommunikation, war vor Ort und freute sich, dass die nächste Ausbaustufe umgesetzt werden kann. Den symbolischen Spatenstich führten dann Herr Wenzke, Herr Döring, Herr Schröder sowie die Bürgermeisterin der Stadt Arnstein, Frau Klaus, und Frau Anderer von der Arconium GmbH durch. Beim Ausbau arbeiten der Landkreis und die Telekom eng zusammen. Transparenz und professionelles Baustellenmanagement seien dabei oberstes Gebot. Um die Beeinträchtigung für die Anwohner so gering wie möglich zu halten, wird in einzelnen Bauabschnitten vorgegangen.

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0: Am 16. und 17. Mai fand das nunmehr 60. Schlossparkturnier des Reit- und Fahrvereins Helmsdorf-Gerbstedt statt. Ein buntes Programm, sowohl im Springen als auch im Dressurreitsport, wartete auf die vielen Besucher. Bei diesem Ereignis nicht wegzudenken, Jürgen Laue, Vorsitzender des Reit- und Fahrvereins Helmsdorf-Gerbstedt e.V., der das Turnier von Anfang an prägte. Wir sprachen mit dem Ehrenvorsitzenden des Reitsportverbandes Sachsen-Anhalt.
1: Hier ist unser Reitturnier, jährliches Reitturnier. Und dieses Jahr haben wir die besondere Sache, dass wir 60 Jahre hintereinander Turnier mit einer Unterbrechung, einmal das Jahr nach der Wende.

0: ansonsten jedes Jahr ein Reiterturnier machen mit Springprüfungen, mit Dressurprüfungen und auch schon Meister, aber mit viel, auch ein bisschen Erfahrung mittlerweile, wie man so ein Turnier macht, um mit den Gegebenheiten klarzukommen. Am Freitag hatten wir hier ein Unwetter, dass wir fast dachten, wir können unser Turnier nicht so durchführen, wie wir wollten, aber mit viel Enthusiasmus und Einfühlsamkeit der Mitglieder des Vereins, die alle mit zur Sache stehen, ist uns das, glaube ich, bis jetzt ganz gut gelungen. Und so wie das Wetter heute aussieht, wird es auch noch wärmer, sodass wir einen schönen Nachmittag hier erleben können. Für das Speisen und Getränke ist gesorgt und guten Sport. Und das ist uns ganz wichtig, dass unsere Reiterinnen und Reiter, die hier starten, egal in welchen Prüfungen, dass die Spaß haben an der Sache, dass es unseren Pferden gut geht, dass die Bedingungen ordentlich sind. Und ich denke, das sollte uns hier liegen. Wir erwarten auch noch hohen Besuch heute. Und ja, ich denke mal, dass uns noch ein bisschen Kultur noch gut tut. Die Jagdhornbläser kommen und wir machen noch ein paar Sachen. Wie gesagt, die so ein bisschen Überraschungen. Ordentliche Ehrenpreise haben wir, sodass die Sportler auch motiviert sind, den Reitsport zu präsentieren. Und na, ich sage mal, dass wir hier schon unser Landesniveau demonstrieren. Von Prüfungen von den kleinsten, den Vierzüge-Wettbewerb, bis hin zu den Erfahrenen, die im S-Springen, also schwere Klasse, die auch international so in etwa ausgeschrieben sind, hier ihr Können demonstrieren können.
1: Wir fragten auch nach dem Beginn seines Wirkens für den Pferdesport.
0: Also ich bin 67 hierher gekommen, nach Gerbstedt, beruflich und auch ehelich und dort Fuß gefasst habe. An und für sich wollte ich mal nach Mecklenburg, aber das hat sich damals alles so ergeben und bin hier auch bei den Pferden gelandet. An und für sich war mein Ziel so Jäger und Jagdgesellschaft und so. Ja. Aber da waren mir die politischen Bedingungen, die man erfüllen musste in dieser Zeit, das war mir nicht so willkommen. Und da habe ich mir ein Pferd gekauft. Und seitdem, seit 1967, bin ich im Pferdesport und bin hier im Verein gelandet. Und wir haben hier viel an dem Platz gemacht. Das ist alles eine Sache, die von den Vereinsmitgliedern, von den Gründungsmitgliedern in die Welt gerufen wurde und in die, sag ich mal, die landwirtschaftliche Basis und diese LPG, die dahinter war, dort waren die Leute dem Pferdezucht und Pferdesport sehr gut getan, hat uns gut getan, so dass die uns unterstützt haben und wir heute eine Anlage haben, die oft beneidet wird, das schöne Grün, die Natur. Und wir brauchen in keine grüne Partei zu gehen. Wir haben es hier auf dem Platz und denke schon, das ist eine schöne Sache. Und wir haben das immer ein bisschen weitergeführt. Man sieht das an den, wir haben dieses Jahr wieder Umrandungen, die Hindernisse und auch diese Platzregulierung, die da hinten, dieser Hang, die wurde mit Fördermitteln, gab es ein Programm, ein Städteprogramm, das haben wir genutzt. Aber es gehören da auch Eigenmittel dazu. Und diese Eigenmittel haben wir alle selber erarbeitet, uns erkämpft. Und somit kann man auch mal Sachen umsetzen, die gewollt sind und die wir auch wollen. Und es ist uns gelungen.
1: Währenddessen fanden nebenan auf der entsprechenden Anlage Dressurübungen statt. Hier ein Eindruck von der Übung von Jeanette Klaus. Die Bürgermeisterin der Stadt Arnstein trat für den Reit- und Fahrverein Arnstein-Welbsleben an. Dieser Wettbewerb zählte als Wertung für den Elisabeth Rabe Gedächtnispreis, eine der wichtigsten Ehrungen anlässlich dieses Turnieres. Wie Frau Klaus abschnitt, dazu später mehr. Beim Dressurreiten geht es darum, die natürlichen Veranlagungen des Pferdes durch gymnastische Übungen zu fördern und zu verfeinern. Es geht darum, dass das Pferd auf minimale Signale hin zum exakten Ausführen einer bestimmten Aufgabe veranlasst werden kann. Zuschauermagnet natürlich die vielen Springpferdeprüfungen, wie hier in der Klasse M. Die Hindernisse sind 1,20 Meter hoch. Im Bild Tino Bode vom Reitverein am Geiseltalsee Bronze Bedra e.V. hier auf Monte Carlo 73. Er trat dann noch einmal mit Golden D4 an und mit diesem Pferd holte er sich den Sieg. In diesen Bildern schön zu sehen, wie die Prüfungen abliefen. So gab es jede Menge Wettbewerbe in den unterschiedlichsten Schwierigkeitsgraden, die bei der gezeigten Harmonie zwischen Mensch und Tier die Besucher begeisterten. Natürlich gab es so jede Menge Siegerehrungen. Am Mikrofon begleitet von Herrn Sporreiter, dem Vorsitzenden des Reit- und Fahrvereins Westdorf-Aschersleben, der auch die fachgerechte Moderation des Turnieres übernahm. Hierbei zeigte sich, wie viele Unterstützer und Sponsoren dieses sportliche Großereignis erst ermöglichten. So gab es jede Menge Preisstifter für die einzelnen Prüfungen. Gerade wurde der Sieg von Tino Bode verkündet.
2: Auf dem zweiten Rang die Programmnummer 385, Oka Wango. Harald Schick für den Reitverein Schwittersdorf mit der Wertnote 8,2. Und da gibt es einen Gutschein von Carovina Equestrien und einmal Äpfel. Äpfel von der Agrargenossenschaft Helmsdorf. Aus der Region für die Region. Der dritte Rang geht an die Programmnummer 250. Cesaria T. Skadi Trümper für den Reit- und Fahrverein Schloss Klosterode mit der Wertnote 8,1. Und da haben wir einmal einen Gutschein von Carovina Equestrien. Herzlichen Dank dorthin.
1: Ein Höhepunkt, die Verleihung des Elisabeth Rabe Gedächtnispreises.
2: Der Gedächtnispreis für Elisabeth Rabe wurde initiiert von Katrin Berger, Ute Belitz, Evi Marx, Dr. Susanne Schon, Annette Zimmermann, Rowena Eitner und Susanne Ludenia. All diese genannten Namen waren Freundinnen von der leider 2017 im März verstorbenen Elisabeth Rabe. Elisabeth Rabe war eine Pferdefrau. Im Ehrenamt, im Hobby, eine Pferdefrau mit viel Herz für ihre Vierbeiner. Deshalb haben sich die Genannten entschlossen, einen Gedächtnispreis zu stiften. Sieger in 2026 ist Caroline Jäger mit ihrem Pferd Samiro und der Summe 13,6 für den gastgebenden Helmsdorfer Reit- und Fahrverein Helmsdorf-Gerbstedt. Und da ist die Präsentationsdecke auch bereits aufgelegt. Und das wäre zweifelsohne ganz im Sinne von Elisabeth Rabe, dass dann dieser Preis auch noch bei ihrem Heimatverein bleibt. Katrin Berger, Frau Dr. Susanne Schon, Susanne Ludenia, der zweite Rang geht an Annalena Wedler vom Reit- und Fahrverein Helmsdorf-Gerbstedt mit Frieda for Jazz 11,7. Und der dritte Rang für Jeanette Klaus vom Reit- und Fahrverein Arnstein-Welbsleben mit Bemin und 11,6, also ganz knapp hier im Ergebnis.
1: Wie erwähnt, wurden ja im Rahmen des Schlossparkturniers die unterschiedlichsten Leistungsniveaus bewertet und Für die ganz Kleinen gab es einen Fürzügelwettbewerb.

Wettbewerb, wo sie im wahrsten Sinne des Wortes gemeinsam mit ihren Tieren die ersten Schritte im Turniersport machen konnten. Zur Auflockerung gab es immer wieder kleinere kulturelle Beiträge, wie gleich zu hören, Jeanette Köhler von den Barbarossa Pipes and Drums.

Dann erschien der von Herrn Laue angekündigte prominente Gast. Begrüßt vom Gerbstädter Bürgermeister Herrn Döring, betrat Ministerpräsident Sven Schulze das Turniergelände. Er hatte im vorigen Jahr beim Schlossparkturnier versprochen, auch 2026 dabei zu sein. Selbstverständlich liefen die Wettkämpfe und Prüfungen weiter. Und als dann die Punktespringprüfung Klasse L beendet war, nahm der Ministerpräsident an der Siegerehrung teil. Gewinner hier Kai Körber aus Osterweddigen, vor Jens Schmidt aus Ringleben und dem Querfurter Frank Blödner. Danach setzten die Heiligenthaler Jagdhornbläser musikalische Akzente.

0: Vielen Dank.
1: Selbstverständlich wandte sich Herr Lauer an die vielen Turnierbesucher.
0: 60 Jahre Reiter hier in Heiliger, in Hemsdorf. Viel Tradition, viel Arbeit, aber auch viel Freude. Haben wir in den 60 Jahren der Bundesturnier erlebt. Ich denke bloß an das berühmte Barspringen in den ersten Jahren. Die waren mit zwei Pferden zur gleichen Zeit über ein Hindernis und das noch nach Fehler und Zeit. Also wir haben hier schon alle Sachen gemacht. Wir haben Ringreiten gemacht und alles. Und ich muss wirklich sagen, heute ist der Tag nach 60 Jahren, wo man den Gründern und den Mitarbeitern und auch der Bevölkerung von Hemsdorf recht herzlichen Dank sagen muss für die Unterstützung, die gelaufen ist. Alle haben angepasst und das ist wirklich so, wie man sich das früher gedacht hat. Ehrenamt wurde hier belohnt.
1: Bevor der Ministerpräsident ein kurzes Grußwort hielt, wurden 10 Friedenstauben freigelassen.
2: Herr Lauer, ich möchte mich erstmal bei Ihnen bedanken. Sie werden in diesem Jahr 80 Jahre alt. Und das gibt mit Sicherheit eine große Feier, aber auch viel schöner ist es, wie viele Menschen heute hier wieder sind. Sie sind seit 60 Jahren jetzt hier dieses Turnier, was über Sachsen-Anhalt-Grenzen hinaus bekannt ist. Und wenn heute in Hamburg oder irgendwo anders in Wiesbaden über Pferdesport gesprochen wird, dann wird auch über Hemsdorf gesprochen. Und das finde ich wirklich klasse. Das ist eine Auszeichnung für unser Bundesland, das ist eine Auszeichnung für Sachsen-Anhalt, die, glaube ich, einen großen Applaus verdient hat. Und ich wünsche mir, dass dieses Turnier nicht nur hier für Hemsdorf, für Gerbstedt, für Sachsen-Anhalt, sondern insgesamt für Deutschland auch lange weiter existiert. Und möchte Ihnen da gerne mal Unterstützung zu anbieten, dass wir alles das, was wir als Land machen können. Vieles ist nicht, aber ein bisschen was können wir tun, dass wir das gerne machen. Vielen Dank, dass Sie dabei sind. Vielen Dank, dass es ein tolles Turnier wieder ist. Und ich wünsche mir, dass wir das in den nächsten Jahren so weitermachen. Wir feiern dann erstmal Ihren 80. Geburtstag. Und dann können Sie noch 20 Jahre, ziehen Sie das noch durch. Ne? Okay, sagt er. Also vielen Dank und das ist noch ein schönes Turnier heute. Vielen Dank.
1: Und so nahm das 60. Schlossparkturnier Hemsdorf seinen erfolgreichen Verlauf und machte Lust auf die nächste Auflage im kommenden Jahr.
3: Die Fußballweltmeisterschaft startet in wenigen Wochen. Was könnte da fußballbegeisterte Kids mehr in Stimmung bringen als ein Fußballturnier? Ein Stadtwerkeverbund bestehend aus den Stadtwerken Aschersleben, Bernburg, Bitterfeld-Wolfen, Eisleben, Hettstedt und Sangerhausen veranstaltet aus diesem Grund zum wiederholten Mal den Energy Cup. Dabei treten aus den genannten Regionen Schulmannschaften gegeneinander an, um den Sieger zum Finale nach Aschersleben zu entsenden. Der Vorentscheid in Hettstedt fand am 11. Mai statt. Regenbedingt wurde das Turnier kurzerhand in die Druschbar-Sporthalle verlegt. 4 Mannschaften der Grundschulen Novalis, Am Markt, der Evangelischen und der Grundschule Mansfeld hatten sich zum Turnier angemeldet und waren hochmotiviert angereist. Dabei wurde zunächst im System jeder gegen jeden gespielt. In den Vorrunden zeigte sich schon großer Ehrgeiz bei den Kids, den größten der 4 Pokale zu ergattern. Doch stand das Fair Play immer im Vordergrund. Der gesteckte Zeitplan beim Turnier ging gut auf. Pünktlich zur Mittagszeit waren die Vorrunden beendet und es gab erst einmal eine kleine Stärkung für alle Aktiven. Oliver Strotzig, Leiter Projekte und Innovationen bei den Stadtwerken Hettstedt, fokussierte im Interview die Angebote für die Kids, die das Fußballturnier komplettierten.
4: Natürlich haben wir für Verpflegung gesorgt, wir haben für den medizinischen Notfall gesorgt. Wir haben aber auch natürlich zwischen den Spielpausen und für die nicht spielenden Mannschaften immer ein bisschen Action. Wir haben den Bogenschießverein von Hatchet hier mit am Start. Wir haben die Feuerwehr am Start. Und wir haben natürlich auch die Polizei mit jeweils einer Station vor Ort, wo man Glücksrad drehen kann, wo man sich auch einen Feuerwehrwagen anschauen kann etc. Wettertechnisch muss ich leider sagen, mussten wir natürlich ein bisschen improvisieren. Es war ursprünglich natürlich als Freiveranstaltung geplant. Durch den Regen, durch die Regenansage sind wir jetzt hier in der Duschbarhalle. Wir haben es gemanagt bekommen, das hat alles super geklappt. Die Kinder spielen, die haben Spaß, man hört's und das ist das Allerwichtigste.
3: Ein Dreh am Glücksrad bei der Polizei, die Besichtigung eines Einsatzwagens bei der Feuerwehr oder das Ausprobieren mit Pfeil und Bogen machten also den Energy Cup zu einem kleinen Erlebnis. Doch das Wichtigste blieb natürlich der Fußball. Nach den Vorrunden kämpften um Platz 3 die evangelische Grundschule Martin Luther und die Grundschule Mansfeld. Die Kids der Grundschule Mansfeld hatten etwas mehr Torglück und sicherten sich den 3. Platz. Im Vorrundenfinale standen die Grundschule am Markt und die Novalis-Grundschule. Mit starken Spielzügen und der Unterstützung des mitgereisten Fanblocks konnte sich die Novalis-Grundschule souverän als Sieger durchsetzen. Die Freude, das Ticket für das Finale in Aschersleben gelöst zu haben, war sichtlich groß. Bleibt uns, der Mannschaft, die Daumen zu drücken für eine gute Platzierung im Finale am 10. Juni.

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0: Hier in Oberröpplingen fand am 16. Mai eine Großübung der Katastrophenschutzeinheiten des Landkreises Mansfeld-Südharz, aufgeteilt auf einige Standorte, statt. Worum es hier auf dem Gelände der Firma Europool ging, erfuhren wir vom Sachgebietsleiter im Amt für Brand- und Katastrophenschutz des Landkreises Mansfeld-Südharz, Jörg Gericke.
1: Ja, wir sind hier bei der Firma Europool in Oberröpplingen. Hier übt der Fachdienst ABC und gemeinsam mit dem Fachdienst Sonderaufgaben, mit dem BRP 50, eine Maßnahme. Aufgrund eines Ereignisses im Landkreis kam es zu verschiedenen

0: Gefahrensituationen. Und hier auf dem Gelände, wie gesagt, übt der Fachdienst ABC. Hier ist ein Gefahrstoff ausgelaufen, der entsprechend aufgenommen werden muss. Und die Mitkameradinnen und Kameraden vom Fach der Sonderaufgaben mit dem BRP 50 entfalten hier einen Behandlungsplatz, um verletzte Personen zu betreuen. Im Weiteren gibt es heute bei dieser groß angesetzten Ausbildungsübung noch zwei weitere Standorte, wo Fachdienste des Katastrophenschutzes ihre Ausbildung und Übung durchführen. Das sind zum einen in Sandersleben-Roda, im Kinderheim ist ein größeres Ereignis, was bewältigt werden muss. Dort ist der Brandschutz im Einsatz. Und im Bereich Roßlar ist der Fachdienst Brandschutz West im Einsatz und übt dort gemeinsam auch mit der Höhenrettung, um dort die entsprechenden Gefahrensituationen, die dort aufgetreten sind, zu beseitigen. Das ist eine besondere Übung, dass so viele Fachdienste mit einmal üben, ist nicht alltäglich. Heute, wie gesagt, sind fast alle Fachdienste im Einsatz, bis auf die Fachdienste Wasserrettung und Sanität, Betreuungsdienst. Diese drei Fachdienste sind heute nicht mit dabei, die üben separat noch im Laufe des Jahres. Heute sind, wie gesagt, alle anderen Fachdienste hier an verschiedenen Orten im Landkreis im Einsatz, um das angenommene Szenario, eine Unwettersituation, die hier im Landkreis gewesen ist. Ja, aber wir erwarten uns heute viele Dinge. Zum einen ist es so, dass wir die Einheiten im vergangenen Jahr neu aufgestellt haben, zum Teil umstrukturiert haben aufgrund eines neuen Aufstellungserlasses, sodass wir hier auch erproben, inwieweit das Zusammenwirken der einzelnen Einheiten untereinander funktioniert, ob die Alarmierung funktioniert. Wie gesagt, heute kommt es darauf an, im Wesentlichen eine Ausbildung durchzuführen, aber auch Kommunikation zu üben, um hier diese neuen Strukturen zu testen, ob die so funktionieren, ob man hier eventuell auch nachsteuern müsste im Laufe der nächsten Zeit. Das ist heute so der Schwerpunkt der ganzen Geschichte. Diese Übung sollte eigentlich schon im letzten Jahr stattfinden, aber die Vogelgrippe hat uns da einen Strich durch die Rechnung gemacht und deshalb machen wir das heute an diesem Wochenende.
1: Eine der zu lösenden Aufgaben bestand darin, unter Vollschutz zu klären, welche Flüssigkeit bei einem Unfall ausgelaufen ist. Dazu näherten sich die Einsatzkräfte in den futuristisch anmutenden Schutzanzügen dem Unfallort. Hilfreich war in diesem Fall, dass ein Frachtbrief mit Inhaltsangabe vorhanden war. Auch auf solche Details ist bei einem Unfall zu achten. Nach ihrer Aufklärungsarbeit ging es zurück zu den anderen Kameraden, die schon mit den Mitteln zur Dekontaminierung warteten. Im Einsatz waren Feuerwehren aus dem gesamten Landkreis und den Fachdiensten Brandschutz Ost und West, dem Fachdienst ABC, im Fachdienst Führung, Unterstützung und der Höhenrettung. Zudem wurde auch die Personensuche mittels Drohne geprobt. Insgesamt übten bis zum Nachmittag 335 Einsatzkräfte mit 85 Fahrzeugen. Hier in der Rosenarena in Zangerhausen soll am 6. Juni um 19.30 Uhr die Uraufführung von Münchhausen, das Musical des Theaters Eisleben, stattfinden. Das ist im wahrsten Sinne des Wortes eine Premiere und über das Geplante informierten am 13. Mai im Rahmen eines Pressegesprächs im grünen Klassenzimmer gleich um die Ecke der Intendant des Theaters Eisleben, Frank Martin Wittmeier, Heiko Lessmann als Geschäftsführer der Rosenstadt Zangerhausen GmbH und Jan-Alexander Schröder zuständig für die Ausstattung des Stücks. Zunächst verriet Heiko Lessmann, wie es zu dieser Zusammenarbeit kam.
2: Wollen wir nicht mal was gemeinsam auf die Beine stellen? Und haben uns dann getroffen und haben überlegt, was wir machen. Und natürlich ist für unseren Landkreis, das Theater ist ja das Theater des Landkreises, und da kommen, lass uns mal eine Uraufführung in Sangerhausen machen. Und ja, haben wir die Köpfe zusammengesteckt und haben überlegt, was wir machen können und Termin gefunden. Und ich sage, komm, wir probieren das jetzt mal, nehmen das mal nochmal auf uns und dann das mal richtig anschieben. Und ich denke mal, der aktuelle Verkauf zeigt, es wird gut werden.
1: Näher auf das Musical und seine aktuelle Bedeutung ging Herr Wittmeier ein.
3: Die Uraufführung ist ja was ganz Besonderes. Also das heißt, vielleicht, wie gesagt, aus dem Nähkästchen, man gibt ein Stück in Auftrag, das Stück ist nicht zufällig.

0: gewählt. Es ist in Molmerswende ist Gottfried August Bürger geboren, der ja diese Geschichten verbreitet und praktisch ediert hat, diese Episoden, diese kurzen Episoden oder Anekdoten des Baron Münchhausen. Und das ist dann, hat dann eingeschlagen wie eine Bombe eigentlich und war unglaublich erfolgreich. Und das war eigentlich der Anlass, dass ich gesagt habe, ich möchte genauso wie mit Romy Mühle an der Jukebox jetzt mit der Literaturwoche und als lokale Anbindung mit Poetry Slam aus eigenen Kräften, mit bestimmten Profilen in der Kooperation, möchte ich auch etwas aus der Region in diesem Theater für die Region sichtbar machen. Und Münchhausen und Gottfried August Bürger sprangen mich dann quasi an. Und das ist jetzt der Plan für eine sozusagen große Unterhaltungsshow, aber schon auch mit dem Hintergrund, dass es ja in Münchhausen um Lüge und Wahrheit geht. Das ist sozusagen die Überschrift, die man nennen kann. Und wir gehen den Stoff, beziehungsweise der Autor, wir haben den Stoff so entwickelt, dass es immer die Frage ist, was behauptet man, wie verkauft man was, was kommt an. Das geht sozusagen von News und Fake News in den Social Media bis hin zu persönlicher Darstellung, bis hin zu Politik und Systemen, die Lüge bedienen, mehr oder weniger, und schauen, möglichst optimal systemisch zu überleben. Also dieser ganze Hintergrund, diese ganzen Assoziationen sind Teil dieser Unterhaltungsshow.
1: Details zur Gestaltung des Bühnenbildes, dass ja in Sangerhausen und in Eisleben funktionieren muss, gab dann Jan-Alexander Schröder bekannt. Diese mit großem Aufwand für das Theater Eisleben verbundene Inszenierung wird also ihre Uraufführung am 6. Juni 19.30 Uhr in der Rosenarena erleben. Die Premiere wird dann am 19. Juni ebenfalls um 19.30 Uhr auf der großen Bühne des Theaters stattfinden. Karten für diese außergewöhnlichen Veranstaltungen gibt es sowohl über die bekannten Vorverkaufswege des Theaters als auch über die Touristinformation Sangerhausen. Damit sind alle Voraussetzungen für gleich zwei außergewöhnliche Theaterereignisse im Juni gegeben.
2: Nach der Fertigstellung des Ersatzneubaus für das alte Pilgerhaus im November 2024 ging der Unternehmerverband Mansfeld-Südharz Wirtschaftsregion A38 nun das zweite Großprojekt auf dem Gelände des Klosters Helfter an, den Bau eines Wohn- und Geschäftshauses zwischen Gertrudstift und Herrenhaus. Hier stand zuvor ein total maroder Kuhstall, der abgerissen wurde. Bauherrin ist die Klosterentwicklungs GmbH und Co. KG, die wie beim Pilgerhaus die Firma Buchmann Bau mit der Bauausführung beauftragte. So konnte Rainer vor der Straße am 8. Mai 2026 die Gäste zum Richtfest begrüßen.
3: Wir haben jetzt das erste vollendet, wir haben uns das zweite vorgenommen und sind, wie Sie hier sehen, wie ihr hier seht, wirklich, ich sag mal, den Rohbau haben wir fertig. Und der Rohbau fertig ist, was soll passieren, das Dach ist bald drauf. Nicht, dann werden wir das bis zum 17. November diesen Jahres, das ist mein Zielpunkt, werden wir das hier vollenden und werden somit, ich glaube, auf dem Gelände des Klosters, das Areal, was um den Klosterteich ist, dann auch baulich, glaube ich, gut in Stand gesetzt haben. Haben Sie genickt, Schwester? Ja, wir sind sehr stolz darauf, dass wir das tun dürfen. Und wir sind inzwischen auch 30 Kollegen im Unternehmerverband und viele von Ihnen sind heute hier und wollen mit uns das gemeinsam feiern und wollen eben auch, dass das hier vernünftig gelingt.
2: Dazu trug auch Schwester Katharina als Vertreterin des Klosters Helfter bei, indem sie nicht nur dem Haus, sondern auch allen Gästen und speziell dem Geschäftsführer von Buchmann Bau, Steffen Lochner, ihren Segen gab. Dieser hob sogleich zum Richtspruch an, den er wie immer selbst verfasst hatte.
4: Sagt selbst, wie lange ist es her, da war der Bauplatz öd und leer. Und eh sich's mancher dann versah, steht schon das Haus gerichtet da. Fügt mit, sicheren Verband, es wurde durch der Maurerhand ein guter Grund dazugelegt, der das Gebäude kräftig trägt. Die Wände stehen

0: im rechten Lot kein Balken sich zu biegen droht.
1: Am Ende erwähnte Herr Loch nur noch ein besonderes Detail. So wurde, nachdem man beim Abriss des Kuhstalls einen Kinderschuh fand, ein sogenanntes Bauopfer, wieder ein Kinderschuh in das neue Gebäude verbaut, der hoffentlich Glück bringt. Nach einem Gruppenfoto hieß es dann, für ausgewählte Gäste den letzten symbolischen Nagel zu versenken. So entstehen im Erdgeschoss Gewerberäume, die bereits vermietet sind, und in den beiden Etagen darüber jeweils 3 großzügige Wohnungen mit bis zu 100 Quadratmetern Wohnfläche. Während eines kleinen Rundganges zog Herr Lochner Bilanz zum bisherigen Baugeschehen und wagte einen Ausblick darauf, wie es weitergehen könnte, wobei er auch auf die aktuellen Probleme in der Baubranche einging.
2: Wir hatten dieses Jahr einen richtigen harten Winter, das muss man einfach sagen. Und dann haben wir drei Wochen Verzug gehabt, indem wir jetzt eine Woche aufgeholt haben. Aber 3 Wochen Verzug hatten wir. Und was jetzt die Schwierigkeit im Moment ist, ist, dass die Materialpreise, dass die explodieren, exorbitant. Durch den Dieselpreis und alle Lieferanten und nach Unternehmer haben eben irgendwie Preissteigerungen zwischen 7% und 25% im Moment angemeldet. Und wir wissen gar nicht, wo es eigentlich hingeht. Alles sicherlich, was viel mit Diesel behaftet ist und mit Öl, ganz klar, Dämmung etc. Und deswegen haben wir auch alles schon bestellt. Die Dämmung für die Fassade steht zum Beispiel jetzt schon da. Wir hätten sie jetzt erst in 4 Wochen gebraucht, aber wir haben jetzt alles noch gekauft, dass wir die Preise auch halten.
3: Jetzt sind so Preise, irgendwann ist es vielleicht auch nicht mehr da.
2: Wir wissen es nicht, ja. Und was jetzt im Moment auch überhaupt nicht mehr da ist, im KG-Rohre zum Beispiel, die sind ja auch sehr öllastig. Also wir haben Baustellen, wo wir überhaupt nicht weitermachen können, weil KG-Rohr fehlt zum Beispiel.
4: Und heißt das, dass ihr das Budget...
2: Nein, wir wollen das Budget halten. Also die Verträge, die ich gemacht habe und abgeschlossen habe, die halte ich auch. Okay. Definitiv. Dann ist die Marge eben nicht so groß, aber irgendwie müssen wir das auf jeden Fall kompensieren. Wir können das und wollen das dem Kunden nicht weitergeben.
1: Und auch im Zeitplan möchte man bleiben, betonte Herr Lochner. So soll das Gebäude also im November diesen Jahres fertiggestellt und seiner Nutzung übergeben werden.
5: Die Agentur für Aufbruch lud am 16. Mai zur Präsentation der Ergebnisse der 6. Spring School in Kurzgarage in Molmeck in Hettstedt ein. In der Werkstattwoche führten Studenten und Studentinnen der Humangeographie der Martin-Luther-Universität Halle-Wittenberg und des Kommunikationsdesigns Schwerpunktfotografie der Burg Giebig in Stein, Kunsthochschule Halle, Interviews und porträtierten Menschen in Eisleben, Hettstedt, Molmerswende und Mansfeld. Eine kurze Einführung gaben von links nach rechts Dr. Mareike Pampus und Lea Dingelmann von der Martin-Luther-Universität und Lotte Sauvin von der Burg Giebichenstein.
6: Herzlich willkommen in Kurzgarage zu unserer Ausstellung. Wir zeigen euch heute, woran wir jetzt die letzte Woche gearbeitet haben. Wir, das sind 12 Studierende von der Martin-Luther-Universität in Halle und von der Kunsthochschule Burg Giebichenstein in Halle. Und wir haben hier eine Woche lang nebenan gewohnt und 14 Interviews mit Menschen aus der Region geführt und Fotos gemacht. Sind bei Wind und Wetter durch die Region hier geradelt und zeigen euch das Ergebnis heute hier. Wir freuen uns, vielleicht im Laufe der nächsten Stunden mit euch in den Austausch zu treten über die Ausstellung. Und es liegt auch ein Gästebuch drin, in das ihr gerne eure Gedanken oder Feedback zur Ausstellung schreiben könnt.
7: Und diese ganze Idee ist ein Projekt der Agentur für Aufbruch. Wir machen das jetzt mittlerweile schon im 6. Jahr, kommen wir immer wieder her, wohnen immer wieder eine Woche gemeinsam mit den Studierenden hier auf der Molmecker Straße. Und im Prinzip ist das sogar die Keimstelle für die Agentur für Aufbruch. Also diese Kooperation ist entstanden aus Werkleitz und aus dem Institut für Strukturwandel und Nachhaltigkeit der Martin-Luther-Universität. Ich selber bin Dozentin an der MLU und wir haben damals angefangen, hier vor Ort mit den Menschen in der Region einfach ins Gespräch zu kommen und haben dann daraus dieses Lehrformat entwickelt und machen das seitdem jedes Jahr. Es steht jedes Jahr unter einem anderen Jahresthema. Letztes Jahr war es Wasser und Boden, davor Energie und Netze. Dieses Jahr stand es die ganze Spring School unter dem Thema Generationen.
5: Dann bestand die Möglichkeit,

0: kommunalen Bädergesellschaft Sangerhausen MbH, Herr Wüstemann und der Leiter Bäder, Herr Scherbe, nicht allein anlässlich der Saisoneröffnung im Sangerhäuser Freibad. Einige Unerschrockene ließen es sich nicht nehmen, das Bad schon am Eröffnungstag in Besitz zu nehmen. Wir nutzten die Gelegenheit zu einem kurzen Gespräch mit dem Leiter Bäder der kommunalen Bädergesellschaft Sangerhausen MbH, Nico Scherbe.
1: Heute beginnt unsere Freibadsaison 2026 hier bei uns im Stadtbad Sangerhausen. Wir haben ab sofort jeden Tag geöffnet, in der Woche ab 14 Uhr und an den Wochenenden ab 10 Uhr. Und ab dem 15. Juni geht es dann jeden Tag ab 10 Uhr hier bei uns los im Stadtbad Sangerhausen. Wir sind mit unseren umfangreichen Sanierungsmaßnahmen hier im Bad vollständig abgeschlossen. Das heißt, alle Becken, unser Sprungbecken, Schwimmerbecken, Nichtschwimmerbecken, unsere 45 Meter Edelstahlrutsche stehen zur Verfügung und können von jedem genutzt werden. Unsere Preise sind relativ günstig, aus unserer Sicht. Unsere Preise betragen 3 Euro für die Tageskarte für Kinder bis 17 Jahre und 5 Euro für die Tageskarte für Erwachsene ab 18 Jahre.
0: Na, dann ist ja alles vorbereitet für erholsame und erlebnisreiche Tage in der kommenden Freibadsaison. In den nächsten Tagen sollte es ja auch deutlich wärmer werden. Außerdem zeigte sich schon an diesem ersten Tag die Sonne und machte deutlich, was für eine schöne Anlage das Freibad Sangerhausen ist. In Helmsdorf wurde am 18. Mai mit einem symbolischen Spatenstich der Startschuss für die dritte Ausbaustufe im Breitbandausbau im Landkreis Mansfeld-Südharz gegeben. Der Bürgermeister von Gerbstedt, Herr Döring, begrüßte dazu die Anwesenden und übergab das Wort an Landrat André Schröder.
2: Freue mich wirklich sehr, das war bestes Wetter bestellt natürlich, uns heute hier eintreffen. Wir wissen ja, dass wir eine politische Begründung haben, den Breitbandausbau auch tatsächlich mit Steuermitteln zu begleiten, weil das Internet nun mal die wichtigste Informationsquelle für die Menschen geworden ist, über viele Jahre schon. Und natürlich wir auch neben dem eigenwirtschaftlichen Ausbau mit starken Partnern wie der Telekom auch mit Fördermitteln etwas tun müssen, damit wir diese flächendeckende Versorgung mit schnellen Internetverbindungen machen können und begleiten können. Der Landkreis hat hier eine koordinierende Aufgabe übernommen für seine Städte und Gemeinden. Wir haben verschiedene Ausbaustufen, die erste, zweite, dritte. Für die vierte sind jetzt Fördermittel auch schon bereitgestellt und zugesagt. Die erste und zweite ist abgeschlossen. Die dritte beginnen wir heute hier, also es eilt sich ein. Wenn man 99% Haushaltsabdeckung liest, dann meint das die Internetverbindung mit bis zu oder über 100 Mbit pro Sekunde. Aber stabiles Internet, das ist in der heutigen Zeit halt auch Gigabit-Tempo.
0: Er ging darauf ein, was bisher auf diesem Gebiet erreicht wurde und welche Ziele im Ausbau noch bis Ende 2028 erreicht werden sollen. Der Konzernbevollmächtigte der Telekom Region Ost, Axel Wenske, erläuterte dann, was inhaltlich mit der dritten Ausbaustufe erreicht werden soll. Die Bauarbeiten für das neue geförderte Glasfasernetz beginnen in Gerbstedt. Insgesamt umfasst die Fördermaßnahme rund 5.400 Haushalte in den Kommunen Südharz, Sangerhausen, Altstädt, Berger, Blankenheim, Mansfeld, Arnstein, Hettstedt, Gerbstedt, Lutherstadt-Eisleben und Seegebiet Mansfelder Land. Das neue Glasfasernetz ermöglicht deutlich höhere Geschwindigkeiten bis zu 1.000 Megabit pro Sekunde. Mit dem neuen Glasfaseranschluss sei das heimische WLAN so stabil und zuverlässig, dass mehrere Personen gleichzeitig digital lernen und arbeiten, surfen, streamen und spielen können. Schon heute hätte jeder Haushalt durchschnittlich mehr als 10 internetfähige Geräte, Tendenz steigend. Auch Betriebe und Selbstständige können damit auf die stetig wachsenden digitalen Anforderungen flexibel reagieren. Wer seine Zustimmung für den Hausanschluss seiner Immobilie bisher nicht gegeben hat, könne das jetzt nachholen. Sonst kommt die Glasfaser nicht ins Haus, sondern führt lediglich daran vorbei. Um den Anschluss dann zu nutzen, muss ein Glasfasertarif gebucht werden. Auch Theo Sturkramp, Leiterreferat Digitale Infrastruktur, Breitbandversorgung, Post- und Telekommunikation, war vor Ort und freute sich, dass die nächste Ausbaustufe umgesetzt werden kann. Den symbolischen Spatenstich führten dann Herr Wenske, Herr Döring, Herr Schröder,

sowie die Bürgermeisterin der Stadt Arnstein, Frau Klaus, und Frau Anderer von der Arconium GmbH durch. Beim Ausbau arbeiten der Landkreis und die Telekom eng zusammen. Transparenz und professionelles Baustellenmanagement seien dabei oberstes Gebot. Um die Beeinträchtigung für die Anwohner so gering wie möglich zu halten, wird in einzelnen Bauabschnitten vorgegangen.

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0: Am 16. und 17. Mai fand das nunmehr 60. Schlossparkturnier des Reit- und Fahrvereins Helmsdorf-Gerbstedt statt. Ein buntes Programm, sowohl im Spring- als auch im Dressurreitsport, wartete auf die vielen Besucher. Bei diesem Ereignis nicht wegzudenken, Jürgen Laue, Vorsitzender des Reit- und Fahrvereins Helmsdorf-Gerbstedt e.V., der das Turnier von Anfang an prägte. Wir sprachen mit dem Ehrenvorsitzenden des Reitsportverbandes Sachsen-Anhalt.
1: Hier ist unser Reitturnier, jährliches Reitturnier. Und dieses Jahr haben wir die besondere Sache, dass wir 60 Jahre hintereinander Turnier mit einer Unterbrechung, einmal das Jahr nach der Wende, ansonsten jedes Jahr ein Reitturnier machen mit Springprüfungen, mit Dressurprüfungen. Und auch schon Meister, aber mit viel, auch ein bisschen Erfahrung mittlerweile, wie man so ein Turnier macht, um mit den Gegebenheiten klarzukommen. Am Freitag hatten wir hier ein Unwetter, dass wir fast dachten, wir können unser Turnier nicht so durchführen, wie wir wollten, aber mit viel Enthusiasmus und Einfühlsamkeit der Mitglieder des Vereins, die alle mit zur Sache stehen, ist uns das, glaube ich, bis jetzt ganz gut gelungen. Und so wie das Wetter heute aussieht, wird es auch noch wärmer, sodass wir einen schönen Nachmittag haben.

0: hier erleben können. Für das Speisen und Getränk ist gesorgt und guten Sport. Und das ist uns ganz wichtig, dass unsere Reiterinnen und Reiter, die hier starten, egal in welchen Prüfungen, dass die Spaß haben an der Sache, dass es unseren Pferden gut geht, dass die Bedingungen ordentlich sind. Und ich denke, das sollte uns hier liegen. Wir erwarten auch noch hohen Besuch heute. Und ja, ich denke mal, dass uns noch ein bisschen Kultur noch gut tut. Die Jagdhornbläser kommen und wir machen noch ein paar Sachen. Wie gesagt, die so ein bisschen Überraschungen. Ordentliche Ehrenpreise haben wir, sodass die Sportler auch motiviert sind, den Reitsport zu präsentieren. Und na, ich sag mal, dass wir hier schon unser Landesniveau demonstrieren. Von Prüfungen von den kleinsten, den Vierzüge-Wettbewerb, bis hin zu den Erfahrenen, die im S-Springen, also schwere Klasse, die auch international so in etwa ausgeschrieben sind, hier ihr Können demonstrieren können.
1: Wir fragten auch nach dem Beginn seines Wirkens für den Pferdesport.
0: Also ich bin 67 hierher gekommen, nach Kerbstedt, beruflich und auch ehelich und dort Fuß gefasst habe. Andererseits wollte ich mal nach Mecklenburg, aber das hat sich damals alles so ergeben und bin hier auch bei den Pferden gelandet. Andererseits war mein Ziel so Jäger und Jagdgesellschaft und so. Ja. Aber da waren mir die politischen Bedingungen, die man erfüllen musste in dieser Zeit, das war mir nicht so willkommen und da habe ich mir ein Pferd gekauft. Und seitdem, seit 1967, bin ich im Pferdesport und bin hier im Verein gelandet. Und wir haben hier viel an dem Platz gemacht. Das ist alles eine Sache, die von den Vereinsmitgliedern, von den Gründungsmitgliedern in die Welt gerufen wurde und in die, sag ich mal, die landwirtschaftliche Basis und diese LPG, die dahinter war, dort waren die Leute dem Pferdezucht und Pferdesport sehr gut getan, hat uns gut getan, so dass die uns unterstützt haben und wir heute eine Anlage haben, die oft beneidet wird, das schöne Grün, die Natur. Und wir brauchen in keine grüne Partei zu gehen. Wir haben es hier auf dem Platz und denke schon, das ist eine schöne Sache. Und wir haben das immer ein bisschen weitergeführt. Man sieht das an den, wir haben dieses Jahr wieder Umrandungen, die Hindernisse und auch diese Platzregulierung, die da hinten, dieser Hang, die wurde mit Fördermitteln, gab es ein Programm, ein Städteprogramm, das haben wir genutzt. Aber es gehören da auch Eigenmittel dazu. Und diese Eigenmittel haben wir alle selber erarbeitet, uns erkämpft. Und somit kann man auch mal Sachen umsetzen, die gewollt sind und die wir auch wollen. Und es ist uns gelungen.
1: Währenddessen fanden nebenan auf der entsprechenden Anlage Dressurübungen statt. Ihren Eindruck von der Übung von Jeanette Klaus. Die Bürgermeisterin der Stadt Arnstein trat für den Reit- und Fahrverein Arnstein-Welbsleben an. Dieser Wettbewerb zählte als Wertung für den Elisabeth-Rabe-Gedächtnispreis, eine der wichtigsten Ehrungen anlässlich dieses Turnieres. Wie Frau Klaus abschnitt, dazu später mehr. Beim Dressurreiten geht es darum, die natürlichen Veranlagungen des Pferdes durch gymnastische Übungen zu fördern und zu verfeinern. Es geht darum, dass das Pferd auf minimale Signale hin zum exakten Ausführen einer bestimmten Aufgabe veranlasst werden kann. Zuschauermagnet natürlich die vielen Springpferdeprüfungen, wie hier in der Klasse M. Die Hindernisse sind 1,20 Meter hoch. Im Bild Tino Bode vom Reitverein am Geiseltalsee Bronze Bedra e.V., hier auf Monte Carlo 73, Er trat dann noch einmal mit Golden D4 an und mit diesem Pferd holte er sich den Sieg. In diesen Bildern schön zu sehen, wie die Prüfungen abliefen. So gab es jede Menge Wettbewerbe in den unterschiedlichsten Schwierigkeitsgraden, die

0: der gezeigten Harmonie zwischen Mensch und Tier die Besucher begeisterten. Natürlich gab es so jede Menge Siegerehrungen. Am Mikrofon begleitet von Herrn Sporreiter, dem Vorsitzenden des Reit- und Fahrvereins Westdorf Aschersleben, der auch die fachgerechte Moderation des Turnieres übernahm. Hierbei zeigte sich, wie viele Unterstützer und Sponsoren dieses sportliche Großereignis erst ermöglichten. So gab es jede Menge Preisstifter für die einzelnen Prüfungen. Gerade wurde der Sieg von Tino Bode verkündet.
1: Auf dem zweiten Rang die Programmnummer 385, Oka Wango. Harald Schick für den Reitverein Schwittersdorf mit der Wertnote 8,2. Und da gibt es einen Gutschein von Carobina Equestrien und einmal Äpfel. Äpfel von der Agrargenossenschaft Helmsdorf. Aus der Region für die Region. Der dritte Rang geht an die Programmnummer 250, Cesaria T. Skadi Trümper für den Reit- und Fahrverein Schloss Klosterode mit der Wertnote 8,1. Und da haben wir einmal einen Gutschein von Carobina Equestrien. Herzlichen Dank dorthin.
0: Ein Höhepunkt, die Verleihung des Elisabeth Rabe Gedächtnispreises.
1: Der Gedächtnispreis für Elisabeth Rabe wurde initiiert von Katrin Berger, Ute Belitz, Evi Marx, Dr. Susanne Schon, Annette Zimmermann, Rowena Eitner und Susanne Ludenia. All diese genannten Namen waren Freundinnen von der leider 2017 im März verstorbenen Elisabeth Rabe. Elisabeth Rabe war eine Pferdefrau. Im Ehrenamt, im Hobby, eine Pferdefrau mit viel Herz für ihre Vierbeiner. Deshalb haben sich die Genannten entschlossen, einen Gedächtnispreis zu stiften. Sieger in 2026 ist Caroline Jäger mit ihrem Pferd Samiro und der Summe 13,6 für den gastgebenden Helmsdorfer Reit- und Fahrverein Helmsdorf-Gerbstedt. Und da ist die Präsentationsdecke auch bereits aufgelegt. Und das wäre zweifelsohne ganz im Sinne von Elisabeth Rabe, dass dann dieser Preis auch noch bei ihrem Heimatverein bleibt. Katrin Berger, Frau Dr. Susanne Schon, Susanne Ludenia, der zweite Rang geht an Annalena Wedler vom Reit- und Fahrverein Helmsdorf-Gerbstedt mit Frieda vor Jazz. 11,7. Und der dritte Rang für Jeanette Klaus vom Reit- und Fahrverein Arnstein-Welbsleben mit Bermin und 11,6, also ganz knapp hier im Ergebnis.
0: Wie erwähnt, wurden ja im Rahmen des Schlossparkturniers die unterschiedlichsten Leistungsniveaus bewertet und für die ganz Kleinen gab es einen Führzügelwettbewerb, wo sie im wahrsten Sinne des Wortes gemeinsam mit ihren Tieren die ersten Schritte im Turniersport machen konnten. Zur Auflockerung gab es immer wieder kleinere kulturelle Beiträge, wie gleich zu hören Jeanette Köhler von den Barbarossa Pipes and Drums.

Dann erschien der von Herrn Laue angekündigte prominente Gast. Begrüßt vom Gerbstädter Bürgermeister Herrn Döring, betrat Ministerpräsident Sven Schulze das Turniergelände. Er hatte im vorigen Jahr beim Schlossparkturnier versprochen, auch 2026 dabei zu sein. Selbstverständlich liefen die Wettkämpfe und Prüfungen weiter. Und als dann die Punktespringprüfung Klasse L beendet war, nahm der Ministerpräsident an der Siegerehrung teil. Gewinner hier Kai Körber aus Osterweddigen, vor Jens Schmidt aus Ringleben und dem Querfurter Frank Blödner. Danach setzten die Heiligenthaler Jagdhornbläser musikalische Akzente.

0: Vielen Dank.
1: Selbstverständlich wandte sich Herr Lauer an die vielen Turnierbesucher.
0: 60 Jahre ein Turnier in Heiliger, in Hemsdorf. Viel Tradition, viel Arbeit, aber auch viel Freude haben wir in den 60 Jahren der Turnier erlebt. Ich denke bloß an das berühmte Barspringen in den ersten Jahren. Die waren mit zwei Pferden zur gleichen Zeit über ein Hindernis und das noch nach Fehler und Zeit. Also wir haben hier schon alle Sachen gemacht. Wir haben Ringreiten gemacht und alles. Und ich muss wirklich sagen, heute ist der Tag nach 60 Jahren, wo man den Gründern und den Mitarbeitern und auch der Bevölkerung von Hemsdorf recht herzlichen Dank sagen muss für die Unterstützung, die gelaufen ist. Alle haben angepasst und das ist wirklich so, wie man sich das früher gedacht hat. Ehrenamt wurde hier belohnt.
1: Bevor der Ministerpräsident ein kurzes Grußwort hielt, wurden 10 Friedenstauben freigelassen.
2: Herr Lauer, ich möchte mich erstmal bei Ihnen bedanken. Sie werden in diesem Jahr 80 Jahre alt. Und das gibt mit Sicherheit eine große Feier, aber auch viel schöner ist es, wie viele Menschen heute hier wieder sind. Sie sind seit 60 Jahren jetzt hier dieses Turnier, was über Sachsen-Anhalt-Grenzen hinaus bekannt ist. Und wenn heute in Hamburg oder irgendwo anders in Wiesbaden über Pferdesport gesprochen wird, dann wird auch über Hemsdorf gesprochen. Und das finde ich wirklich klasse. Das ist eine Auszeichnung für unser Bundesland, das ist eine Auszeichnung für Sachsen-Anhalt, die, glaube ich, einen großen Applaus verdient hat. Und ich wünsche mir, dass dieses Turnier nicht nur hier für Hemsdorf, für Gerbstedt, für Sachsen-Anhalt, sondern insgesamt für Deutschland auch lange weiter existiert. Und möchte Ihnen da gerne mal eine Unterstützung zu anbieten. Das war alles das, was wir als Land machen können. Vieles ist nicht, aber ein bisschen was können wir tun, dass wir das gerne machen. Vielen Dank, dass Sie dabei sind. Vielen Dank, dass es ein tolles Turnier wieder ist. Und ich wünsche mir, dass wir es in den nächsten Jahren so weitermachen. Wir feiern dann erstmal Ihren 80. Geburtstag. Und dann können Sie noch 20 Jahre, dann ziehen Sie das noch durch. Okay, sagt er. Also vielen Dank und das ist noch ein schönes Turnier heute. Vielen Dank.
1: Und so nahm das 60. Schlossparkturnier Hemsdorf seinen erfolgreichen Verlauf und machte Lust auf die nächste Auflage im kommenden Jahr.
3: Die Fußballweltmeisterschaft startet in wenigen Wochen. Was könnte da fußballbegeisterte Kids mehr in Stimmung bringen als ein Fußballturnier? Ein Stadtwerkeverbund bestehend aus den Stadtwerken Aschersleben, Bernburg, Bitterfeld-Wolfen, Eisleben, Hettstedt und Sangerhausen veranstaltet aus diesem Grund zum wiederholten Mal den Energy Cup. Dabei treten aus den genannten Regionen Schulmannschaften gegeneinander an, um den Sieger zum Finale nach Aschersleben zu entsenden. Der Vorentscheid in Hettstedt fand am 11. Mai statt. Regenbedingt wurde das Turnier kurzerhand in die Druschbar-Sporthalle verlegt. 4 Mannschaften der Grundschulen Novalis, Am Markt, der Evangelischen und der Grundschule Mansfeld hatten sich zum Turnier angemeldet und waren hochmotiviert angereist. Dabei wurde zunächst im System jeder gegen jeden gespielt. In den Vorrunden zeigte sich schon großer Ehrgeiz bei den Kids, den größten der 4 Pokale zu ergattern. Doch stand das Fairplay immer im Vordergrund. Der gesteckte Zeitplan beim Turnier ging gut auf. Pünktlich zur Mittagszeit waren die Vorrunden beendet und es gab erst einmal eine kleine Stärkung für alle Aktiven. Oliver Strotzig, Leiter Projekte und Innovationen bei den Stadtwerken Hettstedt, fokussierte im Interview die Angebote für die Kids, die das Fußballturnier komplettierten.
4: Natürlich haben wir für Verpflegung gesorgt, wir haben für den medizinischen Notfall gesorgt. Wir haben aber auch natürlich zwischen den Spielpausen und für die nicht spielenden Mannschaften immer ein bisschen Action. Wir haben den Bogenschießverein von Hedstedt hier mit am Start, wir haben die Feuerwehr am Start und wir haben natürlich auch die Polizei mit jeweils einer Station vor Ort, wo man Glücksrad drehen kann, wo man sich auch einen Feuerwehrwagen anschauen kann etc. Wettertechnisch muss ich leider sagen, mussten wir natürlich ein bisschen improvisieren. Es war ursprünglich natürlich als Freiveranstaltung geplant. Durch den Regen, durch die Regenansage sind wir jetzt hier in der Duschbarhalle. Wir haben es gemanagt bekommen, das hat alles super geklappt. Die Kinder spielen, die haben Spaß, man hört's und das ist das Allerwichtigste.
3: Ein Dreh am Glücksrad bei der Polizei, die Besichtigung eines Einsatzwagens bei der Feuerwehr oder das Ausprobieren mit Pfeil und Bogen machten also den Energy Cup zu einem kleinen Erlebnis. Doch das Wichtigste blieb natürlich der Fußball. Nach den Vorrunden kämpften um Platz 3 die evangelische Grundschule Martin Luther und die Grundschule Mansfeld. Die Kids der Grundschule Mansfeld hatten etwas mehr Torglück und sicherten sich den dritten Platz. Im Vorrundenfinale standen die Grundschule am Markt und die Novalis-Grundschule. Mit starken Spielzügen und der Unterstützung des mitgereisten Fanblocks konnte sich die Novalis-Grundschule souverän als Sieger durchsetzen. Die Freude, das Ticket für das Finale in Aschersleben gelöst zu haben, war sichtlich groß. Bleibt uns, der Mannschaft, die Daumen zu drücken für eine gute Platzierung im Finale am 10. Juni.

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0: Hier in Oberröpplingen fand am 16. Mai eine Großübung der Katastrophenschutzeinheiten des Landkreises Mansfeld-Südharz, aufgeteilt auf einige Standorte, statt. Worum es hier auf dem Gelände der Firma Europool ging, erfuhren wir vom Sachgebietsleiter im Amt für Brand- und Katastrophenschutz des Landkreises Mansfeld-Südharz, Jörg Gericke.
1: Ja, wir sind hier bei der Firma Europool in Oberröblingen. Hier übt der Fachdienst ABC und gemeinsam mit dem Fachdienst Sonderaufgaben, mit dem BRB 50, eine Maßnahme. Aufgrund eines Ereignisses im Landkreis kam es zu verschiedenen Gefahrensituationen. Und hier auf dem Gelände, wie gesagt, übt der Fachdienst ABC. Hier ist ein Gefahrstoff ausgelaufen, der entsprechend aufgenommen werden muss. Und die Mitkameradinnen und Kameraden vom Fach der Sonderaufgaben mit dem BRB 50 entfalten hier einen Behandlungsplatz, um verletzte Personen zu betreuen. Im Weiteren gibt es heute bei dieser groß angesetzten Ausbildungsübung noch zwei weitere Standorte, wo Fachdienste des Katastrophenschutzes ihre Ausbildung und Übungen durchführen. Das sind zum einen in Sandersleben-Roda im Kinderheim. Ist ein größeres Ereignis, was bewältigt werden muss. Dort ist der Brandschutz im Einsatz. Und im Bereich Roßlahn ist der Fachdienst Brandschutz West im Einsatz und übt dort gemeinsam auch mit der Höhenrettung, um dort die entsprechenden Gefahrensituationen, die dort aufgetreten sind, zu beseitigen. Das ist eine besondere Übung, dass so viele Fachdienste mit einmal üben, ist nicht alltäglich. Heute, wie gesagt, sind fast alle Fachdienste im Einsatz, bis auf die Fachdienste Wasserrettung und Sanität, Betreuungsdienst. Diese drei Fachdienste sind heute nicht mit dabei, die üben separat noch im Laufe des Jahres. Heute sind, wie gesagt, alle anderen Fachdienste hier an verschiedenen Orten im Landkreis im Einsatz, um das angenommene Szenario, eine Unwettersituation, die hier im Landkreis gewesen ist. Ja, aber wir erwarten uns heute viele Dinge. Zum einen ist es so, dass wir die Einheiten im vergangenen Jahr neu aufgestellt haben, zum Teil umstrukturiert haben aufgrund eines neuen Aufstellungserlasses, sodass wir hier auch erproben, inwieweit das Zusammenwirken der einzelnen Einheiten untereinander funktioniert, ob die Alarmierung funktioniert. Wie gesagt, heute kommt es darauf an, im Wesentlichen eine Ausbildung durchzuführen, aber auch Kommunikation zu üben, um hier diese neuen Strukturen zu testen, ob die so funktionieren, ob man hier eventuell auch nachsteuern müsste im Laufe der nächsten Zeit. Das ist heute so der Schwerpunkt der ganzen Geschichte. Diese Übung sollte eigentlich schon im letzten Jahr stattfinden, aber die Vogelgrippe hat uns da einen Strich durch die Rechnung gemacht und deshalb machen wir das heute an diesem Wochenende.
0: Eine der zu lösenden Aufgaben bestand darin, unter Vollschutz zu klären, welche Flüssigkeit bei einem Unfall ausgelaufen ist. Dazu näherten sich die Einsatzkräfte in den futuristisch anmutenden Schutzanzügen dem Unfallort. Hilfreich war in diesem Fall, dass ein Frachtbrief mit Inhaltsangabe vorhanden war. Auch auf solche Details ist bei einem Unfall zu achten. Nach ihrer Aufklärungsarbeit ging es zurück zu den anderen Kameraden, die schon mit den Mitteln zur Dekontaminierung warteten. Im Einsatz waren Feuerwehren aus dem gesamten Landkreis und den Fachdiensten Brandschutz Ost und West, dem Fachdienst ABC, im Fachdienst Führung, Unterstützung und der Höhenrettung. Zudem wurde auch die Personensuche mittels Drohne geprobt. Insgesamt übten bis zum Nachmittag 335 Einsatzkräfte mit 85 Fahrzeugen. Hier in der Rosenarena in Zangerhausen soll am 6. Juni um 19.30 Uhr die Uraufführung von Münchhausen, das Musical des Theaters Eisleben, stattfinden. Das ist im wahrsten Sinne des Wortes eine Premiere und über das Geplante informierten am 13. Mai im Rahmen eines Pressegesprächs im grünen Klassenzimmer gleich um die Ecke der Intendant des Theaters Eisleben, Frank Martin Wittmeier, Heiko Lessmann als Geschäftsführer der Rosenstadt Zangerhausen GmbH und Jan-Alexander Schröder zuständig für die Ausstattung des Stücks. Zunächst verriet Heiko Lessmann, wie es zu dieser Zusammenarbeit kam.
2: wollen wir nicht mal was gemeinsam auf die Beine stellen? Und haben uns dann getroffen und haben überlegt, was wir machen. Und natürlich ist für unseren Landkreis, das Theater ist ja das Theater des Landkreises, und da kommen, lass uns mal eine Uraufführung in Sachsenhausen machen. Und ja, haben uns die Köpfe zusammengesteckt und haben überlegt, was wir machen können und Termin gefunden. Und ich sage, komm, wir probieren das jetzt mal, nehmen das mal nochmal auf uns und dann das mal richtig anschieben. Und ich denke mal, der aktuelle Verkauf zeigt, es wird gut werden.
0: Näher auf das Musical und seine aktuelle Bedeutung ging Herr Wittmeier ein.
3: Die Uraufführung ist ja was ganz Besonderes. Also das heißt, vielleicht, wie gesagt, aus dem Nähkästchen, man gibt ein Stück in Auftrag, das Stück ist nicht zufällig gewählt. Es ist in Molmers Wende ist Gottfried August Bürger geboren, und der ja diese Geschichten verbreitet und praktisch ediert hat, diese Episoden, diese kurzen Episoden oder Anekdoten des Baron Münchhausen. Und das ist dann, hat dann eingeschlagen wie eine Bombe eigentlich und war unglaublich erfolgreich. Und das war eigentlich der Anlass, dass ich gesagt habe, ich möchte genauso wie mit Rommel Mühler an der Jukebox jetzt mit der Literaturwoche und als lokale Anbindung mit Poetry Slam aus eigenen Kräften, mit bestimmten Profilen in der Kooperation, möchte ich auch etwas aus der

0: Region in diesem Theater für die Region sichtbar machen. Und Münchhausen und Gottfried August Bürger sprangen mich dann quasi an. Und das ist jetzt der Plan für eine sozusagen große Unterhaltungsshow, aber schon auch mit dem Hintergrund, dass es ja in Münchhausen um Lüge und Wahrheit geht. Das ist sozusagen die Überschrift, die man nennen kann. Und wir gehen den Stoff, beziehungsweise der Autor, wir haben den Stoff so entwickelt, dass es immer die Frage ist, was behauptet man, wie verkauft man was, was kommt an. Das geht sozusagen von News und Fake News in den Social Media bis hin zu persönlicher Darstellung, bis hin zu Politik und Systemen, die Lüge bedienen, mehr oder weniger, und schauen, möglichst optimal systemisch zu überleben. Also dieser ganze Hintergrund, diese ganzen Assoziationen sind Teil dieser Unterhaltungsshow.
1: Details zur Gestaltung des Bühnenbildes, dass Jan Sangerhausen und ein Eisleben funktionieren muss, gab dann Jan-Alexander Schröder bekannt. Diese mit großem Aufwand für das Theater Eisleben verbundene Inszenierung wird also ihre Uraufführung am 6. Juni 19.30 Uhr in der Rosenarena erleben. Die Premiere wird dann am 19. Juni ebenfalls um 19.30 Uhr auf der großen Bühne des Theaters stattfinden. Karten für diese außergewöhnlichen Veranstaltungen gibt es sowohl über die bekannten Vorverkaufswege des Theaters als auch über die Touristinformation Sangerhausen. Damit sind alle Voraussetzungen für gleich zwei außergewöhnliche Theaterereignisse im Juni gegeben.
2: Nach der Fertigstellung des Ersatzneubaus für das alte Pilgerhaus im November 2024 ging der Unternehmerverband Mansfeld-Südharz Wirtschaftsregion A38 nun das zweite Großprojekt auf dem Gelände des Klosters Helfter an, den Bau eines Wohn- und Geschäftshauses zwischen Gertrudstift und Herrenhaus. Hier stand zuvor ein total maroder Kuhstall, der abgerissen wurde. Bauherrin ist die Klosterentwicklungs GmbH und Co. KG, die wie beim Pilgerhaus die Firma Buchmann Bau mit der Bauausführung beauftragte. So konnte Rainer vor der Straße am 8. Mai 2026 die Gäste zum Richtfest begrüßen.
3: Wir haben jetzt das erste vollendet, wir haben uns das zweite vorgenommen und sind, wie Sie hier sehen, wie ihr hier seht, wirklich, ich sag mal, den Rohbau haben wir fertig. Und der Rohbau fertig ist, was soll passieren, das Dach ist bald drauf. Nicht, dann werden wir das bis zum 17. November diesen Jahres, das ist mein Zielpunkt, werden wir das hier vollenden und werden somit, ich glaube, auf dem Gelände des Klosters, das Areal, was um den Klosterteich ist, dann auch baulich, glaube ich, gut instand gesetzt haben. Haben Sie genickt, Schwester? Ja, wir sind sehr stolz darauf, dass wir das tun dürfen. Und wir sind inzwischen auch 30 Kollegen im Unternehmerverband und viele von Ihnen sind heute hier und wollen mit uns das gemeinsam feiern und wollen eben auch, dass das hier vernünftig gelingt.
2: Dazu trug auch Schwester Katharina als Vertreterin des Klosters Helfter dabei, indem sie nicht nur dem Haus, sondern auch allen Gästen und speziell dem Geschäftsführer von Buchmann Bau, Steffen Lochner, ihren Segen gab. Dieser hob sogleich zum Richtspruch an, den er wie immer selbst verfasst hatte.
4: Sagt selbst, wie lange ist es her, da war der Bauplatz öd und leer. Und eh sich's mancher dann versah, steht schon das Haus gerichtet da. Fügt mit, sicheren Verband, es wurde durch der Maurerhand ein guter Grund dazugelegt, der das Gebäude kräftig trägt. Die Wände stehen im rechten Lot, kein Balken sich zu biegen droht.
2: Am Ende erwähnte Herr Loch nur noch ein besonderes Detail. So wurde, nachdem man beim Abriss des Kuhstalls einen Kinderschuh fand, ein sogenanntes Bauopfer, wieder ein Kinderschuh in das neue Gebäude verbaut, der hoffentlich Glück bringt. Nach einem Gruppenfoto hieß es dann, für ausgewählte Gäste den letzten symbolischen Nagel zu versenken. So entstehen im Erdgeschoss Gewerberäume, die bereits vermietet sind, und in den beiden Etagen darüber jeweils drei großzügige Wohnungen mit bis zu 100 Quadratmetern Wohnfläche. Während eines kleinen Rundganges zog Herr Lochner Bilanz zum bisherigen Baugeschehen und wagte einen Ausblick darauf, wie es weitergehen könnte, wobei er auch auf die aktuellen Probleme in der Baubranche einging.
5: Wir hatten dieses Jahr einen richtigen harten Winter, das muss man einfach sagen. Und dann haben wir drei Wochen Verzug gehabt, indem wir jetzt eine Woche aufgeholt haben. Aber 3 Wochen Verzug hatten wir. Und was jetzt die Schwierigkeit im Moment ist, ist, dass die Materialpreise, dass die explodieren, exorbitant durch den Dieselpreis und alle Lieferanten und Nachunternehmer haben eben irgendwie Preissteigerungen zwischen 7% und 25% im Moment angemeldet. Und wir wissen gar nicht, wo es eigentlich hingeht. Alles sicherlich, was viel mit Diesel behaftet ist und mit Öl, ganz klar, Dämmung etc. Und deswegen haben wir auch alles schon bestellt. Die Dämmung für die Fassade steht zum Beispiel jetzt schon da. Wir hätten sie jetzt erst in 4 Wochen gebraucht, aber wir haben jetzt alles noch gekauft, ja, dass wir die Preise auch halten.
6: Jetzt sind so Preise, irgendwann ist es vielleicht auch nicht mehr da.
5: Wir wissen es nicht, ja. Und was jetzt im Moment auch überhaupt nicht mehr da ist, im KG-Rohre zum Beispiel, die sind ja auch sehr öllastig. Also wir haben Baustellen, wo wir überhaupt nicht weitermachen können, weil KG-Rohr fehlt zum Beispiel.
7: Und heißt das, dass ihr das Budget?
5: Nein, wir wollen das Budget halten. Also die Verträge, die ich gemacht habe und abgeschlossen habe, die halte ich auch. Okay. Definitiv. Dann ist die Marge eben nicht so groß, aber irgendwie müssen wir das auf jeden Fall kompensieren. Okay. Wir können das und wollen das dem Kunden nicht weitergeben.
2: Und auch im Zeitplan möchte man bleiben, betonte Herr Lochner. So soll das Gebäude also im November diesen Jahres fertiggestellt und seiner Nutzung übergeben werden.
1: Die Agentur für Aufbruch lud am 16. Mai zur Präsentation der Ergebnisse der 6. Spring School in Kurzgarage in Molmeck in Hettstedt ein. In der Werkstattwoche führten Studenten und Studentinnen der Humangeographie der Martin-Luther-Universität Halle-Wittenberg und des Kommunikationsdesigns Schwerpunkt Fotografie der Burg Giebig in Stein, Kunsthochschule Halle, Interviews und porträtierten Menschen in Eisleben, Hettstedt, Molmerswende und Mansfeld. Eine kurze Einführung gaben von links nach rechts Dr. Mareike Pampus und Lea Dingelmann von der Martin-Luther-Universität und Lotte Sauvin von der Burg Giebichenstein.
8: Herzlich willkommen in Kurzgarage zu unserer Ausstellung. Wir zeigen euch heute, woran wir jetzt die letzte Woche gearbeitet haben. Wir, das sind 12 Studierende von der Martin-Luther-Universität in Halle und von der Kunsthochschule Burg Giebichenstein in Halle. Und wir haben hier eine Woche lang nebenan gewohnt und 14 Interviews mit Menschen aus der Region geführt und Fotos gemacht, sind bei Wind und Wetter durch die Region hier geradelt und zeigen euch das Ergebnis heute hier. Wir freuen uns, vielleicht im Laufe der nächsten Stunden mit euch in den Austausch zu treten über die Ausstellung. Und es liegt auch ein Gästebuch drin, in das ihr gerne eure Gedanken oder Feedback zur Ausstellung schreiben könnt.
9: Und diese ganze Idee ist ein Projekt der Agentur für Aufbruch. Wir machen das jetzt mittlerweile schon im 6. Jahr, kommen wir immer wieder her, wohnen immer wieder eine Woche gemeinsam mit den Studierenden hier auf der Molmecker Straße. Und im Prinzip ist das sogar die Keimstelle für die Agentur für Aufbruch. Also diese Kooperation ist entstanden aus Werkleitz und aus dem Institut für Strukturwandel und Nachhaltigkeit der Martin-Luther-Universität. Ich selber bin Dozentin an der MLU und wir haben damals angefangen, hier vor Ort mit den Menschen in der Region einfach ins Gespräch zu kommen und haben dann daraus dieses Lehrformat entwickelt und machen das seitdem jedes Jahr. Es steht jedes Jahr unter einem anderen Jahresthema. Letztes Jahr war es Wasser und Boden, davor Energie und Netze. Dieses Jahr stand es die ganze Spring School unter dem Thema Generationen.
1: Dann bestand die Möglichkeit, die Arbeiten in Augenschein zu nehmen. Hier war auch Gelegenheit, mit den Beteiligten ins Gespräch zu kommen und mehr über den gemeinsamen Prozess des Entstehens der Werke zu erfahren. Die diesjährige Spring School wird sich vom 3. bis 12. Juli in Halle beim Werkleitsfestival früher oder später in der großen Ulrichstraße 13 bis 15 präsentieren. In diesem Rahmen finden weitere Veranstaltungen der Agentur für Aufbruch zum Jahresthema Generationen statt. Trotz 11 Grad Luft und 13 Grad Wassertemperatur bei ständig wechselnden Lichtverhältnissen waren der Geschäftsführer

0: Unsere Preise sind relativ günstig, aus unserer Sicht. Unsere Preise betragen 3 Euro für die Tageskarte für Kinder bis 17 Jahre und 5 Euro für die Tageskarte für Erwachsene ab 18 Jahre.
1: Na, dann ist ja alles vorbereitet für erholsame und erlebnisreiche Tage in der kommenden Freibadsaison. In den nächsten Tagen sollte es ja auch deutlich wärmer werden. Außerdem zeigte sich schon an diesem ersten Tag die Sonne und machte deutlich, was für eine schöne Anlage das Freibad Sangerhausen ist. In Helmsdorf wurde am 18. Mai mit einem symbolischen Spatenstich der Startschuss für die dritte Ausbaustufe im Breitbandausbau im Landkreis Mansfeld-Südharz gegeben. Der Bürgermeister von Gerbstedt, Herr Döring, begrüßte dazu die Anwesenden und übergab das Wort an Landrat André Schröder.
2: Ich freue mich wirklich sehr, das war bestes Wetter bestellt natürlich, uns heute hier eintreffen. Wir wissen ja, dass wir eine politische Begründung haben, den Breitbandausbau auch tatsächlich mit Steuermitteln zu begleiten, weil das Internet nun mal die wichtigste Informationsquelle für die Menschen geworden ist, über viele Jahre schon. Und natürlich wir auch neben dem eigenwirtschaftlichen Ausbau mit starken Partnern wie der Telekom auch mit Fördermitteln etwas tun müssen, damit wir diese flächendeckende Versorgung mit schnellen Internetverbindungen machen können und begleiten können. Der Landkreis hat hier eine koordinierende Aufgabe übernommen für seine Städte und Gemeinden. Wir haben verschiedene Ausbaustufen. Die erste, zweite, dritte für die vierte sind jetzt Fördermittel auch schon bereitgestellt und zugesagt. Die erste und zweite ist abgeschlossen. Die dritte beginnen wir heute hier. Also es eilt sich ein. Wenn man 99% Haushaltsabdeckung liest, dann meint das die Internetverbindung mit bis zu oder über 100 Mbit pro Sekunde. Aber stabiles Internet, das ist in der heutigen Zeit halt auch Gigabit-Tempo.
1: Er ging darauf ein, was bisher auf diesem Gebiet erreicht wurde und welche Ziele im Ausbau noch bis Ende 2028 erreicht werden sollen. Der Konzernbevollmächtigte der Telekom Region Ost, Axel Wenske, erläuterte dann, was inhaltlich mit der dritten Ausbaustufe erreicht werden soll. Die Bauarbeiten für das neue geförderte Glasfasernetz beginnen in Gerbstedt. Insgesamt umfasst die Fördermaßnahme rund 5.400 Haushalte in den Kommunen Südharz, Sangerhausen, Allstedt, Berger, Blankenheim, Mansfeld, Arnstein, Hettstedt, Gerbstedt, Lutherstadt, Eisleben und Seegebiet Mansfelder Land. Das neue Glasfasernetz ermöglicht deutlich höhere Geschwindigkeiten bis zu 1.000 Megabit pro Sekunde. Mit dem neuen Glasfaseranschluss sei das heimische WLAN so stabil und zuverlässig, dass mehrere Personen gleichzeitig digital lernen und arbeiten, surfen, streamen und spielen können. Schon heute hätte jeder Haushalt durchschnittlich mehr als 10 internetfähige Geräte, Tendenz steigend. Auch Betriebe und Selbstständige können damit auf die stetig wachsenden digitalen Anforderungen flexibel reagieren. Wer seine Zustimmung für den Hausanschluss seiner Immobilie bisher nicht gegeben hat, könne das jetzt nachholen. Sonst kommt die Glasfaser nicht ins Haus, sondern führt lediglich daran vorbei. Um den Anschluss dann zu nutzen, muss ein Glasfasertarif gebucht werden. Auch Theo Sturkramp, Leiterreferat Digitale Infrastruktur, Breitbandversorgung, Post- und Telekommunikation, war vor Ort und freute sich, dass die nächste Ausbaustufe umgesetzt werden kann. Den symbolischen Spatenstich führten dann Herr Wenske, Herr Döring, Herr Schröder sowie die Bürgermeisterin der Stadt Arnstein, Frau Klaus, und Frau Anderer von der Arconium GmbH durch. Beim Ausbau arbeiten der Landkreis und die Telekom eng zusammen. Transparenz und professionelles Baustellenmanagement seien dabei oberstes Gebot. Um die Beeinträchtigung für die Anwohner so gering wie möglich zu halten, wird in einzelnen Bauabschnitten vorgegangen.

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0: Am 16. und 17. Mai fand das nunmehr 60. Schlossparkturnier des Reit- und Fahrvereins Helmsdorf-Gerbstedt statt. Ein buntes Programm, sowohl im Springen als auch im Dressurreitsport, wartete auf die vielen Besucher. Bei diesem Ereignis nicht wegzudenken, Jürgen Laue, Vorsitzender des Reit- und Fahrvereins Helmsdorf-Gerbstedt e.V., der das Turnier von Anfang an prägte. Wir sprachen mit dem Ehrenvorsitzenden des Reitsportverbandes Sachsen-Anhalt.
1: Hier ist unser Reitturnier, jährliches Reitturnier. Und dieses Jahr haben wir die besondere Sache, dass wir 60 Jahre hintereinander Turnier mit einer Unterbrechung, einmal das Jahr nach der Wende, ansonsten jedes Jahr ein Reitturnier machen mit Springprüfungen, mit Dressurprüfungen und auch schon Meisterprüfungen, aber mit viel, auch ein bisschen Erfahrung mittlerweile, wie man so ein Turnier macht, um mit den Gegebenheiten klarzukommen. Am Freitag hatten wir hier ein Unwetter, dass wir fast dachten, wir können unser Turnier nicht so durchführen, wie wir wollten, aber mit viel Enthusiasmus und Einfühlsamkeit der Mitglieder des Vereins, die alle mit zur Sache stehen, ist uns das, glaube ich, bis jetzt ganz gut gelungen. Und so wie das Wetter heute aussieht, wird es auch noch wärmer, sodass wir einen schönen Nachmittag hier erleben können. Für das Speisen und Getränke ist gesorgt und guten Sport. Und das ist uns ganz wichtig, dass unsere Reiterinnen und Reiter, die hier starten, egal in welchen Prüfungen, dass die Spaß haben an der Sache, dass es unseren Pferden gut geht, dass die Bedingungen ordentlich sind. Und ich denke, das sollte uns hier liegen. Wir erwarten auch noch hohen Besuch heute. Und ja, ich denke mal, dass uns noch ein bisschen Kultur noch gut tut. Die Jagdhornbläser kommen und wir machen noch ein paar Sachen. Wie gesagt, die so ein bisschen Überraschungen. Ordentliche Ehrenpreise haben wir, sodass die Sportler auch motiviert sind, den Reitsport zu präsentieren. Und na, ich sag mal, dass wir hier schon unser Landesniveau demonstrieren. Von Prüfungen von den kleinsten, den Vierzüge-Wettbewerb, bis hin zu den Erfahrenen, die im S-Springen, also schwere Klasse, die auch international so in etwa ausgeschrieben sind, hier ihr Können demonstrieren können.
0: Wir fragten auch nach dem Beginn seines Wirkens für den Pferdesport.
1: Also ich bin 67 hierher gekommen, nach Gerbstedt, beruflich und auch ehelich und dort Fuß gefasst habe. An und für sich wollte ich mal nach Mecklenburg, aber das hat sich damals alles so ergeben und bin hier auch bei den Pferden gelandet. An und für sich war mein Ziel so Jäger und Jagdgesellschaft und so weiter. Aber da waren mir die politischen Bedingungen, die man erfüllen musste in dieser Zeit, das war mir nicht so willkommen und da habe ich mir ein Pferd gekauft. Und seitdem, seit 1967, bin ich im Pferdesport und bin hier im Verein gelandet. Und wir haben hier viel an dem Platz gemacht. Das ist alles eine Sache, die von den Vereinsmitgliedern, von den Gründungsmitgliedern in die Welt gerufen wurde und in die, sag ich mal, die landwirtschaftliche Basis und diese, na, LPG, die dahinter war. Dort waren die Leute dem Pferdezucht und Pferdesport sehr gut getan, hat uns gut getan, so dass die uns unterstützt haben und wir heute eine Anlage haben, die oft beneidet wird, das schöne Grün, die Natur. Und wir brauchen in keine grüne Partei zu gehen. Wir haben es hier auf dem Platz und denke schon, das ist eine schöne Sache. Und wir haben das immer ein bisschen weitergeführt. Man sieht das an den, wir haben dieses Jahr wieder Umrandungen, die Hindernisse und auch diese Platzregulierung, die da hinten, dieser Hang, die wurde mit Fördermitteln, gab es ein Programm. Und Städteprogramm, das haben wir genutzt, aber es gehören da auch Eigenmittel dazu. Und diese Eigenmittel haben wir alle selber erarbeitet, uns erkämpft. Und somit kann man auch mal Sachen, umsetzen, die gewollt sind und die wir auch wollen. Und es ist uns gelungen.
0: Währenddessen fanden nebenan auf der entsprechenden Anlage Dressurübungen statt. Hier ein Eindruck von der Übung von Jeanette Klaus. Die Bürgermeisterin der Stadt Arnstein trat für den Reit- und Fahrverein Arnstein-Welpsleben an. Dieser Wettbewerb zählte als Wertung für den Elisabeth Rabe Gedächtnispreis, eine der wichtigsten Ehrungen anlässlich dieses Turnieres. Wie Frau Klaus abschnitt, dazu später mehr. Beim Dressurreiten geht es darum, die natürlichen Veranlagungen des Pferdes durch gymnastische Übungen zu fördern und zu verfeinern. Es geht darum, dass das Pferd auf minimale Signale hin zum exakten Ausführen einer bestimmten Aufgabe veranlasst werden kann. Zuschauermagnet natürlich die vielen Springpferdeprüfungen, wie hier in der Klasse M. Die Hindernisse sind 1,20 Meter hoch. Im Bild Tino Bode vom Reitverein am Geiseltalsee Bronze Bedra e.V., hier auf Monte Carlo 73. Er trat dann noch einmal mit Golden D4 an und mit diesem Pferd holte er sich den Sieg. In diesen Bildern schön zu sehen, wie die Prüfungen abliefen. So gab es jede Menge Wettbewerbe in den unterschiedlichsten Schwierigkeitsgraden, die bei der gezeigten Harmonie zwischen Mensch und Tier die Besucher begeisterten. Natürlich gab es so jede Menge Siegerehrungen. Am Mikrofon begleitet von Herrn Sporreiter, dem Vorsitzenden des Reit- und Fahrvereins Westdorf-Aschersleben, der auch die fachgerechte Moderation des Turnieres übernahm. Hierbei zeigte sich, wie viele Unterstützer und Sponsoren dieses sportliche Großereignis erst ermöglichten. So gab es jede Menge Preisstifter für die einzelnen Prüfungen. Gerade wurde der Sieg von Tino Bode verkündet.
2: Auf dem zweiten Rang die Programmnummer 385, Ocker Wango. Harald Schick für den Reitverein Schwittersdorf mit der Wertnote 8,2. Und da gibt es einen Gutschein von Kahobina

0: Equestrien und einmal Äpfel. Äpfel von der Agrargenossenschaft Helmsdorf. Aus der Region für die Region. Der dritte Rang geht an die Programmnummer 250. Cesaria T. Skadi Trümper für den Reit- und Fahrverein Schloss Klosterode mit der Wertnote 8,1. Und da haben wir einmal einen Gutschein von Carovina Equestrien. Herzlichen Dank dorthin.
1: Ein Höhepunkt, die Verleihung des Elisabeth Rabe Gedächtnispreises.
0: Der Gedächtnispreis für Elisabeth Rabe wurde initiiert von Katrin Berger, Ute Belitz, Evi Marx, Dr. Susanne Schon, Annette Zimmermann, Rowena Eitner und Susanne Ludenia. All diese genannten Namen waren Freundinnen von der leider 2017 im März verstorbenen Elisabeth Rabe. Elisabeth Rabe war eine Pferdefrau. Im Ehrenamt, im Hobby, eine Pferdefrau mit viel Herz für ihre Vierbeiner. Deshalb haben sich die Genannten entschlossen, einen Gedächtnispreis zu stiften. Sieger in 2026 ist Caroline Jäger mit ihrem Pferd Samiro und der Summe 13,6 für den gastgebenden Helmsdorfer Reit- und Fahrverein Helmsdorf-Gerbstedt. Und da ist die Präsentationsdecke auch bereits aufgelegt. Und das wäre zweifelsohne ganz im Sinne von Elisabeth Rabe, dass dann dieser Preis auch noch bei ihrem Heimatverein bleibt. Katrin Berger. Frau Dr. Susanne Schon. Susanne Ludenia. Der zweite Rang geht an Annalena Wedler vom Reit- und Fahrverein Helmsdorf-Gerbstedt mit Frieda for Jazz 11,7. Und der dritte Rang für Jeanette Klaus vom Reit- und Fahrverein Arnstein-Welbsleben mit Bermin und 11,6, also ganz knapp hier im Ergebnis.
1: Wie erwähnt, wurden ja im Rahmen des Schlossparkturniers die unterschiedlichsten Leistungsniveaus bewertet und für die ganz Kleinen gab es einen Führzügelwettbewerb, wo sie im wahrsten Sinne des Wortes gemeinsam mit ihren Tieren die ersten Schritte im Turniersport machen konnten. Zur Auflockerung gab es immer wieder kleinere kulturelle Beiträge, wie gleich zu hören Jeanette Köhler von den Barbarossa Pipes and Drums.

Dann erschien der von Herrn Laue angekündigte prominente Gast. Begrüßt vom Gerbstädter Bürgermeister Herrn Döring, betrat Ministerpräsident Sven Schulze das Turniergelände. Er hatte im vorigen Jahr beim Schlossparkturnier versprochen, auch 2026 dabei zu sein. Selbstverständlich liefen die Wettkämpfe und Prüfungen weiter. Und als dann die Punktespringprüfung Klasse L beendet war, nahm der Ministerpräsident an der Siegerehrung teil. Gewinner hier Kai Körber aus Osterweddigen, vor Jens Schmidt aus Ringleben und dem Querfurter Frank Blödner. Danach setzten die Heiligenthaler Jagdhornbläser musikalische Akzente.

0: Vielen Dank.
1: Selbstverständlich wandte sich Herr Lauer an die vielen Turnierbesucher.
0: 60 Jahre ein Turnier in Heiliger, in Hemsdorf. Viel Tradition, viel Arbeit, aber auch viel Freude haben wir in den 60 Jahren der Bundesturnier erlebt. Ich denke bloß an das berühmte Paarspringen in den ersten Jahren. Die waren mit zwei Pferden zur gleichen Zeit über ein Hindernis und das noch nach Fehler und Zeit. Also wir haben hier schon alle Sachen gemacht. Wir haben Ringreiten gemacht und alles. Und ich muss wirklich sagen, heute ist der Tag nach 60 Jahren, wo man den Gründern und den Mitarbeitern und auch der Bevölkerung von Hemsdorf recht herzlichen Dank sagen muss für die Unterstützung, die gelaufen ist. Alle haben angepasst und das ist wirklich so, wie man sich das früher gedacht hat. Ehrenamt wurde hier belohnt.
1: Bevor der Ministerpräsident ein kurzes Grußwort hielt, wurden 10 Friedenstauben freigelassen.
2: Herr Lauer, ich möchte mich erstmal bei Ihnen bedanken. Sie werden in diesem Jahr 80 Jahre alt. Und das gibt mit Sicherheit eine große Feier, aber auch viel schöner ist es, wie viele Menschen heute hier unter sind. Sie sind seit 60 Jahren jetzt hier dieses Turnier, was über Sachsen-Anhalt-Grenzen hinaus bekannt ist. Und wenn heute in Hamburg oder irgendwo anders in Wiesbaden über Pferdesport gesprochen wird, dann wird auch über Hemsdorf gesprochen. Und das finde ich wirklich klasse. Das ist eine Auszeichnung für unser Bundesland, das ist eine Auszeichnung für Sachsen-Anhalt, die, glaube ich, einen großen Applaus verdient hat. Und ich wünsche mir, dass dieses Turnier nicht nur hier für Hemsdorf, für Gerbstedt, für Sachsen-Anhalt, sondern insgesamt für Deutschland auch lange weiter existiert. Und möchte Ihnen da gerne mal Unterstützung zu anbieten, dass wir alles das, was wir als Land machen können. Vieles ist nicht, aber ein bisschen was können wir tun, dass wir das gerne machen. Vielen Dank, dass Sie dabei sind. Vielen Dank, dass es ein tolles Turnier wieder ist. Und ich wünsche mir, dass wir es in den nächsten Jahren so weitermachen. Wir feiern dann erstmal Ihren 80. Geburtstag. Und dann können Sie noch 20 Jahre, ziehen Sie das noch durch. Ne? Okay, sagt er. Also vielen Dank und das ist noch ein schönes Turnier heute. Vielen Dank.
1: Und so nahm das 60. Schlossparkturnier Hemsdorf seinen erfolgreichen Verlauf und machte Lust auf die nächste Auflage im kommenden Jahr.
3: Die Fußballweltmeisterschaft startet in wenigen Wochen. Was könnte da fußballbegeisterte Kids mehr in Stimmung bringen als ein Fußballturnier? Ein Stadtwerkeverbund bestehend aus den Stadtwerken Aschersleben, Bernburg, Bitterfeld-Wolfen, Eisleben, Hettstedt und Sangerhausen veranstaltet aus diesem Grund zum wiederholten Mal den Energy Cup. Dabei treten aus den genannten Regionen Schulmannschaften gegeneinander an, um den Sieger zum Finale nach Aschersleben zu entsenden. Der Vorentscheid in Hettstedt fand am 11. Mai statt. Regenbedingt wurde das Turnier kurzerhand in die Druschbar-Sporthalle verlegt. 4 Mannschaften der Grundschulen Novalis, Am Markt, der Evangelischen und der Grundschule Mansfeld hatten sich zum Turnier angemeldet und waren hochmotiviert angereist. Dabei wurde zunächst im System jeder gegen jeden gespielt. In den Vorrunden zeigte sich schon großer Ehrgeiz bei den Kids, den größten der 4 Pokale zu ergattern. Doch stand das Fair Play immer im Vordergrund. Der gesteckte Zeitplan beim Turnier ging gut auf. Pünktlich zur Mittagszeit waren die Vorrunden beendet und es gab erst einmal eine kleine Stärkung für alle Aktiven. Oliver Strotzig, Leiter Projekte und Innovationen bei den Stadtwerken Hettstedt, fokussierte im Interview die Angebote für die Kids, die das Fußballturnier komplettierten.
4: Natürlich haben wir für Verpflegung gesorgt, wir haben für den medizinischen Notfall gesorgt. Wir haben aber auch natürlich zwischen den Spielpausen und für die nicht spielenden Mannschaften immer ein bisschen Action. Wir haben den Bogenschießverein von Hedgehead hier mit am Start. Wir haben die Feuerwehr am Start. Und wir haben natürlich auch die Polizei mit jeweils einer Station vor Ort, wo man Glücksrad drehen kann, wo man sich auch einen Feuerwehrwagen anschauen kann etc. Wettertechnisch muss ich leider sagen, mussten wir natürlich ein bisschen improvisieren. Es war ursprünglich natürlich als Freiveranstaltung geplant. Durch den Regen, durch die Regenansage sind wir jetzt hier in der Duschbarhalle. Wir haben es gemanagt bekommen, das hat alles super geklappt. Die Kinder spielen, die haben Spaß, man hört's und das ist das Allerwichtigste.
3: Ein Dreh am Glücksrad bei der Polizei, die Besichtigung eines Einsatzwagens bei der Feuerwehr oder das Ausprobieren mit Pfeil und Bogen machten also den Energy Cup zu einem kleinen Erlebnis. Doch das Wichtigste blieb natürlich der Fußball. Nach den Vorrunden kämpften um Platz 3 die evangelische Grundschule Martin Luther und die Grundschule Mansfeld. Die Kids der Grundschule Mansfeld hatten etwas mehr Torglück und sicherten sich den 3. Platz. Im Vorrundenfinale standen die Grundschule am Markt und die Novalis-Grundschule. Mit starken Spielzügen und der Unterstützung des mitgereisten Fanblocks konnte sich die Novalis-Grundschule souverän als Sieger durchsetzen. Die Freude, das Ticket für das Finale in Aschersleben gelöst zu haben, war sichtlich groß. Bleibt uns, der Mannschaft, die Daumen zu drücken für eine gute Platzierung im Finale am 10. Juni.

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0: Wie hier in Oberröpplingen fand am 16. Mai eine Großübung der Katastrophenschutzeinheiten des Landkreises Mansfeld-Südharz, aufgeteilt auf einige Standorte, statt. Worum es hier auf dem Gelände der Firma Europool ging, erfuhren wir vom Sachgebietsleiter im Amt für Brand- und Katastrophenschutz des Landkreises Mansfeld-Südharz, Jörg Gericke.
1: Ja, wir sind hier bei der Firma Europool in Oberröblingen. Hier übt der Fachdienst ABC und gemeinsam mit dem Fachdienst Sonderaufgaben, mit dem BRB 50, eine Maßnahme. Aufgrund eines Ereignisses im Landkreis kam es zu verschiedenen Gefahrensituationen. Und hier auf dem Gelände, wie gesagt, übt der Fachdienst ABC. Hier ist ein Gefahrstoff ausgelaufen, der entsprechend aufgenommen werden muss. Und die Mitkameradinnen und Kameraden vom Fach der Sonderaufgaben mit dem BRB 50 entfalten hier einen Behandlungsplatz, um verletzte Personen zu betreuen. Im Weiteren gibt es heute bei dieser groß angesetzten Ausbildungsübung noch zwei weitere Standorte, wo Fachdienste des Katastrophenschutzes ihre Ausbildung und Übung durchführen. Das sind zum einen in Sandersleben-Roda im Kinderheim. Ist ein größeres Ereignis, was bewältigt werden muss. Dort ist der Brandschutz im Einsatz. Und im Bereich Roßlahn ist der Fachdienst Brandschutz West im Einsatz und übt dort gemeinsam auch mit der Höhenrettung, um dort die entsprechenden Gefahrensituationen, die dort aufgetreten sind, zu beseitigen. Das ist eine besondere Übung, dass so viele Fachdienste mit einmal üben, ist nicht alltäglich. Heute, wie gesagt, sind fast alle Fachdienste im Einsatz, bis auf die Fachdienste Wasserrettung und Sanität, Betreuungsdienst. Diese drei Fachdienste sind heute nicht mit dabei, die üben separat noch im Laufe des Jahres. Heute sind, wie gesagt, alle anderen Fachdienste hier an verschiedenen Orten im Landkreis im Einsatz, um das angenommene Szenario, eine Unwettersituation, die hier im Landkreis gewesen ist. Ja, aber erwarten uns heute viele Dinge. Zum einen ist es so, dass wir die Einheiten im vergangenen Jahr neu aufgestellt haben, zum Teil umstrukturiert haben aufgrund eines neuen Aufstellungserlasses, sodass wir hier auch erproben, inwieweit das Zusammenwirken der einzelnen Einheiten untereinander

0: Sender funktioniert, ob die Alarmierung funktioniert. Wie gesagt, heute kommt es darauf an, im Wesentlichen eine Ausbildung durchzuführen, aber auch Kommunikation zu üben, um hier diese neuen Strukturen zu testen, ob die so funktionieren, ob man hier eventuell auch nachsteuern müsste im Laufe der nächsten Zeit. Das ist heute so der Schwerpunkt der ganzen Geschichte. Diese Übung sollte eigentlich schon im letzten Jahr stattfinden, aber die Vogelgrippe hat uns da einen Strich durch die Rechnung gemacht und deshalb machen wir das heute an diesem Wochenende.
1: Eine der zu lösenden Aufgaben bestand darin, unter Vollschutz zu klären, welche Flüssigkeit bei einem Unfall ausgelaufen ist. Dazu näherten sich die Einsatzkräfte in den futuristisch anmutenden Schutzanzügen dem Unfallort. Hilfreich war in diesem Fall, dass ein Frachtbrief mit Inhaltsangabe vorhanden war. Auch auf solche Details ist bei einem Unfall zu achten. Nach ihrer Aufklärungsarbeit ging es zurück zu den anderen Kameraden, die schon mit den Mitteln zur Dekontaminierung warteten. Im Einsatz waren Feuerwehren aus dem gesamten Landkreis und den Fachdiensten Brandschutz Ost und West, dem Fachdienst ABC, im Fachdienst Führung, Unterstützung und der Höhenrettung. Zudem wurde auch die Personensuche mittels Drohne geprobt. Insgesamt übten bis zum Nachmittag 335 Einsatzkräfte mit 85 Fahrzeugen. Hier in der Rosenarena in Zangerhausen soll am 6. Juni um 19.30 Uhr die Uraufführung von Münchhausen, das Musical des Theaters Eisleben, stattfinden. Das ist im wahrsten Sinne des Wortes eine Premiere und über das Geplante informierten am 13. Mai im Rahmen eines Pressegesprächs im grünen Klassenzimmer gleich um die Ecke der Intendant des Theaters Eisleben, Frank Martin Wittmeier, Heiko Lessmann als Geschäftsführer der Rosenstadt Zangerhausen GmbH und Jan-Alexander Schröder zuständig für die Ausstattung des Stücks. Zunächst verriet Heiko Lessmann, wie es zu dieser Zusammenarbeit kam.
2: Wollen wir nicht mal was gemeinsam auf die Beine stellen und haben uns dann getroffen und haben überlegt, was wir machen. Und natürlich ist für unseren Landkreis, das Theater ist ja das Theater des Landkreises, und da kommen, lass uns mal eine Uraufführung in Sangerhausen machen. Und ja, haben uns die Köpfe zusammengesteckt und haben überlegt, was wir machen können und Termin gefunden. Und ich sage, komm, wir beide probieren das jetzt mal, nehmen das mal nochmal auf uns und dann das mal richtig anschieben. Und ich denke mal, der aktuelle Verkauf zeigt, es wird gut werden.
1: Näher auf das Musical und seine aktuelle Bedeutung ging Herr Wittmeier ein.
3: Die Uraufführung ist ja was ganz Besonderes. Also das heißt, vielleicht, wie gesagt, aus dem Nähkästchen, man gibt ein Stück in Auftrag. Das Stück ist nicht zufällig gewählt. Es ist in Molmers Wende ist Gottfried August Bürger geboren, und der ja diese Geschichten verbreitet praktisch ediert hat, diese Episoden, diese kurzen Episoden oder Anekdoten des Baron Münchhausen. Und das ist dann, hat dann eingeschlagen wie eine Bombe eigentlich und war unglaublich erfolgreich. Und das war eigentlich der Anlass, dass ich gesagt habe, ich möchte genauso wie mit Romy Mühle an der Jukebox jetzt mit der Literaturwoche und als lokale Anbindung mit Poetry Slam aus eigenen Kräften, mit bestimmten Profilen in der Kooperation, möchte ich auch etwas aus der Region in diesem Theater für die Region sichtbar machen. Und Münchhausen und Gottfried August Bürger sprang mich dann quasi an. Und das ist jetzt der Plan für eine sozusagen große Unterhaltungsshow, aber schon auch mit dem Hintergrund, dass es ja in Münchhausen um Lüge und Wahrheit geht. Das ist sozusagen die Überschrift, die man nennen kann. Und wir gehen den Stoff, beziehungsweise der Autor, wir haben den Stoff so entwickelt, dass es immer die Frage ist, was behauptet man, wie verkauft man was, was kommt an. Das geht sozusagen von News und Fake News in den Social Media bis hin zu persönlicher Darstellung, bis hin zu Politik und Systemen, die Lüge bedienen, mehr oder weniger.

0: weniger und schauen, möglichst optimal systemisch zu überleben. Also dieser ganze Hintergrund, diese ganzen Assoziationen sind Teil dieser Unterhaltungsshow.
1: Details zur Gestaltung des Bühnenbildes, dass Jan Sangerhausen und ein Eisleben funktionieren muss, gab dann Jan-Alexander Schröder bekannt. Diese mit großem Aufwand für das Theater Eisleben verbundene Inszenierung wird also ihre Uraufführung am 6. Juni 19.30 Uhr in der Rosenarena erleben. Die Premiere wird dann am 19. Juni ebenfalls um 19.30 Uhr auf der großen Bühne des Theaters stattfinden. Karten für diese außergewöhnlichen Veranstaltungen gibt es sowohl über die bekannten Vorverkaufswege des Theaters als auch über die Touristinformation Sangerhausen. Damit sind alle Voraussetzungen für gleich zwei außergewöhnliche Theaterereignisse im Juni gegeben.
2: Nach der Fertigstellung des Ersatzneubaus für das alte Pilgerhaus im November 2024 ging der Unternehmerverband Mansfeld-Südharz Wirtschaftsregion A38 nun das zweite Großprojekt auf dem Gelände des Klosters Helfter an, den Bau eines Wohn- und Geschäftshauses zwischen Gertrudstift und Herrenhaus. Hier stand zuvor ein total maroder Kuhstall, der abgerissen wurde. Bauherrin ist die Klosterentwicklungs GmbH und Co. KG, die wie beim Pilgerhaus die Firma Buchmann Bau mit der Bauausführung beauftragte. So konnte Rainer vor der Straße am 8. Mai 2026 die Gäste zum Richtfest begrüßen.
3: Wir haben jetzt das erste vollendet, wir haben uns das zweite vorgenommen und sind, wie Sie hier sehen, wie ihr hier seht, wirklich, ich sag mal, den Rohbau haben wir fertig. Und der Rohbau fertig ist, was soll passieren, das Dach ist bald drauf. Nicht, dann werden wir das bis zum 17. November diesen Jahres, das ist mein Zielpunkt, werden wir das hier vollenden und werden somit, ich glaube, auf dem Gelände des Klosters, das Areal, was um den Klosterteich ist, dann auch baulich, glaube ich, gut in Stand gesetzt haben. Haben Sie genickt, Schwester? Ja, wir sind sehr stolz darauf, dass wir das tun dürfen. Und wir sind inzwischen auch 30 Kollegen im Unternehmerverband und viele von Ihnen sind heute hier und wollen mit uns das gemeinsam feiern und wollen eben auch, dass das hier vernünftig gelingt.
2: Dazu trug auch Schwester Katharina als Vertreterin des Klosters Helf dabei, indem sie nicht nur dem Haus, sondern auch allen Gästen und speziell dem Geschäftsführer von Buchmann Bau, Steffen Lochner, ihren Segen gab. Dieser hob sogleich zum Richtspruch an, den er wie immer selbst verfasst hatte.
4: Sagt selbst, wie lange ist es her, da war der Bauplatz öd und leer. Und eh sich's mancher dann versah, steht schon das Haus gerichtet da. Fügt mit, sicheren Verband, es wurde durch der Maurerhand ein guter Grund dazugelegt, der das Gebäude kräftig trägt. Die Wände stehen im rechten Lot, kein Balken sich zu biegen droht.
2: Am Ende erwähnte Herr Lochner noch ein besonderes Detail. So wurde, nachdem man beim Abriss des Kuhstalls einen Kinderschuh fand, ein sogenanntes Bauopfer, wieder ein Kinderschuh in das neue Gebäude verbaut, der hoffentlich Glück bringt. Nach einem Gruppenfoto hieß es dann, für ausgewählte Gäste den letzten symbolischen Nagel zu versenken. So entstehen im Erdgeschoss Gewerberäume, die bereits vermietet sind, und in den beiden Etagen darüber jeweils drei großzügige Wohnungen mit bis zu 100 Quadratmetern Wohnfläche. Während eines kleinen Rundganges zog Herr Lochner Bilanz zum bisherigen Baugeschehen und wagte einen Ausblick darauf, wie es weitergehen könnte, wobei er auch auf die aktuellen Probleme in der Baubranche einging.
5: Wir hatten dieses Jahr einen richtigen harten Winter, das muss man einfach sagen. Und dann haben wir drei Wochen Verzug gehabt, indem wir jetzt eine Woche aufgeholt haben. Aber 3 Wochen Verzug hatten wir. Und was jetzt die Schwierigkeit im Moment ist, ist, dass die Materialpreise, dass die explodieren exorbitant durch den Dieselpreis Und alle Lieferanten und Nachunternehmer haben eben irgendwie Preissteigerungen zwischen 7% und 25% im Moment angemeldet. Und wir wissen gar nicht, wo es eigentlich hingeht. Alles sicherlich, was viel mit Diesel behaftet ist und mit Öl, ganz klar, Dämmung etc. Und deswegen haben wir auch alles schon bestellt. Die Dämmung für die Fassade steht zum Beispiel jetzt schon da. Wir hätten sie jetzt erst in 4 Wochen gebraucht, aber wir

0: Wir haben jetzt alles noch gekauft, dass wir die Preise auch halten.
1: Jetzt sind so Preise, irgendwann ist es vielleicht auch nicht mehr da.
0: Wir wissen es nicht, ja. Und was jetzt im Moment auch überhaupt nicht mehr da ist, im Kagero zum Beispiel, die sind ja auch sehr öllastig. Also wir haben Baustellen, wo wir überhaupt nicht weitermachen können, weil Kagero fehlt, zum Beispiel.
2: Und heißt das, dass ihr das Budget...
0: Nein, wir wollen das Budget halten. Also die Verträge, die ich gemacht habe und abgeschlossen habe, die halte ich auch. Okay. Definitiv. Dann ist die Marge eben nicht so groß, aber irgendwie müssen wir das auf jeden Fall kompensieren. Okay. Wir können das und wollen das dem Kunden nicht weitergeben.
3: Und auch im Zeitplan möchte man bleiben, betonte Herr Lochner. So soll das Gebäude also im November diesen Jahres fertiggestellt und seiner Nutzung übergeben werden.
4: Die Agentur für Aufbruch lud am 16. Mai zur Präsentation der Ergebnisse der 6. Spring School in Kurzgarage in Molmeck in Hettstedt ein. In der Werkstattwoche führten Studenten und Studentinnen der Humangeographie der Martin-Luther-Universität Halle-Wittenberg und des Kommunikationsdesigns Schwerpunkt Fotografie der Burg Giebig in Stein, Kunsthochschule Halle, Interviews und porträtierten Menschen in Eisleben, Hettstedt, Molmerswende und Mansfeld. Eine kurze Einführung gaben von links nach rechts Dr. Mareike Pampus und Lea Dingelmann von der Martin-Luther-Universität und Lotte Sauvin von der Burg Giebichenstein.
5: Herzlich willkommen in Kurzgarage zu unserer Ausstellung. Wir zeigen euch heute, woran wir jetzt die letzte Woche gearbeitet haben. Wir, das sind 12 Studierende von der Martin-Luther-Universität in Halle und von der Kunsthochschule Burg Giebichenstein in Halle. Und wir haben hier eine Woche lang nebenan gewohnt und 14 Interviews mit Menschen aus der Region geführt und Fotos gemacht. Sind bei Wind und Wetter durch die Region hier geradelt und zeigen euch das Ergebnis heute hier. Wir freuen uns, vielleicht im Laufe der nächsten Stunden mit euch in den Austausch zu treten über die Ausstellung. Und es liegt auch ein Gästebuch drin, in das ihr gerne eure Gedanken oder Feedback zur Ausstellung schreiben könnt.
6: Und diese ganze Idee ist ein Projekt der Agentur für Aufbruch. Wir machen das jetzt mittlerweile schon im 6. Jahr, kommen wir immer wieder her, wohnen immer wieder eine Woche gemeinsam mit den Studierenden hier auf der Molmecker Straße. Und im Prinzip ist das sogar die Keimstelle für die Agentur für Aufbruch. Also diese Kooperation ist entstanden aus Werkleitz und aus dem Institut für Strukturwandel und Nachhaltigkeit der Martin-Luther-Universität. Ich selber bin Dozentin an der MLU und wir haben damals angefangen, hier vor Ort mit den Menschen in der Region einfach ins Gespräch zu kommen und haben dann daraus dieses Lehrformat entwickelt und machen das seitdem jedes Jahr. Es steht jedes Jahr unter einem anderen Jahresthema. Letztes Jahr war es Wasser und Boden, davor Energie und Netze. Dieses Jahr stand es die ganze Spring School unter dem Thema Generationen.
4: Dann bestand die Möglichkeit, die Arbeiten in Augenschein zu nehmen. Hier war auch Gelegenheit, mit den Beteiligten ins Gespräch zu kommen und mehr über den gemeinsamen Prozess des Entstehens der Werke zu erfahren. Die diesjährige Spring School wird sich vom 3. bis 12. Juli in Halle beim Werkleitz-Festival früher oder später in der großen Ulrichstraße 13 bis 15 präsentieren. In diesem Rahmen finden weitere Veranstaltungen der Agentur für Aufbruch zum Jahresthema Generationen statt. Trotz 11 Grad Luft und 13 Grad Wassertemperatur bei ständig wechselnden Lichtverhältnissen waren der Geschäftsführer der Kommunalen Bädergesellschaft Sangerhausen mbH, Herr Wüstemann, und der Leiter Bäder, Herr Scherbe, nicht allein anlässlich der Saisoneröffnung im Sangerhäuser Freibad. Einige Unerschrockene ließen es sich nicht nehmen, das Bad schon am Eröffnungstag in Besitz zu nehmen. Wir nutzten die Gelegenheit zu einem kurzen Gespräch mit dem Leiter Bäder der Kommunalen Bädergesellschaft Sangerhausen mbH, Nico Scherbe.
7: Heute beginnt unsere Freibadsaison 2026 hier bei uns im Stadtbad Sangerhausen. Wir haben ab sofort jeden Tag geöffnet, in der Woche ab 14 Uhr und an den Wochenenden ab 10 Uhr. Und ab dem 15. Juni geht es dann jeden Tag ab 10 Uhr hier bei uns los im Stadtbad Sangerhausen. Wir sind mit unseren umfangreichen Sanierungsmaßnahmen hier im Bad vollständig abgeschlossen. Das heißt, alle Becken, unser Sprungbecken, Schwimmerbecken, Nichtschwimmerbecken, unsere 45 Meter Edelstahlrutsche stehen zur Verfügung und können von jedem genutzt werden.

0: Ausbaustufe im Breitbandausbau im Landkreis Mansfeld-Südharz gegeben. Der Bürgermeister von Gerbstedt, Herr Döring, begrüßte dazu die Anwesenden und übergab das Wort an Landrat André Schröder.
1: Ich freue mich wirklich sehr. Das war bestes Wetter bestellt natürlich, uns heute hier eintreffen. Wir wissen ja, dass wir eine politische Begründung haben, den Breitbandausbau auch tatsächlich mit Steuermitteln zu begleiten, weil das Internet nun mal die wichtigste Informationsquelle für die Menschen geworden ist, über viele Jahre schon. Und natürlich wir auch neben dem eigenwirtschaftlichen Ausbau mit starken Partnern wie der Telekom auch mit Fördermitteln etwas tun müssen, damit wir diese flächendeckende Versorgung mit schnellen Internetverbindungen machen können und begleiten können. Der Landkreis hat hier eine koordinierende Aufgabe übernommen für seine Städte und Gemeinden. Wir haben verschiedene Ausbaustufen. Die erste, zweite, dritte, für die vierte sind jetzt Fördermittel auch schon bereitgestellt und zugesagt. Die erste und zweite ist abgeschlossen. Die dritte beginnen wir heute hier. Also es eilt sich ein. Wenn man 99% Haushaltsabdeckung liest, dann meint das die Internetverbindung mit bis zu oder über 100 Mbit pro Sekunde. Aber stabiles Internet, das ist in der heutigen Zeit halt auch Gigabit-Tempo.
0: Er ging darauf ein, was bisher auf diesem Gebiet erreicht wurde und welche Ziele im Ausbau noch bis Ende 2028 erreicht werden sollen. Der Konzernbevollmächtigte der Telekom Region Ost, Axel Wenske, erläuterte dann, was inhaltlich mit der dritten Ausbaustufe erreicht werden soll. Die Bauarbeiten für das neue geförderte Glasfasernetz beginnen in Gerbstedt. Insgesamt umfasst die Fördermaßnahme rund 5.400 Haushalte in den Kommunen Südharz, Sangerhausen, Allstedt, Berger, Blankenheim, Mansfeld, Arnstein, Hettstedt, Gerbstedt, Lutherstadt, Eisleben und Seegebiet Mansfelder Land. Das neue Glasfasernetz ermöglicht deutlich höhere Geschwindigkeiten bis zu 1000 Megabit pro Sekunde. Mit dem neuen Glasfaseranschluss sei das heimische WLAN so stabil und zuverlässig, dass mehrere Personen gleichzeitig digital lernen und arbeiten, surfen, streamen und spielen können. Schon heute hätte jeder Haushalt durchschnittlich mehr als 10 internetfähige Geräte, Tendenz steigend. Auch Betriebe und Selbstständige können damit auf die stetig wachsenden digitalen Anforderungen flexibel reagieren. Wer seine Zustimmung für den Hausanschluss seiner Immobilie bisher nicht gegeben hat, könne das jetzt nachholen. Sonst kommt die Glasfaser nicht ins Haus, sondern führt lediglich daran vorbei. Um den Anschluss dann zu nutzen, muss ein Glasfasertarif gebucht werden. Auch Theo Sturkramp, Leiterreferat Digitale Infrastruktur, Breitbandversorgung, Post- und Telekommunikation, war vor Ort und freute sich, dass die nächste Ausbaustufe umgesetzt werden kann. Den symbolischen Spatenstich führten dann Herr Wenske, Herr Döring, Herr Schröder sowie die Bürgermeisterin der Stadt Arnstein, Frau Klaus, und Frau Anderer von der Arconium GmbH durch. Beim Ausbau arbeiten der Landkreis und die Telekom eng zusammen. Transparenz und professionelles Baustellenmanagement seien dabei oberstes Gebot. Um die Beeinträchtigung für die Anwohner so gering wie möglich zu halten, wird in einzelnen Bauabschnitten vorgegangen.

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0: Am 16. und 17. Mai fand das nunmehr 60. Schlossparkturnier des Reit- und Fahrvereins Helmsdorf-Gerbstedt statt. Ein buntes Programm, sowohl im Springen als auch im Dressurreitsport, wartete auf die vielen Besucher. Bei diesem Ereignis nicht wegzudenken, Jürgen Laue, Vorsitzender des Reit- und Fahrvereins Helmsdorf-Gerbstedt e.V., der das Turnier von Anfang an prägte. Wir sprachen mit dem Ehrenvorsitzenden des Reitsportverbandes Sachsen-Anhalt.
1: Hier ist unser Reitturnier, jährliches Reitturnier. Und dieses Jahr haben wir die besondere Sache, dass wir 60 Jahre hintereinander Turnier mit einer Unterbrechung, einmal das Jahr nach der Wende, ansonsten jedes Jahr ein Reitturnier machen mit Springprüfungen, mit Dressurprüfungen und auch schon Meisterinnen, aber mit viel, auch ein bisschen Erfahrung mittlerweile, wie man so ein Turnier macht, um mit den Gegebenheiten klarzukommen. Am Freitag hatten wir hier ein Unwetter, dass wir fast dachten, wir können unser Turnier nicht so durchführen, wie wir wollten. Aber mit viel Enthusiasmus und Einfühlsamkeit der Mitglieder des Vereins, die alle mit zur Sache stehen, ist uns das, glaube ich, bis jetzt ganz gut gelungen. Und so wie das Wetter heute aussieht, wird es auch noch wärmer, sodass wir einen schönen Nachmittag hier erleben können. Für das Speisen und Getränke ist gesorgt und guten Sport. Und das ist uns ganz wichtig, dass unsere Reiterinnen und Reiter, die hier starten, egal in welchen Prüfungen, dass die Spaß haben an der Sache, dass es unseren Pferden gut geht, dass die Bedingungen ordentlich sind. Und ich denke, das sollte uns hier liegen. Wir erwarten auch noch hohen Besuch heute. Und ja, ich denke mal, dass uns noch ein bisschen Kultur noch gut tut. Die Jagdhornbläser kommen und wir machen noch ein paar Sachen. Wie gesagt, die so ein bisschen Überraschungen. Ordentliche Ehrenpreise haben wir, sodass die Sportler auch motiviert sind, den Reitsport zu präsentieren. Und na, ich sag mal, dass wir hier schon unser Landesniveau demonstrieren. Von Prüfungen von den Kleinsten, den Vierzügewettbewerb, bis hin zu den Erfahrenen, die im S-Springen, also schwere Klasse, die auch international so in etwa ausgeschrieben sind, hier ihr Können demonstrieren können.
0: Wir fragten auch nach dem Beginn seines Wirkens für den Pferdesport.
1: Also ich bin 67 hierher gekommen, nach Gerbstedt, beruflich und auch ehelich und dort Fuß gefasst habe. An und für sich wollte ich mal nach Mecklenburg, aber das hat sich damals alles so ergeben und bin hier auch bei den Pferden gelandet. An und für sich war mein Ziel so Jäger,

0: und Yachtgesellschaft und so gesagt. Aber da waren mir die politischen Bedingungen, die man erfüllen musste in dieser Zeit, das war mir nicht so willkommen. Und da habe ich mir ein Pferd gekauft. Und seitdem, seit 1967, bin ich im Pferdesport und bin hier im Verein gelandet. Und wir haben hier vier an dem Platz gemacht. Das ist alles eine Sache, die von den Vereinsmitgliedern, von den Gründungsmitgliedern in die Welt gerufen wurde und in die, sag ich mal, die landwirtschaftliche Basis und diese LPG, die dahinter war, dort waren die Leute dem Pferdezucht und Pferdesport sehr gut getan, hat uns gut getan, so dass die uns unterstützt haben und wir heute eine Anlage haben, die oft beneidet wird, das schöne Grün, die Natur. Und wir brauchen in keine grüne Partei zu gehen. Wir haben es hier auf dem Platz und denke schon, das ist eine schöne Sache. Und wir haben das immer ein bisschen weitergeführt. Man sieht das an den, wir haben dieses Jahr wieder Umrandungen, die Hindernisse und auch diese Platzregulierung, die da hinten, dieser Hang, die wurde mit Fördermitteln, gab es ein Programm, ein Städteprogramm, das haben wir genutzt. Aber es gehören da auch Eigenmittel dazu. Und diese Eigenmittel haben wir alle selber erarbeitet, uns erkämpft. Und somit kann man auch mal Sachen umsetzen, die gewollt sind und die wir auch wollen. Und es ist uns gelungen.
1: Währenddessen fanden nebenan auf der entsprechenden Anlage Dressurübungen statt. Ihren Eindruck von der Übung von Jeanette Klaus, die Bürgermeisterin der Stadt Arnstein, trat für den Reit- und Fahrverein Arnstein-Welpsleben an. Dieser Wettbewerb zählte als Wertung für den Elisabeth Rabe Gedächtnispreis, eine der wichtigsten Ehrungen anlässlich dieses Turnieres. Wie Frau Klaus abschnitt, dazu später mehr. Beim Dressurreiten geht es darum, die natürlichen Veranlagungen des Pferdes durch gymnastische Übungen zu fördern und zu verfeinern. Es geht darum, dass das Pferd auf minimale Signale hin zum exakten Ausführen einer bestimmten Aufgabe veranlasst werden kann. Zuschauermagnet natürlich die vielen Springpferdeprüfungen, wie hier in der Klasse M. Die Hindernisse sind 1,20 Meter hoch. Im Bild Tino Bode vom Reitverein am Geiseltalsee Braunspedra e.V., hier auf Monte Carlo 73. Er trat dann noch einmal mit Golden D4 an und mit diesem Pferd holte er sich den Sieg. In diesen Bildern schön zu sehen, wie die Prüfungen abliefen. So gab es jede Menge Wettbewerbe in den unterschiedlichsten Schwierigkeitsgraden, die bei der gezeigten Harmonie zwischen Mensch und Tier die Besucher begeisterten. Natürlich gab es so jede Menge Siegerehrungen. Am Mikrofon begleitet von Herrn Sporreiter, dem Vorsitzenden des Reit- und Fahrvereins Westdorf-Aschersleben, der auch die fachgerechte Moderation des Turnieres übernahm. Hierbei zeigte sich, wie viele Unterstützer und Sponsoren dieses sportliche Großereignis erst ermöglichten. So gab es jede Menge Preisstifter für die einzelnen Prüfungen. Gerade wurde der Sieg von Tino Bode verkündet.
2: Auf dem zweiten Rang die Programmnummer 385, Oka Wango. Harald Schick für den Reitverein Schwittersdorf mit der Wertnote 8,2. Und da gibt es einen Gutschein von Kahobina Equestrien und einmal Äpfel. Äpfel von der Agrargenossenschaft Helmsdorf. Aus der Region für die Region. Der dritte Rang geht an die Programmnummer 250, Cesaria T. Skadi Trümper für den Reit- und Fahrverein Schloss Klosterode mit der Wertnote 8,1. Und da haben wir einmal einen Gutschein von Carobina Equestrien. Herzlichen Dank dorthin.
1: Ein Höhepunkt, die Verleihung des Elisabeth Rabe Gedächtnispreises.
2: Der Gedächtnispreis für Elisabeth Rabe wurde initiiert von Katrin Berger, Ute Belitz, Evi Marx, Dr. Susanne Schon, Annette Zimmermann, Romina Eitner und Susanne Ludenia. All diese genannten Namen waren Freundinnen von der leider 2017 im März verstorbenen Elisabeth Rabe. Elisabeth Rabe war eine Pferdefrau. Im Ehrenamt, im Hobby, eine Pferdefrau mit viel Herz für ihre Vierbeiner. Deshalb haben sich die Genannten entschlossen, einen Gedächtnispreis zu stiften. Sieger in 2026 ist Caroline Jäger mit ihrem Pferd Samiro und der Summe 13,6 für den gastgebenden Helmsdorfer Reit- und Fahrverein Helmsdorf Gerbstedt. Und da ist die Präsentationsdecke auch bereits aufgelegt. Und das wäre zweifelsohne ganz im Sinne von Elisabeth Rabe, dass dann dieser Preis auch noch bei ihrem Heimatverein bleibt. Katrin Berger. Frau Dr. Susanne Schon. Susanne Ludenia. Der zweite Rang geht an Annalena Wedler vom Reit- und Fahrverein Helmsdorf-Gerbstedt mit Frieda for Jazz 11,7. Und der dritte Rang für Jeanette Klaus vom Reit- und Fahrverein Arnstein-Welbsleben mit Bemin und 11,6, also ganz knapp hier im Ergebnis.
1: Wie erwähnt, wurden ja im Rahmen des Schlossparkturniers die unterschiedlichsten Leistungsniveaus bewertet und für die ganz Kleinen gab es einen Führzügelwettbewerb, wo sie im wahrsten Sinne des Wortes gemeinsam mit ihren Tieren die ersten Schritte im Turniersport machen konnten. Zur Auflockerung gab es immer wieder kleinere kulturelle Beiträge, wie gleich zu hören Jeanette Köhler von den Barbarossa Pipes and Drums.

Dann erschien der von Herrn Laue angekündigte prominente Gast, begrüßt vom Gabstädter Bürgermeister Herrn Döring, betrat Ministerpräsident Sven Schulze das Turniergelände. Er hatte im vorigen Jahr beim Schlossparkturnier versprochen, auch 2026 dabei zu sein. Selbstverständlich liefen die Wettkämpfe und Prüfungen weiter, und als dann die Punktespringprüfung Klasse L beendet war, nahm der Ministerpräsident an der Siegerehrung teil. Gewinner hier Kai Körber aus Osterweddigen, vor Jens Schmidt aus Ringleben und dem Querfurter Frank Blödner. Danach setzten die Heiligenthaler Jagdhornbläser musikalische Akzente.

0: Vielen Dank.
1: Selbstverständlich wandte sich Herr Lauer an die vielen Turnierbesucher.
2: 60 Jahre ein Turnier in Heiliger, in Hemsdorf. Viel Tradition, viel Arbeit, aber auch viel Freude. Haben wir in den 60 Jahren das Turnier erlebt. Ich denke bloß an das berühmte Barspringen in den ersten Jahren. Die waren mit zwei Pferden zur gleichen Zeit über ein Hindernis und das noch nach Fehler und Zeit. Also wir haben hier schon alle Sachen gemacht. Wir haben Ringreiten gemacht und alles. Und ich muss wirklich sagen, heute ist der Tag nach 60 Jahren, wo man den Gründern und den Mitarbeitern und auch der Bevölkerung von Helmsdorf recht herzlichen Dank sagen muss für die Unterstützung, die gelaufen ist. Alle haben angepasst und das ist wirklich so, wie man sich das früher gedacht hat. Ehrenamt wurde hier belohnt.
1: Bevor der Ministerpräsident ein kurzes Grußwort hielt, wurden 10 Friedenstauben freigelassen.
3: Herr Lauer, ich möchte mich erstmal bei Ihnen bedanken. Sie werden in diesem Jahr 80 Jahre alt. Und das gibt mit Sicherheit eine große Feier, aber auch viel schöner ist es, wie viele Menschen heute hier wieder sind. Seit 60 Jahren jetzt hier dieses Turnier, was über Sachsen-Anhaltsgrenzen hinaus bekannt ist. Und wenn heute in Hamburg oder irgendwo anders in Wiesbaden über Pferdesport gesprochen wird, dann wird auch über Helmsdorf gesprochen. Und das finde ich wirklich klasse. Das ist eine Auszeichnung für unser Bundesland, das ist eine Auszeichnung für Sachsen-Anhalt, die, glaube ich, einen großen Applaus verdient hat. Und ich wünsche mir, dass dieses Turnier nicht nur hier für Helmsdorf, für Gerbstedt, für Sachsen-Anhalt, sondern insgesamt für Deutschland auch lange weiter existiert. Und möchte Ihnen da gerne mal Unterstützung zu anbieten. Das war alles das, was wir als Land machen können. Vieles ist nicht, aber ein bisschen was können wir tun, dass wir das gerne machen. Vielen Dank, dass Sie dabei sind. Vielen Dank, dass es ein tolles Turnier wieder ist. Und ich wünsche mir, dass wir das in den nächsten Jahren so weitermachen. Wir feiern dann erstmal Ihren 80. Geburtstag. Und dann können Sie noch 20 Jahre, ziehen Sie das noch durch. Ne? Okay, sagt er. Also vielen Dank und es ist noch ein schönes Turnier heute. Vielen Dank.
1: Und so nahm das 60. Schlossparkturnier Helmsdorf seinen erfolgreichen Verlauf und machte Lust auf die nächste Auflage im kommenden Jahr.
4: Die Fußballweltmeisterschaft startet in wenigen Wochen. Was könnte da fußballbegeisterte Kids mehr in Stimmung bringen als ein Fußballturnier? Ein Stadtwerkeverbund bestehend aus den Stadtwerken Aschersleben, Bernburg, Bitterfeld-Wolfen, Eisleben, Hettstedt und Sangerhausen veranstaltet aus diesem Grund zum wiederholten Mal den Energy Cup. Dabei treten aus den genannten Regionen Schulmannschaften gegeneinander an, um den Sieger zum Finale nach Aschersleben zu entsenden. Der Vorentscheid in Hettstedt fand am 11. Mai statt. Regenbedingt wurde das Turnier kurzerhand in die Druschbar-Sporthalle verlegt. 4 Mannschaften der Grundschulen Novalis, Am Markt, der Evangelischen und der Grundschule Mansfeld hatten sich zum Turnier angemeldet und waren hochmotiviert angereist. Dabei wurde zunächst im System jeder gegen jeden gespielt. In den Vorrunden zeigte sich schon großer Ehrgeiz bei den Kids, den größten der 4 Pokale zu ergattern. Doch stand das Fair Play immer im Vordergrund. Der gesteckte Zeitplan beim Turnier ging gut auf. Pünktlich zur Mittagszeit waren die Vorrunden beendet und es gab erst einmal eine kleine Stärkung für alle Aktiven. Oliver Strotzig, Leiter Projekte und Innovationen bei den Stadtwerken Hettstedt, fokussierte im Interview die Angebote für die Kids, die das Fußballturnier komplettierten.
5: Natürlich haben wir für Verpflegung gesorgt, wir haben für den medizinischen Notfall gesorgt.
0: Wir haben aber auch natürlich zwischen den Spielpausen und für die nicht spielenden Mannschaften immer ein bisschen Action. Wir haben den Bogenschießverein von Hatchet hier mit am Start. Wir haben die Feuerwehr am Start und wir haben natürlich auch die Polizei mit jeweils einer Station vor Ort, wo man Glücksrad drehen kann, wo man sich auch einen Feuerwehrwagen anschauen kann etc. Wettertechnisch muss ich leider sagen, mussten wir natürlich ein bisschen improvisieren. Es war ursprünglich natürlich als frei.

0: Veranstaltung geplant. Durch den Regen, durch die Regenansage sind wir jetzt hier in der Duschbarhalle. Wir haben es gemanagt bekommen, das hat alles super geklappt. Die Kinder spielen, die haben Spaß, man hört es und das ist das Allerwichtigste.
1: Ein Dreh am Glücksrad bei der Polizei, die Besichtigung eines Einsatzwagens bei der Feuerwehr oder das Ausprobieren mit Pfeil und Bogen machten also den Energy Cup zu einem kleinen Erlebnis. Doch das Wichtigste blieb natürlich der Fußball. Nach den Vorrunden kämpften um Platz 3 die evangelische Grundschule Martin Luther und die Grundschule Mansfeld. Die Kids der Grundschule Mansfeld hatten etwas mehr Torglück und sicherten sich den dritten Platz. Im Vorrundenfinale standen die Grundschule am Markt und die Novalis-Grundschule. Mit starken Spielzügen und der Unterstützung des mitgereisten Fanblocks konnte sich die Novalis-Grundschule souverän als Sieger durchsetzen. Die Freude, das Ticket für das Finale in Aschersleben gelöst zu haben, war sichtlich groß. Bleibt uns, der Mannschaft, die Daumen zu drücken für eine gute Platzierung im Finale am 10. Juni.

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0: Wie hier in Oberröpplingen fand am 16. Mai eine Großübung der Katastrophenschutzeinheiten des Landkreises Mansfeld-Südharz, aufgeteilt auf einige Standorte, statt. Worum es hier auf dem Gelände der Firma Europool ging, erfuhren wir vom Sachgebietsleiter im Amt für Brand- und Katastrophenschutz des Landkreises Mansfeld-Südharz, Jörg Gericke.
1: Ja, wir sind hier bei der Firma Europool in Oberröblingen. Hier übt der Fachdienst ABC und gemeinsam mit dem Fachdienst Sonderaufgaben, mit dem BRB 50, eine Maßnahme. Aufgrund eines Ereignisses im Landkreis kam es zu verschiedenen Gefahrensituationen. Und hier auf dem Gelände, wie gesagt, übt der Fachdienst ABC. Hier ist ein Gefahrstoff ausgelaufen, der entsprechend aufgenommen werden muss. Und die Mitkameradinnen und Kameraden vom Fach der Sonderaufgaben mit dem BRB 50 entfalten hier einen Behandlungsplatz, um verletzte Personen zu betreuen. Im Weiteren gibt es heute bei dieser groß angesetzten Ausbildungsübung noch zwei weitere Standorte, wo Fachdienste des Katastrophenschutzes ihre Ausbildung und Übung durchführen. Das sind zum einen in Sandersleben-Roda im Kinderheim. Ist ein größeres Ereignis, was bewältigt werden muss. Dort ist der Brandschutz im Einsatz. Und im Bereich Roßlahn ist der Fachdienst Brandschutz West im Einsatz und übt dort gemeinsam auch mit der Höhenrettung, um dort die entsprechenden Gefahrensituationen, die dort aufgetreten sind, zu beseitigen. Das ist eine besondere Übung, dass so viele Fachdienste mit einmal üben, ist nicht alltäglich. Heute, wie gesagt, sind fast alle Fachdienste im Einsatz, bis auf die Fachdienste Wasserrettung und Sanität, Betreuungsdienst. Diese drei Fachdienste sind heute nicht mit dabei, die üben separat noch im Laufe des Jahres. Heute sind, wie gesagt, alle anderen Fachdienste hier an verschiedenen Orten im Landkreis im Einsatz, um das angenommene Szenario, eine Unwettersituation, die hier im Landkreis gewesen ist. Ja, aber erwarten uns heute viele Dinge. Zum einen ist es so, dass wir die Einheiten im vergangenen Jahr neu aufgestellt haben, zum Teil umstrukturiert haben aufgrund eines neuen Aufstellungserlasses, sodass wir hier auch erproben, inwieweit das Zusammenwirken der einzelnen Einheiten untereinander funktioniert, ob die Alarmierung funktioniert. Wie gesagt, heute kommt es darauf an, im Wesentlichen eine Ausbildung durchzuführen, aber auch Kommunikation zu üben, um hier diese neuen Strukturen zu testen, ob die so funktionieren, ob man hier eventuell auch nachsteuern müsste im Laufe der nächsten Zeit. Das ist heute so der Schwerpunkt der ganzen Geschichte. Diese Übung sollte eigentlich schon im letzten Jahr stattfinden, aber die Vogelgrippe hat uns da einen Strich durch die Rechnung gemacht und deshalb machen wir das heute an diesem Wochenende.
0: Eine der zu lösenden Aufgaben bestand darin, unter Vollschutz zu klären, welche Flüssigkeit bei einem Unfall ausgelaufen ist. Dazu näherten sich die Einsatzkräfte in den futuristisch anmutenden Schutzanzügen dem Unfallort. Hilfreich war in diesem Fall, dass ein Frachtbrief mit Inhaltsangabe vorhanden war. Auch auf solche Details ist bei einem Unfall zu achten. Nach ihrer Aufklärungsarbeit ging es zurück zu den anderen Kameraden, die schon mit den Mitteln zur Dekontaminierung warteten. Im Einsatz waren Feuerwehren aus dem gesamten Landkreis und den Fachdiensten Brandschutz Ost und West, dem Fachdienst ABC, im Fachdienst Führung, Unterstützung und der Höhenrettung. Zudem wurde auch die Personensuche mittels Drohne geprobt. Insgesamt übten bis zum Nachmittag 335 Einsatzkräfte mit 85 Fahrzeugen. Hier in der Rosenarena in Zangerhausen soll am 6. Juni um 19.30 Uhr die Uraufführung von Münchhausen, das Musical des Theaters Eisleben, stattfinden. Das ist im wahrsten Sinne des Wortes eine Premiere und über das Geplante informierten am 13. Mai im Rahmen eines Pressegesprächs im grünen Klassenzimmer gleich um die Ecke der Intendant des Theaters Eisleben, Frank Martin Wittmeier, Heiko Lessmann als Geschäftsführer der Rosenstadt Sangerhausen GmbH und Jan-Alexander Schröder, zuständig für die Ausstattung des Stücks. Zunächst verriet Heiko Lessmann, wie es zu dieser Zusammenarbeit kam.
2: wollen wir nicht mal was gemeinsam auf die Beine stellen, und haben uns dann getroffen und haben überlegt, was wir machen. Und natürlich ist für unseren Landkreis, das Theater ist ja das Theater des Landkreises, und da kommen, lass uns mal eine Uraufführung in Sachsenhausen machen. Und ja, haben wir die Köpfe zusammengesteckt und haben überlegt, was wir machen können, und Termin gefunden. Und ich sage, komm, wir beide probieren das jetzt mal, nehmen das mal nochmal auf uns und dann das mal richtig anschieben. Und ich denke mal, der aktuelle Verkauf zeigt, es wird gut werden.
0: Näher auf das Musical und seine aktuelle Bedeutung ging Herr Wittmeier ein.
3: Die Uraufführung ist ja was ganz Besonderes. Also das heißt, vielleicht, wie gesagt, aus dem Nähkästchen, man gibt ein Stück in Auftrag. Das Stück ist nicht zufällig gewählt. Es ist in Molmers Wende ist Gottfried August Bürger geboren, und der ja diese Geschichten verbreitet und praktisch ediert hat, diese Episoden, diese kurzen Episoden oder Anekdoten des Baron Münchhausen. Und das ist dann, hat dann eingeschlagen wie eine Bombe eigentlich und war unglaublich erfolgreich. Und das war eigentlich der Anlass, dass ich gesagt habe, ich möchte genauso wie mit Romy Mühler an der Jukebox jetzt mit der Literaturwoche und als lokale Anbindung mit Poetry Slam aus eigenen Kräften, mit bestimmten Profilen in der Kooperation, möchte ich auch etwas aus der Region in diesem Theater für die Region sichtbar machen. Und Münchhausen und Gottfried August Bürger sprangen mich dann quasi an. Und das ist jetzt der Plan für eine sozusagen große Unterhaltungsshow, aber schon auch mit dem Hintergrund, dass es ja in Münchhausen um Lüge und Wahrheit geht. Das ist sozusagen die Überschrift, die man nennen kann. Und wir gehen den Stoff, beziehungsweise der Autor, wir haben den Stoff so entwickelt, dass es immer die Frage ist, was behauptet man, wie verkauft man was, was kommt an. Das geht sozusagen von News und Fake News in den Social Media bis hin zu persönlicher Darstellung, bis hin zu Politik und Systemen, die Lüge bedienen, mehr oder weniger, und schauen, möglichst optimal systemisch zu überleben. Also dieser ganze Hintergrund, diese ganzen Assoziationen sind Teil dieser Unterhaltungsshow.
0: Details zur Gestaltung des Bühnenbildes, das ja in Sangerhausen und in Eisleben funktionieren muss, gab dann Jan-Alexander Schröder bekannt. Diese mit großem Aufwand für das Theater Eisleben verbundene Inszenierung wird also ihre Uraufführung am 6. Juni 19.30 Uhr in der Rosenarena erleben. Die Premiere wird dann am 19. Juni ebenfalls um 19.30 Uhr auf der großen Bühne des Theaters stattfinden. Karten für diese außergewöhnlichen Veranstaltungen

0: gibt es sowohl über die bekannten Vorverkaufswege des Theaters als auch über die Touristinformation Sangerhausen. Damit sind alle Voraussetzungen für gleich zwei außergewöhnliche Theaterereignisse im Juni gegeben.
1: Nach der Fertigstellung des Ersatzneubaus für das alte Pilgerhaus im November 2024 ging der Unternehmerverband Mansfeld-Südharz Wirtschaftsregion A38 nun das zweite Großprojekt auf dem Gelände des Klosters Helfter an, den Bau eines Wohn- und Geschäftshauses zwischen Gertrudstift und Herrenhaus. Hier stand zuvor ein total maroder Kuhstall, der abgerissen wurde. Bauherrin ist die Klosterentwicklungs GmbH und Co. KG, die wie beim Pilgerhaus die Firma Buchmann Bau mit der Bauausführung beauftragte. So konnte Rainer vor der Straße am 8. Mai 2026 die Gäste zum Richtfest begrüßen.
2: Wir haben jetzt das erste vollendet, wir haben uns das zweite vorgenommen und sind, wie Sie hier sehen, wie ihr hier seht, wirklich, ich sag mal, den Rohbau haben wir fertig. Und der Rohbau fertig ist, was soll passieren, das Dach ist bald drauf. Nicht, dann werden wir das bis zum 17. November diesen Jahres, das ist mein Zielpunkt, werden wir das hier vollenden und werden somit, ich glaube, auf dem Gelände des Klosters das Areal, was um den Klosterteich ist, dann auch baulich, glaube ich, gut instand gesetzt haben. Haben Sie genickt, Schwester? Ja, wir sind sehr stolz darauf, dass wir das tun dürfen. Und wir sind inzwischen auch 30 Kollegen im Unternehmerverband und viele von Ihnen sind heute hier und wollen mit uns das gemeinsam feiern und wollen eben auch, dass das hier vernünftig gelingt.
1: Dazu trug auch Schwester Katharina als Vertreterin des Klosters Helfter bei, indem sie nicht nur dem Haus, sondern auch allen Gästen und speziell dem Geschäftsführer von Buchmann Bau, Steffen Lochner, ihren Segen gab. Dieser hob sogleich zum Richtspruch an, den er wie immer selbst verfasst hatte.
3: Sagt selbst, wie lange ist es her, da war der Bauplatz öd und leer. Und eh sich's mancher dann versah, steht schon das Haus gerichtet da. Fügt mit, sicheren Verband, es wurde durch der Maurerhand ein guter Grund dazugelegt, der das Gebäude kräftig trägt. Die Wände stehen im rechten Lot, kein Balken sich zu biegen droht.
1: Am Ende erwähnte Herr Lochner noch ein besonderes Detail. So wurde, nachdem man beim Abriss des Kuhstalls einen Kinderschuh fand, ein sogenanntes Bauopfer, wieder ein Kinderschuh in das neue Gebäude verbaut, der hoffentlich Glück bringt. Nach einem Gruppenfoto hieß es dann, für ausgewählte Gäste den letzten symbolischen Nagel zu versenken. So entstehen im Erdgeschoss Gewerberäume, die bereits vermietet sind, und in den beiden Etagen darüber jeweils drei großzügige Wohnungen mit bis zu 100 Quadratmetern Wohnfläche. Während eines kleinen Rundganges zog Herr Lochner Bilanz zum bisherigen Baugeschehen und wagte einen Ausblick darauf, wie es weitergehen könnte, wobei er auch auf die aktuellen Probleme in der Baubranche einging.
4: Wir hatten dieses Jahr einen richtigen harten Winter, das muss man einfach sagen. Und dann haben wir drei Wochen Verzug gehabt, indem wir jetzt eine Woche aber aufgeholt haben. Aber 3 Wochen Verzug hatten wir. Und was jetzt die Schwierigkeit im Moment ist, ist, dass die Materialpreise, dass die explodieren exorbitant durch den Dieselpreis und alle Lieferanten und nach Unternehmer haben eben irgendwie Preissteigerungen zwischen 7% und 25% im Moment angemeldet. Und wir wissen gar nicht, wo es eigentlich hingeht. Alles sicherlich, was viel mit Diesel behaftet ist und mit Öl, ganz klar, Dämmung etc. Und deswegen haben wir auch alles schon bestellt. Die Dämmung für die Fassade steht zum Beispiel jetzt schon da. Wir hätten sie jetzt erst in 4 Wochen gebraucht, aber wir haben jetzt alles noch gekauft, ja, dass wir die Preise auch halten.
5: Jetzt sind so Preise, irgendwann ist es vielleicht auch nicht mehr da.
4: Wir wissen es nicht, ja. Und was jetzt im Moment auch überhaupt nicht mehr da ist, im KG-Rohre zum Beispiel, die sind ja auch sehr öllastig. Also wir haben Baustellen, wo wir überhaupt nicht weitermachen können, weil KG-Rohr fehlt, zum Beispiel.
6: Und heißt das, dass ihr das Budget...
4: Nein, wir wollen das Budget halten. Also die Verträge, die ich gemacht habe und abgeschlossen habe, die halte ich auch, definitiv. Dann ist die Marge eben nicht so groß, aber irgendwie müssen wir das auf jeden Fall kompensieren. Wir können das und wollen das dem Kunden nicht weitergeben.
1: Und auch im Zeitplan möchte man bleiben, betonte Herr Lochner. So soll das Gebäude also im November diesen Jahres fertiggestellt und seiner Nutzung übergeben werden.
0: Die Agentur für Aufbruch lud am 16. Mai zur Präsentation der Ergebnisse der 6. Spring School in Kurzgarage in Molmeck in Hettstedt ein. In der Werkstattwoche führten Studenten und Studentinnen der Humangeografie der Martin-Luther-Universität Halle-Wittenberg und des Kommunikationsdesigns Schwerpunktfotografie der Burg Giebig in Stein, Kunsthochschule Halle, Interviews und porträtierten Menschen in Eisleben, Hettstedt, Molmerswende und Mansfeld. Eine kurze Einführung gaben von links nach rechts Dr. Mareike Pampus und Lea Dingelmann von der Martin-Luther-Universität und Lotte Sauvin von der Burg Giebichenstein.
7: Herzlich willkommen in Kurzgarage zu unserer Ausstellung. Wir zeigen euch heute, woran wir jetzt die letzte Woche gearbeitet haben. Wir, das sind 12 Studierende von der Martin-Luther-Universität in Halle und von der Kunsthochschule Burg Giebichenstein in Halle. Und wir haben hier eine Woche lang nebenan gewohnt und 14 Interviews mit Menschen aus der Region geführt und Fotos gemacht, sind bei Wind und Wetter durch die Region hier geradelt und zeigen euch das Ergebnis heute hier. Wir freuen uns, vielleicht im Laufe der nächsten Stunden mit euch in den Austausch zu treten über die Ausstellung. Und es liegt auch ein Gästebuch drin, in das ihr gerne eure Gedanken oder Feedback zur Ausstellung schreiben könnt.
8: Und diese ganze Idee ist ein Projekt der Agentur für Aufbruch. Wir machen das jetzt mittlerweile schon im 6. Jahr, kommen wir immer wieder her, wohnen immer wieder eine Woche gemeinsam mit den Studierenden hier auf der Molmecker Straße. Und im Prinzip ist das sogar die Keimstelle für die Agentur für Aufbruch. Also diese Kooperation ist entstanden aus Werkleitz und aus dem Institut für Strukturwandel und Nachhaltigkeit der Martin-Luther-Universität. Ich selber bin Dozentin an der MLU und wir haben damals angefangen, hier vor Ort mit den Menschen in der Region einfach ins Gespräch zu kommen und haben dann daraus dieses Lehrformat entwickelt und machen das seitdem jedes Jahr. Es steht jedes Jahr unter einem anderen Jahresthema. Letztes Jahr war es Wasser und Boden, davor Energie und Netze. Dieses Jahr stand es die ganze Spring School unter dem Thema Generationen.
0: Dann bestand die Möglichkeit, die Arbeiten in Augenschein zu nehmen. Hier war auch Gelegenheit, mit den Beteiligten ins Gespräch zu kommen und mehr über den gemeinsamen Prozess des Entstehens der Werke zu erfahren. Die diesjährige Spring School wird sich vom 3. bis 12. Juli in Halle beim Werkleitsfestival früher oder später in der großen Ulrichstraße 13 bis 15 präsentieren. In diesem Rahmen finden weitere Veranstaltungen der Agentur für Aufbruch zum Jahresthema Generationen statt. Trotz 11 Grad Luft und 13 Grad Wassertemperatur bei ständig wechselnden Lichtverhältnissen waren der Geschäftsführer der Kommunalen Bädergesellschaft Sangerhausen MbH, Herr Wüstemann, und der Leiter Bäder, Herr Scherbe, nicht allein anlässlich der Saisoneröffnung im Sangerhäuser Freibad. Einige Unerschrockene ließen es sich nicht nehmen, das Bad schon am Eröffnungstag in Besitz zu nehmen. Wir nutzten die Gelegenheit zu einem kurzen Gespräch mit dem Leiter Bäder der Kommunalen Bädergesellschaft Sangerhausen MbH, Nico Scherbe.
9: Heute beginnt unsere Freibadsaison 2026 hier bei uns im Stadtbad Sangerhausen. Wir haben ab sofort jeden Tag geöffnet, in der Woche ab 14 Uhr und an den Wochenenden ab 10 Uhr. Und ab dem 15. Juni geht es dann jeden Tag ab 10 Uhr hier bei uns los im Stadtbad Sangerhausen. Wir sind mit unseren umfangreichen Sanierungsmaßnahmen hier im Bad vollständig abgeschlossen. Das heißt, alle Becken, unser Sprungbecken, Schwimmerbecken, Nichtschwimmerbecken, unsere 45 Meter Edelstahlrutsche stehen zur Verfügung und können von jedem genutzt werden. Unsere Preise sind relativ günstig, aus unserer Sicht. Unsere Preise betragen 3 Euro für die Tageskarte für Kinder bis 17 Jahre und 5 Euro für die Tageskarte für Erwachsene ab 18 Jahre.
0: Na, dann ist ja alles vorbereitet für erholsame und erlebnisreiche Tage in der kommenden Freibadsaison. In den nächsten Tagen sollte es ja auch deutlich wärmer werden. Außerdem zeigte sich schon an diesem ersten Tag die Sonne und machte deutlich, was für eine schöne Anlage das Freibad Sangerhausen ist. In Helmsdorf wurde am 18. Mai mit einem symbolischen Spatenstich der Startschuss für die

0: Versorgung mit schnellen Internetverbindungen machen können und begleiten können. Der Landkreis hat hier eine koordinierende Aufgabe übernommen für seine Städte und Gemeinden. Wir haben verschiedene Ausbaustufen, die erste, zweite, dritte. Für die vierte sind jetzt Fördermittel auch schon bereitgestellt und zugesagt. Die erste und zweite ist abgeschlossen. Die dritte beginnen wir heute hier, also es eilt sich ein. Wenn man 99% Haushaltsabdeckung liest, dann meint das die Internetverbindung mit bis zu oder über 100 Mbit pro Sekunde. Aber stabiles Internet, das ist in der heutigen Zeit halt auch Gigabit-Tempo.
1: Er ging darauf ein, was bisher auf diesem Gebiet erreicht wurde und welche Ziele im Ausbau noch bis Ende 2028 erreicht werden sollen. Der Konzernbevollmächtigte der Telekom Region Ost, Axel Wenske, erläuterte dann, was inhaltlich mit der dritten Ausbaustufe erreicht werden soll. Die Bauarbeiten für das neue geförderte Glasfasernetz beginnen in Gerbstedt. Insgesamt umfasst die Fördermaßnahme rund 5.400 Haushalte in den Kommunen Südharz, Sangerhausen, Allstedt, Berger, Blankenheim, Mansfeld, Arnstein, Hettstedt, Gerbstedt, Lutherstadt, Eisleben und Seegebiet Mansfelder Land. Das neue Glasfasernetz ermöglicht deutlich höhere Geschwindigkeiten bis zu 1000 Megabit pro Sekunde. Mit dem neuen Glasfaseranschluss sei das heimische WLAN so stabil und zuverlässig, dass mehrere Personen gleichzeitig digital lernen und arbeiten, surfen, streamen und spielen können. Schon heute hätte jeder Haushalt durchschnittlich mehr als 10 internetfähige Geräte, Tendenz steigend. Auch Betriebe und Selbstständige können damit auf die stetig wachsenden digitalen Anforderungen flexibel reagieren. Wer seine Zustimmung für den Hausanschluss seiner Immobilie bisher nicht gegeben hat, könne das jetzt nachholen. Sonst kommt die Glasfaser nicht ins Haus, sondern führt lediglich daran vorbei. Um den Anschluss dann zu nutzen, muss ein Glasfasertarif gebucht werden. Auch Theo Sturkramp, Leiterreferat Digitale Infrastruktur, Breitbandversorgung, Post- und Telekommunikation, war vor Ort und freute sich, dass die nächste Ausbaustufe umgesetzt werden kann. Den symbolischen Spatenstich führten dann Herr Wenske, Herr Döring, Herr Schröder sowie die Bürgermeisterin der Stadt Arnstein, Frau Klaus, und Frau Anderer von der Arconium GmbH durch. Beim Ausbau arbeiten der Landkreis und die Telekom eng zusammen. Transparenz und professionelles Baustellenmanagement seien dabei oberstes Gebot. Um die Beeinträchtigung für die Anwohner so gering wie möglich zu halten, wird in einzelnen Bauabschnitten vorgegangen.

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0: Am 16. und 17. Mai fand das nunmehr 60. Schlossparkturnier des Reit- und Fahrvereins Helmsdorf-Gerbstedt statt. Ein buntes Programm, sowohl im Spring- als auch im Dressurreitsport, wartete auf die vielen Besucher. Bei diesem Ereignis nicht wegzudenken, Jürgen Laue, Vorsitzender des Reit- und Fahrvereins Helmsdorf-Gerbstedt e.V., der das Turnier von Anfang an prägte. Wir sprachen mit dem Ehrenvorsitzenden des Reitsportverbandes Sachsen-Anhalt.
1: Hier ist unser Reitturnier, jährliches Reitturnier. Und dieses Jahr haben wir die besondere Sache, dass wir 60 Jahre hintereinander Turnier mit einer Unterbrechung, einmal das Jahr nach der Wende, ansonsten jedes Jahr ein Reitturnier machen mit Springprüfungen, mit Dressurprüfungen und auch schon Meisterin, aber mit viel, auch ein bisschen Erfahrung mittlerweile, wie man so ein Turnier macht, um mit den Gegebenheiten klarzukommen. Am Freitag hatten wir hier ein Unwetter, dass wir fast dachten, wir können unser Turnier nicht so durchführen, wie wir wollten, aber mit viel Enthusiasmus und Einfühlsamkeit der Mitglieder des Vereins, die alle mit zur Sache stehen, ist uns das, glaube ich, bis jetzt ganz gut gelungen. Und so wie das Wetter heute aussieht, wird es auch noch wärmer, sodass wir einen schönen Nachmittag hier erleben können. Für das Speisen und Getränke ist gesorgt und guten Sport. Und das ist uns ganz wichtig, dass unsere Reiterinnen und Reiter, die hier starten, egal in welchen Prüfungen, dass die Spaß haben an der Sache, dass es unseren Pferden gut geht, dass die Bedingungen ordentlich sind. Und ich denke, das sollte uns hier liegen. Wir erwarten auch noch hohen Besuch heute. Und ja, ich denke mal, dass uns noch ein bisschen Kultur noch gut tut. Die Jagdhornbläser kommen und wir machen noch ein paar Sachen. Wie gesagt, die so ein bisschen Überraschungen. Ordentliche Ehrenpreise haben wir, sodass die Sportler auch motiviert sind, den Reitsport zu präsentieren. Und na, ich sage mal, dass wir hier schon unser Landesniveau demonstrieren. Von Prüfungen von den kleinsten, den Vierzüge-Wettbewerb, bis hin zu den Erfahrenen, die im S-Springen, also schwere Klasse, die auch international so in etwa ausgeschrieben sind, hier ihr Können demonstrieren können.
0: Wir fragten auch nach dem Beginn seines Wirkens für den Pferdesport.
1: Also ich bin 67 hierher gekommen, nach Gerbstedt, beruflich und auch ehelich und dort Fuß gefasst habe. An und für sich wollte ich mal nach Mecklenburg, aber das hat sich damals alles so ergeben und bin hier auch bei den Pferden gelandet. An und für sich war mein Ziel so Jäger und Jagdgesellschaft und so. Ja. Aber da waren mir die politischen Bedingungen, die man erfüllen musste in dieser Zeit, das war mir nicht so willkommen. Und da habe ich mir ein Pferd gekauft. Und seitdem, seit 1967, bin ich im Pferdesport und bin hier im Verein gelandet. Und wir haben hier viel an dem Platz gemacht. Das ist alles eine Sache, die von den Vereinsmitgliedern, von den Gründungsmitgliedern in die Welt gerufen wurde und im die, sag ich mal, die landwirtschaftliche Basis und diese LPG, die dahinter war, dort waren die Leute dem Pferdezucht und Pferdesport sehr gut.

0: hat uns gut getan, so dass die uns unterstützt haben und wir heute eine Anlage haben, die oft beneidet wird, das schöne Grün, die Natur, und wir brauchen in keine grüne Partei zu gehen, wir haben es hier auf dem Platz und denke schon, das ist eine schöne Sache. Und wir haben das immer ein bisschen weitergeführt. Man sieht das an den, wir haben dieses Jahr wieder Umrandungen, die Hindernisse und auch diese Platzregulierung, die da hinten, dieser Hang, die wurde mit Fördermitteln, gab es ein Programm, ein Städteprogramm, das haben wir genutzt, aber es gehören da auch Eigenmittel dazu. Und diese Eigenmittel haben wir alle selber erarbeitet, uns erkämpft. Und somit kann man auch mal Sachen umsetzen, die gewollt sind und die wir auch wollen. Und es ist uns gelungen.
1: Währenddessen fanden nebenan auf der entsprechenden Anlage Dressurübungen statt. Ihren Eindruck von der Übung von Jeanette Klaus, die Bürgermeisterin der Stadt Arnstein, trat für den Reit- und Fahrverein Arnstein-Welbsleben an. Dieser Wettbewerb zählte als Wertung für den Elisabeth-Rabe-Gedächtnispreis, eine der wichtigsten Ehrungen anlässlich dieses Turnieres. Wie Frau Klaus abschnitt, dazu später mehr. Beim Dressurreiten geht es darum, die natürlichen Veranlagungen des Pferdes durch gymnastische Übungen zu fördern und zu verfeinern. Es geht darum, dass das Pferd auf minimale Signale hin zum exakten Ausführen einer bestimmten Aufgabe veranlasst werden kann. Zuschauermagnet natürlich die vielen Springpferdeprüfungen, wie hier in der Klasse M. Die Hindernisse sind 1,20 Meter hoch. Im Bild Tino Bode vom Reitverein am Geiseltalsee Bronz Bedra e.V., hier auf Monte Carlo 73. Er trat dann noch einmal mit Golden D4 an und mit diesem Pferd holte er sich den Sieg. In diesen Bildern schön zu sehen, wie die Prüfungen abliefen. So gab es jede Menge Wettbewerbe in den unterschiedlichsten Schwierigkeitsgraden, die bei der gezeigten Harmonie zwischen Mensch und Tier die Besucher begeisterten. Natürlich gab es so jede Menge Siegerehrungen. Am Mikrofon begleitet von Herrn Sporreiter, dem Vorsitzenden des Reit- und Fahrvereins Westdorf-Aschersleben, der auch die fachgerechte Moderation des Turnieres übernahm. Hierbei zeigte sich, wie viele Unterstützer und Sponsoren dieses sportliche Großereignis erst ermöglichten. So gab es jede Menge Preisstifter für die einzelnen Prüfungen. Gerade wurde der Sieg von Tino Bode verkündet.
2: Auf dem zweiten Rang, die Programmnummer 385, Oka Wango. Harald Schick für den Reitverein Schwittersdorf mit der Wertnote 8,2. Und da gibt es einen Gutschein von Carovina Equestrien und einmal Äpfel. Äpfel von der Agrargenossenschaft Helmsdorf. Aus der Region für die Region. Der dritte Rang geht an die Programmnummer 250, Cesaria T. Skadi Trümper für den Reit- und Fahrverein Schloss Klosterode mit der Wertnote 8,1. Und da haben wir einmal einen Gutschein von Carovina Equestrien. Herzlichen Dank dorthin.
1: Ein Höhepunkt, die Verleihung des Elisabeth-Rabe-Gedächtnispreises.
2: Der Gedächtnispreis für Elisabeth Rabe wurde initiiert von Katrin Berger, Ute Belitz, Evi Marx, Dr. Susanne Schon, Annette Zimmermann, Rowena Eitner und Susanne Ludenia. All diese genannten Namen waren Freundinnen von der leider 2017 im März verstorbenen Elisabeth Rabe. Elisabeth Rabe war eine Pferdefrau. Im Ehrenamt, im Hobby, eine Pferdefrau mit viel Herz für ihre Vierbeiner. Deshalb haben sich die Genannten entschlossen, einen Gedächtnispreis zu stiften. Sieger in 2026 ist Caroline Jäger mit ihrem Pferd Samiro und der Summe 13,6 für den gastgebenden Helmsdorfer Reit- und Fahrverein Helmsdorf-Gerbstedt. Und da ist die Präsentationsdecke auch bereits aufgelegt. Und das wäre zweifelsohne ganz im Sinne von Elisabeth Rabe, dass dann dieser Preis auch noch bei ihrem Heimatverein bleibt. Katrin Berger. Frau Dr. Susanne Schon. Susanne Ludenia. Der zweite Rang geht an Annalena Wedler vom Reit- und Fahrverein Helmsdorf-Gerbstedt mit Frieda for Jazz 11,7. Und der dritte Rang für Jeanette Klaus vom Reit- und Fahrverein Arnstein-Welbsleben mit Bermin und 11,6, also ganz knapp hier im Ergebnis.
1: Wie erwähnt, wurden ja im Rahmen des Schlossparkturniers die unterschiedlichsten Leistungsniveaus bewertet und für die ganz Kleinen gab es einen Führzügelwettbewerb, wo sie im wahrsten Sinne des Wortes gemeinsam mit ihren Tieren die ersten Schritte im Turniersport machen konnten. Zur Auflockerung gab es immer wieder kleinere kulturelle Beiträge, wie gleich zu hören Jeanette Köhler von den Barbarossa Pipes and Drums.

Dann erschien der von Herrn Laue angekündigte prominente Gast. Begrüßt vom Gerbstädter Bürgermeister Herrn Döring, betrat Ministerpräsident Sven Schulze das Turniergelände. Er hatte im vorigen Jahr beim Schlossparkturnier versprochen, auch 2026 dabei zu sein. Selbstverständlich liefen die Wettkämpfe und Prüfungen weiter. Und als dann die Punktespringprüfung Klasse L beendet war, nahm der Ministerpräsident an der Siegerehrung teil. Gewinner hier Kai Körber aus Osterweddigen, vor Jens Schmidt aus Ringleben und dem Querfurter Frank Blödner. Danach setzten die Heiligenthaler Jagdhornbläser musikalische Akzente.

0: Vielen Dank.
1: Selbstverständlich wandte sich Herr Lauer an die vielen Turnierbesucher.
0: 60 Jahre ein Turnier in Heiminka, in Hemsdorf. Viel Tradition, viel Arbeit, aber auch viel Freude haben wir in den 60 Jahren der Turnier erlebt. Ich denke bloß an das berühmte Paarspringen in den ersten Jahren. Die waren mit zwei Pferden zur gleichen Zeit über ein Hindernis und das noch nach Fehlern Zeit. Also wir haben hier schon alle Sachen gemacht. Wir haben Ringreiten gemacht und alles. Und ich muss wirklich sagen, heute ist der Tag nach 60 Jahren, wo man den Gründern und den Mitarbeitern und auch der Bevölkerung von Hemsdorf recht herzlichen Dank sagen muss für die Unterstützung, die gelaufen ist. Alle haben angepasst und das ist wirklich so, wie man sich das früher gedacht hat. Ehrenamt wurde hier belohnt.

0: Bevor der Ministerpräsident ein kurzes Grußwort hielt, wurden 10 Friedenstauben freigelassen.
1: Herr Hauer, ich möchte mich erstmal bei Ihnen bedanken. Sie werden in diesem Jahr 80 Jahre alt. Und das gibt mit Sicherheit eine große Feier, aber auch viel schöner ist es, wie viele Menschen heute hier wieder sind. Sie sind seit 60 Jahren jetzt hier dieses Turnier, was über Sachsen-Anhalt-Grenzen hinaus bekannt ist. Und wenn heute in Hamburg oder irgendwo anders in Wiesbaden über Pferdesport gesprochen wird, dann wird auch über Helmsdorf gesprochen. Und das finde ich wirklich klasse. Das ist eine Auszeichnung für unser Bundesland, das ist eine Auszeichnung für Sachsen-Anhalt, die, glaube ich, einen großen Applaus verdient hat. Und ich wünsche mir, dass dieses Turnier nicht nur hier für Helmsdorf, für Gerbstedt, für Sachsen-Anhalt, sondern insgesamt für Deutschland auch lange weiter existiert. Und möchte Ihnen da gerne mal eine Unterstützung zu anbieten. Das war alles das, was wir als Land machen können. Vieles ist nicht, aber ein bisschen was können wir tun, dass wir das gerne machen. Vielen Dank, dass Sie dabei sind. Vielen Dank, dass es ein tolles Turnier wieder ist. Und ich wünsche mir, dass wir es in den nächsten Jahren so weitermachen. Wir feiern dann erstmal Ihren 80. Geburtstag. Und dann können Sie noch 20 Jahre, ziehen Sie das noch durch. Ne? Okay, sagt er. Also vielen Dank und es ist noch ein schönes Turnier heute. Vielen Dank.
0: Und so nahm das 60. Schlossparkturnier Helmsdorf seinen erfolgreichen Verlauf und machte Lust auf die nächste Auflage im kommenden Jahr.
2: Die Fußballweltmeisterschaft startet in wenigen Wochen. Was könnte da fußballbegeisterte Kids mehr in Stimmung bringen als ein Fußballturnier? Ein Stadtwerkeverbund bestehend aus den Stadtwerken Aschersleben, Bernburg, Bitterfeld-Wolfen, Eisleben, Hettstedt und Sangerhausen veranstaltet aus diesem Grund zum wiederholten Mal den Energy Cup. Dabei treten aus den genannten Regionen Schulmannschaften gegeneinander an, um den Sieger zum Finale nach Aschersleben zu entsenden. Der Vorentscheid in Hettstedt fand am 11. Mai statt. Regenbedingt wurde das Turnier kurzerhand in die Druschbar-Sporthalle verlegt. 4 Mannschaften der Grundschulen Novalis, Am Markt, der Evangelischen und der Grundschule Mansfeld hatten sich zum Turnier angemeldet und waren hochmotiviert angereist. Dabei wurde zunächst im System jeder gegen jeden gespielt. In den Vorrunden zeigte sich schon großer Ehrgeiz bei den Kids, den größten der 4 Pokale zu ergattern. Doch stand das Fair Play immer im Vordergrund. Der gesteckte Zeitplan beim Turnier ging gut auf. Pünktlich zur Mittagszeit waren die Vorrunden beendet und es gab erst einmal eine kleine Stärkung für alle Aktiven. Oliver Strotzig, Leiter Projekte und Innovationen bei den Stadtwerken Hettstedt, fokussierte im Interview die Angebote für die Kids, die das Fußballturnier komplettierten.
3: Natürlich haben wir für Verpflegung gesorgt, wir haben für den medizinischen Notfall gesorgt. Wir haben aber auch natürlich zwischen den Spielpausen und für die nicht spielenden Mannschaften immer ein bisschen Action. Wir haben den Bogenschießverein von Hettstedt hier mit am Start. Wir haben die Feuerwehr am Start und wir haben natürlich auch die Polizei mit jeweils einer Station vor Ort, wo man Glücksrad drehen kann, wo man sich auch einen Feuerwehrwagen anschauen kann etc. Wettertechnisch muss ich leider sagen, mussten wir natürlich ein bisschen improvisieren. Es war ursprünglich natürlich als Freiveranstaltung geplant. Durch den Regen, durch die Regenansage sind wir jetzt hier in der Duschbarhalle. Wir haben es gemanagt bekommen, das hat alles super geklappt. Die Kinder spielen, die haben Spaß, man hört's und das ist das Allerwichtigste.
2: Ein Dreh am Glücksrad bei der Polizei, die Besichtigung eines Einsatzwagens bei der Feuerwehr oder das Ausprobieren mit Pfeil und Bogen machten also den Energy Cup zu einem kleinen Erlebnis. Doch das Wichtigste blieb natürlich der Fußball. Nach den Vorrunden kämpften um Platz 3 die Evangelische Grundschule Martin Luther und die Grundschule Mansfeld. Die Kids der Grundschule Mansfeld hatten etwas mehr Torglück und sicherten sich den 3. Platz. Im Vorrundenfinale standen die Grundschule Am Markt und die Novalis Grundschule. Mit starken Spielzügen und der Unterstützung des

mitgereisten Fanblocks, konnte sich die Novalis-Grundschule souverän als Sieger durchsetzen. Die Freude, das Ticket für das Finale in Aschersleben gelöst zu haben, war sichtlich groß. Bleibt uns, der Mannschaft, die Daumen zu drücken für eine gute Platzierung im Finale am 10. Juni.

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0: Wie hier in Oberröpplingen fand am 16. Mai eine Großübung der Katastrophenschutzeinheiten des Landkreises Mansfeld-Südharz, aufgeteilt auf einige Standorte, statt. Worum es hier auf dem Gelände der Firma Europool ging, erfuhren wir vom Sachgebietsleiter im Amt für Brand- und Katastrophenschutz des Landkreises Mansfeld-Südharz, Jörg Gericke.
1: Ja, wir sind hier bei der Firma Europool in Oberröpplingen. Hier übt der Fachdienst ABC und gemeinsam mit dem Fachdienst Sonderaufgaben mit dem BRP 50 eine Maßnahme. Aufgrund eines Ereignisses im Landkreis kam es zu verschiedenen Gefahrensituationen. Und hier auf dem Gelände, wie gesagt, übt der Fachdienst ABC. Hier ist ein Gefahrstoff ausgelaufen, der entsprechend aufgenommen werden muss. Und die Mitkameradinnen und Kameraden vom Fach der Sonderaufgaben mit dem BRP 50 entfalten hier einen Behandlungsplatz, um verletzte Personen zu betreuen. Im Weiteren gibt es heute bei dieser groß angesetzten Ausbildungsübung noch zwei weitere Standorte, wo Fachdienste des Katastrophenschutzes ihre Ausbildung und Übung durchführen. Das sind zum einen in Sandersleben-Roda im Kinderheim. Ist ein größeres Ereignis, was bewältigt werden muss. Dort ist der Brandschutz im Einsatz. Und im Bereich Roßlahn ist der Fachdienst Brandschutz West im Einsatz und übt dort gemeinsam auch mit der Höhenrettung, um dort die entsprechenden Gefahrensituationen, die dort aufgetreten sind, zu beseitigen. Das ist eine besondere Übung, dass so viele Fachdienste mit einmal üben, ist nicht alltäglich. Heute, wie gesagt, sind fast alle Fachdienste im Einsatz, bis auf die Fachdienste Wasserrettung und Sanität, Betreuungsdienst. Diese drei Fachdienste sind heute nicht mit dabei, die üben separat noch im Laufe des Jahres. Heute sind, wie gesagt, alle anderen Fachdienste hier an verschiedenen Orten im Landkreis im Einsatz, um das angenommene Szenario, eine Unwettersituation, die hier im Landkreis gewesen ist. Ja, aber erwarten uns heute viele Dinge. Zum einen ist es so, dass wir die Einheiten im vergangenen Jahr neu aufgestellt haben, zum Teil umstrukturiert haben aufgrund eines neuen Aufstellungserlasses, sodass wir hier auch erproben, inwieweit das Zusammenwirken der einzelnen Einheiten untereinander funktioniert, ob die Alarmierung funktioniert. Wie gesagt, heute kommt es darauf an, im Wesentlichen eine Ausbildung durchzuführen, aber auch Kommunikation zu üben, um hier diese neuen Strukturen zu testen, ob die so funktionieren, ob man hier eventuell auch nachsteuern müsste im Laufe der nächsten Zeit. Das ist heute so der Schwerpunkt der ganzen Geschichte. Diese Übung sollte eigentlich schon im letzten Jahr stattfinden, aber die Vorgrippe hat uns da einen Strich durch die Rechnung gemacht und deshalb machen wir das heute an diesem Wochenende.
0: Eine der zu lösenden Aufgaben bestand darin, unter Vollschutz zu klären, welche Flüssigkeit bei einem Unfall ausgelaufen ist. Dazu näherten sich die Einsatzkräfte in den futuristisch anmutenden Schutzanzügen dem Unfallort. Hilfreich war in diesem Fall, dass ein Frachtbrief mit Inhaltsangabe vorhanden war. Auch auf solche Details ist bei einem Unfall zu achten. Nach ihrer Aufklärungsarbeit ging es zurück zu den anderen Kameraden, die schon mit den Mitteln zur Dekontaminierung warteten. Im Einsatz waren Feuerwehren aus dem gesamten Landkreis und den Fachdiensten Brandschutz Ost und West, dem Fachdienst ABC, im Fachdienst Führung, Unterstützung und der Höhenrettung. Zudem wurde auch die Personensuche mittels Drohne geprobt. Insgesamt übten bis zum Nachmittag 335 Einsatzkräfte mit 85 Fahrzeugen. Hier in der Rosenarena in Zangerhausen soll am 6. Juni um 19.30 Uhr die Uraufführung von Münchhausen, das Musical des Theaters Eisleben, stattfinden. Das ist im wahrsten Sinne des Wortes eine Premiere und über das Geplante informierten am 13. Mai im Rahmen eines Pressegesprächs im grünen Klassenzimmer gleich um die Ecke der Intendant des Theaters Eisleben, Frank Martin Wittmeier, Heiko Lessmann als Geschäftsführer der Rosenstadt Zangerhausen GmbH und Jan-Alexander Schröder zuständig für die Ausstattung des Stücks. Zunächst verriet Heiko Lessmann, wie es zu dieser Zusammenarbeit kam.
2: wollen wir nicht mal was gemeinsam auf die Beine stellen, und haben uns dann getroffen und haben überlegt, was wir machen. Und natürlich ist für unseren Landkreis, das Theater ist ja das Theater des Landkreises, und da kommen, lass uns mal eine Uraufführung in Sachsenhausen machen. Und ja, haben wir uns die Köpfe zusammengesteckt und haben überlegt, was wir machen können, und Termin gefunden. Und ich sage, komm, wir beide probieren das jetzt mal, nehmen das mal nochmal auf uns und dann das mal richtig anschieben. Und ich denke mal, der aktuelle Verkauf zeigt, es wird gut werden.
0: Näher auf das Musical und seine aktuelle Bedeutung ging Herr Wittmeier ein.
3: Die Uraufführung ist ja was ganz Besonderes. Also das heißt, vielleicht, wie gesagt, aus dem Nähkästchen, man gibt ein Stück in Auftrag. Das Stück ist nicht zufällig gewählt. Es ist in Molmerswende ist Gottfried August Bürger geboren, und der ja diese Geschichten verbreitet praktisch ediert hat, diese Episoden, diese kurzen Episoden oder Anekdoten des Baron Münchhausen. Und das ist dann, hat dann eingeschlagen wie eine Bombe eigentlich und war unglaublich erfolgreich. Und das war eigentlich der Anlass, dass ich gesagt habe, ich möchte genauso wie mit Rommel Mühle an der Jukebox jetzt mit der Literaturwoche und als lokale Anbindung mit Poetry Slam aus eigenen Kräften, mit bestimmten Profilen in der Kooperation, möchte ich auch etwas aus der Region in diesem Theater für die Region sichtbar machen. Und Münchhausen und Gottfried August Bürger sprang mich dann quasi an. Und das ist jetzt der Plan für eine sozusagen große Unterhaltungsshow, aber schon auch mit dem Hintergrund, dass es ja in Münchhausen um Lüge und Wahrheit geht. Das ist sozusagen die Überschrift, die man nennen kann. Und wir gehen den Stoff, beziehungsweise der Autor, wir haben den Stoff so entwickelt, dass es immer die Frage ist, was behauptet man, wie verkauft man was, was kommt an. Das geht sozusagen von News und Fake News in den Social Media bis hin zu persönlicher Darstellung, bis hin zu Politik und Systemen, die Lüge bedienen, mehr oder weniger, und schauen, möglichst optimal systemisch zu überleben. Also dieser ganze Hintergrund, diese ganzen Assoziationen sind Teil dieser Unterhaltungsshow.
0: Details zur Gestaltung des Bühnenbildes, das ja in Sangerhausen und in Eisleben funktionieren muss, gab dann Jan-Alexander Schröder bekannt. Diese mit großem Aufwand für das Theater Eisleben verbundene Inszenierung wird also ihre Uraufführung am 6. Juni 19.30 Uhr in der Rosenarena erleben. Die Premiere wird dann am 19. Juni ebenfalls um 19.30 Uhr auf der großen Bühne des Theaters stattfinden. Karten für diese außergewöhnlichen Veranstaltungen gibt es sowohl über die bekannten Vorverkaufswege des Theaters als auch über die Touristinformation Sangerhausen. Damit sind alle Voraussetzungen für gleich zwei außergewöhnliche Theaterereignisse im Juni gegeben.
4: Nach der Fertigstellung des Ersatzneubaus für das alte Pilgerhaus im November 2024 ging der Unternehmerverband Mansfeld-Südharz Wirtschaftsregion A38 nun das zweite Großprojekt auf dem Gelände des Klosters Helfter an, den Bau eines Wohn- und Geschäftshauses zwischen Gertrudstift und Herrenhaus. Hier stand zuvor ein total maroder Kuhstall, der abgerissen wurde. Bauherrin ist die Klosterentwicklungs GmbH und Co. KG, die wie beim Pilgerhaus

0: die Firma Buchmannbau mit der Bauausführung beauftragte. So konnte Rainer Vorderstraße am 8. Mai 2026 die Gäste zum Richtfest begrüßen.
1: Wir haben jetzt das erste vollendet, wir haben uns das zweite vorgenommen und sind, wie Sie hier sehen, wie ihr hier seht, wirklich, ich sag mal, den Rohbau haben wir fertig. Und der Rohbau fertig ist, was soll passieren, das Dach ist bald drauf. Nicht, dann werden wir das bis zum 17. November diesen Jahres, das ist mein Zielpunkt, werden wir das hier vollenden und werden somit, ich glaube, auf dem Gelände des Klosters, das Areal, was um den Klosterteich ist, dann auch baulich, glaube ich, gut instand gesetzt haben. Haben Sie genickt, Schwester? Ja, wir sind sehr stolz darauf, dass wir das tun dürfen. Und wir sind inzwischen auch 30 Kollegen im Unternehmerverband und viele von Ihnen sind heute hier und wollen mit uns das gemeinsam feiern und wollen eben auch, dass das hier vernünftig gelingt.
0: Dazu trug auch Schwester Katharina als Vertreterin des Klosters Helf dabei, indem sie nicht nur dem Haus, sondern auch allen Gästen und speziell dem Geschäftsführer von Buchmannbau Steffen Lochner ihren Segen gab. Dieser hob sogleich zum Richtspruch an, den er wie immer selbst verfasst hatte.
2: Sagt selbst, wie lange ist es her, da war der Bauplatz öd und leer. Und eh sich's mancher dann versah, steht schon das Haus gerichtet da. Fügt mit, sicheren Verband, es wurde durch der Maurerhand ein guter Grund dazugelegt, der das Gebäude kräftig trägt. Die Wände stehen im rechten Lot, kein Balken sich zu biegen droht.
0: Am Ende erwähnte Herr Lochner noch ein besonderes Detail. So wurde, nachdem man beim Abriss des Kuhstalls einen Kinderschuh fand, ein sogenanntes Bauopfer, wieder ein Kinderschuh in das neue Gebäude verbaut, der hoffentlich Glück bringt. Nach einem Gruppenfoto hieß es dann, für ausgewählte Gäste den letzten symbolischen Nagel zu versenken. So entstehen im Erdgeschoss Gewerberäume, die bereits vermietet sind, und in den beiden Etagen darüber jeweils drei großzügige Wohnungen mit bis zu 100 Quadratmetern Wohnfläche. Während eines kleinen Rundganges zog Herr Lochner Bilanz zum bisherigen Baugeschehen und wagte einen Ausblick darauf, wie es weitergehen könnte, wobei er auch auf die aktuellen Probleme in der Baubranche einging.
3: Wir hatten dieses Jahr einen richtigen harten Winter, das muss man einfach sagen. Und dann haben wir drei Wochen Verzug gehabt, indem wir jetzt eine Woche aufgeholt haben. Aber 3 Wochen Verzug hatten wir. Und was jetzt die Schwierigkeit im Moment ist, ist, dass die Materialpreise, dass die explodieren, exorbitant durch den Dieselpreis und alle Lieferanten und Nachunternehmer haben eben irgendwie Preissteigerungen zwischen 7% und 25% im Moment angemeldet. Und wir wissen gar nicht, wo es eigentlich hingeht. Alles sicherlich, was viel mit Diesel behaftet ist und mit Öl, ganz klar, Dämmung etc. Und deswegen haben wir auch alles schon bestellt. Die Dämmung für die Fassade steht zum Beispiel jetzt schon da. Wir hätten sie jetzt erst in 4 Wochen gebraucht, aber wir haben jetzt alles noch gekauft, ja, dass wir die Preise auch halten.
4: Jetzt sind so Preise, irgendwann ist es vielleicht auch nicht mehr da.
3: Wir wissen es nicht, ja. Und was jetzt im Moment auch überhaupt nicht mehr da ist, im KG-Rohre zum Beispiel, die sind ja auch sehr öllastig. Also wir haben Baustellen, wo wir überhaupt nicht weitermachen können, weil KG-Rohr fehlt zum Beispiel.
5: Und heißt das, dass ihr das Budget?
3: Nein, wir wollen das Budget halten. Also die Verträge, die ich gemacht habe und abgeschlossen habe, die halte ich auch. Okay. Definitiv. Dann ist die Marge eben nicht so groß, aber irgendwie müssen wir das auf jeden Fall kompensieren. Okay. Wir können das und wollen das dem Kunden nicht weitergeben.
0: Und auch im Zeitplan möchte man bleiben, betonte Herr Lochner. So soll das Gebäude also im November diesen Jahres fertiggestellt und seiner Nutzung übergeben werden.
6: Die Agentur für Aufbruch lud am 16. Mai zur Präsentation der Ergebnisse der 6. Spring School in Kurzgarage in Molmeck in Hettstedt ein. In der Werkstattwoche führten Studenten und Studentinnen der Humangeographie der Martin-Luther-Universität Halle-Wittenberg und des Kommunikationsdesigns Schwerpunkt Fotografie der Burg Giebig in Stein, Kunsthochschule Halle, Interviews und porträtierten Menschen in Eisleben, Hettstedt, Molmerswende und Mansfeld. Eine kurze Einführung gaben von links nach rechts Dr. Mareike Pampus und Lea Dingelmann von der Martin-Luther-Universität und Lotte Sauvin von der Burg Giebichenstein.
7: Herzlich willkommen in

0: Kurz Garage zu unserer Ausstellung. Wir zeigen euch heute, woran wir jetzt die letzte Woche gearbeitet haben. Das sind 12 Studierende von der Martin-Luther-Universität in Halle und von der Kunsthochschule Burg-Giebichenstein in Halle. Und wir haben hier eine Woche lang nebenan gewohnt und 14 Interviews mit Menschen aus der Region geführt und Fotos gemacht. Sind bei Wind und Wetter durch die Region hier geradelt und zeigen euch das Ergebnis heute hier. Wir freuen uns, vielleicht im Laufe der nächsten Stunden mit euch in den Austausch zu treten über die Ausstellung. Und es liegt auch ein Gästebuch drin, in das ihr gerne eure Gedanken oder Feedback zur Ausstellung schreiben könnt.
1: Und diese ganze Idee ist ein Projekt der Agentur für Aufbruch. Wir machen das jetzt mittlerweile schon im 6. Jahr, kommen wir immer wieder her, wohnen immer wieder eine Woche gemeinsam mit den Studierenden hier auf der Mollmecker Straße. Und im Prinzip ist das sogar die Keimstelle für die Agentur für Aufbruch. Also diese Kooperation ist entstanden aus Werkleitz und aus dem Institut für Strukturwandel und Nachhaltigkeit der Martin-Luther-Universität. Ich selber bin Dozentin an der MLU und wir haben damals angefangen, hier vor Ort mit den Menschen in der Region einfach ins Gespräch zu kommen und haben dann daraus dieses Lehrformat entwickelt und machen das seitdem jedes Jahr. Es steht jedes Jahr unter einem anderen Jahresthema. Letztes Jahr war es Wasser und Boden, davor Energie und Netze. Dieses Jahr stand es die ganze Spring School unter dem Thema Generationen.
2: Dann bestand die Möglichkeit, die Arbeiten in Augenschein zu nehmen. Hier war auch Gelegenheit, mit den Beteiligten ins Gespräch zu kommen und mehr über den gemeinsamen Prozess des Entstehens der Werke zu erfahren. Die diesjährige Spring School wird sich vom 3. bis 12. Juli in Halle beim Werkleitz-Festival früher oder später in der großen Ulrichstraße 13 bis 15 präsentieren. In diesem Rahmen finden weitere Veranstaltungen der Agentur für Aufbruch zum Jahresthema Generationen statt. Trotz 11 Grad Luft und 13 Grad Wassertemperatur bei ständig wechselnden Lichtverhältnissen waren der Geschäftsführer der Kommunalen Bädergesellschaft Sangerhausen MbH, Herr Wüstemann, und der Leiter Bäder, Herr Scherbe, nicht allein anlässlich der Saisoneröffnung im Sangerhäuser Freibad. Einige Unerschrockene ließen es sich nicht nehmen, das Bad schon am Eröffnungstag in Besitz zu nehmen. Wir nutzten die Gelegenheit zu einem kurzen Gespräch mit dem Leiter Bäder der Kommunalen Bädergesellschaft Sangerhausen MbH, Nico Scherbe.
3: Heute beginnt unsere Freibadsaison 2026 hier bei uns im Stadtbad Sangerhausen. Wir haben ab sofort jeden Tag geöffnet, in der Woche ab 14 Uhr und an den Wochenenden ab 10 Uhr. Und ab dem 15. Juni geht es dann jeden Tag ab 10 Uhr hier bei uns los im Stadtbad Sangerhausen. Wir sind mit unseren umfangreichen Sanierungsmaßnahmen hier im Bad vollständig abgeschlossen. Das heißt, alle Becken, unser Sprungbecken, Schwimmerbecken, Nichtschwimmerbecken, unsere 45 Meter Edelstahlrutsche stehen zur Verfügung und können von jedem genutzt werden. Unsere Preise sind relativ günstig, aus unserer Sicht. Unsere Preise betragen 3 Euro für die Tageskarte für Kinder bis 17 Jahre und 5 Euro für die Tageskarte für Erwachsene ab 18 Jahre.
2: Na, dann ist ja alles vorbereitet für erholsame und erlebnisreiche Tage in der kommenden Freibadsaison. In den nächsten Tagen sollte es ja auch deutlich wärmer werden. Außerdem zeigte sich schon an diesem ersten Tag die Sonne und machte deutlich, was für eine schöne Anlage das Freibad Sangerhausen ist. In Helmsdorf wurde am 18. Mai mit einem symbolischen Spatenstich der Startschuss für die dritte Ausbaustufe im Breitbandausbau im Landkreis Mansfeld-Südharz gegeben. Der Bürgermeister von Gerbstedt, Herr Döring, begrüßte dazu die Anwesenden und übergab das Wort an Landrat André Schröder.
4: Ich freue mich wirklich sehr, das war bestes Wetter bestellt natürlich, uns heute hier eintreffen. Wir wissen ja, dass wir eine politische Begründung haben, den Breitbandausbau auch tatsächlich mit Steuermitteln zu begleiten, weil das Internet nun mal die wichtigste Informationsquelle für die Menschen geworden ist, über viele Jahre schon. Und natürlich wir auch neben dem eigenwirtschaftlichen Ausbau mit starken Partnern wie der Telekom auch mit Fördermitteln etwas tun müssen, damit wir diese flächendeckende

Der Konzernbevollmächtigte der Telekom Region Ost, Axel Wenske, erläuterte dann, was inhaltlich mit der dritten Ausbaustufe erreicht werden soll. Die Bauarbeiten für das neue geförderte Glasfasernetz beginnen in Gerbstedt. Insgesamt umfasst die Fördermaßnahme rund 5.400 Haushalte in den Kommunen Südharz, Sangerhausen, Altstädt, Berger, Blankenheim, Mansfeld, Arnstein, Hettstedt, Gerbstedt, Lutherstadt, Eisleben und Seegebiet Mansfelder Land. Das neue Glasfasernetz ermöglicht deutlich höhere Geschwindigkeiten bis zu 1000 Megabit pro Sekunde. Mit dem neuen Glasfaseranschluss sei das heimische WLAN so stabil und zuverlässig, dass mehrere Personen gleichzeitig digital lernen und arbeiten, surfen, streamen und spielen können. Schon heute hätte jeder Haushalt durchschnittlich mehr als 10 internetfähige Geräte, Tendenz steigend. Auch Betriebe und Selbstständige können damit auf die stetig wachsenden digitalen Anforderungen flexibel reagieren. Wer seine Zustimmung für den Hausanschluss seiner Immobilie bisher nicht gegeben hat, könne das jetzt nachholen. Sonst kommt die Glasfaser nicht ins Haus, sondern führt lediglich daran vorbei. Um den Anschluss dann zu nutzen, muss ein Glasfasertarif gebucht werden. Auch Theo Sturkramp, Leiterreferat Digitale Infrastruktur, Breitbandversorgung, Post und Telekommunikation, war vor Ort und freute sich, dass die nächste Ausbaustufe umgesetzt werden kann. Den symbolischen Spatenstich führten dann Herr Wenske, Herr Döring, Herr Schröder sowie die Bürgermeisterin der Stadt Arnstein, Frau Klaus, und Frau Anderer von der Arconium GmbH durch. Beim Ausbau arbeiten der Landkreis und die Telekom eng zusammen. Transparenz und professionelles Baustellenmanagement seien dabei oberstes Gebot. Um die Beeinträchtigung für die Anwohner so gering wie möglich zu halten, wird in einzelnen Bauabschnitten vorgegangen.

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0: 16. und 17. Mai fand das nunmehr 60. Schlossparkturnier des Reit- und Fahrvereins Helmsdorf-Gerbstedt statt. Ein buntes Programm, sowohl im Spring- als auch im Dressurreitsport, wartete auf die vielen Besucher. Bei diesem Ereignis nicht wegzudenken, Jürgen Laue, Vorsitzender des Reit- und Fahrvereins Helmsdorf-Gerbstedt e.V., der das Turnier von Anfang an prägte. Wir sprachen mit dem Ehrenvorsitzenden des Reitsportverbandes Sachsen-Anhalt.
1: Hier ist unser Reitturnier, jährliches Reitturnier. Und dieses Jahr haben wir die besondere Sache, dass wir 60 Jahre hintereinander Turnier mit einer Unterbrechung, einmal das Jahr nach der Wende, ansonsten jedes Jahr ein Reitturnier machen mit Springprüfungen, mit Dressurprüfungen und auch schon Meisterprüfungen, aber mit viel, auch ein bisschen Erfahrung mittlerweile, wie man so ein Turnier macht, um mit den Gegebenheiten klarzukommen. Am Freitag hatten wir hier ein Unwetter, dass wir fast dachten, wir können unser Turnier nicht so durchführen, wie wir wollten. Aber mit viel Enthusiasmus und Einfühlsamkeit der Mitglieder des Vereins, die alle mit zur Sache stehen, ist uns das, glaube ich, bis jetzt ganz gut gelungen. Und so wie das Wetter heute aussieht, wird es auch noch wärmer, sodass wir einen schönen Nachmittag hier erleben können. Für das Speisen und Getränke ist gesorgt und guten Sport. Und das ist uns ganz wichtig, dass unsere Reiterinnen und Reiter, die hier starten, egal in welchen Prüfungen, dass die Spaß haben an der Sache, dass es unseren Pferden gut geht, dass die Bedingungen ordentlich sind. Und ich denke, das sollte uns hier liegen. Wir erwarten auch noch hohen Besuch heute. Und ja, ich denke mal, dass uns noch ein bisschen Kultur noch gut tut. Die Jagdhornbläser kommen und wir machen noch ein paar Sachen. Wie gesagt, die so ein bisschen Überraschungen. Ordentliche Ehrenpreise haben wir, sodass die Sportler auch motiviert sind, den Reitsport zu präsentieren. Und na, ich sag mal, dass wir hier schon unser Landesniveau demonstrieren. Von Prüfungen von den kleinsten, den Vierzüge-Wettbewerb, bis hin zu den Erfahrenen, die im S-Springen, also schwere Klasse, die auch international so in etwa ausgeschrieben sind, hier ihr Können demonstrieren können.
0: Wir fragten auch nach dem Beginn seines Wirkens für den Pferdesport.
1: Also ich bin 67 hierher gekommen, nach Gerbstedt, beruflich und auch ehelich und dort Fuß gefasst habe. An und für sich wollte ich mal nach Mecklenburg, aber das hat sich damals alles so ergeben und bin hier auch bei den Pferden gelandet. An und für sich war mein Ziel so Jäger und Jagdgesellschaft und so weiter. Aber da waren mir die politischen Bedingungen, die man erfüllen musste in dieser Zeit, das war mir nicht so willkommen und da habe ich mir ein Pferd gekauft. Und seitdem, seit 1967, bin ich im Pferdesport und bin hier im Verein gelandet. Und wir haben hier viel an dem Platz gemacht. Das ist alles eine Sache, die von den Vereinsmitgliedern, von den Gründungsmitgliedern in die Welt gerufen wurde und in die, sag ich mal, die landwirtschaftliche Basis und diese, na, LPG, die dahinter war. Dort waren die Leute dem Pferdezucht und Pferdesport hat uns gut getan, so dass die uns unterstützt haben und wir heute eine Anlage haben, die oft beneidet wird, das schöne Grün, die Natur. Und wir brauchen in keine grüne Partei zu gehen. Wir haben es hier auf dem Platz und denke schon, das ist eine schöne Sache. Und wir haben das immer ein bisschen weitergeführt. Man sieht das an den, wir haben dieses Jahr wieder Umrandungen, die Hindernisse und auch diese Platzregulierung, die da hinten, dieser Hang, die wurde mit Fördermitteln, gab es ein Programm, ein Städteprogramm, das haben wir genutzt, aber es gehören da auch Eigenmittel dazu. Und diese Eigenmittel haben wir alle selber erarbeitet, uns erkämpft und somit kann man auch mal Sachen umsetzen, die gewollt sind und die wir auch wollen. Und es ist uns gelungen.
0: Währenddessen fanden nebenan auf der entsprechenden Anlage Dressurübungen statt. Hier ein Eindruck von der Übung von Jeanette Klaus. Die Bürgermeisterin der Stadt Arnstein trat für den Reit- und Fahrverein Arnstein-Welbsleben an. Dieser Wettbewerb zählte als Wertung für den Elisabeth-Rabe-Gedächtnispreis, eine der wichtigsten Ehrungen anlässlich dieses Turnieres. Wie Frau Klaus abschnitt, dazu später mehr. Beim Dressurreiten geht es darum, die natürlichen Veranlagungen des Pferdes durch gymnastische Übungen zu fördern und zu verfeinern. Es geht darum, dass das Pferd auf minimale Signale hin zum exakten Ausführen einer bestimmten Aufgabe veranlasst werden kann. Zuschauermagnet natürlich die vielen Springpferdeprüfungen, wie hier in der Klasse M. Die Hindernisse sind 1,20 Meter hoch. Im Bild Tino Bode vom Reitverein am Geiseltalsee Bronze Bedra e.V. Hier auf Monte Carlo 73. Er trat dann noch einmal mit Golden D4 an und mit diesem Pferd holte er sich den Sieg. In diesen Bildern schön zu sehen, wie die Prüfungen abliefen. So gab es jede Menge Wettbewerbe in den unterschiedlichsten Schwierigkeitsgraden, die bei der gezeigten Harmonie zwischen Mensch und Tier die Besucher begeisterten. Natürlich gab es so jede Menge Siegerehrungen. Am Mikrofon begleitet von Herrn Sporreiter, dem Vorsitzenden des Reit- und Fahrvereins Westdorf-Aschersleben, der auch die fachgerechte Moderation des Turnieres übernahm. Hierbei zeigte sich, wie viele Unterstützer und Sponsoren dieses sportliche Großereignis erst ermöglichten. So gab es jede Menge Preisstifter für die einzelnen Prüfungen. Gerade wurde der Sieg von Tino Bode verkündet.
2: Auf dem zweiten Rang die Programmnummer 385, Oka Wango. Harald Schick für den Reitverein Schwittersdorf mit der Wertnote 8,2. Und da gibt es einen Gutschein von Kahobina Equestrien und einmal Äpfel. Äpfel von der Agrargenossenschaft Helmsdorf. Aus der Region für die Region. Der dritte Rang geht an die Programmnummer 250, Cesaria T. Skadi Trümper für den Reit- und Fahrverein Schloss Klosterode mit der Wertnote 8,1. Und da haben wir einmal einen Gutschein von Carobina Equestria. Herzlichen Dank dorthin.
0: Ein Höhepunkt, die Verleihung des Elisabeth-Rabe-Gedächtnispreises.
2: Der Gedächtnispreis für Elisabeth Rabe wurde initiiert von Katrin Berger, Ute Belitz, Evi Marx, Dr. Susanne Schon, Annette Zimmermann, Rowena Eitner und Susanne Ludenia. All diese genannten Namen waren Freundinnen von der leider 2017 im März verstorbenen Elisabeth Rabe. Elisabeth Rabe war eine Pferdefrau. Im Ehrenamt, im Hobby, eine Pferdefrau mit viel Herz für ihre Vierbeiner. Deshalb haben sich die Genannten entschlossen, einen Gedächtnispreis zu stiften. Sieger in 2026 ist Caroline Jäger mit ihrem Pferd Samiro und der Summe 13,6 für den gastgebenden Helmsdorfer Reit- und Fahrverein Helmsdorf-Gerbstedt. Und da ist die Präsentationsdecke auch bereits aufgelegt. Und das wäre zweifelsohne ganz im Sinne von Elisabeth Rabe, dass dann dieser Preis auch noch bei ihrem Heimatverein bleibt. Katrin Berger, Frau Dr. Susanne Schon, Susanne Ludenia, Der zweite Rang geht an Annalena Wedler vom Reit- und Fahrverein Helmsdorf-Gerbstedt mit Frieda for Jazz 11,7. Und der dritte Rang für Jeanette Klaus vom Reit- und Fahrverein Arnstein-Welbsleben mit Bemin und 11,6, also ganz knapp hier im Ergebnis.
0: Wie erwähnt, wurden ja im Rahmen des Schlossparkturniers die unterschiedlichsten Leistungsniveaus bewertet und für die ganz Kleinen gab es einen Führzügelwettbewerb, wo sie im wahrsten Sinne des Wortes gemeinsam mit ihren Tieren die ersten Schritte im Turniersport machen konnten. Zur Auflockerung gab es immer wieder kleinere kulturelle Beiträge, wie gleich zu hören Jeanette Köhler von den Barbarossa Pipes and Drums.

Dann erschien der von Herrn Laue angekündigte prominente Gast. Begrüßt vom Gerbstädter Bürgermeister Herrn Döring, betrat Ministerpräsident Sven Schulze das Turniergelände. Er hatte im vorigen Jahr beim Schlossparkturnier versprochen, auch 2026 dabei zu sein. Selbstverständlich liefen die Wettkämpfe und Prüfungen weiter. Und als dann die Punktespringprüfung Klasse L beendet war, nahm der Ministerpräsident an der Siegerehrung teil. Gewinner hier Kai Körber aus Osterweddigen, vor Jens Schmidt aus Ringleben und dem Querfurter Frank Blödner. Danach setzten die Heiligenthaler Jagdhornbläser musikalische Akzente.

0: Vielen Dank.
1: Selbstverständlich wandte sich Herr Lauer an die vielen Turnierbesucher.
0: 60 Jahre Reiturnier in Heiliger in Hemsdorf. Viel Tradition, viel Arbeit, aber auch viel Freude haben wir in den 60 Jahren der Turnier erlebt. Ich denke bloß an das berühmte Paarspringen in den ersten Jahren. Die waren mit zwei Pferden zur gleichen Zeit über ein Hindernis und das noch nach Fehler und Zeit. Also wir haben hier schon alle Sachen gemacht. Wir haben Ringreiten gemacht und alles. Und ich muss wirklich sagen, heute ist der Tag nach 60 Jahren, wo man den Gründern und den Mitarbeitern und auch der Bevölkerung von Helmsdorf recht herzlichen Dank sagen muss für die Unterstützung, die gelaufen ist. Alle haben angepasst und das ist wirklich so, wie man sich das früher gedacht hat. Ehrenamt wurde hier belohnt.
1: Bevor der Ministerpräsident ein kurzes Grußwort hielt, wurden 10 Friedenstauben freigelassen.
2: Herr Hauer, ich möchte mich erstmal bei Ihnen bedanken. Sie werden in diesem Jahr 80 Jahre alt. Und das gibt mit Sicherheit eine große Feier, aber auch viel schöner ist es, wie viele Menschen heute hier wieder sind. Sie sind seit 60 Jahren jetzt hier dieses Turnier, was über Sachsen-Anhalt-Grenzen hinaus bekannt ist. Und wenn heute in Hamburg oder irgendwo anders in Wiesbaden über Pferdesport gesprochen wird, dann wird auch über Helmsdorf gesprochen. Und das finde ich wirklich klasse. Das ist eine Auszeichnung für unser Bundesland, das ist eine Auszeichnung für Sachsen-Anhalt, die, glaube ich, einen großen Applaus verdient hat. Und ich wünsche mir, dass dieses Turnier nicht nur hier für Helmsdorf, für Gerbstedt, für Sachsen-Anhalt, sondern insgesamt für Deutschland auch lange weiter existiert. Und möchte Ihnen da gerne mal Unterstützung zu anbieten. Das war alles das, was wir als Land machen können. Vieles ist nicht, aber ein bisschen was können wir tun, dass wir das gerne machen. Vielen Dank, dass Sie dabei sind. Vielen Dank, dass es ein tolles Turnier wieder ist. Und ich wünsche mir, dass wir es in den nächsten Jahren so weitermachen. Wir feiern dann erstmal Ihren 80. Geburtstag. Und dann können Sie noch 20 Jahre, ziehen Sie das noch durch. Ne? Okay, sagt er. Also vielen Dank und das ist noch ein schönes Turnier heute. Vielen Dank.
1: Und so nahm das 60. Schlossparkturnier Helmsdorf seinen erfolgreichen Verlauf und machte Lust auf die nächste Auflage im kommenden Jahr.
3: Die Fußballweltmeisterschaft startet in wenigen Wochen. Was könnte da fußballbegeisterte Kids mehr in Stimmung bringen als ein Fußballturnier? Ein Stadtwerkeverbund bestehend aus den Stadtwerken Aschersleben, Bernburg, Bitterfeld-Wolfen, Eisleben, Hettstedt und Sangerhausen veranstaltet aus diesem Grund zum wiederholten Mal den Energy Cup. Dabei treten aus den genannten Regionen Schulmannschaften gegeneinander an, um den Sieger zum Finale nach Aschersleben zu entsenden. Der Vorentscheid in Hettstedt fand am 11. Mai statt. Regenbedingt wurde das Turnier kurzerhand in die Druschbar-Sporthalle verlegt. 4 Mannschaften der Grundschulen Novalis, Am Markt, der Evangelischen und der Grundschule Mansfeld hatten sich zum Turnier angemeldet und waren hochmotiviert angereist. Dabei wurde zunächst im System jeder gegen jeden gespielt. In den Vorrunden zeigte sich schon großer Ehrgeiz bei den Kids, den größten der 4 Pokale zu ergattern. Doch stand das Fair Play immer im Vordergrund. Der gesteckte Zeitplan beim Turnier ging gut auf. Pünktlich zur Mittagszeit waren die Vorrunden beendet und es gab erst einmal eine kleine Stärkung für alle Aktiven. Oliver Strotzig, Leiter Projekte und Innovationen bei den Stadtwerken Hettstedt, fokussierte im Interview die Angebote für die Kids, die das Fußballturnier komplettierten.
4: Natürlich haben wir für Verpflegung gesorgt, wir haben für den medizinischen Notfall gesorgt. Wir haben aber auch natürlich zwischen den Spielpausen und für die nicht spielenden Mannschaften immer ein bisschen Action. Wir haben den Bogenschießverein von Hedgehead hier mit am Start, wir haben die Feuerwehr am Start und wir haben natürlich auch die Polizei mit jeweils einer Station vor Ort, wo man Glücksrad drehen kann, wo man sich auch einen Feuerwehrwagen anschauen kann etc. Wettertechnisch muss ich leider sagen, mussten wir natürlich ein bisschen improvisieren. Es war ursprünglich natürlich als Freiveranstaltung geplant. Durch den Regen, durch die Regenansage sind wir jetzt hier in der Duschbarhalle. Wir haben es gemanagt bekommen, das hat alles super geklappt. Die Kinder spielen, die haben Spaß, man hört's und das ist das Allerwichtigste.
3: Ein Dreh am Glücksrad bei der Polizei, die Besichtigung eines Einsatzwagens bei der Feuerwehr oder das Ausprobieren mit Pfeil und Bogen machten also den Energy Cup zu einem kleinen Erlebnis. Doch das Wichtigste blieb natürlich der Fußball. Nach den Vorrunden kämpften um Platz 3 die evangelische Grundschule Martin Luther und die Grundschule Mansfeld. Die Kids der Grundschule Mansfeld hatten etwas mehr Torglück und sicherten sich den dritten Platz. Im Vorrundenfinale standen die Grundschule am Markt und die Novalis-Grundschule. Mit starken Spielzügen und der Unterstützung des mitgereisten Fanblocks konnte sich die Novalis-Grundschule souverän als Sieger durchsetzen. Die Freude, das Ticket für das Finale in Aschersleben gelöst zu haben, war sichtlich groß. Bleibt uns, der Mannschaft, die Daumen zu drücken für eine gute Platzierung im Finale am 10. Juni.

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0: Wie hier in Oberröpplingen fand am 16. Mai eine Großübung der Katastrophenschutzeinheiten des Landkreises Mansfeld-Südharz, aufgeteilt auf einige Standorte, statt. Worum es hier auf dem Gelände der Firma Europool ging, erfuhren wir vom Sachgebietsleiter im Amt für Brand- und Katastrophenschutz des Landkreises Mansfeld-Südharz, Jörg Gericke.
1: Ja, wir sind hier bei der Firma Europool in Oberröblingen. Hier übt der Fachdienst ABC und gemeinsam mit dem Fachdienst Sonderaufgaben, mit dem BRB 50, eine Maßnahme. Aufgrund eines Ereignisses im Landkreis kam es zu verschiedenen Gefahrensituationen. Und hier auf dem Gelände, wie gesagt, übt der Fachdienst ABC. Hier ist ein Gefahrstoff ausgelaufen, der entsprechend aufgenommen werden muss. Und die Mitkameradinnen und Kameraden vom Fach der Sonderaufgaben mit dem BRB 50 entfalten hier einen Behandlungsplatz, um verletzte Personen zu betreuen. Im Weiteren gibt es heute bei dieser groß angesetzten Ausbildungsübung noch zwei weitere Standorte, wo Fachdienste des Katastrophenschutzes ihre Ausbildung und Übung durchführen. Das sind zum einen in Sandersleben-Roda im Kinderheim. Ist ein größeres Ereignis, was bewältigt werden muss. Dort ist der Brandschutz im Einsatz. Und im Bereich Roßlahn ist der Fachdienst Brandschutz West im Einsatz und übt dort gemeinsam auch mit der Höhenrettung, um dort die entsprechenden Gefahrensituationen, die dort aufgetreten sind, zu beseitigen. Das ist eine besondere Übung, dass so viele Fachdienste mit einmal üben, ist nicht alltäglich. Heute, wie gesagt, sind fast alle Fachdienste im Einsatz, bis auf die Fachdienste Wasserrettung und Sanität, Betreuungsdienst. Diese drei Fachdienste sind heute nicht mit dabei, die üben separat noch im Laufe des Jahres. Heute sind, wie gesagt, alle anderen Fachdienste hier an verschiedenen Orten im Landkreis im Einsatz, um das angenommene Szenario, eine Unwettersituation, die hier im Landkreis gewesen ist. Ja, aber erwarten uns heute viele Dinge. Zum einen ist es so, dass wir die Einheiten im vergangenen Jahr neu aufgestellt haben, zum Teil umstrukturiert haben aufgrund eines neuen Aufstellungserlasses, sodass wir hier auch erproben, inwieweit das Zusammenwirken der einzelnen Einheiten untereinander funktioniert, ob die Alarmierung funktioniert. Wie gesagt, heute kommt es darauf an, im Wesentlichen eine Ausbildung durchzuführen, aber auch Kommunikation zu üben, um hier diese neuen Strukturen zu testen, ob die so funktionieren, ob man hier eventuell auch nachsteuern müsste im Laufe der nächsten Zeit. Das ist heute so der Schwerpunkt der ganzen Geschichte. Diese Übung sollte eigentlich schon im letzten Jahr stattfinden, aber die Vogelgrippe hat uns da einen Strich durch die Rechnung gemacht und deshalb machen wir das heute an diesem Wochenende.
0: Eine der zu lösenden Aufgaben bestand darin, unter Vollschutz zu klären, welche Flüssigkeit bei einem Unfall ausgelaufen ist. Dazu näherten sich die Einsatzkräfte in den futuristisch anmutenden Schutzanzügen dem Unfallort. Hilfreich war in diesem Fall, dass ein Frachtbrief mit Inhaltsangabe vorhanden war. Auch auf solche Details ist bei einem Unfall zu achten. Nach ihrer Aufklärungsarbeit ging es zurück zu den anderen Kameraden, die schon mit den Mitteln zur Dekontaminierung warteten. Im Einsatz waren Feuerwehren aus dem gesamten Landkreis und den Fachdiensten Brandschutz Ost und West, dem Fachdienst ABC, im Fachdienst Führung und Unterstützung und der Höhenrettung. Zudem wurde auch die Personensuche mittels Drohne geprobt. Insgesamt übten bis zum Nachmittag 335 Einsatzkräfte mit 85 Fahrzeugen. Hier in der Rosenarena in Zangerhausen soll am 6. Juni um 19.30 Uhr die Uraufführung von Münchhausen, das Musical des Theaters Eisleben, stattfinden. Das ist im wahrsten Sinne des Wortes eine Premiere und über das Geplante informierten am 13. Mai im Rahmen eines Pressegesprächs im grünen Klassenzimmer gleich um die Ecke der Intendant des Theaters Eisleben, Frank Martin Wittmeier, Heiko Lessmann als Geschäftsführer der Rosenstadt Zangerhausen GmbH und Jan-Alexander Schröder zuständig für die Ausstattung des Stücks. Zunächst verriet Heiko Lessmann, wie es zu dieser Zusammenarbeit kam.
2: wollen wir nicht mal was gemeinsam auf die Beine stellen, und haben uns dann getroffen und haben überlegt, was wir machen. Und natürlich ist für unseren Landkreis, das Theater ist ja das Theater des Landkreises, und da kommen, lass uns mal eine Uraufführung in Sachsenhausen machen. Und ja, haben uns die Köpfe zusammengesteckt und haben überlegt, was wir machen können, und Termin gefunden. Und ich sage, komm, wir beide probieren das jetzt mal, nehmen das mal nochmal auf uns und dann das mal richtig anschieben. Und ich denke mal, der aktuelle Verkauf zeigt, es wird gut werden.
0: Näher auf das Musical und seine aktuelle Bedeutung ging Herr Wittmeier ein.
3: Die Uraufführung ist ja was ganz Besonderes. Also das heißt, vielleicht, wie gesagt, aus dem Nähkästchen, man gibt ein Stück in Auftrag. Das Stück ist nicht zufällig gewählt. Es ist in Molmers Wende ist Gottfried August Bürger geboren, und der ja diese Geschichten verbreitet und praktisch ediert hat, diese Episoden, diese kurzen Episoden oder Anekdoten des Baron Münchhausen. Und das ist dann, hat dann eingeschlagen wie eine Bombe eigentlich und war unglaublich erfolgreich. Und das war eigentlich der Anlass, dass ich gesagt habe, ich möchte genauso wie mit Rommel Mühle an der Jukebox jetzt mit der Literaturwoche und als lokale Anbindung mit Poetry Slam aus eigenen Kräften, mit bestimmten Profilen in der Kooperation, möchte ich auch etwas aus der Region in diesem Theater für die Region sichtbar machen. Und Münchhausen und Gottfried August Bürger sprang mich dann quasi an, und das ist jetzt der Plan für eine sozusagen große Unterhaltungsshow, aber schon auch mit dem Hintergrund, dass es ja in Münchhausen um Lüge und Wahrheit geht. Das ist sozusagen die Überschrift, die man nennen kann. Und wir gehen den Stoff, beziehungsweise der Autor, wir haben den Stoff so entwickelt, dass es immer die Frage ist, was behauptet man, wie verkauft man was, was kommt an. Das geht sozusagen von News und Fake News in den Social Media bis hin zu persönlicher Darstellung, bis hin zu Politik und Systemen, die Lüge bedienen, mehr oder weniger, und schauen, möglichst optimal systemisch zu überleben. Also dieser ganze Hintergrund, diese ganzen Assoziationen sind Teil dieser Unterhaltungsshow.
0: Details zur Gestaltung des Bühnenbildes, dass ja in Sangerhausen und ein Eisleben funktionieren muss, gab dann Jan-Alexander Schröder bekannt. Diese mit großem Aufwand für das Theater Eisleben verbundene Inszenierung wird also ihre Uraufführung am 6. Juni 19.30 Uhr in der Rosenarena erleben. Die Premiere wird dann am 19. Juni ebenfalls um 19.30 Uhr auf der großen Bühne des Theaters stattfinden. Karten für diese außergewöhnlichen Veranstaltungen gibt es sowohl über die bekannten Vorverkaufswege des Theaters als auch über die Touristinformation Sangerhausen. Damit sind alle Voraussetzungen für gleich zwei außergewöhnliche Theaterereignisse im Juni gegeben.
4: Nach der Fertigstellung des Ersatzneubaus für das alte Pilgerhaus im November 2024 ging der Unternehmerverband Mansfeld-Südharz Wirtschaftsregion A38 nun das zweite Großprojekt auf dem Gelände des Klosters Helfter an, den Bau eines Wohn- und Geschäftshauses zwischen Gertrudstift und Herrenhaus. Hier stand zuvor ein total maroder Kuhstall, der abgerissen wurde. Bauherrin ist die Klosterentwicklungs GmbH und Co. KG, die wie beim Pilgerhaus die Firma Buchmann Bau mit der Bauausführung beauftragte. So konnte Rainer vor der Straße am 8. Mai 2026 die Gäste zum Richtfest begrüßen.
5: Wir haben jetzt das erste vollendet, wir haben uns das zweite vorgenommen und sind, wie ihr hier seht, wirklich, ich sag mal, den Rohbau haben wir fertig. Und der Rohbau fertig ist, was soll passieren, das Dach ist bald drauf. Nicht, dann werden wir das bis zum 17. November diesen Jahres, das ist mein Zielpunkt, werden wir das hier vollenden und werden somit, ich glaube, auf dem Gelände des Klosters das Areal, was um den Klosterteich ist, dann auch baulich, glaube ich, gut instand gesetzt haben. Haben Sie genickt, Schwester? Ja, wir sind sehr stolz darauf, dass wir das tun dürfen. Und wir sind inzwischen auch 30 Kollegen im Unternehmerverband, und viele von Ihnen sind heute hier.

0: und wollen mit uns das gemeinsam feiern und wollen eben auch, dass das hier vernünftig gelingt.
1: Dazu trug auch Schwester Katharina als Vertreterin des Klosters Helf dabei, indem sie nicht nur dem Haus, sondern auch allen Gästen und speziell dem Geschäftsführer von Buchmannbau, Steffen Lochner, ihren Segen gab. Dieser hob sogleich zum Richtspruch an, den er wie immer selbst verfasst hatte.
2: Sagt selbst, wie lange ist es her, da war der Bauplatz öd und leer. Und eh sich's mancher dann versah, steht schon das Haus gerichtet da. Fügt mit, sicheren Verband, es wurde durch der Maurerhand ein guter Grund dazugelegt, der das Gebäude kräftig trägt. Die Wände stehen im rechten Lot, kein Balken sich zu biegen droht.
1: Am Ende erwähnte Herr Lochner noch ein besonderes Detail. So wurde, nachdem man beim Abriss des Kuhstalls einen Kinderschuh fand, ein sogenanntes Bauopfer, wieder ein Kinderschuh in das neue Gebäude verbaut, der hoffentlich Glück bringt. Nach einem Gruppenfoto hieß es dann, für ausgewählte Gäste den letzten symbolischen Nagel zu versenken. So entstehen im Erdgeschoss Gewerberäume, die bereits vermietet sind, und in den beiden Etagen darüber jeweils 3 großzügige Wohnungen mit bis zu 100 Quadratmetern Wohnfläche. Während eines kleinen Rundganges zog Herr Lochner Bilanz zum bisherigen Baugeschehen und wagte einen Ausblick darauf, wie es weitergehen könnte, wobei er auch auf die aktuellen Probleme in der Baubranche einging.
3: Wir hatten dieses Jahr einen richtig harten Winter, das muss man einfach sagen. Und dann haben wir drei Wochen Verzug gehabt, indem wir jetzt eine Woche aufgeholt haben. Aber 3 Wochen Verzug hatten wir. Und was jetzt die Schwierigkeit im Moment ist, ist, dass die Materialpreise, dass die explodieren exorbitant durch den Dieselpreis und alle Lieferanten und Nachunternehmer haben eben irgendwie Preissteigerungen zwischen 7% und 25% im Moment angemeldet. Und wir wissen gar nicht, wo es eigentlich hingeht. Alles sicherlich, was viel mit Diesel behaftet ist und mit Öl, ganz klar, Dämmung etc. Und deswegen haben wir auch alles schon bestellt. Die Dämmung für die Fassade steht zum Beispiel jetzt schon da. Wir hätten sie jetzt erst in 4 Wochen gebraucht, aber wir haben jetzt alles noch gekauft, ja, dass wir die Preise auch halten.
4: Jetzt sind so Preise, irgendwann ist es vielleicht auch nicht mehr da.
3: Wir wissen es nicht, ja. Und was jetzt im Moment auch überhaupt nicht mehr da ist, sind KG-Rohre zum Beispiel, die sind ja auch sehr öllastig. Also wir haben Baustellen, wo wir überhaupt nicht weitermachen können, weil KG-Rohr fehlt zum Beispiel.
5: Und heißt das, dass ihr das Budget...
3: Nein, wir wollen das Budget halten. Also die Verträge, okay, die ich gemacht habe und abgeschlossen habe, die halte ich auch, okay, definitiv. Dann ist die Marge eben nicht so groß, aber irgendwie müssen wir das auf jeden Fall kompensieren. Okay. Wir können das und wollen das dem Kunden nicht weitergeben.
1: Und auch im Zeitplan möchte man bleiben, betonte Herr Lochner. So soll das Gebäude also im November diesen Jahres fertiggestellt und seiner Nutzung übergeben werden.
6: Die Agentur für Aufbruch lud am 16. Mai zur Präsentation der Ergebnisse der 6. Spring School in Kurzgarage in Molmeck in Hettstedt ein. In der Werkstattwoche führten Studenten und Studentinnen der Humangeographie der Martin-Luther-Universität Halle-Wittenberg und des Kommunikationsdesigns Schwerpunktfotografie der Burg Giebichenstein Kunsthochschule Halle Interviews und porträtierten Menschen in Eisleben, Hettstedt, Molmerswende und Mansfeld. Eine kurze Einführung gaben von links nach rechts Dr. Mareike Pampus und Lea Dingelmann von der Martin-Luther-Universität und Lotte Sauvin von der Burg Giebichenstein.
7: Herzlich willkommen in Kurzgarage zu unserer Ausstellung. Wir zeigen euch heute, woran wir jetzt die letzte Woche gearbeitet haben. Wir, das sind 12 Studierende von der Martin-Luther-Universität in Halle und von der Kunsthochschule Burg Giebichenstein in Halle. Und wir haben hier eine Woche lang nebenan gewohnt und 14 Interviews mit Menschen aus der Region geführt und Fotos gemacht, sind bei Wind und Wetter durch die Region hier geradelt und zeigen euch das Ergebnis heute hier. Wir freuen uns, vielleicht im Laufe der nächsten Stunden mit euch in den Austausch zu treten über die Ausstellung. Und es liegt auch ein Gästebuch drin, in das ihr gerne eure Gedanken oder Feedback zur Ausstellung schreiben könnt.
8: Und diese ganze Idee ist ein Projekt der Agentur für Aufbruch,
7: Wir machen das jetzt mittlerweile schon im 6. Jahr, kommen wir immer wieder her, wohnen immer wieder eine Woche gemeinsam mit den Studierenden hier auf der Mollmecker Straße. Und im Prinzip ist das sogar die Keimstelle für die Agentur für Aufbruch. Also diese Kooperation ist entstanden aus Werkleitz und aus dem Institut für Strukturwandel und Nachhaltigkeit der Martin-Luther-Universität. Ich selber bin Dozentin an der MLU und wir haben damals angefangen, hier vor Ort mit den Menschen in der Region einfach ins Gespräch zu kommen und haben dann daraus dieses Lehrformat entwickelt und machen das seitdem jedes Jahr. Es steht jedes Jahr unter einem anderen Jahresthema. Letztes Jahr war es Wasser und Boden, davor Energie und Netze. Dieses Jahr stand es die ganze Spring School unter dem Thema Generationen.
6: Dann bestand die Möglichkeit, die Arbeiten in Augenschein zu nehmen. Hier war auch Gelegenheit, mit den Beteiligten ins Gespräch zu kommen und mehr über den gemeinsamen Prozess des Entstehens der Werke zu erfahren. Die diesjährige Spring School wird sich vom 3. bis 12. Juli in Halle beim Werkleitz-Festival früher oder später in der großen Ulrichstraße 13 bis 15 präsentieren. In diesem Rahmen finden weitere Veranstaltungen der Agentur für Aufbruch zum Jahresthema Generationen statt. Trotz 11 Grad Luft und 13 Grad Wassertemperatur bei ständig wechselnden Lichtverhältnissen waren der Geschäftsführer der Kommunalen Bädergesellschaft Sangerhausen MbH, Herr Wüstemann, und der Leiter Bäder, Herr Scherbe, nicht allein anlässlich der Saisoneröffnung im Sangerhäuser Freibad. Einige Unerschrockene ließen es sich nicht nehmen, das Bad schon am Eröffnungstag in Besitz zu nehmen. Wir nutzten die Gelegenheit zu einem kurzen Gespräch mit dem Leiter Bäder der Kommunalen Bädergesellschaft Sangerhausen MbH, Nico Scherbe.
8: Heute beginnt unsere Freibadsaison 2026 hier bei uns im Stadtbad Sangerhausen. Wir haben ab sofort jeden Tag geöffnet, in der Woche ab 14 Uhr und an den Wochenenden ab 10 Uhr. Und ab dem 15. Juni geht es dann jeden Tag ab 10 Uhr hier bei uns los im Stadtbad Sangerhausen. Wir sind mit unseren umfangreichen Sanierungsmaßnahmen hier im Bad vollständig abgeschlossen. Das heißt, alle Becken, unser Sprungbecken, Schwimmerbecken, Nichtschwimmerbecken, unsere 45 Meter Edelstahlrutsche stehen zur Verfügung und können von jedem genutzt werden. Unsere Preise sind relativ günstig, aus unserer Sicht. Unsere Preise betragen 3 Euro für die Tageskarte für Kinder bis 17 Jahre und 5 Euro für die Tageskarte für Erwachsene ab 18 Jahre.
6: Na, dann ist ja alles vorbereitet für erholsame und erlebnisreiche Tage in der kommenden Freibadsaison. In den nächsten Tagen sollte es ja auch deutlich wärmer werden. Außerdem zeigte sich schon an diesem ersten Tag die Sonne und machte deutlich, was für eine schöne Anlage das Freibad Sangerhausen ist. In Helmsdorf wurde am 18. Mai mit einem symbolischen Spatenstich der Startschuss für die 3. Ausbaustufe im Breitbandausbau im Landkreis Mansfeld-Südharz gegeben. Der Bürgermeister von Gerbstedt, Herr Döring, begrüßte dazu die Anwesenden und übergab das Wort an Landrat André Schröder.
9: Ich freue mich wirklich sehr, das war bestes Wetter bestellt natürlich, uns heute hier eintreffen. Wir wissen ja, dass wir eine politische Begründung haben, den Breitbandausbau auch tatsächlich mit Steuermitteln zu begleiten, weil das Internet nun mal die wichtigste Informationsquelle für die Menschen geworden ist, über viele Jahre schon. Und natürlich wir auch neben dem eigenwirtschaftlichen Ausbau mit starken Partnern wie der Telekom auch mit Fördermitteln etwas tun müssen, damit wir diese flächendeckende Versorgung mit schnellen Internetverbindungen machen können und begleiten können. Der Landkreis hat hier eine koordinierende Aufgabe übernommen für seine Städte und Gemeinden. Wir haben verschiedene Ausbaustufen, die erste, zweite, dritte. Für die vierte sind jetzt Fördermittel auch schon bereitgestellt und zugesagt. Die erste und zweite ist abgeschlossen. Die dritte beginnen wir heute hier, also es eilt sich ein. Wenn man 99% Haushaltsabdeckung liest, dann meint das die Internetverbindung mit bis zu oder über 100 Mbit pro Sekunde. Aber stabiles Internet, das ist in der heutigen Zeit halt auch Gigabit-Tempo.
6: Er ging darauf ein, was bisher auf diesem Gebiet erreicht wurde und welche Ziele im Ausbau noch bis Ende 2028 erreicht werden sollen.

internetfähige Geräte. Tendenz steigen. Auch Betriebe und Selbstständige können damit auf die stetig wachsenden digitalen Anforderungen flexibel reagieren. Wer seine Zustimmung für den Hausanschluss seiner Immobilie bisher nicht gegeben hat, könne das jetzt nachholen. Sonst kommt die Glasfaser nicht ins Haus, sondern führt lediglich daran vorbei. Um den Anschluss dann zu nutzen, muss ein Glasfasertarif gebucht werden. Auch Theo Sturkamp, Leiterreferat Digitale Infrastruktur, Breitbandversorgung, Post- und Telekommunikation, war vor Ort und freute sich, dass die nächste Ausbaustufe umgesetzt werden kann. Den symbolischen Spatenstich führten dann Herr Wenske, Herr Döring, Herr Schröder sowie die Bürgermeisterin der Stadt Arnstein, Frau Klaus, und Frau Anderer von der Arconium GmbH durch. Beim Ausbau arbeiten der Landkreis und die Telekom eng zusammen. Transparenz und professionelles Baustellenmanagement seien dabei oberstes Gebot. Um die Beeinträchtigung für die Anwohner so gering wie möglich zu halten, wird in einzelnen Bauabschnitten vorgegangen.

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0: Am 16. und 17. Mai fand das nunmehr 60. Schlossparkturnier des Reit- und Fahrvereins Helmsdorf-Gerbstedt statt. Ein buntes Programm, sowohl im Springen als auch im Dressurreitsport, wartete auf die vielen Besucher. Bei diesem Ereignis nicht wegzudenken, Jürgen Laue, Vorsitzender des Reit- und Fahrvereins Helmsdorf-Gerbstedt e.V., der das Turnier von Anfang an prägte. Wir sprachen mit dem Ehrenvorsitzenden des Reitsportverbandes Sachsen-Anhalt.
1: Hier ist unser Reitturnier, jährliches Reitturnier. Und dieses Jahr haben wir die besondere Sache, dass wir 60 Jahre hintereinander Turnier mit einer Unterbrechung, einmal das Jahr nach der Wende, ansonsten jedes Jahr.

0: ein Reitturnier machen mit Springprüfungen, mit Dressurprüfungen und auch schon Meister, aber mit viel, auch ein bisschen Erfahrung mittlerweile, wie man so ein Turnier macht und mit den Gegebenheiten klarzukommen. Am Freitag hatten wir hier ein Unwetter, dass wir fast dachten, wir können unser Turnier nicht so durchführen, wie wir wollten, aber mit viel Enthusiasmus und Einfühlsamkeit der Mitglieder des Vereins, die alle mit zur Sache stehen, ist uns das, glaube ich, bis jetzt ganz gut gelungen. Und so wie das Wetter heute aussieht, wird es auch noch wärmer, sodass wir einen schönen Nachmittag hier erleben können. Für das Speisen und Getränke ist gesorgt und guten Sport. Und das ist uns ganz wichtig, dass unsere Reiterinnen und Reiter, die hier starten, egal in welchen Prüfungen, dass die Spaß haben an der Sache, dass es unseren Pferden gut geht, dass die Bedingungen ordentlich sind. Ich denke, das sollte uns hier liegen. Wir erwarten auch noch hohen Besuch heute. Und ja, ich denke mal, dass uns noch ein bisschen Kultur noch gut tut. Die Jagdhornbläser kommen und wir machen noch ein paar Sachen. Wie gesagt, die so ein bisschen Überraschungen. Ordentliche Ehrenpreise haben wir, sodass die Sportler auch motiviert sind, den Reitsport zu präsentieren. Und na, ich sag mal, dass wir hier schon unser Landesniveau demonstrieren. Von Prüfungen von den kleinsten, den Vierzüge-Wettbewerb, bis hin zu den Erfahrenen, die im S-Springen, also schwere Klasse, die auch international so in etwa ausgeschrieben sind, hier ihr Können demonstrieren können.
1: Wir fragten auch nach dem Beginn seines Wirkens für den Pferdesport.
0: Also ich bin 67 hierher gekommen, nach Kerbstedt, beruflich und auch ehelich und dort Fuß gefasst habe. An und für sich wollte ich mal nach Mecklenburg, aber das hat sich damals alles so ergeben und bin hier auch bei den Pferden gelandet. An und für sich war mein Ziel so Jäger und Jagdgesellschaft und so. Ja. Aber da waren mir die politischen Bedingungen, die man erfüllen musste in dieser Zeit, das war mir nicht so willkommen und da habe ich mir ein Pferd gekauft. Und seitdem, seit 1967, bin ich im Pferdesport und bin hier im Verein gelandet. Und wir haben hier viel an dem Platz gemacht. Das ist alles eine Sache, die von den Vereinsmitgliedern, von den Gründungsmitgliedern in die Welt gerufen wurde und in die, sag ich mal, die landwirtschaftliche Basis und diese LPG, die dahinter war, dort waren die Leute dem Pferdezucht und Pferdesport sehr gut getan, hat uns gut getan, so dass die uns unterstützt haben und wir heute eine Anlage haben, die oft beneidet wird, das schöne Grün, die Natur. Und wir brauchen in keine grüne Partei zu gehen. Wir haben sie auf dem Platz und denke schon, das ist eine schöne Sache. Und wir haben das immer ein bisschen weitergeführt. Man sieht das an den, wir haben dieses Jahr wieder Umrandungen, die Hindernisse und auch diese Platzregulierung, die da hinten, dieser Hang, die wurde mit Fördermitteln, gab es ein Programm, ein Städteprogramm, das haben wir genutzt. Aber es gehören da auch Eigenmittel dazu. Und diese Eigenmittel haben wir alle selber erarbeitet, uns erkämpft. Und somit kann man auch mal Sachen umsetzen, die gewollt sind und die wir auch wollen. Und es ist uns gelungen.
1: Währenddessen fanden nebenan auf der entsprechenden Anlage Dressurübungen statt. Ihren Eindruck von der Übung von Jeanette Klaus, die Bürgermeisterin der Stadt Arnstein, trat für den Reit- und Fahrverein Arnstein-Welbsleben an. Dieser Wettbewerb zählte als Wertung für den Elisabeth Rabe Gedächtnispreis, eine der wichtigsten Ehrungen anlässlich dieses Turnieres. Wie Frau Klaus abschnitt, dazu später mehr. Beim Dressurreiten geht es darum, die natürlichen Veranlagungen des Pferdes durch gymnastische Übungen zu fördern und zu verfeinern. Es geht darum, dass das Pferd auf minimale Signale hin zum exakten Ausführen einer bestimmten Aufgabe veranlasst werden kann. Zuschauermagnet natürlich die vielen Springpferdeprüfungen, wie hier in der Klasse M. Die Hindernisse sind 1,20 Meter hoch. Im Bild Tino Bode vom Reitverein am Geiseltal Seebrons Bedra e.V. hier auf Monte Carlo 73. Er trat dann noch einmal mit Golden D4 an und mit diesem Pferd holte er sich den Sieg. In diesen Bildern schön zu sehen, wie die Prüfungen abliefen. So gab es jede Menge Wettbewerbe in den unterschiedlichsten Schwierigkeitsgraden, die bei der gezeigten Harmonie zwischen Mensch und Tier die Besucher begeisterten. Natürlich gab es so jede Menge Siegerehrungen. Am Mikrofon begleitet von Herrn Sporreiter, dem Vorsitzenden des Reit- und Fahrvereins Westdorf Aschersleben, der auch die fachgerechte Moderation des Turnieres übernahm. Hierbei zeigte sich, wie viele Unterstützer und Sponsoren dieses sportliche Großereignis erst ermöglichten. So gab es jede Menge Preisstifter für die einzelnen Prüfungen. Gerade wurde der Sieg von Tino Bode verkündet.
2: Auf dem zweiten Rang die Programmnummer 385, Ocker Wango. Harald Schick für den Reitverein Schwittersdorf mit der Wertnote 8,2. Und da gibt es einen Gutschein von Carobina Equestrien und einmal Äpfel. Äpfel von der Agrargenossenschaft Helmsdorf. Aus der Region für die Region. Der dritte Rang geht an die Programmnummer 250, Cesaria T. Skadi Trümper für den Reit- und Fahrverein Schloss Klosterode mit der Wertnote 8,1. Und da haben wir einmal einen Gutschein von Carobina Equestrien. Herzlichen Dank dorthin.
1: Ein Höhepunkt, die Verleihung des Elisabeth Rabe Gedächtnispreises.
2: Der Gedächtnispreis für Elisabeth Rabe wurde initiiert von Katrin Berger, Ute Belitz, Evi Marx, Dr. Susanne Schon, Annette Zimmermann, Rowena Eitner und Susanne Ludenia. All diese genannten Namen waren Freundinnen von der leider 2017 im März verstorbenen Elisabeth Rabe. Elisabeth Rabe war eine Pferdefrau. Im Ehrenamt, im Hobby, eine Pferdefrau mit viel Herz für ihre Vierbeiner. Deshalb haben sich die Genannten entschlossen, einen Gedächtnispreis zu stiften. Sieger in 2026 ist Caroline Jäger mit ihrem Pferd Samiro und der Summe 13,6 für den gastgebenden Helmsdorfer Reit- und Fahrverein Helmsdorf-Gerbstedt. Und da ist die Präsentationsdecke auch bereits aufgelegt. Und das wäre zweifelsohne ganz im Sinne von Elisabeth Rabe, dass dann dieser Preis auch noch bei ihrem Heimatverein bleibt. Katrin Berger, Frau Dr. Susanne Schon, Susanne Ludenia, der zweite Rang geht an Annalena Wedler vom Reit- und Fahrverein Helmsdorf-Gerbstedt mit Frieda for Jazz. 11,7. Und der dritte Rang für Jeanette Klaus vom Reit- und Fahrverein Arnstein-Welbsleben mit Bermin und 11,6, also ganz knapp hier im Ergebnis.
1: Wie erwähnt, wurden ja im Rahmen des Schlossparkturniers die unterschiedlichsten Leistungsniveaus bewertet und Für die ganz Kleinen gab es einen Führzügelwettbewerb, wo sie

wahrsten Sinne des Wortes gemeinsam mit ihren Tieren die ersten Schritte im Turniersport machen konnten. Zur Auflockerung gab es immer wieder kleinere kulturelle Beiträge, wie gleich zu hören Jeanette Köhler von den Barbarossa Pipes and Drums.

Dann erschien der von Herrn Laue angekündigte prominente Gast. Begrüßt vom Gerbstädter Bürgermeister Herrn Döring, betrat Ministerpräsident Sven Schulze das Turniergelände. Er hatte im vorigen Jahr beim Schlossparkturnier versprochen, auch 2026 dabei zu sein. Selbstverständlich liefen die Wettkämpfe und Prüfungen weiter. Und als dann die Punktespringprüfung Klasse L beendet war, nahm der Ministerpräsident an der Siegerehrung teil. Gewinner hier Kai Körber aus Osterweddigen, vor Jens Schmidt aus Ringleben und dem Querfurter Frank Blödner. Danach setzten die Heiligenthaler Jagdhornbläser musikalische Akzente.

0: Vielen Dank.
1: Selbstverständlich wandte sich Herr Lauer an die vielen Turnierbesucher.
0: 60 Jahre ein Turnier in Heiliger, in Hemsdorf. Viel Tradition, viel Arbeit, aber auch viel Freude haben wir in den 60 Jahren auf unserem Turnier erlebt. Ich denke bloß an das berühmte Paarspringen in den ersten Jahren. Die waren mit zwei Pferden zur gleichen Zeit über ein Hindernis und das noch nach Fehlern Zeit. Also wir haben hier schon alle Sachen gemacht. Wir haben Ringreiten gemacht und alles. Und ich muss wirklich sagen, heute ist der Tag nach 60 Jahren, wo man den Gründern und den Mitarbeitern und auch der Bevölkerung von Helmsdorf recht herzlichen Dank sagen muss für die Unterstützung, die gelaufen ist. Alle haben angepasst und das ist wirklich so, wie man sich das früher gedacht hat. Ehrenamt wurde hier belohnt.
1: Bevor der Ministerpräsident ein kurzes Grußwort hielt, wurden 10 Friedenstauben freigelassen.
2: Herr Lau, ich möchte mich erstmal bei Ihnen bedanken. Sie werden in diesem Jahr 80 Jahre alt. Und das gibt mit Sicherheit eine große Feier, aber auch viel schöner ist es, wie viele Menschen heute hier unter sind. Sie sind seit 60 Jahren jetzt hier dieses Turnier, was über Sachsen-Anhalt-Grenzen hinaus bekannt ist. Und wenn heute in Hamburg oder irgendwo anders in Wiesbaden über Pferdesport gesprochen wird, dann wird auch über Helmsdorf gesprochen. Und das finde ich wirklich klasse. Das ist eine Auszeichnung für unser Bundesland, das ist eine Auszeichnung für Sachsen-Anhalt, die, glaube ich, einen großen Applaus verdient hat. Und ich wünsche mir, dass dieses Turnier nicht nur hier für Helmsdorf, für Gerbstedt, für Sachsen-Anhalt, sondern insgesamt für Deutschland auch lange weiter existiert. Und möchte Ihnen da gerne mal eine Unterstützung zu anbieten. Das war alles das, was wir als Land machen können. Vieles ist nicht, aber ein bisschen was können wir tun, dass wir das gerne machen. Vielen Dank, dass Sie dabei sind. Vielen Dank, dass es ein tolles Turnier wieder ist. Und ich wünsche mir, dass wir es in den nächsten Jahren so weitermachen. Wir feiern dann erstmal Ihren 80. Geburtstag. Und dann können Sie noch 20 Jahre, ziehen Sie das noch durch. Ne? Okay, sagt er. Also vielen Dank und das ist noch ein schönes Turnier heute. Vielen Dank.
1: Und so nahm das 60. Schlossparkturnier Helmsdorf seinen erfolgreichen Verlauf und machte Lust auf die nächste Auflage im kommenden Jahr.
3: Die Fußballweltmeisterschaft startet in wenigen Wochen. Was könnte da fußballbegeisterte Kids mehr in Stimmung bringen als ein Fußballturnier? Ein Stadtwerkeverbund bestehend aus den Stadtwerken Aschersleben, Bernburg, Bitterfeld-Wolfen, Eisleben, Hettstedt und Sangerhausen veranstaltet aus diesem Grund zum wiederholten Mal den Energy Cup. Dabei treten aus den genannten Regionen Schulmannschaften gegeneinander an, um den Sieger zum Finale nach Aschersleben zu entsenden. Der Vorentscheid in Hettstedt fand am 11. Mai statt. Regenbedingt wurde das Turnier kurzerhand in die Druschbar-Sporthalle verlegt. 4 Mannschaften der Grundschulen Novalis, Am Markt, der Evangelischen und der Grundschule Mansfeld hatten sich zum Turnier angemeldet und waren hochmotiviert angereist. Dabei wurde zunächst im System jeder gegen jeden gespielt. In den Vorrunden zeigte sich schon großer Ehrgeiz bei den Kids, den größten der 4 Pokale zu ergattern. Doch stand das Fair Play immer im Vordergrund. Der gesteckte Zeitplan beim Turnier ging gut auf. Pünktlich zur Mittagszeit waren die Vorrunden beendet und es gab erst einmal eine kleine Stärkung für alle Aktiven. Oliver Strotzig, Leiter Projekte und Innovationen bei den Stadtwerken Hettstedt, fokussierte im Interview die Angebote für die Kids, die das Fußballturnier komplettierten.
4: Natürlich haben wir für Verpflegung gesorgt, wir haben für den medizinischen Notfall gesorgt. Wir haben aber auch natürlich zwischen den Spielpausen und für die nicht spielenden Mannschaften immer ein bisschen Action. Wir haben den Bogenschießverein von Hedgehead hier mit am Start, wir haben die Feuerwehr am Start und wir haben natürlich auch die Polizei mit jeweils einer Station vor Ort, wo man Glücksrad drehen kann, wo man sich auch einen Feuerwehrwagen anschauen kann etc. Wettertechnisch muss ich leider sagen, mussten wir natürlich ein bisschen improvisieren. Es war ursprünglich natürlich als Freiveranstaltung geplant. Durch den Regen, durch die Regenansage sind wir jetzt hier in der Duschbarhalle. Wir haben es gemanagt bekommen, das hat alles super geklappt. Die Kinder spielen, die haben Spaß, man hört's und das ist das Allerwichtigste.
3: Ein Dreh am Glücksrad bei der Polizei, die Besichtigung eines Einsatzwagens bei der Feuerwehr oder das Ausprobieren mit Pfeil und Bogen machten also den Energy Cup zu einem kleinen Erlebnis. Doch das Wichtigste blieb natürlich der Fußball. Nach den Vorrunden kämpften um Platz 3 die evangelische Grundschule Martin Luther und die Grundschule Mansfeld. Die Kids der Grundschule Mansfeld hatten etwas mehr Torglück und sicherten sich den dritten Platz. Im Vorrundenfinale standen die Grundschule am Markt und die Novalis-Grundschule. Mit starken Spielzügen und der Unterstützung des mitgereisten Fanblocks konnte sich die Novalis-Grundschule souverän als Sieger durchsetzen. Die Freude, das Ticket für das Finale in Aschersleben gelöst zu haben, war sichtlich groß. Bleibt uns, der Mannschaft, die Daumen zu drücken für eine gute Platzierung im Finale am 10. Juni.

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0: Es tut sich was in Großörna. In der zu Mansfeld gehörenden Gemeinde werden gleich mehrere Projekte in den nächsten Tagen zum Abschluss kommen. Zum einen steht die Restaurierung der Orgel in der Kirche des Ortes kurz vor dem Abschluss. Thoralf Möbius von der Firma Jämlich aus Dresden befragten wir zu den Hintergründen der Arbeiten.
1: Der Hintergrund ist die Restaurierung dieses Instrumentes, das ist eine Orgel von Friedrich Ladegast von 1884, und sie wird praktisch zurückgeführt auf ihren Originalzustand von damals, wird technisch überholt, überarbeitet und klanglich wieder so hergestellt, wie sie damals gewesen ist. Wir haben letztes Jahr angefangen und werden jetzt diese Woche die Arbeiten abschließen können. Ja, Herausforderungen, so wie wir sie immer kennen, es gab Holzwurmbefall, den wir bekämpfen mussten, poröses Leder. Wir haben die Balkanlage völlig neu beziehen müssen, Pfeifen wieder ausformen, reparieren, nachlöten. Ja, alle eine ganze Menge zu tun.
0: Bürgermeister Bernd Hojenski weiß auch, wann die frisch restaurierte Orgel zum ersten Mal für die Öffentlichkeit erklingen wird.
2: Ja, die jetzt frisch restaurierte Orgel soll eingeweiht werden am 4.6. zu einem großen Orgelkonzert vom Professor Eisenberg. Das ist so, was Fachleute sagen, die Koryphäe beim Orgelspiel. Und wir sind glücklich, dass wir jemanden überreden oder

0: gewinnen konnten, an diesem Dach hier ein Konzert zu geben. Freuen uns alle drauf und hoffen, dass es angenommen wird. Denn es ist doch ein besonderer Tag für uns hier in der Kirche Großörner.
1: Das Mühlenbad Großörner lockt in der Saison viele Badegäste an, die sich in den kühlen Fluten erfrischen wollen. Auch wenn das Wetter jetzt noch nicht ganz so nach Sommer aussieht, bald wird die neue Saison gestartet.
0: Also das Mühlenbad ist ja noch ein bisschen kalt. Wir hoffen ja, dass das Wetter jetzt dementsprechend besser wird. Soll am 23. jetzt Montag eröffnet werden. Wir hoffen, dass das Wetter denn mitspielt. Und es ist soweit alles vorbereitet. Der Bademeister mit seinen Hilfen und Rettungsschwimmern hat das eigentlich ziemlich gut im Griff. Und ich hoffe ja, dass das Leute alle annehmen wieder wie voriges Jahr. Das ist ja das einzigste Bad, was wir als Freibad in der Stadt Mansfeld haben. Und mir schwebt ja jetzt vor, wir haben ja dieses Denkmal, dieser junge Mann mit Schlange, wo eigentlich gestritten jetzt wird, wo es hinkommen soll. Ich hatte da mehrere Vorschläge parat, aber da ist immer ein bisschen Angst dabei, ob es gestohlen oder zerstört wird. Mir ist jetzt eingefallen, wir könnten es eigentlich hier hinten im Bad stationieren. Es steht immer dann, ist ja fast rund um die Uhr hier Betrieb da. Und das hier stationieren, es wäre ein schönes Teil, das wir der Bevölkerung in die Öffentlichkeit bringen sollten. Und ja, das ist eben der Teil noch, wo ich sagen könnte, ich kann es mir hier gut vorstellen. Es ist eine tolle Plastik, die wir saniert haben, weggestellt haben. Und jetzt möchte ich sie unbedingt in die Öffentlichkeit bringen. Das will ich nochmal im Stadtrat und im Gemeinderat heute Abend vorbringen. Und braucht dann nur die Mehrheit dazu, wo stellen wir es hin? Also in der Öffentlichkeit muss es. Es bringt mir nichts, wenn es bei uns irgendwo versteckt steht. Und wissen Sie, sonst ist eine wunderschöne Plastik, junger Mann mit Schlange. Und die sollte schon in der Öffentlichkeit. Wir hatten ja diese Plastik zu dem Herrn Konrad nach Eislim damals zur Restauration geschickt. Der hatte sich bemüht, einiges zu erfahren. Es ist in der Jahrhundertwende in Berlin gegossen worden. Das steht fest. Es sind auch einige die Plastik soll wohl in Italien gefertigt worden sein, der Rohteil der Plastik. Berlin gegossen und ziseliert worden dann da. Es gibt noch einige andere Plastiken von dem Künstler. Der Name ist auch da, aber viel mehr wissen wir auch nicht. Ich habe diese Dokumentation vom Herrn Konrad da. Da ist auch der Sanierungsabschnittenweise mitgeteilt worden und ist fotografiert worden. Ja, und die gehört zu Großörner und soll nicht versteckt werden. Die muss in der Öffentlichkeit.
2: Das BMW-Isetta-Treffen der Interessengemeinschaft Ost fand in diesem Jahr von 13. bis 16. Mai statt. Am Strandbad in Kälbra verriet uns Klaus Bindernagel mehr zur IG und zu seiner Isetta 300.
3: Zum diesjährigen Treffen hier in Kälbra sind 28 Fahrzeuge gemeldet, sind auch jetzt nach und nach anreisen. Und das Treffen findet jedes Jahr an anderen Orten statt, in ganz Deutschland. Also von Hamburg bis München, von Dortmund bis Dresden, überall finden diese. Jedes Jahr an einem anderen Ort ist dieses Treffen. Ja, das ist eine Isetta aus dem Baujahr 1958. Damals das Auto der Wirtschaftswunderzeit, hat man dazu gesagt, und das war so der erste Umstieg, wo sie früher nur sich Motorräder leisten konnten. 1955 wurde dann umgestiegen auf ein Auto, damit man schon in Trockenen saß. Da hat man sich eine Isetta gekauft. Damals war es das billigste Auto in Deutschland. Für 2700 Mark hat man schon eine Isetta bekommen. Von 1955 bis 1962 wurde die Isetta gebaut. 161.000 Stück etwa wurden damals fertiggestellt. Und man sagt auch, oder man schreibt in Fachbüchern, die Isetta hat BMW gerettet aus den roten Zahlen. BMW hat damals nur teure Autos gebaut und die konnten sich ja nur 1955 noch nicht teure Autos leisten. Und dann hat man eben ein Auto gesucht, was billig ist für alle Leute. Und ist in Italien auf den Automarkt gegangen oder Autosalon gegangen und hat dort ein italienisches Modell gesehen von diesen Isettas. Damals hieß es noch anders, Velam Isetta.

Und dann hat der Münchner Vertreter dort einen Auftrag gekriegt, dort was zu kaufen. Der hat dann in Italien diese Isetta, die ganze Lizenz gekauft, die ganzen Presswerkzeuge gekauft, alles was man dazu brauchte, und hat BMW dann 1955 angefangen, die Isetta zu bauen. Von 1955 bis 1962 wurde sie gebaut, und ja, und das Auto der Wirtschaftswunderzeit. Damals ist man dann bis Italien über den Brenner mit 3 Personen gefahren. Kofferraum hat es keiner, der Kofferraum ist nur hinten. Und hier hinten ein bisschen eine Ablage. Aber es war ja gedacht, erst einmal im Trockenen zu sitzen.

0: Auch der nebenan befindliche Campingplatz stand ganz im Zeichen des Oldtimers. Einer von ihnen, Heinrich Schäfer aus Kottenheim bei Koblenz.
1: Also hier, das ist eine Polizeiisette, Original von 1957. Die wurde damals im Regierungsbezirk Köln ausgeliefert, ohne Blaulicht, ohne Stoßstange und Sonderrechte. Das wurde erst nachgerüstet von der Kölner Polizei. Da war die dann bis 1962 in Köln und bis 1967 in Bergisch Gladbach. Da hat die auch ein Blaulicht bekommen, weil die als Begleitfahrzeug für Schwertransporte. Und da brauchten sie das Blaulicht und der zweite Spiegel da, wo daneben ist. Und deswegen hat die das. Für das Fahrzeug gibt es eine Ausnahmegenehmigung, dass man fahren darf, aber nur auf die Person. Und ist die einzige im Moment in Deutschland zugelassene Privatpolizei-Isetta.

Was unter der Motorhaube eines Isetta 600 steckt, bewies Dr. Klaus Kaufmann aus Bockenem. Der Zahnarzt ist bekennender Oldtimer-Fan.

0: Einen aufregenden Tag erlebten die Schülerinnen und Schüler der dritten Klasse der Sanderslebener Grundschule am vergangenen Mittwoch im Fersdorf. Auch in diesem Jahr hat der Bauernverband Mansfeld-Südharz e.V. gemeinsam mit landwirtschaftlichen Unternehmen aus der Region zur Aktion Grünes Erleben Bauernhof als Klassenzimmer eingeladen. Marita Reuter, Nachwuchsbäuerin, und Hildrud Reuter begrüßten die Schüler vor Ort.
1: Und noch kurz einen kleinen Ablauf, wie wir also gucken, wie es früher war in der Landwirtschaft, auch wie die Leute früher gelebt haben, wie mühsam das alles war. Und die nächsten Stationen hat Marita dann weitergemacht.
2: Genau, also da erkläre ich dann auch so ein bisschen, welche Pflanzen heute wachsen, wie man das heute alles macht. Und wie gesagt, hier draußen seht ihr ja schon ein bisschen der große Drescher und daneben der kleine Drescher, also wieso die Unterschiede damals zu heute sind.
0: Der Landwirtschaftsbetrieb Agraranbau Bennecke und Reuter bewirtschaftet eine Fläche von ca. 700 Hektar. Sie hatten sich einiges für die Kinder einfallen lassen. Los ging es mit einem kräftigen Frühstück. Danach begab man sich auf die Reise in die Vergangenheit, denn am Standort Pfersdorf ist nicht nur der Agraranbau ansässig. Auch ein Bauernmuseum ist hier vorzufinden, von landwirtschaftlichen Geräten aus längst vergangener Zeit. Einrichtungs-, Haushalts- und Unterhaltungsgeräte sind hier zu sehen.
1: Früher musste das Wasser aus dem Brunnen geholt werden. Die haben also hier mit einem Eimer das Wasser rausgeholt, musste nach innen gebracht werden. Dann musste das auf dem Herd gekocht werden, also warm gemacht werden. Und dann konntest du erst baden. Deine Wäsche waschen und alles Mögliche mit dem Wasser machen. Also etwas mühsamer als heute. Ja?
3: Die Wäsche, die dann da rauskam, die musste das Wasser ausgequetscht werden. Daher ist da diese Rolle dran. Und hinterher wurde die Wäsche aufgehangen. Also nichts mit Trockner. Alles viel mit Natur, alles viel mit Handarbeit. Ist gar nicht so einfach gewesen.
0: Ziel der Aktion ist das Kennenlernen des Ursprungs von Lebensmitteln sowie deren Erzeugung realitätsnah zu erleben. Die Schülerinnen und Schüler erfahren unter anderem, dass ohne Nutzpflanzen und Tiere sowie die Arbeit der Landwirte die Regale in den Einkaufsmärkten ziemlich leer wären. Nur wer aus eigener Anschauung erfährt, wie in der Landwirtschaft gearbeitet und sorgsam mit Tieren und Pflanzen und der Umwelt umgegangen wird, kann den Wert von Lebensmitteln richtig schätzen. Das Projekt Bauernhof als Klassenzimmer verbindet praxisorientierten Unterricht mit Einblicken in den Berufsalltag und wird somit zum Lernort über die Landwirtschaft für die Verbraucher von morgen. Und wer weiß, vielleicht wird bei dem einen oder anderen der Grundstein für eine spätere Ausbildung in der Pflanzen- oder Tierproduktion gelegt. Absolutes Highlight, nicht nur bei den Jungen, war das Probesitzen in modernen und historischer Landtechnik.

Das 26. internationale Jahrestreffen der 7EG fand vom 13. bis 17. Mai im Harz statt. Dabei machten rund 200 Teilnehmer mit ihren 119 Fahrzeugen am Pfingstsonntag auf dem Röhrichtschacht im Wetterode Halt. Diese sind allesamt Liebhaber, stolzer Besitzer und natürlich Fahrer des legendären Lotus Super 7 und aller Nachfolgemodelle sowie der Lotus Elise und des Opel Speedster. Für alle Fans der historischen Modelle war dies eine einmalige Gelegenheit, die Fahrzeuge hautnah zu erleben. Gleichzeitig war das Erlebniszentrum Bergbau Röhrichtschacht für die Besucher geöffnet.

Namensgeber der marktübergreifenden Interessengemeinschaft ist das britische Sportwagenmodell Lotus 7. Dieser wurde von 1957 bis 1972 vom britischen Unternehmer Lotus Cars gebaut. Gegründet 1989, organisiert die Interessengemeinschaft Ausfahrten und jährlich ein internationales Treffen, welches in diesem Jahr zum zweiten Mal im Harz stattfindet. Die Gäste aus vielen Bundesländern, Frankreich, der Schweiz, Österreichs und den Niederlanden erwartete ein abwechslungsreiches Programm.

Der Kreisverband Mansfeld-Südharz der Partei Alternative für Deutschland war Gastgeber des ersten Landesparteitags der AfD Sachsen-Anhalt nach der Landtagswahl vom 13. März. Veranstaltungsort war der Mansfelder Hof in der Lutherstadt Eisleben. Sicherheitshalber war die Polizei mit großem Aufgebot vor Ort. Alles blieb jedoch friedlich. Ebenso groß auch das Interesse der Medien an diesem Landesparteitag, dessen Höhepunkt die Wahl des neuen Landesvorstandes sein sollte. Und daran entzündeten sich die Kontroversen. Im Ergebnis wurde bis auf den Vorsitzenden der gesamte Landesvorstand ausgetauscht. Diesem neuen Vorstand gehört kein Mitglied des Kreisverbandes Mansfeld-Südharz mehr an. Der alte und neue AfD-Landesvorsitzende André Poggenburg hat damit seine Machtposition gefestigt. Neben anderen war ihm vom Mansfelder Landtagsabgeordneten Robert Fahle Wortbruch vorgeworfen worden. Herr Poggenburg hatte der AfD-Fraktion in der konstituierenden Sitzung im März 2016 das Versprechen gegeben, beim Landesparteitag nicht mehr für das Amt des AfD-Landesvorsitzenden zu kandidieren. Diesem Versprechen Poggenburgs waren heftige Vorwürfe aus den eigenen Reihen vorausgegangen. Er habe den Landesverband mehrfach belogen und ihm wichtige Sachverhalte verschwiegen. Dies gipfelte in der Offenlegung von 9 seinerzeit gegen ihn vorliegenden Haftbefehlen, die aufgrund seiner schlechten Zahlungsmoral zustande gekommen waren. Der Verzicht auf den künftigen Landesvorstandsposten war Vorbedingung, um ihn als Vorsitzenden der AfD-Fraktion in den Magdeburger Landtag zu wählen. Damit sollte in der Außenwirkung Einigkeit demonstriert werden. Entgegen seinem Versprechen trat Herr Poggenburg erneut als Kandidat für den Vorsitzenden an. Er erklärte in Eisleben, es hätte keinen geeigneten Kandidaten gegeben, dem er das Amt des Landesvorsitzenden mit gutem Vertrauen übergeben könne. Das stieß zum Teil auf Widerspruch bei den immerhin 189 stimmberechtigten AfD-Mitgliedern im Saal. Der Landtagsabgeordnete und Vorsitzende des AfD-Kreisverbandes Mansfeld-Südharz, Jens Diederichs, zog jedenfalls das Fazit, im neuen Landesverband sei die Arroganz der Macht angekommen. Der 39. Internationale Museumstag am 22. Mai stand unter dem Motto Museen in der Kulturlandschaft. Zahlreiche Veranstaltungen in der Region lockten an diesem Tag Besucher in die Häuser, so auch in die Lutherstadt Eisleben. Dort war die Eröffnung der neuen Dauerausstellung anlässlich des 225. Geburts- und 150. Todestages des Eisleber Ehrenbürgers Karl Friedrich Ludwig Plümmicke der Höhepunkt. In Vertretung der Oberbürgermeisterin begrüßte ihr Stellvertreter Herr Kubitzer die Anwesenden zu diesem Anlass. Auch Frau Klopfleisch vom Sachgebiet Öffentlichkeitsarbeit der Lutherstadt nutzte die Gelegenheit, in ihrer kurzen Ansprache auf die Bedeutung von Museen für die Gesellschaft und die Vermittlung von Heimatgefühl hinzuweisen. Sozusagen im wahrsten Sinne des Wortes den Startschuss für die Eröffnung der Ausstellung gaben die Mitglieder des Mansfelder Pionierbataillons. Gebt Feuer! Das Gewehr! Dann konnten sich die Besucher über das reichhaltige und abwechslungsreiche Leben und Wirken von Karl Friedrich Plümmicke selbst überzeugen. In Hettstedt wurde derweil das Kunstmuseum im Humboldt-Schloss offiziell eröffnet. Bürgermeister Danny Cavalier und der Kurator und Gründer der Künstlervereinigung 1791, Ralf Wirth, begrüßten dazu die Gäste. Das Humboldt-Schloss hat sich in den vergangenen Monaten nicht nur äußerlich verändert, sondern auch inhaltlich neu ausgerichtet. Das Kunstmuseum Humboldt-Schloss will sich in jährlich wechselnden Spielzeiten mit den identitätsstiftenden Merkmalen der reichen Historie des Mansfelder Landes künstlerisch auseinandersetzen. Die erste Ausstellung in diesem Jahr ist inspiriert von der metallurgischen Geschichte der Region. Die Künstler haben Kupferpigmente, Platten, Plasten, Drähte und vielfältige Silberverbindungen in ihre Arbeiten einfließen lassen. Herr Wirth, dessen blaues Auge übrigens von einem Mountainbike-Unfall herrührt, erläutert dann Näheres zum Kollektiv 1791. Vereint sind dabei aktuell bei den Fotografen die aus Moskau stammende Elisaveta Porodina, der Deutschschwede Gunnar Lillehammer, aus Berlin Kai Stut
und aus Los Angeles David Eller. Begleitet werden sie von einem ihrer prägendsten internationalen Mentoren, David McChapelle. Die Maler-Bildhauer sind durch die ehemaligen Volksschüler Mela Feigenbaum, Sebastian Grumpinger, Philipp Steele und Amelie Lössel aus Deutschland sowie Manuela Xavier aus Portugal und Katharina Lehmann aus Russland vertreten. Auch die Arbeiten der Maler werden von einer berühmten Werkreihe ihres 2015 verstorbenen Mentors Günter Voigt begleitet. Gestärkt mit vielen Informationen machten sich die Besucher auf den Weg, die Ausstellung

0: St. Gertrud und St. Petri Pauli erkunden konnten und es zum Beispiel in der Volks- und Raiffeisenbank eine Ausstellung Kinder erkunden Türme gab, eröffnete Oberbürgermeisterin Jutta Fischer den zweiten Tag der Städtebauförderung im Seminarhof Seminarstraße 5-6. Von dort begaben sich zahlreiche interessierte Bürgerinnen und Bürger auf einen Spaziergang, um in der Stadt aktuelle Projekte kennenzulernen, die unter anderem durch Städtebaumittel gefördert wurden. So erreichte die Gruppe auch das Areal am Knappenbrunnen. Dort konnte die Wohnungsbaugenossenschaft der Lutherstadt Eisleben EG, vertreten durch Geschäftsführer Herrn Dolle und Prokuristin Frau Jeske, gleich zwei Projekte vorstellen. Zum einen wohnen am Knappenbrunnen Sangerhäuser Straße 36 bis 38 als Lückenbebauung und des Weiteren die Neugestaltung der ehemaligen Kupferklause, wo im Erdgeschoss in Zukunft ein Kosmetikstudio und ein Versicherungsbüro entstehen sollen. Auch nicht alltäglich der Blick auf die Rückseite des Projektes. Einerseits konnten dort die Balkone der Bewohner bewundert werden, zum anderen die Gestaltung der Freifläche, nicht nur mit Parkplätzen. Hilmar Burkhardt präsentierte als vierte von insgesamt 10 Schautafeln ganz in der Nähe einen Hinweis auf Eislebens älteste Stadtmauer. Als nächste Station auf diesem nicht alltäglichen Stadtspaziergang erreichte die Gruppe den neuen Firmensitz der Stadtwerke Lutherstadt Eisleben GmbH in der ehemaligen Max-Lademann-Schule am Karl-Rühlemann-Platz 1. Geschäftsführerin Frau Hering stellte auch dieses Objekt als Kombination von Neubau und restauriertem Gebäude den Interessierten vor. Unstrittiger Höhepunkt in diesem Jahr anlässlich des Tages der Städtebauförderung: die feierliche Wiedereröffnung der Anstaltstraße. Immerhin ein Bauprojekt, das über ein Jahr Zeit und mehr als 700.000 Euro an Geld gekostet hatte. Frau Fischer hatte viele Helfer beim Durchschneiden des symbolischen Bandes und die Anstaltstraße konnte den Bewohnern übergeben werden.
1: Gut, na dann können wir.
2: Die Schülerinnen und Schüler der Klasse 10R3 der Sekundarschule Bendorf, die kurz vor ihrem Abschluss stehen, pflanzten am 19. Mai gemeinsam mit ihrer Lehrerin Frau Piatkowski einen Ginkgo-Baum. Das benachbarte Seniorendomizil bot dafür den geeigneten Raum. 5 Jahre hatte Frau Piatkowski den Baum in ihren Garten herangezogen. Nun sollte seine Pflanzung symbolisch zu einem Zeitpunkt erfolgen, an dem für die Schüler ein neuer Lebensabschnitt bevorsteht.
3: Ich bin des Öfteren in die 10. Klasse bis zum Ende in die 10. Klasse gebracht. Und das ist so ein bisschen zur Tradition geworden, am Jahresende auch mal Danke an die Schüler zu sagen und ihnen ein bisschen was für das weitere Leben zu wünschen. Und das nur im Klassenraum zu machen und alles Gute, das war uns so ein bisschen trivial. Und wir haben uns das zur Tradition gemacht, ein Bäumchen zu pflanzen, weil da eine gewisse Tradition dahinter steht. Und wir machen das auch stets und ständig mit einem Ginkgo-Baum, weil der noch eine ganz besondere Aussage trifft. Das heißt also, für euch ist das heute so ein bisschen meine Verabschiedung an euch, denn so in der Form sehen wir uns kaum wieder, außer in der letzten Stunde, wo ihr eure Abschlüsse zuerkannt bekommt. Und dann die anderen Dankeworte, die sagt der Danke Frau Graf oder der Herr Zinke, mit dem wir es machen in diesem Jahr. Es ist wie gesagt die Tradition, die wir einhalten wollen und diese Symbolik, darüber möchte ich euch mal ganz kurz informieren. Und wer zwischen den Zeilen ein bisschen hört, der hört auch von mir an euch diese Dankesworte und auch noch ein bisschen mehr. Denn wir haben ja auch hier noch Gäste, zum Beispiel Herr Blume, was ist da, der Direktor, der Schulleiter. Lars Kübeck ist da, die ich heute auch zur Baumpflanzung begrüße. Zum einen sehe ich in so einer Baumpflanzung, ihr hattet euch ja ein bisschen so gesträubt, einen Baum zu pflanzen, die Verwurzelung der Schüler mit der Schule. Aber wir machen das ja nicht auf Schulgelände, sondern auf dem Gelände der BWB, wenn ich richtig bin. Deshalb ist Herr Blume auch da, der uns stets und ständig unterstützt hat und auch unterstützen wird beim Drucken der Abschlusszeitung, hat er wieder seine Hilfe angeboten. Wir sind also stets und ständig willkommen, wenn wir mit unseren Fragen dort auftauchen und kriegen auch immer eine Hilfe.

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0: Die Synagoge in der Lutherstraße 25 in Eisleben, hier rechts im Bild, die im 19. Jahrhundert Heimstatt für fast 100 Juden war, wurde während der nationalsozialistischen Diktatur zerstört und in DDR-Zeiten als Wohnhaus genutzt. Seit einigen Jahren kümmert sich der eigens gegründete Förderverein Eisleber Synagoge e.V. um den Erhalt und die Belebung des Hauses. Der letzte Kantor und Religionslehrer der jüdischen Gemeinde war Gustav Mosbach. Er und seine Frau Hedwig wurden 1942 von den Nazis deportiert und ermordet. Der Verein plante zum Gedenken daran die Verlegung von Stolpersteinen und lud dazu die noch lebenden Enkeltöchter der Mosbachs ein. So kamen Hannah Hirsch aus Israel und Lore Prieger aus Argentinien nach mehr als 60 Jahren wieder nach Eisleben. Tief bewegt betraten die beiden Damen, die in Begleitung ihrer Kinder waren, so am 8. Juni 2009 erstmalig wieder die Synagoge. In den Räumen der unteren Etage, in der die Großeltern wohnten, kannten sie sich noch ganz gut aus.
1: Das hier hinter der Tür war der große Kasten mit meinem Spielzeug.
2: Das kann ich nicht. Aber guck, den Kamin gab es.
1: Nein, ich glaube nicht.
3: Ich glaube nicht.
1: Kann ich
3: wenigstens
1: nicht
3: anhören. Also, das war die Wohnstube.
1: Ja, das war die Wohnstube.
3: Dann ging also von hier war die Tür.
1: Nicht mehr nach
3: Dorf. Aber ein Flur gab es nicht. Also, da muss ich erst fallen können.
2: Nein, man ging direkt ins Wohnzimmer oder man ging direkt in die Synagoge.
1: Ja, genau.
3: Gut.
1: Nur die Wand, die erste Tür.
2: Hier war es schräg.
1: Ja, du hast runtergeschlafen und Mami und ich im anderen Zimmer.
2: Ja.
1: Und Opa und Oma im ersten.
0: Auch der kleine Hof ist mit vielen Erinnerungen verbunden. Zumindest für Lore, die ältere der beiden Schwestern. Sie war 10 Jahre alt, als sie mit ihrer Mutter Deutschland verlassen musste.
2: Ich weiß noch, ich habe ein Bild. Das erste Mal, da muss ich wohl, bevor wir hierher übersiedelt waren, da muss ich 8, 9 Jahre gewesen sein. Da haben mich die Großeltern aufgenommen, das spiele ich mit dem Kochherd hier auf dem Hof.
0: Das Treppensteigen in die obere Etage fiel den beiden schwer. Die Beine machten nicht mehr so richtig mit. Die Räume in der ersten Etage waren den Gästen nicht so bekannt, lag doch die Kantorwohnung damals im Erdgeschoss der Synagoge. Sie war der letzte Wohnsitz des Ehepaares Mosbach, das 1942 von den Nationalsozialisten verschleppt und im Vernichtungslager Sobibor ermordet wurde. Die Enkeltöchter der Mosbachs hätten beide nicht gedacht, dass sie das Haus ihrer Großeltern noch einmal im Leben betreten und waren entsprechend gespannt und berührt. Frau Prieger, die ältere Schwester, erzählte, wie es ihr kurz bevor sie Deutschland verlassen musste, erging.
2: Traurig, denn meine Freundin, die paar, die ich hier hatte, sind so langsam auch weggegangen. Und dann waren wir sehr intentioniert, also wie intentioniert,
1: gespannt,
2: wann kommen wir raus. Und wir sollten zuerst über Italien fahren, da ist Italien in Krieg gegangen. Dann sollten wir über Russland, Shanghai fahren, da ging Russland in den Krieg. Und zum Schluss sind wir nach Berlin gefahren und haben von dort aus sind wir geflogen nach Barcelona und von da aus sind wir dann zweite Nächte mit dem Zug gefahren nach Lissabon. Wir waren glücklich. Der einzige Wehmutstropfen war, meine Großeltern, die nicht mehr rausgekommen sind. Die hätten rausgehen können nach Kolumbien und haben es nicht gemacht, weil sie die Tochter und die beiden Enkelkinder nicht alleine lassen wollten. Und so sind sie grausam ermordet worden. Das war wohl das Einzige, wir waren glücklich, wir haben eine schreckliche Überfahrt gehabt im Zwischendeck. Wir sind in Buenos Aires angekommen, wir sind aufs Land gekommen, wo es kein Elektrisch gab, wo es kein Gas gab und so weiter. Aber wir hatten unser Leben gerettet.
0: Auch am Nachmittag hieß es noch einmal Treppensteigen zum Empfang bei der Oberbürgermeisterin im Rathaus der Lutherstadt. Jutta Fischer verlieh ihrer Freude und dem Respekt den beiden Damen gegenüber Ausdruck, dass sie die lange Reise im hohen Alter noch einmal auf sich genommen hatten. Doch auch die derzeitige Ungewissheit über die Zukunft der Eisleber Synagoge kam im Rathaus zur Sprache. Während Frau Prieger noch einmal um den Erhalt der Synagoge bat, erklärte die Oberbürgermeisterin ihren Standpunkt dazu unmissverständlich.
4: Dass das hier historischer Bedeutung hat, vollkommen klar. Aber wir müssen gucken, auf welchen Füßen stellen wir es und mit welchem Konzept beantragen wir wo Mittel zur Fortführung.
3: Also
4: es kann wirklich nicht sein, dass die Wohnungsbaugesellschaft das jetzt weiter in dem Umfang schuldet. Geht nicht.
2: Über dieses Thema können wir nicht diskutieren, denn wir kennen es ja nicht. Das sind innenpolitische Themen, die wir nicht kennen. Ich kann sie vollkommen verstehen. Frau Wermann, Sie haben bestimmt sehr viel Verpflichtung für die Lutherstadt Eisleben und nicht nur die Synagoge. Das kann ich vollkommen verstehen. Und im Moment ist die Situation sowieso auf der ganzen Welt schlecht. Nicht nur in Deutschland, sondern in Argentinien und in Amerika genauso schlecht, Spanien noch schlechter. Aber ich muss immer wieder eins betonen, man muss, wie Sie sehr richtig sagen, versuchen, auf glückliche Weise es zu regeln.
0: Gemeinsam mit dem Verein will die Stadt jedoch weiter nach einer Lösung suchen, wie die Eisleber Synagoge erhalten werden kann. Auf dem Altan des Rathauses wagten die Gäste im Anschluss noch einen Blick über die Lutherstadt und deren Marktplatz. Rüdiger Seidel vom Verein Eisleber Synagoge erklärte interessante Details zur Geschichte der einzelnen historischen Gebäude. Diese beeindruckten besonders die Gäste aus Argentinien. In den vergangenen 10 Jahren hat der Kölner Künstler Gunter Demnig hunderte Stolpersteine zur Erinnerung an Opfer der Nazizeit in ganz Europa verlegt. Am 10. Juni trafen sich Mitglieder des Fördervereins Eisleber Synagoge, Vertreter der Stadtverwaltung und des Stadtrates, sowie die beiden Eisleber Pfarrer Herr Tautz und Herr Meinhold in der Lutherstraße 25, um hier feierlich die Gedenksteine für Hedwig und Gustav Mosbach zu verlegen. Für die beiden Gäste aus Übersee war das der Höhepunkt ihrer Deutschlandreise. Im Vorfeld der Verlegung der Stolpersteine wurden die beiden von einer ehemaligen Nachbarin begrüßt. Charlotte Bachmann aus der Nummer 3 von gegenüber hatte oft Spaziergänge mit Frau Prieger unternommen oder mit ihr gespielt und, wie sie erzählte, so manche Waffel bei Oma Mosbach gegessen. Die Kinder von damals haben sich seit über 60 Jahren nicht gesehen.
5: Was ihr meinem geringsten Bruder getan habt, das habt ihr mir getan. Mit diesem Ausspruch von Jesus Christus aus dem Matthäusevangelium möchte ich Sie zur Verlegung der beiden Stolpersteine für Gustav und Hedwig Mosbach begrüßen. Gustav Mosbach wurde am 25. Oktober 1877 in Hörde bei Dortmund geboren. Seine Eltern waren Raphael Mosbach und Johanna Rosenthal und wohnten schon in der zweiten Generation in Deutschland. 1892 wurde Gustav Mosbach in die jüdische Lehrerbildungsanstalt Max-Heindorf-Stiftung aufgenommen. Er bereitete sich dort vor auf seinen Lehrerberuf für jüdische Religionslehre. Also zum Gebiet der Religionslehre und die hebräischen Fächer gehörte israelitische Religionslehre, biblische Geschichte, nachbiblische Geschichte, hebräische Sprachlehre, Übersetzen der Bibel, Übersetzen von Kommentaren und Vorbeten. Also ein ziemlich anspruchsvolles Studienprogramm. Und die Frau Brieger und die Frau Hirsch haben gestern Abend gesagt, dass der Herr Mosbach also so gut in Hebräisch war, dass auch katholische und evangelische Pfarrer oder Pastoren zu ihm gekommen sind, um sich in der hebräischen Sprache unterrichten zu lassen.
0: über das Kennenlernen seiner Frau Hedwig und deren Hochzeit 1902, die Geburt der Tochter Charlotte bis hin zu den Enkeltöchtern Hanna und Lore führte Herr Funk weiter aus. Es war das normale Leben einer jüdischen Familie in Deutschland. Doch dann, in der Pogromnacht am 9. November 1938, drangen die Nazis auch in das Haus in der Lutherstraße 25 ein, in dem die Familie wohnte. Gustav Mosbach wurde misshandelt und in das Konzentrationslager Buchenwald verschleppt. Während Tochter Charlotte und die Enkeltöchter es 1941 gerade noch schafften, mit dem letzten Schiff Deutschland zu verlassen, wurden ihre Eltern am 1. Juni 1942 endgültig deportiert und wenige Tage später im Vernichtungslager Sobibor vergast. Der Sohn von Hanna Hirsch, der heute mit seiner Mutter in Israel lebt, sprach das Kaddisch, das wohl bekannteste jüdische Gebet.
6: לעולם עם כל ברכתה ושירתה תושבחתה ונחמתה ואמירה בעולמה ואמרו אמן יש למה רבה מן שמיה וחיים אלינו ועל כל ישראל ואמרו אמן.
0: Sichtlich bewegt und mit den Tränen kämpfend bedankte sich Sebastian Funk im Namen aller bei den Sponsoren der Stolpersteine, dem Pfarrer Hauke Meinhold und dem Pfarrer Dieter Tautz, die sich als Kollegen von Kantor Mosbach sehen. Aber auch der Stadtverwaltung von Eisleben sagte er Dank für die technische Realisierung des Vorhabens. Dann ergriff Frau Brieger noch einmal das Wort.
7: Danke Ihnen allen für Ihr Kommen, besonders dem Förder Herrn Seidel und Herrn Funk, dass Sie sich so viel Mühe gemacht haben, um uns hierher zu kommen. Leider ist dieser Anlass sehr traurig. Doch wir wollen hoffen, dass es nie wieder zu einem Anlass kommen würde. Mögen die Steine ein Mahnmal sein, nicht nur für Juden, sondern für die ganze Menschheit. Ich danke Ihnen.
0: In der Annenkirche, hoch über den Dächern der Lutherstadt, fand der Besuch der beiden Schwestern nach einer Woche seinen würdigen Abschluss. Der Synagogenverein lud zu einem Konzert mit jüdischen Liedern und Geschichten, vorgetragen von der bekannten Sängerin Esther Lorenz. Begleitet wurde sie von Thomas Schmidt an der Gitarre.
8: Es gibt eine nette Geschichte über einen einfältigen Mann namens Janke. Er war so vergesslich, dass er nie seine Kleider fand, wenn er morgens aufstand. Deshalb hatte er sich ein schlaues System erdacht. Als er abends seine Kleider auszog, schrieb er sich auf ein Blatt Papier, wo sie waren. Am nächsten Morgen, als Janke aus dem Bett stieg, las er den Zettel, den er immer noch in der Hand hielt. Jankes Jacke hängt am Haken an der Tür. Er ging hinüber, um nachzusehen. Tatsächlich, sie war dort. Jankes Hose hängt über der Stuhllehne. Auch das stimmte. Janke war begeistert. Jankes Unterhemd, Unterhose und Socken liegen als Stapel auf dem Stuhl. Stimmte. Und dann ganz unten auf der Liste stand die letzte Notiz. Janke ist im Bett. Doch als er hinsah, war niemand da.

Man hat uns fantastisch gut aufgenommen. Und ich hätte nie geglaubt, dass man uns mit so viel Liebe und Herzlichkeit hier aufnimmt.

wir können Ihnen gar nicht genug danken. Und das Einzige, ihr alle, ihr Jugendlichen, habt es nicht mitbekommen. Ihr habt keinerlei Schuld. Aber ihr sollt nie vergessen, was die Nationalisten angestellt haben.

Wir können ein bisschen vergeben, ein bisschen. Alles vergeben kann man nicht. Aber wir können versuchen, dass die Menschheit ein bisschen daraus gelernt hat und wir in Frieden miteinander leben können.

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0: Es tut sich was in Großörna. In der zu Mansfeld gehörenden Gemeinde werden gleich mehrere Projekte in den nächsten Tagen zum Abschluss kommen. Zum einen steht die Restaurierung der Orgel in der Kirche des Ortes kurz vor dem Abschluss. Thoralf Möbius von der Firma Jämlich aus Dresden befragten wir zu den Hintergründen der Arbeiten.
1: Der Hintergrund ist die Restaurierung dieses Instrumentes, eine Orgel von Friedrich Ladegast von 1884, und sie wird praktisch zurückgeführt auf ihren Originalzustand. Und damals wird technisch überholt, überarbeitet und klanglich wieder so hergestellt, wie sie damals gewesen ist. Wir haben letztes Jahr angefangen und werden jetzt diese Woche die Arbeiten abschließen können. Ja, Herausforderungen, so wie wir sie immer kennen: Es gab Holzwurmbefall, den wir bekämpfen mussten, poröses Leder. Wir haben die Balkanlage völlig neu beziehen müssen, Pfeifen wieder ausformen, reparieren, nachlöten. Ja, alle eine ganze Menge zu tun.
0: Bürgermeister Bernd Hojenski weiß auch, wann die frisch restaurierte Orgel zum ersten Mal für die Öffentlichkeit erklingen wird.
2: Ja, die jetzt frisch restaurierte Orgel soll eingeweiht werden am 4.6. zu einem großen Orgelkonzert vom Professor Eisenberg. Das ist so, was Fachleute sagen, die Koryphäe beim Orgelspiel. Und wir sind glücklich, dass wir den Mann überreden oder gewinnen konnten, an diesem Tag hier ein Konzert zu geben. Freuen uns alle drauf und hoffen, dass es angenommen wird. Denn es ist doch ein besonderer Tag für uns hier in der Kirche Großörner.
0: Das Mühlenbad Großörner lockt in der Saison viele Badegäste an, die sich in den kühlen Fluten erfrischen wollen. Auch wenn das Wetter jetzt noch nicht ganz so nach Sommer aussieht, bald wird die neue Saison gestartet.
2: Also das Mühlenbad ist ja noch ein bisschen kalt. Wir hoffen ja, dass das Wetter jetzt dementsprechend besser wird. Soll am 23. jetzt Montag eröffnet werden. Wir hoffen, dass das Wetter denn mitspielt. Und es ist soweit alles vorbereitet. Der Bademeister mit seinen Hilfen und Rettungsschwimmern hat das eigentlich ziemlich gut im Griff. Und ich hoffe ja, dass das Leute alle annehmen wieder wie voriges Jahr. Das ist ja das einzigste Bad, was wir als Freibad in der Stadt Mansfeld haben. Und mir schwebt ja jetzt vor, wir haben ja dieses Denkmal, dieser junge Mann mit Schlange, wo eigentlich gestritten jetzt wird, wo es hinkommen soll. Ich hatte da mehrere Vorschläge parat, aber es ist immer ein bisschen Angst dabei, ob es gestohlen wird oder zerstört wird. Mir ist jetzt eingefallen, wir könnten es eigentlich hier hinten im Bad stationieren. Es steht immer dann, ist ja fast rund um die Uhr hier Betrieb da. Und das hier stationieren, es wäre ein schönes Teil, das wir der Bevölkerung in die Öffentlichkeit bringen sollten. Und ja, das ist eher der Teil noch, wo ich sagen könnte, ich kann es mir hier gut vorstellen. Es ist eine tolle Plastik, die wir saniert haben, weggestellt haben. Und jetzt möchte ich sie unbedingt in der Öffentlichkeit bringen. Das will ich noch mal im Stadtrat und im Gemeinderat heute Abend vorbringen. Und braucht dann nur die Mehrheit dazu, wo stellen wir es hin? Also in der Öffentlichkeit muss es. Es bringt mir nichts, wenn es bei uns irgendwo versteckt steht. Und wissen, sonst ist eine wunderschöne Plastik, junger Mann mit Schlange, und die sollte schon in der Öffentlichkeit. Wir hatten ja diese Plastik zu dem Herrn Konrad nach Eisleben damals zur Restauration geschickt. Der hatte sich bemüht, einiges zu erfahren. Es ist in der Jahrhundertwende in Berlin gegossen worden, das steht fest. Es sind auch einige. Die Plastik soll wohl in Italien gefertigt worden sein, der Rohteil der Plastik. Berlin gegossen und ziseliert worden dann da. Es gibt noch einige andere Plastiken von dem Künstler. Der Name ist auch da, aber viel mehr wissen wir auch nicht. Ich habe diese Dokumentation vom Herrn Konrad da. Da ist auch der Sanierungsabschnittenweise mitgeteilt worden und ist fotografiert worden. Ja, und die gehört zu Großörner und soll nicht versteckt werden. Die muss in der Öffentlichkeit.
3: Das BMW-Isetta-Treffen der Interessengemeinschaft Ost fand in diesem Jahr von 13. bis 16. Mai statt. Am Strandbad in Kelbra verriet uns Klaus Bindernagel mehr zur IG und zu seiner Isetta 300.
4: Zum diesjährigen Treffen hier in Kelbra sind 28 Fahrzeuge gemeldet, sind auch jetzt nach und nach anreisen. Und das Treffen findet jedes Jahr an anderen Orten statt, in ganz Deutschland. Also von Hamburg bis München, von Dortmund bis Dresden. Überall finden diese. Jedes Jahr an einem anderen Ort ist dieses Treffen. Ja, das ist eine Isetta aus dem Baujahr 1958. Damals das Auto der Wirtschaftswunderzeit, hat man dazu gesagt. Und das war so der erste Umstieg, wo sie früher nur sich Motorräder leisten konnten. 1955 wurde dann umgestiegen auf ein Auto, damit man schon in Trockenen saß. Da hat man sich eine Isetta gekauft. Damals war es das billigste Auto in Deutschland. Für 2700 Mark hat man schon eine Isetta bekommen. Von 1955 bis 1962 wurde die Isetta gebaut. 161.000 Stück etwa wurden damals fertiggestellt. Und man sagt auch, oder man schreibt in Fachbüchern, die Isetta hat BMW gerettet aus den roten Zahlen. BMW hat damals nur teure Autos gebaut und die konnten sich ja nun 1955 noch nicht teure Autos leisten. Und dann hat man eben ein Auto gesucht, was billig ist für alle Leute. Und ist in Italien auf den Automarkt gegangen oder Autosalon gegangen und hat dort ein italienisches Modell gesehen von diesen Isettas. Damals hieß es noch anders WLAM Isetta. Und dann hat der Münchner Vertreter dort einen Auftrag gekriegt, dort was zu kaufen. Der hat dann in Italien diese Isetta, die ganze Lizenz gekauft, die ganzen Presswerkzeuge gekauft, alles was man dazu brauchte, und hat BMW dann 1955 angefangen, die Isetta zu bauen. Von 1955 bis 1962 wurde sie gebaut und ja, und das Auto der Wirtschaftswunderzeit. Damals ist man dann bis Italien über den Brenner mit 3 Personen gefahren. Kofferraum hat es keiner, der Kofferraum ist nur hinten. Und hier hinten ein bisschen eine Ablage. Aber es war ja gedacht, erst einmal im Trockenen zu sitzen.

0: Auch der nebenan befindliche Campingplatz stand ganz im Zeichen des Oldtimers. Einer von ihnen, Heinrich Schäfer aus Kottenheim bei Koblenz.
1: Also hier, das ist eine Polizeiisette, Original von 1957. Die wurde damals im Regierungsbezirk Köln ausgeliefert, ohne Blaulicht, ohne Stoßstange und Sonderrechte. Das wurde erst nachgerüstet von der Kölner Polizei. Da war die dann bis 1962 in Köln und bis 1967 in Bergisch Gladbach. Da hat die auch ein Blaulicht bekommen, weil die als Begleitfahrzeug für Schwertransporte. Und da brauchten sie das Blaulicht und der zweite Spiegel da, wo daneben ist. Und deswegen hat die das. Für das Fahrzeug gibt es eine Ausnahmegenehmigung, dass man fahren darf, aber nur auf die Person. Und ist die einzige im Moment in Deutschland zugelassene Privatpolizei-Isetta.

Was unter der Motorhaube eines Isetta 600 steckt, bewies Dr. Klaus Kaufmann aus Bockenem. Der Zahnarzt ist bekennender Oldtimer-Fan.

0: Einen aufregenden Tag erlebten die Schülerinnen und Schüler der dritten Klasse der Sanderslebener Grundschule am vergangenen Mittwoch im Fersdorf. Auch in diesem Jahr hat der Bauernverband Mansfeld-Südharz e.V. gemeinsam mit landwirtschaftlichen Unternehmen aus der Region zur Aktion Grünes Erleben Bauernhof als Klassenzimmer eingeladen. Marita Reuter, Nachwuchsbäuerin, und Hildrud Reuter begrüßten die Schüler vor Ort.
1: Und noch kurz einen kleinen Ablauf, wie wir also gucken, wie es früher war in der Landwirtschaft, auch wie die Leute früher gelebt haben, wie mühsam das alles war. Und die nächsten Stationen hat Marita dann weitergemacht.
2: Genau, also da erkläre ich dann auch so ein bisschen, welche Pflanzen heute wachsen, wie man das heute alles macht. Und wie gesagt, hier draußen seht ihr ja schon ein bisschen der große Drescher und daneben der kleine Drescher, also wieso die Unterschiede damals zu heute sind.
0: Der Landwirtschaftsbetrieb Agraranbau Bennecke und Reuter bewirtschaftet eine Fläche von ca. 700 Hektar. Sie hatten sich einiges für die Kinder einfallen lassen. Los ging es mit einem kräftigen Frühstück. Danach begab man sich auf die Reise in die Vergangenheit, denn am Standort Fersdorf ist nicht nur der Agraranbau ansässig. Auch ein Bauernmuseum ist hier vorzufinden, von landwirtschaftlichen Geräten aus längst vergangener Zeit. Einrichtungs-, Haushalts- und Unterhaltungsgeräte sind hier zu sehen.
1: Früher musste das Wasser aus dem Brunnen geholt werden. Die haben also hier mit einem Eimer das Wasser rausgeholt, musste nach innen gebracht werden, dann musste das auf dem Herd gekocht werden, also warm gemacht werden, und dann konntest du erst baden, deine Wäsche waschen und alles Mögliche mit dem Wasser machen. Also etwas mühsamer als heute. Ja? Die Wäsche, die dann da rauskam, die musste das Wasser ausgequetscht werden. Daher ist da diese Rolle dran. Und hinterher wurde die Wäsche aufgehangen. Also nichts mit Trockner. Alles viel mit Natur, alles viel mit Handarbeit. Ist gar nicht so einfach gewesen.
0: Ziel der Aktion ist das Kennenlernen des Ursprungs von Lebensmitteln sowie deren Erzeugung realitätsnah zu erleben. Die Schülerinnen und Schüler erfahren unter anderem, dass ohne Nutzpflanzen und Tiere sowie die Arbeit der Landwirte die Regale in den Einkaufsmärkten ziemlich leer wären. Nur wer aus eigener Anschauung erfährt, wie in der Landwirtschaft gearbeitet und sorgsam mit Tieren und Pflanzen und der Umwelt umgegangen wird, kann den Wert von Lebensmitteln richtig schätzen. Das Projekt Bauernhof als Klassenzimmer verbindet praxisorientierten Unterricht mit Einblicken in den Berufsalltag und wird somit zum Lernort über die Landwirtschaft für die Verbraucher von morgen. Und wer weiß, vielleicht wird bei dem einen oder anderen der Grundstein für eine spätere Ausbildung in der Pflanzen- oder Tierproduktion gelegt. Absolutes Highlight, nicht nur bei den Jungen, war das Probesitzen in modernen und historischer Landtechnik.

Das 26. internationale Jahrestreffen der 7EG fand vom 13. bis 17. Mai im Harz statt. Dabei machten rund 200 Teilnehmer mit ihren 119 Fahrzeugen am Pfingstsonntag auf dem Röhrichtschacht im Wetterode Halt. Diese sind allesamt Liebhaber, stolzer Besitzer und natürlich Fahrer des legendären Lotus Super 7 und aller Nachfolgemodelle sowie der Lotus Elise und des Opel Speedster. Für alle Fans der historischen Modelle war dies eine einmalige Gelegenheit, die Fahrzeuge hautnah zu erleben. Gleichzeitig war das Erlebniszentrum Bergbau Röhrichtschacht für die Besucher geöffnet.

Namensgeber der marktübergreifenden Interessengemeinschaft ist das britische Sportwagenmodell Lotus 7. Dieser wurde von 1957 bis 1972 vom britischen Unternehmer Lotus Cars gebaut. Gegründet 1989, organisiert die Interessengemeinschaft Ausfahrten und jährlich ein internationales Treffen, welches in diesem Jahr zum zweiten Mal im Harz stattfindet. Die Gäste aus vielen Bundesländern, Frankreich, der Schweiz, Österreichs und den Niederlanden erwartete ein abwechslungsreiches Programm.

Der Kreisverband Mansfeld-Südharz der Partei Alternative für Deutschland war Gastgeber des ersten Landesparteitags der AfD Sachsen-Anhalt nach der Landtagswahl vom 13. März. Veranstaltungsort war der Mansfelder Hof in der Lutherstadt Eisleben. Sicherheitshalber war die Polizei mit großem Aufgebot vor Ort. Alles blieb jedoch friedlich. Ebenso groß auch das Interesse der Medien an diesem Landesparteitag, dessen Höhepunkt die Wahl des neuen Landesvorstandes sein sollte. Und daran entzündeten sich die Kontroversen. Im Ergebnis wurde bis auf den Vorsitzenden der gesamte Landesvorstand ausgetauscht. Diesem neuen Vorstand gehört kein Mitglied des Kreisverbandes Mansfeld-Südharz mehr an. Der alte und neue AfD-Landesvorsitzende André Poggenburg hat damit seine Machtposition gefestigt. Neben anderen war ihm vom Mansfelder Landtagsabgeordneten Robert Fahle Wortbruch vorgeworfen worden. Herr Poggenburg hatte der AfD-Fraktion in der konstituierenden Sitzung im März 2016 das Versprechen gegeben, beim Landesparteitag nicht mehr für das Amt des AfD-Landesvorsitzenden zu kandidieren. Diesem Versprechen Poggenburgs waren heftige Vorwürfe aus den eigenen Reihen vorausgegangen. Er habe den Landesverband mehrfach belogen und ihm wichtige Sachverhalte

verschwiegen. Dies gipfelte in der Offenlegung von 9 seinerzeit gegen ihn vorliegenden Haftbefehlen, die aufgrund seiner schlechten Zahlungsmoral zustande gekommen waren. Der Verzicht auf den künftigen Landesvorstandsposten war Vorbedingung, um ihn als Vorsitzenden der AfD-Fraktion in den Magdeburger Landtag zu wählen. Damit sollte in der Außenwirkung Einigkeit demonstriert werden. Entgegen seinem Versprechen trat Herr Poggenburg erneut als Kandidat für den Vorsitzenden an. Er erklärte in Eisleben, es hätte keinen geeigneten Kandidaten gegeben, dem er das Amt des Landesvorsitzenden mit gutem Vertrauen übergeben könne. Das stieß zum Teil auf Widerspruch bei den immerhin 189 stimmberechtigten AfD-Mitgliedern im Saal. Der Landtagsabgeordnete und Vorsitzende des AfD-Kreisverbandes Mansfeld-Südharz, Jens Diederichs, zog jedenfalls das Fazit, im neuen Landesverband sei die Arroganz der Macht angekommen. Der 39. Internationale Museumstag am 22. Mai stand unter dem Motto Museen in der Kulturlandschaft. Zahlreiche Veranstaltungen in der Region lockten an diesem Tag Besucher in die Häuser. So auch in die Lutherstadt Eisleben. Dort war die Eröffnung der neuen Dauerausstellung anlässlich des 225. Geburts- und 150. Todestages des Eisleber Ehrenbürgers Karl Friedrich Ludwig Plümmicke der Höhepunkt. In Vertretung der Oberbürgermeisterin begrüßte ihr Stellvertreter Herr Kubica die Anwesenden zu diesem Anlass. Auch Frau Klopfleisch vom Sachgebiet Öffentlichkeitsarbeit der Lutherstadt nutzte die Gelegenheit, in ihrer kurzen Ansprache auf die Bedeutung von Museen für die Gesellschaft und die Vermittlung von Heimatgefühl hinzuweisen. Sozusagen im wahrsten Sinne des Wortes den Startschuss für die Eröffnung der Ausstellung gaben die Mitglieder des Mansfelder Pionierbataillons. Gebt Feuer! Das Gewehr! Dann konnten sich die Besucher über das reichhaltige und abwechslungsreiche Leben und Wirken von Karl Friedrich Plümmicke selbst überzeugen. In Hettstedt wurde derweil das Kunstmuseum im Humboldt-Schloss offiziell eröffnet. Bürgermeister Danny Cavalier und der Kurator und Gründer der Künstlervereinigung 1791, Ralf Wirth, begrüßten dazu die Gäste. Das Humboldt-Schloss hat sich in den vergangenen Monaten nicht nur äußerlich verändert, sondern auch inhaltlich neu ausgerichtet. Das Kunstmuseum Humboldt-Schloss will sich in jährlich wechselnden Spielzeiten mit den identitätsstiftenden Merkmalen der reichen Historie des Mansfelder Landes künstlerisch auseinandersetzen. Die erste Ausstellung in diesem Jahr ist inspiriert von der metallurgischen Geschichte der Region. Die Künstler haben Kupferpigmente, Platten, Plasten, Drähte und vielfältige Silberverbindungen in ihre Arbeiten einfließen lassen. Herr Wirth, dessen blaues Auge übrigens von einem Mountainbike-Unfall herrührt, erläuterte dann Näheres zum Kollektiv 1791. Vereint sind dabei aktuell bei den Fotografen die aus Moskau stammende Elisaveta Porodina, der Deutschschwede Gunnar Lillehammer, aus Berlin Kai Stut und aus Los Angeles David Eller. Begleitet werden sie von einem ihrer prägendsten internationalen Mentoren, David McChapelle. Die Malerbildhauer sind durch die ehemaligen Volksschüler Mela Feigenbaum, Sebastian Grumpinger, Philipp Steele und Amelie Lössel aus Deutschland sowie Manuela Xavier aus Portugal und Katharina Lehmann aus Russland vertreten. Auch die Arbeiten der Maler werden von einer berühmten Werkreihe ihres 2015 verstorbenen Mentors Günter Förg begleitet. Gestärkt mit vielen Informationen machten sich die Besucher auf den Weg, die Ausstellung selbst in Besitz zu nehmen. Außerdem startet gleichzeitig ein Kunstblock, die Dreharbeiten zu einem Dokumentarfilm, mehrere Lehr- und Förderprogramme sowie eine internationale Wanderausstellung. Allesamt Initiativen, die das Humboldt-Schloss weit über die Landesgrenzen Sachsen-Anhalts hinaus bekannt machen wollen. Der 21. Mai scheint von den Organisatoren in der Lutherstadt Eisleben ganz besonders fett im Veranstaltungskalender markiert worden zu sein. Gab es doch zeitgleich den 6. Tag der Türme und den 2. Tag der Städtebauförderung. Während Interessierte den ganzen Vormittag die offenen Türme in der Lutherstadt Eisleben, die Kirchen St. Annen, St. Andreas,

0: gleich zwei Projekte vorstellen. Zum einen wohnen am Knappenbrunnen Sangerhäuser Straße 36 bis 38 als Lückenbebauung und des Weiteren die Neugestaltung der ehemaligen Kupferklause, wo im Erdgeschoss in Zukunft ein Kosmetikstudio und ein Versicherungsbüro entstehen sollen. Auch nicht alltäglich der Blick auf die Rückseite des Projektes. Einerseits konnten dort die Balkone der Bewohner bewundert werden, zum anderen die Gestaltung der Freifläche nicht nur mit Parkplätzen. Hilmar Burkhardt präsentierte als vierte von insgesamt 10 Schautafeln ganz in der Nähe einen Hinweis auf Eislebens älteste Stadtmauer. Als nächste Station auf diesem nicht alltäglichen Stadtspaziergang erreichte die Gruppe den neuen Firmensitz der Stadtwerke Lutherstadt Eisleben GmbH in der ehemaligen Max-Lademann-Schule am Karl-Rühlemann-Platz 1. Geschäftsführerin Frau Hering stellte auch dieses Objekt als Kombination von Neubau und restauriertem Gebäude den Interessierten vor. Unstrittiger Höhepunkt in diesem Jahr anlässlich des Tages der Städtebauförderung: die feierliche Wiedereröffnung der Anstaltstraße. Immerhin ein Bauprojekt, das über ein Jahr Zeit und mehr als 700.000 Euro an Geld gekostet hatte. Frau Fischer hatte viele Helfer beim Durchschneiden des symbolischen Bandes und die Anstaltstraße konnte den Bewohnern übergeben werden.
1: Ja, gut, na dann können wir. Ja,
2: die Schülerinnen und Schüler der Klasse 10R3 der Sekundarschule Bendorf, die kurz vor ihrem Abschluss stehen, pflanzten am 19. Mai gemeinsam mit ihrer Lehrerin Frau Piatkowski einen Ginkgo-Baum. Das benachbarte Seniorendomizil bot dafür den geeigneten Raum. 5 Jahre hatte Frau Piatkowski den Baum in ihren Garten herangezogen. Nun sollte seine Pflanzung symbolisch zu einem Zeitpunkt erfolgen, an dem für die Schüler ein neuer Lebensabschnitt bevorsteht.
3: Ich habe schon des Öfteren eine 10. Klasse bis zum Ende in die 10. Klasse gebracht. Und es ist so ein bisschen zur Tradition geworden, am Jahresende auch mal Danke an die Schüler zu sagen und ihnen ein bisschen was für das weitere Leben zu wünschen. Und das nur im Klassenraum zu machen und alles Gute, das war uns so ein bisschen trivial. Und wir haben uns das zur Tradition gemacht, ein Bäumchen zu pflanzen, weil da eine gewisse Tradition dahinter steht. Und wir machen das auch stets und ständig mit einem Ginkgo-Baum, weil der noch eine ganz besondere Aussage trifft. Das heißt also, für euch ist das heute so ein bisschen meine Verabschiedung an euch, denn so in der Form sehen wir uns kaum wieder, außer in der letzten Stunde, wo ihr eure Abschlüsse zuerkannt bekommt. Und dann die anderen Dankeworte, die sagt der Tante Frau Graf oder der Herr Zinkel, mit dem wer es macht in diesem Jahr. Das ist wie gesagt die Tradition, die wir einhalten wollen und diese Symbolik, darüber möchte ich euch mal ganz kurz informieren. Und wer zwischen den Zeilen ein bisschen hört, der hört auch von mir an euch diese Dankesworte und auch noch ein bisschen mehr. Denn wir haben ja auch hier noch Gäste, zum Beispiel Herr Blume, was ist da, der Direktor, der Schulleiter. Herr Skrübeck ist da, die ich heute auch zur Baumpflanzung begrüße. Zum einen sehe ich in so einer Baumpflanzung, ihr hattet euch ja ein bisschen so gesträubt, einen Baum zu pflanzen, die Verwurzelung der Schüler mit der Schule. Aber wir machen das ja nicht auf Schulgelände, sondern auf dem Gelände der BWB, wenn ich richtig bin. Deshalb ist Herr Blume auch da, der uns stets und ständig unterstützt hat und auch unterstützen wird beim Drucken der Abschlusszeitung, hat er wieder seine Hilfe angeboten. Wir sind also stets und ständig willkommen, wenn wir mit unseren Fragen dort auftauchen und kriegen auch immer eine Hilfe.

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0: Die Synagoge in der Lutherstraße 25 in Eisleben, hier rechts im Bild, die im 19. Jahrhundert Heimstatt für fast 100 Juden war, wurde während der nationalsozialistischen Diktatur zerstört und in DDR-Zeiten als Wohnhaus genutzt. Seit einigen Jahren kümmert sich der eigens gegründete Förderverein Eisleber Synagoge e.V. um den Erhalt und die Belebung des Hauses. Der letzte Kantor und Religionslehrer der jüdischen Gemeinde war Gustav Mosbach. Er und seine Frau Hedwig wurden 1942 von den Nazis deportiert und ermordet. Der Verein plante zum Gedenken daran die Verlegung von Stolpersteinen und lud dazu die noch lebenden Enkeltöchter der Mosbachs ein. So kamen Hanna Hirsch aus Israel und Lore Prieger aus Argentinien nach mehr als 60 Jahren wieder nach Eisleben. Tief bewegt betraten die beiden Damen, die in Begleitung ihrer Kinder waren, so am 8. Juni 2009 erstmalig wieder die Synagoge. In den Räumen der unteren Etage, in der die Großeltern wohnten, kannten sie sich noch ganz gut aus.
1: Das war hier hinter der Tür war der große Kasten mit meinem Spielzeug.
2: Das kann ich nicht. Aber guck, den Kamin gab es.
1: Nein, ich glaube nicht.
3: Ich glaube nicht.
1: Ich kann mich wenigstens nicht dran erinnern.
3: Also das war die Wohnstube.
1: Ja, das war die Wohnstube.
3: Man ging also von hier war die Tür.
1: Nicht ja, nein, nicht mehr nach
3: Dorf. Aber ein Flur gab es nicht. Also, da muss ich ja fallen können.
2: Nein, für meinen Beispiel, man ging direkt ins Wohnzimmer und oder man ging direkt in die Synagoge.
3: Ah,
1: ja, genau.
3: Gut.
1: Nur die Wand an die erste Tür.
2: Hier war es schräg.
1: Ja, und du hast runtergeschlafen und Mami und ich im anderen Zimmer.
2: Ja.
1: Und Opa und Oma im ersten.
0: Auch der kleine Hof ist mit vielen Erinnerungen verbunden. Zumindest für Lore, die ältere der beiden Schwestern. Sie war 10 Jahre alt, als sie mit ihrer Mutter Deutschland verlassen musste.
2: Ich weiß noch, ich habe ein Bild. Das erste Mal, da muss ich wohl, bevor wir hierher übersiedelt waren, da muss ich 8, 9 Jahre gewesen sein. Da haben mich die Großeltern aufgenommen, da spiele ich mit dem Kochherd hier auf dem Hof.
0: Das Treppensteigen in die obere Etage fiel den beiden schwer. Die Beine machten nicht mehr so richtig mit. Die Räume in der ersten Etage waren den Gästen nicht so bekannt, lag doch die Kantorwohnung damals im Erdgeschoss der Synagoge. Sie war der letzte Wohnsitz des Ehepaares Mosbach, das 1942 von den Nationalsozialisten verschleppt und im Vernichtungskrieg

0: Vernichtungslager Sobibor ermordet wurde. Die Enkeltöchter der Mosbachs hätten beide nicht gedacht, dass sie das Haus ihrer Großeltern noch einmal im Leben betreten und waren entsprechend gespannt und berührt. Frau Prieger, die ältere Schwester, erzählte, wie es ihr kurz bevor sie Deutschland verlassen musste, erging.
1: Traurig, denn meine Freundin, die Party ich hier hatte, sind so langsam auch weggegangen. Und dann waren wir sehr intentioniert, also wie intentioniert,
2: gespannt,
1: wann kommen wir raus. Und wir sollten zuerst über Italien fahren, da ist Italien in Krieg gegangen. Dann sollten wir über Russland, Shanghai fahren, da ging Russland in den Krieg. Und zum Schluss sind wir nach Berlin gefahren und haben von dort aus sind wir geflogen nach Barcelona und von da aus sind wir dann zweite Nächte mit dem Zug gefahren nach Lissabon. Wir waren glücklich. Der einzige Wehmutstropfen war, meine Großeltern, die nicht mehr rausgekommen sind. Die hätten rausgehen können nach Kolumbien und haben es nicht gemacht, weil sie die Tochter und die beiden Enkelkinder nicht alleine lassen wollten. Und so sind sie grausam ermordet worden. Das war wohl das Einzige. Wir waren glücklich. Wir haben eine schreckliche Überfahrt gehabt im Zwischendeck. Wir sind in Buenos Aires angekommen. Wir sind aufs Land gekommen, wo es kein Elektrisch gab, wo es kein Gas gab und so weiter. Aber wir hatten unser Leben gerettet.
0: Auch am Nachmittag hieß es noch einmal Treppen steigen zum Empfang bei der Oberbürgermeisterin im Rathaus der Lutherstadt. Jutta Fischer verlieh ihrer Freude und dem Respekt den beiden Damen gegenüber Ausdruck, dass sie die lange Reise im hohen Alter noch einmal auf sich genommen hatten. Doch auch die derzeitige Ungewissheit über die Zukunft der Eisleber Synagoge kam im Rathaus zur Sprache. Während Frau Prieger noch einmal um den Erhalt der Synagoge bat, erklärte die Oberbürgermeisterin ihren Standpunkt dazu unmissverständlich.
3: Dass das hier historischer Bedeutung hat. Vollkommen klar, aber wir müssen gucken, auf welche Füße stellen wir es und mit welchem Konzept beantragen wir wo Mittel zur Fortführung.
4: Also
3: es kann wirklich nicht sein, dass die Wohnungsbaugesellschaft das jetzt weiter in dem Umfang schuldet. Geht nicht.
1: Über dieses Thema können wir nicht diskutieren, denn wir kennen es ja nicht. Das sind innenpolitische Themen, die wir nicht kennen. Ich kann sie vollkommen verstehen. Frau Obermeisterin, Sie haben bestimmt sehr viel Verpflichtung für die Lutherstadt Eisleben und nicht nur die Synagoge. Das kann ich vollkommen verstehen. Und im Moment ist die Situation sowieso auf der ganzen Welt schlecht. Nicht nur in Deutschland, sondern in Argentinien und in Amerika genauso schlecht, Spanien noch schlechter. Aber ich muss immer wieder eins betonen, man muss, wie Sie sehr richtig sagen, versuchen, auf höfliche Weise es zu regeln.
0: Gemeinsam mit dem Verein will die Stadt jedoch weiter nach einer Lösung suchen, wie die Eisleber Synagoge erhalten werden kann. Auf dem Altan des Rathauses wagten die Gäste im Anschluss noch einen Blick über die Lutherstadt und deren Marktplatz. Rüdiger Seidel vom Verein Eisleber Synagoge erklärte interessante Details zur Geschichte der einzelnen historischen Gebäude. Diese beeindruckten besonders die Gäste aus Argentinien. In den vergangenen 10 Jahren hat der Kölner Künstler Gunter Demnig hunderte Stolpersteine zur Erinnerung an Opfer der Nazizeit in ganz Europa verlegt. Am 10. Juni trafen sich Mitglieder des Fördervereins Eisleber Synagoge, Vertreter der Stadtverwaltung und des Stadtrates, sowie die beiden Eisleber Pfarrer Herr Tautz und Herr Meinhold in der Lutherstraße 25, um hier feierlich die Gedenksteine für Hedwig und Gustav Mosbach zu verlegen. Für die beiden Gäste aus Übersee war das der Höhepunkt ihrer Deutschlandreise. Im Vorfeld der Verlegung der Stolpersteine wurden die beiden von einer ehemaligen Nachbarin begrüßt. Charlotte Bachmann aus der Nummer 3 von gegenüber

0: hatte oft Spaziergänge mit Frau Prieger unternommen oder mit ihr gespielt und, wie sie erzählte, so manche Waffel bei Oma Moosbach gegessen. Die Kinder von damals haben sich seit über 60 Jahren nicht gesehen.
1: Was ihr meinem geringsten Bruder getan habt, das habt ihr mir getan. Mit diesem Ausspruch von Jesus Christus aus dem Matthäusevangelium möchte ich Sie zur Verlegung der beiden Stolpersteine für Gustav und Hedwig Moosbach begrüßen. Gustav Moosbach wurde am 25. Oktober 1877 in Hörde bei Dortmund geboren. Seine Eltern waren Raphael Moosbach und Johanna Rosenthal und wohnten schon in der zweiten Generation in Deutschland. 1892 wurde Gustav Moosbach in die jüdische Lehrerbildungsanstalt Max-Heindorf-Stiftung aufgenommen. Er bereitete sich dort vor auf seinen Lehrerberuf für jüdische Religionslehre. Also zum Gebiet der Religionslehre und die hebräischen Fächer gehörte israelitische Religionslehre, biblische Geschichte, nachbiblische Geschichte, hebräische Sprachlehre, Übersetzen der Bibel, Übersetzen von Kommentaren und Vorbeten. Also ein ziemlich anspruchsvolles Studienprogramm. Und die Frau Brieger und die Frau Hirsch haben gestern Abend gesagt, dass der Herr Moosbach also so gut in Hebräisch war, dass auch katholische und evangelische Pfarrer oder Pastoren zu ihm gekommen sind, um sich in der hebräischen Sprache unterrichten zu lassen.
0: Über das Kennenlernen seiner Frau Hedwig und deren Hochzeit 1902, die Geburt der Tochter Charlotte bis hin zu den Enkeltöchtern Hanna und Lore führte Herr Funk weiter aus. Es war das normale Leben einer jüdischen Familie in Deutschland. Doch dann, in der Pogromnacht am 9. November 1938, drangen die Nazis auch in das Haus in der Lutherstraße 25 ein, in dem die Familie wohnte. Gustav Moosbach wurde misshandelt und in das Konzentrationslager Buchenwald verschleppt. Während Tochter Charlotte und die Enkeltöchter es 1941 gerade noch schafften, mit dem letzten Schiff Deutschland zu verlassen, wurden ihre Eltern am 1. Juni 1942 endgültig deportiert und wenige Tage später im Vernichtungslager Sobibor vergast. Der Sohn von Hanna Hirsch, der heute mit seiner Mutter in Israel lebt, sprach das Kaddisch, das wohl bekannteste jüdische Gebet. Sichtlich bewegt und mit den Tränen kämpfend bedankte sich Sebastian Funk im Namen aller bei den Sponsoren der Stolpersteine, dem Pfarrer Hauke Meinhold und dem Pfarrer Dieter Tautz, die sich als Kollegen von Kantor Moosbach sehen. Aber auch der Stadtverwaltung von Eisleben sagte er Dank für die technische Realisierung des Vorhabens. Dann ergriff Frau Prieger noch einmal das Wort.
2: Ich danke Ihnen allen für Ihr Kommen, besonders dem Förder Herrn Seidel und Herrn Funk, dass Sie sich so viel Mühe gemacht haben, um uns hierher zu kommen. Leider ist dieser Anlass sehr traurig. Doch wir wollen hoffen, dass es nie wieder zu einem Anlass kommen würde. Mögen die Steine ein Mahnmal sein, nicht nur für Juden, sondern für die ganze Menschheit. Ich danke Ihnen.
0: In der Annenkirche hoch über den Dächern der Lutherstadt fand der Besuch der beiden Schwestern nach einer Woche seinen würdigen Abschluss. Der Synagogenverein lud zu einem Konzert mit jüdischen Liedern und Geschichten, vorgetragen von der bekannten Sängerin Esther Lorenz. Begleitet wurde sie von Thomas Schmidt an der Gitarre.
3: Es gibt eine nette Geschichte über einen einfältigen Mann namens Janke. Er war so vergesslich, dass er nie seine Kleider fand, wenn er morgens aufstand. Deshalb hatte er sich ein schlaues System erdacht. Als er abends seine Kleider auszog, schrieb er sich auf ein Blatt Papier, wo sie waren. Am nächsten Morgen, als Janke aus dem Bett stieg, las er den Zettel, den er immer noch in der Hand hielt.

Jankels Jacke hängt am Haken an der Tür. Er ging hinüber, um nachzusehen. Tatsächlich, sie war dort. Jankels Hose hängt über der Stuhllehne. Auch das stimmt. Janke war begeistert. Jankels Unterhemd, Unterhose und Socken liegen ein Stapel auf dem Stuhl. Stimmte. Und dann ganz unten auf der Liste stand die letzte Notiz. Janke ist im Bett. Doch als er hinsah, war niemand da.

Man hat uns fantastisch gut aufgenommen. Und ich hätte nie geglaubt, dass man uns mit so viel Liebe und Herzlichkeit hier aufnimmt.

Wir können ihm gar nicht genug danken. Und das Einzige, ihr alle, ihr Jugendlichen, habt es nicht mitbekommen. Ihr habt keinerlei Schuld. Aber ihr sollt nie vergessen, was die Nationalisten angeht.

Wir können ein bisschen vergeben, ein bisschen. Alles vergeben kann man nicht. Aber wir können versuchen, dass die Menschheit ein bisschen daraus gelernt hat und wir in Frieden miteinander leben können.

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0: Es tut sich was in Großörna. In der zu Mansfeld gehörenden Gemeinde werden gleich mehrere Projekte in den nächsten Tagen zum Abschluss kommen. Zum einen steht die Restaurierung der Orgel in der Kirche des Ortes kurz vor dem Abschluss. Thoralf Möbius von der Firma Jämlich aus Dresden befragten wir zu den Hintergründen der Arbeiten.
1: Der Hintergrund ist die Restaurierung dieses Instrumentes, eine Orgel von Friedrich Ladegast von 1884, und sie wird praktisch zurückgeführt auf ihren Originalzustand. Und damals wird technisch überholt, überarbeitet und klanglich wieder so hergestellt, wie sie damals gewesen ist. Wir haben letztes Jahr angefangen und werden jetzt diese Woche die Arbeiten abschließen können. Ja, Herausforderungen, so wie wir sie immer kennen, es gab Holzwurmbefall, den wir bekämpfen mussten, poröses Leder. Wir haben die Balkanlage völlig neu beziehen müssen. Pfeifen wieder ausformen, reparieren, nachlöten. Ja, alle eine ganze Menge zu tun.
0: Bürgermeister Bernd Hojenski weiß auch, wann die frisch restaurierte Orgel zum ersten Mal für die Öffentlichkeit erklingen wird.
2: Ja, die jetzt frisch restaurierte Orgel soll eingeweiht werden am 4.6. zu einem großen Orgelkonzert vom Professor Eisenberg. Das ist so, was Fachleute sagen, die Koryphäe beim Orgelspiel. Und wir sind glücklich, dass wir den Mann überreden oder gewinnen konnten, an diesem Tag hier ein Konzert zu geben. Freuen uns alle drauf und hoffen, dass es angenommen wird. Denn es ist doch ein besonderer Tag für uns hier in der Kirche Großörner.
0: Das Mühlenbad Großörner lockt in der Saison viele Badegäste an, die sich in den kühlen Fluten erfrischen wollen. Auch wenn das Wetter jetzt noch nicht ganz so nach Sommer aussieht, bald wird die neue Saison gestartet.
2: Also das Mühlenbad ist ja noch ein bisschen kalt. Wir hoffen ja, dass das Wetter jetzt dementsprechend besser wird. Soll am 23. jetzt Montag eröffnet werden. Wir hoffen, dass das Wetter da mitspielt. Und es ist soweit alles vorbereitet. Der Bademeister mit seinen Hilfen und Rettungsschwimmern hat das eigentlich ziemlich gut im Griff. Und ich hoffe ja, dass das Leute alle annehmen wieder wie voriges Jahr. Das ist ja das einzigste Bad, was wir als Freibad in der Stadt Mansfeld haben. Und mir schwebt ja jetzt vor, wir haben ja dieses Denkmal, dieser junge Mann mit Schlange, wo eigentlich gestritten jetzt wird, wo es hinkommen soll. Ich hatte da mehrere Vorschläge parat, aber es ist immer ein bisschen Angst dabei, ob es gestohlen wird oder zerstört wird. Mir ist jetzt eingefallen, wir könnten es eigentlich hier hinten im Bad stationieren. Es steht immer dann, ist ja fast rund um die Uhr hier Betrieb da. Und das hier stationieren, es wäre ein schönes Teil, das wir der Bevölkerung in die Öffentlichkeit bringen sollten. Und ja, das ist eher der Teil noch, wo ich sagen könnte, ich kann es mir hier gut vorstellen. Es ist eine tolle Plastik, die wir saniert haben, weggestellt haben. Und jetzt möchte ich

0: Nicht so unbedingt in der Öffentlichkeit bringen. Das will ich noch mal im Stadtrat und im Gemeinderat heute Abend vorbringen. Und braucht dann nur die Mehrheit dazu, wo stellen wir es hin? Also in der Öffentlichkeit muss es. Es bringt mir nichts, wenn es bei uns irgendwo versteckt steht. Und sonst ist eine wunderschöne Plastik, junger Mann mit Schlange, und die sollte schon in der Öffentlichkeit. Wir hatten ja diese Plastik zu dem Herrn Konrad nach Eislim damals zur Restauration geschickt. Der hatte sich bemüht, einiges zu erfahren. Es ist in der Jahrhundertwende in Berlin gegossen worden, das steht fest. Es sind auch einige, die Plastik soll wohl in Italien gefertigt worden sein, der Rohteil der Plastik, Berlin gegossen und ziseliert worden dann da. Es gibt noch einige andere Plastiken von dem Künstler, der Name ist auch da, aber viel mehr wissen wir auch nicht. Ich habe diese Dokumentation vom Herrn Konrad da. Da ist auch der Sanierungsabschnittenweise mitgeteilt worden und ist fotografiert worden. Ja, und die gehört zu Großirma und soll nicht versteckt werden, die muss in der Öffentlichkeit.
1: Das BMW-Isetta-Treffen der Interessengemeinschaft Ost fand in diesem Jahr von 13. bis 16. Mai statt. Am Strandbad in Kelbra verriet uns Klaus Bindernagel mehr zur IG und zu seiner Isetta 300.
2: Zum diesjährigen Treffen hier in Kelbra sind 28 Fahrzeuge gemeldet, sind auch jetzt nach und nach anreisen, und das Treffen findet jedes Jahr an anderen Orten statt in ganz Deutschland. Also von Hamburg bis München, von Dortmund bis Dresden. Überall finden diese. Jedes Jahr an einem anderen Ort ist dieses Treffen. Ja, das ist eine Isetta aus dem Baujahr 1958. Damals das Auto der Wirtschaftswunderzeit, hat man dazu gesagt. Und das war so der erste Umstieg, wo sie früher nur sich Motorräder leisten konnten. 1955 wurde dann umgestiegen auf ein Auto, damit man schon im Trockenen saß. Da hat man sich eine Isetta gekauft. Damals war es das billigste Auto in Deutschland. Für 2700 Mark hat man schon eine Isetta bekommen. Von 1955 bis 1962 wurde die Isetta gebaut. 161.000 Stück etwa wurden damals fertiggestellt. Und man sagt auch, oder man schreibt in Fachbüchern, die Isetta hat BMW gerettet aus den roten Zahlen. BMW hat damals nur teure Autos gebaut, und die konnten sich ja nun 1955 noch nicht teure Autos leisten. Und dann hat man eben ein Auto gesucht, was billig ist für alle Leute. Und ist in Italien auf den Automarkt gegangen oder Autosalon gegangen und hat dort ein italienisches Modell gesehen von diesen Isettas. Damals hieß es noch anders WLAM Isetta. Und dann hat der Münchner Vertreter dort einen Auftrag gekriegt, dort was zu kaufen. Der hat dann in Italien diese Isetta, die ganze Lizenz gekauft, die ganzen Presswerkzeuge gekauft, alles was man dazu brauchte, und hat BMW dann 1955 angefangen, die Isetta zu bauen. Von 1955 bis 1962 wurde sie gebaut, und ja, und das Auto der Wirtschaftswunderzeit. Damals ist man dann bis Italien über den Brenner mit 3 Personen gefahren. Kofferraum hat es keiner, der Kofferraum ist nur hinten. Und hier hinten ein bisschen eine Ablage. Aber es war ja gedacht, erst einmal im Trockenen zu sitzen.

0: Auch der nebenan befindliche Campingplatz stand ganz im Zeichen des Oldtimers. Einer von ihnen, Heinrich Schäfer aus Kottenheim bei Koblenz.
1: Also hier, das ist eine Polizeiisette, Original von 1957. Die wurde damals im Regierungsbezirk Köln ausgeliefert, ohne Blaulicht, ohne Stoßstange und Sonderrechte. Das wurde erst nachgerüstet von der Kölner Polizei. Da war die dann bis 1962 in Köln und bis 1967 in Bergisch Gladbach. Da hat die auch ein Blaulicht bekommen, weil die als Begleitfahrzeug für Schwertransporte. Und da brauchten sie das Blaulicht und der zweite Spiegel da, wo daneben ist. Und deswegen hat die das. Für das Fahrzeug gibt es eine Ausnahmegenehmigung, dass man fahren darf, aber nur auf die Person. Und ist die einzige im Moment in Deutschland zugelassene Privatpolizei-Isetta.

Was unter der Motorhaube eines Isetta 600 steckt, bewies Dr. Klaus Kaufmann aus Bockenem. Der Zahnarzt ist bekennender Oldtimer-Fan.

0: Einen aufregenden Tag erlebten die Schülerinnen und Schüler der dritten Klasse der Sandersleben'ner Grundschule am vergangenen Mittwoch im Fersdorf. Auch in diesem Jahr hat der Bauernverband Mansfeld-Südharz e.V. gemeinsam mit landwirtschaftlichen Unternehmen aus der Region zur Aktion Grünes Erleben Bauernhof als Klassenzimmer eingeladen. Marita Reuter, Nachwuchsbäuerin, und Hildrud Reuter begrüßten die Schüler vor Ort.
1: Und noch kurz einen kleinen Ablauf, wie wir also gucken, wie es früher war in der Landwirtschaft, auch wie die Leute früher gelebt haben, wie mühsam das alles war. Und die nächsten Stationen hat Marita dann weitergemacht.
2: Genau, also da erkläre ich dann auch so ein bisschen, welche Pflanzen heute wachsen, wie man das heute alles macht. Und wie gesagt, hier draußen seht ihr ja schon ein bisschen der große Drescher und daneben der kleine Drescher, also wieso die Unterschiede damals zu heute sind.
0: Der Landwirtschaftsbetrieb Agraranbau Bennecke und Reuter bewirtschaftet eine Fläche von ca. 700 Hektar. Sie hatten sich einiges für die Kinder einfallen lassen. Los ging es mit einem kräftigen Frühstück. Danach begab man sich auf die Reise in die Vergangenheit, denn am Standort Fersdorf ist nicht nur der Agraranbau ansässig. Auch ein Bauernmuseum ist hier vorzufinden, von landwirtschaftlichen Geräten aus längst vergangener Zeit. Einrichtungs-, Haushalts- und Unterhaltungsgeräte sind hier zu sehen.
1: Früher musste das Wasser aus dem Brunnen geholt werden. Die haben also hier mit einem Eimer das Wasser rausgeholt, musste nach innen gebracht werden, dann musste das auf dem Herd gekocht werden, also warm gemacht werden, und dann konntest du erst baden, deine Wäsche waschen und alles Mögliche mit dem Wasser machen. Also etwas mühsamer als heute. Ja? Die Wäsche, die dann da rauskam, die musste das Wasser ausgequetscht werden, daher ist da diese Rolle dran. Und hinterher wurde die Wäsche aufgehangen. Also nichts mit Trockner, alles viel mit Natur, alles viel mit Handarbeit. Ist gar nicht so einfach gewesen.
0: Ziel der Aktion ist das Kennenlernen des Ursprungs von Lebensmitteln sowie deren Erzeugung realitätsnah zu erleben. Die Schülerinnen und Schüler erfahren unter anderem, dass ohne Nutzpflanzen und Tiere sowie die Arbeit der Landwirte die Regale in den Einkaufsmärkten ziemlich leer wären. Nur wer aus eigener Anschauung erfährt, wie in der Landwirtschaft gearbeitet und sorgsam mit Tieren und Pflanzen und der Umwelt umgegangen wird, kann den Wert von Lebensmitteln richtig schätzen. Das Projekt Bauernhof als Klassenzimmer verbindet praxisorientierten Unterricht mit Einblicken in den Berufsalltag und wird somit zum Lernort über die Landwirtschaft für die Verbraucher von morgen. Und wer weiß, vielleicht wird bei dem einen oder anderen der Grundstein für eine spätere Ausbildung in der Pflanzen- oder Tierproduktion gelegt. Absolutes Highlight, nicht nur bei den Jungen, war das Probesitzen in modernen und historischer Landtechnik.

Das 26. internationale Jahrestreffen der 7EG fand vom 13. bis 17. Mai im Harz statt. Dabei machten rund 200 Teilnehmer mit ihren 119 Fahrzeugen am Pfingstsonntag auf dem Röhrichtschacht im Wetterode Halt. Diese sind allesamt Liebhaber, stolzer Besitzer und natürlich Fahrer des legendären Lotus Super 7 und aller Nachfolgemodelle sowie der Lotus Elise und des Opel Speedster. Für alle Fans der historischen Modelle war dies eine einmalige Gelegenheit, die Fahrzeuge hautnah zu erleben. Gleichzeitig war das Erlebniszentrum Bergbau Röhrigschacht für die Besucher geöffnet.

Namensgeber der marktübergreifenden Interessengemeinschaft ist das britische Sportwagenmodell Lotus 7. Dieser wurde von 1957 bis 1972 vom britischen Unternehmer Lotus Cars gebaut. Gegründet 1989, organisiert die Interessengemeinschaft Ausfahrten und jährlich ein internationales Treffen, welches in diesem Jahr zum zweiten Mal im Harz stattfindet. Die Gäste aus vielen Bundesländern, Frankreich, der Schweiz, Österreichs und den Niederlanden erwartete ein abwechslungsreiches Programm.

Der Kreisverband Mansfeld-Südharz der Partei Alternative für Deutschland war Gastgeber des ersten Landesparteitags der AfD Sachsen-Anhalt nach der Landtagswahl vom 13. März. Veranstaltungsort war der Mansfelder Hof in der Lutherstadt Eisleben. Sicherheitshalber war die Polizei mit großem Aufgebot vor Ort. Alles blieb jedoch friedlich. Ebenso groß auch das Interesse der Medien an diesem Landesparteitag, dessen Höhepunkt die Wahl des neuen Landesvorstandes sein sollte. Und daran entzündeten sich die Kontroversen. Im Ergebnis wurde bis auf den Vorsitzenden der gesamte Landesvorstand ausgetauscht. Diesem neuen Vorstand gehört kein Mitglied des Kreisverbandes Mansfeld-Südharz mehr an. Der alte und neue AfD-Landesvorsitzende André Poggenburg hat damit seine Machtposition gefestigt. Neben anderen war ihm vom Mansfelder Landtagsabgeordneten Robert Fahle Wortbruch vorgeworfen worden. Herr Poggenburg hatte der AfD-Fraktion in der konstituierenden Sitzung im März 2016 das Versprechen gegeben, beim Landesparteitag nicht mehr für das Amt des AfD-Landesvorsitzenden zu kandidieren. Diesem Versprechen Poggenburgs waren heftige Vorwürfe aus den eigenen Reihen vorausgegangen. Er habe den Landesverband mehrfach belogen und ihm wichtige Sachverhalte verschwiegen. Dies gipfelte in der Offenlegung von 9 seinerzeit gegen ihn vorliegenden Haftbefehlen, die aufgrund seiner schlechten Zahlungsmoral zustande gekommen waren. Der Verzicht auf den künftigen Landesvorstandsposten war Vorbedingung, um ihn als Vorsitzenden der AfD-Fraktion in den Magdeburger Landtag zu wählen. Damit sollte in der Außenwirkung Einigkeit demonstriert werden. Entgegen seinem Versprechen trat Herr Poggenburg erneut als Kandidat für den Vorsitzenden an. Er erklärte in Eisleben, es hätte keinen geeigneten Kandidaten gegeben, dem er das Amt des Landesvorsitzenden mit gutem Vertrauen übergeben könne. Das stieß zum Teil auf Widerspruch bei den immerhin 189 stimmberechtigten AfD-Mitgliedern im Saal. Der Landtagsabgeordnete und Vorsitzende des AfD-Kreisverbandes Mansfeld-Südharz, Jens Diederichs, zog jedenfalls das Fazit, im neuen Landesverband sei die Arroganz der Macht angekommen. Der 39. Internationale Museumstag am 22. Mai stand unter dem Motto Museen in der Kulturlandschaft. Zahlreiche Veranstaltungen in der Region lockten an diesem Tag Besucher in die Häuser, so auch in die Lutherstadt Eisleben. Dort war die Eröffnung der neuen Dauerausstellung anlässlich des 225. Geburts- und 150. Todestages des Eisleber Ehrenbürgers Karl Friedrich Ludwig Plümmicke der Höhepunkt. In Vertretung der Oberbürgermeisterin begrüßte ihr Stellvertreter Herr Kubica die Anwesenden zu diesem Anlass. Auch Frau Klopfleisch vom Sachgebiet Öffentlichkeitsarbeit der Lutherstadt nutzte die Gelegenheit, in ihrer kurzen Ansprache auf die Bedeutung von Museen für die Gesellschaft und die Vermittlung von Heimatgefühl hinzuweisen. Sozusagen im wahrsten Sinne des Wortes den Startschuss für die Eröffnung der Ausstellung gaben die Mitglieder des Mansfelder Pionierbataillons. Dann konnten sich die Besucher über das reichhaltige und abwechslungsreiche Leben und Wirken von Karl Friedrich Plümmicke selbst überzeugen. In Hettstedt wurde derweil das Kunstmuseum im Humboldt-Schloss offiziell eröffnet. Bürgermeister Danny Cavalier und der Kurator und Gründer der Künstlervereinigung 1791, Ralf Wirth, begrüßten dazu die Gäste. Das Humboldt-Schloss hat sich in den vergangenen Monaten nicht nur äußerlich verändert, sondern auch inhaltlich neu ausgerichtet. Das Kunstmuseum Humboldt-Schloss will sich in jährlich wechselnden Spielzeiten mit den identitätsstiftenden Merkmalen der reichen Historie des Mansfelder Landes künstlerisch auseinandersetzen. Die erste Ausstellung in diesem Jahr ist inspiriert von der metallurgischen Geschichte der Region. Die Künstler haben Kupferpigmente, Platten, Plasten, Drähte und vielfältige Silberverbindungen in ihre Arbeiten einfließen lassen. Herr Wirth, dessen blaues Auge übrigens von einem Mountainbike-Unfall herrührt, erläuterte dann Näheres zum Kollektiv 1791. Vereint sind dabei aktuell bei den Fotografen die aus Moskau stammende Elisaveta Porodina, der Deutschschwede Gunnar Lillehammer, aus Berlin Kai Stuth und aus Los Angeles David Eller. Begleitet werden sie
von einem ihrer prägendsten internationalen Mentoren, David McChapelle. Die Malerbildhauer sind durch die ehemaligen Volksschüler Mela Feigenbaum, Sebastian Grumpinger, Philipp Steele und Amelie Lössel aus Deutschland sowie Manuela Xavier aus Portugal und Katharina Lehmann aus Russland vertreten. Auch die Arbeiten der Maler werden von einer berühmten Werkreihe ihres 2015 verstorbenen Mentors Günter Voigt begleitet. Gestärkt mit vielen Informationen machten sich die Besucher auf den Weg, die Ausstellung selbst in Besitz zu nehmen. Außerdem startet gleichzeitig ein Kunstblog, die Dreharbeiten zu einem Dokumentarfilm, mehrere Lehr- und Förderprogramme sowie eine internationale Wanderausstellung. Allesamt Initiativen, die das Humboldt-Schloss weit über die Landesgrenzen Sachsen-Anhalts hinaus bekannt machen wollen. Der 21. Mai scheint von den Organisatoren in der Lutherstadt Eisleben ganz besonders fett im Veranstaltungskalender markiert worden zu sein. Gab es doch zeitgleich den 6. Tag der Türme und den 2. Tag der Städtebauförderung. Während Interessierte den ganzen Vormittag die offenen Türme in der Lutherstadt Eisleben, die Kirchen St. Annen, St. Andreas, St. Gertrud und St. Petri Pauli erkunden konnten und es zum Beispiel in der Volks- und Raiffeisenbank eine Ausstellung Kinder erkunden Türme gab, eröffnete Oberbürgermeisterin Jutta Fischer den 2. Tag der Städtebauförderung im Seminarhof Seminarstraße 5-6. Von dort begaben sich zahlreiche interessierte Bürgerinnen und Bürger auf einen Spaziergang, um in der Stadt aktuelle Projekte kennenzulernen, die unter anderem durch Städtebaumittel gefördert wurden. So erreichte die Gruppe auch das Areal am Knappenbrunnen. Dort konnte die Wohnungsbaugenossenschaft der Lutherstadt Eisleben EG, vertreten durch Geschäftsführer Herrn Dolle und Prokuristin Frau Jeske,

0: Spaziergang erreichte die Gruppe den neuen Firmensitz der Stadtwerke Lutherstadt Eisleben GmbH in der ehemaligen Max-Lademann-Schule am Karl-Rühlemann-Platz 1. Geschäftsführerin Frau Hering stellte auch dieses Objekt als Kombination von Neubau und restauriertem Gebäude den Interessierten vor. Unstrittiger Höhepunkt in diesem Jahr anlässlich des Tages der Städtebauförderung: die feierliche Wiedereröffnung der Anstaltstraße. Immerhin ein Bauprojekt, das über ein Jahr Zeit und mehr als 700.000 Euro an Geld gekostet hatte. Frau Fischer hatte viele Helfer beim Durchschneiden des symbolischen Bandes und die Anstaltstraße konnte den Bewohnern übergeben werden.
1: Gut, na dann können wir.
2: Die Schülerinnen und Schüler der Klasse 10R3 der Sekundarschule Bendorf, die kurz vor ihrem Abschluss stehen, pflanzten am 19. Mai gemeinsam mit ihrer Lehrerin Frau Piatkowski einen Ginkgo-Baum. Das benachbarte Seniorendomizil bot dafür den geeigneten Raum. 5 Jahre hatte Frau Piatkowski den Baum in ihren Garten herangezogen. Nun sollte seine Pflanzung symbolisch zu einem Zeitpunkt erfolgen, an dem für die Schüler ein neuer Lebensabschnitt bevorsteht.
3: Ich bin des Öfteren die 10. Klasse bis zum Ende in die 10. Klasse gebracht. Und das ist so ein bisschen zur Tradition geworden, am Jahresende auch mal Danke an die Schüler zu sagen und ihnen ein bisschen was für das weitere Leben zu wünschen. Und das nur im Klassenraum zu machen und alles Gute, das war uns so ein bisschen trivial. Und wir haben uns das zur Tradition gemacht, ein Bäumchen zu pflanzen, weil da eine gewisse Tradition dahinter steht. Und wir machen das auch stets und ständig mit einem Ginkgo-Baum, weil der noch eine ganz besondere Aussage trifft. Das heißt also, für euch ist das heute so ein bisschen meine Verabschiedung an euch, denn so in der Form sehen wir uns kaum wieder, außer in der letzten Stunde, wo ihr eure Abschlüsse zuerkannt bekommt. Und dann die anderen Dankeworte, die sagt der Danke Frau Graf oder der Herr Zinkel, mit dem wer es macht in diesem Jahr. Es ist wie gesagt die Tradition, die wir einhalten wollen und diese Symbolik, darüber möchte ich euch mal ganz kurz informieren. Und wer zwischen den Zeilen ein bisschen hört, der hört auch von mir an euch diese Dankesworte und auch noch ein bisschen mehr. Denn wir haben ja auch hier noch Gäste, zum Beispiel Herr Blume, Pressestater, Direktor, Schulleiter. Herr Skrübeck ist da, die ich heute auch zur Baumpflanzung begrüße. Zum einen sehe ich in so einer Baumpflanzung, ihr hattet euch ja ein bisschen so gesträubt, einen Baum zu pflanzen, die Verwurzelung der Schüler mit der Schule. Aber wir machen das ja nicht auf Schulgelände, sondern auf dem Gelände der BWB, wenn ich richtig bin. Deshalb ist Frau Herr Blume auch da, der uns stets und ständig unterstützt hat und auch unterstützen wird beim Drucken der Abschlusszeitung, hat er wieder seine Hilfe angeboten. Wir sind also stets und ständig willkommen, wenn wir mit unseren Fragen dort auftauchen und kriegen auch immer eine Hilfe.

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0: Die Synagoge in der Lutherstraße 25 in Eisleben, hier rechts im Bild, die im 19. Jahrhundert Heimstatt für fast 100 Juden war, wurde während der nationalsozialistischen Diktatur zerstört und in DDR-Zeiten als Wohnhaus genutzt. Seit einigen Jahren kümmert sich der eigens gegründete Förderverein Eisleber Synagoge e.V. um den Erhalt und die Belebung des Hauses. Der letzte Kantor und Religionslehrer der jüdischen Gemeinde war Gustav Mosbach. Er und seine Frau Hedwig wurden 1942 von den Nazis deportiert und ermordet. Der Verein plante zum Gedenken daran die Verlegung von Stolpersteinen und lud dazu die noch lebenden Enkeltöchter der Mosbachs ein. So kamen Hanna Hirsch aus Israel und Lore Prieger aus Argentinien nach mehr als 60 Jahren wieder nach Eisleben. Tief bewegt betraten die beiden Damen, die in Begleitung ihrer Kinder waren, so am 8. Juni 2009 erstmalig wieder die Synagoge. In den Räumen der unteren Etage, in der die Großeltern wohnten, kannten sie sich noch ganz gut aus.
1: Das war hier hinter der Tür war der große Kasten mit meinem Spielzeug.
2: Das kann ich nicht. Aber okay, den Kamin gab es.
1: Nein, ich glaube nicht.
3: Ich glaube nicht.
1: Ich kann mich wenigstens nicht dran erinnern.
3: Also das war die Wohnstube.
1: Ja, das war die Wohnstube.
3: Dann ging also von hier war die Tür.
1: Nicht ja, nein, nicht mehr nach
3: Deutschland. Aber ein Flur gab es nicht. Also, da muss ich ja teilen können.
2: Nein, für mein Beispiel, man ging direkt ins Wohnzimmer und oder man ging direkt in die Synagoge.
3: Aha,
1: ja, genau.
3: Gut.
1: Nur die Wand an die erste Tür.
2: Hier war es schräg.
1: Ja, und du hast runtergeschlafen und Mami und ich im anderen Zimmer.
2: Ja.
1: Und Opa und Oma im ersten.
0: Auch der kleine Hof ist mit vielen Erinnerungen verbunden. Zumindest für Lore, die ältere der beiden Schwestern. Sie war 10 Jahre alt, als sie mit ihrer Mutter Deutschland verlassen musste.
2: Ich weiß noch, ich habe ein Bild. Das erste Mal, da muss ich wohl, bevor wir hierher übersiedelt waren, da muss ich 8, 9 Jahre gewesen sein. Da haben mich die Großeltern aufgenommen, da spiele ich mit dem Kochherd hier auf dem Hof.
0: Das Treppensteigen in die obere Etage fiel den beiden schwer. Die Beine machten nicht mehr so richtig mit. Die Räume in der ersten Etage waren den Gästen nicht so bekannt, lag doch die Kantorwohnung damals im Erdgeschoss der Synagoge. Sie war der letzte Wohnsitz des Ehepaares Mosbach, das 1942 von den Nationalsozialisten verschleppt und im Vernichtungslager Sobibor ermordet wurde. Die Enkeltöchter der Mosbachs hätten beide nicht gedacht, dass sie das Haus ihrer Großeltern noch einmal im Leben betreten und waren entsprechend gespannt und berührt. Frau Prieger, die ältere Schwester, erzählte, wie es ihr kurz bevor sie Deutschland verlassen musste, erging.
2: Traurig, denn meine Freundin, die paar, die ich hier hatte, sind so langsam auch weggegangen. Und dann waren wir sehr intentioniert, also wie intentioniert,
1: gespannt,
2: wann kommen wir raus. Und wir sollten zuerst über Italien fahren, das ist Italien in Krieg gegangen. Dann sollten wir über Russland, Shanghai fahren, ging Russland in den Krieg. Und zum Schluss sind wir

0: nach Berlin gefahren und haben von dort aus sind wir geflogen nach Barcelona und von da aus sind wir dann zweite Nächte mit dem Zug gefahren nach Lissabon. Wir waren glücklich. Der einzige Wehmutstropfen war, meine Großeltern nicht mehr rausgekommen sind. Die hätten rausgehen können nach Kolumbien und haben es nicht gemacht, weil sie die Tochter und die beiden Enkelkinder nicht alleine lassen wollten. Und so sind sie grausam ermordet worden. Das war wohl das Einzige. Wir waren glücklich. Wir haben eine schreckliche Überfahrt gehabt im Zwischendeck. Wir sind in Buenos Aires angekommen. Wir sind aufs Land gekommen, wo es kein Elektrisch gab, wo es kein Gas gab und so weiter. Aber wir hatten unser Leben gerettet.
1: Auch am Nachmittag hieß es noch einmal Treppensteigen zum Empfang bei der Oberbürgermeisterin im Rathaus der Lutherstadt. Jutta Fischer verlieh ihrer Freude und dem Respekt den beiden Damen gegenüber Ausdruck, dass sie die lange Reise im hohen Alter noch einmal auf sich genommen hatten. Doch auch die derzeitige Ungewissheit über die Zukunft der Eisleber Synagoge kam im Rathaus zur Sprache. Während Frau Prieger noch einmal um den Erhalt der Synagoge bat, erklärte die Oberbürgermeisterin ihren Standpunkt dazu unmissverständlich.
2: Dass das hier historische Bedeutung hat, vollkommen klar, aber wir müssen gucken, auf welche Füße stellen wir es und mit welchem Konzept beantragen wir wo Mittel zur Fortführung.
3: Also
2: es kann wirklich nicht sein, dass die Wohnungsbaugesellschaft das jetzt weiter in dem Umfang schützt.
3: Das geht nicht.
0: Über dieses Thema können wir nicht diskutieren, denn wir kennen es ja nicht. Das sind innenpolitische Themen, die wir nicht kennen. Ich kann sie vollkommen verstehen. Frau Wormann, Sie haben bestimmt sehr viel Verpflichtung für die Lutherstadt Eisleben und nicht nur die Synagoge. Das kann ich vollkommen verstehen. Und im Moment ist die Situation sowieso auf der ganzen Welt schlecht. Nicht nur in Deutschland, sondern in Argentinien oder in Amerika genauso schlecht, Spanien noch schlechter. Aber ich muss immer wieder eins bezogen, man muss, wie Sie sehr richtig sagen, versuchen, auf höfliche Weise es zu regeln.
1: Gemeinsam mit dem Verein will die Stadt jedoch weiter nach einer Lösung suchen, wie die Eisleber Synagoge erhalten werden kann. Auf dem Altan des Rathauses wagten die Gäste im Anschluss noch einen Blick über die Lutherstadt und deren Marktplatz. Rüdiger Seidel vom Verein Eisleber Synagoge erklärte interessante Details zur Geschichte der einzelnen historischen Gebäude. Diese beeindruckten besonders die Gäste aus Argentinien. In den vergangenen 10 Jahren hat der Kölner Künstler Gunter Demnig hunderte Stolpersteine zur Erinnerung an Opfer der Nazizeit in ganz Europa verlegt. Am 10. Juni trafen sich Mitglieder des Fördervereins Eisleber Synagoge, Vertreter der Stadtverwaltung und des Stadtrates, sowie die beiden Eisleber Pfarrer Herr Tautz und Herr Meinhold in der Lutherstraße 25, um hier feierlich die Gedenksteine für Hedwig und Gustav Mosbach zu verlegen. Für die beiden Gäste aus Übersee war das der Höhepunkt ihrer Deutschlandreise. Im Vorfeld der Verlegung der Stolpersteine wurden die beiden von einer ehemaligen Nachbarin begrüßt. Charlotte Bachmann aus der Nummer 3 von gegenüber hatte oft Spaziergänge mit Frau Prieger unternommen oder mit ihr gespielt und, wie sie erzählte, so manche Waffel bei Oma Mosbach gegessen. Die Kinder von damals haben sich seit über 60 Jahren nicht gesehen.
4: Was ihr meinem geringsten Bruder getan habt, das habt ihr mir getan. Mit diesem Ausspruch von Jesus Christus aus dem Matthäusevangelium möchte ich Sie zur Verlegung der beiden Stolpersteine für Gustav und Hedwig Mosbach begrüßen. Gustav Mosbach wurde am 25. Oktober 1877 in Hörde bei Dortmund geboren. Seine Eltern waren Raphael Mosbach und Johanna Rosenthal und wohnten schon in der zweiten Generation in Deutschland. 1892 wurde Gustav Mosbach in die jüdische Lehrerbildungsanstalt Max-Heindorf-Stiftung aufgenommen. Er bereitete sich dort vor auf seinen Lehrerberuf für jüdische Religionslehre. Also zum Gebiet der Religion, der Religionslehre und die hebräischen Fächer gehörte israelitische Religionslehre, biblische Geschichte, hebräische Sprachlehre, Übersetzen der Bibel, Übersetzen von Kommentaren und Vorbeten. Also ein ziemlich anspruchsvolles Studienprogramm. Und die Frau Brieger und die Frau Hirsch haben gestern Abend gesagt, dass der Herr Mosbach also so gut in Hebräisch war, dass auch katholische und evangelische Pfarrer oder Pastoren zu ihm gekommen sind, um sich in der hebräischen Sprache unterrichten zu lassen.
1: Über das Kennenlernen seiner Frau Hedwig und deren Hochzeit 1902, die Geburt der Tochter Charlotte bis hin zu den Enkeltöchtern Hanna und Lore führte Herr Funk weiter aus. Es war das normale Leben einer jüdischen Familie in Deutschland. Doch dann, in der Pogromnacht am 9. November 1938, drangen die Nazis auch in das Haus in der Lutherstraße 25 ein, in dem die Familie wohnte. Gustav Mosbach wurde misshandelt und in das Konzentrationslager Buchenwald verschleppt. Während Tochter Charlotte und die Enkeltöchter es 1941 gerade noch schafften, mit dem letzten Schiff Deutschland zu verlassen, wurden ihre Eltern am 1. Juni 1942 endgültig deportiert und wenige Tage später im Vernichtungslager Sobibor vergast. Der Sohn von Hanna Hirsch, der heute mit seiner Mutter in Israel lebt, sprach das Kaddisch, das wohl bekannteste jüdische Gebet.
3: לעולם עם כל ברכתה ושירתה תושבחתה ונחמתה ואמירה בעולמה ואמרו אמן יש למערבה מן שמיה וחיים אלינו ועל כל ישראל ואמרו אמן.
1: Sichtlich bewegt und mit den Tränen kämpfend bedankte sich Sebastian Funk im Namen aller bei den Sponsoren der Stolpersteine, dem Pfarrer Hauke Meinhold und dem Pfarrer Dieter Tautz, die sich als Kollegen von Kantor Mosbach sehen. Aber auch der Stadtverwaltung von Eisleben sagte er Dank für die technische Realisierung des Vorhabens. Dann ergriff Frau Brieger noch einmal das Wort.
0: Ich danke Ihnen allen für Ihr Kommen, besonders dem Förderherrn Seidel und Herrn Funk, dass Sie sich so viel Mühe gemacht haben, um uns hierher zu kommen. Leider ist dieser Anlass sehr traurig. Doch wir wollen hoffen, dass es nie wieder zu einem Anlass kommen würde. Mögen die Steine ein Mahnmal sein, nicht nur für Juden, sondern für die ganze Menschheit. Ich danke Ihnen.
1: In der Annenkirche hoch über den Dächern der Lutherstadt fand der Besuch der beiden Schwestern nach einer Woche seinen würdigen Abschluss. Der Synagogenverein lud zu einem Konzert mit jüdischen Liedern und Geschichten, vorgetragen von der bekannten Sängerin Esther Lorenz. Begleitet wurde sie von Thomas Schmidt an der Gitarre.
5: Es gibt eine nette Geschichte über einen einfältigen Mann namens Janke. Er war so vergesslich, dass er nie seine Kleider fand, wenn er morgens aufstand. Deshalb hatte er sich ein schlaues System erdacht. Als er abends seine Kleider auszog, schrieb er sich auf ein Blatt Papier, wo sie waren. Am nächsten Morgen, als Janke aus dem Bett stieg, las er den Zettel, den er immer noch in der Hand hielt. Jankes Jacke hängt am Haken an der Tür. Er ging hinüber, um nachzusehen. Tatsächlich, sie war dort. Jankes Hose hängt über der Stuhllehne. Auch das stimmte. Janke war begeistert. Jankes Unterhemd, Unterhose und Socken liegen ein Stapel auf dem Stuhl. Stimmte. Und dann ganz unten auf der Liste stand die letzte Notiz. Janke ist im Bett. Doch als er hinsah, war niemand.

Man hat uns fantastisch gut aufgenommen. Und ich hätte nie geglaubt, dass man uns mit so viel Liebe und Herzlichkeit hier aufnimmt.

Wir können Ihnen gar nicht genug danken. 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Ihr habt keinerlei Schuld. Aber ihr sollt nie vergessen, was die Nationalisten angestellt

Wir können ein bisschen vergeben, ein bisschen. Alles vergeben kann man nicht. Aber wir können versuchen, dass die Menschheit ein bisschen daraus gelernt hat und wir in Frieden miteinander leben können.

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0: Es tut sich was in Großörna. In der zu Mansfeld gehörenden Gemeinde werden gleich mehrere Projekte in den nächsten Tagen zum Abschluss kommen. Zum einen steht die Restaurierung der Orgel in der Kirche des Ortes kurz vor dem Abschluss. Thoralf Möbius von der Firma Jämlich aus Dresden befragten wir zu den Hintergründen der Arbeiten.
1: Der Hintergrund ist die Restaurierung dieses Instrumentes, eine Orgel von Friedrich Ladegast von 1884, und sie wird praktisch zurückgeführt auf ihren Originalzustand, und damals wird technisch überholt, überarbeitet und klanglich wieder so hergestellt, wie sie damals gewesen ist. Wir haben letztes Jahr angefangen und werden jetzt diese Woche die Arbeiten abschließen können. Ja, Herausforderungen, so wie wir sie immer kennen, es gab Holzwurmbefall, den wir bekämpfen mussten, poröses Leder. Wir haben die Balkanlage völlig neu beziehen müssen, Pfeifen wieder ausformen, reparieren, nachlöten. Ja, alle eine ganze Menge zu tun.
0: Bürgermeister Bernd Hojenski weiß auch, wann die frisch restaurierte Orgel zum ersten Mal für die Öffentlichkeit erklingen wird.
2: Ja, die jetzt frisch restaurierte Orgel soll eingeweiht werden am 4.6. zu einem großen Orgelkonzert vom Professor Eisenberg. Das ist so, was Fachleute sagen, die Koryphäe beim Orgelspiel. Und wir sind glücklich, dass wir den Mann überreden oder gewinnen konnten, an diesem Tag hier ein Konzert zu geben. Wir freuen uns alle drauf und hoffen, dass es angenommen wird. Denn es ist doch ein besonderer Tag für uns hier in der Kirche Großörna.
0: Das Mühlenbad Großörna lockt in der Saison viele Badegäste an, die sich in den kühlen Fluten erfrischen wollen. Auch wenn das Wetter jetzt noch nicht ganz so nach Sommer aussieht, bald wird die neue Saison gestartet.
2: Also das Mühlenbad ist ja noch ein bisschen kalt. Wir hoffen ja, dass das Wetter jetzt dementsprechend besser wird. Soll am 23. jetzt Montag eröffnet werden. Wir hoffen, dass das Wetter da mitspielt. Und es ist soweit alles vorbereitet. Der Bademeister mit seinen Hilfen und Rettungsschwimmern hat das eigentlich ziemlich gut im Griff. Und ich hoffe ja, dass das Leute alle annehmen wieder wie voriges Jahr. Das ist ja das einzigste Bad, was wir als Freibad in der Stadt Mansfeld haben. Und mir schwebt ja jetzt vor, wir haben ja dieses Denkmal, dieser junge Mann mit Schlange, wo eigentlich gestritten jetzt wird, wo es hinkommen soll. Ich hatte da mehrere Vorschläge parat, aber da ist immer ein bisschen Angst dabei, ob es gestohlen wird oder zerstört wird. Mir ist jetzt eingefallen, wir könnten es eigentlich hier hinten im Bad stationieren. Es steht immer dann, ist ja fast rund um die Uhr hier Betrieb da. Und das hier stationieren, es wäre ein schönes Teil, das wir der Bevölkerung in die Öffentlichkeit bringen sollten. Und ja, das wäre der Teil noch, wo ich sagen könnte, ich kann es mir hier gut vorstellen. Es ist eine tolle Plastik, die wir saniert haben, weggestellt haben. Und jetzt möchte ich sie unbedingt in der Öffentlichkeit bringen. Das will ich noch mal im Stadtrat und im Gemeinderat heute Abend vorbringen. Und braucht dann nur die Mehrheit dazu, wo stellen wir es hin? Also in der Öffentlichkeit muss es. Es bringt mir nichts, wenn es bei uns irgendwo versteckt steht. Und sonst ist eine wunderschöne Plastik, junger Mann mit Schlange. Und die sollte schon in der Öffentlichkeit. Wir hatten ja diese Plastik zu dem Herrn Konrad nach Eisleben damals zur Restauration geschickt. Der hatte sich bemüht, einiges zu erfahren. Es ist in der Jahrhundertwende in Berlin gegossen worden. Das steht fest. Es sind auch einige die Plastik soll wohl in Italien gefertigt worden sein, der Rohteil der Plastik, Berlin gegossen und ziseliert worden dann da. Es gibt noch einige andere Plastiken von dem Künstler, der Name ist auch da, aber viel mehr wissen wir auch nicht. Ich habe diese Dokumentation vom Herrn Konrad da.

0: Da ist auch der Sanierungsabschnittenweise mitgeteilt worden und ist fotografiert worden. Ja, und die gehört zu Groß Örner und soll nicht versteckt werden. Die muss in der Öffentlichkeit.
1: Das BMW-Isetta-Treffen der Interessengemeinschaft Ost fand in diesem Jahr von 13. bis 16. Mai statt. Am Strandbad in Kälbra verriet uns Klaus Bindernage mehr zur IG und zu seiner Isetta 300.
2: Zum diesjährigen Treffen hier in Kälbra sind 28 Fahrzeuge gemeldet, sind auch jetzt nach und nach anreisen. Und das Treffen findet jedes Jahr an anderen Orten statt, in ganz Deutschland. Also von Hamburg bis München, von Dortmund bis Dresden, überall finden diese. Jedes Jahr an einem anderen Ort ist dieses Treffen. Ja, das ist eine Isetta aus dem Baujahr 1958. Damals das Auto der Wirtschaftswunderzeit, hat man dazu gesagt. Und das war so der erste Umstieg, wo sie früher nur sich Motorräder leisten konnten. 1955 wurde dann umgestiegen auf ein Auto, damit man schon im Trockenen saß. Da hat man sich eine Isetta gekauft. Damals war es das billigste Auto in Deutschland. Für 2700 Mark hat man schon eine Isetta bekommen. Von 1955 bis 1962 wurde die Isetta gebaut. 161.000 Stück etwa wurden damals fertiggestellt. Und man sagt auch, oder man schreibt in Fachbüchern, die Isetta hat BMW gerettet aus den roten Zahlen. BMW hat damals nur teure Autos gebaut und die konnten sich ja nun 1955 noch nicht teure Autos leisten. Und dann hat man eben ein Auto gesucht, was billig ist für alle Leute. Und ist in Italien auf den Automarkt gegangen oder Autosalon gegangen und hat dort ein italienisches Modell gesehen von diesen Isettas. Damals hieß es noch anders WLAM Isetta. Und dann hat der Münchner Vertreter dort einen Auftrag gekriegt, dort was zu kaufen. Der hat dann in Italien diese Isetta, die ganze Lizenz gekauft, die ganzen Presswerkzeuge gekauft, alles was man dazu brauchte, und hat BMW dann 1955 angefangen, die Isetta zu bauen. Von 1955 bis 1962 wurde sie gebaut und ja, und das Auto der Wirtschaftswunderzeit. Damals ist man dann bis Italien über den Brenner mit 3 Personen gefahren. Kofferraum hat es keiner, der Kofferraum ist nur hinten. Und hier hinten ein bisschen eine Ablage. Aber es war ja gedacht, erst einmal im Trockenen zu sitzen.

0: Auch der nebenan befindliche Campingplatz stand ganz im Zeichen des Oldtimers. Einer von ihnen, Heinrich Schäfer aus Kottenheim bei Koblenz.
1: Also hier, das ist eine Polizeiisette, Original von 1957. Die wurde damals im Regierungsbezirk Köln ausgeliefert, ohne Blaulicht, ohne Stoßstange und Sonderrechte. Das wurde erst nachgerüstet von der Kölner Polizei. Da war die dann bis 1962 in Köln und bis 1967 in Bergisch Gladbach. Da hat die auch ein Blaulicht bekommen, weil die als Begleitfahrzeug für Schwertransporte. Und da brauchten sie das Blaulicht und der zweite Spiegel da, wo daneben ist. Und deswegen hat die das.

Also gibt es eine Ausnahmegenehmigung, dass man fahren darf, aber nur auf die Person. Und ist die einzige im Moment in Deutschland zugelassene Privatpolizei-Isetta.

Was unter der Motorhaube eines Isetta 600 steckt, bewies Dr. Klaus Kaufmann aus Bockenem. Der Zahnarzt ist bekennender Oldtimer-Fan.

0: Einen aufregenden Tag erlebten die Schülerinnen und Schüler der dritten Klasse der Sanderslebener Grundschule am vergangenen Mittwoch im Fersdorf. Auch in diesem Jahr hat der Bauernverband Mansfeld-Südharz e.V. gemeinsam mit landwirtschaftlichen Unternehmen aus der Region zur Aktion Grünes Erleben Bauernhof als Klassenzimmer eingeladen. Marita Reuter, Nachwuchsbäuerin, und Hildrud Reuter begrüßten die Schüler vor Ort.
1: Und noch kurz einen kleinen Ablauf, wie wir also gucken, wie es früher war in der Landwirtschaft, auch wie die Leute früher gelebt haben, wie mühsam das alles war. Und die nächsten Stationen hat Marita dann weitergemacht.
2: Genau, also da erkläre ich dann auch so ein bisschen, welche Pflanzen heute wachsen, wie man das heute alles macht. Und wie gesagt, hier draußen seht ihr ja schon ein bisschen der große Drescher und daneben der kleine Drescher, also wieso die Unterschiede damals zu heute sind.
0: Der Landwirtschaftsbetrieb Agraranbau Bennecke und Reuter bewirtschaftet eine Fläche von ca. 700 Hektar. Sie hatten sich einiges für die Kinder einfallen lassen. Los ging es mit einem kräftigen Frühstück. Danach begab man sich auf die Reise in die Vergangenheit, denn am Standort Pfersdorf ist nicht nur der Agraranbau ansässig. Auch ein Bauernmuseum ist hier vorzufinden, von landwirtschaftlichen Geräten aus längst vergangener Zeit. Einrichtungs-, Haushalts- und Unterhaltungsgeräte sind hier zu sehen.
1: Früher musste das Wasser aus dem Brunnen geholt werden. Die haben also hier mit einem Eimer das Wasser rausgeholt, musste nach innen gebracht werden. Dann musste das auf dem Herd gekocht werden, also warm gemacht werden. Und dann konntest du erst baden, deine Wäsche waschen und alles Mögliche mit dem Wasser machen. Also etwas mühsamer als heute. Ja? Die Wäsche, die dann da rauskam, die musste das Wasser ausgequetscht werden. Daher ist da diese Rolle dran. Und hinterher wurde die Wäsche aufgehangen. Also nichts mit Trockner. Alles viel mit Natur, alles viel mit Handarbeit. Ist gar nicht so einfach gewesen.
0: Ziel der Aktion ist das Kennenlernen des Ursprungs von Lebensmitteln sowie deren Erzeugung realitätsnah zu erleben. Die Schülerinnen und Schüler erfahren unter anderem, dass ohne Nutzpflanzen und Tiere sowie die Arbeit der Landwirte die Regale in den Einkaufsmärkten ziemlich leer wären. Nur wer aus eigener Anschauung erfährt, wie in der Landwirtschaft gearbeitet und sorgsam mit Tieren und Pflanzen und der Umwelt umgegangen wird, kann den Wert von Lebensmitteln richtig schätzen. Das Projekt Bauernhof als Klassenzimmer verbindet praxisorientierten Unterricht mit Einblicken in den Berufsalltag und wird somit zum Lernort über die Landwirtschaft für die Verbraucher von morgen. Und wer weiß, vielleicht wird bei dem einen oder anderen der Grundstein für eine spätere Ausbildung in der Pflanzen- oder Tierproduktion gelegt. Absolutes Highlight, nicht nur bei den Jungen, war das Probesitzen in modernen und historischer Landtechnik.

Das 26. internationale Jahrestreffen der 7EG fand vom 13. bis 17. Mai im Harz statt. Dabei machten rund 200 Teilnehmer mit ihren 119 Fahrzeugen am Pfingstsonntag auf dem Röhrichtschacht im Wetterode Halt. Diese sind allesamt Liebhaber, stolzer Besitzer und natürlich Fahrer des legendären Lotus Super 7 und aller Nachfolgemodelle sowie der Lotus Elise und des Opel Speedster.

Für alle Fans der historischen Modelle war dies eine einmalige Gelegenheit, die Fahrzeuge hautnah zu erleben. Gleichzeitig war das Erlebniszentrum Bergbau Röhrigschacht für die Besucher geöffnet.

Namensgeber der marktübergreifenden Interessengemeinschaft ist das britische Sportwagenmodell Lotus 7. Dieser wurde von 1957 bis 1972 vom britischen Unternehmer Lotus Cars gebaut. Gegründet 1989, organisiert die Interessengemeinschaft Ausfahrten und jährlich ein internationales Treffen, welches in diesem Jahr zum zweiten Mal im Harz stattfindet. Die Gäste aus vielen Bundesländern, Frankreich, der Schweiz, Österreichs und den Niederlanden erwartete ein abwechslungsreiches Programm.

Der Kreisverband Mansfeld-Südharz der Partei Alternative für Deutschland war Gastgeber des ersten Landesparteitags der AfD Sachsen-Anhalt nach der Landtagswahl vom 13. März. Veranstaltungsort war der Mansfelder Hof in der Lutherstadt Eisleben. Sicherheitshalber war die Polizei mit großem Aufgebot vor Ort. Alles blieb jedoch friedlich. Ebenso groß auch das Interesse der Medien an diesem Landesparteitag, dessen Höhepunkt die Wahl des neuen Landesvorstandes sein sollte. Und daran entzündeten sich die Kontroversen. Im Ergebnis wurde bis auf den Vorsitzenden der gesamte Landesvorstand ausgetauscht. Diesem neuen Vorstand gehört kein Mitglied des Kreisverbandes Mansfeld-Südharz mehr an. Der alte und neue AfD-Landesvorsitzende André Poggenburg hat damit seine Machtposition gefestigt. Neben anderen war ihm vom Mansfelder Landtagsabgeordneten Robert Fahle Wortbruch vorgeworfen worden. Herr Poggenburg hatte der AfD-Fraktion in der konstituierenden Sitzung im März 2016 das Versprechen gegeben, beim Landesparteitag nicht mehr für das Amt des AfD-Landesvorsitzenden zu kandidieren. Diesem Versprechen Poggenburgs waren heftige Vorwürfe aus den eigenen Reihen vorausgegangen. Er habe den Landesverband mehrfach belogen und ihm wichtige Sachverhalte verschwiegen. Dies gipfelte in der Offenlegung von 9 seinerzeit gegen ihn vorliegenden Haftbefehlen, die aufgrund seiner schlechten Zahlungsmoral zustande gekommen waren. Der Verzicht auf den künftigen Landesvorstandsposten war Vorbedingung, um ihn als Vorsitzenden der AfD-Fraktion in den Magdeburger Landtag zu wählen. Damit sollte in der Außenwirkung Einigkeit demonstriert werden. Entgegen seinem Versprechen trat Herr Poggenburg erneut als Kandidat für den Vorsitzenden an. Er erklärte in Eisleben, es hätte keinen geeigneten Kandidaten gegeben, dem er das Amt des Landesvorsitzenden mit gutem Vertrauen übergeben könne. Das stieß zum Teil auf Widerspruch bei den immerhin 189 stimmberechtigten AfD-Mitgliedern im Saal. Der Landtagsabgeordnete und Vorsitzende des AfD-Kreisverbandes Mansfeld-Südharz, Jens Diederichs, zog jedenfalls das Fazit, im neuen Landesverband sei die Arroganz der Macht angekommen. Der 39. Internationale Museumstag am 22. Mai stand unter dem Motto Museen in der Kulturlandschaft. Zahlreiche Veranstaltungen in der Region lockten an diesem Tag Besucher in die Häuser, so auch in die Lutherstadt Eisleben. Dort war die Eröffnung der neuen Dauerausstellung anlässlich des 225. Geburts- und 150. Todestages des Eisleber Ehrenbürgers Karl Friedrich Ludwig Plümmicke der Höhepunkt. In Vertretung der Oberbürgermeisterin begrüßte ihr Stellvertreter Herr Kubica die Anwesenden zu diesem Anlass. Auch Frau

0: Klopfleisch vom Sachgebiet Öffentlichkeitsarbeit der Lutherstadt nutzte die Gelegenheit, in ihrer kurzen Ansprache auf die Bedeutung von Museen für die Gesellschaft und die Vermittlung von Heimatgefühl hinzuweisen. Sozusagen im wahrsten Sinne des Wortes den Startschuss für die Eröffnung der Ausstellung gaben die Mitglieder des Mansfelder Pionierbataillons.
1: Gib Feuer! Das Gewehr!
0: Dann konnten sich die Besucher über das reichhaltige und abwechslungsreiche Leben und Wirken von Karl Friedrich Blümicke selbst überzeugen. In Hettstedt wurde derweil das Kunstmuseum im Humboldt-Schloss offiziell eröffnet. Bürgermeister Denny Cavalier und der Kurator und Gründer der Künstlervereinigung 1791, Ralf Wirth, begrüßten dazu die Gäste. Das Humboldt-Schloss hat sich in den vergangenen Monaten nicht nur äußerlich verändert, sondern auch inhaltlich neu ausgerichtet. Das Kunstmuseum Humboldt-Schloss will sich in jährlich wechselnden Spielzeiten mit den identitätsstiftenden Merkmalen der reichen Historie des Mansfelder Landes künstlerisch auseinandersetzen. Die erste Ausstellung in diesem Jahr ist inspiriert von der metallurgischen Geschichte der Region. Die Künstler haben Kupferpigmente, Platten, Plasten, Drähte und vielfältige Silberverbindungen in ihre Arbeiten einfließen lassen. Herr Wirth, dessen blaues Auge übrigens von einem Mountainbike-Unfall herrührt, erläuterte dann Näheres zum Kollektiv 1791. Vereint sind dabei aktuell bei den Fotografen die aus Moskau stammende Elisaveta Porodina, der Deutschschwede Gunnar Lillehammer, aus Berlin Kai Stut und aus Los Angeles David Eller. Begleitet werden sie von einem ihrer prägendsten internationalen Mentoren, David McChapelle. Die Malerbildhauer sind durch die ehemaligen Volksschüler Mela Feigenbaum, Sebastian Grumpinger, Philipp Steele und Amelie Lössel aus Deutschland sowie Manuela Xavier aus Portugal und Katharina Lehmann aus Russland vertreten. Auch die Arbeiten der Maler werden von einer berühmten Werkreihe ihres 2015 verstorbenen Mentors Günter Voigt begleitet. Gestärkt mit vielen Informationen machten sich die Besucher auf den Weg, die Ausstellung selbst in Besitz zu nehmen. Außerdem startet gleichzeitig ein Kunstblock, die Dreharbeiten zu einem Dokumentarfilm, mehrere Lehr- und Förderprogramme sowie eine internationale Wanderausstellung. Allesamt Initiativen, die das Humboldt-Schloss weit über die Landesgrenzen Sachsen-Anhalts hinaus bekannt machen wollen. Der 21. Mai scheint von den Organisatoren in der Lutherstadt Eisleben ganz besonders fett im Veranstaltungskalender markiert worden zu sein. Gab es doch zeitgleich den 6. Tag der Türme und den 2. Tag der Städtebauförderung. Während Interessierte den ganzen Vormittag die offenen Türme in der Lutherstadt Eisleben, die Kirchen St. Annen, St. Andreas, St. Gertrud und St. Petri Pauli erkunden konnten und es zum Beispiel in der Volks- und Raiffeisenbank eine Ausstellung Kinder erkunden Türme gab, eröffnete Oberbürgermeisterin Jutta Fischer den 2. Tag der Städtebauförderung im Seminarhof Seminarstraße 5-6. Von dort begaben sich zahlreiche interessierte Bürgerinnen und Bürger auf einen Spaziergang, um in der Stadt aktuelle Projekte kennenzulernen, die unter anderem durch Städtebaumittel gefördert wurden. So erreichte die Gruppe auch das Areal am Knappenbrunnen. Dort konnte die Wohnungsbaugenossenschaft der Lutherstadt Eisleben EG, vertreten durch Geschäftsführer Herrn Dolle und Prokuristin Frau Jeske, gleich zwei Projekte vorstellen. Zum einen wohnen am Knappenbrunnen Sangerhäuser Straße 36 bis 38 als Lückenbebauung und des Weiteren die Neugestaltung der ehemaligen Kupferklause, wo im Erdgeschoss in Zukunft ein Kosmetikstudio und ein Versicherungsbüro entstehen sollen. Auch nicht alltäglich der Blick auf die Rückseite des Projektes. Einerseits konnten dort die Balkone der Bewohner bewundert werden, zum anderen die Gestaltung der Freifläche nicht nur mit Parkplätzen. Hilmar Burkhardt präsentierte als vierte von insgesamt 10 Schautafeln ganz in der Nähe einen Hinweis auf Eislebens älteste Stadtmauer. Als nächste Station auf diesem nicht alltäglichen Stadtmauerwanderweg

0: Gut, na dann können wir.
1: Ja,
2: reicht.
3: Ja. Jetzt kommt wieder ein
4: Die Schülerinnen und Schüler der Klasse 10R3 der Sekundarschule Bendorf, die kurz vor ihrem Abschluss stehen, pflanzten am 19. Mai gemeinsam mit ihrer Lehrerin Frau Piatkowski einen Ginkgo-Baum. Das benachbarte Seniorendomizil bot dafür den geeigneten Raum. 5 Jahre hatte Frau Piatkowski den Baum in ihren Garten herangezogen. Nun sollte seine Pflanzung symbolisch zu einem Zeitpunkt erfolgen, an dem für die Schüler ein neuer Lebensabschnitt bevorsteht.
5: Ich bin des Öfteren die 10. Klasse bis zum Ende in die 10. Klasse gebracht. Und das ist so ein bisschen zur Tradition geworden, am Jahresende auch mal Danke an die Schüler zu sagen und ihnen ein bisschen was für das weitere Leben zu wünschen. Und das nur im Klassenraum zu machen und alles Gute, das war uns so ein bisschen trivial. Und wir haben uns das zur Tradition gemacht, ein Bäumchen zu pflanzen, weil da eine gewisse Tradition dahinter steht. Und wir machen das auch stets und ständig mit einem Ginkgo-Baum, weil der noch eine ganz besondere Aussage trifft. Das heißt also, für euch ist das heute so ein bisschen meine Verabschiedung an euch, denn so in der Form sehen wir uns kaum wieder, außer in der letzten Stunde, wo ihr eure Abschlüsse zuerkannt bekommt. Und dann die anderen Dankeworte, die sagt der Tante Frau Graf oder der Herr Zinkel, der was macht in diesem Jahr. Es ist wie gesagt die Tradition, die wir einhalten wollen und diese Symbolik, darüber möchte ich euch mal ganz kurz informieren. Und wer zwischen den Zeilen ein bisschen hört, der hört auch von mir an euch diese Dankesworte und auch noch ein bisschen mehr. Denn wir haben ja auch hier noch Gäste, zum Beispiel Herr Blume, was ist da, der Direktor, der Schulleiter. Herr Skrübeck ist da, die ich heute auch zur Baumpflanzung begrüße. Zum einen sehe ich in so einer Baumpflanzung, ihr hattet euch ja ein bisschen so gesträubt, einen Baum zu pflanzen, die Verwurzelung der Schüler mit der Schule. Aber wir machen das ja nicht auf Schulgelände, sondern auf dem Gelände der BWB, wenn ich richtig bin. Deshalb ist Herr Blume auch da, der uns stets und ständig unterstützt hat und auch unterstützen wird beim Drucken der Abschlusszeitung, hat er wieder seine Hilfe angeboten. Wir sind also stets und ständig willkommen, wenn wir mit unseren Fragen dort auftauchen und kriegen auch immer eine Hilfe.

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0: Die Synagoge in der Lutherstraße 25 in Eisleben, hier rechts im Bild, die im 19. Jahrhundert Heimstatt für fast 100 Juden war, wurde während der nationalsozialistischen Diktatur zerstört und in DDR-Zeiten als Wohnhaus genutzt. Seit einigen Jahren kümmert sich der eigens gegründete Förderverein Eisleber Synagoge e.V. um den Erhalt und die Belebung des Hauses. Der letzte Kantor und Religionslehrer der jüdischen Gemeinde war Gustav Mosbach. Er und seine Frau Hedwig wurden 1942 von den Nazis deportiert und ermordet. Der Verein plante zum Gedenken daran die Verlegung von Stolpersteinen und lud dazu die noch lebenden Enkeltöchter der Mosbachs ein. So kamen Hanna Hirsch aus Israel und Lore Prieger aus Argentinien nach mehr als 60 Jahren wieder nach Eisleben. Tief bewegt betraten die beiden Damen, die in Begleitung ihrer Kinder waren, so am 8. Juni 2009 erstmalig wieder die Synagoge. In den Räumen der unteren Etage, in der die Großeltern wohnten, kannten sie sich noch ganz gut aus.
1: Das war hier hinter der Tür war der große Kasten mit meinem Spielzeug.
2: Das kann ich nicht. Aber okay, den Kamin gab es.
1: Nein, ich glaube nicht. Ich glaube nicht. Kann ich wenigstens nicht mal erlauben.
3: Also das war die Wohnstube.
1: Ja, das war die Wohnung.
3: Also von hier war die Tür.
1: Nicht ja, nein, nicht mehr nach
3: dort. Aber ein Flur gab es nicht. So, da muss ich erfahren können.
2: Nein, man ging direkt ins Wohnzimmer und oder man ging direkt in die Synagoge.
3: Ah,
1: ja, genau.
3: Gut.
1: Nur die Wand an die erste Tür.
2: Hier war es schräg.
1: Ja, und du hast runtergeschlafen und Mami und ich im anderen Zimmer.
2: Ja.
1: Und Opa und Oma im ersten.
0: Auch der kleine Hof ist mit vielen Erinnerungen verbunden. Zumindest für Lore, die ältere der beiden Schwestern. Sie war 10 Jahre alt, als sie mit ihrer Mutter Deutschland verlassen musste.
2: Ich weiß noch, ich habe ein Bild, das erste Mal, da muss ich wohl, bevor wir hierher übersiedelt waren. Da muss ich 8, 9 Jahre gewesen sein. Da haben mich die Großeltern aufgenommen. Da spiele ich mit dem Kochherd hier auf dem Hof.
0: Das Treppensteigen in die obere Etage fiel den beiden schwer. Die Beine machten nicht mehr so richtig mit. Die Räume in der ersten Etage waren den Gästen nicht so bekannt, lag doch die Kantorwohnung damals im Erdgeschoss der Synagoge. Sie war der letzte Wohnsitz des Ehepaares Mosbach, das 1942 von den Nationalsozialisten verschleppt und im Vernichtungslager Sobibor ermordet wurde. Die Enkeltöchter der Mosbachs hätten beide nicht gedacht, dass sie das Haus ihrer Großeltern noch einmal im Leben betreten und waren entsprechend gespannt und berührt. Frau Prieger, die ältere Schwester, erzählte, wie es ihr kurz bevor sie Deutschland verlassen musste, erging.
2: Traurig, denn meine Freundin, die paar, die ich hier hatte, sind so langsam auch weggegangen. Und dann waren wir sehr intentioniert, also wie intentioniert,
1: gespannt,
2: wann kommen wir raus. Und wir sollten zuerst über Italien fahren, das ist Italien in Krieg gegangen. Dann sollten wir über Russland, Shanghai fahren, da ging Russland in den Krieg. Und zum Schluss sind wir nach Berlin gefahren und haben von dort aus sind wir geflogen nach Barcelona und von da aus sind wir dann zweite Nächte mit dem Zug gefahren nach Lissabon. Wir waren glücklich. Der einzige Wehmutstropfen war, meine Großeltern nicht mehr rausgekommen sind. Die hätten rausgehen können nach Kolumbien und haben es nicht gemacht, weil sie die Tochter und die beiden Enkelkinder nicht alleine lassen wollten. Und so sind sie grausam ermordet worden. Das war wohl das Einzige. Wir waren glücklich. Wir haben eine schreckliche Überfahrt gehabt im Zwischendeck. Wir wissen,

0: sind in Buenos Aires angekommen. Wir sind aufs Land gekommen, wo es kein Elektrisch gab, wo es kein Gas gab und so weiter. Aber wir hatten unser Leben gerettet.
1: Auch am Nachmittag hieß es noch einmal Treppensteigen zum Empfang bei der Oberbürgermeisterin im Rathaus der Lutherstadt. Jutta Fischer verlieh ihrer Freude und dem Respekt den beiden Damen gegenüber Ausdruck, dass sie die lange Reise im hohen Alter noch einmal auf sich genommen hatten. Doch auch die derzeitige Ungewissheit über die Zukunft der Eisleber Synagoge kam im Rathaus zur Sprache. Während Frau Prieger noch einmal um den Erhalt der Synagoge bat, erklärte die Oberbürgermeisterin ihren Standpunkt dazu unmissverständlich.
2: Dass das hier historische Bedeutung hat, vollkommen klar. Aber wir müssen gucken, auf welchen Füßen stellen wir es und mit welchem Konzept beantragen wir wo Mittel zur Fortführung.
3: Also
2: es kann wirklich nicht sein, dass die Wohnungsbaugesellschaft das jetzt weiter in dem Umfang schuldet. Geht nicht.
0: Über dieses Thema können wir nicht diskutieren, denn wir kennen es ja nicht. Das sind innenpolitische Themen, die wir nicht kennen. Ich kann sie vollkommen verstehen. Frau Wammerin, Sie haben bestimmt sehr viel Verpflichtung für die Lutherstadt Eisleben und nicht nur die Synagoge. Das kann ich vollkommen verstehen. Und im Moment ist die Situation sowieso auf der ganzen Welt schlecht. Nicht nur in Deutschland, sondern in Argentinien oder in Amerika genauso schlecht. Spanien noch schlechter. Aber ich muss immer wieder eins bezogen, man muss, wie Sie sehr richtig sagen, versuchen, auf höfliche Weise es zu regeln.
1: Gemeinsam mit dem Verein will die Stadt jedoch weiter nach einer Lösung suchen, wie die Eisleber Synagoge erhalten werden kann. Auf dem Altan des Rathauses wagten die Gäste im Anschluss noch einen Blick über die Lutherstadt und deren Marktplatz. Rüdiger Seidel vom Verein Eisleber Synagoge erklärte interessante Details zur Geschichte der einzelnen historischen Gebäude. Diese beeindruckten besonders die Gäste aus Argentinien. In den vergangenen 10 Jahren hat der Kölner Künstler Gunter Demnig hunderte Stolpersteine zur Erinnerung an Opfer der Nazizeit in ganz Europa verlegt. Am 10. Juni trafen sich Mitglieder des Fördervereins Eisleber Synagoge, Vertreter der Stadtverwaltung und des Stadtrates sowie die beiden Eisleber Pfarrer Herr Tautz und Herr Meinhold in der Lutherstraße 25, um hier feierlich die Gedenksteine für Hedwig und Gustav Mosbach zu verlegen. Für die beiden Gäste aus Übersee war das der Höhepunkt ihrer Deutschlandreise. Im Vorfeld der Verlegung der Stolpersteine wurden die beiden von einer ehemaligen Nachbarin begrüßt. Charlotte Bachmann aus der Nummer 3 von gegenüber hatte oft Spaziergänge mit Frau Prieger unternommen oder mit ihr gespielt und, wie sie erzählte, so manche Waffel bei Oma Mosbach gegessen. Die Kinder von damals haben sich seit über 60 Jahren nicht gesehen.
4: Was ihr meinem geringsten Bruder getan habt, das habt ihr mir getan. Mit diesem Ausspruch von Jesus Christus aus dem Matthäus-Evangelium möchte ich Sie zur Verlegung der beiden Stolpersteine für Gustav und Hedwig Mosbach begrüßen. Gustav Mosbach wurde am 25. Oktober 1877 in Hörde bei Dortmund geboren. Seine Eltern waren Raphael Mosbach und Johanna Rosenthal und wohnten schon in der zweiten Generation in Deutschland. 1892 wurde Gustav Mosbach in die jüdische Lehrerbildungsanstalt Max-Heindorf-Stiftung aufgenommen. Er bereitete sich dort vor auf seinen Lehrerberuf für jüdische Religionslehre. Also zum Gebiet der Religionslehre und die hebräischen Fächer gehörte israelitische Religionslehre, biblische Geschichte, nachbiblische Geschichte, hebräische Sprachlehre, Übersetzen der Bibel, Übersetzen von Kommentaren und Vorbeten. Also ein ziemlich anspruchsvolles Studienprogramm. Und die Frau Brieger und die Frau Hirsch haben gestern Abend gesagt, dass der Herr Mosbach also so gut in Hebräisch war, dass auch katholische und evangelische Pfarrer oder Pastoren zu ihm gekommen sind, um sich in der hebräischen Sprache unterrichten zu lassen.
1: Über das Kennenlernen seiner Frau Hedwig und deren Hochzeit 1902, die Geburt der Tochter Charlotte bis hin zu den Enkeltöchtern Hanna und Lore führte Herr Funk weiter aus. Es war das normale Leben einer jüdischen Familie in Deutschland. Doch dann, in der Pogromnacht am 9. November 1938, drangen die Nazis auch in das Haus in der Lutherstraße 25 ein, in dem die Familie wohnte. Gustav Mosbach wurde misshandelt und in das Konzentrationslager Buchenwald verschleppt. Während Tochter Charlotte und die Enkeltöchter es 1941 gerade noch schafften, mit dem letzten Schiff Deutschland zu verlassen, wurden ihre Eltern am 1. Juni 1942 endgültig deportiert und wenige Tage später im Vernichtungslager Sobibor vergast. Der Sohn von Hanna Hirsch, der heute mit seiner Mutter in Israel lebt, sprach das Kaddisch, das wohl bekannteste jüdische Gebet.
3: לעולם עם כל ברכתה ושירתה תושבחתה ונחמתה ואמירה בעולמה ואמרו אמן יש למערבה מן שמיה וחיים אלינו ועל כל ישראל ואמרו אמן.
1: Sichtlich bewegt und mit den Tränen kämpfend bedankte sich Sebastian Funk im Namen aller bei den Sponsoren der Stolpersteine, dem Pfarrer Hauke Meinhold und dem Pfarrer Dieter Tautz, die sich als Kollegen von Kantor Mosbach sehen. Aber auch der Stadtverwaltung von Eisleben sagte er Dank für die technische Realisierung des Vorhabens. Dann ergriff Frau Brieger noch einmal das Wort.
0: Ich danke Ihnen allen für Ihr Kommen, besonders dem Förderherrn Seidel und Herrn Funk, dass Sie sich so viel Mühe gemacht haben, um uns hierher zu kommen. Leider ist dieser Anlass sehr traurig. Doch wir wollen hoffen, dass es nie wieder zu einem Anlass kommen würde. Mögen die Steine ein Mahnmal sein, nicht nur für Juden, sondern für die ganze Menschheit. Ich danke Ihnen.
1: In der Annenkirche hoch über den Dächern der Lutherstadt fand der Besuch der beiden Schwestern nach einer Woche seinen würdigen Abschluss. Der Synagogenverein lud zu einem Konzert mit jüdischen Liedern und Geschichten, vorgetragen von der bekannten Sängerin Esther Lorenz. Begleitet wurde sie von Thomas Schmidt an der Gitarre.
5: Es gibt eine nette Geschichte über einen einfältigen Mann namens Janke. Er war so vergesslich, dass er nie seine Kleider fand, wenn er morgens aufstand. Deshalb hatte er sich ein schlaues System erdacht. Als er abends seine Kleider auszog, schrieb er sich auf ein Blatt Papier, wo sie waren. Am nächsten Morgen, als Janke aus dem Bett stieg, las er den Zettel, den er immer noch in der Hand hielt. Jankes Jacke hängt am Haken an der Tür. Er ging hinüber, um nachzusehen. Tatsächlich, sie war dort. Jankes Hose hängt über der Stuhllehne. Auch das stimmte. Janke war begeistert. Jankes Unterhemd, Unterhose und Socken liegen ein Stapel auf dem Stuhl. Stimmte. Und dann ganz unten auf der Liste stand die letzte Notiz. Janke ist im Bett. Doch als er hinsah, war niemand.

Man hat uns fantastisch gut aufgenommen. Und ich hätte nie geglaubt, dass man uns mit so viel Liebe und Herzlichkeit hier aufnimmt.

Wir können ihm gar nicht genug danken. 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Ihr habt keinerlei Schuld. Aber ihr sollt nie vergessen, was die Nationalisten angestellt

Wir können ein bisschen vergeben, ein bisschen. Alles vergeben kann man nicht. Aber wir können versuchen, dass die Menschheit ein bisschen daraus gelernt hat und wir in Frieden miteinander leben können.

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0: Es tut sich was in Großörna. In der zu Mansfeld gehörenden Gemeinde werden gleich mehrere Projekte in den nächsten Tagen zum Abschluss kommen. Zum einen steht die Restaurierung der Orgel in der Kirche des Ortes kurz vor dem Abschluss. Thoralf Möbius von der Firma Jämlich aus Dresden befragten wir zu den Hintergründen der Arbeiten.
1: Der Hintergrund ist die Restaurierung dieses Instrumentes, das eine Orgel von Friedrich Ladegast von 1884, und sie wird praktisch zurückgeführt auf ihren Originalzustand und damals wird technisch überholt, überarbeitet und klanglich wieder so hergestellt, wie sie damals gewesen ist. Wir haben letztes Jahr angefangen und werden jetzt diese Woche die Arbeiten abschließen können. Ja, Herausforderungen, so wie wir sie immer kennen, es gab Holzwurmbefall, den wir bekämpfen mussten, poröses Leder, wir haben die Balkanlage völlig neu beziehen müssen, Pfeifen wieder ausformen, reparieren, nachlöten. Ja, alle eine ganze Menge zu tun.
0: Bürgermeister Bernd Hojenski weiß auch, wann die frisch restaurierte Orgel zum ersten Mal für die Öffentlichkeit erklingen wird.
2: Ja, die jetzt frisch restaurierte Orgel soll eingeweiht werden am 4.6. zu einem großen Orgelkonzert vom Professor Eisenberg. Das ist so, was Fachleute sagen, die Koryphäe beim Orgelspiel. Und wir sind glücklich, dass wir den Mann überreden oder gewinnen konnten, an diesem Tag hier ein Konzert zu geben. Wir freuen uns alle drauf und hoffen, dass es angenommen wird. Denn es ist doch ein besonderer Tag für uns hier in der Kirche Großörna.
0: Das Mühlenbad Großörna lockt in der Saison viele Badegäste an, die sich in den kühlen Fluten erfrischen wollen. Auch wenn das Wetter jetzt noch nicht ganz so nach Sommer aussieht, bald wird die neue Saison gestartet.
2: Also das Mühlenbad ist ja noch ein bisschen kalt. Wir hoffen ja, dass das Wetter jetzt dementsprechend besser wird. Soll am 23. jetzt Montag eröffnet werden. Wir hoffen, dass das Wetter dann mitspielt. Und es ist soweit alles vorbereitet. Der Bademeister mit seinen Hilfen und Rettungsschwimmern hat das eigentlich ziemlich gut im Griff. Und ich hoffe ja, dass das Leute alle annehmen wieder wie voriges Jahr. Das ist ja das einzigste Bad, was wir als Freibad in der Stadt Mansfeld haben. Und mir schwebt ja jetzt vor, wir haben ja dieses Denkmal, dieser junge Mann mit Schlange, wo eigentlich gestritten jetzt wird, wo es hinkommen soll. Ich hatte da mehrere Vorschläge parat, aber es ist immer ein bisschen Angst dabei, ob es gestohlen wird oder zerstört wird. Mir ist jetzt eingefallen, wir könnten es eigentlich hier hinten im Bad stationieren. Es steht immer dann, ist ja fast rund um die Uhr hier Betrieb da. Und das hier stationieren, es wäre ein schönes Teil, das wir der Bevölkerung in die Öffentlichkeit bringen sollten. Und ja, das wäre der Teil noch, wo ich sagen könnte, ich kann es mir hier gut vorstellen. Es ist eine tolle Plastik, die wir saniert haben, weggestellt haben. Und jetzt möchte ich sie unbedingt in der Öffentlichkeit bringen. Das will ich noch mal im Stadtrat und im Gemeinderat heute Abend vorbringen. Und braucht dann nur die Mehrheit dazu, wo stellen wir es hin? Also in der Öffentlichkeit muss es. Es bringt mir nichts, wenn es bei uns irgendwo versteckt steht. Und sonst ist eine wunderschöne Plastik, junger Mann mit Schlange. Und die sollte schon in der Öffentlichkeit. Wir hatten ja diese Plastik zu dem Herrn Konrad nach Eisleben damals zur Restauration geschickt. Der hatte sich bemüht, einiges zu erfahren. Es ist in der Jahrhundertwende in Berlin gegossen worden. Das steht fest. Es sind auch einige die Plastik soll wohl in Italien gefertigt worden sein, der Rohteil der Plastik, Berlin gegossen und ziseliert worden dann da. Es gibt noch einige andere Plastiken von dem Künstler, der Name ist auch da, aber viel mehr wissen wir auch nicht. Ich habe diese Dokumentation vom Herrn Konrad da, da ist auch der Sanierungsabschnittenweise mitgeteilt worden und ist fotografiert worden. Ja, und die gehört zu Großörner und soll nicht versteckt werden. Die muss in der Öffentlichkeit.
3: Das BMW-Isetta-Treffen der Interessengemeinschaft Ost fand in diesem Jahr von 13. bis 16. Mai statt. Am Strandbad in Kälbra verriet uns Klaus Bindernagel mehr zur IG und zu seiner Isetta 300.
4: Zum diesjährigen Treffen hier in Kälbra sind 28 Fahrzeuge gemeldet, sind auch jetzt nach und nach anreisen.

Und das Treffen findet jedes Jahr an anderen Orten statt, in ganz Deutschland. Also von Hamburg bis München, von Dortmund bis Dresden, überall finden diese. Jedes Jahr an einem anderen Ort ist dieses Treffen. Ja, das ist eine Isetta aus dem Baujahr 1958. Damals das Auto der Wirtschaftswunderzeit, hat man dazu gesagt. Und das war so der erste Umstieg, wo sie früher nur sich Motorräder leisten konnten. 1955 wurde dann umgestiegen auf ein Auto, damit man schon im Trockenen saß. Da hat man sich eine Isetta gekauft. Damals war es das billigste Auto in Deutschland. Für 2700 Mark hat man schon eine Isetta bekommen. Von 1955 bis 1962 wurde die Isetta gebaut. 161.000 Stück etwa wurden damals fertiggestellt. Und man sagt auch, oder man schreibt in Fachbüchern, die Isetta hat BMW gerettet aus den roten Zahlen. BMW hat damals nur teure Autos gebaut und die konnten sich ja nun 1955 noch nicht teure Autos leisten. Und dann hat man eben ein Auto gesucht, was billig ist für alle Leute. Und ist in Italien auf den Automarkt gegangen oder Autosalon gegangen und hat dort ein italienisches Modell gesehen von diesen Isettas. Damals hieß es noch anders WLAM Isetta. Und dann hat der Münchner Vertreter dort einen Auftrag gekriegt, dort was zu kaufen. Der hat dann in Italien diese Isetta, die ganze Lizenz gekauft, die ganzen Presswerkzeuge gekauft, alles was man dazu brauchte, und hat BMW dann 1955 angefangen, die Isetta zu bauen. Von 1955 bis 1962 wurde sie gebaut und ja, und das Auto der Wirtschaftswunderzeit. Damals ist man dann bis Italien über den Brenner mit 3 Personen gefahren. Kofferraum hat es keiner, der Kofferraum ist nur hinten. Und hier hinten ein bisschen eine Ablage. Aber es war ja gedacht, erst einmal im Trockenen zu sitzen.

0: Auch der nebenan befindliche Campingplatz stand ganz im Zeichen des Oldtimers. Einer von ihnen, Heinrich Schäfer aus Kottenheim bei Koblenz.
1: Also hier, das ist eine Polizeigesetze, Original von 1957. Die wurde damals im Regierungsbezirk Köln ausgeliefert, ohne Blaulicht, ohne Stoßstange und Sonderrechte. Das wurde erst nachgerüstet von der Kölner Polizei. Da war die dann bis 1962 in Köln und bis 1967 in Bergisch Gladbach. Da hat die auch ein Blaulicht bekommen, weil die als Begleitfahrzeug für Schwertransporte. Und da brauchten sie das Blaulicht und der zweite Spiegel da, wo der Nebel ist. Und deswegen hat die das. Für das Fahrzeug gibt es eine Ausnahmegenehmigung, dass man fahren darf, aber nur auf die Person. Und ist die einzige im Moment in Deutschland zugelassene Privatpolizei-Setter.

Was unter der Motorhaube eines Isetta 600 steckt, bewies Dr. Klaus Kaufmann aus Bockenem. Der Zahnarzt ist bekennender Oldtimer-Fan.

0: Einen aufregenden Tag erlebten die Schülerinnen und Schüler der dritten Klasse der Sanderslebener Grundschule am vergangenen Mittwoch im Fersdorf. Auch in diesem Jahr hat der Bauernverband Mansfeld-Südharz e.V. gemeinsam mit landwirtschaftlichen Unternehmen aus der Region zur Aktion Grünes Erleben Bauernhof als Klassenzimmer eingeladen. Marita Reuter, Nachwuchsbäuerin, und Hildrud Reuter begrüßten die Schüler vor Ort.
1: Und noch kurz einen kleinen Ablauf, wie wir also gucken, wie es früher war in der Landwirtschaft, auch wie die Leute früher gelebt haben, wie mühsam das alles war. Und die nächsten Stationen hat Marita dann weitergemacht.
2: Genau, also da erkläre ich dann auch so ein bisschen, welche Pflanzen heute wachsen, wie man das heute alles macht. Und wie gesagt, hier draußen seht ihr ja schon ein bisschen der große Drescher und daneben der kleine Drescher, also wieso die Unterschiede damals zu heute sind.
0: Der Landwirtschaftsbetrieb Agraranbau Bennecke und Reuter bewirtschaftet eine Fläche von ca. 700 Hektar. Sie hatten sich einiges für die Kinder einfallen lassen. Los ging es mit einem kräftigen Frühstück. Danach begab man sich auf die Reise in die Vergangenheit, denn am Standort Fersdorf ist nicht nur der Agraranbau ansässig. Auch ein Bauernmuseum ist hier vorzufinden, von landwirtschaftlichen Geräten aus längst vergangener Zeit. Einrichtungs-, Haushalts- und Unterhaltungsgeräte sind hier zu sehen.
1: Früher musste das Wasser aus dem Brunnen geholt werden. Die haben also hier mit einem Eimer das Wasser rausgeholt, musste nach innen gebracht werden. Dann musste das auf dem Herd gekocht werden, also warm gemacht werden. Und dann konntest du erst baden. Deine Wäsche waschen und alles Mögliche mit dem Wasser machen. Also etwas mühsamer als heute. Ja? Die Wäsche, die dann da rauskam, die musste das Wasser ausgequetscht werden. Daher ist da diese Rolle dran. Und hinterher wurde die Wäsche aufgehangen. Also nichts mit Trockner. Alles viel mit Natur, alles viel mit Handarbeit. Gar nicht so einfach gewesen.
0: Ziel der Aktion ist das Kennenlernen des Ursprungs von Lebensmitteln sowie deren Erzeugung realitätsnah zu erleben. Die Schülerinnen und Schüler erfahren unter anderem, dass ohne Nutzpflanzen und Tiere sowie die Arbeit der Landwirte die Regale in den Einkaufsmärkten ziemlich leer wären. Nur wer aus eigener Anschauung erfährt, wie in der Landwirtschaft gearbeitet und sorgsam mit Tieren und Pflanzen und der Umwelt umgegangen wird, kann den Wert von Lebensmitteln richtig schätzen. Das Projekt Bauernhof als Klassenzimmer verbindet praxisorientierten Unterricht mit Einblicken in den Berufsalltag und wird somit zum Lernort über die Landwirtschaft für die Verbraucher von morgen. Und wer weiß, vielleicht wird bei dem einen oder anderen der Grundstein für eine spätere Ausbildung in der Pflanzen- oder Tierproduktion gelegt. Absolutes Highlight nicht nur bei den Jungen war das Probesitzen in modernen und historischer Landtechnik.

Das 26. internationale Jahrestreffen der 7EG fand vom 13. bis 17. Mai im Harz statt. Dabei machten rund 200 Teilnehmer mit ihren 119 Fahrzeugen am Pfingstsonntag auf dem Röhrichtschacht im Wetterode Halt. Diese sind allesamt Liebhaber, stolzer Besitzer und natürlich Fahrer des legendären Lotus Super 7 und aller Nachfolgemodelle sowie der Lotus Elise und des Opel Speedster. Für alle Fans der historischen Modelle war dies eine einmalige Gelegenheit, die Fahrzeuge hautnah zu erleben. Gleichzeitig war das Erlebniszentrum Bergbau Röhrichtschacht für die Besucher geöffnet.

Namensgeber der marktübergreifenden Interessengemeinschaft ist das britische Sportwagenmodell Lotus 7. Dieser wurde von 1957 bis 1972 vom britischen Unternehmer Lotus Cars gebaut. Gegründet 1989, organisiert die Interessengemeinschaft Ausfahrten und jährlich ein internationales Treffen.

Treffen, welches in diesem Jahr zum zweiten Mal im Harz stattfindet. Die Gäste aus vielen Bundesländern, Frankreich, der Schweiz, Österreichs und den Niederlanden erwartete ein abwechslungsreiches Programm.

Der Kreisverband Mansfeld-Südharz der Partei Alternative für Deutschland war Gastgeber des ersten Landesparteitags der AfD Sachsen-Anhalt nach der Landtagswahl vom 13. März. Veranstaltungsort war der Mansfelder Hof in der Lutherstadt Eisleben. Sicherheitshalber war die Polizei mit großem Aufgebot vor Ort. Alles blieb jedoch friedlich. Ebenso groß auch das Interesse der Medien an diesem Landesparteitag, dessen Höhepunkt die Wahl des neuen Landesvorstandes sein sollte. Und daran entzündeten sich die Kontroversen. Im Ergebnis wurde bis auf den Vorsitzenden der gesamte Landesvorstand ausgetauscht. Diesem neuen Vorstand gehört kein Mitglied des Kreisverbandes Mansfeld-Südharz mehr an. Der alte und neue AfD-Landesvorsitzende André Poggenburg hat damit seine Machtposition gefestigt. Neben anderen war ihm vom Mansfelder Landtagsabgeordneten Robert Fahle Wortbruch vorgeworfen worden. Herr Poggenburg hatte der AfD-Fraktion in der konstituierenden Sitzung im März 2016 das Versprechen gegeben, beim Landesparteitag nicht mehr für das Amt des AfD-Landesvorsitzenden zu kandidieren. Diesem Versprechen Poggenburgs waren heftige Vorwürfe aus den eigenen Reihen vorausgegangen. Er habe den Landesverband mehrfach belogen und ihm wichtige Sachverhalte verschwiegen. Dies gipfelte in der Offenlegung von 9 seinerzeit gegen ihn vorliegenden Haftbefehlen, die aufgrund seiner schlechten Zahlungsmoral zustande gekommen waren. Der Verzicht auf den künftigen Landesvorstandsposten war Vorbedingung, um ihn als Vorsitzenden der AfD-Fraktion in den Magdeburger Landtag zu wählen. Damit sollte in der Außenwirkung Einigkeit demonstriert werden. Entgegen seinem Versprechen trat Herr Poggenburg erneut als Kandidat für den Vorsitzenden an. Er erklärte in Eisleben, es hätte keinen geeigneten Kandidaten gegeben, dem er das Amt des Landesvorsitzenden mit gutem Vertrauen übergeben könne. Das stieß zum Teil auf Widerspruch bei den immerhin 189 stimmberechtigten AfD-Mitgliedern im Saal. Der Landtagsabgeordnete und Vorsitzende des AfD-Kreisverbandes Mansfeld-Südharz, Jens Diederichs, zog jedenfalls das Fazit, im neuen Landesverband sei die Arroganz der Macht angekommen. Der 39. Internationale Museumstag am 22. Mai stand unter dem Motto Museen in der Kulturlandschaft. Zahlreiche Veranstaltungen in der Region lockten an diesem Tag Besucher in die Häuser, so auch in die Lutherstadt Eisleben. Dort war die Eröffnung der neuen Dauerausstellung anlässlich des 225. Geburts- und 150. Todestages des Eisleber Ehrenbürgers Karl Friedrich Ludwig Plümmicke der Höhepunkt. In Vertretung der Oberbürgermeisterin begrüßte ihr Stellvertreter Herr Kubitzer die Anwesenden zu diesem Anlass. Auch Frau Klopfleisch vom Sachgebiet Öffentlichkeitsarbeit der Lutherstadt nutzte die Gelegenheit, in ihrer kurzen Ansprache auf die Bedeutung von Museen für die Gesellschaft und die Vermittlung von Heimatgefühl hinzuweisen. Sozusagen im wahrsten Sinne des Wortes den Startschuss für die Eröffnung der Ausstellung gaben die Mitglieder des Mansfelder Pionierbataillons. Gebt Feuer! Dann konnten sich die Besucher über das reichhaltige und abwechslungsreiche Leben und Wirken von Karl Friedrich Plümmicke selbst überzeugen. In Hettstedt wurde derweil das Kunstmuseum im Humboldt-Schloss offiziell eröffnet. Bürgermeister Danny Cavalier und der Kurator und Gründer der Künstlervereinigung 1791, Ralf Wirth, begrüßten dazu die Gäste. Das Humboldt-Schloss hat sich in den vergangenen Monaten nicht nur äußerlich verändert, sondern auch inhaltlich neu ausgerichtet. Das Kunstmuseum Humboldt-Schloss will sich in jährlich wechselnden Spielzeiten mit den identitätsstiftenden Merkmalen der reichen Historie des Mansfelder Landes künstlerisch auseinandersetzen. Die erste Ausstellung in diesem Jahr ist inspiriert von der metallurgischen Geschichte der Region. Die Künstler haben Kupferpigmente, Platten, Plasten, Drähte und vielfältige Silberverbindungen in ihre Arbeiten einfließen lassen. Herr Wirth, dessen blaues Auge übrigens von einem Mountainbike-Unfall herrührt, erläutert dann Näheres zum Kollektiv 1791. Vereint sind dabei aktuell bei den Fotografen die aus Moskau stammende Elisaveta Porodina, der Deutschschwede Gunnar Lillehammer, aus Berlin Kai Stut
und aus Los Angeles David Eller. Begleitet werden sie von einem ihrer prägendsten internationalen Mentoren, David McChapelle. Die Malerbildhauer sind durch die ehemaligen Volksschüler Mela Feigenbaum, Sebastian Grumpinger, Philipp Steele und Amelie Lössel aus Deutschland sowie Manuela Xavier aus Portugal und Katharina Lehmann aus Russland vertreten. Auch die Arbeiten der Maler werden von einer berühmten Werkreihe ihres 2015 verstorbenen Mentors Günter Voigt begleitet. Gestärkt mit vielen Informationen machten sich die Besucher auf den Weg, die Ausstellung selbst in Besitz zu nehmen. Außerdem startet gleichzeitig ein Kunstblog, die Dreharbeiten zu einem Dokumentarfilm, mehrere Lehr- und Förderprogramme sowie eine internationale Wanderausstellung. Allesamt Initiativen, die das Humboldt-Schloss weit über die Landesgrenzen Sachsen-Anhalts hinaus bekannt machen wollen. Der 21. Mai scheint von den Organisatoren in der Lutherstadt Eisleben ganz besonders fett im Veranstaltungskalender markiert worden zu sein. Gab es doch zeitgleich den 6. Tag der Türme und den 2. Tag der Städtebauförderung. Während Interessierte den ganzen Vormittag die offenen Türme in der Lutherstadt Eisleben, die Kirchen St. Annen, St. Andreas, St. Gertrud und St. Petri Pauli erkunden konnten und es zum Beispiel in der Volks- und Raiffeisenbank eine Ausstellung Kinder erkunden Türme gab, eröffnete Oberbürgermeisterin Jutta Fischer den 2. Tag der Städtebauförderung im Seminarhof Seminarstraße 5-6. Von dort begaben sich zahlreiche interessierte Bürgerinnen und Bürger auf einen Spaziergang, um in der Stadt aktuelle Projekte kennenzulernen, die unter anderem durch Städtebaumittel gefördert wurden. So erreichte die Gruppe auch das Areal am Knappenbrunnen. Dort konnte die Wohnungsbaugenossenschaft der Lutherstadt Eisleben EG, vertreten durch Geschäftsführer Herrn Dolle und Prokuristin Frau Jeske, gleich zwei Projekte vorstellen. Zum einen wohnen am Knappenbrunnen Sangerhäuser Straße 36 bis 38 als Lückenbebauung und des Weiteren die Neugestaltung der ehemaligen Kupferklause, wo im Erdgeschoss in Zukunft ein Kosmetikstudio und ein Versicherungsbüro entstehen sollen. Auch nicht alltäglich der Blick auf die Rückseite des Projektes. Einerseits konnten dort die Balkone der Bewohner bewundert werden, zum anderen die Gestaltung der Freifläche nicht nur mit Parkplätzen. Hilmar Burkhardt präsentierte als vierte von insgesamt 10 Schautafeln ganz in der Nähe einen Hinweis auf Eislebens älteste Stadtmauer. Als nächste Station auf diesem nicht alltäglichen Stadtspaziergang erreichte die Gruppe den neuen Firmensitz der Stadtwerke Lutherstadt Eisleben GmbH in der ehemaligen Max-Lademann-Schule am Karl-Rühlemann-Platz 1. Geschäftsführerin Frau Hering stellte auch dieses Objekt als Kombination von Neubau und restauriertem Gebäude den Interessierten vor. Unstrittiger Höhepunkt in diesem Jahr anlässlich des Tages der Städtebauförderung, die feierliche Wiedereröffnung der Anstaltstraße. Immerhin ein Bauprojekt, das über ein Jahr Zeit und mehr als 700.000 Euro an Geld gekostet hatte. Frau Fischer hatte viele Helfer beim Durchschneiden des symbolischen Bandes und die Anstaltstraße konnte den Bewohnern übergeben werden.

Ich habe schon des Öfteren eine 10. Klasse bis zum Ende in die 10. Klasse gebracht. Und das ist so ein bisschen zur Tradition geworden, am Jahresende auch mal Danke an die Schüler zu sagen und ihnen ein bisschen was für das weitere Leben zu wünschen. Und das nur im Klassenraum zu machen und alles Gute, das war uns so ein bisschen trivial. Und wir haben uns das zur Tradition gemacht, ein Bäumchen zu pflanzen, weil da eine gewisse Tradition dahinter steht. Und wir machen das auch stets und ständig mit einem Ginkgo-Baum, weil der noch eine ganz besondere Aussage trifft. Das heißt also, für euch ist das heute so ein bisschen meine Verabschiedung an euch, denn so in der Form sehen wir uns kaum wieder, außer in der letzten Stunde, wo ihr eure Abschlüsse zuerkannt bekommt. Und dann die anderen Dankeworte, die sagt der Danke Frau Graf oder der Herr Zinkel, mit dem wer es macht in diesem Jahr. Das ist wie gesagt die Tradition, die wir einhalten wollen, und diese Symbolik, darüber möchte ich euch mal ganz kurz informieren. Und wer zwischen den Zeilen ein bisschen hört, der hört auch von mir an euch diese Dankesworte und auch noch ein bisschen mehr. Denn wir haben ja auch hier noch Gäste, zum Beispiel Herr Blume, was ist da, der Direktor, der Schulleiter. Herr Skrübeck ist da, die ich heute auch zur Baumpflanzung begrüße. Zum einen sehe ich in so einer Baumpflanzung, ihr hattet euch ja ein bisschen so gesträubt, einen Baum zu pflanzen, die Verwurzelung der Schüler mit der Schule. Aber wir machen das ja nicht auf Schulgelände, sondern auf dem Gelände der BWB, wenn ich richtig bin. Deshalb ist Herr Blume auch da, der uns stets und ständig unterstützt hat und auch unterstützen wird beim Drucken der Abschlusszeitung, hat er wieder seine Hilfe angeboten. Wir sind also stets und ständig willkommen, wenn wir mit unseren Fragen dort auftauchen, und kriegen auch immer eine Hilfe.

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Die Synagoge in der Lutherstraße 25 in Eisleben, hier rechts im Bild, die im 19. Jahrhundert Heimstatt für fast 100 Juden war, wurde während der nationalsozialistischen Diktatur zerstört und in DDR-Zeiten als Wohnhaus genutzt. Seit einigen Jahren kümmert sich der eigens gegründete Förderverein Eisleber Synagoge e.V. um den Erhalt und die Belebung des Hauses. Der letzte Kantor und Religionslehrer der jüdischen Gemeinde war Gustav Mosbach. Er und seine Frau Hedwig wurden 1942 von den Nazis deportiert und ermordet. Der Verein plante zum Gedenken

0: Denken daran, die Verlegung von Stolpersteinen und lud dazu die noch lebenden Enkeltöchter der Mosbachs ein. So kamen Hanna Hirsch aus Israel und Lore Prieger aus Argentinien nach mehr als 60 Jahren wieder nach Eisleben. Tief bewegt betraten die beiden Damen, die in Begleitung ihrer Kinder waren, so am 8. Juni 2009 erstmalig wieder die Synagoge. In den Räumen der unteren Etage, in der die Großeltern wohnten, kannten sie sich noch ganz gut aus.
1: Das war hier hinter der Tür war der große Kasten mit meinem Spielzeug.
2: Das kann ich nicht. Aber okay, den Kamin gab es.
1: Nein, ich glaube nicht. Ich glaube nicht. Ich kann mich wenigstens nicht mal erinnern.
3: Also das war die Wohnstube.
1: Ja, das war die Wohnstube.
3: Dann ging also von hier war die Tür.
1: Nicht mehr nach
3: dort. Aber ein Flur gab es nicht. Also, da muss ich ja teilen können.
2: Nein, man ging direkt ins Wohnzimmer oder man ging direkt in die Synagoge.
1: Ja, genau.
3: Gut.
1: Nur die Wand, an die erste Tür.
2: Hier war es schräg.
1: Ja, und du hast runtergeschlafen und Mami und ich im anderen Zimmer.
2: Ja.
1: Und Oma im ersten.
0: Auch der kleine Hof ist mit vielen Erinnerungen verbunden. Zumindest für Lore, die ältere der beiden Schwestern. Sie war 10 Jahre alt, als sie mit ihrer Mutter Deutschland verlassen musste.
2: Ich weiß noch, ich habe ein Bild, das erste Mal, da muss ich wohl, bevor wir hierher übersiedelt waren, da muss ich 8, 9 Jahre gewesen sein. Da haben mich die Großeltern aufgenommen, das spiele ich mit dem Kochherd hier auf dem Hof.
0: Das Treppensteigen in die obere Etage fiel den beiden schwer. Die Beine machten nicht mehr so richtig mit. Die Räume in der ersten Etage waren den Gästen nicht so bekannt, lag doch die Kantorwohnung damals im Erdgeschoss der Synagoge. Sie war der letzte Wohnsitz des Ehepaares Mosbach, das 1942 von den Nationalsozialisten verschleppt und im Vernichtungslager Sobibor ermordet wurde. Die Enkeltöchter der Mosbachs hätten beide nicht gedacht, dass sie das Haus ihrer Großeltern noch einmal im Leben betreten und waren entsprechend gespannt und berührt. Frau Prieger, die ältere Schwester, erzählte, wie es ihr kurz bevor sie Deutschland verlassen musste, erging.
2: Traurig, denn meine Freundin, die paar, die ich hier hatte, sind so langsam auch weggegangen. Und dann waren wir sehr intentioniert, also wie intentioniert,
1: gespannt,
2: wann kommen wir raus. Und wir sollten zuerst über Italien fahren, da ist Italien in Krieg gegangen. Dann sollten wir über Russland, Shanghai fahren, da ging Russland in den Krieg. Und zum Schluss sind wir nach Berlin gefahren und haben von dort aus sind wir geflogen nach Barcelona und von da aus sind wir dann zweite Nächte mit dem Zug gefahren nach Lissabon. Wir waren glücklich. Der einzige Wehmutstropfen war, meine Großeltern nicht mehr rausgekommen sind. Die hätten rausgehen können nach Kolumbien und haben es nicht gemacht, weil sie die Tochter und die beiden Enkelkinder nicht alleine lassen wollten. Und so sind sie grausam ermordet worden. Das war wohl das Einzige. Wir waren glücklich. Wir haben eine schreckliche Überfahrt gehabt im Zwischendeck. Wir sind in Buenos Aires angekommen. Wir sind aufs Land gekommen, wo es kein Elektrisch gab, wo es kein Gas gab und so weiter. Aber wir hatten unser Leben gerettet.
0: Auch am Nachmittag hieß es noch einmal Treppensteigen zum Empfang bei der Oberbürgermeisterin im Rathaus der Lutherstadt. Jutta Fischer verlieh ihrer Freude und dem Respekt den beiden Damen gegenüber Ausdruck, dass sie die lange Reise im hohen Alter noch einmal auf sich genommen hatten. Doch auch die derzeitige Ungewissheit über die Zukunft der Eisleber Synagoge kam im Rathaus zur Sprache. Während Frau Prieger noch einmal um den Erhalt der Synagoge bat, erklärte die Oberbürgermeisterin ihren Standpunkt dazu unmissverständlich.
4: Dass das hier historische Bedeutung

0: Vollkommen klar, aber wir müssen gucken, auf welche Füße stellen wir es und mit welchem Konzept beantragen wir wo Mittel zur Fortführung.
1: Also,
0: es kann wirklich nicht sein, dass die Wohnungsbaugesellschaft das jetzt weiter in dem Umfang schuldet. Geht nicht.
2: Über dieses Thema können wir nicht diskutieren, denn wir kennen es ja nicht. Das sind innenpolitische Themen, die wir nicht kennen. Ich kann sie vollkommen verstehen. Frau Wammert, Sie haben bestimmt sehr viel Verpflichtung für die Lutherstadt Eisleben und nicht nur die Synagoge. Das kann ich vollkommen verstehen. Und im Moment ist die Situation sowieso auf der ganzen Welt schlecht. Nicht nur in Deutschland, sondern in Argentinien und in Amerika genauso schlecht, Spanien noch schlechter. Aber ich muss immer wieder eins bezogen, man muss, wie Sie sehr richtig sagen, versuchen, auf höfliche Weise es zu regeln.
3: Gemeinsam mit dem Verein will die Stadt jedoch weiter nach einer Lösung suchen, wie die Eisleber Synagoge erhalten werden kann. Auf dem Altan des Rathauses wagten die Gäste im Anschluss noch einen Blick über die Lutherstadt und deren Marktplatz. Rüdiger Seidel vom Verein Eisleber Synagoge erklärte interessante Details zur Geschichte der einzelnen historischen Gebäude. Diese beeindruckten besonders die Gäste aus Argentinien. In den vergangenen 10 Jahren hat der Kölner Künstler Gunter Demnig hunderte Stolpersteine zur Erinnerung an Opfer der Nazizeit in ganz Europa verlegt. Am 10. Juni trafen sich Mitglieder des Fördervereins Eisleber Synagoge, Vertreter der Stadtverwaltung und des Stadtrates, sowie die beiden Eisleber Pfarrer Herr Tautz und Herr Meinhold in der Lutherstraße 25, um hier feierlich die Gedenksteine für Hedwig und Gustav Mosbach zu verlegen. Für die beiden Gäste aus Übersee war das der Höhepunkt ihrer Deutschlandreise. Im Vorfeld der Verlegung der Stolpersteine wurden die beiden von einer ehemaligen Nachbarin begrüßt. Charlotte Bachmann aus der Nummer 3 von gegenüber hatte oft Spaziergänge mit Frau Prieger unternommen oder mit ihr gespielt und, wie sie erzählte, so manche Waffel bei Oma Mosbach gegessen. Die Kinder von damals haben sich seit über 60 Jahren nicht gesehen.
4: Was ihr meinem geringsten Bruder getan habt, das habt ihr mir getan. Mit diesem Ausspruch von Jesus Christus aus dem Matthäusevangelium möchte ich Sie zur Verlegung der beiden Stolpersteine für Gustav und Hedwig Mosbach begrüßen. Gustav Mosbach wurde am 25. Oktober 1877 in Hörde bei Dortmund geboren. Seine Eltern waren Raphael Mosbach und Johanna Rosenthal und wohnten schon in der zweiten Generation in Deutschland. 1892 wurde Gustav Mosbach in die jüdische Lehrerbildungsanstalt Max-Heindorf-Stiftung aufgenommen. Er bereitete sich dort vor auf seinen Lehrerberuf für jüdische Religionslehre. Also zum Gebiet der Religionslehre und die hebräischen Fächer gehörte israelitische Religionslehre, biblische Geschichte, nachbiblische Geschichte, hebräische Sprachlehre, Übersetzen der Bibel, Übersetzen von Kommentaren und Vorbeten. Also ein ziemlich anspruchsvolles Studienprogramm. Und die Frau Brieger und die Frau Hirsch haben gestern Abend gesagt, dass der Herr Mosbach also so gut in Hebräisch war, dass auch katholische und evangelische Pfarrer oder Pastoren zu ihm gekommen sind, um sich in der hebräischen Sprache unterrichten zu lassen.
3: Über das Kennenlernen seiner Frau Hedwig und deren Hochzeit 1902, die Geburt der Tochter Charlotte bis hin zu den Enkeltöchtern Hanna und Lore führte Herr Funk weiter aus. Es war das normale Leben einer jüdischen Familie in Deutschland. Doch dann, in der Pogromnacht am 9. November 1938, drangen die Nazis auch in das Haus in der Lutherstraße 25 ein, in dem die Familie wohnte. Gustav Mosbach wurde misshandelt und in das Konzentrationslager Buchenwald verschleppt. Während Tochter Charlotte und die Enkeltöchter es 1941 gerade noch schafften, mit dem letzten Schiff Deutschland zu verlassen, wurden ihre Eltern am 1. Juni 1942 endgültig deportiert und wenige Tage später im Vernichtungslager Sobibor vergast. Der Sohn von Hanna Hirsch, der heute mit seiner Mutter in Israel lebt, sprach das Kaddisch, das wohl bekannteste jüdische Gebet. Sichtlich bewegt und mit den Tränen kämpfend, bedankte sich Sebastian Funk im Namen aller bei den Sponsoren der Stolpersteine, dem Pfarrer Hauke Meinhold und dem Pfarrer Dieter Tautz, die sich als Kollegen von Kantor Moosbach sehen. Aber auch der Stadtverwaltung von Eisleben sagte er Dank für die technische Realisierung des Vorhabens. Dann ergriff Frau Brieger noch einmal das Wort.
2: Ich danke Ihnen allen für Ihr Kommen, besonders dem Förder Herrn Seidel und Herrn Funk, dass Sie sich so viel Mühe gemacht haben, um uns hierher zu kommen. Leider ist dieser Anlass sehr traurig. Doch wir wollen hoffen, dass es nie wieder zu einem Anlass kommen würde. Mögen die Steine ein Mahlmal sein, nicht nur für Juden, sondern für die ganze Menschheit. Ich danke Ihnen.
3: In der Annenkirche, hoch über den Dächern der Lutherstadt, fand der Besuch der beiden Schwestern nach einer Woche seinen würdigen Abschluss. Der Synagogenverein lud zu einem Konzert mit jüdischen Liedern und Geschichten, vorgetragen von der bekannten Sängerin Esther Lorenz. Begleitet wurde sie von Thomas Schmidt an der Gitarre.
1: Es gibt eine nette Geschichte über einen einfältigen Mann namens Janke. Er war so vergesslich, dass er nie seine Kleider fand, wenn er morgens aufstand. Deshalb hatte er sich ein schlaues System erdacht. Als er abends seine Kleider auszog, schrieb er sich auf ein Blatt Papier, wo sie waren. Am nächsten Morgen, als Janke aus dem Bett stieg, las er den Zettel, den er immer noch in der Hand hielt. Jankels Jacke hängt am Haken an der Tür. Er ging hinüber, um nachzusehen. Tatsächlich, sie war dort. Jankels Hose hängt über der Stuhllehne. Auch das stimmte. Janke war begeistert. Jankels Unterhemd, Unterhose und Socken liegen ein Stapel auf dem Stuhl. Stimmte. Und dann ganz unten auf der Liste stand die letzte Notiz. Janke ist im Bett. Doch als er hinsah, war niemand.

Man hat uns fantastisch gut aufgenommen. Und ich hätte nie geglaubt, dass man uns mit so viel Liebe und Herzlichkeit hier aufnimmt.

Wir können Ihnen gar nicht genug danken. Und das Einzige, ihr alle, ihr Jugendlichen, habt es nicht mitbekommen. Ihr habt keinerlei Schuld. Aber ihr sollt nie vergessen, was die Nationalisten angeht.

Wir können ein bisschen vergeben, ein bisschen. Alles vergeben kann man nicht. Aber wir können versuchen, dass die Menschheit ein bisschen daraus gelernt hat und wir in Frieden miteinander leben können.

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0: Es tut sich was in Großörna. In der zu Mansfeld gehörenden Gemeinde werden gleich mehrere Projekte in den nächsten Tagen zum Abschluss kommen. Zum einen steht die Restaurierung der Orgel in der Kirche des Ortes kurz vor dem Abschluss. Thoralf Möbius von der Firma Jämlich aus Dresden befragten wir zu den Hintergründen der Arbeiten.
1: Der Hintergrund ist die Restaurierung dieses Instrumentes, eine Orgel von Friedrich Ladegast von 1884, und sie wird praktisch zurückgeführt auf ihren Originalzustand. Und damals wird technisch überholt, überarbeitet und klanglich wieder so hergestellt, wie sie damals gewesen ist. Wir haben letztes Jahr angefangen und werden jetzt diese Woche die Arbeiten abschließen können. Eine Herausforderungen, so wie wir sie immer kennen: Es gab Holzwurmbefall, den wir bekämpfen mussten, poröses Leder. Wir haben die Balkanlage völlig neu beziehen müssen, Pfeifen wieder ausformen, reparieren, nachlöten. Ja, alle eine ganze Menge zu tun.
0: Bürgermeister Bernd Hojenski weiß auch, wann die frisch restaurierte Orgel zum ersten Mal für die Öffentlichkeit erklingen wird.
2: Ja, die jetzt frisch restaurierte Orgel soll eingeweiht werden am 4.6. zu einem großen Orgelkonzert vom Professor Eisenberg. Das ist so, was Fachleute sagen, die Koryphäe beim Orgelspiel. Und wir sind glücklich, dass wir den Mann überreden oder gewinnen konnten, an diesem Tag hier ein Konzert zu geben. Freuen uns alle drauf und hoffen, dass es angenommen wird. Denn es ist doch ein besonderer Tag für uns hier in der Kirche Großörner.
0: Das Mühlenbad Großörner lockt in der Saison viele Badegäste an, die sich in den kühlen Fluten erfrischen wollen. Auch wenn das Wetter jetzt noch nicht ganz so nach Sommer aussieht, bald wird die neue Saison gestartet.
2: Also das Mühlenbad ist ja noch ein bisschen kalt. Wir hoffen ja, dass das Wetter jetzt dementsprechend besser wird. Soll am 23. jetzt Montag eröffnet werden. Wir hoffen, dass das Wetter da mitspielt. Und es ist soweit alles vorbereitet. Der Bademeister mit seinen Hilfen und Rettungsschwimmern hat das eigentlich ziemlich gut im Griff. Und ich hoffe ja, dass das die Leute alle annehmen wieder wie voriges Jahr. Das ist ja das einzigste Bad, was wir als Freibad in der Stadt Mansfeld haben. Und mir schwebt ja jetzt vor, wir haben ja dieses Denkmal, dieser junge Mann mit Schlange, wo eigentlich gestritten jetzt wird, wo es hinkommen soll. Ich hatte da mehrere Vorschläge parat, aber da ist immer ein bisschen Angst dabei, ob es gestohlen wird oder zerstört wird. Mir ist jetzt eingefallen, wir könnten es eigentlich hier hinten im Bad stationieren. Es steht immer dann, ist ja fast rund um die Uhr hier Betrieb da. Und das hier stationieren, es wäre ein schönes Teil, das wir der Bevölkerung in die Öffentlichkeit bringen sollten. Und ja, das ist eben der Teil noch, wo ich sagen könnte, ich kann es mir hier gut vorstellen. Es ist eine tolle Plastik, die wir saniert haben, weggestellt haben. Und jetzt möchte ich sie unbedingt in die Öffentlichkeit bringen. Das will ich noch mal im Stadtrat und im Gemeinderat heute Abend vorbringen. Und braucht dann nur die Mehrheit dazu, wo stellen wir es hin? Also in der Öffentlichkeit muss es. Es bringt mir nichts, wenn es bei uns irgendwo versteckt steht. Und wissen Sie, sonst ist eine wunderschöne Plastik, junger Mann mit Schlange, und die sollte schon in der Öffentlichkeit. Wir hatten ja diese Plastik zu dem Herrn Konrad nach Eisleben damals zur Restauration geschickt. Der hatte sich bemüht, einiges zu erfahren. Es ist in der Jahrhundertwende in Berlin gegossen worden, das steht fest. Es sind auch einige. Die Plastik soll wohl in Italien gefertigt worden sein, der Rohteil der Plastik. Berlin gegossen und ziseliert worden dann da. Es gibt noch einige andere Plastiken von dem Künstler. Der Name ist auch da, aber viel mehr wissen wir auch nicht. Ich habe diese Dokumentation vom Herrn Konrad da. Da ist auch der Sanierungsabschnittenweise mitgeteilt worden und ist fotografiert worden. Ja, und die gehört zu Großörner und soll nicht versteckt werden. Die muss in der Öffentlichkeit.
3: Das BMW-Isetta-Treffen der Interessengemeinschaft Ost fand in diesem Jahr von 13. bis 16. Mai statt. Am Strandbad in Kelbra verriet uns Klaus Bindernagel mehr zur IG und zu seiner Isetta 300.
4: Zum diesjährigen Treffen hier in Kelbra sind 28 Fahrzeuge gemeldet, sind auch jetzt nach und nach anreisen. Und das Treffen findet jedes Jahr an anderen Orten statt, in ganz Deutschland. Also von Hamburg bis München, von Dortmund bis Dresden. Überall finden diese. Jedes Jahr an einem anderen Ort ist dieses Treffen. Ja, das ist eine Isetta aus dem Baujahr 1958. Damals das Auto der Wirtschaftswunderzeit, hat man dazu gesagt. Und das war so der erste Umstieg, wo sie früher nur sich Motorräder leisten konnten. 1955 wurde dann umgestiegen auf ein Auto, damit man schon in Trockenen saß. Da hat man sich eine Isetta gekauft. Damals war es das billigste Auto in Deutschland. Für 2700 Mark hat man schon eine Isetta bekommen. Von 1955 bis 1962 wurde die Isetta gebaut.

161.000 Stück etwa wurden damals fertiggestellt. Und man sagt auch, oder man schreibt in Fachbüchern, die Isetta hat BMW gerettet aus den roten Zahlen. BMW hat damals nur teure Autos gebaut und die konnten sich ja nun 1955 noch nicht teure Autos leisten. Und dann hat man eben ein Auto gesucht, was billig ist für alle Leute. Und ist in Italien auf den Automarkt gegangen oder Autosalon gegangen und hat dort ein italienisches Modell gesehen von diesen Isettas. Damals hieß es noch anders WLAM Isetta. Und dann hat der Münchner Vertreter dort einen Auftrag gekriegt, dort was zu kaufen. Der hat dann in Italien diese Isetta, die ganze Lizenz gekauft, die ganzen Presswerkzeuge gekauft, alles was man dazu brauchte, und hat BMW dann 1955 angefangen, die Isetta zu bauen. Von 1955 bis 1962 wurde sie gebaut und ja, und das Auto der Wirtschaftswunderzeit. Damals ist man dann bis Italien über den Brenner mit 3 Personen gefahren. Kofferraum hat es keiner, der Kofferraum ist nur hinten. Und hier hinten ein bisschen eine Ablage. Aber es war ja gedacht, erst einmal im Trockenen zu sitzen.

0: Auch der nebenan befindliche Campingplatz stand ganz im Zeichen des Oldtimers. Einer von ihnen, Heinrich Schäfer aus Kottenheim bei Koblenz.
1: Also hier, das ist eine Polizeiisette, Original von 1957. Die wurde damals im Regierungsbezirk Köln ausgeliefert, ohne Blaulicht, ohne Stoßstange und Sonderrechte. Das wurde erst nachgerüstet von der Kölner Polizei. Da war die dann bis 1962 in Köln und bis 1967 in Bergisch Gladbach. Da hat die auch ein Blaulicht bekommen, weil die als Begleitfahrzeug für Schwertransporte. Und da brauchten sie das Blaulicht und der zweite Spiegel da, wo daneben ist. Und deswegen hat die das. Für das Fahrzeug gibt es eine Ausnahmegenehmigung, dass man fahren darf, aber nur auf die Person. Und ist die einzige im Moment in Deutschland zugelassene Privatpolizei-Isetta.

Was unter der Motorhaube eines Isetta 600 steckt, bewies Dr. Klaus Kaufmann aus Bockenem. Der Zahnarzt ist bekennender Oldtimer-Fan.

Einen aufregenden Tag erlebten die Schülerinnen und Schüler der dritten Klasse der Sanderslebener Grundschule am vergangenen Mittwoch im Fersdorf. Auch in diesem Jahr hat der Bauernverband Mansfeld-Südharz e.V. gemeinsam mit landwirtschaftlichen Unternehmen aus der Region zur Aktion Grünes Erleben Bauernhof als Klassenzimmer eingeladen.

0: Eingeladen Marita Reuter, Nachwuchsbäuerin, und Hildrud Reuter begrüßten die Schüler vor Ort.
1: Und noch kurz einen kleinen Ablauf, wie wir also gucken, wie es früher war in der Landwirtschaft, auch wie die Leute früher gelebt haben, wie mühsam das alles war. Und die nächsten Stationen hat Marita dann weitergemacht.
2: Genau, also da erkläre ich dann auch so ein bisschen, welche Pflanzen heute wachsen, wie man das heute alles macht. Und wie gesagt, hier draußen seht ihr ja schon ein bisschen der große Drescher und daneben der kleine Drescher, also wieso die Unterschiede damals zu heute sind.
0: Der Landwirtschaftsbetrieb Agraranbau Bennecke und Reuter bewirtschaftet eine Fläche von ca. 700 Hektar. Sie hatten sich einiges für die Kinder einfallen lassen. Los ging es mit einem kräftigen Frühstück. Danach begab man sich auf die Reise in die Vergangenheit, denn am Standort Pfersdorf ist nicht nur der Agraranbau ansässig. Auch ein Bauernmuseum ist hier vorzufinden, von landwirtschaftlichen Geräten aus längst vergangener Zeit. Einrichtungs-, Haushalts- und Unterhaltungsgeräte sind hier zu sehen.
1: Früher musste das Wasser aus dem Brunnen geholt werden. Die haben also hier mit einem Eimer das Wasser rausgeholt, musste nach innen gebracht werden, dann musste das auf dem Herd gekocht werden, also warm gemacht werden, und dann konntest du erst baden, deine Wäsche waschen und alles Mögliche mit dem Wasser machen. Also etwas mühsamer als heute. Ja? Die Wäsche, die dann da rauskam, die musste das Wasser ausgequetscht werden. Daher ist da diese Rolle dran. Und hinterher wurde die Wäsche aufgehangen. Also nichts mit Trockner. Alles viel mit Natur, alles viel mit Handarbeit. Ist gar nicht so einfach gewesen.
0: Ziel der Aktion ist das Kennenlernen des Ursprungs von Lebensmitteln sowie deren Erzeugung realitätsnah zu erleben. Die Schülerinnen und Schüler erfahren unter anderem, dass ohne Nutzpflanzen und Tiere sowie die Arbeit der Landwirte die Regale in den Einkaufsmärkten ziemlich leer wären. Nur wer aus eigener Anschauung erfährt, wie in der Landwirtschaft gearbeitet und sorgsam mit Tieren und Pflanzen und der Umwelt umgegangen wird, kann den Wert von Lebensmitteln richtig schätzen. Das Projekt Bauernhof als Klassenzimmer verbindet praxisorientierten Unterricht mit Einblicken in den Berufsalltag und wird somit zum Lernort über die Landwirtschaft für die Verbraucher von morgen. Und wer weiß, vielleicht wird bei dem einen oder anderen der Grundstein für eine spätere Ausbildung in der Pflanzen- oder Tierproduktion gelegt. Absolutes Highlight. Nicht nur bei den Jungen war das Probesitzen in modernen und historischer Landtechnik.

Das 26. internationale Jahrestreffen der 7EG fand vom 13. bis 17. Mai im Harz statt. Dabei machten rund 200 Teilnehmer mit ihren 119 Fahrzeugen am Pfingstsonntag auf dem Röhrichtschacht im Wetterode Halt. Diese sind allesamt Liebhaber, stolzer Besitzer und natürlich Fahrer des legendären Lotus Super 7 und aller Nachfolgemodelle sowie der Lotus Elise und des Opel Speedster. Für alle Fans der historischen Modelle war dies eine einmalige Gelegenheit, die Fahrzeuge hautnah zu erleben. Gleichzeitig war das Erlebniszentrum Bergbau Röhrigschacht für die Besucher geöffnet.

Namensgeber der marktübergreifenden Interessengemeinschaft ist das britische Sportwagenmodell Lotus 7. Dieser wurde von 1957 bis 1972 vom britischen Unternehmer Lotus Cars gebaut. Gegründet 1989, organisiert die Interessengemeinschaft Ausfahrten und jährlich ein internationales Treffen, welches in diesem Jahr zum zweiten Mal im Harz stattfindet. Die Gäste aus vielen Bundesländern, Frankreich, der Schweiz, Österreichs und den Niederlanden erwartete ein abwechslungsreiches Programm.

Der Kreisverband Mansfeld-Südharz, der Partei Alternative für Deutschland, war Gastgeber des ersten Landesparteitags der AfD Sachsen-Anhalt nach der Landtagswahl vom 13. März. Veranstaltungsort war der Mansfelder Hof in der Lutherstadt Eisleben. Sicherheitshalber war die Polizei mit großem Aufgebot vor Ort. Alles blieb jedoch friedlich. Ebenso groß auch das Interesse der Medien an diesem Landesparteitag, dessen Höhepunkt die Wahl des neuen Landesvorstandes sein sollte. Und daran entzündeten sich die Kontroversen. Im Ergebnis wurde bis auf den Vorsitzenden der gesamte Landesvorstand ausgetauscht. Diesem neuen Vorstand gehört kein Mitglied des Kreisverbandes Mansfeld-Südharz mehr an. Der alte und neue AfD-Landesvorsitzende André Poggenburg hat damit seine Machtposition gefestigt. Neben anderen war ihm vom Mansfelder Landtagsabgeordneten Robert Fahle Wortbruch vorgeworfen worden. Herr Poggenburg hatte der AfD-Fraktion in der konstituierenden Sitzung im März 2016 das Versprechen gegeben, beim Landesparteitag nicht mehr für das Amt des AfD-Landesvorsitzenden zu kandidieren. Diesem Versprechen Poggenburgs waren heftige Vorwürfe aus den eigenen Reihen vorausgegangen. Er habe den Landesverband mehrfach belogen und ihm wichtige Sachverhalte verschwiegen. Dies gipfelte in der Offenlegung von 9 seinerzeit gegen ihn vorliegenden Haftbefehlen, die aufgrund seiner schlechten Zahlungsmoral zustande gekommen waren. Der Verzicht auf den künftigen Landesvorstandsposten war Vorbedingung, um ihn als Vorsitzenden der AfD-Fraktion in den Magdeburger Landtag zu wählen. Damit sollte in der Außenwirkung Einigkeit demonstriert werden. Entgegen seinem Versprechen trat Herr Poggenburg erneut als Kandidat für den Vorsitzenden an. Er erklärte in Eisleben, es hätte keinen geeigneten Kandidaten gegeben, dem er das Amt des Landesvorsitzenden mit gutem Vertrauen übergeben könne. Das stieß zum Teil auf Widerspruch bei den immerhin 189 stimmberechtigten AfD-Mitgliedern im Saal. Der Landtagsabgeordnete und Vorsitzende des AfD-Kreisverbandes Mansfeld-Südharz, Jens Diederichs, zog jedenfalls das Fazit, im neuen Landesverband sei die Arroganz der Macht angekommen. Der 39. Internationale Museumstag am 22. Mai stand unter dem Motto Museen in der Kulturlandschaft. Zahlreiche Veranstaltungen in der Region lockten an diesem Tag Besucher in die Häuser, so auch in die Lutherstadt Eisleben. Dort war die Eröffnung der neuen Dauerausstellung anlässlich des 225. Geburts- und 150. Todestages des Eisleber Ehrenbürgers Karl Friedrich Ludwig Plümmicke der Höhepunkt. In Vertretung der Oberbürgermeisterin begrüßte ihr Stellvertreter Herr Kubica die Anwesenden zu diesem Anlass. Auch Frau Klopfleisch vom Sachgebiet Öffentlichkeitsarbeit der Lutherstadt nutzte die Gelegenheit, in ihrer kurzen Ansprache auf die Bedeutung von Museen für die Gesellschaft und die Vermittlung von Heimatgefühl hinzuweisen. Sozusagen im wahrsten Sinne des Wortes den Startschuss für die Eröffnung der Ausstellung gaben die Mitglieder des Mansfelder Pionierbataillons. Dann konnten sich die Besucher über das reichhaltige und abwechslungsreiche Leben und Wirken von Karl Friedrich Plümmicke selbst überzeugen. In Hettstedt wurde derweil das Kunstmuseum im Humboldt-Schloss offiziell eröffnet. Bürgermeister Danny Cavalier und der Kurator und Gründer der Künstlervereinigung 1791, Ralf Wirth, begrüßten dazu die Gäste. Das Humboldt-Schloss hat sich in den vergangenen Monaten nicht nur äußerlich verändert, sondern auch inhaltlich neu ausgerichtet. Das Kunstmuseum Humboldt-Schloss will sich in jährlich wechselnden Spielzeiten mit den identitätsstiftenden Merkmalen der reichen Historie des Mansfelder Landes künstlerisch auseinandersetzen. Die erste Ausstellung in diesem Jahr ist inspiriert von der metallurgischen Geschichte der Region. Die Künstler haben Kupferpigmente, Platten, Plasten, Drähte und vielfältige Silberverbindungen in ihre Arbeiten einfließen lassen. Herr Wirth, dessen blaues Auge übrigens von einem Mountainbike-Unfall herrührt, erläuterte dann Näheres zum Kollektiv 1791. Vereint sind

0: Dabei aktuell bei den Fotografen die aus Moskau stammende Elisaweta Borodina, der Deutschschwede Gunnar Lillehammer, aus Berlin Kai Stut und aus Los Angeles David Eller. Begleitet werden sie von einem ihrer prägendsten internationalen Mentoren, David McChapelle. Die Malerbildhauer sind durch die ehemaligen Volksschüler Mela Feigenbaum, Sebastian Grumpinger, Philipp Steele und Amelie Lössl aus Deutschland sowie Manuela Xavier aus Portugal und Katharina Lehmann aus Russland vertreten. Auch die Arbeiten der Maler werden von einer berühmten Werkreihe ihres 2015 verstorbenen Mentors Günter Voigt begleitet. Gestärkt mit vielen Informationen machten sich die Besucher auf den Weg, die Ausstellung selbst in Besitz zu nehmen. Außerdem startet gleichzeitig ein Kunstblock, die Dreharbeiten zu einem Dokumentarfilm, mehrere Lehr- und Förderprogramme sowie eine internationale Wanderausstellung. Allesamt Initiativen, die das Humboldt-Schloss weit über die Landesgrenzen Sachsen-Anhalts hinaus bekannt machen wollen. Der 21. Mai scheint von den Organisatoren in der Lutherstadt Eisleben ganz besonders fett im Veranstaltungskalender markiert worden zu sein. Gab es doch zeitgleich den 6. Tag der Türme und den 2. Tag der Städtebauförderung. Während Interessierte den ganzen Vormittag die offenen Türme in der Lutherstadt Eisleben, die Kirchen St. Annen, St. Andreas, St. Gertrud und St. Petri Pauli erkunden konnten und es zum Beispiel in der Volks- und Raiffeisenbank eine Ausstellung Kinder erkunden Türme gab, eröffnete Oberbürgermeisterin Jutta Fischer den 2. Tag der Städtebauförderung im Seminarhof Seminarstraße 5-6. Von dort begaben sich zahlreiche interessierte Bürgerinnen und Bürger auf einen Spaziergang, um in der Stadt aktuelle Projekte kennenzulernen, die unter anderem durch Städtebaumittel gefördert wurden. So erreichte die Gruppe auch das Areal am Knappenbrunnen. Dort konnte die Wohnungsbaugenossenschaft der Lutherstadt Eisleben EG, vertreten durch Geschäftsführer Herrn Dolle und Prokuristin Frau Jeske, gleich zwei Projekte vorstellen. Zum einen wohnen am Knappenbrunnen Sangerhäuserstraße 36 bis 38 als Lückenbebauung und des Weiteren die Neugestaltung der ehemaligen Kupferklause, wo im Erdgeschoss in Zukunft ein Kosmetikstudio und ein Versicherungsbüro entstehen sollen. Auch nicht alltäglich der Blick auf die Rückseite des Projektes. Einerseits konnten dort die Balkone der Bewohner bewundert werden, zum anderen die Gestaltung der Freifläche, nicht nur mit Parkplätzen. Hilmar Burkhardt präsentierte als vierte von insgesamt 10 Schautafeln ganz in der Nähe einen Hinweis auf Eislebens älteste Stadtmauer. Als nächste Station auf diesem nicht alltäglichen Stadtspaziergang erreichte die Gruppe den neuen Firmensitz der Stadtwerke Lutherstadt Eisleben GmbH in der ehemaligen Max-Lademann-Schule am Karl-Rühlemann-Platz 1. Geschäftsführerin Frau Hering stellte auch dieses Objekt als Kombination von Neubau und restauriertem Gebäude den Interessierten vor. Unstrittiger Höhepunkt in diesem Jahr anlässlich des Tages der Städtebauförderung: die feierliche Wiedereröffnung der Anstaltstraße. Immerhin ein Bauprojekt, das über ein Jahr Zeit und mehr als 700.000 € an Geld gekostet hatte. Frau Fischer hatte viele Helfer beim Durchschneiden des symbolischen Bandes und die Anstaltstraße konnte den Bewohnern übergeben werden.
1: Gut, na dann können wir.
2: Die Schülerinnen und Schüler der Klasse 10 R3 der Sekundarschule Bendorf, die kurz vor ihrem Abschluss stehen, pflanzten am 19. Mai gemeinsam mit ihrer Lehrerin Frau Piatkowski einen Ginkgo-Baum. Das benachbarte Seniorendomizil bot dafür den geeigneten Raum. 5 Jahre hatte Frau Piatkowski den Baum in ihren Garten herangezogen. Nun sollte seine Pflanzung symbolisch zu einem Zeitpunkt erfolgen, an dem für die Schüler ein neuer Lebensabschnitt bevorsteht.

mal ganz kurz informieren. Und wer zwischen den Zeilen ein bisschen hört, der hört auch von mir an euch diese Dankesworte und auch noch ein bisschen mehr. Denn wir haben ja auch hier noch Gäste, zum Beispiel Herr Blume, was ist da, der Direktor, der Schulleiter. Herr Skrübeck ist da, die ich heute auch zur Baumpflanzung begrüße. Zum einen sehe ich in so einer Baumpflanzung, ihr hattet euch ja ein bisschen so gesträubt, einen Baum zu pflanzen, die Verwurzelung der Schüler mit der Schule. Aber wir machen das ja nicht auf Schulgelände, sondern auf dem Gelände der BWB, wenn ich richtig bin. Deshalb ist bei Herr Blume auch da, der uns stets und ständig unterstützt hat und auch unterstützen wird beim Drucken der Abschlusszeitung, hat er wieder seine Hilfe angeboten. Wir sind also stets und ständig willkommen, wenn wir mit unseren Fragen dort auftauchen und kriegen auch immer eine Hilfe.

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0: Die Synagoge in der Lutherstraße 25 in Eisleben, hier rechts im Bild, die im 19. Jahrhundert Heimstatt für fast 100 Juden war, wurde während der nationalsozialistischen Diktatur zerstört und in DDR-Zeiten als Wohnhaus genutzt. Seit einigen Jahren kümmert sich der eigens gegründete Förderverein Eisleber Synagoge e.V. um den Erhalt und die Belebung des Hauses. Der letzte Kantor und Religionslehrer der jüdischen Gemeinde war Gustav Mosbach. Er und seine Frau Hedwig wurden 1942 von den Nazis deportiert und ermordet. Der Verein plante zum Gedenken daran die Verlegung von Stolpersteinen und lud dazu die noch lebenden Enkeltöchter der Mosbachs ein. So kamen Hanna Hirsch aus Israel und Lore Prieger aus Argentinien nach mehr als 60 Jahren wieder nach Eisleben. Tief bewegt betraten die beiden Damen, die in Begleitung ihrer Kinder waren, so am 8. Juni 2009 erstmalig wieder die Synagoge. In den Räumen der unteren Etage, in der die Großeltern wohnten, kannten sie sich noch ganz gut aus.
1: Das hier hinter der Tür war der große Kasten mit meinem Spielzeug.
2: Das kann ich mehr, aber okay. Den Kamin gab es.
1: Nein, ich glaube nicht.
3: Ich glaube nicht.
1: Kann ich wenigstens nicht
3: mal. Also das war

0: Wohnschuh.
1: Ja, das war die Wohnschuh.
0: Also von hier war die Tür.
1: Nicht hier. Ja, nein, nicht mehr nach
0: Dorfheim. Aber ein Flur gab es nicht. Also, da muss ich ja fallen können.
1: Nein, man ging direkt ins Wohnzimmer und oder man ging direkt in die Synagoge.
0: Ah,
1: ja, genau.
0: Gut.
1: Nur die Wand, an die erste Tür.
2: Hier war es schräg.
1: Ja, und du hast runter geschlafen und Mami und ich im anderen Zimmer.
2: Ja.
1: Und Opa und Oma im ersten.
3: Auch der kleine Hof ist mit vielen Erinnerungen verbunden. Zumindest für Lore, die ältere der beiden Schwestern. Sie war 10 Jahre alt, als sie mit ihrer Mutter Deutschland verlassen musste.
1: Ich weiß noch, ich habe ein Bild, das erste Mal, da muss ich wohl, bevor wir hierher übersiedelt waren, da muss ich 8, 9 Jahre gewesen sein. Da haben mich die Großeltern aufgenommen, da spiele ich mit dem Kochherd hier auf dem Hof.
3: Das Treppensteigen in die obere Etage fiel den beiden schwer. Die Beine machten nicht mehr so richtig mit. Die Räume in der ersten Etage waren den Gästen nicht so bekannt, lag doch die Kantorwohnung damals im Erdgeschoss der Synagoge. Sie war der letzte Wohnsitz des Ehepaares Mosbach, das 1942 von den Nationalsozialisten verschleppt und im Vernichtungslager Sobibor ermordet wurde. Die Enkeltöchter der Mosbachs hätten beide nicht gedacht, dass sie das Haus ihrer Großeltern noch einmal im Leben betreten und waren entsprechend gespannt und berührt. Frau Prieger, die ältere Schwester, erzählte, wie es ihr kurz bevor sie Deutschland verlassen musste, erging.
1: Traurig, denn meine Freundin, die paar, die ich hier hatte, sind so langsam auch weggegangen. Und dann waren wir sehr intentioniert, also wie intentioniert,
2: gespannt,
1: wann kommen wir raus. Und wir sollten zuerst über Italien fahren, das ist Italien in Krieg gegangen. Dann sollten wir über Russland, Shanghai fahren, ging Russland in den Krieg. Und zum Schluss sind wir nach Berlin gefahren und haben von dort aus sind wir geflogen nach Barcelona und von da aus sind wir dann zweite Nächte mit dem Zug gefahren nach Lissabon. Wir waren glücklich. Der einzige Wehmutstropfen war, meine Großeltern nicht mehr rausgekommen sind. Die hätten rausgehen können nach Kolumbien und haben es nicht gemacht, weil sie die Tochter und die beiden Enkelkinder nicht alleine lassen wollten. Und so sind sie grausam ermordet. Das war wohl das Einzige. Wir waren glücklich. Wir haben eine schreckliche Überfahrt gehabt im Zwischendeck. Wir sind in Buenos Aires angekommen. Wir sind aufs Land gekommen, wo es kein Elektrisch gab, wo es kein Gas gab und so weiter. Aber wir hatten unser Leben gerettet.
3: Auch am Nachmittag hieß es noch einmal Treppensteigen zum Empfang bei der Oberbürgermeisterin im Rathaus der Lutherstadt. Jutta Fischer verlieh ihrer Freude und dem Respekt den beiden Damen gegenüber Ausdruck, dass sie die lange Reise im hohen Alter noch einmal auf sich genommen hatten. Doch auch die derzeitige Ungewissheit über die Zukunft der Eisleber Synagoge kam im Rathaus zur Sprache. Während Frau Prieger noch einmal um den Erhalt der Synagoge bat, erklärte die Oberbürgermeisterin ihren Standpunkt dazu unmissverständlich.
4: Dass das hier historische Bedeutung hat, vollkommen klar. Aber wir müssen gucken, auf welchen Füßen stellen wir es und mit welchem Konzept beantragen wir wo Mittel zur Fortführung.
0: Also
4: es kann wirklich nicht sein, dass die Wohnungsbaugesellschaft das jetzt weiter in dem Umfang schuldet, geht nicht.
1: Über dieses Thema können wir nicht diskutieren, denn wir kennen es ja nicht. Das sind innenpolitische Themen, die wir nicht kennen. Ich kann sie vollkommen verstehen. Frau Obermann, Sie haben bestimmt sehr viel Verpflichtung für die Lutherstadt Eisleben und nicht nur die Synagoge. Das kann ich vollkommen verstehen.

0: Und im Moment ist die Situation sowieso auf der ganzen Welt schlecht. Nicht nur in Deutschland, sondern in Argentinien und in Amerika genauso schlecht. Spanien noch schlechter. Aber ich muss immer wieder eins betonen, man muss, wie Sie sehr richtig sagen, versuchen, auf höfliche Weise es zu regeln.
1: Gemeinsam mit dem Verein will die Stadt jedoch weiter nach einer Lösung suchen, wie die Eisleber Synagoge erhalten werden kann. Auf dem Altan des Rathauses wagten die Gäste im Anschluss noch einen Blick über die Lutherstadt und deren Marktplatz. Rüdiger Seidel vom Verein Eisleber Synagoge erklärte interessante Details zur Geschichte der einzelnen historischen Gebäude. Diese beeindruckten besonders die Gäste aus Argentinien. In den vergangenen 10 Jahren hat der Kölner Künstler Gunter Demnig hunderte Stolpersteine zur Erinnerung an Opfer der Nazizeit in ganz Europa verlegt. Am 10. Juni trafen sich Mitglieder des Fördervereins Eisleber Synagoge, Vertreter der Stadtverwaltung und des Stadtrates, sowie die beiden Eisleber Pfarrer Herr Tautz und Herr Meinhold in der Lutherstraße 25, um hier feierlich die Gedenksteine für Hedwig und Gustav Mosbach zu verlegen. Für die beiden Gäste aus Übersee war das der Höhepunkt ihrer Deutschlandreise. Im Vorfeld der Verlegung der Stolpersteine wurden die beiden von einer ehemaligen Nachbarin begrüßt. Charlotte Bachmann aus der Nummer 3 von gegenüber hatte oft Spaziergänge mit Frau Prieger unternommen oder mit ihr gespielt und, wie sie erzählte, so manche Waffel bei Oma Mosbach gegessen. Die Kinder von damals haben sich seit über 60 Jahren nicht gesehen.
2: Was ihr meinem geringsten Bruder getan habt, das habt ihr mir getan. Mit diesem Ausspruch von Jesus Christus aus dem Matthäus-Evangelium möchte ich Sie zur Verlegung der beiden Stolpersteine für Gustav und Hedwig Mosbach begrüßen. Gustav Mosbach wurde am 25. Oktober 1877 in Hörde bei Dortmund geboren. Seine Eltern waren Raphael Mosbach und Johanna Rosenthal und wohnten schon in der zweiten Generation in Deutschland. 1892 wurde Gustav Mosbach in die jüdische Lehrerbildungsanstalt Max-Heindorf-Stiftung aufgenommen. Er bereitete sich dort vor auf seinen Lehrerberuf für jüdische Religionslehre. Also zum Gebiet der Religionslehre und die hebräischen Fächer gehörte israelitische Religionslehre, biblische Geschichte, nachbiblische Geschichte, hebräische Sprachlehre, Übersetzen der Bibel, Übersetzen von Kommentaren und Vorbeten. Also ein ziemlich anspruchsvolles Studienprogramm. Und die Frau Rieger und die Frau Hirsch haben gestern Abend gesagt, dass der Herr Mosbach also so gut in Hebräisch war, dass auch katholische und evangelische Pfarrer oder Pastoren zu ihm gekommen sind, um sich in der hebräischen Sprache unterrichten zu lassen.
1: Über das Kennenlernen seiner Frau Hedwig und deren Hochzeit 1902, die Geburt der Tochter Charlotte bis hin zu den Enkeltöchtern Hanna und Lore führte Herr Funk weiter aus. Es war das normale Leben einer jüdischen Familie in Deutschland. Doch dann, in der Pogromnacht am 9. November 1938, drangen die Nazis auch in das Haus in der Lutherstraße 25 ein, in dem die Familie wohnte. Gustav Mosbach wurde misshandelt und in das Konzentrationslager Buchenwald verschleppt. Während Tochter Charlotte und die Enkeltöchter es 1941 gerade noch schafften, mit dem letzten Schiff Deutschland zu verlassen, wurden ihre Eltern am 1. Juni 1942 endgültig deportiert und wenige Tage später im Vernichtungslager Sobibor vergast. Der Sohn von Hanna Hirsch, der heute mit seiner Mutter in Israel lebt, sprach das Kaddisch, das wohl bekannteste jüdische Gebet.
3: לעולם עם כל ברכתה ושירתה תושבחתה ונחמתה ואמירה בעולמה ואמרו אמן יש למערבה מן שמיה וחיים אלינו ועל כל ישראל ואמרו אמן.
1: Sichtlich bewegt und mit den Tränen kämpfend bedankte sich Sebastian Funk im Namen aller bei den Sponsoren der Stolpersteine, dem Pfarrer Hauke Meinhold und dem Pfarrer Dieter Tautz, die sich als Kollegen von Kantor Mosbach sehen. Aber auch der Stadtverwaltung von Eisleben sagte er Dank für die technische Realisierung des Vorhabens. Dann ergriff Frau Prieger noch einmal das Wort.
4: Ich danke Ihnen allen für Ihr Kommen, besonders
0: dem Pförder Herrn Seidel und Herrn Funk, dass sie sich so viel Mühe gemacht haben, um uns hierher zu kommen. Leider ist dieser Anlass sehr traurig. Doch wir wollen hoffen, dass es nie wieder zu einem Anlass kommen möge. Mögen die Steine ein Mahnmal sein, nicht nur für Juden, sondern für die ganze Menschheit. Ich danke Ihnen.
1: In der Annenkirche hoch über den Dächern der Lutherstadt fand der Besuch der beiden Schwestern nach einer Woche seinen würdigen Abschluss. Der Synagogenverein lud zu einem Konzert mit jüdischen Liedern und Geschichten, vorgetragen von der bekannten Sängerin Esther Lorenz. Begleitet wurde sie von Thomas Schmidt an der Gitarre.
4: Es gibt eine nette Geschichte über einen einfältigen Mann namens Janke. Er war so vergesslich, dass er nie seine Kleider fand, wenn er morgens aufstand. Deshalb hatte er sich ein schlaues System erdacht. Als er abends seine Kleider auszog, schrieb er sich auf ein Blatt Papier, wo sie waren. Am nächsten Morgen, als Janke aus dem Bett stieg, las er den Zettel, den er immer noch in der Hand hielt. Jankels Jacke hängt am Haken an der Tür. Er ging hinüber, um nachzusehen. Tatsächlich, sie war dort. Jankels Hose hängt über der Stuhllehne. Auch das stimmte. Janke war begeistert. Jankels Unterhemd, Unterhose und Socken liegen als Stapel auf dem Stuhl. Stimmte. Und dann ganz unten auf der Liste stand die letzte Notiz. Janke ist im Bett. Doch als er hinsah, war niemand.

Man hat uns fantastisch gut aufgenommen. Und ich hätte nie geglaubt, dass man uns mit so viel Liebe und Herzlichkeit hier aufnimmt.

Wir können Ihnen gar nicht genug danken. Und das Einzige, ihr alle, ihr Jugendlichen, habt es nicht mitbekommen. Ihr habt keinerlei Schuld. Aber ihr sollt nie vergessen, was die Nationalisten angestellt haben.

Wir können ein bisschen vergeben, ein bisschen. Alles vergeben kann man nicht. Aber wir können versuchen, dass die Menschheit ein bisschen daraus gelernt hat und wir in Frieden miteinander leben können.

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0: Es tut sich was in Großörna. In der zu Mansfeld gehörenden Gemeinde werden gleich mehrere Projekte in den nächsten Tagen zum Abschluss kommen. Zum einen steht die Restaurierung der Orgel in der Kirche des Ortes kurz vor dem Abschluss. Thoralf Möbius von der Firma Jämlich aus Dresden befragten wir zu den Hintergründen der Arbeiten.
1: Der Hintergrund ist die Restaurierung dieses Instrumentes, das ist eine Orgel von Friedrich Ladegast von 1884, und sie wird praktisch zurückgeführt auf ihren Originalzustand, und damals wird technisch überholt, überarbeitet und klanglich wieder so hergestellt, wie sie damals gewesen ist. Wir haben letztes Jahr angefangen und werden jetzt diese Woche die Arbeiten abschließen können. Ja, Herausforderungen, so wie wir sie immer kennen, es gab Holzwurmbefall, den wir bekämpfen mussten, poröses Leder. Wir haben die Balkanlage völlig neu beziehen müssen, Pfeifen wieder ausformen, reparieren, nachlöten. Ja, alle eine ganze Menge zu tun.
0: Bürgermeister Bernd Hojenski weiß auch, wann die frisch restaurierte Orgel zum ersten Mal für die Öffentlichkeit erklingen wird.
2: Ja, die jetzt frisch restaurierte Orgel soll eingeweiht werden am 4.6. zu einem großen Orgelkonzert vom Professor Eisenberg. Das ist so, was Fachleute sagen, die Koryphäe beim Orgelspiel. Und wir sind glücklich, dass wir den Mann überreden oder gewinnen konnten, an diesem Tag hier ein Konzert zu geben. Wir freuen uns alle drauf und hoffen, dass es angenommen wird. Denn es ist doch ein besonderer Tag für uns hier in der Kirche Großörna.
0: Das Mühlenbad Großörna lockt in der Saison viele Badegäste an, die sich in den kühlen Fluten erfrischen wollen. Auch wenn das Wetter jetzt noch nicht ganz so nach Sommer aussieht, bald wird die neue Saison gestartet.
2: Also das Mühlenbad ist ja noch ein bisschen kalt. Wir hoffen ja, dass das Wetter jetzt dementsprechend besser wird. Soll am 23. jetzt Montag eröffnet werden. Wir hoffen, dass das Wetter denn mitspielt. Und es ist soweit alles vorbereitet. Der Bademeister mit seinen Hilfen und Rettungsschwimmern hat das eigentlich ziemlich gut im Griff. Und ich hoffe ja, dass das Leute alle annehmen wieder wie voriges Jahr. Das ist ja das einzigste Bad, was wir als Freibad in der Stadt Mansfeld haben. Und mir schwebt ja jetzt vor, wir haben ja dieses Denkmal, dieser junge Mann mit Schlange, wo eigentlich gestritten jetzt wird, wo es hinkommen soll. Ich hatte da mehrere Vorschläge parat, aber da ist immer ein bisschen Angst dabei, ob es gestohlen wird oder zerstört wird. Mir ist jetzt eingefallen, wir könnten es eigentlich hier hinten im Bad stationieren. Es steht immer dann, ist ja fast rund um die Uhr hier Betrieb da. Und das hier stationieren, es wäre ein schönes Teil, das wir der Bevölkerung in die Öffentlichkeit bringen sollten. Und ja, das wäre der Teil noch, wo ich sagen könnte, ich kann es mir hier gut vorstellen. Es ist eine tolle Plastik, die wir saniert haben, weggestellt haben. Und jetzt möchte ich sie unbedingt in der Öffentlichkeit bringen. Das will ich noch mal im Stadtrat und im Gemeinderat heute Abend vorbringen. Und braucht dann nur die Mehrheit dazu, wo stellen wir es hin? Also in der Öffentlichkeit muss es. Es bringt mir nichts, wenn es bei uns irgendwo versteckt steht und ein bisschen sonst. Es ist eine wunderschöne Plastik, junger Mann mit Schlange, und die sollte schon in der Öffentlichkeit. Wir hatten ja diese Plastik zu dem Herrn Konrad nach Eisling damals zur Restauration geschickt. Der hatte sich bemüht, einiges zu erfahren. Es ist in der Jahrhundertwende in Berlin gegossen worden, das steht fest. Es sind auch einige die Plastik soll wohl in Italien gefertigt worden sein, der Rohteil der Plastik. Berlin gegossen und ziseliert worden dann da. Es gibt noch einige andere Plastiken von dem Künstler. Der Name ist auch da, aber viel mehr wissen wir auch nicht. Ich habe diese Dokumentation vom Herrn Konrad da. Da ist auch der Sanierungsabschnittenweise mitgeteilt worden und ist fotografiert worden. Ja, und die gehört zu Großörner und soll nicht versteckt werden. Die muss in der Öffentlichkeit.
3: Das BMW-Isetta-Treffen der Interessengemeinschaft Ost fand in diesem Jahr von 13. bis 16. Mai statt. Am Strandbad in Kälbra verriet uns Klaus Bindernagel mehr zur IG und zu seiner Isetta 300.
4: Zum diesjährigen Treffen hier in Kälbra sind 28 Fahrzeuge gemeldet, sind auch jetzt nach und nach anreisen, und das Treffen findet jedes Jahr an anderen Orten statt, in ganz Deutschland. also von Hamburg bis München, von Dortmund bis Dresden, überall finden diese. Jedes Jahr an einem anderen Ort ist dieses Treffen. Ja, das ist eine Isetta aus dem Baujahr 1958. Damals das Auto der Wirtschaftswunderzeit, hat man dazu gesagt. Und das war so der erste Umstieg, wo sie früher nur sich Motorräder leisten konnten. 1955 wurde dann umgestiegen auf ein Auto, damit man schon in Trockenen saß. Da hat man sich eine Isetta gekauft. Damals war es das billigste Auto in Deutschland. Für 2700 Mark hat man schon eine Isetta bekommen. Von 1955 bis 1962 wurde die Isetta gebaut. 161.000 Stück etwa wurden damals fertiggestellt. Und man sagt auch, oder man schreibt in Fachbüchern, die Isetta hat BMW gerettet aus den roten Zahlen. BMW hat damals nur teure Autos gebaut und die konnten sich ja nun 1955 noch nicht teure Autos leisten. Und dann hat man eben ein Auto gesucht, was billig ist für alle Leute. Und ist in Italien auf den Automarkt gegangen oder Autosalon gegangen und hat dort ein italienisches Modell gesehen von diesen Isettas. Damals hieß es noch anders WLAM Isetta. Und dann hat der Münchner Vertreter

dort einen Auftrag gekriegt, dort was zu kaufen. Der hat dann in Italien diese Isetta, die ganze Lizenz gekauft, die ganzen Presswerkzeuge gekauft, alles was man dazu brauchte, und hat BMW dann 1955 angefangen, die Isetta zu bauen. Von 1955 bis 1962 wurde sie gebaut, und ja, und das Auto der Wirtschaftswunderzeit. Damals ist man dann bis Italien über den Brenner mit 3 Personen gefahren. Kofferraum hat es keiner, der Kofferraum ist nur hinten. Und hier hinten ein bisschen eine Ablage. Aber es war ja gedacht, erst einmal im Trockenen zu sitzen.

0: Auch der nebenan befindliche Campingplatz stand ganz im Zeichen des Oldtimers. Einer von ihnen, Heinrich Schäfer aus Kottenheim bei Koblenz.
1: Also hier, das ist eine Polizeiisette, Original von 1957. Die wurde damals im Regierungsbezirk Köln ausgeliefert, ohne Blaulicht, ohne Stoßstange und Sonderrechte. Das wurde erst nachgerüstet von der Kölner Polizei. Da war die dann bis 1962 in Köln und bis 1967 in Bergisch Gladbach. Da hat die auch ein Blaulicht bekommen, weil die als Begleitfahrzeug für Schwertransporte. Und da brauchten sie das Blaulicht und der zweite Spiegel da, wo daneben ist. Und deswegen hat die das. Für das Fahrzeug gibt es eine Ausnahmegenehmigung, dass man fahren darf, aber nur auf die Person. Und ist die einzige im Moment in Deutschland zugelassene Privatpolizei-Isetta.

Was unter der Motorhaube eines Isetta 600 steckt, bewies Dr. Klaus Kaufmann aus Bockenem. Der Zahnarzt ist bekennender Oldtimer-Fan.

0: Einen aufregenden Tag erlebten die Schülerinnen und Schüler der dritten Klasse der Sanderslebener Grundschule am vergangenen Mittwoch im Fersdorf. Auch in diesem Jahr hat der Bauernverband Mansfeld-Südharz e.V. gemeinsam mit landwirtschaftlichen Unternehmen aus der Region zur Aktion Grünes Erleben Bauernhof als Klassenzimmer eingeladen. Marita Reuter, Nachwuchsbäuerin, und Hildrud Reuter begrüßten die Schüler vor Ort.
1: Und noch kurz einen kleinen Ablauf, wie wir also gucken, wie es früher war in der Landwirtschaft, auch wie die Leute früher gelebt haben, wie mühsam das alles war. Und die nächsten Stationen hat Marita dann weitergemacht.
2: Genau, also da erkläre ich dann auch so ein bisschen, welche Pflanzen heute wachsen, wie man das heute alles macht. Und wie gesagt, hier draußen seht ihr ja schon ein bisschen der große Drescher und daneben der kleine Drescher, also wieso die Unterschiede damals zu heute sind.
0: Der Landwirtschaftsbetrieb Agraranbau Bennecke und Reuter bewirtschaftet eine Fläche von ca. 700 Hektar. Sie hatten sich einiges für die Kinder einfallen lassen. Los ging es mit einem kräftigen Frühstück. Danach begab man sich auf die Reise in die Vergangenheit, denn am Standort Fersdorf ist nicht nur

0: der Agraranbau ansässig. Auch ein Bauernmuseum ist hier vorzufinden, von landwirtschaftlichen Geräten aus längst vergangener Zeit. Einrichtungs-, Haushalts- und Unterhaltungsgeräte sind hier zu sehen.
1: Früher musste das Wasser aus dem Brunnen geholt werden. Die haben also hier mit einem Eimer das Wasser rausgeholt, musste nach innen gebracht werden. Dann musste das auf dem Herd gekocht werden, also warm gemacht werden. Und dann konntest du erst baden, deine Wäsche waschen und alles Mögliche mit dem Wasser machen. Also etwas mühsamer als heute. Ja?
2: Die Wäsche, die dann da rauskam, die musste das Wasser ausgequetscht werden. Daher ist da diese Rolle dran. Und hinterher wurde die Wäsche aufgehangen. Also nichts mit Trockner, alles viel mit Natur, alles viel mit Handarbeit. Ist gar nicht so einfach gewesen.
0: Ziel der Aktion ist das Kennenlernen des Ursprungs von Lebensmitteln sowie deren Erzeugung realitätsnah zu erleben. Die Schülerinnen und Schüler erfahren unter anderem, dass ohne Nutzpflanzen und Tiere sowie die Arbeit der Landwirte die Regale in den Einkaufsmärkten ziemlich leer wären. Nur wer aus eigener Anschauung erfährt, wie in der Landwirtschaft gearbeitet und sorgsam mit Tieren und Pflanzen und der Umwelt umgegangen wird, kann den Wert von Lebensmitteln richtig schätzen. Das Projekt Bauernhof als Klassenzimmer verbindet praxisorientierten Unterricht mit Einblicken in den Berufsalltag und wird somit zum Lernort über die Landwirtschaft für die Verbraucher von morgen. Und wer weiß, vielleicht wird bei dem einen oder anderen der Grundstein für eine spätere Ausbildung in der Pflanzen- oder Tierproduktion gelegt. Absolutes Highlight, nicht nur bei den Jungen, war das Probesitzen in modernen und historischer Landtechnik.

Das 26. internationale Jahrestreffen der 7EG fand vom 13. bis 17. Mai im Harz statt. Dabei machten rund 200 Teilnehmer mit ihren 119 Fahrzeugen am Pfingstsonntag auf dem Röhrichtschacht im Wetterode Halt. Diese sind allesamt Liebhaber, stolzer Besitzer und natürlich Fahrer des legendären Lotus Super 7 und aller Nachfolgemodelle sowie der Lotus Elise und des Opel Speedster. Für alle Fans der historischen Modelle war dies eine einmalige Gelegenheit, die Fahrzeuge hautnah zu erleben. Gleichzeitig war das Erlebniszentrum Bergbau Röhrigschacht für die Besucher geöffnet.

Namensgeber der marktübergreifenden Interessengemeinschaft ist das britische Sportwagenmodell Lotus 7. Dieser wurde von 1957 bis 1972 vom britischen Unternehmer Lotus Cars gebaut. Gegründet 1989, organisiert die Interessengemeinschaft Ausfahrten und jährlich ein internationales Treffen, welches in diesem Jahr zum zweiten Mal im Harz stattfindet. Die Gäste aus vielen Bundesländern, Frankreich, der Schweiz, Österreichs und den Niederlanden erwartete ein abwechslungsreiches Programm.

Der Kreisverband Mansfeld-Südharz der Partei Alternative für Deutschland war Gastgeber des ersten Landesparteitags der AfD Sachsen-Anhalt nach der Landtagswahl vom 13. März. Veranstaltungsort war der Mansfelder Hof in der Lutherstadt Eisleben. Sicherheitshalber war die Polizei mit großem Aufgebot vor Ort. Alles blieb jedoch friedlich. Ebenso groß auch das Interesse der Medien an diesem Landesparteitag, dessen Höhepunkt die Wahl des neuen Landesvorstandes sein sollte. Und daran entzündeten sich die Kontroversen. Im Ergebnis

0: wurde bis auf den Vorsitzenden der gesamte Landesvorstand ausgetauscht. Diesem neuen Vorstand gehört kein Mitglied des Kreisverbandes Mansfeld-Südharz mehr an. Der alte und neue AfD-Landesvorsitzende André Poggenburg hat damit seine Machtposition gefestigt. Neben anderen war ihm vom Mansfelder Landtagsabgeordneten Robert Fahle Wortbruch vorgeworfen worden. Herr Poggenburg hatte der AfD-Fraktion in der konstituierenden Sitzung im März 2016 das Versprechen gegeben, beim Landesparteitag nicht mehr für das Amt des AfD-Landesvorsitzenden zu kandidieren. Diesem Versprechen Poggenburgs waren heftige Vorwürfe aus den eigenen Reihen vorausgegangen. Er habe den Landesverband mehrfach belogen und ihm wichtige Sachverhalte verschwiegen. Dies gipfelte in der Offenlegung von 9 seinerzeit gegen ihn vorliegenden Haftbefehlen, die aufgrund seiner schlechten Zahlungsmoral zustande gekommen waren. Der Verzicht auf den künftigen Landesvorstandsposten war Vorbedingung, um ihn als Vorsitzenden der AfD-Fraktion in den Magdeburger Landtag zu wählen. Damit sollte in der Außenwirkung Einigkeit demonstriert werden. Entgegen seinem Versprechen trat Herr Poggenburg erneut als Kandidat für den Vorsitzenden an. Er erklärte in Eisleben, es hätte keinen geeigneten Kandidaten gegeben, dem er das Amt des Landesvorsitzenden mit gutem Vertrauen übergeben könne. Das stieß zum Teil auf Widerspruch bei den immerhin 189 stimmberechtigten AfD-Mitgliedern im Saal. Der Landtagsabgeordnete und Vorsitzende des AfD-Kreisverbandes Mansfeld-Südharz, Jens Diederichs, zog jedenfalls das Fazit, im neuen Landesverband sei die Arroganz der Macht angekommen. Der 39. Internationale Museumstag am 22. Mai stand unter dem Motto Museen in der Kulturlandschaft. Zahlreiche Veranstaltungen in der Region lockten an diesem Tag Besucher in die Häuser, so auch in die Lutherstadt Eisleben. Dort war die Eröffnung der neuen Dauerausstellung anlässlich des 225. Geburts- und 150. Todestages des Eisleber Ehrenbürgers Karl Friedrich Ludwig Plümmicke der Höhepunkt. In Vertretung der Oberbürgermeisterin begrüßte ihr Stellvertreter Herr Kubitzer die Anwesenden zu diesem Anlass. Auch Frau Klopfleisch vom Sachgebiet Öffentlichkeitsarbeit der Lutherstadt nutzte die Gelegenheit, in ihrer kurzen Ansprache auf die Bedeutung von Museen für die Gesellschaft und die Vermittlung von Heimatgefühl hinzuweisen. Sozusagen im wahrsten Sinne des Wortes den Startschuss für die Eröffnung der Ausstellung gaben die Mitglieder des Mansfelder Pionierbataillons. Dann konnten sich die Besucher über das reichhaltige und abwechslungsreiche Leben und Wirken von Karl Friedrich Plümmicke selbst überzeugen. In Hettstedt wurde derweil das Kunstmuseum im Humboldt-Schloss offiziell eröffnet. Bürgermeister Danny Cavalier und der Kurator und Gründer der Künstlervereinigung 1791, Ralf Wirth, begrüßten dazu die Gäste. Das Humboldt-Schloss hat sich in den vergangenen Monaten nicht nur äußerlich verändert, sondern auch inhaltlich neu ausgerichtet. Das Kunstmuseum Humboldt-Schloss will sich in jährlich wechselnden Spielzeiten mit den identitätsstiftenden Merkmalen der reichen Historie des Mansfelder Landes künstlerisch auseinandersetzen. Die erste Ausstellung in diesem Jahr ist inspiriert von der metallurgischen Geschichte der Region. Die Künstler haben Kupferpigmente, Platten, Plasten, Drähte und vielfältige Silberverbindungen in ihre Arbeiten einfließen lassen. Herr Wirth, dessen blaues Auge übrigens von einem Mountainbike-Unfall herrührt, erläutert dann Näheres zum Kollektiv 1791. Vereint sind dabei aktuell bei den Fotografen die aus Moskau stammende Elisaveta Porodina, der Deutschschwede Gunnar Lillehammer, aus Berlin Kai Stut und aus Los Angeles David Eller. Begleitet werden sie von einem ihrer prägendsten internationalen Mentoren, David McChapelle. Die Malerbildhauer sind durch die ehemaligen Volksschüler Mela Feigenbaum, Sebastian Grumpinger, Philipp Steele und Amelie Lössel aus Deutschland sowie Manuela Xavier aus Portugal und Katharina Lehmann aus Russland vertreten. Auch die Arbeiten der Maler werden von einer berühmten Werkreihe ihres 2015 verstorbenen Mentors Günter Förg begleitet. Gestärkt mit vielen Informationen machten sich die Besucher auf den Weg, die Ausstellung selbst in Besitz zu nehmen. Außerdem startet gleichzeitig ein Kunstblock, die Dreharbeiten zu einem Dokumentarfilm, mehrere Lehr- und Förderprogramme sowie eine internationale Wanderausstellung. Allesamt Initiativen, die das Humboldt-Schloss weit über die Landesgrenzen Sachsen-Anhalts hinaus bekannt machen wollen. Der 21. Mai scheint von den Organisatoren in der Lutherstadt Eisleben ganz besonders fett im Veranstaltungskalender markiert worden zu sein. Gab es doch zeitgleich den 6. Tag der Türme und den 2. Tag der Städtebauförderung. Während Interessierte den ganzen Vormittag die offenen Türme in der Lutherstadt Eisleben, die Kirchen St. Annen, St. Andreas, St. Gertrud und St. Petri Pauli erkunden konnten und es zum Beispiel in der Volks- und Raiffeisenbank eine Ausstellung Kinder erkunden Türme gab, eröffnete Oberbürgermeisterin Jutta Fischer den 2. Tag der Städtebauförderung im Seminarhof Seminarstraße 5-6. Von dort begaben sich zahlreiche interessierte Bürgerinnen und Bürger auf einen Spaziergang, um in der Stadt aktuelle Projekte kennenzulernen, die unter anderem durch Städtebaumittel gefördert wurden. So erreichte die Gruppe auch das Areal am Knappenbrunnen. Dort konnte die Wohnungsbaugenossenschaft der Lutherstadt Eisleben EG, vertreten durch Geschäftsführer Herrn Dolle und Prokuristin Frau Jeske, gleich zwei Projekte vorstellen. Zum einen wohnen am Knappenbrunnen Sangerhäuser Straße 36 bis 38 als Lückenbebauung und des Weiteren die Neugestaltung der ehemaligen Kupferklause, wo im Erdgeschoss in Zukunft ein Kosmetikstudio und ein Versicherungsbüro entstehen sollen. Auch nicht alltäglich der Blick auf die Rückseite des Projektes. Einerseits konnten dort die Balkone der Bewohner bewundert werden, zum anderen die Gestaltung der Freifläche nicht nur mit Parkplätzen. Hilmar Burkhardt präsentierte als vierte von insgesamt 10 Schautafeln ganz in der Nähe einen Hinweis auf Eislebens älteste Stadtmauer. Als nächste Station auf diesem nicht alltäglichen Stadtspaziergang erreichte die Gruppe den neuen Firmensitz der Stadtwerke Lutherstadt Eisleben GmbH in der ehemaligen Max-Lademann-Schule am Karl-Rühlemann-Platz 1. Geschäftsführerin Frau Hering stellte auch dieses Objekt als Kombination von Neubau und restauriertem Gebäude den Interessierten vor. Unstrittiger Höhepunkt in diesem Jahr anlässlich des Tages der Städtebauförderung, die feierliche Wiedereröffnung der Anstaltstraße. Immerhin ein Bauprojekt, das über ein Jahr Zeit und mehr als 700.000 Euro an Geld gekostet hatte. Frau Fischer hatte viele Helfer beim Durchschneiden des symbolischen Bandes und die Anstaltstraße konnte den Bewohnern übergeben werden.
1: Ja, gut, na dann können wir.
2: Die Schülerinnen und Schüler der Klasse 10R3 der Sekundarschule Bendorf, die kurz vor ihrem Abschluss stehen, pflanzten am 19. Mai gemeinsam mit ihrer Lehrerin Frau Piatkowski einen Ginkgo-Baum. Das benachbarte Seniorendomizil bot dafür den geeigneten Raum. 5 Jahre hatte Frau Piatkowski den Baum in ihren Garten herangezogen. Nun sollte seine Pflanzung symbolisch zu einem Zeitpunkt erfolgen, an dem für die Schüler ein neuer Lebensabschnitt bevorsteht.
3: Ich habe schon des Öfteren eine 10. Klasse bis zum Ende in die 10. Klasse gebracht. Und das ist so ein bisschen zur Tradition geworden, am Jahresende auch mal Danke an die Schüler zu sagen und ihnen ein bisschen was fürs weitere Leben zu wünschen. Und das nur im Klassenraum zu machen und alles Gute, das war uns so ein bisschen trivial. Und wir haben uns das zur Tradition gemacht, ein Bäumchen zu pflanzen, weil da eine gewisse Tradition dahinter steht. Und wir machen das auch stets und ständig mit einem Ginkgo-Baum, weil der noch eine ganz besondere Aussage trifft. Das heißt also, für euch ist das heute so ein bisschen meine Verabschiedung an euch, denn so in der Form sehen wir uns kaum wieder, außer in der letzten Stunde, wo ihr eure Abschlüsse zuerkannt bekommt. Und dann die anderen Dankeworte, die sagt der Danke Frau Graf oder der Herr Zinkel, mit dem wir es machen in diesem Jahr. Es ist, wie gesagt, die Tradition, die wir einhalten wollen, und diese Symbolik darüber möchte

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0: Die Synagoge in der Lutherstraße 25 in Eisleben, hier rechts im Bild, die im 19. Jahrhundert Heimstatt für fast 100 Juden war, wurde während der nationalsozialistischen Diktatur zerstört und in DDR-Zeiten als Wohnhaus genutzt. Seit einigen Jahren kümmert sich der eigens gegründete Förderverein Eisleber Synagoge e.V. um den Erhalt und die Belebung des Hauses. Der letzte Kantor und Religionslehrer der jüdischen Gemeinde war Gustav Mosbach. Er und seine Frau Hedwig wurden 1942 von den Nazis deportiert und ermordet. Der Verein plante zum Gedenken daran die Verlegung von Stolpersteinen und lud dazu die noch lebenden Enkeltöchter der Mosbachs ein. So kamen Hanna Hirsch aus Israel und Lore Prieger aus Argentinien nach mehr als 60 Jahren wieder nach Eisleben. Tief bewegt betraten die beiden Damen, die in Begleitung ihrer Kinder waren, so am 8. Juni 2009 erstmalig wieder die Synagoge. In den Räumen der unteren Etage, in der die Großeltern wohnten, kannten sie sich noch ganz gut aus.
1: Das war hier, hinter der Tür war der große Kasten mit meinem Spielzeug.
2: Das kann ich mehr, aber guck, den Kamin gab es.
1: Nein, ich glaube nicht.
3: Ich glaube nicht.
1: Kann ich wenigstens nicht mal erlauben.
3: Also das war die Wohnstube.
1: Ja, das war die Wohnstube.
3: Also von hier war die Tür.
1: Nicht hier? Nein, nicht mehr nach dort.
3: Aber ein Flur gab es nicht. Also er muss ja teilen können.
2: Nein, man ging direkt ins Wohnzimmer und oder man ging direkt in die Synagoge. Ah,
1: ja, genau.
3: Gut.
1: Nur die Wand an die erste Tür.
2: Hier war es schräg.
1: Ja, und du hast runtergeschlafen und Mami und ich im anderen Zimmer.
2: Ja.
1: Und Opa und Oma im ersten.
0: Auch der kleine Hof ist mit vielen Erinnerungen verbunden. Zumindest für Lore, die ältere der beiden Schwestern. Sie war 10 Jahre alt, als sie mit ihrer Mutter Deutschland verlassen musste.
2: Ich weiß noch, ich habe ein Bild, das

0: erste Mal, da muss ich wohl, bevor wir hierher übersiedelt waren, da muss ich 8, 9 Jahre gewesen sein. Da haben mich die Großeltern aufgenommen, da spiele ich mit dem Kochherd hier auf dem Hof.
1: Das Treppensteigen in die obere Etage fiel den beiden schwer. Die Beine machten nicht mehr so richtig mit. Die Räume in der ersten Etage waren den Gästen nicht so bekannt, lag doch die Kantorwohnung damals im Erdgeschoss der Synagoge. Sie war der letzte Wohnsitz des Ehepaares Mosbach, das 1942 von den Nationalsozialisten verschleppt und im Vernichtungslager Sobibor ermordet wurde. Die Enkeltöchter der Mosbachs hätten beide nicht gedacht, dass sie das Haus ihrer Großeltern noch einmal im Leben betreten und waren entsprechend gespannt und berührt. Frau Prieger, die ältere Schwester, erzählte, wie es ihr kurz bevor sie Deutschland verlassen musste, erging.
0: Traurig, denn meine Freundin, die paar, die ich hier hatte, sind so langsam auch weggegangen. Und dann waren wir sehr intentioniert, also wie intentioniert,
2: gespannt,
0: wann kommen wir raus. Und wir sollten zuerst über Italien fahren, da ist Italien in Krieg gegangen. Dann sollten wir über Russland, Shanghai fahren, da ging Russland in den Krieg. Und zum Schluss sind wir nach Berlin gefahren und haben von dort aus sind wir geflogen nach Barcelona und von da aus sind wir dann zweite Nächte mit dem Zug gefahren nach Lissabon. Wir waren glücklich. Der einzige Wehmutstropfen war, meine Großeltern nicht mehr rausgekommen sind. Die hätten rausgehen können nach Kolumbien und haben es nicht gemacht, weil sie die Tochter und die beiden Enkelkinder nicht alleine lassen wollten. Und so sind sie grausam ermordet worden. Das war wohl das Einzige. Wir waren glücklich. Wir haben eine schreckliche Überfahrt gehabt im Zwischendeck. Wir sind in Buenos Aires angekommen. Wir sind aufs Land gekommen, wo es kein Elektrisch gab, wo es kein Gas gab und so weiter. Aber wir hatten unser Leben gerettet.
1: Auch am Nachmittag hieß es noch einmal Treppensteigen zum Empfang bei der Oberbürgermeisterin im Rathaus der Lutherstadt. Jutta Fischer verlieh ihrer Freude und dem Respekt den beiden Damen gegenüber Ausdruck, dass sie die lange Reise im hohen Alter noch einmal auf sich genommen hatten. Doch auch die derzeitige Ungewissheit über die Zukunft der Eisleber Synagoge kam im Rathaus zur Sprache. Während Frau Prieger noch einmal um den Erhalt der Synagoge bat, erklärte die Oberbürgermeisterin ihren Standpunkt dazu unmissverständlich.
3: Dass das hier historische Bedeutung hat, vollkommen klar. Aber wir müssen gucken, auf welche Füße stellen wir es und mit welchem Konzept beantragen wir wo Mittel zur Fortführung.
4: Also
3: es kann wirklich nicht sein, dass die Wohnungsbaugesellschaft das jetzt weiter in dem Umfang schuldet. Geht nicht.
0: Über dieses Thema können wir nicht diskutieren, denn wir kennen es ja nicht. Das sind innenpolitische Themen, die wir nicht kennen. Ich kann sie vollkommen verstehen. Frau Wormann, Sie haben bestimmt sehr viel Verpflichtung für die Lutherstadt Eisleben und nicht nur die Synagoge. Das kann ich vollkommen verstehen. Und im Moment ist die Situation sowieso auf der ganzen Welt schlecht. Nicht nur in Deutschland, sondern in Argentinien und in Amerika genauso schlecht. Spanien noch schlechter. Aber ich muss immer wieder eins bezogen, man muss, wie Sie sehr richtig sagen, versuchen, auf höfliche Weise es zu regeln.
1: Gemeinsam mit dem Verein will die Stadt jedoch weiter nach einer Lösung suchen, wie die Eisleber Synagoge erhalten werden kann. Auf dem Altan des Rathauses wagten die Gäste im Anschluss noch einen Blick über die Lutherstadt und deren Marktplatz. Rüdiger Seidel vom Verein Eisleber Synagoge erklärte interessante Details zur Geschichte der einzelnen historischen Gebäude. Diese beeindruckten besonders die Gäste aus Argentinien. In den vergangenen 10 Jahren hat der Kölner Künstler Gunter Demnig hunderte Stolpersteine zur Erinnerung an Opfer der Nazizeit in ganz Europa verlegt. Am 10. Juni trafen sich Mitglieder des Fördervereins Eisleber Synagoge, Vertreter der Stadtverwaltung und des Stadtrates, sowie die beiden Eisleber Pfarrer Herr Tautz und Herr Meinhold in der Lutherstraße 25, um hier feierlich die Gedenksteine für Hedwig und Gustav Mosbach zu verlegen. Für die beiden Gäste aus Übersee war das der Höhepunkt ihrer Deutschlandreise. Im Vorfeld der Verlegung der Stolpersteine wurden die beiden von einer ehemaligen Nachbarin begrüßt. Charlotte Bachmann aus der Nummer 3 von gegenüber hatte oft Spaziergänge mit Frau Prieger unternommen oder mit ihr gespielt und, wie sie erzählte, so manche Waffel bei Oma Mosbach gegessen. Die Kinder von damals haben sich seit über 60 Jahren nicht gesehen.
2: Was ihr meinem geringsten Bruder getan habt, das habt ihr mir getan. Mit diesem Ausspruch von Jesus Christus aus dem Matthäus-Evangelium möchte ich Sie zur Verlegung der beiden Stolpersteine für Gustav und Hedwig Mosbach begrüßen. Gustav Mosbach wurde am 25. Oktober 1877 in Hörde bei Dortmund geboren. Seine Eltern waren Raphael Mosbach und Johanna Rosenthal und wohnten schon in der zweiten Generation in Deutschland. 1892 wurde Gustav Mosbach in die jüdische Lehrerbildungsanstalt Max-Heindorf-Stiftung aufgenommen. Er bereitete sich dort vor auf seinen Lehrerberuf für jüdische Religionslehre. Also zum Gebiet der Religionslehre und die hebräischen Fächer gehörte israelitische Religionslehre, biblische Geschichte, nachbiblische Geschichte, hebräische Sprachlehre, Übersetzen der Bibel, Übersetzen von Kommentaren und Vorbeten. Also ein ziemlich anspruchsvolles Studienprogramm. Und die Frau Rieger und die Frau Hirsch haben gestern Abend gesagt, dass der Herr Mosbach also so gut in Hebräisch war, dass auch katholische und evangelische Pfarrer oder Pastoren zu ihm gekommen sind, um sich in der hebräischen Sprache unterrichten zu lassen.
1: Über das Kennenlernen seiner Frau Hedwig und deren Hochzeit 1902, die Geburt der Tochter Charlotte bis hin zu den Enkeltöchtern Hanna und Lore führte Herr Funk weiter aus. Es war das normale Leben einer jüdischen Familie in Deutschland. Doch dann, in der Pogromnacht am 9. November 1938, drangen die Nazis auch in das Haus in der Lutherstraße 25 ein, in dem die Familie wohnte. Gustav Mosbach wurde misshandelt und in das Konzentrationslager Buchenwald verschleppt. Während Tochter Charlotte und die Enkeltöchter es 1941 gerade noch schafften, mit dem letzten Schiff Deutschland zu verlassen, wurden ihre Eltern am 1. Juni 1942 endgültig deportiert und wenige Tage später im Vernichtungslager Sobibor vergast. Der Sohn von Hanna Hirsch, der heute mit seiner Mutter in Israel lebt, sprach das Kaddisch, das wohl bekannteste jüdische Gebet. Sichtlich bewegt und mit den Tränen kämpfend bedankte sich Sebastian Funk im Namen aller bei den Sponsoren der Stolpersteine, dem Pfarrer Hauke Meinhold und dem Pfarrer Dieter Tautz, die sich als Kollegen von Kantor Mosbach sehen. Aber auch der Stadtverwaltung von Eisleben sagte er Dank für die technische Realisierung des Vorhabens. Dann ergriff Frau Prieger noch einmal das Wort.
0: Ich danke Ihnen allen für Ihr Kommen, besonders dem Förderherrn Seidel und Herrn Funk, dass Sie sich so viel Mühe gemacht haben, um uns hierher zu kommen. Leider ist dieser Anlass sehr traurig. Doch wir wollen hoffen, dass es nie wieder zu einem Anlass kommen würde. Mögen die Steine ein Mahnmal sein, nicht nur für Juden, sondern für die ganze Menschheit. Ich danke Ihnen.
1: In der Annenkirche hoch über den Dächern der Lutherstadt fand der Besuch der beiden Schwestern nach einer Woche seinen würdigen Abschluss. Der Synagogenverein lud zu einem Konzert mit jüdischen Liedern und Geschichten, vorgetragen von der bekannten Sängerin Esther Lorenz. Begleitet wurde sie von Thomas Schmidt an der Gitarre.
4: Es gibt eine nette Geschichte über einen einfältigen Mann namens Janke. Er war so vergesslich, dass er nie seine Kleider fand, wenn er morgens aufstand. Deshalb hatte er sich ein schlaues System erdacht. Als er abends seine Kleider auszog, schrieb er sich auf ein Blatt Papier, wo sie waren. Am nächsten Morgen, als Janke aus dem Bett stieg, las er den Zettel, den er immer noch in der Hand hielt. Jankes Jacke hängt am Haken an der Tür. Er ging hinüber, um nachzusehen. Tatsächlich, sie war dort. Jankes Hose hängt über der Stuhllehne. Auch das stimmte. Janke war begeistert. Jankes Unterhemd, Unterhose und Socken liegen als Stapel auf dem Stuhl. Stimmte. Und dann ganz unten auf der Liste stand die letzte Notiz. Janke ist im Bett. Doch als er hinsah, war niemand.

Man hat uns fantastisch gut aufgenommen. Und ich hätte nie geglaubt, dass man uns mit so viel Liebe und Herzlichkeit hier aufnimmt.

Wir können Ihnen gar nicht genug danken. Und das Einzige, ihr alle, ihr Jugendlichen, habt es nicht mitbekommen. Ihr habt keinerlei Schuld. Aber ihr sollt nie vergessen, was die Nationalisten angestellt

Wir können ein bisschen vergeben, ein bisschen. Alles vergeben kann man nicht. Aber wir können versuchen, dass die Menschheit ein bisschen daraus gelernt hat und wir in Frieden miteinander leben können.

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0: Es tut sich was in Großörna. In der zu Mansfeld gehörenden Gemeinde werden gleich mehrere Projekte in den nächsten Tagen zum Abschluss kommen. Zum einen steht die Restaurierung der Orgel in der Kirche des Ortes kurz vor dem Abschluss. Thoralf Möbius von der Firma Jämlich aus Dresden befragten wir zu den Hintergründen der Arbeiten.
1: Der Hintergrund ist die Restaurierung dieses Instrumentes, eine Orgel von Friedrich Ladegast von 1884, und sie wird praktisch zurückgeführt auf ihren Originalzustand. Und damals wird technisch überholt, überarbeitet und klanglich wieder so hergestellt, wie sie damals gewesen ist. Wir haben letztes Jahr angefangen und werden jetzt diese Woche die Arbeiten abschließen können. Eine Herausforderung, so wie wir sie immer kennen, es gab Holzwurmbefall, den wir bekämpfen mussten, poröses Leder. Wir haben die Balkanlage völlig neu beziehen müssen, Pfeifen wieder ausformen, reparieren, nachlöten. Ja, alle eine ganze Menge zu tun.
0: Bürgermeister Bernd Hojenski weiß auch, wann die frisch restaurierte Orgel zum ersten Mal für die Öffentlichkeit erklingen wird.
2: Ja, die jetzt frisch restaurierte Orgel soll eingeweiht werden am 4.6. zu einem großen Orgelkonzert vom Professor Eisenberg. Das ist so, was Fachleute sagen, die Koryphäe beim Orgelspiel. Und wir sind glücklich, dass wir jemanden überreden oder gewinnen konnten, an diesem Tag hier ein Konzert zu geben. Freuen uns alle drauf und hoffen, dass es angenommen wird. Denn es ist doch ein besonderer Tag für uns hier in der Kirche Großörner.
0: Das Mühlenbad Großörner lockt in der Saison viele Badegäste an, die sich in den kühlen Fluten erfrischen wollen. Auch wenn das Wetter jetzt noch nicht ganz so nach Sommer aussieht, bald wird die neue Saison gestartet.
2: Also das Mühlenbad ist ja noch ein bisschen kalt. Wir hoffen ja, dass das Wetter jetzt dementsprechend besser wird. Soll am 23. jetzt Montag eröffnet werden. Wir hoffen, dass das Wetter denn mitspielt. Und es ist soweit alles vorbereitet. Der Bademeister mit seinen Hilfen und Rettungsschwimmern hat das eigentlich ziemlich gut im Griff. Und ich hoffe ja, dass das Leute alle annehmen wieder wie voriges Jahr. Das ist ja das einzigste Bad, was wir als Freibad in der Stadt Mansfeld haben. Und mir schwebt ja jetzt vor, wir haben ja dieses Denkmal, dieser junge Mann mit Schlange, wo eigentlich gestritten jetzt wird, wo es hinkommen soll. Ich hatte da mehrere Vorschläge parat, aber da ist immer ein bisschen Angst dabei, ob es gestohlen wird oder zerstört wird. Mir ist jetzt eingefallen, wir könnten es eigentlich hier hinten im Bad stationieren. Es steht immer dann, ist ja fast rund um die Uhr hier Betrieb da. Und das hier stationieren, es wäre ein schönes Teil, das wir der Bevölkerung in die Öffentlichkeit bringen sollten. Und ja, das ist eher der Teil noch, wo ich sagen könnte, ich kann es mir hier gut vorstellen. Es ist eine tolle Plastik, die wir saniert haben, weggestellt haben. Und jetzt möchte ich sie unbedingt in der Öffentlichkeit bringen. Das will ich noch mal im Stadtrat und im Gemeinderat heute Abend vorbringen. Und braucht dann nur die Mehrheit dazu, wo stellen wir es hin? Also in der Öffentlichkeit muss es. Es bringt mir nichts, wenn es bei uns irgendwo versteckt steht. Und wissen Sie, sonst ist eine wunderschöne Plastik, junger Mann mit Schlange, und die sollte schon in der Öffentlichkeit. Wir hatten ja diese Plastik zu dem Herrn Konrad nach Eisleben damals zur Restauration geschickt. Der hatte sich bemüht, einiges zu erfahren. Es ist in der Jahrhundertwende in Berlin gegossen worden, das steht fest. Es sind auch einige. Die Plastik soll wohl in Italien gefertigt worden sein, der Rohteil der Plastik. Berlin gegossen und ziseliert worden dann da. Es gibt noch einige andere Plastiken von dem Künstler. Der Name ist auch da, aber viel mehr wissen wir auch nicht. Ich habe diese Dokumentation vom Herrn Konrad da. Da ist auch der Sanierungsabschnittenweise mitgeteilt worden und ist fotografiert worden. Ja, und die gehört zu Großörner und soll nicht versteckt werden. Die muss in der Öffentlichkeit.
3: Das BMW-Isetta-Treffen der Interessengemeinschaft Ost fand in diesem Jahr von 13. bis 16. Mai statt. Am Strandbad in Kälbra verriet uns Klaus Bindernagel mehr zur IG und zu seiner Isetta 300.
4: Zum diesjährigen Treffen hier in Kälbra sind 28 Fahrzeuge gemeldet, sind auch jetzt nach und nach anreisen. Und das Treffen findet jedes Jahr an anderen Orten statt, in ganz Deutschland. Also von Hamburg bis München, von Dortmund bis Dresden. Überall finden diese. Jedes Jahr an einem anderen Ort ist dieses Treffen. Ja, das ist eine Isetta aus dem Baujahr 1958. Damals das Auto der Wirtschaftswunderzeit, hat man dazu gesagt. Und das war so der erste Umstieg, wo sie früher nur sich Motorräder leisten konnten. 1955 wurde dann umgestiegen auf ein Auto, damit man schon in Trockenen saß. Da hat man sich eine Isetta gekauft. Damals war es das billigste Auto in Deutschland. Für 2700 Mark hat man schon eine Isetta bekommen. Von 1955 bis 1962 wurde die Isetta gebaut. 161.000 Stück etwa wurden damals fertiggestellt. Und man sagt auch, oder man schreibt in Fachbüchern, die Isetta hat BMW gerettet aus den roten Zahlen. BMW hat damals nur teure Autos gebaut und die konnten sich ja nun 1955 noch nicht teure Autos leisten. Und dann hat man eben ein Auto gesucht, was billig ist für alle Leute. Und ist in Italien auf den Automarkt gegangen oder Autosalon gegangen und hat dort ein italienisches Modell gesehen von diesen Isettas. Damals hieß es noch anders WLAM Isetta. Und dann hat der Münchner Vertreter dort einen Auftrag gekriegt, dort was zu kaufen. Der hat dann in Italien diese Isetta, die ganze Lizenz gekauft, die ganzen Presswerkzeuge gekauft, alles was man dazu brauchte, und hat BMW dann 1955 angefangen, die Isetta zu bauen. Von 1955 bis 1962 wurde sie gebaut und ja, und das Auto der Wirtschaftswunderzeit. Damals ist man dann bis Italien über den Brenner mit 3 Personen gefahren. Kofferraum hat es keiner, der Kofferraum ist nur hinten. Und hier hinten ein bisschen eine Ablage. Aber es war ja gedacht, erst einmal im Trockenen zu sitzen.

0: Auch der nebenan befindliche Campingplatz stand ganz im Zeichen des Oldtimers. Einer von ihnen, Heinrich Schäfer aus Kottenheim bei Koblenz.
1: Also hier, das ist eine Polizeigesetta, Original von 1957. Die wurde damals im Regierungsbezirk Köln ausgeliefert, ohne Blaulicht, ohne Stoßstange und Sonderrechte. Das wurde erst nachgerüstet von der Kölner Polizei. Da war die dann bis 1962 in Köln und bis 1967 in Bergisch Gladbach. Da hat die auch ein Blaulicht bekommen, weil die als Begleitfahrzeug für Schwertransporte. Und da brauchten sie das Blaulicht und der zweite Spiegel da, wo daneben ist. Und deswegen hat die das. Für das Fahrzeug gibt es eine Ausnahmegenehmigung, dass man fahren darf, aber nur auf die Person. Und ist die einzige im Moment in Deutschland zugelassene Privatpolizei-Setter.

Was unter der Motorhaube eines Isetta 600 steckt, bewies Dr. Klaus Kaufmann aus Bockenem. Der Zahnarzt ist bekennender Oldtimer-Fan.

0: Einen aufregenden Tag erlebten die Schülerinnen und Schüler der dritten Klasse der Sanderslebener Grundschule am vergangenen Mittwoch im Fersdorf. Auch in diesem Jahr hat der Bauernverband Mansfeld-Südharz e.V. gemeinsam mit landwirtschaftlichen Unternehmen aus der Region zur Aktion Grünes Erleben Bauernhof als Klassenzimmer eingeladen. Marita Reuter, Nachwuchsbäuerin, und Hildrud Reuter begrüßten die Schüler vor Ort.
1: Und noch kurz einen kleinen Ablauf, wie wir also gucken, wie es früher war in der Landwirtschaft, auch wie die Leute früher gelebt haben, wie mühsam das alles war. Und die nächsten Stationen hat Marita dann weitergemacht.
2: Genau, also da erkläre ich dann auch so ein bisschen, welche Pflanzen heute wachsen, wie man das heute alles macht. Und wie gesagt, hier draußen seht ihr ja schon ein bisschen der große Drescher und daneben der kleine Drescher, also wie so die Unterschiede damals zu heute sind.
0: Der Landwirtschaftsbetrieb Agraranbau Bennecke und Reuter bewirtschaftet eine Fläche von ca. 700 Hektar. Sie hatten sich einiges für die Kinder einfallen lassen. Los ging es mit einem kräftigen Frühstück. Danach begab man sich auf die Reise in die Vergangenheit, denn am Standort Fersdorf ist nicht nur der Agraranbau ansässig. Auch ein Bauernmuseum ist hier vorzufinden, von landwirtschaftlichen Geräten aus längst vergangener Zeit. Einrichtungs-, Haushalts- und Unterhaltungsgeräte sind hier zu sehen.
1: Früher musste das Wasser aus dem Brunnen geholt werden. Die haben also hier mit einem Eimer das Wasser rausgeholt, musste nach innen gebracht werden, dann musste das auf dem Herd gekocht werden, also warm gemacht werden, und dann konntest du erst baden, deine Wäsche waschen und alles Mögliche mit dem Wasser machen. Also etwas mühsamer als heute. Ja? Die Wäsche, die dann da rauskam, die musste das Wasser ausgequetscht werden, daher ist da diese Rolle dran. Und hinterher wurde die Wäsche aufgehangen. Also nichts mit Trockner, alles viel mit Natur, alles viel mit Handarbeit. Ist gar nicht so einfach gewesen.
0: Ziel der Aktion ist das Kennenlernen des Ursprungs von Lebensmitteln sowie deren Erzeugung realitätsnah zu erleben. Die Schülerinnen und Schüler erfahren unter anderem, dass ohne Nutzpflanzen und Tiere sowie die Arbeit der Landwirte die Regale in den Einkaufsmärkten ziemlich leer wären. Nur wer aus eigener Anschauung erfährt, wie in der Landwirtschaft gearbeitet und sorgsam mit Tieren und Pflanzen und der Umwelt umgegangen wird, kann den Wert von Lebensmitteln richtig schätzen. Das Projekt Bauernhof als Klassenzimmer verbindet praxisorientierten Unterricht mit Einblicken in den Berufsalltag und wird somit zum Lernort über die Landwirtschaft für die Verbraucher von morgen. Und wer weiß, vielleicht wird bei dem einen oder anderen der Grundstein für eine spätere Ausbildung in der Pflanzen- oder Tierproduktion gelegt. Absolutes Highlight. Nicht nur bei den Jungen war das Probesitzen in modernen und historischer Landtechnik.

Das 26. internationale Jahrestreffen der 7EG fand vom 13. bis 17. Mai im Harz statt. Dabei machten rund 200 Teilnehmer mit ihren 119 Fahrzeugen am Pfingstsonntag auf dem Röhrichtschacht im Wetterode Halt. Diese sind allesamt Liebhaber, stolzer Besitzer und natürlich Fahrer des legendären Lotus Super 7 und aller Nachfolgemodelle sowie der Lotus Elise und des Opel Speedster. Für alle Fans der historischen Modelle war dies eine einmalige Gelegenheit, die Fahrzeuge hautnah zu erleben. Gleichzeitig war das Erlebniszentrum Bergbau Röhrichtschacht für die Besucher geöffnet.

Namensgeber der marktübergreifenden Interessengemeinschaft ist das britische Sportwagenmodell Lotus 7. Dieser wurde von 1957 bis 1972 vom britischen Unternehmer Lotus Cars gebaut. Gegründet 1989, organisiert die Interessengemeinschaft Ausfahrten und jährlich ein internationales Treffen, welches in diesem Jahr zum zweiten Mal im Harz stattfindet. Die Gäste aus vielen Bundesländern, Frankreich, der Schweiz, Österreichs und den Niederlanden erwartete ein abwechslungsreiches Programm.

0: Der Kreisverband Mansfeld-Südharz der Partei Alternative für Deutschland war Gastgeber des ersten Landesparteitags der AfD Sachsen-Anhalt nach der Landtagswahl vom 13. März. Veranstaltungsort war der Mansfelder Hof in der Lutherstadt Eisleben. Sicherheitshalber war die Polizei mit großem Aufgebot vor Ort. Alles blieb jedoch friedlich. Ebenso groß auch das Interesse der Medien an diesem Landesparteitag, dessen Höhepunkt die Wahl des neuen Landesvorstandes sein sollte. Und daran entzündeten sich die Kontroversen. Im Ergebnis wurde bis auf den Vorsitzenden der gesamte Landesvorstand ausgetauscht. Diesem neuen Vorstand gehört kein Mitglied des Kreisverbandes Mansfeld-Südharz mehr an. Der alte und neue AfD-Landesvorsitzende André Poggenburg hat damit seine Machtposition gefestigt. Neben anderen war ihm vom Mansfelder Landtagsabgeordneten Robert Fahle Wortbruch vorgeworfen worden. Herr Poggenburg hatte der AfD-Fraktion in der konstituierenden Sitzung im März 2016 das Versprechen gegeben, beim Landesparteitag nicht mehr für das Amt des AfD-Landesvorsitzenden zu kandidieren. Diesem Versprechen Poggenburgs waren heftige Vorwürfe aus den eigenen Reihen vorausgegangen. Er habe den Landesverband mehrfach belogen und ihm wichtige Sachverhalte verschwiegen. Dies gipfelte in der Offenlegung von 9 seinerzeit gegen ihn vorliegenden Haftbefehlen, die aufgrund seiner schlechten Zahlungsmoral zustande gekommen waren. Der Verzicht auf den künftigen Landesvorstandsposten war Vorbedingung, um ihn als Vorsitzenden der AfD-Fraktion in den Magdeburger Landtag zu wählen. Damit sollte in der Außenwirkung Einigkeit demonstriert werden. Entgegen seinem Versprechen trat Herr Poggenburg erneut als Kandidat für den Vorsitzenden an. Er erklärte in Eisleben, es hätte keinen geeigneten Kandidaten gegeben, dem er das Amt des Landesvorsitzenden mit gutem Vertrauen übergeben könne. Das stieß zum Teil auf Widerspruch bei den immerhin 189 stimmberechtigten AfD-Mitgliedern im Saal. Der Landtagsabgeordnete und Vorsitzende des AfD-Kreisverbandes Mansfeld-Südharz, Jens Diederichs, zog jedenfalls das Fazit, im neuen Landesverband sei die Arroganz der Macht angekommen. Der 39. Internationale Museumstag am 22. Mai stand unter dem Motto Museen in der Kulturlandschaft. Zahlreiche Veranstaltungen in der Region lockten an diesem Tag Besucher in die Häuser, so auch in die Lutherstadt Eisleben. Dort war die Eröffnung der neuen Dauerausstellung anlässlich des 225. Geburts- und 150. Todestages des Eisleber Ehrenbürgers Karl Friedrich Ludwig Plümmicke der Höhepunkt. In Vertretung der Oberbürgermeisterin begrüßte ihr Stellvertreter Herr Kubitzer die Anwesenden zu diesem Anlass. Auch Frau Klopfleisch vom Sachgebiet Öffentlichkeitsarbeit der Lutherstadt nutzte die Gelegenheit, in ihrer kurzen Ansprache auf die Bedeutung von Museen für die Gesellschaft und die Vermittlung von Heimatgefühl hinzuweisen. Sozusagen im wahrsten Sinne des Wortes den Startschuss für die Eröffnung der Ausstellung gaben die Mitglieder des Mansfelder Pionierbataillons. Dann konnten sich die Besucher über das reichhaltige und abwechslungsreiche Leben und Wirken von Karl Friedrich Plümmicke selbst überzeugen. In Hettstedt wurde derweil das Kunstmuseum im Humboldt-Schloss offiziell eröffnet. Bürgermeister Danny Cavalier und der Kurator und Gründer der Künstlervereinigung 1791, Ralf Wirth, begrüßten dazu die Gäste. Das Humboldt-Schloss hat sich in den vergangenen Monaten nicht nur äußerlich verändert, sondern auch inhaltlich neu ausgerichtet. Das Kunstmuseum Humboldt-Schloss will sich in jährlich wechselnden Spielzeiten mit den identitätsstiftenden Merkmalen der reichen Historie des Mansfelder Landes künstlerisch auseinandersetzen. Die erste Ausstellung in diesem Jahr ist inspiriert von der metallurgischen Geschichte der Region. Die Künstler haben Kupferpigmente, Platten, Plasten, Drähte und vielfältige Silberverbindungen in ihre Arbeiten einfließen lassen. Herr Wirth, dessen blaues Auge übrigens von einem Mountainbike-Unfall herrührt, erläutert dann Näheres zum Kollektiv 1791. Vereint sind dabei aktuell bei den Fotografen die aus Moskau stammende Elisaveta Porodina, der Deutschschwede Gunnar Lillehammer, aus Berlin Kai Stut und aus Los Angeles David Eller. Begleitet werden sie von einem ihrer prägendsten internationalen Mentoren, David McChapelle. Die Maler-Bildhauer sind durch die ehemaligen Volksschüler Mela Feigenbaum, Sebastian Grumpinger, Philipp Steele und Amelie Lössel aus Deutschland sowie Manuela Xavier aus Portugal und Katharina Lehmann aus Russland vertreten. Auch die Arbeiten der Maler werden von einer berühmten Werkreihe ihres 2015 verstorbenen Mentors Günter Voigt begleitet. Gestärkt mit vielen Informationen machten sich die Besucher auf den Weg, die Ausstellung selbst in Besitz zu nehmen. Außerdem startet gleichzeitig ein Kunstblog, die Dreharbeiten zu einem Dokumentarfilm, mehrere Lehr- und Förderprogramme sowie eine internationale Wanderausstellung. Allesamt Initiativen, die das Humboldt-Schloss weit über die Landesgrenzen Sachsen-Anhalts hinaus bekannt machen wollen. Der 21. Mai scheint von den Organisatoren in der Lutherstadt Eisleben ganz besonders fett im Veranstaltungskalender markiert worden zu sein. Gab es doch zeitgleich den 6. Tag der Türme und den 2. Tag der Städtebauförderung. Während Interessierte den ganzen Vormittag die offenen Türme in der Lutherstadt Eisleben, die Kirchen St. Annen, St. Andreas, St. Gertrud und St. Petri Pauli erkunden konnten und es zum Beispiel in der Volks- und Raiffeisenbank eine Ausstellung Kinder erkunden Türme gab, eröffnete Oberbürgermeisterin Jutta Fischer den 2. Tag der Städtebauförderung im Seminarhof Seminarstraße 5-6. Von dort begaben sich zahlreiche interessierte Bürgerinnen und Bürger auf einen Spaziergang, um in der Stadt aktuelle Projekte kennenzulernen, die unter anderem durch Städtebaumittel gefördert wurden. So erreichte die Gruppe auch das Areal am Knappenbrunnen. Dort konnte die Wohnungsbaugenossenschaft der Lutherstadt Eisleben EG, vertreten durch Geschäftsführer Herrn Dolle und Prokuristin Frau Jeske, gleich zwei Projekte vorstellen. Zum einen wohnen am Knappenbrunnen Sangerhäuser Straße 36 bis 38 als Lückenbebauung und des Weiteren die Neugestaltung der ehemaligen Kupferklause, wo im Erdgeschoss in Zukunft ein Kosmetikstudio und ein Versicherungsbüro entstehen sollen. Auch nicht alltäglich der Blick auf die Rückseite des Projektes. Einerseits konnten dort die Balkone der Bewohner bewundert werden, zum anderen die Gestaltung der Freifläche nicht nur mit Parkplätzen. Hilmar Burkhardt präsentierte als vierte von insgesamt 10 Schautafeln ganz in der Nähe einen Hinweis auf Eislebens älteste Stadtmauer. Als nächste Station auf diesem nicht alltäglichen Stadtspaziergang erreichte die Gruppe den neuen Firmensitz der Stadtwerke Lutherstadt Eisleben GmbH in der ehemaligen Max-Lademann-Schule am Karl-Rühlemann-Platz 1. Geschäftsführerin Frau Hering stellte auch dieses Objekt als Kombination von Neubau und restauriertem Gebäude den Interessierten vor. Unstrittiger Höhepunkt in diesem Jahr anlässlich des Tages der Städtebauförderung, die feierliche Wiedereröffnung der Anstaltstraße. Immerhin ein Bauprojekt, das über ein Jahr Zeit und mehr als 700.000 Euro an Geld gekostet hatte. Frau Fischer hatte viele Helfer beim Durchschneiden des symbolischen Bandes und die Anstaltstraße konnte den Bewohnern übergeben werden.
1: Ja, gut, na dann können wir.
2: Die Schülerinnen und Schüler der Klasse 10R3 der Sekundarschule Bendorf, die kurz vor ihrem Abschluss stehen, pflanzten am 19. Mai gemeinsam mit ihrer Lehrerin Frau Piatkowski einen Ginkgo-Baum. Das benachbarte Seniorendomizil bot dafür den geeigneten Raum. 5 Jahre hatte Frau Piatkowski den Baum in ihren Garten herangezogen. Nun sollte seine Pflanzung symbolisch zu einem Zeitpunkt erfolgen, an dem für die Schüler ein neuer Lebensabschnitt bevorsteht.
3: Ich habe des Öfteren eine 10. Klasse bis zum Ende in die 10. Klasse gebracht Und das ist so ein bisschen zur Tradition geworden, am Jahresende auch mal Danke an die Schüler zu sagen und ihnen ein bisschen was für das weitere Leben zu wünschen. Und das nur im Klassenraum zu machen und alles Gute, das war uns so ein bisschen trivial. Und wir haben uns das zur Tradition gemacht, ein Bäumchen zu pflanzen, weil da eine gewisse Tradition dahinter steht. Und wir machen das auch stets und ständig mit einem Ginkgo-Baum, weil der noch eine ganz besondere Aussage trifft. Das heißt also, für euch ist das heute so ein bisschen meine Verabschiedung an euch, denn so in der Form sehen wir uns kaum wieder, außer in der letzten Stunde, wo ihr eure Abschlüsse zuerkannt bekommt. Und dann die anderen Dankeworte, die sagt der Danke Frau Graf oder der Herr Zinkel, mit dem wer es macht in diesem Jahr. Es ist wie gesagt die Tradition, die wir einhalten wollen und diese Symbolik, darüber möchte ich euch mal ganz kurz informieren. Und wer zwischen den Zeilen ein bisschen hört, der hört auch von mir an euch diese Dankesworte und auch noch ein bisschen mehr. Denn wir haben ja auch hier noch Gäste, zum Beispiel Herr Blume, was ist da, der Direktor, der Schulleiter, Herr Skrübeck ist da, die ich heute auch zur Baumpflanzung begrüße. Zum einen sehe ich in so einer Baumpflanzung, ihr hattet euch ja ein bisschen so gesträubt, einen Baum zu pflanzen, die Verwurzelung der Schüler mit der Schule. Aber wir machen das ja nicht auf Schulgelände, sondern auf dem Gelände der BWB, wenn ich richtig bin. Deshalb ist Herr Blume auch da, der uns stets und ständig unterstützt hat und auch unterstützen wird beim Drucken der Abschlusszeitung, hat er wieder seine Hilfe angeboten. Wir sind also stets und ständig willkommen, wenn wir mit unseren Fragen dort auftauchen und kriegen auch immer eine Hilfe.

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0: Die Synagoge in der Lutherstraße 25 in Eisleben, hier rechts im Bild, die im 19. Jahrhundert Heimstatt für fast 100 Juden war, wurde während der nationalsozialistischen Diktatur zerstört und in DDR-Zeiten als Wohnhaus genutzt. Seit einigen Jahren kümmert sich der eigens gegründete Förderverein Eisleber Synagoge e.V. um den Erhalt und die Belebung des Hauses. Der letzte Kantor und Religionslehrer der jüdischen Gemeinde war Gustav Mosbach. Er und seine Frau Hedwig wurden 1942 von den Nazis deportiert und ermordet. Der Verein plante zum Gedenken daran die Verlegung von Stolpersteinen und lud dazu die noch lebenden Enkeltöchter der Mosbachs ein. So kamen Hanna Hirsch aus Israel und Lore Prieger aus Argentinien nach mehr als 60 Jahren wieder nach Eisleben. Tief bewegt betraten die beiden Damen, die in Begleitung ihrer Kinder waren, so am 8. Juni 2009 erstmalig wieder die Synagoge. In den Räumen der unteren Etage, in der die Großeltern wohnten, kannten sie sich noch ganz gut aus.
1: Das war hier hinter der Tür war der große Kasten mit meinem Spielzeug.
2: Das kann ich mehr, aber okay. Der Kamin gab es.
1: Nein, ich glaube nicht.
3: Ich glaube auch. Ich glaube nicht.
1: Kann ich wenigstens nicht mal erlauben.
3: Also das war die Wohnstube.
1: Ja, das war die Wohnstube.
3: Also von hier war die Tür.
1: Nicht ja, mehr. Nein, nicht mehr nach
3: dort. Aber ein Flur gab es nicht. Also er muss sich ja teilen können.
2: Nein, man ging direkt ins Wohnzimmer und oder man ging direkt in die Synagoge.
3: Ah,
1: ja, genau.
3: Gut.
1: Nur die Wand an die erste Tür.
2: Hier war es schräg.
1: Ja, und du hast runtergeschlafen und Mami und ich im anderen Zimmer.
2: Ja.
1: Und Opa und Oma im ersten.
0: Auch der kleine Hof ist mit vielen Erinnerungen verbunden. Zumindest für Lore, die ältere der beiden Schwestern. Sie war 10 Jahre alt, als sie mit ihrer Mutter Deutschland verlassen musste.
2: Ich weiß noch, ich habe ein Bild. Das erste Mal, da muss ich wohl, bevor wir hierher übersiedelt waren, da muss ich 8, 9 Jahre gewesen sein. Da haben mich die Großeltern aufgenommen, da spiele ich mit dem Kochherd hier auf dem Hof.
0: Das Treppensteigen in die obere Etage fiel den beiden schwer. Die Beine machten nicht mehr so richtig mit. Die Räume in der ersten Etage waren den Gästen nicht so bekannt, lag doch die Kantorwohnung damals im Erdgeschoss der Synagoge. Sie war der letzte Wohnsitz des Ehepaares Mosbach, das 1942 von den Nationalsozialisten verschleppt und im Vernichtungslager Sobibor ermordet wurde. Die Enkeltöchter der Mosbachs hätten beide nicht gedacht, dass sie das Haus ihrer Großeltern noch einmal im Leben

0: betreten und waren entsprechend gespannt und berührt. Frau Prieger, die ältere Schwester, erzählte, wie es ihr kurz bevor sie Deutschland verlassen musste, erging.
1: Traurig, denn meine Freundin, die Paar, die ich hier hatte, sind so langsam auch weggegangen. Und dann waren wir sehr intentioniert, also wie intentioniert, gespannt, wann kommen wir raus. Und wir sollten zuerst über Italien fahren, da ist Italien in Krieg gegangen. Dann sollten wir über Russland, Shanghai fahren, da ging Russland in den Krieg. Und zum Schluss sind wir nach Berlin gefahren und haben von dort aus sind wir geflogen nach Barcelona und von da aus sind wir dann zweite Nächte mit dem Zug gefahren nach Lissabon. Wir waren glücklich. Der einzige Wehmutstropfen war, meine Großeltern nicht mehr rausgekommen sind. Die hätten rausgehen können nach Kolumbien und haben es nicht gemacht, weil sie die Tochter und die beiden Enkelkinder nicht alleine lassen wollten. Und so sind sie grausam ermordet worden. Das war wohl das Einzige. Wir waren glücklich. Wir haben eine schreckliche Überfahrt gehabt im Zwischendeck. Wir sind in Buenos Aires angekommen. Wir sind aufs Land gekommen, wo es kein elektrisch gab, wo es kein Gas gab und so weiter. Aber wir hatten unser Leben gerettet.
0: Auch am Nachmittag hieß es noch einmal Treppensteigen zum Empfang bei der Oberbürgermeisterin im Rathaus der Lutherstadt. Jutta Fischer verlieh ihrer Freude und dem Respekt den beiden Damen gegenüber Ausdruck, dass sie die lange Reise im hohen Alter noch einmal auf sich genommen hatten. Doch auch die derzeitige Ungewissheit über die Zukunft der Eisleber Synagoge kam im Rathaus zur Sprache. Während Frau Prieger noch einmal um den Erhalt der Synagoge bat, erklärte die Oberbürgermeisterin ihren Standpunkt dazu unmissverständlich.
2: Dass das hier historischer Bedeutung hat. Vollkommen klar, aber wir müssen gucken, auf welche Füße stellen wir es und mit welchem Konzept beantragen wir wo Mittel zur Fortführung.
3: Also
2: es kann wirklich nicht sein, dass die Wohnungsbaugesellschaft das jetzt weiter in dem Umfang schuldet. Geht nicht.
1: Über dieses Thema können wir nicht diskutieren, denn wir kennen es ja nicht. Das sind innenpolitische Themen, die wir nicht kennen. Ich kann sie vollkommen verstehen. Frau Obermeisterin, Sie haben bestimmt sehr viel Verpflichtung für die Lutherstadt Eisleben und nicht nur die Synagoge. Das kann ich vollkommen verstehen. Und im Moment ist die Situation sowieso auf der ganzen Welt schlecht. Nicht nur in Deutschland, sondern in Argentinien und in Amerika genauso schlecht, Spanien noch schlechter. Aber ich muss immer wieder eins betonen, man muss, wie Sie sehr richtig sagen, versuchen, auf höfliche Weise es zu regeln.
0: Gemeinsam mit dem Verein will die Stadt jedoch weiter nach einer Lösung suchen, wie die Eisleber Synagoge erhalten werden kann. Auf dem Altan des Rathauses wagten die Gäste im Anschluss noch einen Blick über die Lutherstadt und deren Marktplatz. Rüdiger Seidel vom Verein Eisleber Synagoge erklärte interessante Details zur Geschichte der einzelnen historischen Gebäude. Diese beeindruckten besonders die Gäste aus Argentinien. In den vergangenen 10 Jahren hat der Kölner Künstler Gunter Demnig hunderte Stolpersteine zur Erinnerung an Opfer der Nazizeit in ganz Europa verlegt. Am 10. Juni trafen sich Mitglieder des Fördervereins Eisleber Synagoge, Vertreter der Stadtverwaltung und des Stadtrates, sowie die beiden Eisleber Pfarrer Herr Tautz und Herr Meinhold in der Lutherstraße 25, um hier feierlich die Gedenksteine für Hedwig und Gustav Mosbach zu verlegen. Für die beiden Gäste aus Übersee war das der Höhepunkt ihrer Deutschlandreise. Im Vorfeld der Verlegung der Stolpersteine wurden die beiden von einer ehemaligen Nachbarin begrüßt. Charlotte Bachmann aus der Nummer 3 von gegenüber hatte oft Spaziergänge mit Frau Prieger unternommen oder mit ihr gespielt und, wie sie erzählte, so manche Waffel bei Oma Mosbach gegessen. Die Kinder von

0: Damals haben sich seit über 60 Jahren nicht gesehen.
1: Was ihr meinem geringsten Bruder getan habt, das habt ihr mir getan. Mit diesem Ausspruch von Jesus Christus aus dem Matthäusevangelium möchte ich Sie zur Verlegung der beiden Stolpersteine für Gustav und Hedwig Mosbach begrüßen. Gustav Mosbach wurde am 25. Oktober 1877 in Hörde bei Dortmund geboren. Seine Eltern waren Raphael Mosbach und Johanna Rosenthal und wohnten schon in der zweiten Generation in Deutschland. 1892 wurde Gustav Mosbach in die jüdische Lehrerbildungsanstalt Max-Heindorf-Stiftung aufgenommen. Er bereitete sich dort vor auf seinen Lehrerberuf für jüdische Religionslehre. Also zum Gebiet der Religionslehre und die hebräischen Fächer gehörte israelitische Religionslehre, biblische Geschichte, nachbiblische Geschichte, hebräische Sprachlehre, Übersetzen der Bibel, Übersetzen von Kommentaren und Vorbeten. Also ein ziemlich anspruchsvolles Studienprogramm. Und die Frau Brieger und die Frau Hirsch haben gestern Abend gesagt, dass der Herr Mosbach also so gut in Hebräisch war, dass auch katholische und evangelische Pfarrer oder Pastoren zu ihm gekommen sind, um sich in der hebräischen Sprache unterrichten zu lassen.
0: Über das Kennenlernen seiner Frau Hedwig und deren Hochzeit 1902, die Geburt der Tochter Charlotte bis hin zu den Enkeltöchtern Hanna und Lore führte Herr Funk weiter aus. Es war das normale Leben einer jüdischen Familie in Deutschland. Doch dann, in der Pogromnacht am 9. November 1938, drangen die Nazis auch in das Haus in der Lutherstraße 25 ein, in dem die Familie wohnte. Gustav Mosbach wurde misshandelt und in das Konzentrationslager Buchenwald verschleppt. Während Tochter Charlotte und die Enkeltöchter es 1941 gerade noch schafften, mit dem letzten Schiff Deutschland zu verlassen, wurden ihre Eltern am 1. Juni 1942 endgültig deportiert und wenige Tage später im Vernichtungslager Sobibor vergast. Der Sohn von Hanna Hirsch, der heute mit seiner Mutter in Israel lebt, sprach das Kaddisch, das wohl bekannteste jüdische Gebet. Sichtlich bewegt und mit den Tränen kämpfend bedankte sich Sebastian Funk im Namen aller bei den Sponsoren der Stolpersteine, dem Pfarrer Hauke Meinhold und dem Pfarrer Dieter Tautz, die sich als Kollegen von Kantor Mosbach sehen. Aber auch der Stadtverwaltung von Eisleben sagte er Dank für die technische Realisierung des Vorhabens. Dann ergriff Frau Brieger noch einmal das Wort.
2: Ich danke Ihnen allen für Ihr Kommen, besonders dem Förderherrn Seidel und Herrn Funk, dass Sie sich so viel Mühe gemacht haben, um uns hierher zu kommen. Leider ist dieser Anlass sehr traurig. Doch wir wollen hoffen, dass es nie wieder zu einem Anlass kommen würde. Mögen die Steine ein Mahnmal sein, nicht nur für Juden, sondern für die ganze Menschheit. Ich danke Ihnen.
0: In der Annenkirche hoch über den Dächern der Lutherstadt fand der Besuch der beiden Schwestern nach einer Woche seinen würdigen Abschluss. Der Synagogenverein lud zu einem Konzert mit jüdischen Liedern und Geschichten, vorgetragen von der bekannten Sängerin Esther Lorenz. Begleitet wurde sie von Thomas Schmidt an der Gitarre.
3: Es gibt eine nette Geschichte über einen einfältigen Mann namens Janke. Er war so vergesslich, dass er nie seine Kleider fand, wenn er morgens aufstand. Deshalb hatte er sich ein schlaues System erdacht. Als er abends seine Kleider auszog, schrieb er sich auf ein Blatt Papier, wo sie waren. Am nächsten Morgen, als Janke aus dem Bett stieg, las er den Zettel, den er immer noch in der Hand hielt. Jankels Jacke hängt am Haken an der Tür. Er ging hinüber, um nachzusehen. Tatsächlich,

sie war dort. Jankels Hose hängt über der Stuhllehne. Auch das stimmte. Jankel war begeistert. Jankels Unterhemd, Unterhose und Socken liegen als Stapel auf dem Stuhl. Stimmte. Und dann ganz unten auf der Liste stand die letzte Notiz. Jankel ist im Bett. Doch als er hinsah, war niemand.

Man hat uns fantastisch gut aufgenommen. Und ich hätte nie geglaubt, dass man uns mit so viel Liebe und Herzlichkeit hier aufnimmt.

Wir können Ihnen gar nicht genug danken. Und das Einzige, ihr alle, ihr Jugendlichen, habt es nicht mitbekommen. Ihr habt keinerlei Schuld. Aber ihr sollt nie vergessen, was die Nationalisten angeht.

Wir können ein bisschen vergeben, ein bisschen. Alles vergeben kann man nicht. Aber wir können versuchen, dass die Menschheit ein bisschen daraus gelernt hat und wir in Frieden miteinander leben können.

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0: Es tut sich was in Großörna. In der zu Mansfeld gehörenden Gemeinde werden gleich mehrere Projekte in den nächsten Tagen zum Abschluss kommen. Zum einen steht die Restaurierung der Orgel in der Kirche des Ortes kurz vor dem Abschluss. Thoralf Möbius von der Firma Jämlich aus Dresden befragten wir zu den Hintergründen der Arbeiten.
1: Der Hintergrund ist die Restaurierung dieses Instrumentes, eine Orgel von Friedrich Ladegast von 1884, und sie wird praktisch zurückgeführt auf ihren Originalzustand. Und damals wird technisch überholt, überarbeitet und klanglich wieder so hergestellt, wie sie damals gewesen ist. Wir haben letztes Jahr angefangen und werden jetzt diese Woche die Arbeiten abschließen können. Eine Herausforderung, so wie wir sie immer kennen, es gab Holzrohrbefall, den wir bekämpfen mussten, poröses Leder. Wir haben die Balkanlage völlig neu beziehen müssen. Pfeifen wieder ausformen, reparieren, nachlöten. Ja, alle eine ganze Menge zu tun.
0: Bürgermeister Bernd Hojenski weiß auch, wann die frisch restaurierte Orgel zum ersten Mal für die Öffentlichkeit erklingen wird.
2: Ja, die jetzt frisch restaurierte Orgel soll eingeweiht werden am 4.6. zu einem großen Orgelkonzert vom Professor Eisenberg. Das ist so, was Fachleute sagen, die Koryphäe beim Orgelspiel. Und wir sind glücklich, dass wir den Herrn überreden oder gewinnen konnten, an diesem Tag hier ein Konzert zu geben. Freuen uns alle drauf und hoffen, dass es angenommen wird. Denn es ist doch ein besonderer Tag für uns hier in der Kirche Großörner.
0: Das Mühlenbad Großörner lockt in der Saison viele Badegäste an, die sich in den kühlen Fluten erfrischen wollen. Auch wenn das Wetter jetzt noch nicht ganz so nach Sommer aussieht, bald wird die neue Saison gestartet.
2: Also das Mühlenbad ist ja noch ein bisschen kalt. Wir hoffen ja, dass das Wetter jetzt dementsprechend besser wird. Soll am 23. jetzt Montag eröffnet werden. Wir hoffen, dass das Wetter da mitspielt. Und es ist soweit alles vorbereitet. Der Bademeister mit seinen Hilfen und Rettungsschimmern hat das eigentlich ziemlich gut im Griff. Und ich hoffe ja, dass das die Leute alle annehmen wieder wie voriges Jahr. Das ist ja das einzigste Bad, was wir als Freibad in der Stadt Mansfeld haben. Und mir schwebt ja jetzt vor, wir haben ja dieses Denkmal, dieser junge Mann mit Schlange, wo eigentlich gestritten jetzt wird, wo es hinkommen soll. Ich hatte da mehrere Vorschläge parat, aber da ist immer ein bisschen Angst dabei, ob es gestohlen wird oder zerstört wird. Mir ist jetzt eingefallen, wir könnten es eigentlich hier hinten im Bad stationieren. Es steht immer dann, ist ja fast rund um die Uhr hier Betrieb da. Und das hier stationieren, es wäre ein schönes Teil, das wir der Bevölkerung in die Öffentlichkeit bringen sollten. Und ja, das ist eher der Teil noch, wo ich sagen könnte, ich kann es mir hier gut vorstellen. Es ist eine tolle Plastik, die wir saniert haben, weggestellt haben. Und jetzt möchte ich sie unbedingt in die Öffentlichkeit bringen. Das will ich noch mal im Stadtrat und im Gemeinderat heute Abend vorbringen. Und braucht dann nur die Mehrheit dazu, wo stellen wir.

0: hin. Also in der Öffentlichkeit muss es. Es bringt mir nichts, wenn es bei uns irgendwo versteckt steht und bis umsonst. Ist eine wunderschöne Plastik, junger Mann mit Schlange, und die sollte schon in der Öffentlichkeit. Wir hatten ja diese Plastik zu dem Herrn Konrad nach Eislim damals zur Restauration geschickt. Der hatte sich bemüht, einiges zu erfahren. Es ist in der Jahrhundertwende in Berlin gegossen worden, das steht fest. Es sind auch einige, die Plastik soll wohl in Italien gefertigt worden sein, der Rohteil der Plastik, Berlin gegossen und ziseliert worden dann da. Es gibt noch einige andere Plastiken von dem Künstler, der Name ist auch da, aber viel mehr wissen wir auch nicht. Ich habe diese Dokumentation vom Herrn Konrad da, da ist auch der Sanierungsabschnittenweise mitgeteilt worden und ist fotografiert worden. Ja, und die gehört zu Großörner und soll nicht versteckt werden, die muss in der Öffentlichkeit.
1: Das BMW-Isetta-Treffen der Interessengemeinschaft Ost fand in diesem Jahr von 13. bis 16. Mai statt. Am Strandbad in Kelbra verriet uns Klaus Bindernagel mehr zur IG und zu seiner Isetta 300.
2: Zum diesjährigen Treffen hier in Kelbra sind 28 Fahrzeuge gemeldet, sind auch jetzt nach und nach anreisen, und das Treffen findet jedes Jahr an anderen Orten statt, in ganz Deutschland. Also von Hamburg bis München, von Dortmund bis Dresden, überall finden diese. Jedes Jahr an einem anderen Ort ist dieses Treffen. Ja, das ist eine Isetta aus dem Baujahr 1958. Damals das Auto der Wirtschaftswunderzeit, hat man dazu gesagt. Und das war so der erste Umstieg, wo sie früher nur sich Motorräder leisten konnten. 1955 wurde dann umgestiegen auf ein Auto, damit man schon im Trockenen saß. Da hat man sich eine Isetta gekauft. Damals war es das billigste Auto in Deutschland. Für 2700 Mark hat man schon eine Isetta bekommen. Von 1955 bis 1962 wurde die Isetta gebaut. 161.000 Stück etwa wurden damals fertiggestellt. Und man sagt auch, oder man schreibt in Fachbüchern, die Isetta hat BMW gerettet aus den roten Zahlen. BMW hat damals nur teure Autos gebaut und die konnten sich ja nun 1955 noch nicht teure Autos leisten. Und dann hat man eben ein Auto gesucht, was billig ist für alle Leute. Und ist in Italien auf den Automarkt gegangen oder Autosalon gegangen und hat dort ein italienisches Modell gesehen von diesen Isettas. Damals hieß es noch anders WLAM Isetta. Und dann hat der Münchner Vertreter dort einen Auftrag gekriegt, dort was zu kaufen. Der hat dann in Italien diese Isetta, die ganze Lizenz gekauft, die ganzen Presswerkzeuge gekauft, alles was man dazu brauchte, und hat BMW dann 1955 angefangen, die Isetta zu bauen. Von 1955 bis 1962 wurde sie gebaut, und ja, und das Auto der Wirtschaftswunderzeit. Damals ist man dann bis Italien über den Brenner mit 3 Personen gefahren. Kofferraum hat es keiner, der Kofferraum ist nur hinten. Und hier hinten ein bisschen eine Ablage. Aber es war ja gedacht, erst einmal im Trockenen zu sitzen.

0: stand ganz im Zeichen des Oldtimers. Einer von ihnen, Heinrich Schäfer aus Kottenheim bei Koblenz.
1: Also hier, das ist eine Polizeiisette, Original von 1957. Die wurde damals im Regierungsbezirk Köln ausgeliefert, ohne Blaulicht, ohne Stoßstange und Sonderrechte. Das wurde erst nachgerüstet von der Kölner Polizei. Da war die dann bis 1962 in Köln und bis 1967 in Bergisch Gladbach. Da hat die auch ein Blaulicht bekommen, weil die als Begleitfahrzeug für Schwertransporte. Und da brauchten sie das Blaulicht und der zweite Spiegel da, wo daneben ist. Und deswegen hat die das. Für das Fahrzeug gibt es eine Ausnahmegenehmigung, dass man fahren darf, aber nur auf die Person. Und ist die einzige im Moment in Deutschland zugelassene Privatpolizei-Isetta.

Was unter der Motorhaube eines Isetta 600 steckt, bewies Dr. Klaus Kaufmann aus Bockenem. Der Zahnarzt ist bekennender Oldtimer-Fan.

0: Einen aufregenden Tag erlebten die Schülerinnen und Schüler der dritten Klasse der Sandbachslebener Grundschule am vergangenen Mittwoch im Fersdorf. Auch in diesem Jahr hat der Bauernverband Mansfeld-Südharz e.V. gemeinsam mit landwirtschaftlichen Unternehmen aus der Region zur Aktion Grünes Erleben Bauernhof als Klassenzimmer eingeladen. Marita Reuter, Nachwuchsbäuerin, und Hildrud Reuter begrüßten die Schüler vor Ort.
1: Und noch kurz einen kleinen Ablauf, wie wir also gucken, wie es früher war in der Landwirtschaft, auch wie die Leute früher gelebt haben, wie mühsam das alles war. Und die nächsten Stationen hat Marita dann weitergemacht.
2: Genau, also da erkläre ich dann auch so ein bisschen, welche Pflanzen heute wachsen, wie man das heute alles macht. Und wie gesagt, hier draußen seht ihr ja schon ein bisschen der große Drescher und daneben der kleine Drescher, also wie so die Unterschiede damals zu heute sind.
0: Der Landwirtschaftsbetrieb Agraranbau Bennecke und Reuter bewirtschaftet eine Fläche von ca. 700 Hektar. Sie hatten sich einiges für die Kinder einfallen lassen. Los ging es mit einem kräftigen Frühstück. Danach begab man sich auf die Reise in die Vergangenheit, denn am Standort Pfersdorf ist nicht nur der Agraranbau ansässig. Auch ein Bauernmuseum ist hier vorzufinden, von landwirtschaftlichen Geräten aus längst vergangener Zeit. Einrichtungs-, Haushalts- und Unterhaltungsgeräte sind hier zu sehen.
1: Früher musste das Wasser aus dem Brunnen geholt werden. Die haben also hier mit einem Eimer das Wasser rausgeholt, musste nach innen gebracht werden. Dann musste das auf dem Herd gekocht werden, also warm gemacht werden. Und dann konntest du erst baden, deine Wäsche waschen und alles Mögliche mit dem Wasser machen. Also etwas mühsamer als heute. Ja? Die Wäsche, die dann da rauskam, die musste das Wasser ausgequetscht werden. Daher ist da diese Rolle dran. Und hinterher wurde die Wäsche aufgehangen. Also nichts mit Trockner. Alles viel mit Natur, alles viel mit Handarbeit. Gar nicht so einfach gewesen.
0: Ziel der Aktion ist das Kennenlernen des Ursprungs von Lebensmitteln sowie deren Erzeugung realitätsnah zu erleben. Die Schülerinnen und Schüler erfahren unter anderem, dass ohne Nutzpflanzen und Tiere sowie die Arbeit der Landwirte die Regale in den Einkaufsmärkten ziemlich leer wären. Nur wer aus eigener Anschauung erfährt, wie in der Landwirtschaft gearbeitet und sorgsam mit Tieren und Pflanzen und der Umwelt umgegangen wird, kann den Wert von Lebensmitteln richtig schätzen. Das Projekt Bauernhof als Klassenzimmer verbindet praxisorientierten Unterricht mit Einblicken in den Berufsalltag und wird somit zum Lernort über die Landwirtschaft für die Verbraucher von morgen. Und wer weiß, vielleicht wird bei dem einen oder anderen der Grundstein für eine spätere Ausbildung in der Pflanzen- oder Tierproduktion gelegt. Absolutes Highlight, nicht nur bei den Jungen, war das Probesitzen in modernen und historischer Landtechnik.

Das 26. internationale Jahrestreffen der 7EG fand vom 13. bis 17. Mai im Harz statt. Dabei machten rund 200 Teilnehmer mit ihren 119 Fahrzeugen am Pfingstsonntag auf dem Röhrichtschacht in Wetterode Halt. Diese sind allesamt Liebhaber, stolzer Besitzer und natürlich Fahrer des legendären Lotus Super 7 und aller Nachfolgemodelle sowie der Lotus Elise und des Opel Speedster. Für alle Fans der historischen Modelle war dies eine einmalige Gelegenheit, die Fahrzeuge hautnah zu erleben. Gleichzeitig war das Erlebniszentrum Bergbau Röhrigschacht für die Besucher geöffnet.

Namensgeber der marktübergreifenden Interessengemeinschaft ist das britische Sportwagenmodell Lotus 7. Dieser wurde von 1957 bis 1972 vom britischen Unternehmer Lotus Cars gebaut. Gegründet 1989, organisiert die Interessengemeinschaft Ausfahrten und jährlich ein internationales Treffen, welches in diesem Jahr zum zweiten Mal im Harz stattfindet. Die Gäste aus vielen Bundesländern, Frankreich, der Schweiz, Österreichs und den Niederlanden erwartete ein abwechslungsreiches Programm.

Der Kreisverband Mansfeld-Südharz der Partei Alternative für Deutschland war Gastgeber des ersten Landesparteitags der AfD Sachsen-Anhalt nach der Landtagswahl vom 13. März. Veranstaltungsort war der Mansfelder Hof in der Lutherstadt Eisleben. Sicherheitshalber war die Polizei mit großem Aufgebot vor Ort. Alles blieb jedoch friedlich. Ebenso groß auch das Interesse der Medien an diesem Landesparteitag, dessen Höhepunkt die Wahl des neuen Landesvorstandes sein sollte. Und daran entzündeten sich die Kontroversen. Im Ergebnis wurde bis auf den Vorsitzenden der gesamte Landesvorstand ausgetauscht. Diesem neuen Vorstand gehört kein Mitglied des Kreisverbandes Mansfeld-Südharz mehr an. Der alte und neue AfD-Landesvorsitzende André Poggenburg hat damit seine Machtposition gefestigt. Neben anderen war ihm vom Mansfelder Landtagsabgeordneten Robert Fahle Wortbruch vorgeworfen worden. Herr Poggenburg hatte der AfD-Fraktion in der konstituierenden Sitzung im März 2016 das Versprechen gegeben, beim Landesparteitag nicht mehr für das Amt des AfD-Landesvorsitzenden zu kandidieren. Diesem Versprechen Poggenburgs waren heftige Vorwürfe aus den eigenen Reihen vorausgegangen. Er habe den Landesverband mehrfach belogen und ihm wichtige Sachverhalte verschwiegen. Dies gipfelte in der Offenlegung von 9 seinerzeit gegen ihn vorliegenden Haftbefehlen, die aufgrund seiner schlechten Zahlungsmoral zustande gekommen waren. Der Verzicht auf den künftigen Landesvorstandsposten war Vorbedingung, um ihn als Vorsitzenden der AfD-Fraktion in den Magdeburger Landtag zu wählen. Damit sollte in der Außenwirkung Einigkeit demonstriert werden. Entgegen seinem Versprechen trat Herr Poggenburg erneut als Kandidat für den Vorsitzenden an. Er erklärte in Eisleben, es hätte keinen geeigneten Kandidaten gegeben, dem er das Amt des Landesvorsitzenden mit gutem Vertrauen übergeben könne. Das stieß zum Teil auf Widerspruch bei den immerhin 189 stimmberechtigten AfD-Mitgliedern im Saal. Der Landtagsabgeordnete und Vorsitzende des AfD-Kreisverbandes Mansfeld-Südharz, Jens Diederichs, zog jedenfalls das Fazit: Im neuen Landesverband

0: sei die Arroganz der Macht angekommen. Der 39. Internationale Museumstag am 22. Mai stand unter dem Motto Museen in der Kulturlandschaft. Zahlreiche Veranstaltungen in der Region lockten an diesem Tag Besucher in die Häuser. So auch in die Lutherstadt Eisleben. Dort war die Eröffnung der neuen Dauerausstellung anlässlich des 225. Geburts- und 150. Todestages des Eisleber Ehrenbürgers Karl Friedrich Ludwig Plümmicke der Höhepunkt. In Vertretung der Oberbürgermeisterin begrüßte ihr Stellvertreter Herr Kubitzer die Anwesenden zu diesem Anlass. Auch Frau Klopfleisch vom Sachgebiet Öffentlichkeitsarbeit der Lutherstadt nutzte die Gelegenheit, in ihrer kurzen Ansprache auf die Bedeutung von Museen für die Gesellschaft und die Vermittlung von Heimatgefühl hinzuweisen. Sozusagen im wahrsten Sinne des Wortes den Startschuss für die Eröffnung der Ausstellung gaben die Mitglieder des Mansfelder Pionierbataillons. Gib Feuer! Das Gewehr. Dann konnten sich die Besucher über das reichhaltige und abwechslungsreiche Leben und Wirken von Karl Friedrich Plümmicke selbst überzeugen. In Hettstedt wurde derweil das Kunstmuseum im Humboldt-Schloss offiziell eröffnet. Bürgermeister Danny Cavalier und der Kurator und Gründer der Künstlervereinigung 1791, Ralf Wirth, begrüßten dazu die Gäste. Das Humboldt-Schloss hat sich in den vergangenen Monaten nicht nur äußerlich verändert, sondern auch inhaltlich neu ausgerichtet. Das Kunstmuseum Humboldt-Schloss will sich in jährlich wechselnden Spielzeiten mit den identitätsstiftenden Merkmalen der reichen Historie des Mansfelder Landes künstlerisch auseinandersetzen. Die erste Ausstellung in diesem Jahr ist inspiriert von der metallurgischen Geschichte der Region. Die Künstler haben Kupferpigmente, Platten, Plasten, Drähte und vielfältige Silberverbindungen in ihre Arbeiten einfließen lassen. Herr Wirth, dessen blaues Auge übrigens von einem Mountainbike-Unfall herrührt, erläutert dann Näheres zum Kollektiv 1791. Vereint sind dabei aktuell bei den Fotografen die aus Moskau stammende Elisaveta Porodina, der Deutschschwede Gunnar Lillehammer, aus Berlin Kai Stut und aus Los Angeles David Eller. Begleitet werden sie von einem ihrer prägendsten internationalen Mentoren, David McChapelle. Die Malerbildhauer sind durch die ehemaligen Volksschüler Mela Feigenbaum, Sebastian Grumpinger, Philipp Steele und Amelie Lössel aus Deutschland sowie Manuela Xavier aus Portugal und Katharina Lehmann aus Russland vertreten. Auch die Arbeiten der Maler werden von einer berühmten Werkreihe ihres 2015 verstorbenen Mentors Günter Völk begleitet. Gestärkt mit vielen Informationen machten sich die Besucher auf den Weg, die Ausstellung selbst in Besitz zu nehmen. Außerdem startet gleichzeitig ein Kunstblock, die Dreharbeiten zu einem Dokumentarfilm, mehrere Lehr- und Förderprogramme sowie eine internationale Wanderausstellung. Allesamt Initiativen, die das Humboldt-Schloss weit über die Landesgrenzen Sachsen-Anhalts hinaus bekannt machen wollen. Der 21. Mai scheint von den Organisatoren in der Lutherstadt Eisleben ganz besonders fett im Veranstaltungskalender markiert worden zu sein. Gab es doch zeitgleich den 6. Tag der Türme und den 2. Tag der Städtebauförderung. Während Interessierte den ganzen Vormittag die offenen Türme in der Lutherstadt Eisleben, die Kirchen St. Annen, St. Andreas, St. Gertrud und St. Petri Pauli erkunden konnten und es zum Beispiel in der Volks- und Raiffeisenbank eine Ausstellung Kinder erkunden Türme gab, eröffnete Oberbürgermeisterin Jutta Fischer den 2. Tag der Städtebauförderung im Seminarhof Seminarstraße 5-6. Von dort begaben sich zahlreiche interessierte Bürgerinnen und Bürger auf einen Spaziergang, um in der Stadt aktuelle Projekte kennenzulernen, die unter anderem durch Städtebaumittel gefördert wurden. So erreichte die Gruppe auch das Areal am Knappenbrunnen. Dort konnte die Wohnungsbaugenossenschaft der Lutherstadt Eisleben EG, vertreten durch Geschäftsführer Herrn Dolle und Prokuristin Frau Jeske, gleich 2 Projekte vorstellen. Zum einen wohnen am knappen Brunnen Sangerhäuser Straße 36 bis 38 als Lückenbebauung und des Weiteren die Neugestaltung der ehemaligen Kupferklause, wo im Erdgeschoss in Zukunft ein Kosmetikstudio und ein Versicherungsbüro entstehen sollen. Auch nicht alltäglich der Blick auf die Rückseite des Projektes. Einerseits konnten dort die Balkone der Bewohner bewundert werden, zum anderen die Gestaltung der Freifläche nicht nur mit Parkplätzen. Hilmar Burkhardt präsentierte als vierte von insgesamt 10 Schautafeln ganz in der Nähe einen Hinweis auf Eislebens älteste Stadtmauer. Als nächste Station auf diesem nicht alltäglichen Stadtspaziergang erreichte die Gruppe den neuen Firmensitz der Stadtwerke Lutherstadt Eisleben GmbH in der ehemaligen Max-Lademann-Schule am Karl-Rühlemann-Platz 1. Geschäftsführerin Frau Hering stellte auch dieses Objekt als Kombination von Neubau und restauriertem Gebäude den Interessierten vor. Unstrittiger Höhepunkt in diesem Jahr anlässlich des Tages der Städtebauförderung: die feierliche Wiedereröffnung der Anstaltstraße. Immerhin ein Bauprojekt, das über ein Jahr Zeit und mehr als 700.000 € an Geld gekostet hatte. Frau Fischer hatte viele Helfer beim Durchschneiden des symbolischen Bandes und die Anstaltstraße konnte den Bewohnern übergeben werden.
1: Gut, na dann können wir.
2: Die Schülerinnen und Schüler der Klasse 10R3 der Sekundarschule Bendorf, die kurz vor ihrem Abschluss stehen, pflanzten am 19. Mai gemeinsam mit ihrer Lehrerin Frau Piatkowski einen Ginkgo-Baum. Das benachbarte Seniorendomizil bot dafür den geeigneten Raum. 5 Jahre hatte Frau Piatkowski den Baum in ihren Garten herangezogen. Nun sollte seine Pflanzung symbolisch zu einem Zeitpunkt erfolgen, an dem für die Schüler ein neuer Lebensabschnitt bevorsteht.
3: Ich bin des Öfteren die 10. Klasse bis zum Ende in die 10. Klasse gebracht. Und das ist so ein bisschen zur Tradition geworden, am Jahresende auch mal Danke an die Schüler zu sagen und ihnen ein bisschen was fürs weitere Leben zu wünschen. Und das nur im Klassenraum zu machen und alles Gute, das war uns so ein bisschen trivial. Und wir haben uns das zur Tradition gemacht, ein Bäumchen zu pflanzen, weil da eine gewisse Tradition dahinter steht. Und wir machen das auch stets und ständig mit einem Ginkgo-Baum, weil der noch eine ganz besondere Aussage trifft. Das heißt also, für euch ist das heute so ein bisschen meine Verabschiedung an euch, denn so in der Form sehen wir uns kaum wieder, außer in der letzten Stunde, wo ihr eure Abschlüsse zuerkannt bekommt. Und dann die anderen Dankeworte, die sagt der Danke Frau Graf oder der Herr Zinke, mit dem wer es macht in diesem Jahr. Das ist wie gesagt die Tradition, die wir einhalten wollen und diese Symbolik, darüber möchte ich euch mal ganz kurz informieren. Und wer zwischen den Zeilen ein bisschen hört, der hört auch von mir an euch diese Dankesworte und auch noch ein bisschen mehr. Denn wir haben ja auch hier noch Gäste, zum Beispiel Herr Blume, das ist da der Direktor, der Schulleiter, Herr Skrübeck ist da, den ich heute auch zur Baumpflanzung begrüße. Zum einen sehe ich in so einer Baumpflanzung, ihr hattet euch ja ein bisschen so gesträubt, einen Baum zu pflanzen, die Verwurzelung der Schüler mit der Schule. Aber wir machen das ja nicht auf Schulgelände, sondern auf dem Gelände der BWB, wenn ich richtig bin. Deshalb ist Frau Herr Blume auch da, der uns stets und ständig unterstützt hat und auch unterstützen wird beim Drucken der Abschlusszeitung, hat er wieder seine Hilfe angeboten. Wir sind also stets und ständig willkommen, wenn wir mit unseren Fragen dort auftauchen und kriegen auch immer eine Hilfe.

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0: Die Synagoge in der Lutherstraße 25 in Eisleben, hier rechts im Bild, die im 19. Jahrhundert Heimstatt für fast 100 Juden war, wurde während der nationalsozialistischen Diktatur zerstört und in DDR-Zeiten als Wohnhaus genutzt. Seit einigen Jahren kümmert sich der eigens gegründete Förderverein Eisleber Synagoge e.V. um den Erhalt und die Belebung des Hauses. Der letzte Kantor und Religionslehrer der jüdischen Gemeinde war Gustav Mosbach. Er und seine Frau Hedwig wurden 1942 von den Nazis deportiert und ermordet. Der Verein plante zum Gedenken daran die Verlegung von Stolpersteinen und lud dazu die noch lebenden Enkeltöchter der Mosbachs ein. So kamen Hanna Hirsch aus Israel und Lore Prieger aus Argentinien nach mehr als 60 Jahren wieder nach Eisleben. Tief bewegt betraten die beiden Damen, die in Begleitung ihrer Kinder waren, so am 8. Juni 2009 erstmalig wieder die Synagoge. In den Räumen der unteren Etage, in der die Großeltern wohnten, kannten sie sich noch ganz gut aus.
1: Das war hier hinter der Tür war der große Kasten mit meinem Spielzeug.
2: Das kann ich mehr, aber okay. Den Kamin gab es.
1: Nein, ich glaube nicht.
3: Ich glaube nicht.
1: Kann ich wenigstens nicht mal erlauben.
3: Also das war die Wohnstube.
1: Ja, das war die Wohnstube.
3: Also von hier war die Tür.
1: Nicht hier? Nein, nicht mehr nach
3: dort. Aber ein Flur gab es nicht. Also da muss ich ja teilen können.
2: Nein, man ging direkt ins Wohnzimmer oder man ging direkt in die Synagoge.
1: Ja, genau.
3: Gut.
1: Nur die Wand an die erste Tür.
2: Hier war es schräg.
1: Ja, du hast runtergeschlafen und Mami und ich im anderen Zimmer.
2: Ja.
1: Und Opa und Oma im ersten.
0: Auch der kleine Hof ist mit vielen Erinnerungen verbunden. Zumindest für Lore, die ältere der beiden Schwestern. Sie war 10 Jahre alt, als sie mit ihrer Mutter Deutschland verlassen musste.
2: Ich weiß noch, ich habe ein Bild. Das erste Mal, da muss ich wohl, bevor wir hierher übersiedelt waren, da muss ich 8, 9 Jahre gewesen sein. Da haben mich die Großeltern aufgenommen. Das spiele ich mit dem Kochherd hier auf dem Hof.
0: Das Treppensteigen in die obere Etage fiel den beiden schwer. Die Beine machten nicht mehr so richtig mit. Die Räume in der ersten Etage waren den Gästen nicht so bekannt, lag doch die Kantorwohnung damals im Erdgeschoss der Synagoge. Sie war der letzte Wohnsitz des Ehepaares Mosbach, das 1942 von den Nationalsozialisten verschleppt und im Vernichtungslager Sobibor ermordet wurde. Die Enkeltöchter der Mosbachs hätten beide nicht gedacht, dass sie das Haus ihrer Großeltern noch einmal im Leben betreten und waren entsprechend gespannt und berührt. Frau Prieger, die ältere Schwester, erzählte, wie es ihr kurz bevor sie Deutschland verlassen musste, erging.
2: Traurig, denn meine Freundin, die paar, die ich hier hatte, sind so langsam auch weggegangen. Und dann waren wir sehr intentioniert, also wie intentioniert,
1: gespannt,
2: wann kommen wir raus. Und wir sollten zuerst über Italien fahren, da ist Italien in Krieg gegangen. Dann sollten wir über Russland, Shanghai fahren, da ging Russland in den Krieg. Und zum Schluss sind wir nach Berlin gefahren und haben von dort aus sind wir geflogen nach

0: nach Barcelona und von da aus sind wir dann zweite Nächte mit dem Zug gefahren nach Lissabon. Wir waren glücklich. Der einzige Wehmutstropfen war, meine Großeltern, die nicht mehr rausgekommen sind. Die hätten rausgehen können nach Kolumbien und haben es nicht gemacht, weil sie die Tochter und die beiden Enkelkinder nicht alleine lassen wollten. Und so sind sie grausam ermordet worden. Das war wohl das Einzige. Wir waren glücklich, wir haben eine schreckliche Überfahrt gehabt im Zwischendeck. Wir sind in Buenos Aires angekommen. Wir sind aufs Land gekommen, wo es kein elektrisch gab, wo es kein Gas gab, und so weiter. Aber wir hatten unser Leben gerettet.
1: Auch am Nachmittag hieß es noch einmal Treppensteigen zum Empfang bei der Oberbürgermeisterin im Rathaus der Lutherstadt. Jutta Fischer verlieh ihrer Freude und dem Respekt den beiden Damen gegenüber Ausdruck, dass sie die lange Reise im hohen Alter noch einmal auf sich genommen hatten. Doch auch die derzeitige Ungewissheit über die Zukunft der Eisleber Synagoge kam im Rathaus zur Sprache. Während Frau Prieger noch einmal um den Erhalt der Synagoge bat, erklärte die Oberbürgermeisterin ihren Standpunkt dazu unmissverständlich.
2: Dass das hier historischer Bedeutung hat, vollkommen klar, aber wir müssen gucken, auf welche Füße stellen wir es und mit welchem Konzept beantragen wir wo Mittel zur Fortführung.
3: Also
2: es kann wirklich nicht sein, dass die Wohnungsbaugesellschaft das jetzt weiter in dem Umfang schuldet. Geht nicht.
0: Über dieses Thema können wir nicht diskutieren, denn wir kennen es ja nicht. Das sind innenpolitische Themen, die wir nicht kennen. Ich kann sie vollkommen verstehen. Frau Obermeisterin, Sie haben bestimmt sehr viel Verpflichtung für die Lutherstadt Eisleben und nicht nur die Synagoge. Das kann ich vollkommen verstehen. Und im Moment ist die Situation sowieso auf der ganzen Welt schlecht. Nicht nur in Deutschland, sondern in Argentinien und in Amerika genauso schlecht, Spanien noch schlechter. Aber ich muss immer wieder eins betonen, man muss, wie Sie sehr richtig sagen, versuchen, auf höfliche Weise es zu regeln.
1: Gemeinsam mit dem Verein will die Stadt jedoch weiter nach einer Lösung suchen, wie die Eisleber Synagoge erhalten werden kann. Auf dem Altan des Rathauses wagten die Gäste im Anschluss noch einen Blick über die Lutherstadt und deren Marktplatz. Rüdiger Seidel vom Verein Eisleber Synagoge erklärte interessante Details zur Geschichte der einzelnen historischen Gebäude. Diese beeindruckten besonders die Gäste aus Argentinien. In den vergangenen 10 Jahren hat der Kölner Künstler Gunter Demnig hunderte Stolpersteine zur Erinnerung an Opfer der Nazizeit in ganz Europa verlegt. Am 10. Juni trafen sich Mitglieder des Fördervereins Eisleber Synagoge, Vertreter der Stadtverwaltung und des Stadtrates, sowie die beiden Eisleber Pfarrer Herr Tautz und Herr Meinhold in der Lutherstraße 25, um hier feierlich die Gedenksteine für Hedwig und Gustav Mosbach zu verlegen. Für die beiden Gäste aus Übersee war das der Höhepunkt ihrer Deutschlandreise. Im Vorfeld der Verlegung der Stolpersteine wurden die beiden von einer ehemaligen Nachbarin begrüßt. Charlotte Bachmann aus der Nummer 3 von gegenüber hatte oft Spaziergänge mit Frau Prieger unternommen oder mit ihr gespielt und, wie sie erzählte, so manche Waffel bei Oma Mosbach gegessen. Die Kinder von damals haben sich seit über 60 Jahren nicht gesehen.
4: Was ihr meinem geringsten Bruder getan habt, das habt ihr mir getan. Mit diesem Ausspruch von Jesus Christus aus dem Matthäusevangelium möchte ich Sie zur Verlegung der beiden Stolpersteine für Gustav und Hedwig Mosbach begrüßen. Gustav Mosbach wurde am 25. Oktober 1877 in Hörde bei Dortmund geboren. Seine Eltern waren Raphael Mosbach und Johanna Rosenthal und wohnten schon in der zweiten Generation in Deutschland. 1892 wurde Gustav Mosbach in die jüdische Lehrerbildungsanstalt Max-Heindorf-Stiftung aufgenommen. Er bereitete sich dort vor auf seinen Lehrerberuf für jüdische Religionslehre. Also zum Gebiet der Religionslehre und die hebräischen Fächer gehörte israelitische Religionslehre, biblische Geschichte, nachbiblische Geschichte, hebräische Sprachlehre, Übersetzen der Bibel, Übersetzen von Kommentaren und Vorbeten. Also ein ziemlich anspruchsvolles Studienprogramm. Und die Frau Brieger und die Frau Hirsch haben gestern Abend gesagt, dass der Herr Mosbach also so gut in Hebräisch war, dass auch katholische und evangelische Pfarrer oder Pastoren zu ihm gekommen sind, um sich in der hebräischen Sprache unterrichten zu lassen.
1: Über das Kennenlernen seiner Frau Hedwig und deren Hochzeit 1902, die Geburt der Tochter Charlotte bis hin zu den Enkeltöchtern Hanna und Lore führte Herr Funk weiter aus. Es war das normale Leben einer jüdischen Familie in Deutschland. Doch dann, in der Pogromnacht am 9. November 1938, drangen die Nazis auch in das Haus in der Lutherstraße 25 ein, in dem die Familie wohnte. Gustav Mosbach wurde misshandelt und in das Konzentrationslager Buchenwald verschleppt. Während Tochter Charlotte und die Enkeltöchter es 1941 gerade noch schafften, mit dem letzten Schiff Deutschland zu verlassen, wurden ihre Eltern am 1. Juni 1942 endgültig deportiert und wenige Tage später im Vernichtungslager Sobibor vergast. Der Sohn von Hanna Hirsch, der heute mit seiner Mutter in Israel lebt, sprach das Kaddisch, das wohl bekannteste jüdische Gebet.
3: לעולם עם כל ברכתה ושירתה, תושבחתה ונחמתה, לאמירה בעולמה ואמרו אמן. יש למה רבה מן שמיה וחיים אלינו ועל כל ישראל ואמרו אמן.
1: Sichtlich bewegt und mit den Tränen kämpfend, bedankte sich Sebastian Funk im Namen aller bei den Sponsoren der Stolpersteine, dem Pfarrer Hauke Meinhold und dem Pfarrer Dieter Tautz, die sich als Kollegen von Kantor Mosbach sehen. Aber auch der Stadtverwaltung von Eisleben sagte er Dank für die technische Realisierung des Vorhabens. Dann ergriff Frau Brieger noch einmal das Wort.
0: Ich danke Ihnen allen für Ihr Kommen, besonders dem Förder Herrn Seidel und Herrn Funk, dass Sie sich so viel Mühe gemacht haben, um uns hierher zu kommen. Leider ist dieser Anlass sehr traurig. Doch wir wollen hoffen, dass es nie wieder zu so einem Anlass kommen würde. Mögen die Steine ein Mahnmal sein, nicht nur für Juden, sondern für die ganze Menschheit. Ich danke Ihnen.
1: In der Annenkirche, hoch über den Dächern der Lutherstadt, fand der Besuch der beiden Schwestern nach einer Woche seinen würdigen Abschluss. Der Synagogenverein lud zu einem Konzert mit jüdischen Liedern und Geschichten, vorgetragen von der bekannten Sängerin Esther Lorenz. Begleitet wurde sie von Thomas Schmidt an der Gitarre.
5: Es gibt eine nette Geschichte über einen einfältigen Mann namens Janke. Er war so vergesslich, dass er nie seine Kleider fand, wenn er morgens aufstand. Deshalb hatte er sich ein schlaues System erdacht. Als er abends seine Kleider auszog, schrieb er sich auf ein Blatt Papier, wo sie waren. Am nächsten Morgen, als Janke aus dem Bett stieg, las er den Zettel, den er immer noch in der Hand hielt. Jankes Jacke hängt am Haken an der Tür. Er ging hinüber, um nachzusehen. Tatsächlich, sie war dort. Jankes Hose hängt über der Stuhllehne. Auch das stimmte. Janke war begeistert. Jankes Unterhemd, Unterhose und Socken liegen als Stapel auf dem Stuhl. Stimmte. Und dann ganz unten auf der Liste stand die letzte Notiz. Janke ist im Bett. Doch als er hinsah, war niemand.

Man hat uns fantastisch gut aufgenommen. Und ich hätte nie geglaubt, dass man uns mit so viel Liebe und Herzlichkeit hier aufnimmt.

Wir können Ihnen gar nicht genug danken. Und das Einzige, ihr alle, ihr Jugendlichen, habt es nicht mitbekommen. Ihr habt keinerlei Schuld. Aber ihr sollt nie vergessen, was die Nationalisten angeht.

Wir können ein bisschen vergeben, ein bisschen. Alles vergeben kann man nicht. Aber wir können versuchen, dass die Menschheit ein bisschen daraus gelernt hat und wir in Frieden miteinander leben können.

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